0: Herzlich willkommen, liebe Hörerinnen und Hörer von Radio Maria, zur heutigen Porträtsendung. Mein Name ist Bettina Oettl und ich bin heute zu Gast im Haus von Alenka und Ernst Körbler in Leutschach in der Südsteiermark. Wir sind hier mitten in der südsteirischen Weinstraße, die ja bestimmt vielen Hörern bekannt ist. Unser Thema ist aber heute nicht der Wein, sondern ein ganz anderes, nämlich Familie, Hoffnung für die Zukunft. Das ist nicht nur ein besonders schönes Thema für unsere Sendung, sondern auch das Thema des gerade in Wien stattfindenden Europäischen Familienkongresses, der von der Schönstadtbewegung organisiert wurde. Und meine heutigen Porträtgäste, Familie Körber, die können uns dazu sicher einiges erzählen, da sie auch eine Schönstadtfamilie in der Steiermark sind und dies schon seit vielen Jahren. Danke, dass ich heute bei Ihnen zu Gast sein darf. Und vielleicht beginnen wir damit, dass Sie uns ein wenig aus Ihrer eigenen Familie erzählen.
1: Ja, wir hier auf dem kleinen Bauernhof in der Südsteiermark sind wir schon mehr als 30 Jahre als Großfamilie. Wir haben schon mittlerweile Erwachsene, 10 Kinder, davon 7 Burschen und 3 Mädchen. Unser Ältester, der ist schon 38 Jahre und der Jüngste hat heuer auch schon seinen 20. Geburtstag gefeiert. Ich bin ausgebildete Krankenschwester. Mittlerweile nach der Geburt des zweiten Kindes dann zu Hause, bei der Familie, am Bauernhof. Und du, Ernst?
2: Ja, ich habe natürlich verschiedene Jobs. Ich bin einfach einmal daheim am Bauernhof, aber ich bin Lehrer an der Mittelschule Arnfels und an anderen Schulen, auch hier in der Südsteiermark. Und da haben wir ein buntes Leben. Ein sehr reichhaltiges Leben, das wir zusammen gemeinsam führen. Mittlerweile sind wir schon 40 Jahre zusammen, also 40 Jahre verheiratet und das ist, kann man sagen, heuer schon ein Jubiläumsjahr und dürfen schon viele Früchte auch sehen. Also wir haben nicht nur 10 Kinder, wir haben ja auch schon Enkelkinder. Also der Kreis hat sich in dem Sinn schon erweitert.
0: Also 10 Kinder, das darf ich einmal wiederholen, damit wir uns nicht verhört haben, auch für die Hörer, es sind wirklich 10 Kinder. Sie sind noch berufstätig, Herr Körbler?
2: Ja, ich bin noch berufstätig und zwar normalerweise nicht, habe einen Antrag gestellt im Dezember um Verlängerung, um dieses Schuljahr noch fertig unterrichten zu dürfen. Das muss natürlich auch genehmigt werden, aber es macht mir Freude und auch Spaß und es hält auch jung, wenn man in der Schule ist, man hat auch immer mit Kindern zu tun, immer mit Entwicklung, mit Weiterbildung, mit Wachsen, mit sich einfach mit Menschen und das ist auch ganz eine schöne Arbeit und erfüllt einen auch.
0: Leben noch Kinder jetzt bei Ihnen zu Hause oder sind Sie schon alleine im Haus oder wie ist das aktuell?
1: Sind schon sehr, so wie die Vögel ausgeflogen. Jeder seinem, vom Beruf her, von der Ausbildung studieren, ist aber mittlerweile eine Tochter mit der Familie, mit dem Mann und Enkeln zu Hause und ein anderer Sohn noch, ja. Und zwei Jüngeren, die kommen immer so Wochenende.
0: Das heißt, Sie haben ein Mehrgenerationenhaus zu Hause. Aber wenn wir jetzt ein bisschen zu unserem Thema gehen, Familie, Hoffnung für die Zukunft und Sie sind ja Schönstadtfamilie. Ich bin mir sicher, es kennen jetzt nicht alle Zuhörer oder wissen genau, was die Schönstadtbewegung ist, wenn Sie uns vielleicht ein wenig davon erzählen könnten.
2: Ja, Schönstadt ist eine katholische Bewegung. Wie soll man das in ein paar Worten sagen? Es ist eine Bewegung, die nach der Methode Gottes arbeitet. Wie hat der liebe Gott gesagt, dass er die Welt weiterentwickeln möchte? Er hat einfach ein Mädchen gefragt, die Maria, die Mutter Gottes, bist du bereit, da mitzuarbeiten? Also es geht um Mitarbeit. Er hat nicht alles selbst gemacht, der liebe Gott, sondern er hat das Erlösungswerk abhängig gemacht von einem Menschen, von der Gottesmutter Maria. Und Und jetzt mit der Mutter Gottes können wir da weiter leben, das Leben schaffen, das Leben im Kleinen, das Leben in der Familie, das Leben als Ehepaar, aber auch das Leben in der größeren Gemeinschaft mit einem richtigen Bündnis sozusagen mit der Gottesmutter. Das, wir nennen das Liebesbündnis, so wie auch der liebe Gott das mit der Gottesmutter gemacht hat. Und und versuchen uns halt auch da weiterzuentwickeln, indem wir dann versuchen, mehr zu leben, mehr zu lieben und mehr weiter zu wachsen. Und das immer in den Augenblicken, in denen wir gerade uns befinden. Und daher auch wieder dieser Blick auf, sagen wir das einmal so, Zweitursachen. Der Mensch, Gott ist ja die Erstursache und Menschen sind die Zweitursache. Gottesmutter ist eine Zweitursache, aber auch wir sehen uns in unserer Partnerschaft auch gegenseitig als Zweitursache. Das heißt, der liebe Gott spricht durch meinen Partner zu mir, der liebe Gott spricht durch die Mitmenschen zu mir und ich muss halt versuchen, hellhörig zu werden, meine Organe sozusagen zu bilden. Was will der liebe Gott durch Zweitursachen, durch Mitmenschen sagen? Worauf möchte er mich aufmerksam machen? Was verwendet er, um mir zu zeigen, ja, dass als kleine Hinweise, das wären so Möglichkeiten, dass ich dem Bild, das Gott vielleicht in seinem Herzen von Anfang an erdacht hat, dem näher zu kommen.
0: Sie tragen das ja jetzt ja nicht, oder Sie setzen das ja jetzt ja nicht nur in Ihrer eigenen Familie um, sondern meine Schönstattbewegung ist ja was jetzt nicht nur in Österreich ist, sondern auch in Deutschland. Und Sie sind Schönstattfamilie. Was heißt das jetzt konkret? Sie haben ja Aufgaben, die Sie jetzt über die Familie hinaustragen. Oder wie wird das gelebt? Oder was ist da Ihre Aufgabe?
2: Ja, die erste Aufgabe ist, Familie zu leben, zu lieben und da sich zu entwickeln, und zwar als Original. Wir verstehen uns so, dass es gibt uns nicht ein zweites Mal. Es hat uns nie gegeben und wird es in Zukunft auch nicht geben. Und Methode Gottes, habe ich schon gesagt, die Gottesmutter war nur einmalig. Und so dürfen auch wir uns so verstehen, dass wir nicht Kopien sind, sondern wir sind keine Fakes, wir sind Originale und sollen uns auch versuchen, dem Original näher zu kommen oder dem Bild, sagen wir so. Das steht irgendwo ganz am Anfang, wo Gott sagt, ich möchte mir Menschen schaffen nach meinem Bild. Also es sind gottesähnliche Bilder, aber alles Originale, keine Kopien. Und dem nachzukommen, das ist die Hauptaufgabe. Ich missioniere nicht andere herum, sondern...
0: Durch Ihr Vorbild, was Sie als Familie auch abgeben.
2: Das schon auch Vorbild, aber es ist einmal wichtig, dass ich das werde, wir das werden, was Gott vielleicht sich in seinem Schöpfungsprozess vielleicht vorgestellt hat als Möglichkeit. Das wäre eine tolle Möglichkeit, wenn die draufkommen, wie sie das verwirklichen, dann ist alles offen noch, also als Freiheit in der Liebe offen und wir versuchen dem nachzukommen. Das heißt, schön steht da, wenn man die anschaut, man erkennt sie irgendwie, aber es sind alle anders. Es ist jeder verschieden, weil jeder ein Original ist, aber nicht nur als Person allein, sondern auch die Paare, die wir kennen. Das ist deswegen so interessant, die sind alle verschieden. Kein Model, also keine Kopien, sondern sie versuchen, dem Bild nachzukommen oder dem Original.
0: Und haben Sie da jetzt auch konkrete Aufgaben? Das heißt, treffen Sie sich mit anderen Familien? Es gibt ja so Hausgespräche oder haben Sie das früher gemacht oder machen Sie das auch noch?
2: Ja, freilich. Das ist dann schon so, dass man uns gegenseitig inspirieren. Es gibt dann Bundrunden, Familiengespräche, Hausgespräche.
0: Was sind so konkret Hausgespräche? Können Sie das vielleicht ein bisschen, oder wie läuft das ab? Laden Sie da Familien zu sich ein?
1: Da gibt es eine Gastfamilie, die lädt Familien ein in ihrem Umkreis, Freunde oder Bekannte. Dann lädt sie auch eine vortragende Familie, die

0: Also das Haus ist der Ort, da schaffe ich die Atmosphäre und das umgibt uns und das inspiriert uns in unserem Austausch und macht uns glücklicher, freier, also schenkt uns mehr Freude. Gleich in dem Sinn ist auch so, was ich früher gesprochen habe, wir laden, um diese Atmosphäre zu verschönern, laden wir auch die Gottesmutter ein, im Haus zu wohnen, als sozusagen als Hausheiligtum, ein Mitglied unserer Familie zu sein.
1: Wie schaut das dann konkret aus bei Ihnen zu Hause? Ich denke mir, 10 Kinder, jetzt sind Sie vielleicht schon außer Haus, aber wie haben Sie das dann früher gelebt?
0: Ja, es schaut aus, wir haben ein Bild der
2: Schwester Mutter Gottes
0: im Haus als Zeichen. Das ist das Zeichen,
2: also das äußere Zeichen. Nicht im Schlafzimmer, sondern mitten im Wohnzimmer, was unser,
0: wo unser Lebensmittelpunkt ist.
2: Ja. Und das ist einfach faszinierend an der Schönstatt, finde ich, das, dass sich das Leben und der Himmel verbindet, indem dass es mitten im Leben und mitten im Alltag das Ganze sich abspielt. So sehe ich das auch. Unser Hausheiligtum steht Kerze, die wir gerne anzünden, aber ich mag es auch gerne, ganz konkret. An unserem Esstisch steht auch eine Kerze, die immer wieder angezündet wird und geschmückt wird, wie in der Kirche, also wie eine Hauskirche, die Atmosphäre zu schaffen und sich wohl zu fühlen. Ja, und wie wir das gelebt haben und wir versuchen auch heute, wenn es geht, also ist es, dass wir mit den Kindern uns um das Hausheiligtum am Abend hingesetzt haben, gesungen haben, Dankgebete gesprochen haben. Da haben wir einiges dazu gelernt, wie Kinder aus Kindesmund das Dankgebet viel lockerer kommt und wir müssen erst nachdenken, was war das Besondere, wofür möchten wir uns heute danken. Ja, das war das eine und auch heute versuchen wir auch immer.
0: Ja, es hängt natürlich vom Alter ab, der Kinder oder die im Hause wohnen. Entscheidend für mich ist, ich habe das Gefühl oder wir spüren, auch die Mutter Gottes ist da, weil wir sie ja eingeladen haben, da zu sein. Und in freier Entscheidung nimmt sie auch an, in einer bestimmten Form dabei zu sein, am Leben teilzunehmen. Es muss nicht mehr Gebet sein. Einfach alles, was im Haus geschieht, im Blick zu haben. Und oft ist der Blick das Wichtige, damit das Leben sich weiterentwickelt. Es gibt ja...
2: Ja, es ist ja so, dass wir aus eigener Erfahrung, wenn ich das sage, nicht immer sind wir voll, wie soll ich das aussprechen, weil der Alltag und die Arbeit uns auch ablenkt in andere Formen, dass wir nicht immer am Gebet oder verweilen, sondern aber schon selbst dieser Blick, dass sie da ist, führt uns wieder zurück, also zieht uns wieder instens.
1: Oder das heißt, sie ist einfach anwesend, sichtbar auch.
2: So richtig. Sichtbar. Ja, und wenn ich koche und dann plötzlich schaue ich mal hin und dann, wie sie mich einlächelt, also wie... Also Realität, also ist nicht nur ein Bild. Oder ich habe so ein unvergessliches Erlebnis gemacht, wie ein kleines Kind noch sehr unruhig war und die anderen noch herumgetodelt haben oder gespielt haben. Und ich musste schauen, dass ich auch was zum Essen zubereite und alles war in einem. Und wie ich mit einem Baby dann so herumgehe und nicht wusste mehr, wie könnte ich beruhigen, dann kommt mein Blick zu ihr, zu der Gottesmutter und wie sie mir da anlächelt. Also dieses Lächeln von dem Bild, dann könnte man vieles sagen. Es kamen Gedanken, naja, meine war es, hast du auch so zu tun gehabt mit dem Jesuskind wie ich jetzt? Oder? Und wenn sie mir da anlächelt, sagt natürlich auch, oder sie sagte zu mir, naja, halb so schlimm, das wird auch wieder gut. Oder du machst das ganz gut. Also diese kommunizieren, diese Beziehung kann sehr lebendig sein.
1: Liebe Hörerfamilie, ich bin heute zu Gast für die Porträtsendung bei der Familie Körbler in Leutschach. Wir haben das Thema Familie Hoffnung für die Zukunft und wir durften jetzt schon hören, wirklich diese innige Verbundenheit im Rahmen auch ihrer Tätigkeit als Schönstatt-Familie mit der Gottesmutter. Und wenn wir

0: Jetzt noch kurz so einen Blick auf den Titel des Porträts am Ende: Familie, Hoffnung für die Zukunft. Das lässt ja einiges auch so aufpoppen. Familie, Hoffnung für die Zukunft, zurzeit ein recht schwieriges Thema. Und es findet ja auch ein Kongress statt in diesen Tagen, wenn Sie das Porträt im Radio hören. Und Sie werden ja auch bei dem Kongress dabei sein. Vielleicht können Sie uns ein bisschen erzählen, was sind so diese Themen, wenn man sagt Hoffnung für die Zukunft im Rahmen des Kongresses?
1: Ja, das ist, wie schon genannt, Familie ist wirklich eine Hoffnung für die Zukunft, das Familienhafte, das heißt, es können auch Einzelpersonen familienhaft leben. Das heißt, ich bin in einem gewissen Austausch mit anderen Menschen und die Grundlage ist ja das Sakrament der Ehe als Grundlage glücklicher Familie. Das dürfen wir auch. Wird auch bei diesem Kongress zum Leuchten gebracht. Und vor allem genannt unterschiedliche Ehepaare, unterschiedliche Charismen, die es da gibt, sind hier in diesem Austausch, und zwar aus ganz Europa, etwa 300 Familien aus allen Ländern kommen hier zusammen, lernen sich kennen, tauschen sich aus, erzählen, wie sie leben, was für einen Wert sie vertreten
2: Sie vernetzen sich.
1: sie vernetzen sich und wir verstehen uns, begegnen uns von Herz zu Herz und versuchen auch gegen verschiedene gegensätzliche Meinungen zusammenzufassen. Das ist vielleicht auch in unserer Zeit wichtig, in der Zeit der Polarisierung. Es gibt bei uns alle Meinungen, aber wir kommen zusammen, wir reden miteinander, wir versuchen herauszuhören, was ist der Wert in demjenigen, der eine andere Meinung als ich vertritt, was hat er einen Wert, vertritt er einen Wert mit der anderen Meinung. Und so lernen wir auch, einander besser zu verstehen, und das ist ganz sicherlich ein Modell und eine Methode für eine glücklichere Zukunft, Hoffnung, für eine hoffnungsvolle Zukunft, die wir alle uns wünschen, für Europa, für die verschiedenen Länder, für die ganze Welt eigentlich.
0: Das heißt, Sie stärken sich da selbst auch ein Stück weit in diesem Kongress, indem Sie in den Austausch gehen. Und ich habe da so ein bisschen herausgelesen, dass es vor allem auch diese Sendung als Ehepaar, jetzt die Familie, aber auch dieses Ehepaarsein, dass das auch so ein zentrales Thema ist. Das ist ja heute doch sehr oft schon etwas, würde ich sagen, aufgeweicht. Man lebt nur mehr in Lebenspartnerschaften, nicht mehr die Ehe.
1: Ja, wir sehen das vielleicht positiv in dem Sinn, weil heutzutage ja vieles hinterfragt wird. Ist ja gut, soll ja hinterfragt werden. Und genau das hilft ja uns auch, wirklich in uns zu gehen. Ja, es wird so viel hinterfragt. Was ist denn eigentlich der wirkliche Grund? Was ist der echte Grund unserer Gemeinschaft, unserer ehelichen Gemeinschaft? Wie können wir da glücklicher werden, als alleine zu sein, wenn das uns irgendwie unserer Lebensform entspricht? Und dem versuchen wir nachzuspüren. Wir glauben sogar, dass Gott das zulässt, dass wir da mehr Fragen stellen und dass sich eigentlich in der ganzen Welt dort die Leute Fragen stellen. Was ist eigentlich diese Gemeinschaft, diese eheliche Gemeinschaft, wohin soll die führen, warum? Vielleicht kommen wir drauf, dass der liebe Gott auch eine besonders familienhafte Gemeinschaft hat. Das ist uns vielleicht in der Vergangenheit nicht so bewusst gewesen. Der Vater, Sohn, die Beziehung zwischen Vater, Sohn, Heiliger Geist, dann die Liebe drängt nach außen, sie schließen Menschen die Gottesmutter ein, also irgendwie erweitert sich diese Gemeinschaft. Da sind verbindenhafte Dinge, denen versuchen wir nachzuspüren. Wir denken schon und sind überzeugt, dass die eheliche Gemeinschaft oder die Familie, familienhaftes Leben, ein Punkt ist, um in der Zukunft glücklich zu werden, um im Leben glücklich zu werden.
0: Das heißt, Sie können dann einfach nach diesem Kongress gestärkt herausgehen und das natürlich auch wieder weitergeben. Ich denke mir, in Ihrer Familie, wenn Sie 10 Kinder haben, wie wird das da gelebt bei Ihren Kindern? Sind die auch verheiratet oder stoßen Sie da manchmal auf Widerstand?
1: Es gibt, wie auch eine Familie repräsentiert, so ein bisschen auch, wie die Welt ist. Wir haben verschiedene Meinungen und auch verschiedene Lebensformen, aber jetzt kommt es darauf an, wieder den Wert herauszuhören. Was sind denn die Werte dahinter? Da muss ich mal schauen, warum lebt er so? Ja, ist da die Freiheit? Geht es um die Selbstständigkeit? Worum geht es eigentlich? Möchte er sich originell entwickeln? Möchte er seinem Talent nachkommen oder seiner Neigung? Es geht nicht so darum, dass wir sagen, diese Form muss der leben, diese Form muss der leben, sondern wir unterstützen, dass er seines findet, dass jeder seines findet. Und bei diesem Finden ist ja wirklich so, dass man, es gibt im Leben immer eine Zeit der Suche und man hofft und wünscht natürlich, jeder möge das finden, was seinem Inneren entspricht, oder sagen wir es religiös, was dem entspricht, was der liebe Gott vielleicht gedacht hat.
2: Natürlich war es unser Bestreben, denen das, was uns wertvoll war, in einem Ehe, mit Ehesakrament zu leben, mit Gott in unserer Mitte zu leben, dass sie das auch verspüren, das, was uns da glücklich gemacht hat, dass sie, wie sie aber ihren Weg dann einschlagen oder sie leben, ist es wichtig, dass sie den selber finden, dass sie ihn nicht vorgegeben haben, weil dann ist das Müssen oder ist etwas, was nicht seines gehört, sondern sie müssen den finden oder sich zu dem aufmachen.
1: Ja. Es ist unser Bestreben, dass unsere Kinder freie, selbstständige, starke Persönlichkeiten werden. Das ist es. Nicht, dass sie Abbilder von uns werden.
2: Glückliche
1: Kinder. Glücklich, ja.
0: Glücklich,
1: Freude, genau. Freude haben, ja.
0: Haben Sie bei Ihren Kindern auch Schönstadtfamilien in den Kindern, die das weitergetragen haben?
1: Es ist, bei Schönstadt ist es wichtig, dass sie Originale werden. Jetzt stellen Sie sich vor, wenn Kinder jetzt starke Schönstadtfamilien haben, dann ist es doch ein längerer Weg, um selbst stark zu werden. Dann brauchen sie eine Zeit der Suche, des Ausprobierens und das muss man auch von innen heraus gewähren. Also wir in Schönstadt, für uns ist die Freiheit ein ganz wichtiges Thema. Warum? Also ohne Freiheit gibt es dann auch keine Liebe. Und weil das sind Grundwerte, die hinter dem Handeln stehen.
2: Das
1: Grundkräfte in der Welt, eigentlich auch eine Methode Gottes. Wenn man schaut, was der Gott alles zulässt, es ist so viel Freiheit, es muss irgendwo die Liebe dahinter sein oder das Vertrauen, dass er uns so Großes zutraut, dass wir als zweite Sachen so stark in der Welt mitarbeiten, dass wir eine glückliche Zukunft haben, eine hoffnungsvolle Zukunft. Und so auch im Kleinen, als Modell in unserer Familie, wir bestärken unsere zu suchen, den Weg, eigenen Weg zu suchen. Nicht zu sagen, das ist jetzt das Modell, das möchte ich von dir haben. Das ist nicht der Weg, sondern von innen her zu stärken. Wenn Sie natürlich Beispiele von uns sehen oder wie wir leben, oder jetzt seit 40 Jahren sind wir verheiratet, das ist gut. Aber es gehört immer dieser Punkt, dieser Funke der Freiheit und der Liebe, wirklich selbst entschieden zu haben, dann dazu.
0: Wunderbar, wenn Sie sagen, diese Begleitung in Freiheit und Liebe der Kinder. Gibt's, wir sind jetzt schon wieder ziemlich am Ende unserer Zeit, gibt es etwas, was Sie jetzt unseren Hörern mit auf den Weg geben wollen? Man hört ja auch immer, viele sind sehr besorgt um ihre Enkel, wenn sie nicht im Glauben sind oder wenn sie nicht dieses Familienbild leben, was Sie ihnen vielleicht mitgeben können in der Begleitung der Kinder oder als Familie. Sie haben schon genannt, diese Freiheit und diese Liebe, die Sie gelebt haben?
1: Unser Gründer, also von Schönstadt, der Pater Josef, kennt ihn nicht. Hat einmal gesagt, also als Tipp, seien Sie jede Sekunde unendlich sorglos. Sorgen und Ängste schränken das Leben ein, schränken die Freude ein, das Wachstum ein. Es ist gerade wichtig, um Leben zu fördern, um zu wachsen, um zu lieben, dass wir, und wir dürfen auch auf die Partnerschaft, also auf das Liebesbündnis mit der Gottesmutter vertrauen, dass der Weg weitergeht. Und gerade, würde ich sagen, Zweifel, Sorgen ist ein bisschen ein Funke, ein Körnchen eines Unglaubens. Also dem streben wir nicht nach. Wir versuchen das Gegenteil. Wir versuchen, wie unser Gründer Josef Kente nicht gesagt hat, unendlich sorglos zu sein.
0: Zu vertrauen.
1: Im Vertrauen. Im Vertrauen natürlich auf Gott, im Vertrauen auf das Bündnis mit der Gottesmutter.
0: Vertrauen, ja, das sind ganz schöne abschließende Worte. Vielleicht dürfen wir jetzt an dieser Stelle auch noch einmal hinweisen auf den Familienkongress. Und zwar findet der von 28. April bis 1. Mai in Wien statt.
1: Ganz richtig. Und wir sind ja da dann mitten in diesem Kongress. Wie gesagt, mit diesem tollen Austausch der Familien in ganz Europa. Und ein großes Zeichen möchte man setzen am 1. Mai im Stephansdom, in diesem Zentrum von Österreich, um 12 Uhr eine heilige Messe mit Bischof, Familienbischof Hermann Glättler, wo alle Familien oder alle Personen,
2: Freunde
1: herzlich Bekannte. Eingeladen sind, Verwandte und alle, die ein was mitfeiern möchten, und ein Zeichen setzen möchten für Familien als Hoffnung der Zukunft, herzlich eingeladen, die Messe, Heilige Messe im Stephansdom mitzufeiern, 12 Uhr, 1. Mai.
0: Also liebe Hörer und Hörerinnen, wenn Sie das hören, dann gibt es noch die Zeit, weil Sie hören das am 30. und die Messe ist am 1., also haben Sie noch Zeit und sind herzlich eingeladen zur Familienmesse. Liebe Familie Körber, Alenka und Ernst, ich möchte mich jetzt ganz herzlich bei Ihnen bedanken für die Möglichkeit dieser Sendung und all die wunderbaren Worte zum Thema Familie, die ich jetzt so mitgenommen habe. Freiheit, Liebe, sorglos, Vertrauen, das sind wirklich so ganz positive, stärkende Worte, wo man dann wirklich sagen kann, Familie, Hoffnung für die Zukunft. In dieser halben Stunde haben Sie mir jetzt wirklich so, ich bin wirklich berührt, so ganz auf authentische Weise jetzt, einfach erzählt, wie Familienleben gelingen kann, eben mit diesen Freiheit und Liebe. Und vor allem, ich sehe, dass Gott einfach im Zentrum ihrer Familie steht oder auch die Gottesmutter, wie Sie uns so schön geschildert haben, die, wenn man wirklich einmal ratlos ist und um Hilfe sucht, die einem schon das nötige Vertrauen und in sie geben kann. Liebe Hörerinnen und Hörer von Radio Maria, wir beenden hiermit die heutige Porträtsendung mit dem Titel Familie, Hoffnung für die Zukunft. Im Gespräch für Sie waren Bettina Oettl und Alenka und Ernst Körbler. Danke fürs Zuhören und ich darf Ihnen jetzt noch einen gesegneten Tag wünschen.
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Zum Auftakt heißt das Stück, das uns der Bunzkorl aus Brindl mit seiner steirischen Harmonika gespielt hat. Es sei mir gestattet, dass ich diese Stummmusiksendung etwas persönlicher gestalte. In den Mittelpunkt möchte ich eine Frau stellen, welche ich mein Leben und noch vieles mehr verdanke. Vor einigen Jahrzehnten habe ich einen Bericht in die Hand bekommen, den ich jetzt vorlesen möchte. St. Pöltener Zeitung vom 24. August 1933, Klammer, Seite 14. Steinerkirchen am Forst, Klammer, Geburt. Bei den Eheleuten Christine und Karl Hochholzer, Klammer Rosenteufel, ist ein herziges Mädel eingestanden, welches bei der heiligen Taufe den Namen Christine erhalten hat. Den Eltern die besten Glückwünsche. Und dieses herzige Mädel hat gestern den 93. Geburtstag gehabt. Christine Eppensteiner, so ihr jetziger Name, ist also am 27. Juli 1933 im Hause Rosenteufel geboren, lebt seit dieser Zeit in ihrem, unserem Elternhaus, hat dort als Bäuerin ihr bisheriges Leben gearbeitet, zwischen 1951 bis 1968 fünf Kindern das Leben geschenkt und uns mit ihrem Mann Josef, unserem Vater, ein gelernter Zimmermann, aufgezogen, auch zum christlichen Glauben erzogen. Daneben konnten im sogenannten Ferienheim Rosenteufel an die 30 Jahre jedem Sommer um die 70 Ferienkinder aus Köln und Oberösterreich jeweils 3 Wochen ihre Ferien verbringen und wurden von uns und vielen Wohltätern verpflegt und betreut. Mam, so wie wir dich liebevoll nennen, alles Gute zu deinem Geburtstag und vergötz Gott für alles, was du für uns getan hast. Bleib nur lang in unserer Mitte. Dein zweiter Sohn, Hannes, der Rosenteufel, betreut dich ja eh gut. Franz Kohl, der Ältere, sagt am Mikrofon Grüß Gott und wünscht an diesem Abend viel Freude beim Zuhören. Das Motto dieser Sendung nenne ich Dir z'lieb. So heißt auch die folgende Komposition vom jüngeren Sohn Berthold, die wir jetzt hören.

Und weil es zum heutigen Motto passt, lese ich ein Gedicht von Elisabeth Hofbauer aus ihrem Buch Zuckerl fürs Gmiert. Dirzlieb. Dirzlieb bin ich heut bei dir. Ich, dein Lieb so richtig gespür. Dirzlieb, hör ich dir gern zu, weil zum Denken hätt ich selber genug. Und weißt, warum ich so manchmal hupf über mein Schatten? Dirzlieb, du hast es erraten. Eins weiß ich gewiss, dass bei uns Dirzlieb und Mirzlieb im Grunde das Gleiche ist.

93 Lebensjahre gelten hier im Mostviertel als sehr selten. Du jedoch, fiel's auch nicht leicht, hast nun diese Zahl erreicht. Alt zu werden ist ein Glück, und so denkst du oft zurück an die längst vergangenen Zeiten, einstige Begebenheiten. Singst und summst auch hin und wieder alte Schlager, Kinderlieder, suchst die alten Fotos raus und bist gern im Elternhaus. Wer so alt wird, hatte eben ein sehr wechselhaftes Leben. Doch mit starker Lebenskraft hast du alles gut geschafft. Dazu gratulieren wir heut von ganzem Herzen dir. Einem dieser Wohltäter möchte ich jetzt einen Gruß ins südliche Waldviertel, nämlich nach St. Oswald schicken. Dort ist der Leo Madadaner mit seiner Frau Annemarie daheim. Danke, Leo, dass du mir die ersten Griffe auf der Gitarre und viele Lieder beigebracht hast, als du bei uns im Ferienheim Rosenteifi als Betreuer warst. Einige dieser Lieder habe ich mit meinen Schwestern Christel und Froni gesungen. Eines davon hören wir jetzt von den Geschwistern Madadaner aus Windhoek. Es singen Hermann, seine Frau Rose und Bruder Leo Madadaner.

Nicht weit von Windhoek ist der kleine Wohlfahrtsort Maria Seesal. Von dort hören wir einen Landler, gespielt von Helmut Gutleder und Michael Frühmann. Sie nennen sich die Berg- und Talmusi. Als Schützenpfeifer spielen Elisabeth Handel, Elfriede und Siegfried Rabel mit ihren urtümlichen Schwegelpfeifen und Trommel einen Scheibenstandmarsch aus Schwarz. Danach singt uns der Dreigesang Grein Bär das Lied, das viereckerte Wieserl.

Die Ursprüngler Weisenbläser haben uns den Anreiter Dreier gespielt. Die Musikanten dieses Flügelhorn-Trios waren Siegfried Rabl Senior und Junior, der seinerzeitige und der jetzige Kapellmeister von der Stadtkapelle Scheibs und Peter Hofmacher. Und weil wir gerade beim Weisenblasen sind, möchte ich auf ein Seminar hinweisen, das von 21. bis 23. August in Lunz am See stattfindet. Hochrangige Referenten geben ihr Wissen weiter. Als nächstes Musikstück hören wir das Menuett Nummer 5, Köchelverzeichnis 103 von Wolfgang Amadeus Mozart, musiziert von der Familie Außerlechner.

In vollem Schwung, so heißt die flotte Polka von Josef Hager, vulgo Grubersepp von der Hochalm bei Lunz am See. Wir hören wieder mal die Erlauf Doller Spitzbuben. In diesem vollen Schwung soll diese Stummmusiksendung ausklingen. Und wie es der Brauch ist, kommen natürlich noch einige Draufgaben. Das Lied »Mein liebes Mütterlein« singen Hermann und Leo Madadana und die Volksweise »Schöne Räserl blieren im Garten« spielen die Ursprüngler Weisenbläser. Der darauf folgende Marsch von der Gruppe Schnopsidee heißt »Marsch«. Ich hoffe, die Muse und die Geschichten haben mir Freude gemacht. Meine nächste Stummmusiksendung auf Radio Maria Österreich wird am Dienstag, dem 8. September 2026 um 17.50 Uhr ausgestrahlt. Der Rosenteufel Franz sagt Danke fürs Zuhören und wünscht nur einen gemütlichen Abend.

0: Liebe Zuhörer von Radio Maria, wir laden Sie nun ein, mit uns den freudenreichen Rosenkranz zu beten.
1: Im Namen des Vaters und des Sohnes und des Heiligen Geistes.
2: Amen.
1: Ich glaube an Gott, den Vater, den Allmächtigen, den Schöpfer des Himmels und der Erde, und an Jesus Christus, seinen eingeborenen Sohn, unseren Herrn, empfangen durch den Heiligen Geist, geboren von der Jungfrau Maria, gelitten unter Pontius Pilatus, gekreuzigt, gestorben und begraben, hinabgestiegen in das Reich des Todes, am dritten Tage auferstanden von den Toten, aufgefahren in den Himmel. Er sitzt zur Rechten Gottes, des allmächtigen Vaters. Von dort wird er kommen, zu richten die Lebenden und die Toten.
2: Ich glaube an den Heiligen Geist, die heilige katholische Kirche, Gemeinschaft der Heiligen, die Vergebung der Sünden, die Auferstehung der Toten und das ewige Leben. Amen.
1: Vater unser im Himmel, geheiligt werde dein Name, dein Reich komme, dein Wille geschehe wie im Himmel so auf Erden.
2: Unser tägliches Brot gib uns heute und vergib uns unsere Schuld, wie auch wir vergeben unseren Schuldigern. Und führe uns nicht in Versuchung, sondern erlöse uns von dem Bösen. Amen.
1: Gegrüßet seist du, Maria, voll der Gnade, der Herr ist mit dir. Du bist gebenedeit unter den Frauen, und gebenedeit ist die Frucht deines Leibes, Jesus, der in uns den Glauben vermehre.
2: Heilige Maria, Mutter Gottes, bitte für uns Sünder, jetzt und in der Stunde unseres Todes. Amen.
1: Gegrüßet seist du, Maria, voll der Gnade, der Herr ist mit dir. Du bist gebenedeit unter den Frauen, und gebenedeit ist die Frucht deines Leibes, Jesus, der in uns die Hoffnung stärke.
2: Heilige Maria, Mutter Gottes, bitte für uns Sünder, jetzt und in der Stunde unseres Todes. Amen.
1: Gegrüßet seist du, Maria, voll der Gnade, der Herr ist mit dir. Du bist gebenedeit unter den Frauen, und gebenedeit ist die Frucht deines Leibes, Jesus, der in uns die Liebe entzünde.
2: Heilige Maria, Mutter Gottes, bitte für uns Sünder, jetzt und in der Stunde unseres Todes. Amen.
1: Ehre sei dem Vater und dem Sohn und dem Heiligen Geist.
2: Wie im Anfang, so auch jetzt und alle Zeit und in Ewigkeit. Amen.
1: O mein Jesus,
2: verzeih uns unsere Sünden, bewahre uns vor dem Feuer der Hölle, führe alle Seelen in den Himmel, besonders jene, die deiner Barmherzigkeit am meisten bedürfen.

0: Erstes freudenreiches Geheimnis. Jesus, den du, o Jungfrau, vom Heiligen Geist empfangen hast. Vater unser im Himmel, geheiligt werde dein Name. Dein Reich komme, dein Wille geschehe wie im Himmel so auf Erden.
1: Unser tägliches Brot gib uns heute und vergib uns unsere Schuld, wie auch wir vergeben unseren Schuldigern. Und führe uns nicht in Versuchung, sondern erlöse uns von dem Bösen. Amen.
0: Gegrüßet seist du, Maria, voll der Gnade, der Herr ist mit dir. Du bist gebenedeit unter den Frauen, und gebenedeit ist die Frucht deines Leibes, Jesus, den du, o Jungfrau, vom Heiligen Geist empfangen hast.
1: Heilige Maria, Mutter Gottes, bitte für uns Sünder, jetzt und in der Stunde unseres Todes. Amen.
0: Gegrüßet seist du, Maria, voll der Gnade, der Herr ist mit dir. Du bist gebenedeit unter den Frauen, und gebenedeit ist die Frucht deines Leibes, Jesus, den du, o Jungfrau, vom Heiligen Geist empfangen hast.
1: Heilige Maria, Mutter Gottes, bitte für uns Sünder, jetzt und in der Stunde unseres Todes. Amen.
0: Gegrüßet seist du, Maria, voll der Gnade, der Herr ist mit dir. Du bist gebenedeit unter den Frauen, und gebenedeit ist die Frucht deines Leibes, Jesus, den du, o Jungfrau, vom Heiligen Geist empfangen hast.
1: Heilige Maria, Mutter Gottes, bitte für uns Sünder, jetzt und in der Stunde unseres Todes. Amen.
0: Gegrüßet seist du, Maria, voll der Gnade, der Herr ist mit dir. Du bist gebenedeit unter den Frauen, und gebenedeit ist die Frucht deines Leibes, Jesus, den du, o Jungfrau, vom Heiligen Geist empfangen hast.
1: Heilige Maria, Mutter Gottes, bitte für uns Sünder, jetzt und in der Stunde unseres Todes. Amen.
0: Gegrüßet seist du, Maria, voll der Gnade, der Herr ist mit dir. Du bist gebenedeit unter den Frauen, und gebenedeit ist die Frucht deines Leibes, Jesus, den du, o Jungfrau, vom Heiligen Geist empfangen hast.
1: Heilige Maria, Mutter Gottes, bitte für uns Sünder, jetzt und in der Stunde unseres Todes. Amen.
0: Gegrüßet seist du, Maria, voll der Gnade, der Herr ist mit dir. Du bist gebenedeit unter den Frauen, und gebenedeit ist die Frucht deines Leibes, Jesus, den du, o Jungfrau, vom Heiligen Geist empfangen hast.
1: Heilige Maria, Mutter Gottes, bitte für uns Sünder, jetzt und in der Stunde unseres Todes. Amen.
0: Gegrüßet seist du, Maria, voll der Gnade, der Herr ist mit dir. Du bist gebenedeit unter den Frauen, und gebenedeit ist die Frucht deines Leibes, Jesus, den du, o Jungfrau, vom Heiligen Geist empfangen hast.
1: Heilige Maria, Mutter Gottes, bitte für uns Sünder, jetzt und in der Stunde unseres Todes. Amen.
0: Gegrüßet seist du, Maria, voll der Gnade, der Herr ist mit dir. Du bist gebenedeit unter den Frauen, und gebenedeit ist die Frucht deines Leibes, Jesus, den du, o Jungfrau, vom Heiligen Geist empfangen hast.
1: Heilige Maria, Mutter Gottes, bitte für uns Sünder, jetzt und in der Stunde unseres Todes. Amen.
0: Gegrüßet seist du, Maria, voll der Gnade, der Herr ist mit dir. Du bist gebenedeit unter den Frauen, und gebenedeit ist die Frucht deines Leibes, Jesus, den du, o Jungfrau, vom Heiligen Geist empfangen hast.
1: Heilige Maria, Mutter Gottes, bitte für uns Sünder, jetzt und in der Stunde unseres Todes. Amen.
0: Gegrüßet seist du, Maria, voll der Gnade, der Herr ist mit dir. Du bist gebenedeit unter den Frauen, und gebenedeit ist die Frucht deines Leibes, Jesus, den du, o Jungfrau, vom Heiligen Geist empfangen hast.
1: Heilige Maria, Mutter Gottes, bitte für uns Sünder, jetzt und in der Stunde unseres Todes. Amen.
0: Ehre sei dem Vater und dem Sohn und dem Heiligen Geist,
1: wie im Anfang, so auch jetzt und alle Zeit und in Ewigkeit. Amen.
0: O mein Jesus,
1: verzeih uns unsere Sünden, bewahre uns vor dem Feuer der Hölle, führe alle Seelen in den Himmel, besonders jene, die deiner Barmherzigkeit am meisten bedürfen.

0: zweites freudenreiches Geheimnis. Jesus, den du, o Jungfrau, zu Elisabeth getragen hast. Vater unser im Himmel, geheiligt werde dein Name. Dein Reich komme, dein Wille geschehe, wie im Himmel so auf Erden.
1: Unser tägliches Brot gib uns heute und vergib uns unsere Schuld, wie auch wir vergeben unseren Schuldigern. Und führe uns nicht in Versuchung, sondern erlöse uns von dem Bösen.
0: Gegrüßet seist du, Maria, voll der Gnade, der Herr ist mit dir. Du bist gebenedeit unter den Frauen, und gebenedeit ist die Frucht deines Leibes, Jesus, den du, Jungfrau, zu Elisabeth getragen hast.
1: Heilige Maria, Mutter Gottes, bitte für uns Sünder, jetzt und in der Stunde unseres Todes. Amen.
0: Gegrüßet seist du, Maria, voll der Gnade, der Herr ist mit dir. Du bist gebenedeit unter den Frauen, und gebenedeit ist die Frucht deines Leibes, Jesus, den du, o Jungfrau, zu Elisabeth getragen hast.
1: Heilige Maria, Mutter Gottes, bitte für uns Sünder, jetzt und in der Stunde unseres Todes. Amen.
0: Gegrüßet seist du, Maria, voll der Gnade, der Herr ist mit dir. Du bist gebenedeit unter den Frauen, und gebenedeit ist die Frucht deines Leibes, Jesus, den du, o Jungfrau, zu Elisabeth getragen hast.
1: Heilige Maria, Mutter Gottes, bitte für uns Sünder, jetzt und in der Stunde unseres Todes. Amen.
0: Gegrüßet seist du, Maria, voll der Gnade, der Herr ist mit dir. Du bist gebenedeit unter den Frauen, und gebenedeit ist die Frucht deines Leibes, Jesus, den du, o Jungfrau, zu Elisabeth getragen hast.
1: Heilige Maria, Mutter Gottes, bitte für uns Sünder, jetzt und in der Stunde unseres Todes. Amen.
0: Gegrüßet seist du, Maria, voll der Gnade, der Herr ist mit dir. Du bist gebenedeit unter den Frauen, und gebenedeit ist die Frucht deines Leibes, Jesus, den du, Jungfrau, zu Elisabeth getragen hast.
1: Heilige Maria, Mutter Gottes, bitte für uns Sünder, jetzt und in der Stunde unseres Todes. Amen.
0: Gegrüßet seist du, Maria, voll der Gnade, der Herr ist mit dir.

0: Sünder, jetzt und in der Stunde unseres Todes. Amen.
1: Gegrüßet seist du, Maria, voll der Gnade. Der Herr ist mit dir. Du bist gebenedeit unter den Frauen, und gebenedeit ist die Frucht deines Leibes, Jesus, den du, Jungfrau, zu Elisabeth getragen hast.
0: Heilige Maria, Mutter Gottes, bitte für uns Sünder, jetzt und in der Stunde unseres Todes. Amen.
1: Gegrüßet seist du, Maria, voll der Gnade. Der Herr ist mit dir. Du bist gebenedeit unter den Frauen, und gebenedeit ist die Frucht deines Leibes, Jesus, den du, Jungfrau, zu Elisabeth getragen hast.
0: Heilige Maria, Mutter Gottes, bitte für uns Sünder, jetzt und in der Stunde unseres Todes. Amen.
1: Gegrüßet seist du, Maria, voll der Gnade. Der Herr ist mit dir. Du bist gebenedeit unter den Frauen, und gebenedeit ist die Frucht deines Leibes, Jesus, den du, Jungfrau, zu Elisabeth getragen hast.
0: Heilige Maria, Mutter Gottes, bitte für uns Sünder, jetzt und in der Stunde unseres Todes. Amen.
1: Ehre sei dem Vater und dem Sohn und dem Heiligen Geist.
0: Wie im Anfang, so auch jetzt und alle Zeit und in Ewigkeit. Amen.
1: O mein Jesus,
0: verzeih uns unsere Sünden, bewahre uns vor dem Feuer der Hölle, führe alle Seelen in den Himmel, besonders jene, die deiner Barmherzigkeit am meisten bedürfen.

0: Drittes freudenreiches Geheimnis: Jesus, den du, Jungfrau, zu Bethlehem geboren hast. Vater unser im Himmel, geheiligt werde dein Name, dein Reich komme, dein Wille geschehe, wie im Himmel, so auch auf Erden.
1: Unser tägliches Brot gib uns heute und vergib uns unsere Schuld, wie auch wir vergeben unseren Schuldigern. Und führe uns nicht in Versuchung, sondern erlöse uns von dem Bösen.
0: Gegrüßet seist du, Maria, voll der Gnade, der Herr ist mit dir. Du bist gebenedeit unter den Frauen, und gebenedeit ist die Frucht deines Leibes, Jesus, den du, o Jungfrau, zu Bethlehem geboren hast.
2: Heilige Maria, Mutter Gottes, bete für uns Sünder, jetzt und in der Stunde unseres Todes. Amen.
0: Gegrüßet seist du, Maria, voll der Gnade, der Herr ist mit dir. Du bist gebenedeit unter den Frauen, und gebenedeit ist die Frucht deines Leibes, Jesus, den du, o Jungfrau, zu Bethlehem geboren hast.
2: Heilige Maria, Mutter Gottes, bitte für uns Sünder, jetzt und in der Stunde unseres Todes. Amen.
0: Gegrüßet seist du, Maria, voll der Gnade, der Herr ist mit dir. Du bist gebenedeit unter den Frauen, und gebenedeit ist die Frucht deines Leibes, Jesus, den du, o Jungfrau, zu Bethlehem geboren hast.
2: Heilige Maria, Mutter Gottes, bitte für uns Sünder, jetzt und in der Stunde unseres Todes. Amen.
0: Gegrüßet seist du, Maria, voll der Gnade, der Herr ist mit dir. Du bist gebenedeit unter den Frauen, und gebenedeit ist die Frucht deines Leibes, Jesus, den du, o Jungfrau, zu Bethlehem geboren hast.
2: Heilige Maria, Mutter Gottes, bitte für uns Sünder, jetzt und in der Stunde unseres Todes. Amen.
0: Gegrüßet seist du, Maria, voll der Gnade, der Herr ist mit dir. Du bist gebenedeit unter den Frauen, und gebenedeit ist die Frucht deines Leibes, Jesus, den du, o Jungfrau, zu Bethlehem geboren hast.
2: Heilige Maria, Mutter Gottes, bitte für uns Sünder, jetzt und in der Stunde unseres Todes. Amen.
0: Gegrüßet seist du, Maria, voll der Gnade, der Herr ist mit dir. Du bist gebenedeit unter den Frauen, und gebenedeit ist die Frucht deines Leibes, Jesus, den du, o Jungfrau, zu Bethlehem geboren hast.
2: Heilige Maria, Mutter Gottes, bitte für uns Sünder, jetzt und in der Stunde unseres

0: Todes. Amen.
1: Gegrüßet seist du, Maria, voll der Gnade. Der Herr ist mit dir. Du bist gebenedeit unter den Frauen, und gebenedeit ist die Frucht deines Leibes, Jesus, den du, o Jungfrau, zu Bethlehem geboren hast.
0: Heilige Maria, Mutter Gottes, bitte für uns Sünder, jetzt und in der Stunde unseres Todes. Amen.
1: Gegrüßet seist du, Maria, voll der Gnade. Der Herr ist mit dir. Du bist gebenedeit unter den Frauen, und gebenedeit ist die Frucht deines Leibes, Jesus, den du, o Jungfrau, zu Bethlehem geboren hast.
0: Heilige Maria, Mutter Gottes, bitte für uns Sünder, jetzt und in der Stunde unseres Todes. Amen.
1: Gegrüßet seist du, Maria, voll der Gnade, der Herr ist mit dir. Du bist gebenedeit unter den Frauen, und gebenedeit ist die Frucht deines Leibes, Jesus, den du, o Jungfrau, zu Bethlehem geboren hast.
0: Heilige Maria, Mutter Gottes, bitte für uns Sünder, jetzt und in der Stunde unseres Todes. Amen.
1: Gegrüßet seist du, Maria, voll der Gnade, der Herr ist mit dir. Du bist gebenedeit unter den Frauen, und gebenedeit ist die Frucht deines Leibes, Jesus, den du, o Jungfrau, zu Bethlehem geboren hast.
0: Heilige Maria, Mutter Gottes, bitte für uns Sünder, jetzt und in der Stunde unseres Todes. Amen.
1: Ehre sei dem Vater und dem Sohn und dem Heiligen Geist.
2: Wie im Anfang, so auch jetzt und alle Zeit und in Ewigkeit. Amen.
1: O mein Jesus,
0: verzeih uns unsere Sünden,
1: bewahre uns vor dem Feuer der Hölle, führe alle Seelen in den Himmel, besonders jene, die deiner Barmherzigkeit am meisten bedürfen.

0: Viertes freudenreiches Geheimnis. Jesus, den du, o Jungfrau, im Tempel aufgeopfert hast. Vater unser im Himmel, geheiligt werde dein Name, dein Reich komme, dein Wille geschehe, wie im Himmel, so auf Erden.
1: Unser tägliches Brot gib uns heute und vergib uns unsere Schuld, wie auch wir vergeben unseren Schuldigern. Und führe uns nicht in Versuchung, sondern erlöse uns von dem Bösen.
2: Amen.
0: Gegrüßet seist du, Maria, voll der Gnade, der Herr ist mit dir. Du bist gebenedeit unter den Frauen, und gebenedeit ist die Frucht deines Leibes, Jesus, den du, o Jungfrau, im Tempel aufgeopfert hast.
1: Heilige Maria, Mutter Gottes, bitte für uns Sünder, jetzt und in der Stunde unseres Todes. Amen.
0: Gegrüßet seist du, Maria, voll der Gnade, der Herr ist mit dir. Du bist gebenedeit unter den Frauen, und gebenedeit ist die Frucht deines Leibes, Jesus, den du, o Jungfrau, im Tempel aufgeopfert hast.
1: Heilige Maria, Mutter Gottes, bitte für uns Sünder, jetzt und in der Stunde unseres Todes. Amen.
0: Gegrüßet seist du, Maria, voll der Gnade, der Herr ist mit dir. Du bist gebenedeit unter den Frauen, und gebenedeit ist die Frucht deines Leibes, Jesus, den du, o Jungfrau, im Tempel aufgeopfert hast.
1: Heilige Maria, Mutter Gottes, bitte für uns Sünder, jetzt und in der Stunde unseres Todes. Amen.
0: Gegrüßet seist du, Maria, voll der Gnade, der Herr ist mit dir. Du bist gebenedeit unter den Frauen, und gebenedeit ist die Frucht deines Leibes, Jesus, den du, o Jungfrau, im Tempel aufgeopfert hast.
1: Heilige Maria, Mutter Gottes, bitte für uns Sünder, jetzt und in der Stunde unseres Todes. Amen.
0: Gegrüßet seist du, Maria, voll der Gnade, der Herr ist mit dir. Du bist gebenedeit unter den Frauen, und gebenedeit ist die Frucht deines Leibes, Jesus, den du, o Jungfrau, im Tempel aufgeopfert hast.
1: Heilige Maria, Mutter Gottes, bitte für uns Sünder, jetzt und in der Stunde unseres Todes. Amen.
0: Gegrüßet seist du, Maria, voll der Gnade, der Herr ist mit dir. Du bist gebenedeit unter den Frauen, und gebenedeit ist die Frucht deines Leibes, Jesus, den du, o Jungfrau, im Tempel aufgeopfert hast.
1: Heilige Maria, Mutter Gottes, bitte für uns Sünder, jetzt und in der Stunde unseres Todes. Amen.
0: Gegrüßet seist du, Maria, voll der Gnade, der Herr ist mit dir. Du bist gebenedeit unter den Frauen, und gebenedeit ist die Frucht deines Leibes, Jesus, den du, o Jungfrau, im Tempel aufgeopfert hast.
1: Heilige Maria, Mutter Gottes, bitte für uns Sünder, jetzt und in der Stunde unseres Todes. Amen.
0: Gegrüßet seist du, Maria, voll der Gnade, der Herr ist mit dir. Du bist gebenedeit unter den Frauen, und gebenedeit ist die Frucht deines Leibes, Jesus, den du, o Jungfrau, im Tempel aufgeopfert hast.
1: Heilige Maria, Mutter Gottes, bitte für uns Sünder, jetzt und in der Stunde unseres Todes. Amen.
0: Gegrüßet seist du, Maria, voll der Gnade, der Herr ist mit dir. Du bist gebenedeit unter den Frauen, und gebenedeit ist die Frucht deines Leibes, Jesus, den du, o Jungfrau, im Tempel aufgeopfert hast.
1: Heilige Maria, Mutter Gottes, bitte für uns Sünder, jetzt und in der Stunde unseres Todes. Amen.
0: Gegrüßet seist du, Maria, voll der Gnade, der Herr ist mit dir. Du bist gebenedeit unter den Frauen, und gebenedeit ist die Frucht deines Leibes, Jesus, den du, o Jungfrau, im Tempel aufgeopfert hast.
1: Heilige Maria, Mutter Gottes, bitte für uns Sünder, jetzt und in der Stunde unseres Todes. Amen.
0: Ehre sei dem Vater und dem Sohn und dem Heiligen Geist.
1: Wie im Anfang, so auch jetzt und alle Zeit und in Ewigkeit. Amen.
0: O mein Jesus,
1: verzeih uns unsere Sünden,
0: bewahre uns vor dem Feuer der Hölle, führe alle Seelen in den Himmel, besonders jene,
1: die deiner Barmherzigkeit am meisten bedürfen.

0: Fünftes freudenreiches Geheimnis. Jesus, den du, o Jungfrau, im Tempel wiedergefunden hast. Vater unser im Himmel, geheiligt werde dein Name, dein Reich komme, dein Wille geschehe, wie im Himmel so auf Erden.
1: Unser tägliches Brot gib uns heute und vergib uns unsere Schuld, wie auch wir vergeben unseren Schuldigern. Und führe uns nicht in Versuchung, sondern erlöse uns von dem Bösen.
0: Gegrüßet seist du, Maria, voll der Gnade, der Herr ist mit dir. Du bist gebenedeit unter den Frauen, und gebenedeit ist die Frucht deines Leibes, Jesus, den du, Jungfrau, im Tempel wiedergefunden hast.
1: Heilige Maria, Mutter Gottes, bitte für uns Sünder, jetzt und in der Stunde unseres Todes. Amen.
0: Gegrüßet seist du, Maria, voll der Gnade, der Herr ist mit dir. Du bist gebenedeit unter den Frauen, und gebenedeit ist die Frucht deines Leibes, Jesus, den du, o Jungfrau, im Tempel wiedergefunden hast.
1: Heilige Maria, Mutter Gottes, bitte für uns Sünder, jetzt und in der Stunde unseres Todes. Amen.
0: Gegrüßet seist du, Maria, voll der Gnade, der Herr ist mit dir. Du bist gebenedeit unter den Frauen, und gebenedeit ist die Frucht deines Leibes, Jesus, den du, o Jungfrau, im Tempel wiedergefunden hast.
1: Heilige Maria, Mutter Gottes, bitte für uns Sünder, jetzt und in der Stunde unseres Todes. Amen.
0: Gegrüßet seist du, Maria, voll der Gnade, der Herr ist mit dir. Du bist gebenedeit unter den Frauen, und gebenedeit ist die Frucht deines Leibes, Jesus, den du, Jungfrau, im Tempel wiedergefunden hast.
1: Heilige Maria, Mutter Gottes, bitte für uns Sünder, jetzt und in der Stunde unseres Todes. Amen.
0: Gegrüßet seist du, Maria, voll der Gnade, der Herr ist mit dir. Du bist gebenedeit unter den Frauen, und gebenedeit ist die Frucht deines Leibes, Jesus, den du, Jungfrau, im Tempel wiedergefunden hast.
1: Heilige Maria, Mutter Gottes, bitte für uns Sünder, jetzt und in der Stunde unseres Todes. Amen.
0: Gegrüßet seist du, Maria, voll der Gnade, der Herr ist mit dir. Du bist gebenedeit unter den Frauen, und gebenedeit ist die Frucht deines Leibes, Jesus, den du, o Jungfrau, im Tempel wiedergefunden hast.
1: Heilige Maria, Mutter Gottes, bitte für uns Sünder, jetzt und in der Stunde unseres Todes. Amen.
0: Gegrüßet seist du, Maria, voll der Gnade, der Herr ist mit dir. Du bist gebenedeit unter den Frauen, und gebenedeit ist die Frucht deines Leibes, Jesus, den du, o Jungfrau, im Tempel wiedergefunden hast.
1: Heilige Maria, Mutter Gottes, bitte für uns Sünder, jetzt und in der Stunde unseres Todes. Amen.
0: Gegrüßet seist du, Maria, voll der Gnade, der Herr ist mit dir. Du bist gebenedeit unter den Frauen, und gebenedeit ist die Frucht deines Leibes, Jesus, den du, Jungfrau, im Tempel wiedergefunden hast.
1: Heilige Maria, Mutter Gottes, bitte für uns Sünder, jetzt und in der Stunde unseres Todes. Amen.
0: Gegrüßet seist du, Maria, voll der Gnade, der Herr ist mit dir. Du bist gebenedeit unter den Frauen, und gebenedeit ist die Frucht deines Leibes, Jesus, den du, Jungfrau, im Tempel wiedergefunden hast.
1: Heilige Maria, Mutter Gottes, bitte für uns Sünder, jetzt und in der Stunde unseres Todes. Amen.
0: Gegrüßet seist du, Maria, voll der Gnade, der Herr ist mit dir. Du bist gebenedeit unter den Frauen, und gebenedeit ist die Frucht deines Leibes, Jesus, den du, Jungfrau, im Tempel wiedergefunden hast.
1: Heilige Maria, Mutter Gottes, bitte für uns Sünder, jetzt und in der Stunde unseres Todes. Amen.
0: Ehre sei dem Vater und dem Sohn und dem Heiligen Geist.
1: Wie im Anfang, so auch jetzt und alle Zeit und in Ewigkeit. Amen.
0: O mein Jesus,
1: verzeih uns unsere Sünden, bewahre uns vor dem Feuer der Hölle, führe alle Seelen in den Himmel, besonders jene, die deiner Barmherzigkeit am meisten bedürfen.
2: Im Namen des Vaters und des Sohnes und des Heiligen Geistes.
0: Amen.
2: Gelobt sei Jesus Christus.
0: In Ewigkeit. Amen.
2: Maria mit dem Kinde lieb.
0: Uns allen deinen Segen gib.

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0: Lebenshilfe. Circa 175 Mal kommt das griechische Wort für Engel, also Angelus, anscheinend im Neuen Testament vor. Davon die Hälfte, circa 90 Mal allein in den vier Evangelien. Engel sind besondere Wesen und haben den Menschen immer schon fasziniert. Eine besondere Rolle spielen sie in der Vermittlung von Gott und Mensch. Umso besser, dass wir nun in der Sendung Lebenshilfe mit einer neuen Lehrreihe zum Thema Engel und Evangelium beginnen mit Pater Andreas Schöffberger. Liebe Zuhörer, am Mikrofon begrüßt Sie Barbara Mutsam und ich darf gleich weitergeben an unseren Engel, muss man eigentlich sagen, Pater Andreas, der als Referent auch ein Engel für uns und unsere Hörer ist. Grüß dich.
1: Ja, grüß dich und grüße Sie alle. Ja, wenn die Barbara gerade das Wort Engel da strapaziert, dann darf ich vielleicht einmal damit anfangen, womit ich eigentlich jetzt nicht gerechnet hatte. Engel ist ein Jobbegriff, kein Wesensbegriff. Was will ich damit sagen? Gott schuf, so heißt es im großen Glaubensbekenntnis, die sichtbare und die unsichtbare Welt. Zur sichtbaren Welt gehören wir Menschen. Unser Wesen ist Menschsein. Und dann gibt es die unsichtbare Wesenheit namens?
0: Engel?
1: Nein, Geister.
0: Achso, Geister.
1: Also der Wesensbegriff ist Mensch und Geist. Und weil die Barbara gerade den Jobbegriff für mich verwendet hat, der ja kein Geist bin, extra geistlicher. Also Engel heißt Bote, Gesandter. Und Gott verwendet unsichtbare Boten, die wir normalerweise Engel nennen. Aber es ist ja nicht falsch, wenn die Barbara mich Engel nennt oder ich sie oder ihr Mann dich oder ich weiß ja nicht, wer wen noch. Und auch Tiere können Engel sein. Also ein ganz berühmter tierischer Engel, der vielleicht nicht jedem bewusst ist, ist der schwarz-graue Hund, den Gott dem Don Bosco zum Schutz geschickt hat. Der Don Bosco war ja sehr beliebt und gleichzeitig ist er angegriffen worden, angefeindet worden, sehr stark bedroht worden. Und ab einem bestimmten Zeitpunkt, wo es ganz gefährlich geworden ist, hat Gott dem Don Bosco immer einen schwarzen, grauen, riesigen Hund geschickt zur Bewachung. Und immer wenn die Gefahr vorbei war, war der Hund futsch. Also sind sich die Biografen einig, das muss ein Engel in Hundegestalt gewesen sein. Ja, gut. Okay, das war jetzt ein Einschub, den hat mir die Barbara zugespielt. Ja, worum geht es? Ich weiß nicht, wie lange das jetzt schon ist, dass wir diese Nachmittagssendung um 16.30 Uhr machen, also wo ich heute beteiligt bin, wo es um Bibel geht. Ich erinnere mich zurück, vor längerer Zeit habe ich mich gestützt auf einen amerikanischen Bibelmann. Es war ein Protestant namens Rob Bell, der fantastisch Bibel erklären konnte. Wobei ich mich zurückerinnere, dieser Mann hat damals sich gedacht, er möchte gern Bibel vermitteln und hat Hebräisch studiert und Griechisch studiert und wie er dann halt seine Bibelkenntnis vermitteln wollte, ist irgendjemand, ich weiß nicht, eine Person oder ein Eber, auf den Rob Bell zu und hat gesagt, du bist zwar sehr studiert, aber das Eigentliche bringst du nicht rüber. Aber jetzt kommt eine Testfrage. In der Bibel kommt was Gleiches vor. Da gab es einen jungen, feurigen Mann namens Apollo, der hat feurig über Jesus geredet und dann ist ein Ehepaar dahergekommen und hat ihm auf die Seite genommen und gesagt, du Apollo, du redest zwar sehr begeistert, aber das Eigentliche hast du nicht drauf. Ich weiß nicht, wie die zwei Kassen haben. Auf alle Fälle, sowohl der Rob Bell als auch der Apollo in der Bibel haben versucht, die Botschaft rüberzubringen. Und Es ist ihnen nicht wirklich gut gelungen, bis sie von jemand auf die richtige Spur geführt wurden. Und wie er dann auf diese Spur geführt wurde, der Rob Bell, muss ich sagen, habe ich sein Buch fantastisch gefunden und das haben wir im Radio dann über viele Lektionen weitergegeben. Ich weiß noch, eine Lektion hat geheißen, wo er dem nachgegangen ist, wie haben denn eigentlich die Menschen damals zur Zeit Jesu die Bibel gelesen? Und im Gegensatz zu uns, nicht, jeder von uns hat eine Bibel oder hat vielleicht drei Bibeln, nicht? Im Taschenformat, womöglich, dass man mitnehmen kann. Das gab es ja damals nicht. Damals haben sie eine Bibel, das war so eine aufgerollte Bibel, gell, das weißt du sicher, Barbara, die war in der Synagoge und dort sind die Leute am Schabbat hin und der Synagogenvorsteher hat das vorgelesen oder vorlesen lassen und hat dann jeden aufgefordert, mitzureden und im Gespräch ist dann herausgekommen, was meint der liebe Gott. Gut, das war vor längerer Zeit. Mittlerweile waren, ich habe es mitgezählt, 33 Sendungen, die sich gestützt haben auf einen jüdischen Rabbi, Levi Meyer, wenn Sie sich zurückerinnern. Der hat fantastisch über die 5 Bücher Mose geschrieben. Also ich glaube, das ist eines der Bücher, die ich mehr gelesen habe als jedes andere Buch zuvor. Und das ich im Radio und bei Exerzitien und bei Bibel und überall immer wieder verwendet habe, weil dieser Mann mit seiner Hebräischkenntnis also Perspektiven eröffnet hat, wo ich nur so geschaut habe. Und jetzt sind wir fertig geworden zuletzt im Juni und ich habe mir gedacht, wie machen wir weiter? Auf alle Fälle möchte ich Bibel, weil die Bibel ist das Wort, wenn es trifft, wenn es aufgenommen wird, es hat die Macht zu ändern. Der Paulus schreibt das mit dem Timotheus, diesem jungen Bischof, der verzockt war. Und der Paulus schreibt dann, du, Timotheus, stütz dich auf das Wort Gottes. Du weißt, es ist hilfreich für alles Mögliche, nicht? Um etwas zu erklären, um etwas zu widerlegen, um ein Training anzustupsen und so weiter und so weiter. Das Wort Gottes hat riesige Macht. Im Hebräerbrief steht, das Wort Gottes ist ein zweischneidiges Schwert, also etwas, was ganz scharf ist, wie ein Skalpell und das im Gegensatz zu stumpfen Messern genau unterscheiden kann zwischen verschiedenen Motiven, die wir oft nicht auseinanderhalten können. Jetzt habe ich mir gedacht, wie machen wir weiter? Und dann bin ich auf die Idee gekommen, eigentlich ausgelöst durch ein kleines Büchlein vom Pater Anselm Grün, ein Benediktinerpater, der sehr viele Bücher geschrieben hat. Und er hat ein Buch über Engel geschrieben, 50 Engel für das Jahr. Und da habe ich gedacht, okay, Barbara, du hast es schon gesagt, wie oft kommt das vor? Engel, hast du gesagt, 100?
0: 175 Mal im Neuen Testament, ja, 90 Mal in den Evangelien.
1: Ja, und im Neuen Testament natürlich auch.
0: Ja.
1: Also Engel sind Gesandte, Engel sind Boten. Und wenn ich das jetzt noch erweitere, was Engel sind, dann greife ich jetzt ein sehr modernes Wort auf, das jeder Mensch kennt, nämlich Medien. Nicht? Radio Maria ist ein Medium, Fernsehen ist ein Medium. Im Internet hat man verschiedene Möglichkeiten. Lauter Medien, die uns etwas vermitteln. Medium heißt Mittler. Ja? Und das ist ja, Barbara, das wissen wir alle, im Grunde genau das Wort, dass die Kirche eigentlich immer schon gewusst hat und sehr wichtig gehalten hat, Mittlerschaft. Natürlich könnte der liebe Gott, der könnte direkt, könnte er alles machen. Er ist ja allmächtig, nicht? Macht er aber nicht. Gott verwendet die Barbara, die jetzt moderiert, da drüben hinter der Fensterscheibe und mich, der ich da sitze. Und dann die ganze technische Apparatur, die immer wieder aufgerüstet werden muss, ihr tut es ja wieder upgraden, ja, damit das Medium Radio die Botschaft rüberbringt. Überlegen Sie bitte mal, bevor ich jetzt anfange, über Engel zu reden, überlegen Sie mal, liebe Hörer und Hörerinnen, welche Vermittler in Ihrem Leben alle schon eine Rolle gespielt haben. Das waren die Eltern, das waren die Großeltern, das waren Lehrer, das waren Freunde, das war das Radio, das Fernsehen, das Internet. Das waren vielleicht Hunde oder andere Tiere. Ich habe ja jede Menge Geschichten mit Tieren, ja, die als Mittler auftreten, ja, wo Gott Tiere schickt. Ja. dem Elia, der frustriert war und überhaupt nicht mehr leben wollte, dem hat Gott einen Vogel geschickt, einen Raben, der hat ihm was zum Essen gebracht, ja. Sagt die, Elia, iss jetzt was, ja, bevor es weitergeht. Also Gott agiert über Mittler. Das sind Menschen, das ist Technik, das können Tiere sein und das können irgendwelche Ereignisse sein, durch die du was kapierst, was du sonst nie kapiert hättest. Ja, das sei die Einleitung gewesen. Also Gott, der alles selber könnte, macht nicht alles selber. Und so wie es in einer Firma und überall so ist, viele Mitarbeiter, viele Mitspieler, viele Instrumente spielen zusammen, damit letztendlich etwas gelingt. Und jetzt werden wir das Medium namens Musik verwenden. Musik ist auch ein Transporteur, ein Mittler von enormem. Ich könnte Ihnen dann eine Geschichte erzählen, wo ein Mann, der fast am Ende war, durch Musik gerettet wurde.

0: Die Bibel hat die Macht zu verändern und deswegen beschäftigen wir uns auch weiterhin mit der Bibel, ab heute mit Engel und Evangelium, denn Engel sind Boten, haben wir gerade gelernt, und sie vermitteln uns, um etwas zu kapieren, was wir vorher nicht kapiert haben. So hat es sich ausgedrückt, der Pater Andreas Schäfberger, der gerade zu uns spricht, und jetzt freuen wir uns über einen weiteren Teil zu den Boten.
1: Ja, also ich glaube, dass es immer wieder wichtig ist, egal über welches Detailthema wir sprechen, dass wir immer kurz einen Blick auf das Eigentliche machen. Was ist das Eigentliche? Das Eigentliche ist, dass unser Leben berührt, verändert, erneuert, beflügelt wird durch die Gnade Gottes. Aber wie geht denn das? Und da ist eine ganz wichtige Sache eben das Wort Gottes. Und Sie wissen wahrscheinlich, liebe Hörer, dass eines der wichtigsten, vielleicht sogar das allerwichtigste Gebot für Juden damals und heute auf Hebräisch lautet: Shema Israel, höre Israel. Also hören, lauschen, was ist jetzt dran? Wer von Ihnen, liebe Hörer, vorigen Sonntag in der Kirche war, was war das, vorigen oder vorvorigen Sonntag, die Geschichte mit Samuel. Ich meine jetzt die Geschichte mit dem Salomo. Ja? Salomo soll das riesige Erbe von seinem Vater David übernehmen. Unter David ist das Reich Israel enorm gewachsen und stark geworden und so weiter und so weiter. So, der David stirbt, der Salomo soll das übernehmen und er fühlt sich überfordert. Und Gott merkt es und sagt zum Salomo, Entschuldigung, ich vertrat das dann. Salomon, nicht? Ist der Sohn, ja. Salomon wünscht dir was. Und der Salomon wünscht sich etwas, wo der liebe Gott ganz begeistert ist. Er sagt: Gott, ich wünsche mir ein hörendes Herz, damit ich unterscheiden kann, was ist was und wann ist was dran und was ist gescheit und was nicht gescheit. Und Salomon ist ja dann auch wirklich bekannt geworden für die Weisheit, die aus dem kommt, zu hören. Also, entscheidend ist, dass das Leben lebendig wird, erneuert wird, beflügelt wird und so weiter, geheilt wird. Das geschieht unter anderem durch das Wort Gottes. Das entscheidende Wort im rechten Moment zu hören, ist eine große Gnade. Der Salomo hat sich das gewünscht. Wenn wir imstande sind, jeden Moment, jeden Tag zu hören, ja, was ist jetzt dran, was soll ich machen, was soll ich nicht machen, dann gelingt das Leben. Jetzt könnte man den Test veranstalten, jeder Hörer könnte jetzt mal überlegen, wie oft höre ich Gottes Stimme, Gottes Wort, Gottes Gedanken direkt? Ist es bei dir so, Barbara, du stehst auf in der Früh und hast sofort im Ohr, was der liebe Gott sagt, oder?
0: Ja, aber manchmal überlege ich, sind das jetzt meine Gedanken oder sind das seine Gedanken?
1: Ja, genau, das geht schon. Und manche Menschen sagen nicht einmal das, was du sagst. Manche sagen, boah, ich weiß überhaupt nicht, wie es weitergeht. Das ist so ein Nebel, es ist so ein Durcheinander. Ja? Es gibt ein Lied, Schweigen möchte ich her, und da heißt es: Schweigen möchte ich, dass ich deine Stimme unter vielen Stimmen höre. Ja, das ist manchmal gar nicht leicht. Und weil man das nicht direkt immer so hören kann, braucht es Medien. Bücher, sagt der heilige Don Bosco, könnten die besten Freunde sein. Ja? Wie viele Menschen haben durch Bücher den richtigen Weg gefunden? Dann natürlich Menschen, Freunde, Mentoren, Coaches, geistliche Begleiter, Priester, Therapeuten. Ja? Aber auch Ereignisse und Engel. Und da möchte ich euch jetzt bisschen das weitergeben, was der Pater Anselm Grün da schreibt in seinem Büchlein. Er sagt zunächst einmal, es hat eine Zeit gegeben, also vor etlichen Jahrzehnten, da waren die Engel eher aus dem Bewusstsein verschwunden. Heute sind sie wieder modern geworden, sagt er. Ja? Also es gibt Unmengen Bücher über Engel. Und in der Bibel sind Engel Boten Gottes. Angelos heißt Bote. Ja? Und Evangelion heißt gute Botschaft. Die Engel sind gute Botschafter. Was für eine Botschaft bringen sie? Sie wollen die helfende und heilende Nähe Gottes vermitteln. Sie wollen uns ein Leben zeigen, das mehr zu bieten hat als das, was wir momentan erleben. Ein paar Beispiele, wo in der Bibel Engel als Wegbegleiter auftauchen. Im Alten Testament gibt es zum Beispiel ein ganzes Buch, wo ein Engel, nämlich einer der Erzengel, auftaucht, zunächst unerkannt. Das ist der Raphael. Im Buch Tobit ist so, dass da etwas Schlimmes passiert, eine körperliche Schädigung, eine Augenkrankheit, eine Erblindung durch einen blöden Zufall und dann eine psychische schwere Situation zwischen zwei Leuten, die heiraten wollen und wo es so schwierig ist, dass die zwei eigentlich Angst haben. Ja? Übrigens, ich habe gerade einen Anruf bekommen, ich soll da eine Hochzeit halten und habe mich mit denen getroffen. Und was haben die für eine Lesung ausgesucht? Genau aus dem Buch Tobit. Ja? Wie aus einer schwierigen E-Situation eine tolle geworden ist. Also, der Engel Raphael kommt im Buch Tobit vor, wo er verschiedenen Leuten heilende Macht Gottes vermittelt. Raphael heißt auf Deutsch, Gott ist Arznei. El heißt Gott. Und Rapha ist Heilung oder Arznei. Ja? Also der Erzengel Raphael ist der Bote, der Heilung bringt und der ähnlich wie der heilige Christophorus Wegbegleiter ist. Zweites Beispiel. Im Neuen Testament, nach der Auferstehung, Apostelgeschichte, Petrus wird eingesperrt. Die Pharisäer und Chefgelehrten und die Führer des Volkes ärgern sich total, dass dieser Jesus auf einmal schon wieder präsent ist, obwohl er gestorben war. Und sie wollen zumindest verhindern, dass die Botschaft von diesem Jesus sich verbreitet. Jetzt sperren sie den Petrus ein ins Gefängnis und auf einmal kommt ein Engel und macht die Türen auf. Und der Petrus kann aus dem Gefängnis raus. Weiteres Beispiel. Jesus selber am Ölberg, er schwitzt Blut. Er weiß, was auf ihn zukommt. Er hat totale Angst. Dann kommt ein Engel und stärkt ihn. Eigentlich hat sich Jesus gewünscht, was? Wie am Ölberg? Er hat sich gewünscht.
0: Diesen Kelch von mir.
1: Ja, aber er hat ja drei Leute mitgenommen.
0: Also bitten.
1: Ja, er wollte das. Wie geht's denn uns, Barbara? Wenn es uns schlecht geht und man ist ganz alleinig, dann wünscht man sich irgendjemand, der ihm die Hand hält oder der ihm den Rücken stärkt oder der nur da ist, nicht? Jesus nimmt sich die drei mit und was machen die? Sie schlafen ein. Da sagt Jesus, habt ihr nicht wenigstens eine Stunde mit mir wach bleiben können, wenn es mir so schlecht geht? Gut, die Menschen versagen. Gott schickt einen tröstenden Engel. Dann natürlich die berühmte Geschichte aus dem Lukas-Evangelium. Der Engel, der zu Maria kommt, der ihr die Botschaft bringt. Der Engel des Herrn brachte Maria die Botschaft. Also dreimal am Tag läuten in Österreich die Glocken, um an diese Situation zu denken, wo ein Engel einem Menschen, einem sehr jungen Menschen, einem jungen Mädchen, die Message bringt, die im Grunde die Weltgeschichte verändert. Also ein Engel vermittelt Maria, wie jetzt die Geschichte weitergehen soll und er geht auf ihre Fragen ein, wenn sie sagt, wie soll denn das gehen, ich kann mir das nicht vorstellen. Der Engel erklärt es ihr, soweit es möglich ist und Maria steigt ein. So, Maria ist verlobt mit Josef und der Josef hat auch die Begegnung mit dem Engel. Josef wollte ja sich entfernen, vertschüssen, sagt man in Wien, als er merkt, meine Braut, meine Verlobte ist schwanger, aber nicht von mir. Und der Engel erklärt ihm das und sagt, Josef, trau dich drüber. Das sind also mal fünf Beispiele. Altes Testament, Buch Tobit. Neues Testament Petrus, Jesus, Maria, Josef. Und da gibt es noch viele andere Situationen, wo ein Engel kommt und weiterhilft. Ich möchte Ihnen gern noch dann noch einmal Musik aus dem Brevier, also aus dem Stundenbuch der katholischen Kirche, ein paar Engeltexte vorlesen, die am 2. Oktober am Schutzengelfest verwendet werden. Um das Bewusstsein zu schärfen, wann kommt ein Engel, was macht der Engel, welche Art von Message oder Hilfe hat er? Letztlich, um auf diese Spur zu kommen, die ich mir jetzt also gewünscht habe, wir wollen das Wort Gottes aufnehmen, wir wollen auf der Spur des Evangeliums bewegen, wir wollen Erlösung erleben, wir wollen Beflügelung erleben, dass wir Kraft haben und Ideen haben und Kreativität haben, um zu einer neuen Welt beizutragen. Es fühlt sich oft anders an, das Leben. Und wie geht es, dass es gelingt? Und da spielen die Engel eine große Rolle.

Ja, Engel in der Bibel. Eine Möglichkeit, Themen, wichtige Themen, also aufzufinden und durchzudenken, ist die katholische Liturgie.

Also Jakob, ein Mann, der einen Blödsinn gemacht hat, der auf der Flucht ist, der um sein Leben fürchten muss, träumt von einer Verbindung, einer Treppe, auf denen nicht nur er auf und ab gehen kann, sondern wo Engel sind, die helfen. Ja? Am gleichen Tag wird dann über die drei Erzengel eine Bibelstelle gebracht. Im Buch Daniel, Kapitel 12, ist die Rede von Michael, dem Erzengel Michael, der uns beisteht. Im Buch Daniel, Kapitel 9, ist die Rede vom Erzengel Gabriel, der dann auch im Neuen Testament vorkommt. Der Erzengel Gabriel war im Alten Testament schon da, um zu helfen. Im Buch Tobit, das habe ich schon erwähnt, ist der Raphael, der gekommen ist, um zu helfen. Und bei der Vesper, ja, dann gehe ich weiter zum 2. Oktober. Also die Bibelstelle, die am deutlichsten redet, was der Job des Engels ist, das steht im Buch Exodus Kapitel 23, wo Gott sagt, ich werde einen Engel schicken, der dir vorausgeht. Er soll dich auf dem Weg schützen und dich an den Ort bringen, den ich bestimmt habe. Achte auf ihn, hör auf seine Stimme. Widersetze dich ihm nicht. Er würde es nicht ertragen, wenn ihr euch auflehnt, denn in ihm ist mein Name gegenwärtig. Also Gott sagt schon in der Wüstensituation, wo es natürlich schwierig war, ihr seid nicht allein. Ich schicke einen Engel, der geht dir voraus. Der wird dich beschützen. Der wird dich führen. Hör auf seine Stimme. Und dann wird am Schutzengeltag werden folgende Bibelstellen mit Engel noch erwähnt. Apostelgeschichte 5, wo eben die Apostel ins Gefängnis geworfen werden und ein Engel sie rausholt. Dann, wo ein Engel des Herrn kommt und den Petrus befreit. Dann in der Apostelgeschichte Kapitel 10, wo ein Engel dem Petrus erklärt, wie er weitermachen soll. Ich vermute, liebe Hörer, Sie kennen die Situation. Der Petrus ist also Jude, gläubiger Jude, im Alten Testament zu Hause. Und die Regeln des Mose haben beinhaltet, dass man also unreine Sachen nicht berühren darf, unreine Tiere nicht essen darf, unreine Orte nicht betreten darf. Also rein, unrein war da also sehr wichtige Geschichte, ja. Sie kennen das vielleicht, liebe Hörer, als zu Jesus ein Bote kommt und sagt, ja, da ist ein römischer Hauptmann, der hat einen kranken Knecht und der sagt zu Jesus, Jesus, kannst bitte kommen, mein Knecht ist krank. Und dann sagt dieser Hauptmann diese berühmten Worte, die wir bei der Kommunion verwenden. Herr, ich bin nicht würdig, dass du eingehst unter mein Dach, sagen wir. Aber sprich nur ein Wort und wir sagen, dann wird meine Seele gesund. Und der Hauptmann hat gesagt, mein Knecht wird gesund. Warum sagt er das? Weil der so voller Respekt war und wusste, der Jesus, der darf eigentlich nicht in mein Haus kommen, sonst macht er sich kultisch unrein. Jetzt sagt er, Jesus, packst du gar nicht reinkommen bei mir? Aber du hast ja so viel Autorität, du packst ja nur ein Wort sagen. Ja. Ja. Und eine ähnliche Situation ist einige Zeit später, nach der Auferstehung, wo der Petrus, der natürlich auch wusste, er darf nicht in das Haus eines Ungläubigen, weil es sich sonst unrein macht. Und Gott will aber mittlerweile das Evangelisationsfeld von Petrus und Co. erweitern. Er will, dass die also zu den Heiden gehen. Wie macht er das? Gott schickt einen Traum und einen Engel, der dem Petrus erklärt, also mit Hilfe dieses Traumes, wo da ein Leinentuch vom Himmel kommt und da sind Tiere drin und Gott sagt, Petrus, schlachte und iss. Dann sagt der Petrus, nein, das mache ich nicht, weil das ist unrein. Und noch ein dritten Mal sagt Gott, sag nicht so etwas, was ich dir anschaffe, unrein. Und der Petrus ist ganz verwirrt. Und dann auf einmal kommt ein Bote und sagt, Petrus, da ist einer, der mich sich taufen lassen, das war ein Heide. Ja? Und der Engel sagt zum Petrus eben, trau dich drüber.

0: Und so ist es, glaube ich, ja, auch für uns. Wir können jede Menge Erfahrung haben, und trotzdem steht man manchmal, wie man in Wien sagt, wie die Kuh vor neuem Tor. Man weiß nicht, wie es weitergeht. Und wenn dann ein Engel kommt, der kann in Form eines geistigen Wesens kommen, der kann in Form von Medien kommen, der kann durch einen Menschen kommen. Wenn so ein Engel mir dann den Blick vermittelt, wie geht's jetzt weiter? Was soll ich davon halten? Was ist jetzt dran? Ja? Dann geht's auf einmal weiter und auf einmal öffnet sich eine Tür. So, ich hoffe, dass ich damit jetzt ein bisschen eine Grundskizze machen konnte. Gott will für uns das Beste. Ich bin der Herr, dein Gott, der weiß, was gut ist für dich, heißt es bei Jesaja. Wenn du auf mich hörst, dann geht's dir super, sagt Gott damals schon. Aber damit wir das, was der gute Gott für uns Gutes auf Lager hat, damit wir das begreifen und umsetzen können, brauchen wir Mentoren, Coaches, Helfer, Unterstützer, Support oder wie immer man das nennen will. Und eine wichtige Unterstützung sind die Engel.
1: Schön, sehr ermutigend. Dankeschön, Pater Andreas. Vielleicht wollen ja die Zuhörer jetzt gleich einmal anrufen und uns auf diese Fragen antworten, die du uns ja schon ein bisschen mitgegeben hast. Also zum einen war das diese Frage, welche Vermittler haben in deinem Leben schon mal eine Rolle gespielt? Ja, wo sind dir solche Engel als Boten, als Vermittler erschienen und in welcher Form? Wo hat sich diese Tür aufgetan durch jemanden, der so ein Engel oder durch etwas oder durch ein Tier, der oder das so ein Engel für dich war? Also wir freuen uns, wenn Sie hier jetzt anrufen, uns erzählen, gerne auch einfach nachfragen, wenn Sie Fragen dazu haben. 0720 578 578 und von außerhalb Österreichs 0043 720 578 578.

0: Ja, jetzt dürfen wir einige Hörerinnen auf Sendung begrüßen. Aus Wien möchte gleich einmal Ilse von so einem Engelsmoment erzählen. Wie war das?
1: Hallo.
2: Hallo Ilse, ja. Erzähle.
1: Ja, grüß dich. Ja, also ich habe gerade gesagt, so spektakulär wie deine Beispiele ist das jetzt nicht. Aber für mich war es damals, ich war ein Kind und ich bin mit meiner Cousine, sind wir bestraft worden. Wir müssen uns vor das Haus knien und die Leute, also quasi, die da vorbeigehen, die werden entsetzt sein über uns. Also was müssen die angestellt haben, dass sie da straff knien müssen. Und da war das so, dass ich plötzlich irgend so einen Impuls gehabt habe, schau doch vor dich hin, was ist da? Und da habe ich zwischen diesen Steinplatten Grasbüschel gesehen. Und da habe ich zu meiner Cousine gesagt, du, aus dieser blöden Situation könnte man herauskommen, wenn wir sagen, wir jäten jetzt dieses Gras. Und da haben wir mit unserem Haarspangerl haben wir da das Gras heraus. Und wie die Leute vorbeigegangen sind, haben sie uns natürlich angesprochen, was macht's denn hier da und so. Und haben gesagt, ja, der Großmutter, die hat schon so Schmerzen beim Knien, wir helfen ihr Unkraut ausjäten. Und so mit dieser etwas zwielichtigen Antwort sind wir aus dieser ganz miesen Situation herausgekommen.
2: Also kreativer Umgang mit einer schwierigen Situation.
1: Ja.
2: Wie kommt sie auf solche Ideen, ja?
1: Ja, aber es war hilfreich, äußerst hilfreich. Ja.
2: Da passt es eigentlich dazu, wenn ich jetzt das Buch von Anselm Grün hernehme, der 50 Engel für das Jahr genommen hat. Und da ist eben ein Engel dabei, den nennt er den Engel der Kreativität. Also Engel können uns inspirieren, dass man kreativ umgehen kann mit einer schwierigen Situation. Man, er hat da 50 verschiedene Engel, Engel der Hingabe, Engel der Treue und so weiter, ja. Also Engel haben wir ein riesiges Potenzial auf Lager, ja, mehr als Google, mehr als KI, ja. Also wenn ich zum Himmel einen Draht habe, wenn ich zum Engel einen guten Draht habe, dann bin ich sehr gut aufgestellt.
0: Ja, wer einen guten Draht zu den Engeln hat, ist Anneliese aus der Steiermark bei diesem Schutzengeltag, glaube ich, geboren. So war das. Anneliese, grüß Gott.
3: Ja, hallo, grüß Gott. Also ich habe das Glück, dass ich am 2. August geboren bin. Das ist das Fest der Heiligen Engel. Es war zusätzlich auch noch ein Sonntag. Und ich bin überzeugt davon, dass ich durch meine Schutzengel schon sehr viel unbeschadet überlebt habe. Ich war in viele Unfälle verwickelt, Autounfälle, schwerste Schäden und so und bin immer ausgestiegen, meistens ohne irgendetwas. Und ich spüre wirklich nicht nur die Hilfe Gottes, sondern auch die Schutzengel. Und es gibt auch das Engelswerk, wo viele Veranstaltungen mit Gebet und Anbetung gemacht werden. Und da war ich auch schon sehr viel dabei. Und wenn ich ganz verzweifelt bin, da gibt es ein Gebetsbuch über die Engel. Da sind alle Gebete drinnen, die es gibt für die katholische Kirche. Und ja, eine Frau hat einmal zu mir gesagt, ich bin umgeben von vielen Engeln. Und meine Mutter hat gesagt, ja, das muss so sein, weil sonst würdest du jetzt nicht mehr leben.
2: Ja, genau.
3: Also wie gesagt, das ist jetzt also wirklich am Tag der Heiligen Engel geboren zu sein, empfinde ich als große Gnade.
2: Wenn ich da einhaken darf, zuerst hat die Ilse gesagt, es gibt nicht so spektakuläre Sachen, aber es gibt sehr spektakuläre. Und weil sie das gesagt haben, Unfälle. Mir fallen jetzt zwei Dinge ein, wo das echt spektakulär war. Das eine hat uns eine Frau erzählt, sie war im Ausland unterwegs auf der Autobahn und fährt hinter einem LKW, der große Fässer geladen hatte. Und während der Fahrt auf einmal sieht sie, wie sich so ein Fass löst und die Flugbahn genau auf sie zugeht, ja? Wenn das Fassel sie getroffen hätte, auf der Windschutzscheibe war es tot gewesen, ja? Und sie macht einen Schrei, weiß nicht, was geschehen hat, zum lieben Gott, ne? Und das Fass nimmt auf einmal eine Flugbahn, die nicht der Physik entspricht. Dann ist sie draufgekommen, wie sie nach Hause kommt, dass ihre Schwester in Österreich zu Hause genau um die Minute gebetet hat für sie und ein Engel hat offensichtlich das abgelenkt. Zweites Beispiel, ich habe jetzt in den paar Wochen eine jüngere Frau kennengelernt, die eine Prothese hat und die hat gesagt, sie ist, ich glaube es war eine Straßenbahn oder was, ein LKW überfahren worden. Der hat ihr den einen Fuß abgetrennt und zum Glück ist der andere Fuß, dort ist der LKW oder die Tramway stehen geblieben. Auf diese Art hat sie jetzt eine Prothese, ist mit uns mitmarschiert, ist im Begriff der Fröhlichkeit, geht mit ihrer Prothese unglaublich toll um. Also zwei spektakulärere Fälle, wo offensichtlich der Himmel eingegriffen hat, weil sie gesagt, eigentlich hätte ich tot sein müssen. Ja, also danke für Ihr Beispiel, das ist sicher eines der spektakuläreren.
0: Danke, Anneliese. Wir gehen weiter zu Karin aus Wien, die auch was zu den Engeln beitragen möchte.
4: Ja, ich habe auch was Interessantes also gelesen beim Pater Pio, weil der Pater Pio ja diesen Umgang mit den Engeln sehr stark hatte. Und er hat gesagt, betet mit euren Schutzengeln. Und wenn ein Mensch euch Böses will oder wenn ein Mensch einfach schwierig ist oder ihr habt Probleme mit dem, und es gibt Konflikte, dann bittet doch den Schutzengel der Person, mit euch zu beten. Und am besten ist es vor dem Allerheiligsten. Er hat gesagt, der Pater Pio ist immer beim Allerheiligsten. Da kann man ihn dann bitten, dass er den heiligen Schutzengel dieser Person oder dieser ganzen Personengruppe einlädt, alle Engel. Und dann kann man vor dem Allerheiligsten wirklich durch das Herz Jesu zu Gott beten, einfach dieses Sanctus-Gebet, dieses Engelgebet aus der Offenbarung. Und das habe ich mir zu Herzen genommen und ich bete jetzt wirklich, oder wenn ich in der Anbetung bin, dann lade ich immer alle Schutzengel ein von allen Menschen, die mir einfallen oder die um ein Gebet gebeten haben. Weil ich weiß ja nicht, was der Mensch braucht. Ich habe keine Ahnung, was gut ist für den. Und deswegen bete ich immer mit den Engeln dieser Personen, mit dem Pater Pio durch das Herz Gottes, durch dieses Herz Jesu als Tür, ja, zum Vater, dass der Vater durch diese Tür, dieses geöffnete Herz, alle Gnaden diesen Engeln mitgibt. Ja? Und ich lade dann auch immer die Mutter Gottes ein. Ich sage immer, sie ist die Königin der Engel. Und dann soll sich dieser Gnadenstrom durch das geöffnete Herz des Sohnes ausgießen auf die Engel, auf die Fürbitte der Mutter Gottes und dann einfach dieser Person zugutekommen. Und ich habe da schon so viele gute Feedbacks von Menschen gehört, wo einfach dann, das hat geklappt und dort hat was hingehauen und der ist heil geworden oder hat auf einmal einen anderen Gedankengang bekommen, was auch immer. Also so Kleinigkeiten. Und das schreibe ich einfach dieser großen Fürbittmacht einfach dieser Engel zu. Und ich grüße sie immer auch, weil sie sind so schöne Wesen, sagt der Pater Pio, wir sollen sie grüßen und wir sollen ganz liebevoll mit ihnen umgehen. Und sie sind starke Helfer, sie stehen an unserer Seite und sie arbeiten für uns. Sie sind Kriegsveteranen, ja.
0: Also sie sind ganz erfüllt, Karin, von den Engeln, das merken wir. Danke für die vielen Worte.
4: Das ist mein Beitrag, ja.
2: Ja. Dazu ganz kurz Folgendes. Sie haben gerade erwähnt, das Sanctus. Mitten in der Heiligen Messe wird immer der Bibeltext genommen, wo darauf hingewiesen wird, heilig, heilig, heilig ist der Herr, der Gott, der Herrscher. Ein Blick in den Himmel, den der Jesaja machen durfte. Wir sehen ja das mit unseren Augen nicht. Aber die Welt ist voll mit Engeln. Und ein Beispiel dazu, das einmal der Papst Johannes der 23. erzählt hat, genau wie Sie jetzt, ja. Eines Tages sagt eine Dame zum Papst Johannes dem 23., ja, sie bewundert ihn so, weil er anscheinend die schwierigsten Situationen so souverän löst. Und darauf sagt der Papst, wissen Sie, Frau, so geschickt bin ich wieder nicht, wie Sie glauben. Im Gegenteil, manchmal sind die Situationen so schwierig, dass ich mir denke, boah, wie mache ich das? Und dann mache ich es immer so, wenn ich zu einer schwierigen Situation gehen soll oder mich dort melden soll, dann sage ich zu meinem Schutzengel, bitte geh zum Schutzengel von meinem Gegenüber, der so schwierig ist. Und du auf der Oberebene, tut ihr zwei Engel das einmal ausbaldobern, ja, dass wenn ich dann dorthin komme, dass das Problem schon gelöst ist. Liebe Frau, ich bin nicht so geschickt, wie Sie meinen. Ich bin eher ungeschickt, aber mein Engel, der erledigt das immer super für mich.
0: Dankeschön. Auch Karin für Ihre Begeisterung und die hilfreichen Worte auch zu den Engeln. Aus Oberösterreich meldet sich Kurt, der auch von einem Erlebnis berichten möchte und dass er sich noch gut erinnern kann. Was ist da passiert?
5: Grüß Gott, ich wollte von einer Begebenheit erzählen. Es hat mich nicht selber betroffen, es war vor circa 30 Jahren. Ich habe mit einer Kollegin gearbeitet in der Freizeitpädagogik für Kinderbetreuung. Und die Kollegin Sarah, die hat erzählt von einem Kindheitserlebnis, das war ganz beeindruckend. Sie war ein kleines Mädel von ein paar Jahren und war mit ihrem Kinderfahrrad unterwegs und ist dann irgendwie auf die Eisenbahnschiene gekommen am Land. Und in dem Moment sind die Eisenbahnschranken runtergegangen und das Alarmsignal hat geklingelt. Und sie war als Kind so, also behäbig oder zögerlich, dass sie nicht weggekommen ist. Sie hat dann immer gewusst, was sie tun soll. Und plötzlich sind ein paar Sekunden wie ausgefallen gewesen. Sie hat sich dann so rauskatapultiert gefühlt von der Position auf der Schiene. Und in dem Moment hat sie eine Sekunde ein Bild gehabt von einem Mann in einer Rüstung, der einen goldenen Helm von der Stirn runternimmt und sich über die Stirne wischt. Und sie hat dann damals gesagt, dass das so ein Ereignis war, dass sie ganz stark geglaubt hat, das Kind, dass das ein Engel war oder vielleicht auch sogar ihr Schutzengel, der ihr in dieser Situation irgendwie da aus dieser, von der Schiene da weggeholfen hat, ja, weil sie hat nicht mehr gewusst, wie sie da runtergekommen ist. Und in den paar Sekunden hat sie eben dieses Bild gekriegt. Ich glaube, dass Kinder gibt, die diese Wahrnehmung sehr wohl noch haben oder die sogar auch was erkennen können. Das wollte ich nur eingeben. Und es war ein goldener Helm, hat sie noch gesagt.
2: Ja. Also Schwerarbeit für den Engel.
5: Schwerarbeit und die Stirne abgewischt, weil es so knapp war. So, das war's schon.
2: Also Engelsschweiß, okay, das habe ich noch nie gehört, aber.
5: Ja, so. So hat sie es wahrgenommen. Ja.
2: Aber vielleicht ist es auch einer der Gründe, warum Jesus gesagt hat, wenn ihr nicht werdet wie Kinder, weil Kinder spüren das und sehen das oft. Die sehen in die geistige Welt manchmal mehr als wir, weil wir so nüchtern geworden sind und uns dann nur auf den Verstand und auf die Technik verlassen. Und Kinder, die haben oft nur einen Draht zu einer Ebene, die wir nicht haben. Und darum sagt der Jesus nicht, er sagt nicht, wenn ihr nicht seid wie Kinder, sondern wenn ihr nicht werdet wie Kinder. Also das heißt, als Erwachsener kann man sehr wohl wieder in den positiven Kindermodus hineinkommen. Ja. Nicht ins kindlich sein, sondern ins kindlich vertrauen und schauen können. Ja, danke, gutes Beispiel.
5: Danke, alles Gute, danke.
0: Ja, und dann sehen wir vielleicht auch die Ritterrüstung noch der Engel. Dankeschön für dieses Erlebnis. Nun begrüßen wir aus Wien Friederike.
6: Hallo, grüß Gott, lieber Pater Schöfberger.
2: Ja, grüß Sie.
6: Ich bin vor 8 Tagen operiert worden an einem Herzschrittmacher. Ich bin 86 und ich habe 3 Tage vorher einen Anruf um 8 Uhr in der Früh von meiner Internistin bekommen. Ich muss sofort ins Spital und operiert werden, denn mein Puls zeigt nur mehr 34 an, obwohl man 60 haben soll. Und da muss ich sagen, ich danke dem lieben Gott und danke meiner Internistin, denn sie war für mich ein Engel. Und heute war meine Hausärztin da und sie hat gesagt, ich habe eine wunderschöne Wunde und ich brauche keine Nähte zu nehmen. Und ich danke allen Ärzten und Schwestern, die mir so geholfen haben im Donauspital. Und ich danke Ihnen, denn Ich höre mir immer Ihre Vorträge an und Ihre Messen. Ich danke von Herzen.
2: Ja, im Donauspital ist meine Mama auch gelegen. Da war ich öfter schon, aber nicht nur bei ihr. Aber Sie haben jetzt uns zurückgeführt zum Jobbegriff. Also Engel ist ein Jobbegriff, nicht ein Wesensbegriff. Das heißt, ein Engel, das können unsichtbare Geistwesen sein, das können Ärzte sein und andere. Und wie wichtig es ist, wenn ein Arzt für mich zum Engel wird und wenn die, die das vermitteln, ja, wenn es Leute gibt, die rechtlich checken, ich habe das selber erlebt bei uns, da war ein Mann, ein Mitarbeiter von uns, der hat ganz große Schmerzen gehabt und das Spital hat immer gesagt, na, irgendwann in 2 Jahren kriegt er einen Termin. Und dann sagt er eines Tages, du, ich krieg einen Termin am Monatsende. Und dann habe ich gewusst, ich darf nur eines sagen, nimm den Termin und lass uns, kümmere dich nicht um die Probleme, die wir hier lösen müssen. Also es braucht auch Engel, die einfach die Weichen stellen. Es gibt andere Engel, die machen dann die Arbeit, aber es gibt die Weichenstell-Engel. Und wenn man so einen hat, dann traut man sich was machen, was man sich sonst nicht trauen würde. Ich glaube, das hast du auch erlebt, ja?
0: Danke, Friederike, für dieses Zeugnis. Wir kommen zum Ende der Sendung. Pater Andreas, was möchtest du zum Schluss noch uns mitgeben? Bitte auch dann den Segen.
2: Ja, vielleicht ist es gut, daran zu denken, wie sage ich das? Die Wirklichkeit ist derartig komplex, dass man sie eigentlich nicht in Worte fassen kann. Andererseits brauchen wir aber Worte und Systeme und Strukturen. Und in diesem Sinn würde ich sagen, hat die Kirche die Welt der Engel einmal so strukturiert, 9 Chöre der Engel. Es gibt die Engel, die ganz nahe beim lieben Gott sind. Das sind die Cherubim und die Seraphim, die unmittelbar im Himmel, also bei Gott sind. Und es gibt die Engel, die weiter bei uns sind. Das sind die Engel und die Erzengel. Und dazwischen gibt es die Throne und die Mächte und die Gewalten. Das wird beim Sanctus manchmal erwähnt. Also alle Engel haben ihre Aufgabenstellungen. Manche mehr in der Nähe Gottes, manche mehr bei uns. Und wenn die alle gut zusammenwirken, dann funktioniert der Kosmos. Darf ich das am Schluss vielleicht so sagen? Wir sind gewohnt, die Welt mit den Augen der Physik und der Chemie und der Biologie zu sehen. Aber was ist, wenn das, was wir mit Physik bezeichnen, also Strahlungen und Partikel und Wellen, was ist, wenn da eigentlich Engel beteiligt sind, die Verbindungen herstellen? Das ist viel personaler. Also ich glaube, das Apersonale und das Personale greifen super ineinander. Gott hat eine Welt aus Personen und aus Physik und Chemie geschaffen. Wenn das alles gut ineinander greift, dann läuft es. So wie bei unserem Körper. Wenn alle Organe und Funktionen gut miteinander kooperieren, dann sind wir gesund und haben Kraft. Und damit das bei Ihnen geschehen kann, gebe ich Ihnen den Segen. Der Herr, der alles geschaffen hat, Menschen und Engel, die sichtbare und unsichtbare Welt, die materielle Welt und die geistige, er segne euch und helfe euch, in dieser Welt euch zurechtzufinden und auf den Spuren der Freiheit der Kinder Gottes euch zu bewegen. Dazu helfe euch durch Engel und durch andere Mittel Gott der Vater und der Sohn und der Heilige Geist.
0: Amen. Dankeschön. Pater Andreas, du bist auch ein Bote hier in diesem Botenwerk, ja, der Vermittlung im Radio. Dankeschön für deine Sendung. Wir freuen uns auf die nächsten Teile zu Engel und Evangelium in dieser Lebenshilfe-Spezialsendung mit Pater Andreas Schöffberger. 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Die Wiederholung hören Sie auch in der Nacht, morgen um 3.45 Uhr. Ich verabschiede mich, wünsche noch einen schönen Abend. Hier war Barbara Mutsam.

0: Als Christen sind wir dazu aufgerufen, den Glauben zu verbreiten. Es gehört zu unserer Mission, Zeugnis zu geben von unserem Herrn Jesus Christus. Unser ganzes Leben soll in seinem Dienst stehen. Jeder und jede von uns hat aber auch eine ganz besondere eigene Mission. Herzlich willkommen, liebe Zuhörer von Radio Maria, zur Sendung Unser Glaube begrüßt Sie, Wolfgang Reumüller. Du bist Mission, so der heutige Titel. Es soll einerseits um den biblischen Ursprung der Mission gehen und andererseits um die Frage, was ist meine eigene Mission? Wir sind verbunden mit Pater Philemon Dollinger, der Zisterzienser aus dem Stift Heiligen Kreuz wirkt in der Pfarre St. Valentin Landschach in Niederösterreich. Lieber Pater Philemon, wir freuen uns auf Ihre Ausführungen. Grüß Gott und willkommen auf Sendung.
1: Ja, grüße Gott, Herr Reumüller. Vielen Dank für die freundliche Einleitung und auch grüß Gott, liebe Hörerfamilie von Radio Maria, die Sie jetzt zugeschaltet sind. An was denken Sie, wenn Sie das Wort Mission hören? Ich bin in den 1980er Jahren aufgewachsen und in den Religionsbüchern von damals dürfte ein Thema nicht fehlen: Mission. Soweit ich mich erinnern kann, war damit immer ein soziales Projekt verbunden. Der Bau von Brunnen etwa, von Schulen oder von Krankenhäusern. Und meistens war das in den sogenannten Ländern der Dritten Welt. Damals wurde die Welt ja in drei Blöcke eingeteilt. Man unterschied Staaten, die entweder der westlichen Welt zugeordnet waren, USA, Westeuropa, Japan, die erste Welt, oder unter dem Einfluss der sozialistischen UdSSR standen, Polen oder die DDR, die zweite Welt. Der dritte Block, die dritte Welt, das waren die Staaten, die keinem der beiden Blöcke zugeteilt werden konnten, etwa viele Länder in Afrika, Asien oder Lateinamerika. Wenn ich an Mission denke, wie ich sie damals über die Schulbücher kennengelernt habe, dann war das in der Regel mit Bildern von afrikanischen Menschen verbunden, die unter ärmlichsten Umständen lebten. Und wenn wir jetzt gemeinsam über Mission nachdenken, dann möchte ich nicht darüber sprechen, dass die damalige Einteilung in drei Welten äußerst fragwürdig und zum Glück längst überholt ist. Auch nicht darüber, dass das wunderbare und unterstützenswerte Projekte gewesen sind. Sondern ich möchte mit Ihnen darüber nachdenken, dass Sie eine Mission haben. Ja, dass Sie Mission sind. Und ich möchte das in zwei Etappen tun. In einem ersten Schritt fragen wir nach den biblischen und theologischen Wurzeln der Mission. Wo liegt ihr Ursprung? Wann hat sie begonnen? Und dann kommen wir zu einer Frage und zu einer Behauptung. Die Frage: Was ist Ihre Mission? Und die Behauptung: Sie sind Mission. Beginnen wir mit den theologischen Grundlagen der Mission. Die folgenden Ausführungen verdanke ich einem Vortrag einer freikirchlichen Professorin, den ich kürzlich mit viel Gewinn gehört habe. In der Theologiegeschichte ist immer wieder betont worden, dass Mission kein Randthema des christlichen Glaubens ist. Mission ist die Mutter aller Theologie. Damit ist gemeint, Theologie entsteht nicht nur dort, wo der Glaube systematisch am Schreibtisch durchdacht wird, sondern gerade dort, wo die Kirche das Evangelium bezeugt, erklärt und in neue Lebens- und Kulturräume hinein übersetzt. Die frühe christliche Theologie entstand, weil die Gemeinde missionarisch unterwegs war und das Evangelium weitergegeben hat. Sie musste erklären, wenn sie das Evangelium weitergeben will, wer Jesus Christus ist, was sein Kreuzestod und seine Auferstehung bedeuten, wie Juden und Heiden gemeinsam Gottes Volk sein können. Eine riesige Herausforderung für die damalige Zeit. Welche Bedeutung Taufe, Eucharistie und Gemeinde haben und wie das Evangelium in unterschiedlichen Kulturen gelebt werden kann, ohne seinen Kern zu verlieren. Das sind alles theologische Aufgaben, die mit der Weitergabe des Evangeliums auf die Gemeinde zugekommen sind. Die Schriften des Neuen Testaments selbst sind aus missionarischen Situationen entstanden. Die Evangelien, die Briefe des Paulus, die Apostelgeschichte sind alles Zeugnisse einer Kirche, die Christus verkündigt und dabei ihren Glauben theologisch reflektiert weitergeben muss. Mission ist damit kein Zusatz zur Theologie, sondern eine ihrer wichtigsten und prägendsten Ursprungsorte. Wenn man nun nach den theologischen Grundlagen der Mission fragt, öffnen sich verschiedene Wege. Man kann beim Auftrag Jesu einsetzen, den Sie alle kennen, geht hin in alle Welt. Man kann bei der Kirche ansetzen und fragen, wozu ist die Kirche in die Welt gesandt? Man kann bei der Geschichte Gottes mit seinem Volk beginnen. Oder wie das Evangelium Menschen verschiedener Völker, Sprachen und Kulturen erreicht. Diese Zugänge sind alle wichtig und notwendig. Sie zeigen, dass Mission nicht einfach eine einzelne kirchliche Aktion ist, so wie Brunnen bauen, sondern tief im christlichen Glauben selbst, im Wesen verwurzelt ist. Wir wählen für unsere heutige Überlegungen zum Thema Du bist Mission einen anderen Ausgangspunkt. Die biblische Grundlage der Mission beginnt nicht erst am Ende des Matthäusevangeliums mit dem Missionsbefehl. Sie beginnt nicht erst mit den Missionsreisen des Apostels Paulus und sie beginnt auch nicht erst mit dem Auftrag der Kirche. Sie beginnt genau genommen mit einer Frage Gottes ganz am Anfang der Bibel, im Buch Genesis, Kapitel 3, Vers 9. Adam, wo bist du? Adam, wo bist du? Diese Frage zeigt das Herz Gottes. Und für sie ist diese Frage eine der tiefsten und berührendsten theologischen Grundlagen der Mission. Der Mensch versteckt sich, und Gott sucht ihn. Der Mensch entfernt sich, aber Gott ruft ihn. Und der Mensch geht verloren, aber Gott geht ihm nach. Immer wieder und wieder. Die Referentin berichtete von einer Begebenheit einer ihrer Schülerinnen. Sie hatte ihr erzählt, dass sie sich in der Schule sehr einsam fühlt und immer wieder auch verletzt wird von ihrer Freundesgruppe. Einmal war sie mit dieser Gruppe unterwegs auf dem Weg zum Sport. Und bei ihr sind beide Schnürsenkel aufgegangen. Dann hat sie sich hingekniet und die Schnürsenkel zusammengeschnürt. Und während sie das macht, ist die Gruppe einfach weitergegangen über die Ampel. Und als sie dann an der Ampel ankam, war die Gruppe weg. Und sie hat gesagt, keiner hat sich umgedreht. Keiner hat gefragt, wo ist sie? Oder gesagt, kommt, lasst uns warten auf sie. Das klingt vielleicht auf den ersten Blick ein bisschen banal, aber es geht viel tiefer. Die Schülerin hat am Ende des Gesprächs gesagt, keiner, niemand hat bemerkt, dass ich nicht mehr dabei bin. Und dieser Satz, keiner hat gemerkt, dass ich nicht mehr dabei bin, greift eine unserer tiefsten Sehnsüchte an. Und das ist die Sehnsucht nach Zugehörigkeit. Dass man dazugehören will. Der Wunsch, dass es etwas bedeutet, dass ich dabei bin. Dass es einen Unterschied macht. Zahlreiche Studien belegen, dass jeder Mensch in sich diesen unheimlichen Wunsch trägt, zu jemandem dazuzugehören, zu einer Gruppe zuzugehören, dass meine Existenz etwas bedeutet in dieser Gruppe, dass es einen Unterschied macht in meiner Gemeinde und in dieser Welt. Und sie hat gesagt, niemand bemerkt mehr, dass ich nicht mehr da bin. Aber liebe Hörerinnen und Hörer, Gott bemerkt es. Und das berührt mich. Gott bemerkt es. Und Gott sucht und fragt immer wieder, wieder, wieder. Er fragt Adam, wo bist du? Er fragt Kain. Er fragt Jakob auf seiner Flucht. Er fragt Mose im Exil im brennenden Dornbusch. Er fragt Petrus nach seiner Verleugnung am See von Tiberias, liebst du mich? So als ob er angewiesen wäre, dass das Gespräch weitergeht. Und vielleicht ist Gott auch mehr angewiesen darauf. Einfach aus dem Grund, weil er mehr liebt, als wir ihn lieben. So wie er Paulus sucht und anspricht auf dem Weg nach Damaskus. Mission ist immer, immer Gottes Suche nach dem Menschen. Dabei ist es nun wichtig, dass wir dieses Suchen verstehen oder ein bisschen besser greifen können. Denn es macht ja einen Unterschied, ob die Polizei mich sucht oder eine Rettungsmannschaft. Wenn die Polizei mich sucht, ist es zunächst einmal in der Regel keine gute Nachricht, sondern es bedeutet, irgendjemand ist hinter mir her, weil ich etwas verbockt habe. Wenn aber eine Rettungsmannschaft nach mir sucht, weil ich vermisst werde, weil ich in Gefahr bin, weil ich verloren bin und alleine nicht herausfinde aus der Situation, dann ist es eine Nachricht, die mir Hoffnung gibt auf Hilfe und auf Rettung. Gottes Frage, selbst nach der Schuld, Gottes Frage, Adam, wo bist du, ist nicht der Ruf eines Gottes, der den Menschen vernichten will. Es ist immer der Ruf eines Gottes, der den Menschen nicht verloren gibt. Und natürlich wird in diesem Kontext auch Schuld benannt, ja. Aber Gottes erstes Wort nach dem Fall und Verstecken und der Verleugnung und des Mordens und des Täuschens und der Flucht ist nicht Schweigen. Gott cancelt nicht. Gott blockiert nicht. Es ist keine Funkstille, das ist nicht Gottes Art. Es ist kein Abbruch der Beziehung, keine endgültige Verwerfung, sondern immer diese Frage, dieser Ruf, Adam, wo bist du? Adam, wo bist du? Darin, in dieser Frage schon, liegt die missionarische Grundbewegung, bevor überhaupt das Neue Testament gekommen ist. In dieser Frage liegt die missionarische Grundbewegung der Heiligen Schrift. Gott macht sich auf den Weg zum Menschen, der sich von ihm entfernt hat und sich selber auf diesem Weg verloren hat. Diese Bewegung findet dann in Jesus Christus ihren Höhepunkt, ihre Mitte. Gott, Jesus Christus. Im Neuen Testament wird sichtbar, in Jesus kommt Gott selbst dem verlorenen Menschen nahe. Das ist die Inkarnation, die Menschwerdung. Wenn Gott im Buch Genesis fragt, Adam, wo bist du? Dann ist Jesus gewissermaßen die leibhaftige Antwort Gottes. Die leibhaftige Antwort Gottes auf die Verlorenheit des Menschen, auf unsere Verlorenheit. Und entscheidend ist, und das ist das Alleinstellungsmerkmal von unserem christlichen Gott. Entscheidend ist, dass Gott nicht ruft, nicht sucht aus der Ferne, sondern dass er nahe kommt, dass er zu uns Menschen kommt, die verloren sind. Bei allen Rettungsorganisationen, auf den Bergen oder auf dem Meer, wird die Grenze dort gezogen, wo das Leben der Suchmannschaft gefährdet ist. Da wird eine Grenze gezogen. Da wird beispielsweise auf besseres Wetter gewartet. Oder, und was Gott tut, ist, dass er diese Grenze sprengt. Jesus ist weitergegangen als diese Grenze. Für Jesus war es nicht nur lebensgefährlich, sondern es hat ihn das Leben tatsächlich auch gekostet. Jesus fasst seine Sendung selbst in Lukas 19,10 wunderschön zusammen. Der Menschensohn ist gekommen, um zu suchen und zu retten, was verloren ist. Dieser Satz ist fast ein Echo, wie die Entfaltung von Genesis 3. Der Mensch ist verloren, er ist beschämt, er versteckt sich, er ist gefährdet und entfremdet. Und Gott sucht ihn auf. Und in Jesus wird diese Suche konkret, sichtbar und persönlich. Damit ist Jesus selbst die Mitte aller Mission. Christliche Mission bedeutet nicht einfach, religiöse Informationen weiterzugeben. Sie bedeutet, Zeugnis zu geben von Jesus Christus, von seiner Liebe, von seiner Suche, seiner Vergebung, seinem Tod und seiner Auferstehung. Und von seinem Reich und seiner Einladung zum Umkehr und zum Leben. Wer andere missionieren will, muss wissen, was seine Mission ist. Das ist unsere Mission. Ich bitte an dieser Stelle um ein paar Takte Pause Musik.

0: Du bist Mission. Das ist das Thema in der heutigen Sendung Unser Glaube bei Radio Maria. Im ersten Teil haben wir von den theologischen Grundlagen der Mission gehört. Mission ist die Mutter der Theologie. Und die Schriften des Neuen Testaments sind aus einer missionarischen Situation entstanden. Mission beginnt aber schon ganz am Anfang der Heiligen Schrift mit der Frage Gottes: Adam, wo bist du? Der Mensch entfernt sich, aber Gott ruft ihn. Und so fragen wir uns auch heute, was ist unsere Mission? Das ist nun das Themengebiet des zweiten Teils. Und die Antwort: Du bist Mission. Darum soll es gehen. Nun der zweite Teil. Ich übergebe wieder an Pater Philemon.
1: Mission ist also so verstanden, nicht als menschliches Projekt anzusehen, sondern als Teilnahme an Gottes eigener Suche nach dem Menschen. Und damit sind wir bei der zweiten Überlegung. Sie haben eine Mission, liebe Hörerin, lieber Hörer. Ja, Sie sind Mission. Gott hat sich entschieden, uns an seinem Plan zu beteiligen. Gott hat Mose zum Beispiel nicht gebraucht, als dieser seine Hand ausstreckte und das Meer teilte, damit die Israeliten trockenen Fußes durch das Rote Meer gehen konnten. Aber Mose konnte nie sagen, ich habe das Meer geteilt, weil Gott das Meer geteilt hatte, aber durch Mose. Er hat es ihm übertragen, ihm anvertraut, ihn dazu berufen. Das zieht sich durch die ganze Heilige Schrift. Immer geht der göttliche Ruf und die Beauftragung an eine konkrete Person als Sprecher Gottes, als sein Mitarbeiter mitzuwirken. Hören wir eine dazu passende Stelle aus dem Propheten Jesaja. Ich, der Herr, habe dich aus Gerechtigkeit gerufen. Ich fasse dich an der Hand. Ich schaffe und mache dich zum Bund mit dem Volk, zum Licht der Nationen, um blinde Augen zu öffnen, Gefangene aus dem Kerker zu holen und die im Dunkel sitzen aus der Haft. Wir hören diese Lesung am Fest Taufe des Herrn. Die Taufe, ein Sakrament, das uns ins Leben begleitet, uns in die christliche Gemeinschaft hineinnimmt und uns zusagt: Du bist wertvoll, du bist einmalig und du bist geliebt. Die Taufe spricht uns die königliche Würde zu. Sie beruft uns aber auch, Christus nachzufolgen und uns für seine Welt einzusetzen. Der Prophet Jesaja prophezeit mit seinen Worten, dass jemand kommen wird, der zum Bund mit dem Volk, zum Licht für die Nationen wird. Er öffnet Augen, befreit Gefangene. Für mich ist das eindeutig, dass er von Jesus spricht, dem Licht der Welt, dem König der Menschen, dem Wundertäter und Opferlamm. Dieser Auftrag gilt jedoch nicht nur für den kommenden Messias, sondern in gewisser Weise auch für alle Getauften. Ich bin auf seinen Namen getauft. Und daher gilt seine Berufung in gewisser Weise auch für mich. Gott traut mir und dir und uns allen zu, die Welt zu verändern, mitzugestalten, einen Teil zum Aufbau seines Reiches beizutragen. Diese Berufung zur Mitgestaltung und Veränderung gilt nicht nur für einige Auserwählte oder für die, die im kirchlichen Dienst stehen, sondern sie gilt für jeden von uns. Wir sind alle berufen, in der Welt zu wirken und sein Licht zu verbreiten, Licht für die Nationen zu sein. In der Taufe sind wir alle in die Gemeinschaft des Glaubens aufgenommen und berufen worden an seinem Königtum, an seinem Priestertum und an seinem Prophetensein teilzuhaben und in der Welt zu wirken. Das bedeutet, dass wir nicht nur für uns selbst leben, sondern auch für andere da sind. Wir sind aufgerufen, Fürsprecher zu sein, Hoffnungsträger und Botschafter der Liebe Gottes in dieser Welt. Jeder von uns hat die Möglichkeit, durch sein Leben und Handeln das Evangelium zu verkünden und Gottes große Liebe weiterzugeben. Die Botschaft aus dem Buch des Propheten Jesaja ist klar. Gott sieht uns, er kennt uns, er liebt uns und vor allem, er traut uns eine Menge zu. Und was der Prophet direkt zu Anfang klarstellt, ich, der Herr, fasse dich an der Hand. Wir sind also nicht alleine unterwegs, sondern mit Gott an unserer Seite. Papst Franziskus hat in seiner Botschaft zum Weltmissionssonntag 2019 in seiner Botschaft gesagt, ich bin immer eine Mission. Es ist ein Auftrag, der uns direkt angeht. Ich bin immer eine Mission. Jeder Getaufte ist eine Mission. Wer liebt, setzt sich in Bewegung. Es treibt ihn von sich selbst hinaus. Er wird angezogen und zieht an. Er schenkt sich dem anderen. Niemand ist unnütz und unbedeutend für die Liebe Gottes. Jeder von uns ist eine Mission in der Welt, weil er Frucht der Liebe Gottes ist. Du bist ein von Gott gewollter und geliebter Auftrag auf dieser Erde. Bei der Gelegenheit fällt mir auch die für mich schönste Definition von Liebe ein, die der heilige Augustinus mal erwähnt hat. Ein anderer wollte, dass du bist. Ein anderer wollte, dass du bist. Das sind natürlich in gewisser Weise unsere Eltern, aber die wussten ja noch gar nicht, auf wen sie sich da einlassen. Nein, dieser andere ist Gott. Er wollte, dass du bist. Früher kamen Menschen von außen, um in unserer Gegend das Evangelium zu verkünden. Was bedeutet heute Mission in einer Kirche wie der unseren und in einer Gesellschaft, in der das Wort Mission nicht selten negativ behaftet ist? Niemand will gerne missioniert werden. Andererseits greift es um sich, gerade in der Wirtschaft, aber auch in anderen Organisationen, dass Firmen beispielsweise ein Mission Statement formulieren oder einen Mission Claim. Was ist unsere Mission? Warum glauben wir, dass, wenn Menschen dieses spezielle Produkt haben, dass sie etwas Gutes haben? Andere Organisationen übernehmen unseren Begriff

Gemeinderat tätig. Ja, um Gottes Willen. Liest du nicht, was das für ein Saftladen ist? Was da jeden Tag in der Zeitung steht? Das kostet immer auch etwas, liebe Hörerinnen und Hörer. Wahrscheinlich haben Sie das alle schon am eigenen Leib erfahren. Was denken die anderen? Da gehe ich lieber in Deckung. Das war übrigens schon in der Antike so. Schon bei Paulus und in den Texten des Evangeliums lesen wir, dass Menschenfurcht etwas ist, das uns daran hindert, freimütig und freudig von unserem Glauben zu erzählen. Paulus sagt, ich schäme mich meines Glaubens nicht. Heißt, viele haben sich geschämt. Der große Nikodemus, ein Lehrer Israels, geht in der Nacht zu Jesus, damit ihn keiner sieht. Und er diesen seltsamen Wanderprediger, der so seltsame Dinge sagt und tut, begegnen kann. Er, ein Jude, Mitglied des Hohen Rates, Cheftheologe. Umgekehrt, jeder von uns verdankt seinen Glauben einer anderen Person oder mehreren Personen, die diesen Glauben irgendwie überzeugend vorgelebt haben oder überzeugend erklärt oder überzeugend verkündet haben. Es ist immer wieder gut, gerade heute, wenn es uns wirklich etwas kostet, von unserem Glauben zu sprechen, sich daran zu erinnern, dass wir den Glauben geschenkt bekommen haben, gratis, umsonst, dass wir ihn nicht aus uns selber haben. Wir glauben, und das ist der Kern unserer Überzeugung, dass Christus von den Toten auferstanden ist. Die Menschen leben seit 2000 Jahren von der Überzeugung, er lebt. Jesus sagt uns im Evangelium, ich bin bei euch alle Tage eures Lebens, in guten wie in schlechten Tagen. Ich bin dabei. Und davon kommt der Trost, die Hoffnung und die Freude. Fragen Sie sich einmal, wann habe ich mich im Glauben das letzte Mal wirklich getröstet gefühlt? Wann habe ich mich zum letzten Mal an Jesus gefreut? Es gibt eine Freude, die nicht aus uns selber ist, die uns geschenkt ist und die wir miteinander teilen können, ja teilen sollen. Und es ist ein Geschenk des Herrn, wenn er sagt, ich will, dass meine Freude in euch ist und dass diese Freude vollkommen ist. Leben wir aus dieser Freude? Dankbar, aber auch selbstbewusst? Oder denken wir an die anderen Menschen? Was könnten die jetzt sagen? Wenn das mit der Freude, mit der Hoffnung, mit dem Dank und mit dem Trost da ist, dann ist doch das schönste Geschenk, der schönste Begriff von Mission, den anderen einzuladen in diese Freude. Niemanden überwältigen. Niemand die Wahrheit wie einen nassen Lappen um die Ohren hauen, sondern einladen in die Freude. Paulus sagt einmal, wir sind Diener eurer Freude. Die Kirche ist kein Club von moralisch Einwandfreien. Sie besteht aus sündigen Menschen. Aber die Kirche ist dazu da, dass aus uns Sündern heilere Menschen werden, weil wir immer wieder feiern, dass er da ist. Und dass er mit uns geht. Und deswegen ist unser Dienst für die Welt, der Welt vorzuschlagen, in diese Freude zu finden, in den größeren Sinn. Wir haben keine größere Aufgabe, als der Welt diese Botschaft zu bringen, dass er lebt, dass er da ist. Wir sind Diener für die Freude dieser Welt. Und unsere Versuchung ist, dass wir als Kirche merken, unser Personal wird weniger, die Ehrenamtlicher werden weniger. Wie können wir denn alles aufrechterhalten, was wir alles machen? Und vor lauter Aufrechterhaltung vergessen wir die Freude und vielleicht auch die Pflege der Beziehung zu dem, der uns diese Freude bringt. Zumindest ist es eine Gefahr, die ich sehe, auch in meinem eigenen Leben. Wir sind immer wieder herausgefordert, daran zu denken, zu wem wir gehören. In diesem Sinne sind wir Mission. Also da geht es zunächst einmal um mich und mein Glaubensleben. Und dann, wie gehe ich mit den anderen um?
mit denen, die vielleicht ganz

0: bei draußen sind. Wir sollten anders mit ihnen umgehen, weil wir die Freude kennen. Und wenn wir merken, sie kommt mir vielleicht abhanden, diese Freude, dann suche ich sie. Dann gehen wir mit ihm in die Stille. Dann hören wir auf sein Wort, lassen uns von seinem Wort wieder neu berühren und von ihm anfüllen. Dann suchen wir vielleicht auch Menschen auf, bei denen wir spüren, der oder die hat die Freude. Der lebt daraus, weil er den Erlöser kennt. Abschließend, liebe Hörerfamilie von Radio Maria, wir haben so eine schöne, wichtige und kostbare Berufung als Christen. Wir dürfen an dem mitwirken, was im ersten Buch der Heiligen Schrift von Gott her als Suchbewegung begonnen hat. Adam, wo bist du? Komm zurück in die Gemeinschaft mit mir. Die Kirche ist auf Mission in dieser Welt. Der Glaube an Jesus Christus gibt uns die richtige Dimension aller Dinge. Denn er lässt uns die Welt mit den Augen Gottes und dem Herzen Gottes sehen. Die Hoffnung öffnet uns für die ewigen Horizonte des göttlichen Lebens, an dem wir teilhaben. Dieses Leben wurde dir in der Taufe mitgeteilt. Sie schenkt dir den Glauben an Jesus Christus, den Sieger über Sünde und Tod, und erneuert uns nach dem Bild und Gleichnis Gottes. So ist unsere Mission in der Vaterschaft Gottes und der Mutterschaft der Kirche verwurzelt. Weil der Taufe die Sendung innewohnt, die Jesus im österlichen Auftrag zum Ausdruck bringt. Wie mich der Vater gesandt hat, so sende ich euch. Als Christen sind wir für diese Sendung, für diese Mission zuständig, auf dass allen ihre Berufung zur Gotteskindschaft verkündet wird. Denn Gott will nur eines, dass alle gerettet werden.
1: Vielen herzlichen Dank, Pater Philemon. Ja, seien wir missionarisch. Aus der Freude des Glaubens an unseren Herrn Jesus Christus bringen wir der Welt die Botschaft, dass er lebt, dass er bei uns ist. Liebe Zuhörer, rufen Sie gerne jetzt an und beteiligen Sie sich an dieser Sendung. Denn Sie sind Mission, du bist Mission, so wie wir gehört haben. In der heutigen Sendung Unser Glaube. Wir sind verbunden mit Pater Philemon Dollinger. Er ist Zisterzienser aus dem Stift Heiligen Kreuz, wirkt in der Pfarre St. Valentin Landschach in Niederösterreich. Und wenn Sie jetzt mit ihm ins Gespräch kommen wollen, wenn Sie eine Frage haben, ein persönliches Zeugnis oder etwas, was Sie jetzt mit uns teilen möchten zum Thema Mission, dann rufen Sie gerne an 0720 578 578 von außerhalb Österreichs mit der Nummer 0043 720 578 578. 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

Durch die Taufe sind Christen dazu berufen, ihm nachzufolgen, ihm, unserem Herrn, Jesus Christus. Wir tragen dazu bei, das Reich Gottes aufzubauen. Jeder Christ ist dazu berufen und wir leben eben nicht nur für uns selbst, sondern wir sind für andere da. Wir dürfen für andere beten, Fürbitte halten und wir dürfen uns sorgen um andere, Fürsorge. Wir dürfen Mission betreiben, denn wir sind Mission. Das Thema heute in der Sendung Unser Glaube bei Radio Maria. Wenn Sie eine Frage haben zum Thema Mission oder ein persönliches Zeugnis vielleicht, wie Sie selbst auch missionarisch gewirkt haben, rufen Sie gerne an, kommen Sie mit unserem Referenten ins Gespräch. Wir sind heute verbunden mit Pater Philemon Dollinger. Die Telefonnummer ins Studio lautet 0720 578 578. Von außerhalb Österreichs wählen Sie 0043 720 578 578.

0: Liebe Zuhörerin, lieber Zuhörer, Sie sind Mission. Das Thema heute in der Sendung Unser Glaube, und Sie können sich jetzt gerne beteiligen. Die Telefonnummer lautet 0720 578 578. Wir freuen uns auf den ersten Anrufer. Aus Salzburg hat uns Franz erreicht. Grüß Gott.
1: Ja, grüß Gott. Sie haben gesagt, dass Mission nicht mein Auftrag ist oder mein Wollen, sondern dass ich Werkzeug bin. Und wenn ich jetzt davon ausgehe, wie Sie im Vortrag besprochen haben, dass ich in der Hoffnung und der Freude lebe, das ist ja sicherlich die Voraussetzung, dass ich nett, schön, nachahmenswert erscheine für die zu Missionierenden, sage ich jetzt unter Anführungszeichen. Aber meine Frage ist jetzt, wie merke ich, was Gott erwartet von mir bezüglich Mission, wenn ich Werkzeug bin?
2: Ja, vielen Dank, Franz, für die Frage, was Gott von mir will. Also wenn Sie ein Leben im Glauben und in der Beziehung mit Jesus leben, dann kommt es eigentlich automatisch. Das bedeutet jetzt nicht, dass Sie einen Brunnen in Afrika bauen müssen, was auch wirklich ehrenwert ist. Aber wenn Sie Familienvater sind, wenn Ihre Kinder sich schon vielleicht länger vom Glauben irgendwie weggelebt haben, entfernt haben, oder die Enkelkinder, oder je nachdem, was für Menschen, in welcher Beziehung sie leben, dann ist es, glaube ich, für uns Mission und Auftrag, nicht so sehr auf die Moral irgendwie abzustellen, sondern lassen Sie die Menschen in Ihrem Umfeld einfach an dieser Freude, dass sie den Herrn kennen, dass sie ihm schon mal begegnet sind. Lassen Sie diese Menschen einfach daran teilhaben. Und dann führt Gott sie automatisch in Gesprächen. Und dann darf man auch keine Sorge haben, wenn Menschen da irgendwie ablehnend darauf reagieren, auch nicht verärgert sein, sondern dann probieren sie es einfach beim nächsten wieder. Und Gott schickt genügend Menschen in unsere Umgebung, die darauf warten, dass wir ihnen sagen, ich weiß, dass er lebt. Ich weiß es. Und wir feiern es jeden Sonntag in der Heiligen Messe. Also nicht so sehr, du musst in die Kirche und du darfst das nicht machen, wenn du gläubig bist und so weiter. Das gehört irgendwo, wenn man dann mit Jesus unterwegs ist, gehört es schon auch dazu. Auch das kommt dann irgendwann mal von allein. Aber dieser Erstkontakt, der sollte irgendwie daher rühren, dass sie angerührt wurden und dass sie von diesem berührt worden seien, in ihrer konkreten Umgebung Zeugnis geben.
1: Ja, das kann ich sehr gut nachvollziehen. Danke dafür. Auf der anderen Seite ist man natürlich geneigt, Spektakuläres zu erwarten eigentlich. Dass was Großes passiert, wo ich groß mich eingeschaltet habe, missioniert habe, wo Erfolg sozusagen, das Wort Erfolg zum Tragen kommt. Ich weiß, dass es hier vielleicht nicht richtig ist, aber man ist halt geneigt und denkt sich, na, wenn ich so lebe, wie man eben aus dieser Freude und Hoffnung, wenn man das jetzt als Wort, als Begriff hernimmt, dann ist es vielleicht zu wenig, weil man sollte noch mehr tun. Oder wie sehen Sie das?
2: Ja, mir hat da ein Zitat gefallen, das Pater Leo Marsburg, Monsignore Leo Marsburg, der ja lang mit der Mutter Teresa an der Seite war, der hat sein Buch signiert und hat reingeschrieben, Gott hat uns nicht dazu berufen, Erfolg zu haben, sondern dass wir treu sind. Ich verstehe das und ich leide auch als Pfarrer darunter, dass das nicht noch besser ankommt und nicht noch mehr Menschen irgendwie kommen und teilhaben möchten daran. Aber ich baue mich immer wieder daran auf, dass wir berufen sind, treu zu sein. Also leben Sie Ihre Beziehung mit dem Heiland möglichst ausgiebig, möglichst intensiv durch Anbetung, durch Lesen der Heiligen Schrift, durch den Empfang der Sakramente. Und dann wird Sie der Herr irgendwo hinschicken. Und wir sind berufen zu säen Aber die Ernte, so gern ich sie auch sehen würde, da muss ich natürlich völlig recht geben. Schön, wenn es hier und da mal irgendwo dann kommt zu so einem Zeugnis, dass jemand sagt, meine, also durch den Franz, da hat sich echt irgendwie nach und nach in meinem Leben was getan. Dann wäre das eine wunderbare Frucht. Eine wunderbare Frucht.
1: Ja, da ist es wunderbar. Das haben Sie gut mir beantwortet. Ich bedanke mich dafür. Dankeschön.
2: Ich danke für den Anruf, Franz. Alles Gute. Gottes Segen.
1: Ihnen auch. Auf Wiederhören.
2: Auf Wiederhören.
0: Herzliche Einladung noch einmal. Liebe Zuhörer, Sie können jetzt anrufen mit Ihren Fragen, mit dem, was Sie beschäftigt zum Thema Mission. 0720 578 578, von außerhalb Österreichs wählen Sie 0043 720 578 578. Du bist Mission. Darum geht es in dieser Sendung. Unser Glaube mit Pater Philemon Dollinger.

Unser Glaube auf Radio Maria. Ein paar Minuten sind noch Zeit, wenn Sie sich auch beteiligen möchten an der Sendung. Die Telefonnummer lautet 0720 578 578. Haben Sie eine Frage zum Thema Mission? Beschäftigt Sie etwas? Wie können wir den Glauben weitergeben? Was ist unsere Aufgabe dabei? Jeder von uns, jeder Christ ist dazu berufen, den Glauben weiterzugeben, das Reich Gottes mit aufzubauen. Was beschäftigt Sie dabei? Rufen Sie gerne an mit Ihren Fragen 0720 578 578, gerne auch von außerhalb Österreichs mit der Nummer 0043 720 578 578.

0: Den Glauben weitergeben. Darum geht es bei der Mission. Es geht darum, die Freude auch weiterzugeben am Glauben. Und wir begrüßen jetzt eine Anruferin, die auch dazu einen Beitrag hat, wie wir den Glauben weitergeben sollen. Grüß Gott, Frau Erika.
1: Ja, grüß Gott. Ja, meine Überzeugung ist, wenn man in der eigenen Familie den Glauben lebt, im Gebet, im Bibellesen, im Messbesuch, also die Sakramente zu empfangen, ich glaube, das ist schon einmal Mission und dass man sich auch nicht beirren lässt, auch wenn man belächelt oder sogar ja, halt das niedermacht, das eigene Tun, dass man trotzdem treu bleibt und seiner Überzeugung, ja, ganz einfach seine Überzeugung lebt und sich nicht beirren lässt. Und manches Mal denke ich, können wir als Europäer von afrikanischen oder indischen Menschen sehr viel lernen. Ich habe mal den Spruch gelesen oder gehört, wir in Europa haben das Geld und Afrika hat die Zeit. Ja, wir nehmen uns vielleicht viel zu wenig Zeit, den Glauben zu leben. Ja, das wäre mein Beitrag und meine Überzeugung.
2: Danke für Ihren Beitrag. Das, was Sie gesagt haben, ist Mission pur. Einfach vorleben, mit viel Geduld, mit viel Freude, mit viel Einfühlungsvermögen. Auch das bringt uns natürlich immer wieder an Grenzen. Aber ich glaube, gerade da auch in so brenzligen Situationen, die anderen merken, irgendwie die Person hat nochmal einen anderen Zugang. Und um das zu bezeugen, dafür sind wir, glaube ich, da. Und das von Menschen aus fernen Ländern zu profitieren. Ich war vor einigen Jahren mit einem befreundeten ruandesischen Priester in Ruanda, in Zentralafrika, und das Land ist wirklich größtenteils extrem arm, kaum fließendes Wasser, staubige Straßen. Aber ich habe noch nie so viele fröhliche Menschen gesehen wie dort. Wir sind zwar in Europa von der Infrastruktur her gesehen sehr weit entwickelt, aber das Festhalten an dem Glauben und die Freude, die ich dort gesehen habe, hat mich ehrlich gesagt immer wieder auch beschämt. Ein afrikanischer Mann hat mal über den Glauben gesprochen mit mir, und er hat rausgeschaut und war total begeistert. Es war im ICE in Deutschland über die Technik, und dann sagt er, but in your heart, you Europeans, you are so cold. Also in euren Herzen seid ihr Europäer so kalt. Ja.
1: Ich habe vor Jahren, wie ich noch gearbeitet habe, einen wirklich schwer Verwundeten aus Angola haben wir im Krankenhaus zur Betreuung gehabt. Mit einem, also entweder mit der Machete, abgetrennten Fuß, ganz am Oberschenkel. Und das Kind, der war circa 8, 9 Jahre. Wir wussten ja nicht das genaue Alter, aber er hat trotzdem ein Strahlen im Gesicht gehabt, was für mich beispielhaft war, trotz allem, dass er seine Fröhlichkeit behalten hat, trotz diesem Schicksal. Das war für mich, also wirklich, da habe ich nur lernen können davon, worüber wir oft jammern. Und der ist so beeinträchtigt gewesen. Und von jetzt wie jetzt in der Ukraine und so, also das, da kann man nur im Gebet um Frieden bitten.
2: Ja, und wenn Sie oder andere Hörer, die jetzt die Sendung vielleicht hören, wenn Sie mal einen wirklich aufbauenden und schönen Film anschauen wollen, dann holen Sie sich das größte Geschenk. So heißt das, und das sind Situationen von Menschen auf allen Kontinenten verteilt, denen Schlimmes angetan wurde, aber die so eine Zufriedenheit und so eine Vergebungsbereitschaft ausstrahlen, ist wirklich ansteckend. Das größte Geschenk gibt es als DVD. Ist wirklich ein sehr, sehr lohnenswerter Film. Ich glaube, für jeden von uns.
0: Vielen herzlichen Dank auch für diesen Hinweis. Danke, Frau Erika, für Ihr Zeugnis. Alles Gute Ihnen. Gottes Segen.
1: Danke, Gottes Segen auch. Ja.
2: Wiederhören. Behüt Sie Gott.
1: Wiederhören.
0: Lieber Pater Philemon, wir haben noch ungefähr 5 Minuten Zeit jetzt in der Sendung. Zum Abschluss vielleicht auch noch anschließend jetzt an Frau Erika und auch an Franz, dem vorherigen Anrufer. Manchmal steht uns ja vielleicht auch die Bequemlichkeit im Weg. Frau Erika hat ihm gesagt, in Afrika, da ist die Zeit, bei uns das Geld. Manchmal stellen wir uns aber auch die Frage, wie gehen wir mit diesem Spagat um? Einerseits wollen wir uns einsetzen, andererseits wollen wir aber auch unsere Bequemlichkeit nicht aufgeben, zumindest nicht bis zu einem gewissen Grad. Wie gehen wir damit um? Vielleicht können Sie, lieber Pater Philemon, in den Schlussbemerkungen ein bisschen noch darauf eingehen.
2: Ja, ich kann zumindest versuchen, Schneisen jetzt in dieses große Thema zu schlagen. Vielleicht gelingt ja der ein oder andere Ansatz. Ich habe den Vortrag bewusst Du bist Mission genannt, weil ich glaube, dass sich das Eigentliche in der eigenen Seele abspielt. Also wir haben Momente, wo wir jubilieren und brillieren, dass wir dem Herrn irgendwie begegnet sind und wir wollen das irgendwie allen Menschen sagen. Und dann gibt es Phasen der Dürre und der Trockenheit, wo der Glaube plötzlich unter Umständen mal ganz existenziell herausfordert. Ganz existenziell. Und wenn dann Menschen auf uns zukommen, die jetzt der Kirche und dem Glauben eher mit größeren Vorbehalten entgegenstehen, dann kann das auch mal zu einer richtigen Krise werden. Also das spielt sich in der eigenen Seele ab. Meine Seele ist Missionsgebiet. Wir brauchen nicht nach Afrika gehen, obwohl nochmal das natürlich wirklich höchst lobens- und ehrenwert ist. Aber Mission beginnt in meiner eigenen Seele. Dass ich mich immer wieder durchringe, gerade auch in Phasen der Trockenheit, dass ich kämpfe um die Beziehung zu ihm, um die Begegnung mit ihm. Dass ich mir wirklich in meinem Alltag immer wieder Fixzeiten einrichte und die dann auch unumstößlich stehen und wenn das nur 5 Minuten am Tag sind, aber dass ich da irgendwie in der Treue zur Beziehung zu ihm und auch dadurch in der Qualität meiner Beziehung zu ihm, dass ich da durch ihn immer mehr wachsen kann. Das hilft uns, auch die ein oder andere Dürrephase zu überstehen, weil ich immer wieder die Erfahrung machen darf, er ist da. Und wenn mir mal irgendwas wieder nicht gelungen ist, und es kommt oft genug vor, dann gehe ich zu ihm und sage, Herr, tut mir leid, das ist einfach passiert. Bitte sorge du, mach du noch irgendwas draus, ja. Aber ich suche dich und das weißt du. Du weißt auch, dass es manchmal erbärmlich ist, wie ich dich suche. Aber trotzdem weißt du, dass ich dich liebe. Und wenn wir so immer wieder ihn aufsuchen, dann wächst und vertieft sich auch die Freude, anderen von dieser Begegnung Zeugnis zu geben. Er ist da, er lebt. Halleluja.
0: Halleluja, er lebt. So dürfen wir den Glauben verbreiten. So dürfen wir auch Mission sein, lieber Pater Philemon. Vielen herzlichen Dank und so bitte ich jetzt zum Abschluss noch um den priesterlichen Segen für die Hörerfamilie.
2: Ja, sehr gerne. Ich hole ein bisschen aus und bete das Gebet von Papst Leo, das er als Gebetsanliegen für den Monat Juni des vergangenen Jahres gesprochen hat. Beten wir, dass jede und jeder von uns in der persönlichen Beziehung mit Jesus Trost findet und von seinem Herzen das Mitgefühl für die Welt lernt. Herr, ich komme heute zu deinem barmherzigen Herzen, zu dir, der du Worte hast, die mein Herz entflammen. Zu dir, der du Mitgefühl über die Kleinen und Armen ausgießt, über die Leidenden und über alles menschliche Elend. Ich möchte dich besser kennenlernen, dich im Evangelium betrachten, mit dir sein und von dir lernen und von der Nächstenliebe, mit der du dich von allen Formen der Armut berühren ließest. Du hast uns die Liebe des Vaters gezeigt, indem du uns ohne Maß mit deinem göttlichen und menschlichen Herzen geliebt hast. Schenke allen deinen Kindern die Gnade, dir zu begegnen. Verändere, forme und verwandle unsere Pläne, damit wir in jeder Situation nur dich suchen, im Gebet, in der Arbeit, in den Begegnungen und in unserem Alltag. Sende uns aus dieser Begegnung in die Mission, eine Mission des Mitgefühls für die Welt, in der du die Quelle bist, aus der aller Trost fließt. Und so segne und sende euch als Diener seiner Freude, der allmächtige und euch liebende Gott, der Vater und der Sohn und der Heilige Geist.
0: Amen. Vielen herzlichen Dank, Pater Philemon, für die heutige Sendung. Alles Gute und Gottes Segen auch für Sie.
2: Danke, Fiat Erna.
0: Liebe Zuhörer von Radio Maria, das war die Sendung Unser Glaube, du bist Mission. Wir waren verbunden mit dem Zisterzienserpater Philemon Dollinger. 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Aus dem Studio in Wien verabschiedet sich Wolfgang Reumüller.

0: Im Namen des Vaters und des Sohnes und des Heiligen Geistes.
1: Amen.
0: Der Engel des Herrn brachte Maria die Botschaft.
1: Und sie empfing vom Heiligen Geist.
0: Gegrüßet seist du, Maria, voll der Gnade, der Herr ist mit dir. Du bist gebenedeit unter den Frauen, und gebenedeit ist die Frucht deines Leibes, Jesus.
1: Heilige Maria, Mutter Gottes, bitte für uns Sünder, jetzt und in der Stunde unseres Todes. Amen.
0: Maria sprach, siehe, ich bin die Magd des Herrn.
1: Mir geschehe nach deinem Wort.
0: Gegrüßet seist du, Maria, voll der Gnade, der Herr ist mit dir. Du bist gebenedeit unter den Frauen, und gebenedeit ist die Frucht deines Leibes, Jesus.
1: Heilige Maria, Mutter Gottes, bitte für uns Sünder, jetzt und in der Stunde unseres Todes. Amen.
0: Und das Wort ist Fleisch geworden
1: und hat unter uns gewohnt.
0: Gegrüßet seist du, Maria, voll der Gnade, der Herr ist mit dir. Du bist gebenedeit unter den Frauen, und gebenedeit ist die Frucht deines Leibes, Jesus.
1: Heilige Maria, Mutter Gottes, bitte für uns Sünder, jetzt und in der Stunde unseres Todes. Amen.
0: Bitte für uns, heilige Gottesmutter,
1: auf dass wir würdig werden der Verheißungen Christi.
0: Lasset uns beten. Allmächtiger Gott, gieße deine Gnade in unsere Herzen ein. Durch die Botschaft des Engels haben wir die Menschwerdung Christi, deines Sohnes, erkannt. Lass uns durch sein Leiden und Kreuz zur Herrlichkeit der Auferstehung gelangen. Darum bitten wir durch Christus, unseren Herrn.
1: Amen.
0: Ehre sei dem Vater und dem Sohn und dem Heiligen Geist.
1: Wie im Anfang, so auch jetzt und alle Zeit und in Ewigkeit. Amen.
0: O Herr, gib den Verstorbenen die ewige Ruhe.
1: Und das ewige Licht leuchte ihnen.
0: Herr, lass sie ruhen in Frieden.
1: Amen.
0: Der Herr sei mit euch.
1: Und mit deinem Geiste.
0: Auf die Fürsprache der Gottesmutter Maria, der heiligen Martha, segne euch und beschütze euch der gütige und barmherzige Gott, der Vater und der Sohn und der Heilige Geist.
1: Amen.
0: Einen gesegneten Tag wünscht euch Bruder Peter.
1: Danke, Bruder Peter, den wünschen wir dir auch.

Einen gesegneten guten Morgen allen Hörerinnen und Hörern von Radio Maria Österreich und Radio Maria Südtirol am Mittwoch, den 29. Juli 2026. Am Gedenktag der Geschwister von Bethanien, der heiligen Martha, Maria und Lazarus, begrüßt Sie aus dem Wiener Sendestudio Barbara Bauer. Ich lade Sie ein, den Tag mit dem Rosenkranz in den schmerzhaften Geheimnissen zu beginnen. Wenn Sie ein Gesetzchen mitbeten wollen, dann rufen Sie die Nummer 0720 578 578, außerhalb Österreichs mit der Vorwahl 0043 720 578 578.

0: Wir erleben gerade eine schwierige Zeit für den Weltfrieden. Wir schließen unsere Gebetsinitiative der Weltfamilie von Radio Maria an und wollen den täglichen Rosenkranz um 6 Uhr in Anliegen um den Frieden in der Welt beten. So beginnen wir. Im Namen des Vaters und des Sohnes und des Heiligen Geistes. Amen. Amen. Ich glaube an Gott, den Vater, den Allmächtigen, den Schöpfer des Himmels und der Erde, und an Jesus Christus, seinen eingeborenen Sohn, unseren Herrn, empfangen durch den Heiligen Geist, geboren von der Jungfrau Maria, gelitten unter Pontius Pilatus, gekreuzigt, gestorben und begraben, hinabgestiegen in das Reich des Todes, am dritten Tage auferstanden von den Toten, aufgefahren in den Himmel. Er sitzt zur Rechten Gottes, des allmächtigen Vaters, von dort wird er kommen, zu richten die Lebenden und die Toten.
1: Ich glaube an den Heiligen Geist, an die heilige katholische Kirche, Gemeinschaft der Heiligen, Vergebung der Sünden, Auferstehung der Toten und das ewige Leben. Amen.
0: Vater unser im Himmel, geheiligt werde dein Name, dein Reich komme, dein Wille geschehe, wie im Himmel, so auf Erden.
1: Unser tägliches Brot gib uns heute und vergib uns unsere Schuld, wie auch wir vergeben unseren Schuldigern. Und führe uns nicht in Versuchung, sondern erlöse uns von dem Bösen. Amen.
0: Gegrüßet seist du, Maria, voll der Gnade, der Herr ist mit dir. Du bist gebenedeit unter den Frauen, und gebenedeit ist die Frucht deines Leibes, Jesus, der in uns den Glauben vermehre.
1: Heilige Maria, Mutter Gottes, bitte für uns Sünder, jetzt und in der Stunde unseres Todes. Amen.
0: Gegrüßet seist du, Maria, voll der Gnade, der Herr ist mit dir. Du bist gebenedeit unter den Frauen, und gebenedeit ist die Frucht deines Leibes, Jesus, der in uns die Hoffnung stärke.
1: Heilige Maria, Mutter Gottes, bitte für uns Sünder, jetzt und in der Stunde unseres Todes. Amen.
0: Gegrüßet seist du, Maria, voll der Gnade, der Herr ist mit dir. Du bist gebenedeit unter den Frauen, und gebenedeit ist die Frucht deines Leibes, Jesus, der in uns die Liebe entzünde.
1: Heilige Maria, Mutter Gottes, bitte für uns Sünder, jetzt und in der Stunde unseres Todes. Amen. O mein Jesus, verzeih uns unsere Sünden, bewahre uns vor dem Feuer der Hölle, führe alle Seelen in den Himmel, besonders jene, die deiner Barmherzigkeit am meisten bedürfen. Amen.

0: Im ersten schmerzhaften Geheimnis betrachten wir Jesus, der für uns Blut geschwitzt hat. Vater unser im Himmel, geheiligt werde dein Name, dein Reich komme, dein Wille geschehe, wie im Himmel, so auf Erden.
1: Unser tägliches Brot gib uns heute und vergib uns unsere Schuld, wie auch wir vergeben unseren Schuldigern. Führe uns nicht in Versuchung, sondern erlöse uns von dem Bösen. Amen.
0: Gegrüßet seist du, Maria, voll der Gnade, der Herr ist mit dir. Du bist gebenedeit unter den Frauen, und gebenedeit ist die Frucht deines Leibes, Jesus, der für uns Blut geschwitzt hat.
1: Heilige Maria, Mutter Gottes, bitte für uns Sünder, jetzt und in der Stunde unseres Todes. Amen.
0: Gegrüßet seist du, Maria, voll der Gnade, der Herr ist mit dir. Du bist gebenedeit unter den Frauen, und gebenedeit ist die Frucht deines Leibes, Jesus, der für uns Blut geschwitzt hat.
1: Heilige Maria, Mutter Gottes, bitte für uns Sünder, jetzt und in der Stunde unseres Todes. Amen.
0: Gegrüßet seist du, Maria, voll der Gnade, der Herr ist mit dir. Du bist gebenedeit unter den Frauen, und gebenedeit ist die Frucht deines Leibes, Jesus, der für uns Blut geschwitzt hat.
1: Heilige Maria, Mutter Gottes, bitte für uns Sünder, jetzt und in der Stunde unseres Todes. Amen.
0: Gegrüßet seist du, Maria, voll der Gnade, der Herr ist mit dir. Du bist gebenedeit unter den Frauen, und gebenedeit ist die Frucht deines Leibes, Jesus, der für uns Blut geschwitzt hat.
1: Heilige Maria, Mutter Gottes, bitte für uns Sünder, jetzt und in der Stunde unseres Todes. Amen.
0: Gegrüßet seist du, Maria, voll der Gnade, der Herr ist mit dir. Du bist gebenedeit unter den Frauen, und gebenedeit ist die Frucht deines Leibes, Jesus, der für uns Blut geschwitzt hat.
1: Heilige Maria, Mutter Gottes, bitte für uns Sünder, jetzt und in der Stunde unseres Todes. Amen.
0: Gegrüßet seist du, Maria, voll der Gnade, der Herr ist mit dir. Du bist gebenedeit unter den Frauen, und gebenedeit ist die Frucht deines Leibes, Jesus, der für uns Blut geschwitzt hat.
1: Heilige Maria, Mutter Gottes, bitte für uns Sünder, jetzt und in der Stunde unseres Todes. Amen.
0: Gegrüßet seist du, Maria, voller Gnade, der Herr ist mit dir. Du bist gebenedeit unter den Frauen, und gebenedeit ist die Frucht deines Leibes, Jesus, der für uns Blut geschwitzt hat.
1: Heilige Maria, Mutter Gottes, bitte für uns Sünder, jetzt und in der Stunde unseres Todes. Amen.
0: Gegrüßet seist du, Maria, voller Gnade, der Herr ist mit dir. Du bist gebenedeit unter den Frauen, und gebenedeit ist die Frucht deines Leibes, Jesus, der für uns Blut geschwitzt hat.
1: Heilige Maria, Mutter Gottes, bitte für uns Sünder, jetzt und in der Stunde unseres Todes. Amen.
0: Gegrüßet seist du, Maria, voller Gnade, der Herr ist mit dir. Du bist gebenedeit unter den Frauen, und gebenedeit ist die Frucht deines Leibes, Jesus, der für uns Blut geschwitzt hat.
1: Heilige Maria, Mutter Gottes, bitte für uns Sünder, jetzt und in der Stunde unseres Todes. Amen.
0: Gegrüßet seist du, Maria, voller Gnade, der Herr ist mit dir. Du bist gebenedeit unter den Frauen, und gebenedeit ist die Frucht deines Leibes, Jesus, der für uns Blut geschwitzt hat.
1: Heilige Maria, Mutter Gottes, bitte für uns Sünder, jetzt und in der Stunde unseres Todes. Amen.
0: Ehre sei dem Vater und dem Sohn und dem Heiligen Geist.
1: Wie im Anfang, so auch jetzt und alle Zeit und in Ewigkeit. Amen. O mein Jesus, verzeih uns unsere Sünden, bewahre uns vor dem Feuer der Hölle, führe alle Seelen in den Himmel, besonders jene, die am meisten deiner Barmherzigkeit bedürfen. Amen.

0: Gib uns unsere Schuld, wie auch wir vergeben unseren Schuldigern. Und führe uns nicht in Versuchung, sondern erlöse uns von dem Bösen. Amen.
1: Gegrüßet seist du, Maria, voller Gnade, der Herr ist mit dir. Du bist gebenedeit unter den Frauen, und gebenedeit ist die Frucht deines Leibes, Jesus, der für uns gegeißelt worden ist.
0: Heilige Maria, Mutter Gottes, bitte für uns Sünder, jetzt und in der Stunde unseres Todes. Amen.
1: Gegrüßet seist du, Maria, voller Gnade, der Herr ist mit dir. Du bist gebenedeit unter den Frauen, und gebenedeit ist die Frucht deines Leibes, Jesus, der für uns gegeißelt worden ist.
0: Heilige Maria, Mutter Gottes, bitte für uns Sünder, jetzt und in der Stunde unseres Todes. Amen.
1: Gegrüßet seist du, Maria, voller Gnade, der Herr ist mit dir. Du bist gebenedeit unter den Frauen, und gebenedeit ist die Frucht deines Leibes, Jesus, der für uns gegeißelt worden ist.
0: Heilige Maria, Mutter Gottes, bitte für uns Sünder, jetzt und in der Stunde unseres Todes. Amen.
1: Gegrüßet seist du, Maria, voller Gnade, der Herr ist mit dir. Du bist gebenedeit unter den Frauen, und gebenedeit ist die Frucht deines Leibes, Jesus, der für uns gegeißelt worden ist.
0: Heilige Maria, Mutter Gottes, bitte für uns Sünder, jetzt und in der Stunde unseres Todes. Amen.
1: Gegrüßet seist du, Maria, voller Gnade, der Herr ist mit dir. Du bist gebenedeit unter den Frauen, und gebenedeit ist die Frucht deines Leibes, Jesus, der für uns gegeißelt worden ist.
0: Heilige Maria, Mutter Gottes, bitte für uns Sünder, jetzt und in der Stunde unseres Todes. Amen.
1: Gegrüßet seist du, Maria, voller Gnade, der Herr ist mit dir. Du bist gebenedeit unter den Frauen, und gebenedeit ist die Frucht deines Leibes, Jesus, der für uns gegeißelt worden ist.
0: Heilige Maria, Mutter Gottes, bitte für uns Sünder, jetzt und in der Stunde unseres Todes. Amen.
1: Gegrüßet seist du, Maria, voller Gnade, der Herr ist mit dir. Du bist gebenedeit unter den Frauen, und gebenedeit ist die Frucht deines Leibes, Jesus, der für uns gegeißelt worden ist.
0: Heilige Maria, Mutter Gottes, bitte für uns Sünder, jetzt und in der Stunde unseres Todes. Amen.
1: Gegrüßet seist du, Maria, voller Gnade, der Herr ist mit dir. Du bist gebenedeit unter den Frauen, und gebenedeit ist die Frucht deines Leibes, Jesus, der für uns gegeißelt worden ist.
0: Heilige Maria, Mutter Gottes, bitte für uns Sünder, jetzt und in der Stunde unseres Todes. Amen.
1: Gegrüßet seist du, Maria, voller Gnade, der Herr ist mit dir. Du bist gebenedeit unter den Frauen, und gebenedeit ist die Frucht deines Leibes, Jesus, der für uns gegeißelt worden ist.
0: Heilige Maria, Mutter Gottes, bitte für uns Sünder, jetzt und in der Stunde unseres Todes. Amen.
1: Gegrüßet seist du, Maria, voller Gnade, der Herr ist mit dir. Du bist gebenedeit unter den Frauen, und gebenedeit ist die Frucht deines Leibes, Jesus, der für uns gegeißelt worden ist.
0: Heilige Maria, Mutter Gottes, bitte für uns Sünder, jetzt und in der Stunde unseres Todes. Amen.
1: Ehre sei dem Vater und dem Sohn und dem Heiligen Geist.
0: Wie im Anfang, so auch jetzt und alle Zeit und in Ewigkeit. Amen.
1: O mein Jesus, verzeih uns unsere Sünden, bewahre uns vor dem Feuer der Hölle, führe alle Seelen in den Himmel, besonders jene, die deiner Barmherzigkeit am meisten bedürfen. Amen.

Im dritten schmerzhaften Geheimnis betrachten wir Jesus, der für uns mit Dornen gekrönt worden ist. Vater unser im Himmel, geheiligt werde dein Name,

0: Dein Reich komme, dein Wille geschehe, wie im Himmel, so auf Erden.
1: Unser tägliches Brot gib uns heute und vergib uns unsere Schuld, wie auch wir vergeben unseren Schuldigern. Und führe uns nicht in Versuchung, sondern erlöse uns von den Bösen. Amen.
0: Gegrüßet seist du, Maria, voller Gnade, der Herr ist mit dir. Du bist gebenedeit unter den Frauen, und gebenedeit ist die Frucht deines Leibes, Jesus, der für uns mit Dornen gekrönt worden ist.
1: Heilige Maria, Mutter Gottes, bitte für uns Sünder, jetzt und in der Stunde unseres Todes. Amen.
0: Gegrüßet seist du, Maria, voller Gnade, der Herr ist mit dir. Du bist gebenedeit unter den Frauen, und gebenedeit ist die Frucht deines Leibes, Jesus, der für uns mit Dornen gekrönt worden ist.
1: Heilige Maria, Mutter Gottes, bitte für uns Sünder, jetzt und in der Stunde unseres Todes. Amen.
0: Gegrüßet seist du, Maria, voller Gnade, der Herr ist mit dir. Du bist gebenedeit unter den Frauen, und gebenedeit ist die Frucht deines Leibes, Jesus, der für uns mit Dornen gekrönt worden ist.
1: Heilige Maria, Mutter Gottes, bitte für uns Sünder, jetzt und in der Stunde unseres Todes. Amen.
0: Gegrüßet seist du, Maria, voller Gnade, der Herr ist mit dir. Du bist gebenedeit unter den Frauen, und gebenedeit ist die Frucht deines Leibes, Jesus, der für uns mit Dornen gekrönt worden ist.
1: Heilige Maria, Mutter Gottes, bitte für uns Sünder, jetzt und in der Stunde unseres Todes. Amen.
0: Gegrüßet seist du, Maria, voller Gnade, der Herr ist mit dir. Du bist gebenedeit unter den Frauen, und gebenedeit ist die Frucht deines Leibes, Jesus, der für uns mit Dornen gekrönt worden ist.
1: Heilige Maria, Mutter Gottes, bitte für uns Sünder, jetzt und in der Stunde unseres Todes. Amen.
0: Gegrüßet seist du, Maria, voller Gnade, der Herr ist mit dir. Du bist gebenedeit unter den Frauen, und gebenedeit ist die Frucht deines Leibes, Jesus, der für uns mit Dornen gekrönt worden ist.
1: Heilige Maria, Mutter Gottes, bitte für uns Sünder, jetzt und in der Stunde unseres Todes. Amen.
0: Gegrüßet seist du, Maria, voller Gnade, der Herr ist mit dir. Du bist gebenedeit unter den Frauen, und gebenedeit ist die Frucht deines Leibes, Jesus, der für uns mit Dornen gekrönt worden ist.
1: Heilige Maria, Mutter Gottes, bitte für uns Sünder, jetzt und in der Stunde unseres Todes. Amen.
0: Gegrüßet seist du, Maria, voller Gnade, der Herr ist mit dir. Du bist gebenedeit unter den Frauen, und gebenedeit ist die Frucht deines Leibes, Jesus, der für uns mit Dornen gekrönt worden ist.
1: Heilige Maria, Mutter Gottes, bitte für uns Sünder, jetzt und in der Stunde unseres Todes. Amen.
0: Gegrüßet seist du, Maria, voller Gnade, der Herr ist mit dir. Du bist gebenedeit unter den Frauen, und gebenedeit ist die Frucht deines Leibes, Jesus, der für uns mit Dornen gekrönt worden ist.
1: Heilige Maria, Mutter Gottes, bitte für uns Sünder, jetzt und in der Stunde unseres Todes. Amen.
0: Gegrüßet seist du, Maria, voller Gnade, der Herr ist mit dir. Du bist gebenedeit unter den Frauen, und gebenedeit ist die Frucht deines Leibes, Jesus, der für uns mit Dornen gekrönt worden ist.
1: Heilige Maria, Mutter Gottes, bitte für uns Sünder, jetzt und in der Stunde unseres Todes. Amen.
0: Ehre sei dem Vater und dem Sohn und dem Heiligen Geist.
1: Wie im Anfang, so auch jetzt und in alle Zeit und in Ewigkeit. Amen. O mein Jesus, verzeih uns unsere Sünden, bewahre uns vor dem Feuer der Hölle, führe alle Seelen in den Himmel, besonders jene, die deine Barmherzigkeit am meisten bedürfen. Amen.

0: Im vierten schmerzhaften Geheimnis betrachten wir Jesus, der für uns das schwere Kreuz getragen hat.
1: Vater unser im Himmel, geheiligt werde dein Name, dein Reich komme, dein Wille geschehe, wie im Himmel, so auf Erden.
0: Unser tägliches Brot gib uns heute und vergib uns unsere Schuld, wie auch wir vergeben unseren Schuldigern. Und führe uns nicht in Versuchung, sondern erlöse uns von dem Bösen. Amen.
1: Gegrüßet seist du, Maria, voll der Gnade, der Herr ist mit dir. Du bist gebenedeit unter den Frauen, und gebenedeit ist die Frucht deines Leibes, Jesus, der für uns das schwere Kreuz getragen hat.
0: Heilige Maria, Mutter Gottes, bitte für uns Sünder, jetzt und in der Stunde unseres Todes. Amen.
1: Gegrüßet seist du, Maria, voll der Gnade, der Herr ist mit dir. Du bist gebenedeit unter den Frauen, und gebenedeit ist die Frucht deines Leibes, Jesus, der für uns das schwere Kreuz getragen hat.
0: Heilige Maria, Mutter Gottes, bitte für uns Sünder, jetzt und in der Stunde unseres Todes. Amen.
1: Gegrüßet seist du, Maria, voll der Gnade, der Herr ist mit dir. Du bist gebenedeit unter den Frauen, und gebenedeit ist die Frucht deines Leibes, Jesus, der für uns das schwere Kreuz getragen hat.
0: Heilige Maria, Mutter Gottes, bitte für uns Sünder, jetzt und in der Stunde unseres Todes. Amen.
1: Gegrüßet seist du, Maria, voll der Gnade, der Herr ist mit dir. Du bist gebenedeit unter den Frauen, und gebenedeit ist die Frucht deines Leibes, Jesus, der für uns das schwere Kreuz getragen hat.
0: Heilige Maria, Mutter Gottes, bitte für uns Sünder, jetzt und in der Stunde unseres Todes. Amen.
1: Gegrüßet seist du, Maria, voll der Gnade, der Herr ist mit dir. Du bist gebenedeit unter den Frauen, und gebenedeit ist die Frucht deines Leibes, Jesus, der für uns das schwere Kreuz getragen hat.
0: Heilige Maria, Mutter Gottes, bitte für uns Sünder, jetzt und in der Stunde unseres Todes. Amen.
1: Gegrüßet seist du, Maria, voll der Gnade, der Herr ist mit dir. Du bist gebenedeit unter den Frauen, und gebenedeit ist die Frucht deines Leibes, Jesus, der für uns das schwere Kreuz getragen hat.
0: Heilige Maria, Mutter Gottes, bitte für uns Sünder, jetzt und in der Stunde unseres Todes. Amen.
1: Gegrüßet seist du, Maria, voll der Gnade, der Herr ist mit dir. Du bist gebenedeit unter den Frauen, und gebenedeit ist die Frucht deines Leibes, Jesus, der für uns das schwere Kreuz getragen hat.
0: Heilige Maria, Mutter Gottes, bitte für uns Sünder, jetzt und in der Stunde unseres Todes. Amen.
1: Gegrüßet seist du, Maria, voll der Gnade, der Herr ist mit dir. Du bist gebenedeit unter den Frauen, und gebenedeit ist die Frucht deines Leibes, Jesus, der für uns das schwere Kreuz getragen hat.
0: Heilige Maria, Mutter Gottes, bitte für uns Sünder, jetzt und in der Stunde unseres Todes. Amen.
1: Gegrüßet seist du, Maria, voll der Gnade, der Herr ist mit dir. Du bist gebenedeit unter den Frauen, und gebenedeit ist die Frucht deines Leibes, Jesus, der für uns das schwere Kreuz getragen hat.
0: Heilige Maria, Mutter Gottes, bitte für uns Sünder, jetzt und in der Stunde unseres Todes. Amen.
1: Gegrüßet seist du, Maria, voll der Gnade, der Herr ist mit dir. Du bist gebenedeit unter den Frauen, und gebenedeit ist die Frucht deines Leibes, Jesus, der für uns das schwere Kreuz getragen hat.
0: Heilige Maria, Mutter Gottes, bitte für uns Sünder, jetzt und in der Stunde unseres Todes. Amen.
1: Ehre sei dem Vater, dem Sohn und dem Heiligen Geist.
0: Wie im Anfang, so auch jetzt und alle Zeit und in Ewigkeit. Amen.
1: O mein Jesus, verzeih uns unsere Sünden, bewahre uns vor dem Feuer der Hölle, führe alle Seelen in den Himmel, besonders jene, die deiner Barmherzigkeit am meisten bedürfen. Amen.

0: Danke, Barbara.
1: Im fünften schmerzhaften Geheimnis betrachten wir Jesus, der für uns gekreuzigt worden ist. Vater unser im Himmel, geheiligt werde dein Name, dein Reich komme, dein Wille geschehe, wie im Himmel, so auf Erden.
0: Unser tägliches Brot gib uns heute und vergib uns unsere Schuld, wie auch wir vergeben unseren Schuldigern. Und führe uns nicht in Versuchung, sondern erlöse uns von dem Bösen. Amen.
1: Gegrüßet seist du, Maria, voll der Gnade, der Herr ist mit dir. Du bist gebenedeit unter den Frauen, und gebenedeit ist die Frucht deines Leibes, Jesus, der für uns gekreuzigt worden ist.
0: Heilige Maria, Mutter Gottes, bitte für uns Sünder, jetzt und in der Stunde unseres Todes. Amen.
1: Gegrüßet seist du, Maria, voll der Gnade, der Herr ist mit dir. Du bist gebenedeit unter den Frauen, und gebenedeit ist die Frucht deines Leibes, Jesus, der für uns gekreuzigt worden ist.
0: Heilige Maria, Mutter Gottes, bitte für uns Sünder, jetzt und in der Stunde unseres Todes. Amen.
1: Gegrüßet seist du, Maria, voll der Gnade, der Herr ist mit dir. Du bist gebenedeit unter den Frauen, und gebenedeit ist die Frucht deines Leibes, Jesus, der für uns gekreuzigt worden ist.
0: Heilige Maria, Mutter Gottes, bitte für uns Sünder, jetzt und in der Stunde unseres Todes. Amen.
1: Gegrüßet seist du, Maria, voll der Gnade, der Herr ist mit dir. Du bist gebenedeit unter den Frauen, und gebenedeit ist die Frucht deines Leibes, Jesus, der für uns gekreuzigt worden ist.
0: Heilige Maria, Mutter Gottes, bitte für uns Sünder, jetzt und in der Stunde unseres Todes. Amen.
1: Gegrüßet seist du, Maria, voll der Gnade, der Herr ist mit dir. Du bist gebenedeit unter den Frauen, und gebenedeit ist die Frucht deines Leibes, Jesus, der für uns gekreuzigt worden ist.
0: Heilige Maria, Mutter Gottes, bitte für uns Sünder, jetzt und in der Stunde unseres Todes. Amen.
1: Gegrüßet seist du, Maria, voll der Gnade, der Herr ist mit dir. Du bist gebenedeit unter den Frauen, und gebenedeit ist die Frucht deines Leibes, Jesus, der für uns gekreuzigt worden ist.
0: Heilige Maria, Mutter Gottes, bitte für uns Sünder, jetzt und in der Stunde unseres Todes. Amen.
1: Gegrüßet seist du, Maria, voll der Gnade, der Herr ist mit dir. Du bist gebenedeit unter den Frauen, und gebenedeit ist die Frucht deines Leibes, Jesus, der für uns gekreuzigt worden ist.
0: Heilige Maria, Mutter Gottes, bitte für uns Sünder, jetzt und in der Stunde unseres Todes. Amen.
1: Gegrüßet seist du, Maria, voll der Gnade, der Herr ist mit dir. Du bist gebenedeit unter den Frauen, und gebenedeit ist die Frucht deines Leibes, Jesus, der für uns gekreuzigt worden ist.
0: Heilige Maria, Mutter Gottes, bitte für uns Sünder, jetzt und in der Stunde unseres Todes. Amen.
1: Gegrüßet seist du, Maria, voll der Gnade, der Herr ist mit dir. Du bist gebenedeit unter den Frauen, und gebenedeit ist die Frucht deines Leibes, Jesus, der für uns gekreuzigt worden ist.
0: Heilige Maria, Mutter Gottes, bitte für uns Sünder, jetzt und in der Stunde unseres Todes. Amen.
1: Gegrüßet seist du, Maria, voll der Gnade, der Herr ist mit dir. Du bist gebenedeit unter den Frauen, und gebenedeit ist die Frucht deines Leibes, Jesus, der für uns gekreuzigt worden ist.
0: Heilige Maria, Mutter Gottes, bitte für uns Sünder, jetzt und in der Stunde unseres Todes. Amen.
1: Ehre sei dem Vater und dem Sohn und dem Heiligen Geist.
0: Wie es war im Anfang, so auch jetzt und alle Zeit und in Ewigkeit. Amen. O mein Jesus, verzerrt und zerrissen, dann bewahre uns vor dem Feuer der Hölle. Führe alle Seelen in den Himmel, besonders jene, die deiner Barmherzigkeit am meisten bedürfen.
1: Wir beten in den Anliegen des Heiligen Vaters und für alle Verstorbenen. Vater unser im Himmel, geheiligt werde dein Name, dein Reich komme, dein Wille geschehe, wie im Himmel, so auf Erden.
0: Unser tägliches Brot gib uns heute und vergib uns unsere Schuld, wie auch wir vergeben unseren Schuldigern. Und führe uns nicht in Versuchung, sondern erlöse uns von dem Bösen. Amen.
1: Gegrüßet seist du, Maria, voll der Gnade, der Herr ist mit dir. Du bist gebenedeit unter den Frauen, und gebenedeit ist die Frucht deines Leibes, Jesus.
0: Heilige Maria, Mutter Gottes, bitte für uns Sünder, jetzt und in der Stunde unseres Todes. Amen.
1: Ehre sei dem Vater und dem Sohn und dem Heiligen Geist.
0: Wie es war im Anfang, so auch jetzt und alle Zeit und in Ewigkeit. Amen.

Mit den Worten von Johannes Paul II. Vertrauen wir Maria unser Radio und den heutigen Tag an. Maria, lenke die Entscheidungen unseres Lebens, stärke uns in den Stunden der Prüfung, damit wir in Treue zu Gott und zu den Menschen vertrauensvoll und mutig die geheimnisvollen Wege des Himmels beschreiten. So können wir dem Verstand und dem Herzen jedes Menschen die frohe Botschaft von Christus, dem Erlöser der Welt, bringen. Maria, Stern der Evangelisation, sei mit uns, leite Radio Maria und sei sein Schutz. Im Namen des Vaters und des Sohnes und des Heiligen Geistes. Amen. Ich bedanke mich bei allen Mitbetern und Hörern für das gemeinsame Gebet.

So beginnen wir mit den Morgengebeten. Im Namen des Vaters und des Sohnes und des Heiligen Geistes. Amen. Vater im Himmel, Lob und Dank sei dir für die Ruhe der Nacht. Lob und Dank sei dir für den neuen Tag. Lob und Dank sei dir für all deine Liebe und Güte und Treue in meinem Leben. Du hast mir viel Gutes erwiesen. Lass mich auch das Schwere aus deiner Hand annehmen. Du wirst mir aber nicht mehr auferlegen, als ich tragen kann. Du lässt deinen Kindern alle Dinge zum Besten dienen.

Mein Herr und mein Gott, nimm alles von mir, was mich hindert, zu dir. Mein Herr und mein Gott, gib alles mir, was mich fördert, zu dir. Mein Herr und mein Gott, nimm mich mir und gib mich ganz zu eigen dir.

Atme in mir, du Heiliger Geist, dass ich Heiliges denke. Treibe mich, du Heiliger Geist, dass ich Heiliges tue. Locke mich, du Heiliger Geist, dass ich Heiliges liebe. Stärke mich, du Heiliger Geist, dass ich Heiliges hüte. Hüte mich, du Heiliger Geist, dass ich das Heilige nimmer verliere. Amen.

Wir weihen uns Maria, o meine Gebieterin, o meine Mutter, dir bringe ich mich ganz dar. Und um dir meine Hingabe zu bezeigen, weihe ich dir heute meine Augen, meine Ohren, meinen Mund, mein Herz, mich selber ganz und gar. Weil ich also dir gehöre, o gute Mutter, bewahre mich, beschütze mich als dein Gut und Eigentum. Amen.

Wir beten zu unserem Schutzengel. Engel Gottes, mein Beschützer, des höchsten Vater Güte hat mich dir anvertraut. Erleuchte, beschütze, regiere und leite mich. Amen. Heiliger Josef, Nährvater Jesu Christi und wahrer Bräutigam der seligsten Jungfrau Maria, bitte für uns und für die Sterbenden dieses Tages. Heiliger Josef, du Hoffnung der Kranken und Patron unseres Radios, bitte für uns. Heiliger Charles de Foucault, unser Jahresheiliger, bitte für uns. Im Namen des Vaters und des Sohnes und des Heiligen Geistes,

Wir hören heute die Lesung aus dem 1. Johannesbrief, Kapitel 4, Vers 7 bis 16. Der Antwortpsalm 34, Vers 2 bis 11. Und das Evangelium aus Johannes, Kapitel 11, Vers 19 bis 27. Lesung aus dem 1. Johannesbrief. Geliebte, wir wollen einander lieben, denn die Liebe ist aus Gott. Und jeder, der liebt, stammt von Gott und erkennt Gott. Wer nicht liebt, hat Gott nicht erkannt, denn Gott ist die Liebe. Darin offenbarte sich die Liebe Gottes unter uns, dass Gott seinen einzigen Sohn in die Welt gesandt hat, damit wir durch ihn leben. Darin besteht die Liebe. Nicht, dass wir Gott geliebt haben, sondern dass er uns geliebt und seinen Sohn als Sühner für unsere Sünden gesandt hat. Geliebte, wenn Gott uns jetzt so geliebt hat, müssen auch wir einander lieben. Niemand hat Gott je geschaut. Wenn wir einander lieben, bleibt Gott in uns und seine Liebe ist in uns vollendet. Daran erkennen wir, dass wir in ihm bleiben und er in uns bleibt. Er hat uns seinen Geist gegeben. Wir haben geschaut und bezeugt, dass der Vater den Sohn gesandt hat als Retter der Welt. Wer erkennt, dass Jesus der Sohn Gottes ist, in dem bleibt Gott und er bleibt in Gott. Wir haben die Liebe, die Gott zu uns hat, erkannt und gläubig angenommen. Gott ist Liebe und wer in der Liebe bleibt, bleibt in Gott und Gott bleibt in ihm. Antwortpsalm. Der Herr, den Herrn will ich preisen alle Zeit. Ich will den Herrn alle Zeit preisen. Immer sei sein Lob in meinem Mund. Meine Seele rühme sich den Herrn. Die Armen sollen es hören und sich freuen. Preist mit ihm die Größe des Herrn. Lasst uns gemeinsam seinen Namen erheben. Ich suchte den Herrn und er gab mir Antwort. Er hat mich all meinen Ängsten entrissen. Die auf ihn blickten, werden strahlen. Nie soll ihr Angesicht vor Scham erröten. Da rief ein Armer und der Herr erhörte ihn und half ihm aus all seinen Nöten. Der Engel des Herrn umschirmt, die ihn fürchten, und er befreit sie. Kostet und seht, wie gut der Herr ist. Selig der Mensch, der sich zu ihm flüchtet. Fürchtet den Herrn, ihr seine Heiligen. Denn die ihn fürchten, leiden keinen Mangel. Junglöwen darbten und hungerten, aber die den Herrn suchten, leiden keinen Mangel an allem Guten. Den Herrn will ich preisen alle Zeit.

Aus dem Heiligen Evangelium nach Johannes. In jener Zeit waren viele Juden zu Martha und Maria gekommen, um sie wegen ihres Bruders zu trösten. Als Martha hörte, dass Jesus komme, ging sie ihm entgegen. Maria aber blieb im Haus sitzen. Martha sagte zu Jesus: Herr, wärst du hier gewesen, dann wäre mein Bruder nicht gestorben. Aber auch jetzt weiß ich, alles, warum du Gott bittest, wird Gott dir geben. Jesus sagte zu ihr: Dein Bruder wird auferstehen. Maria sagte zu ihm: Ich weiß, dass er auferstehen wird, bei der Auferstehung am jüngsten Tag. Jesus sagte zu ihr: Ich bin die Auferstehung und das Leben. Wer an mich glaubt, wird leben, auch wenn er stirbt. Und jeder, der lebt und an mich glaubt, wird auf ewig nicht sterben. Glaubst du das? Martha sagte zu ihm: Ja, Herr. Ich glaube, dass du der Christus bist, der Sohn Gottes, der in die Welt gekommen soll.

Guten Morgen und herzlich willkommen zum Morgenimpuls. Mein Name ist Bruder Marek Kroll. Ich bin Kapuziner aus Wien. Heute bleiben wir bei einem kurzen Satz aus dem Testament des heiligen Franziskus. Der Herr gab mir Brüder. Franziskus sagt nicht, ich habe Brüder gefunden. Er sagt auch nicht, ich habe einen Orden gegründet. Er erkennt die Menschen an seiner Seite, sind ein Geschenk Gottes. Der Herr hat sie mir geschenkt. Und vielleicht genau das ist eine der schwierigsten Lektionen unseres Lebens. Denn die Menschen, die Gott uns schenkt, sind nicht immer die Menschen, die wir uns ausgesucht hätten. Wir wünschen uns verständnisvolle Menschen, geduldige Menschen, die ähnlich denken wie wir. Gott aber stellt uns oft Menschen zur Seite, die ganz anders sind. Menschen, die uns widersprechen, uns herausfordern oder uns sogar verletzen. Manchmal fragen wir uns, warum gerade dieser Mensch? Wir kennen das aus den Familien. Geschwistern sucht man sich nicht aus. Auch Eltern und Kinder sind oft sehr verschieden. In einer Ehe bringt jeder seine Geschichte mit. In einer Pfarrgemeinde oder in einer Ordensgemeinschaft treten unterschiedliche Charaktere, Temperamente und Lebensgeschichten aufeinander. Es ist nicht immer leicht zu glauben, dass die Menschen an meiner Seite ein Geschenk Gottes sind. Denn Gott schenkt uns nicht nur Menschen, die uns verstehen und uns bestätigen. Er stellt uns auch Menschen zur Seite, die anders denken, die uns herausfordern oder Geduld abverlangen. Gerade sie können uns helfen, in der Liebe zu wachsen, in der Geduld zu wachsen. Franziskus hat am Ende seines Lebens nicht auf die Schwierigkeiten seiner Gemeinschaft geschaut. Davon hat er genug zu spüren bekommen. Er blickte voller Dankbarkeit zurück und sagte, der Herr gab mir Brüder. Er hatte verstanden, Gott formt unser Herz oft durch Menschen, die er uns anvertraut, die auch schwierig sind. Es lohnt sich, die Menschen mit anderen Augen anzusehen. Nicht zuerst zu fragen, warum ist er so schwierig, sondern was möchte Gott mich durch ihn lehren? Mit dieser Frage verändert sich unser Blick, aber auch unser Herz. Wir wollen beten, Herr Jesus Christus, danke für die Menschen, die du uns an der Seite stellst. Lehre uns, einander als Geschenk anzunehmen und in jeder Begegnung eine Gelegenheit zu sehen, in der Liebe zu wachsen. Schenke uns ein geduldiges und weites Herz. Es segne euch der allmächtige Gott, der Vater und der Sohn und der Heilige Geist. Amen. Ich wünsche Ihnen einen gesegneten Tag.

0: Guten Morgen bei Radio Maria Österreich und Radio Maria Südtirol. Wir beten das Morgenlob der Kirche, die Laudes, vom Gedenktag der Geschwister von Bethanien, der heiligen Martha, Maria und Lazarus, von Mittwoch der ersten Woche, aus dem großen grünen Stundenbuch, den Hymnus auf der Seite 1234, Psalm 254. Die Lesung und die Fürbitten auf 1235, Benediktus Antiphon und Oration auf Seite 840. Mit uns betet heute Herr Albert Schmitz aus Trier, Rheinland-Pfalz. Guten Morgen.
1: Einen guten Morgen auch allen Hörerinnen und Hörern.
0: O Gott, komm mir zu Hilfe.
1: Herr, eile mir zu helfen.
0: Ehre sei dem Vater und dem Sohn und dem Heiligen Geist.
1: Wie im Anfang, so auch jetzt und alle Zeit und in Ewigkeit. Amen. Halleluja.
0: Preiset die tüchtige Frau, die vor dem Morgen erwachte, alle Versorgte im Haus, schaffend in rastloser Arbeit. Tapfer bestand sie den Tag. Gott war in ihrem Herzen.
1: Preiset die gütige Frau. Elende hat sie beherbergt. Arme und Kranke gepflegt, Trauernde liebreich getröstet, Zweifelnden brachte sie Licht. Gott war in ihrem Herzen.
0: Preiset die gläubige Frau, die im Vertrauen nicht wankte, denn ihre Kraft war der Herr. Er trug das Werk ihrer Hände. Nun ruht sie selig bei ihm. Gott ist in ihrem Herzen. Amen. In deinem Licht, o Gott, schauen wir das Licht.
1: In deinem Licht, o Gott, schauen wir das Licht.
0: Der Frevler spricht, ich bin entschlossen zum Bösen. In seinen Augen gibt es kein Erschrecken vor Gott.
1: Er gefällt sich darin, sich schuldig zu machen und zu hassen.
0: Die Worte seines Mundes sind Trug und Unheil. Er hat es aufgegeben, weise und gut zu handeln.
1: Unheil plant er auf seinem Lager. Er betritt schlimme Wege und scheut nicht das Böse.
0: Herr, deine Güte reicht, so weit der Himmel ist. Deine Treue, so weit die Wolken ziehen.
1: Deine Gerechtigkeit steht wie die Berge Gottes. Deine Urteile sind tief wie das Meer.
0: Herr, du hilfst Menschen und Tieren. Gott, wie köstlich ist deine Huld.
1: Die Menschen bergen sich im Schatten deiner Flügel. Sie laben sich am Reichtum deines Hauses. Du tränkst sie mit dem Strom deiner Wonnen.
0: Denn bei dir ist die Quelle des Lebens. In deinem Licht schauen wir das Licht.
1: Erhalte denen, die dich kennen, deine Huld. Und deine Gerechtigkeit den Menschen mit redlichem Herzen.
0: Lass mich nicht kommen unter dem Fuß der Stolzen. Die Hand der Frevler soll mich nicht vertreiben.
1: Dann brechen die Bösen zusammen. Sie werden niedergestoßen und können nie wieder aufstehen.
0: Ehre sei dem Vater und dem Sohn und dem Heiligen Geist.
1: Wie im Anfang, so auch jetzt und alle Zeit. Und in Ewigkeit. Amen. In deinem Licht, o Gott, schauen wir das Licht.
0: Herr, du bist groß und wunderbar in deiner Macht.
1: Herr, du bist groß und wunderbar in deiner Macht.
0: Stimmt ein Lied an für meinen Gott unter Paukenschall. Singt für den Herrn unter Zimbelklang.
1: Preist ihn und singt sein Lob. Rühmt seinen Namen und ruft ihn an. Denn der Herr ist ein Gott, der den Kriegen ein Ende setzt.
0: Ich singe meinem Gott ein neues Lied. Herr, du bist groß und voll Herrlichkeit.
1: Wunderbar bist du in deiner Stärke. Keiner kann dich übertreffen.
0: Dienen muss dir deine ganze Schöpfung. Denn du hast gesprochen und alles entstand.
1: Du sandtest deinen Geist, um den Bau zu vollenden. Kein Mensch kann deinem Wort widerstehen.
0: Meere und Berge erheben sich in ihrem Grund, vor dir zerschmelzen die Felsen wie Wachs. Doch wer dich fürchtet, der erfährt deine Gnade.
1: Ehre sei dem Vater und dem Sohn und dem Heiligen Geist.
0: Wie im Anfang, so auch jetzt und alle Zeit und in Ewigkeit. Amen.
1: Herr, du bist groß und wunderbar in deiner Macht.
0: Jauchzet Gott zu mit lautem Jubel.
1: Jauchzet Gott zu mit lautem Jubel.
0: Ihr Völker alle, klatscht in die Hände. Jauchzt Gott zu mit lautem Jubel.
1: Denn furchtgebietend ist der Herr, der Höchste, ein großer König über die ganze Erde.
0: Er unterwirft uns Völker und zwingt Nationen unter seine Füße.
1: Er wählt unser Erbland für uns aus, den Stolz Jakobs, den er liebt.
0: Gott stieg empor unter Jubel, der Herr beim Schall der Hörner.
1: Singt unserem Gott, ja, singt ihm. Spielt unserem König, spielt ihm.
0: Denn Gott ist König der ganzen Erde. Spielt ihm ein Psalmenlied.
1: Gott wurde König über alle Völker. Gott sitzt auf seinem heiligen Thron.
0: Die Fürsten der Völker sind versammelt als Volk des Gottes Abrahams.
1: Denn Gott gehören die Mächte der Erde. Er ist hoch erhaben.
0: Ehre sei dem Vater und dem Sohn und dem Heiligen Geist.
1: Wie im Anfang, so auch jetzt und alle Zeit und in Ewigkeit. Amen. Jauchzet Gott zu mit lautem Jubel. Lesung aus dem Römerbrief. Angesichts des Erbarmens Gottes ermahne ich euch, meine Brüder, euch selbst als lebendiges und heiliges Opfer darzubringen, das Gott gefällt. Das ist für euch der wahre und angemessene Gottesdienst. Gleicht euch nicht dieser Welt an, sondern wandelt euch und erneuert euer Denken, damit ihr prüfen und erkennen könnt, was der Wille Gottes ist, was ihm gefällt, was gut und vollkommen ist.

0: Sein Angesicht neigt Gott ihr zu. Er steht ihr bei. Sie wird nicht wanken.
1: Sein Angesicht neigt Gott ihr zu. Er steht ihr bei. Sie wird nicht wanken.
0: Gott ist ihr Zuflucht und Stärke, ein Helfer in allen Nöten.
1: Er steht ihr bei, sie wird nicht wanken.
0: Ehre sei dem Vater und dem Sohn und dem Heiligen Geist.
1: Sein Angesicht neigt Gott ihr zu. Er steht ihr bei, sie wird nicht wanken.
0: Martha sagte zu Jesus: Du bist der Messias, der Sohn des lebendigen Gottes, der in die Welt kommen soll.
1: Martha sagte zu Jesus: Du bist der Messias, der Sohn des lebendigen Gottes, der in die Welt kommen soll.
0: Gepriesen sei der Herr, der Gott Israels, denn er hat sein Volk besucht und ihm Erlösung geschaffen.
1: Er hat uns einen starken Retter erweckt, im Hause seines Knechtes David.
0: So hat er verheißen von alters her, durch den Mund seiner heiligen Propheten.
1: Er hat uns errettet vor unseren Feinden und aus der Hand aller, die uns hassen.
0: Er hat das Erbarmen mit den Vätern an uns vollendet und an seinen heiligen Bund gedacht, an den Eid, den er unserem Vater Abraham geschworen hat.
1: Er hat uns geschenkt, dass wir, aus Feindes Hand befreit, im Vorschluss dienen in Heiligkeit und Gerechtigkeit. Vor seinem Angesicht all unsere Tage.
0: Und du, Kind, wirst Prophet des Höchsten heißen, denn du wirst dem Herrn vorangehen und ihm den Weg bereiten.
1: Du wirst sein Volk mit der Erfahrung des Heils beschenken, in der Vergebung der Sünden.
0: Durch die barmherzige Liebe unseres Gottes wird uns besuchen das aufstrahlende Licht aus der Höhe.
1: Um allen zu leuchten, die in Finsternis sitzen und im Schatten des Todes, und unsere Schritte zu lenken auf den Weg des Friedens.
0: Ehre sei dem Vater und dem Sohn und dem Heiligen Geist.
1: Wie im Anfang, so auch jetzt und alle Zeit. Und in Ewigkeit. Amen. Martha sagte zu Jesus: Du bist der Messias, der Sohn des lebendigen Gottes, der in die Welt kommen soll.
0: Gepriesen sei Jesus Christus, die Freude seiner Heiligen. Zu ihm lasst uns beten.
1: Komm, Herr Jesus.
0: Heilige Frauen sind dir auf deinem Weg gefolgt. Gib, dass auch wir deinen Spuren folgen.
1: Komm, Herr Jesus.
0: Du bist der Lehrer. Maria hat dir zugehört und Martha hat dich bedient. Schenke uns die Gnade, auf dich zu hören und dir zu dienen.
1: Komm, Herr Jesus.
0: Du hast der Sünderin viel vergeben, weil sie viel geliebt hat. Vergib auch uns, die wir viel gesündigt haben.
1: Komm, Herr Jesus.
0: In der Kraft deiner Gnade haben viele heilige Frauen durch ihr Leben Gott gefallen. Hilf uns heute, im Reden und Tun den Willen deines Vaters zu erfüllen.
1: Komm, Herr Jesus.
0: Kyrie eleison.
1: Christe eleison.
0: Kyrie eleison. Vater unser im Himmel, geheiligt werde dein Name, dein Reich komme, dein Wille geschehe, wie im Himmel, so auf Erden.
1: Unser tägliches Brot gib uns heute und vergib uns unsere Schuld, wie auch wir vergeben unseren Schuldigern. Und führe uns nicht in Versuchung, sondern erlöse uns von dem Bösen. Amen.
0: Allmächtiger Gott, die heilige Martha durfte deinen Sohn in ihr Haus aufnehmen und bewirten. Auf ihre Fürsprache hin mache uns bereit, in unseren Mitmenschen Christus zu dienen, damit wir einst bei der Aufnahme finden. Darum bitten wir durch Jesus Christus, deinen Sohn, unseren Herrn und Gott, der in der Einheit des Heiligen Geistes mit dir lebt und herrscht in alle Ewigkeit.
1: Amen.
0: Der Herr segne uns. Er bewahre

Aus einer Predigt über Martha und Maria von Augustinus. Selig, die Christus in ihr Heim aufnehmen dürfen. Die Worte des Herrn weisen uns darauf hin, dass es eines gibt, wonach wir streben müssen, solange wir uns in der Vielfalt dieser Welt abmühen. Nach diesem einen streben wir, die wir noch auf der Pilgerschaft sind, nicht an bleibender Stätte, noch auf dem Weg, nicht in der Heimat, noch in der Sehnsucht, nicht im Besitz. Und doch lasst uns streben, unverdrossen und unaufhörlich, damit wir eines Tages ans Ziel kommen können. Martha und Maria waren nicht nur Schwestern dem Leibe nach, sondern auch durch den Glauben. Beide hingen am Herrn, beide dienten ihm einmütig, wenn er bei ihnen war. Martha nahm ihn auf, wie man Pilger aufnimmt. Sie empfing ihn wie eine Dienerin ihren Herrn, wie eine Kranke ihren Retter, wie ein Geschöpf seinen Schöpfer. Selber noch der Nahrung bedürftig im Geist, nahm sie den auf, der im Fleisch der Speise bedurfte. Denn der Herr wollte Sklavengestalt annehmen und als Knecht von Knechten gespeist werden. Nicht aus Naturnotwendigkeit, sondern aus Güte. Denn es war Güte, dass er sich Speise reichen ließ. Er hatte einen Leib, in dem er hungern und dürsten konnte. So wurde der Herr als Gast aufgenommen, er, der in sein Eigentum kam und den die Seinen nicht aufnahmen. Allen aber, die ihn aufnahmen, gab er Macht, Kinder Gottes zu werden. Er machte die Knechte zu Söhnen und Brüdern. Er befreite die Gefangenen und machte sie zu Miterben. Doch niemand unter euch soll sagen, selig, die Christus in ihr Heim aufnehmen durften. Trauere nicht, murre nicht, dass du in einer Zeit geboren wurdest, in der du den Herrn nicht mehr leiblich sehen kannst. Er hat dir diese Gnade nicht vorenthalten. Er spricht, was ihr für einen meiner geringsten Brüder getan habt, das habt ihr mir getan. Im Übrigen sage ich dir, Martha, für dein wohltätiges Dienen bist du mit Frieden gesegnet. Der Lohn, den du für deine Arbeit suchst, ist die Ruhe. Noch bist du durch vielfältigen Dienst beschäftigt, du willst sterbliche Leiber erquicken, wenn es auch die der Heiligen sind. Wenn du aber in jene Heimat kommst, wirst du dort noch einen Pilger finden, den du als Gast aufnehmen könntest? Wirst du einen Hungernden finden, ihm das Brot zu brechen, einen Durstigen, ihm den Becher zu reichen, einen Kranken, ihn zu besuchen, einen Streitenden, ihn zu versöhnen, einen Toten, ihn zu begraben? All das gibt es dort nicht mehr. Aber was gibt es denn dort? Was Maria erwählt hat. Dort empfangen wir Speise und reichen sie nicht. Darum wird dort die Erfüllung und Vollendung in dem bestehen, was Maria hier erwählte, als sie von dem reichen Tisch des Wortes des Herrn Brotsamen sammelte. Wollt ihr wissen, was es dort gibt? Der Herr selbst sagt es seinen Knechten. Amen, ich sage euch, er wird sie am Tisch Platz nehmen lassen und sie bedienen. Augustinus aus einer Predigt über Martha und Maria. Als Jesus den Lazarus erweckt hatte, bereitete ihm Martha ein Mahl. Martha sorgte für den Tisch, Maria salbte die Füße Jesu mit Nardenöl. Das ganze Haus wurde erfüllt vom Duft der kostbaren Salbe. Martha sorgte für den Tisch. Maria salbte die Füße Jesu mit Nardenöl. Allmächtiger, ewiger Gott, die heilige Martha durfte deinen Sohn in ihr Haus aufnehmen und bewirten. Auf ihre Fürsprache hin mache uns bereit, in unseren Mitmenschen Christus zu dienen, damit wir einst bei dir Aufnahme finden. Darum bitten wir durch Jesus Christus, deinen Sohn, unseren Herrn und Gott, der in der Einheit des Heiligen Geistes mit dir lebt und herrscht in alle Ewigkeit.
Amen.

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Ihre Barbara Bauer.

Bibelfitness kompakt. Herzlich willkommen bei Bibelfitness kompakt. Mein Name ist Magdalena Meierl und ich bin Physiotherapeutin. Und meine Freude ist es, Bewegung mit dem Wort Gottes zu verbinden. Wir werden uns nun einem Bibelvers widmen und dazu verschiedene Bewegungen machen. Somit können wir in unserer Gesamtheit aus Leib, Seele und Geist beten. Es geht um ein leichtes, freudvolles Mitmachen, so wie Sie sind. Alle Übungen können Sie zu Hause, im Büro oder wo auch immer Sie sind, ganz leicht in Ihren Alltag einfließen lassen. Lassen Sie uns beginnen. Heute werden wir uns im Sitzen um unsere Knie- und Oberschenkelmuskeln kümmern. Wir beginnen auf einem Sessel sitzend. Wer mag, kann sich auch auf einen Tisch setzen, dann ist die Position ein bisschen höher und die Füße sind frei. Wer auf dem Sessel sitzt, nimmt sich entweder einen kleinen Polster oder die Hände reichen auch oft. Wenn man die unter die Oberschenkel schiebt, dann heben sich die Knie auch schon wieder ein bisschen an. Dann sind die Füße locker. Wir brauchen nämlich diese freien Füße, also keinen Bodenkontakt, damit wir die Knie, die Beine hin und her pendeln können. So wie man oft die Kinder sieht, wie sie auf der Mauer oder wo auch immer sitzen. Sie haben das sicher auch selber schon gemacht. Also ich habe das früher gerne und oft gemacht. Wir wollen unsere Knie schmieren, einfach indem wir sie ein bisschen unbelastet hin und her bewegen. Ganz gemütlich bewegen, soweit es angenehm ist. Ganz locker. Und ich sage Ihnen dazu den Vers. Gott, der Herr, ist meine Kraft. Er macht meine Füße schnell wie die Füße der Hirsche und lässt mich schreiten auf den Höhen. Habakuk 3, Vers 16. Ich lade Sie ein, immer wieder zwischendurch so Pendelbewegungen zu machen mit Ihren Knien. Als nächstes ziehen Sie Ihren Polster oder Ihre Hände wieder hinaus, sodass die Beine am Boden sind. Und wir werden eine Radfahrbewegung machen. Dazu ist wichtig, wer kann, im aufrechten Sitz zu bleiben, also nicht angelehnt zu sitzen, das Becken in einer Neutralposition, also nicht in der Überstreckung, aber auch nicht rund. Dazu den Bauch leicht einziehen, das Brustbein aufrichten, Ihre Schultern sind locker. Und Ihr Nacken bleibt lang. Wenn es gar nicht geht mit dem freien Sitzen, dann können Sie sich natürlich auch hinten anlehnen. Jetzt heben wir das linke Bein und machen mit dem Bein Radfahrbewegungen. Wie gesagt, wer kann, dabei gerade sitzen bleiben, ein paar Mal vorwärts bewegen und dann ein paar Mal rückwärts bewegen, Bewegungen wieder so groß machen, wie es gut tut und angenehm ist. Den Oberschenkelmuskel dürfen wir ein bisschen spüren. Schmerzen im Gelenk wollen wir nicht haben. Ich sage Ihnen den Vers noch einmal dazu. Gott, der Herr, ist meine Kraft. Er macht meine Füße schnell wie die Füße der Hirsche und lässt mich schreiten auf den Höhen. Dann das linke Bein abstellen, wieder schauen, wie ist die Aufrichtung, sind wir zusammengesackt, bisschen aufrichten, Bauch anspannen, Nacken lang und dann mit dem rechten Bein Radfahrbewegungen machen, dabei den Bauch gut angespannt lassen, ein paar Mal nach vorne die Bewegungen machen und dann wieder rückwärts. Die Bewegungen, so klein oder so groß, wie es gut tut, dabei tief einatmen. Jetzt das rechte Bein abstellen und wer mag, kann beide Beine jetzt heben und mit beiden Beinen diese Radfahrbewegungen machen. Und wenn es möglich ist, aufrecht sitzen bleiben,
Am besten vorwärts die Bewegung machen oder rückwärts, wie Sie möchten. Ich sage Ihnen zum letzten Mal den Vers. Gott, der Herr ist meine Kraft, er macht meine Füße schnell wie die Füße der Hirsche und lässt mich schreiten auf den Höhen. Jetzt die Beine beide abstellen, tief durchatmen und die Oberschenkel, die Beine ein bisschen auslockern. Herzlichen Dank fürs Mitmachen. Seien Sie gesegnet und behütet.

Heute, am 29. Juli, gedenkt die katholische Kirche der heiligen Lucilla und der heiligen Flora. Sie lebten im 3. Jahrhundert und waren römische Sklavinnen. Zusammen mit anderen Gefährten wurden sie wegen ihres christlichen Glaubens hingerichtet und erlitten den Märtyrertod. Außerdem feiern wir heute den Gedenktag des heiligen Olaf und der heiligen Martha, über die wir gleich mehr hören werden.

Vom Mörder zum König und schließlich zum Heiligen. So könnte man das Leben des heiligen Olaf kurz zusammenfassen. Doch damit würde sich wohl kein Zuhörer wirklich zufrieden geben. Also, wer war der heilige Olaf? Und wie kommt ein so brutaler Verbrecher zur Krone und schließlich sogar zur Heiligkeit? Olafs Geschichte beginnt gegen Ende des ersten Jahrtausends in Norwegen. Er wurde im Jahr 995 als Sohn des Wikingerkönigs Harald geboren. Sein Vater starb schon vor Olafs Geburt, deshalb wuchs er bei seinem Stiefvater auf, der ebenfalls ein Kleinkönig der Wikinger war. Bereits im jungen Alter von 12 Jahren nahm Olaf an den Wikingerfahrten teil. Mit dem Schiff reiste er unter anderem nach Spanien, Frankreich und England. Hier plünderten und mordeten die Wikinger. Auf diesen Piratenzügen gewann Olaf viele Eindrücke und lernte verschiedene Kulturen kennen. So stieß er irgendwann auch auf das Christentum. Einer Legende nach soll Olaf bei einem Raubzug eine Vision gehabt haben. Er erhielt den Auftrag, in seine Heimat zurückzukehren, um dort als König zu herrschen. Im Jahr 1014 hielt sich Olaf in der französischen Stadt Rouen auf. Tief beeindruckt von der Frömmigkeit seiner Gastgeber, nahm er schließlich den christlichen Glauben an und ließ sich taufen. Voller Tatendrang, das Christentum zu verbreiten, kehrte Olaf im Jahr 1015 nach Norwegen zurück. Dort machte er sich auf, den Königsthron einzufordern und sein Heimatland zu bekehren. Auch einige Priester und ein Bischof befanden sich unter seiner wachsenden Gefolgschaft. Mit viel Geschick gelang es Olaf, die vielen kleinen norwegischen Königtümer zu einem großen Königreich zu vereinen. Wie ihm verheißen wurde, bestieg er schließlich im Jahr 1016 als König Olaf II. Den Königsthron. Er war somit der erste Herrscher, der Einfluss auf das ganze Land hatte. Um seinen Glauben zu bezeugen und das Christentum zu verbreiten, zog Olaf weiter mit Missionaren durch Norwegen. Doch seine Vorgehensweise war meist gewaltsam und brutal. Olaf ließ jeden, der sich nicht bekehren und taufen lassen wollte, bestrafen. Er zerstörte Götzenbilder und heidnische Heiligtümer und ließ dafür Kirchen erbauen. Die Gegner des Christentums bekämpfte er in Feldschlachten. Als König setzte Olaf auch neue Gesetze ein, die für Jahrhunderte in Kraft blieben. Mit diesen Beschlüssen wurde unter anderem den Priestern ihr Lebensunterhalt gesichert, sowie die Sonn- und Feiertagsruhe festgelegt. Durch seine strenge und gewaltbereite Herrschaft erfuhr Olaf immer auch Widerstand. Im Jahr 1028 wurde er schließlich von seinen Gegnern aus Norwegen vertrieben und flüchtete nach Schweden. 2 Jahre nach seiner Flucht kehrte Olaf mit seiner teils verbliebenen, teils neuen Gefolgschaft zurück nach Norwegen, um die Königskrone zurückzuerobern. In der Nähe des norwegischen Ortes Stiklestad traf er mit seiner Truppe auf ein weit überlegenes Bauernheer. In dieser Schlacht wurde Olaf am 29. Juli 1030 getötet. Sein Leichnam wurde heimlich vom Schlachtfeld transportiert und in der Nähe des Flusses Nied in der Stadt Trondheim vergraben. An seiner Grabstätte sollen sich kurze Zeit später bereits zahlreiche Wunder ereignet haben. So wurde sein Grab bald zur Pilgerstätte. Anfangs wurde eine Holzkapelle errichtet, später baute man an Olafs Grabstätte eine Steinkirche, die immer wieder vergrößert und erweitert wurde. Heute befindet sich dort der Nidarosdom zu Ehren des heiligen Olaf. Seit der Fertigstellung des Doms Ende des 13. Jahrhunderts ruhen auch Olafs Gebeine in dieser Kirche. Da Olaf im Kampf für seinen Glauben gegen die Heiden gestorben ist, wird er als Märtyrer verehrt. Bereits ein Jahr nach seinem Tod wurde Olaf heilig gesprochen. Bald wurde er zu einem der beliebtesten Heiligen der nordischen Länder. Heute ist der heilige Olaf sogar Schutzpatron von Norwegen.

Hören wir nun über die heilige Martha. Sie wohnte zu Jesu Lebzeiten in Bethanien, einem kleinen Dorf in der Nähe von Jerusalem. Sie war die ältere Schwester von Lazarus und Maria. Martha wird im Neuen Testament als eine sehr fleißige und tüchtige Frau beschrieben. Sie gehörte außerdem zum engeren Freundeskreis von Jesus und wird als eine seiner ersten Jüngerinnen erwähnt. Die Evangelien berichten von einigen bedeutsamen Begebenheiten zwischen Martha und Jesus. Jesus war immer wieder zu Gast bei Martha, wenn er in der Gegend war, um zu predigen. Bei einem seiner Besuche war Martha wie immer sehr um Gastfreundlichkeit bemüht und kümmerte sich geschäftig um den Haushalt. Währenddessen saß ihre jüngere Schwester Maria zu Jesu Füßen und hörte ihm interessiert zu. Martha ging zu ihrem Gast und sagte, »Herr, kümmert es dich nicht, dass meine Schwester die ganze Arbeit mir allein überlässt. Sag ihr doch, sie soll mir helfen.« Sie erhielt jedoch nicht die gewünschte Antwort. Stattdessen sagte er zu ihr, »Martha, Martha, du machst dir viele Sorgen und Mühen, aber nur eines ist notwendig. Maria hat das Bessere erwählt, das soll ihr nicht genommen werden.« Damit spricht Jesus auch zu uns, heute Lebenden. Die beiden Schwestern stehen in dieser Situation jeweils als Sinnbild für Tätigkeit und Beschaulichkeit. Beides ist wichtig im Leben eines Menschen und weder das aktive Leben noch das Gebetsleben sollen vernachlässigt werden. Wir kennen aus der Bibel eine weitere wichtige Begebenheit in Marthas Leben, ihr Zusammentreffen mit Jesus nach dem Tod ihres Bruders Lazarus. Als Martha 4 Tage nach dem Tod ihres Bruders hörte, dass Jesus kommen würde, eilte sie ihm entgegen und rief weinend aus, »Herr, wenn du hier gewesen wärst, wäre mein Bruder nicht gestorben.« Hier bekennt Martha schließlich ihren tiefen und starken Glauben. »Ich glaube, dass du Christus, der Sohn Gottes bist, der in diese Welt gekommen ist.« Jesus weckte den toten Lazarus wieder auf. Durch dieses Wunder bekehrten sich auch viele Heiden. Einer Legende nach sollen die drei Geschwister später mit einem Schiff nach Frankreich gekommen sein. Dort haben sie den christlichen Glauben verbreitet. In Marseille soll Martha ein Kloster errichtet haben. Hier hat sie mit gleichgesinnten Frauen in Jungfräulichkeit etwa 30 Jahre lang bis zu ihrem Tod gelebt. Manche Überlieferungen verbinden die Ankunft der drei Geschwister in Frankreich mit dem Ursprung des Christentums in der Provence.

Soweit die Heiligen des heutigen Tages. Im Namen von Radio Maria wünsche ich allen, die heute ihren Namenstag oder einen anderen Festtag feiern, alles Gute und Gottes reichen Segen. Mögen Ihnen der heilige Olaf und die heilige Martha Fürsprecher sein.

0: Guten Morgen unserer großen Hörerfamilie von Radio Maria Österreich und Radio Maria Südtirol. Wir übertragen heute die Heilige Messe aus Öpping in Oberösterreich. Vor Ort begleitet uns heute Maria Größ und Alois Lugger. Guten Morgen.
1: Grüß Gott, liebe Barbara. Guten Morgen, liebe Hörerfamilie von Radio Maria. Wir freuen uns, dass wir heute die Heilige Messe aus Öpping im Mühlviertel übertragen dürfen. Das Gotteshaus ist der Heiligen Maria Magdalena geweiht. Pfarrer Magister Vinzenz Ecker wird mit uns die Heilige Messe feiern. Musikalisch gestaltet wird der Gottesdienst von Walter Bauer und seinem Team. Folgende Lieder werden aus dem Gotteslob gesungen. Zum Eingang Nummer 483, Ihr seid das Volk, das der Herr sich ausersehen. Als Psalmvers Nummer 401, Lobet den Herrn, preist seine Huld und Treue. Zur Gabenbereitung Nummer 188, Nimm, o Herr, die Gaben. Zum Heilig 770, Heilig ist Gott Sebaoth. Wir wünschen Ihnen eine gesegnete Mitfeier der Heiligen Messe.

0: Im Namen des Vaters und des Sohnes und des Heiligen Geistes. Amen. Die Gnade Jesu Christi, die Liebe Gottes des Vaters und die Gemeinschaft des Heiligen Geistes sei mit euch.
1: Und mit deinem Geiste.
0: Liebe Brüder und Schwestern und alle, die uns heute über Radio Maria zuhören, wir begehen heute den Gedenktag der heiligen Martha, Maria und Lazarus, drei Geschwister und zugleich auch drei Freunde von Jesus. Für unsere Pfarre sticht vielleicht von den dreien Maria Magdalena heraus, da unsere Kirche auf sie geweiht ist. Das Fest dazu haben wir ja vor einer Woche gefeiert und noch einmal auch vergangenen Sonntag im Gemeindegottesdienst, da haben wir auch noch einmal der heiligen Maria Magdalena mitgedacht. Wir wollen am Beginn unseres Gottesdienstes den Herrn um sein Erbarmen anrufen. Herr Jesus Christus, du wurdest von Martha, Maria und Lazarus freundlich aufgenommen. Herr, erbarme dich unser.
1: Herr, erbarme dich unser.
0: Du lehrst uns wahre Gemeinschaft miteinander. Christus, erbarme dich unser.
1: Christus, erbarme dich unser.
0: Du sendest uns als Zeugen der frohen Botschaft in die Welt hinaus. Herr, erbarme dich unser.
1: Herr, erbarme dich unser.
0: Der Herr erbarme sich unser. Er nehme von uns Sünde und Schuld und er führe uns zum ewigen Leben.
1: Amen.
0: Lasset uns beten. Allmächtiger Gott, dein Sohn hat seinen Freund Lazarus aus dem Grab ins Leben zurückgerufen und ist als Gast im Haus der Martha eingekehrt. Hilf uns, ihm in unseren Schwestern und Brüdern liebevoll zu dienen, wie Maria in der Betrachtung seines Wortes Nahrung zu finden. Darum bitten wir durch Jesus Christus, deinen Sohn, unseren Herrn und Gott, der in der Einheit des Heiligen Geistes mit dir lebt und herrscht in Ewigkeit.
1: Amen.

0: Lesung aus dem ersten Johannesbrief. Liebe Brüder, wir wollen einander lieben, denn die Liebe ist aus Gott. Und jeder, der liebt, stammt von Gott und erkennt Gott. Wer nicht liebt, hat Gott nicht erkannt, denn Gott ist die Liebe. Die Liebe Gottes wurde unter uns dadurch offenbart, dass Gott seinen einzigen Sohn in die Welt gesandt hat, damit wir durch ihn leben. Nicht darin besteht die Liebe, dass wir Gott geliebt haben, sondern dass er uns geliebt und seinen Sohn als Sühne für unsere Sünden gesandt hat. Liebe Brüder, wenn Gott uns so geliebt hat, müssen auch wir einander lieben. Niemand hat Gott je geschaut. Wenn wir einander lieben, bleibt Gott in uns und seine Liebe ist in uns vollendet. Daran erkennen wir, dass wir in ihm bleiben und er in uns bleibt. Er hat uns seinen Geist gegeben. Wir haben gesehen und bezeugen, dass der Vater den Sohn gesandt hat, als den Retter der Welt. Wer bekennt, dass Jesus der Sohn Gottes ist, in dem bleibt Gott und er bleibt in Gott. Wir haben die Liebe, die Gott zu uns hat, erkannt und gläubig angenommen. Gott ist die Liebe, und wer in der Liebe bleibt, bleibt in Gott, und Gott bleibt in ihm. Wort des lebendigen Gottes.
1: Dank sei Gott.
2: Lobet den Herrn.

0: Ich will den Herrn allezeit preisen, immer sei sein Lob in meinem Mund. Meine Seele rühme sich des Herrn, die Armen sollen es hören und sich freuen.
1: Lobet den Herrn, preis seine Huld und Treue.
0: Verherrlicht mit mir den Herrn, lasst uns gemeinsam seinen Namen rühmen. Ich suchte den Herrn und er hat mich erhört. Er hat mich all meinen Ängsten entrissen.
1: Lobet den Herrn, preis seine Huld und Treue.
0: Blickt auf zu ihm, so wird euer Gesicht leuchten und ihr braucht nicht zu erröten. Da ist ein Armer, er rief, und der Herr erhörte ihn. Er half ihm aus all seinen Nöten.

0: Der Engel des Herrn umschirmt alle, die ihn fürchten und ehren, und er befreit sie. Kostet und seht, wie gütig der Herr ist, wohl dem, der zu ihm sich flüchtet.
1: Lobet den Herrn, preist seine Huld und Treue.
0: Fürchtet den Herrn, ihr seine Heiligen, denn wer ihn fürchtet, leidet keinen Mangel. Reiche müssen darben und hungern. Wer aber den Herrn sucht, braucht kein Gut zu entbehren.

0: So spricht der Herr, ich bin das Licht der Welt. Wer mir nachfolgt, hat das Licht des Lebens.
1: Halleluja, Halleluja.
0: Der Herr sei mit euch. Aus dem Heiligen Evangelium nach Johannes. In jener Zeit waren viele Juden zu Martha und Maria gekommen, um sie wegen ihres Bruders zu trösten. Als Martha hörte, dass Jesus komme, ging sie ihm entgegen. Maria aber blieb im Haus. Martha sagte zu Jesus: Herr, wärest du hier gewesen, dann wäre mein Bruder nicht gestorben. Aber auch jetzt weiß ich, alles, worum du Gott bittest, wird Gott dir geben. Jesus sagte zu ihr: Dein Bruder wird auferstehen. Martha sagte zu ihm: Ich weiß, dass er auferstehen wird, bei der Auferstehung am letzten Tag. Jesus erwiderte ihr: Ich bin die Auferstehung und das Leben. Wer an mich glaubt, wird leben, auch wenn er stirbt. Und jeder, der lebt und an mich glaubt, wird auf ewig nicht sterben. Glaubst du das? Martha antwortete ihm: Ja, Herr, ich glaube, dass du der Messias bist, der Sohn Gottes, der in die Welt kommen soll. Evangelium unseres Herrn Jesus Christus.
1: Los.
0: Liebe Brüder und Schwestern, drei Geschwister, zugleich drei Freunde von Jesus. Und an jeder wird in der Bibel auch ein wenig mit seiner besonderen Eigenheit geschildert, worüber ich jetzt ein wenig nachdenken möchte. Es sind drei Geschwister, die Jesus zusammenführt oder anders gesagt noch inniger verbindet, seitdem Jesus ihr Freund geworden ist. So werden diese drei fast zu einem Bild oder zu einem Fingerzeig auf den dreifaltigen Gott selber. Kirche sein heißt ja, den dreifaltigen Gott kennenlernen, ihn in sein Herz einlassen, von ihm geprägt werden, zu seinem Bild werden. Das zeigt sich, glaube ich, in diesen drei Geschwistern auch sehr gut. Lazarus, Martha und Maria. Denn Lazarus ist so etwas wie ein Vater des Hauses. Martha dient und sorgt sich um alles. In der anderen Lesung, die zur Auswahl gestanden wäre, wird das geschildert. Sie wird fast wie eine Dienerin und so den Mägden und Knechten gleich, so wie Jesus sich erniedrigt hat durch seine Menschwerdung und gedient hat. Und Maria ist die, die Jesus geheilt hat, das wiedergefundene Kind, die so zum Liebkind der Familie wird. Sie ist nun die Hörende, die Liebende, die in Kontemplation ganz für Gott da sein will. Drei Freunde Jesu geben uns auch ein Bild dafür, wie Jesus sich seine Kirche vorstellt oder wie Kirche sein soll. Auch das kann man aus diesem Bild der Dreien herauslesen. Da ist also Martha und ihre Fürsorge. Sie weist auf Communio, Gemeinschaft. Denn sie will Gemeinschaft stiften. Sie will, dass es den Jüngern gut geht, wenn Jesus mit seinen Jüngern bei ihnen zu Gast ist. Gott will, dass auch wir Gemeinschaft untereinander haben und dass wir heute schon Gemeinschaft haben mit dem Himmel, dass wir in diese Gemeinschaft hineinwachsen, hineinleben. Dann ist da Maria, die ehemalige Sünderin, die nun Jesus nach ihrer Heilung am meisten Liebe erweisen will und die Jesu Worte in sich aufnehmen und hören will, verinnerlichen will. Und dafür gab sie Zeugnis als eine der Frauen, die Jesus bis unter das Kreuz nachgefolgt sind. Sie erinnert uns an den Dienst der Verkündigung und an den Dienst der Liturgie. Und da ist Lazarus, der Freund Jesus, der auf einmal krank geworden ist und in seiner Krankheit dem Tode zugeht. Er erinnert uns an Caritas, an den Heilungsdienst der Kirche. Das, was wir hier aufzählen, das sind die Grundpfeiler der Kirche. Das Zeugnis geben, die Verkündigung, der Dienst am Nächsten, die Caritas, die Liturgie, der Gottesdienst und die Gemeinschaft. Alle diese vier gehören zusammen oder sind Grundvollzüge der Kirche. Und ein jeder von uns mag mehr oder weniger an diesen Grundpfeilern Anteil haben oder seine Begabung haben. Denn nicht jedem ist das in gleicher Weise geschenkt. Der eine wird mehr für die Gemeinschaft beitragen können, ein anderer für die Gestaltung der Liturgie. Manch einer braucht vielleicht ein Korrektiv,

0: drei Tage im Grab gelegen war, um selber auch dann Zeugnis zu geben für den Glauben. Das ist unsere Berufung auch, dass auch wir für den Glauben Zeugnis geben. Das Zeugnis von Gläubigen kann auch wieder anderen helfen, dass auch sie zum Glauben finden und dass auch sie sagen können, Herr, ich glaube, dass du der Christus bist, dass du derjenige bist, der uns Hoffnung und Leben gibt, auf den wir unsere Hoffnung setzen, dass du der Wegweiser bist in das ewige Reich. Das zu bekennen ist unser Glaube und dafür wollen wir auch Danke sagen, dass wir diesen Glauben gefunden haben. Amen. Jesus Christus hat in seiner Auferstehung die Macht des Todes gebrochen. Ihn bitten wir. Für die Kirche auf der ganzen Erde, dass sie ohne Menschenfurcht Zeugnis ablegt für die Liebe Gottes. Wir bitten dich, erhöre uns. Hilf uns in unseren Möglichkeiten, den Menschen in Liebe zu dienen.
1: Wir bitten dich, erhöre uns.
0: Wir beten für alle, die Verantwortung tragen, dass sie diese nicht missbrauchen, sondern für ein gerechtes Miteinander aller einsetzen.
1: Wir bitten dich, erhöre uns.
0: Für alle, die in ihren Sorgen und Nöten überfordert sind, dass sie Kraft und Unterstützung finden.
1: Wir bitten dich, erhöre uns.
0: Wir beten für unsere Verstorbenen, dass sie Anteil haben dürfen am ewigen Leben.
1: Wir bitten dich, erhöre uns.
0: Gütiger Gott, du bist uns allezeit nahe. Gib, dass wir in der Unrast des Alltags bei dir Ruhe finden. Durch Christus, unseren Herrn.

Lasset uns beten. Gütiger Gott, am Gedenktag deiner Heiligen legen wir unsere Gaben auf den Altar. Nimm das Opfer an zu deiner größeren Ehre und schenke uns deine reiche Gnade. Darum bitten wir durch Christus unseren Herrn. Der Herr sei mit euch. Erhebet die Herzen. Lasset uns danken dem Herrn, unserem Gott. In Wahrheit ist es würdig und recht, dir, Vater im Himmel, zu danken und das Werk deiner Gnade zu preisen. Denn in den Heiligen schenkst du der Kirche leuchtende Zeichen deiner Liebe. Durch das Zeugnis ihres Glaubens verleihst du uns immer neu die Kraft, nach der Fülle des Heiles zu streben. Durch ihre Fürsprache

Rache und ihr heiliges Leben gibst du uns Hoffnung und Zuversicht. Darum rühmen dich Himmel und Erde, Engel und Menschen und singen wie aus einem Mund das Lob deiner Herrlichkeit. Amen.

Ja, du bist heilig, großer Gott, und alle deine Werke verkünden dein Lob. Denn durch deinen Sohn, unseren Herrn Jesus Christus, und in der Kraft des Heiligen Geistes erfüllst du die ganze Schöpfung mit Leben und Gnade. Bis ans Ende der Zeiten versammelst du dir ein Volk, damit deinem Namen das reine Opfer dargebracht werde, vom Aufgang der Sonne bis zum Untergang. Darum bitten wir dich, allmächtiger Gott, heilige unsere Gaben durch deinen Geist, damit sie uns werden, Leib und Blut deines Sohnes, unseres Herrn Jesus Christus, der uns aufgetragen hat, dieses Geheimnis zu feiern. Denn in der Nacht, da er verraten wurde, nahm er das Brot und sagte Dank, brach es, reichte es seinen Jüngern und sprach, nehmet und esset alle davon, das ist mein Leib, der für euch hingegeben wird. Ebenso nahm er nach dem Mahl den Kelch, dankte wiederum, reichte ihn seinen Jüngern und sprach, nehmet und trinket alle daraus, das ist der Kelch des neuen und ewigen Bundes, mein Blut, das für euch und für alle vergossen wird zur Vergebung der Sünden. Tut dies zu meinem Gedächtnis.

0: Geheimnis des Glaubens. Darum, gütiger Vater, feiern wir das Gedächtnis deines Sohnes. Wir verkünden sein heilbringendes Leiden, seine glorreiche Auferstehung und Himmelfahrt und erwarten seine Wiederkunft. So bringen wir dir mit Lob und Dank dieses heilige und lebendige Opfer dar. Schau gütig auf die Gabe deiner Kirche, denn sie stellt dir das Lamm vor Augen, das geopfert wurde und uns nach deinem Willen mit dir versöhnt hat. Stärke uns durch den Leib und das Blut deines Sohnes und erfülle uns mit seinem Heiligen Geist, damit wir ein Leib und ein Geist werden in Christus. Er mache uns auf immer zu einer Gabe, die dir wohlgefällt, damit wir das verheißene Erbe erlangen, mit der allerseligsten Jungfrau und Gottesmutter Maria, mit dem seligen Josef, ihrem Bräutigam, mit deinen Aposteln und Märtyrern, mit den heiligen Maria, Martha und Lazarus und mit allen Heiligen, auf deren Fürsprache wir vertrauen. Barmherziger Gott, wir bitten dich, dieses Opfer unserer Versöhnung bringe der ganzen Welt Frieden und Heil. Beschütze deine Kirche auf ihrem Weg durch die Zeit und stärke sie im Glauben und in der Liebe. Deinen Diener, unseren Papst Leo, unseren Bischof Manfred und die Gemeinschaft der Bischöfe, unsere Priester und Diakone, alle, die zum Dienst in der Kirche bestellt sind und das ganze Volk deiner Erlösten. Erhöre, gütiger Vater, die Gebete der hier versammelten Gemeinde und führe zu dir auch alle deine Söhne und Töchter, die noch fern sind von dir. Erbarme dich unserer verstorbenen Brüder und Schwestern und aller, die in deiner Gnade aus dieser Welt geschieden sind. Nimm sie auf in deine Herrlichkeit und mit ihnen lass auch uns, wie du verheißen hast, zu Tische sitzen in deinem Reich. Darum bitten wir dich durch unseren Herrn Jesus Christus, denn durch ihn schenkst du der Welt alle guten Gaben. Durch ihn und mit ihm und in ihm ist dir, Gott allmächtiger Vater, in der Einheit des Heiligen Geistes, alle Herrlichkeit und Ehre, jetzt und in Ewigkeit. Wir heißen Kinder Gottes und wir sind es. Darum dürfen wir voll Vertrauen beten. Vater unser im Himmel, geheiligt werde dein Name, dein Reich komme, dein Wille geschehe, wie im Himmel so auf Erden. Unser tägliches Brot gib uns heute und vergib uns unsere Schuld, wie auch wir vergeben unseren Schuldigern. Und führe uns nicht in Versuchung, sondern erlöse uns von dem Bösen.
1: Erlöse uns, Herr, allmächtiger Vater, von allem Bösen und gib Frieden in unseren Tagen. Komm uns zu Hilfe mit deinem Erbarmen und bewahre uns vor Verwirrung und Sünde, damit wir voll Zuversicht das Kommen unseres Erlösers, Jesus Christus, erwarten.
2: Denn dein ist das Reich,
1: der Herr hat zu seinen Aposteln gesagt, Frieden hinterlasse ich euch, meinen Frieden gebe ich euch. Deshalb bitten wir, Herr Jesus Christus, schau nicht auf unsere Sünden, sondern auf den Glauben deiner Kirche und schenke ihr nach deinem Willen Einheit und Frieden. Der Friede Christi sei alle Zeit mit euch.
2: Und mit deinem Geiste.
1: Gebt einander ein Zeichen des Friedens und der Versöhnung. Thank you.

0: Lamm Gottes,
1: du nimmst die Welt des Sünden der Welt, erbarme dich unser.
0: Lamm Gottes,
1: du nimmst die Welt des Sünden der Welt, erbarme dich unser.
0: Lamm Gottes,
1: du nimmst die Welt des Sünden der Welt, gib uns deinen Frieden.
0: Seht das Lamm Gottes, das hinwegnimmt die Sünde der Welt.
2: Herr, ich bin nicht würdig, dass du eingehst unter mein Dach, aber sprich nur ein Wort, so wird meine Seele gesund.
0: Wie mich der Vater geliebt hat, so habe auch ich euch geliebt. Bleibt in meiner Liebe, spricht der Herr.
2: Amen.

bitten wir im folgenden Gebet Jesus, dass er sich in geistiger Weise mit uns vereinigt. Mein Jesus, ich glaube, dass du im allerheiligsten Sakrament des Altares zugegen bist. Ich liebe dich über alles und meine Seele sehnt sich nach dir. Da ich dich jetzt im Sakrament nicht empfangen kann, so komme geistigerweise zu mir. Ich umfange dich und vereinige mich mit dir. Lass nicht zu, dass ich mich je von dir trenne. Amen.

0: Lasset uns beten. Allmächtiger Gott, am Gedenktag deiner Heiligen haben wir das Opfer Christi gefeiert. Die Teilnahme an diesem Geheimnis, ja, wirke uns deine Gnade und den Frieden deines Sohnes, der mit dir lebt und herrscht in alle Ewigkeit.
1: Amen.
0: Der Herr sei mit euch.
1: Amen.
0: Es segne und behüte euch der allmächtige Gott, der Vater, der Sohn und der Heilige Geist.
1: Amen.
0: Geht hin in Frieden.
1: Amen.

0: Das war die Heilige Messe aus Öpping im Mühlviertel. Wir bedanken uns bei Pfarrer Magister Vinzenz Ecker für die Möglichkeit der Übertragung. Musikalisch gestaltet wurde die Heilige Messe von Walter Bauer und seinem Team. Lektor war Dr. Josef Hehnberger. Schön, dass Sie, liebe Hörerfamilie, mit uns gefeiert haben. Es verabschiedet sich das Mobilteam Alois Luger und Maria Greuß. Und wir geben zurück ins Studio zu dir, liebe Barbara. Gelobt sei Jesus Christus.
1: In Ewigkeit. Amen. Liebe Maria, lieber Alois, vielen lieben Dank für euren Dienst. So können wir jeden Tag die Heilige Messe feiern. Wir wünschen euch einen gesegneten Tag. Morgen übertragen wir die Heilige Messe um 8 Uhr aus der Studiokapelle in Brixen.

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Ich darf mich hiermit von Ihnen für den heutigen Tag verabschieden und wünsche Ihnen eine wunderbare Zeit mit unserem Radio. Ihre Barbara Bauer.

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1: 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Ein Wort für die Woche von einem unbekannten Autor.

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1: Grüß Gott und guten Morgen, liebe Hörerfamilie von Radio Maria. Es begrüßt Sie Patricia Di Filippo hier aus dem Sendestudio in Brixen zum Glaubensforum. Schön, dass Sie heute wieder mit uns dabei sind, in dieser Stunde ein Thema unseres Glaubens zu betrachten. Und zwar heute mit Pfarrer Dr. Friedrich Oberkofler. Er wird in der heutigen Sendung zum Thema »Wem gehört die Kirche? Die Verfassung der Kirche nach Lumen Gentium« sprechen. Gleich mehr dazu wird uns jetzt unser Referent Pfarrer Dr. Friedrich Oberkofler erzählen, mit dem wir heute telefonisch verbunden sind. Grüß Gott und guten Morgen, Herr Pfarrer.
2: Guten Morgen, grüße Gott.
1: Guten Morgen. Ja, schön, dass Sie mit uns verbunden sind und wir freuen uns jetzt schon auf die Sendung mit Ihnen.
2: Seien Sie alle herzlich gegrüßt. Die Frage, wem gehört die Kirche? Wessen Eigentum ist sie? Eine ungewöhnliche Frage, man muss sie auch differenziert angehen. Die Kirche als Organisation mit Pfarrsälen, Gotteshäusern, Pfarrhäusern, sozialen Einrichtungen, Immobilien, Besitz und Geld ist natürlich immer bestimmten Eigentümern zugewiesen. Das sei zum Beispiel dem Heiligen Stuhl oder dem Vatikan, den Diözesen, den Ordensgemeinschaften oder den Pfarreien. Mit dieser Frage nach materiellem und zeitlichem Eigentum der Kirche will ich mich hier nicht befassen. Ich meine vielmehr die Kirche als geistliche, religiöse Gemeinschaft des Glaubens, die das Zweite Vatikanische Konzil als Volk Gottes bezeichnet. Wem gehört diese Kirche? Ist sie Eigentum aller Christen? Gehört sie dem Papst? Ist die Diözese Eigentum des Bischofs und die Pfarrei Eigentum des Pfarrers oder des Pfarrgemeinderates oder der Kirchenverwaltung? Oder eine andere Frage, ist die Behauptung richtig, wenn kirchliche Kreise sagen, wir sind Kirche? Oder ist es statthaft, wenn Hirten oder kirchliche Gruppierungen religiöse oder kirchliche Strukturen ändern, Dogmen in Zweifel ziehen, die kirchliche Moral, Lehre und das Kirchenrecht verändern wollen, die Liturgie nach eigenem Geschmack verunstalten, so als ob diese ihr Eigentum wären, worüber sie zur Verfügung hätten. Ist die Kirche also eine Verfügungsmasse, um welche unterschiedliche Interessen streiten, wie man heute oft den Eindruck haben kann? Diese Ansprüche und Einstellungen der Kirche gegenüber verraten, dass viele nicht mehr wissen oder nicht mehr so genau wissen, wer die Kirche ist, wem sie wirklich gehört, wer das Sagen hat. Wer ist also Eigentümer der Kirche? Wem gehört sie? Das Zweite Vatikanische Konzil gibt darauf eine klare und umfassende Antwort, besonders in der Konstitution über die Kirche. Dieses Dokument ist überschrieben mit Lumen Gentium, das heißt übersetzt Licht der Völker. Im Artikel 5 von Lumen Gentium ist die Antwort gegeben, ich zitiere, das Geheimnis der Kirche wird in ihrer Gründung offenbar, denn der Herr Jesus machte den Anfang seiner Kirche. Es ist also seine Kirche, sein Eigentum. Das erste Kapitel beschreibt den Ursprung und die Identität der Kirche aus Christus. Christus, der Sohn Gottes, ist Mensch geworden. Und so wie er durch seine Inkarnation Gott und Mensch ist, göttlich unsichtbar und menschlich sichtbar, so hat auch seine Kirche, weil sie aus ihm stammt, ein sichtbar menschliches und ein unsichtbar göttliches Wesen. Sie ist in ihrer menschlichen, geschichtlichen Existenz eingebunden im Geheimnis des dreifaltigen Gottes. Die Kirche ist das Sakrament Christi in der Welt, das heißt Zeichen und Werkzeug seiner Gegenwart. Durch sie verkündet Christus selbst durch alle Zeiten das Evangelium vom Reich Gottes. Und die verschiedenen biblischen Bilder der Kirche machen deutlich, dass sie Christus zugehörig ist. Sie wird mystischer Leib Christi genannt. Sie geht aus einer innigen Wesensbeziehung mit ihm hervor. Sie ist ein lebendiger Organismus in Christus. Sie hat wie der menschliche Organismus zwei Schaltzentren des Lebens, das Haupt und das Herz. Christus ist das Haupt und der Heilige Geist ist das Herz, die Seele dieses Leibes. Und wir sind sein Leib und seine Mitglieder. Die Kirche wird auch Volk Gottes genannt. Auch darin zeigt sich, wem sie gehört. Gott selbst hat sie herausgerufen aus den Völkern und als sein Volk und sein Eigentum erworben, wie es bei 1. Petrus heißt, durch das Blut Christi, zusammengeführt durch den Heiligen Geist. Das Volk Gottes, Eigentum Christi. Er führt es auf dem Weg durch die Weltzeit zum Reich Gottes. Die Kirche wird auch Braut Christi genannt. Er bevorzugt schon bei den Kirchenvätern, so bezeichnet. Er liebt seine Kirche wie ein Bräutigam seine anvertraute Braut. Der Bräutigam ist zugleich ihr Erlöser. Und die Brautwerbung kostet ihn sein Leben. Aus seiner geöffneten Seite am Kreuz ist sie hervorgegangen, wie Eva aus der Seite Adams. Die Kirche als Eigentum Christi wird auch im Bild des Hauses ausgedrückt. Gott ist ihr Architekt. Sie wird aufgebaut und zusammengehalten von Christus, dem Eckstein und dem Schlussstein dieses Hauses, der alles zusammenhält. Die Bibel hat noch viele andere Bilder über die Kirche, die ausdrückt die Gleichheit aller Getauften in der Würde bei unterschiedlicher Sendung der Laien- und der Weiheämter. Ich fasse die Antwort zusammen. Wem gehört die Kirche? Sie ist Eigentum Christi. Er hat sie gegründet. Sie ist nicht unser Eigentum. Wir sind Kinder der Kirche. Kirchenväter nennen Kirche unsere Mutter. Eine Mutter hat eine liebevolle Autorität über die Kinder. Sie ist ihnen aber vorgegeben. Und in ihrer Gemeinschaft sind wir das Volk Gottes. Und nun ein Wort über die Verfassung der Kirche. Nachdem wir über den göttlichen Ursprung der Kirche nachgedacht haben, ihr Wesen, ihre Identität aus Christus, fragen wir nach der Verfassung der Kirche, nach ihrer Lebensordnung. Ein Gemeinwesen wie der Staat, Gemeinde, ein Verein, eine Familie brauchen zu ihrem Leben und Überleben und Funktionieren Regeln der Ordnung und des Zusammenlebens. Ein Staat beruht auf einer Verfassung, dem Grundgesetz. Dieses regelt und ordnet die Gemeinschaft zum friedlichen Zusammenleben. Und sein Ziel ist das Wohl und der Fortschritt der Bürger. Auch die Kirche als Gemeinschaft hat eine Grundordnung. Sie wird hierarchische Verfassung genannt. Hierarchisch bedeutet heilige Ordnung, so genannt, weil sie von Christus selbst gestiftet ist und ihren menschlich-göttlichen Wesen entspricht. Die hierarchische Verfassung ordnet das zeitliche Wohl und das ewige Heil des Menschen. Die Großstruktur der weltweiten kirchlichen Gemeinschaft bedarf einer Lebensordnung, einer Logistik der Organisation, um ihr zeitliches Wohl und ihre Entwicklung sicherzustellen. Das friedliche Zusammenleben, die Ordnung der Liebe, des Friedens in der Welt. Und sie soll auch ihr ewiges Ziel sichern, das Erlösungswerk Christi weiterführen, bis zum Ankommen des Reiches Gottes. Dazu hat Christus der Kirche eine geistliche Ordnung, das hierarchische Amt übertragen, die dem Volk Gottes Bestand zu ihrer Sendung und Leben und Wachstum sichern soll. Wo liegt der Ursprung dieses hierarchischen Amtes? Am Anfang steht Christus. Er beruft die 12 Apostel. Er bildet sie aus als seine Nachfolger. Er nennt sie seine Apostel Abgesandten. Der erste Schritt ist, er sondert sie aus der Schar der anderen Jünger. Bei Markus 3 heißt es, er rief sie zu sich, damit sie mit ihm seien und er sie sende. Der erste Schritt ihrer Ausbildung war, bei ihm, mit ihm zu sein. Sie gehen in seine Schule. Sie müssen lernen und wissen, wofür sie Boten und Zeugen sind. Er führt sie in die Geheimnisse des Reiches Gottes ein. Sie sollen ihn begleiten, hören, was er sagt und sehen, was er tut. Er entschlüsselt ihnen das Geheimnis des Reiches Gottes. Er lebt mit ihnen und sie begleiten ihn auf seine Missionswanderungen. Sie sind die Augenzeugen seiner Wunder, seiner Auseinandersetzungen, seiner Verklärung, seines Leidens und Sterbens und vor allem seiner Auferstehung. Diese Ausbildungsphase der ersten Apostel gilt auch für alle Nachfolger der Apostel. Der zweite Schritt. Er sendet sie. Entschieden. Geht, so sagt er. Nach seiner Auferstehung bekräftigt er ihre Berufung. Empfangt den Heiligen Geist. Wie mich der Vater gesandt hat, so sende ich euch. Als Zeugen seiner Auferstehung und Verkünder meines Evangeliums. Er setzt sie ein als Gemeinschaft, als Kollegium der Apostel mit Petrus an der Spitze. Zu ihrer apostolischen Sendung wurden die Apostel am Pfingsttag in Kraft gesetzt, mit dem Heiligen Geist ausgestattet. Ihr werdet die Kraft des Heiligen Geistes empfangen und meine Zeugen sein bis an die Grenzen der Erde. Die Apostel und ihr erster Auftrag, Zeugen Jesu Christi. Die Apostelgeschichte und die Paulusbriefe geben Auskunft und Zeugnis über den Einsatz der Apostel und ihre Erfolgsgeschichte. Die göttliche Vollmacht der Apostel soll sie bis an die Grenzen der Erde, soll bis an die Grenzen der Erde gelangen und bis zum Ende der Weltzeit. Christus bildet die Apostel aus als Leiter seiner Kirche. Er hat sie mit seiner Vollmacht ausgestattet, was für sie gilt. Das gilt auch für ihre Nachfolger bis heute. Der Apostel spricht mit der Autorität Christi, der ihn sendet. Ihre Vollmacht ist an Christus gebunden. Und Vollmacht ist, dafür zu sorgen, dass das Evangelium alle Menschen erreicht, die Offenbarung Gottes gewahrt und geschützt ist. Sie sollen Hirten der Kirche sein an seiner Stelle. Sie sollen teilhaben an seinem Schicksal des Erfolgs, des Misserfolgs, der Verfolgung, aber auch an seiner Herrlichkeit. Er sagt, wer euch hört, hört mich. Wer euch verachtet, verachtet mich. Aber wer übernimmt nach den Aposteln die Vollmacht des geistlichen Amtes für die Zeit nach ihnen bis zum Wiederkommen Christi? Die Apostel berufen ihre Nachfolger. Ihnen geben sie ihr Amt und ihre Vollmacht weiter. Sie bestellen in den Gemeinden, die sie gegründet haben, ihre Nachfolger. Und diese Nachfolgsbestellung wird in der Apostelgeschichte immer wieder beschrieben. Zum Beispiel Apostelgeschichte 14, 23. Da heißt es, in jeder Gemeinde bestellten Paulus und Barnabas Älteste, Presbyteroi genannt, durch Handauflegung und empfahlen sie durch Gebet und Fasten dem Herrn, an den sie glaubten. Und im zweiten Timotheusbrief erinnert Paulus seinen Schüler, ich rufe dir ins Gedächtnis, entfache die Gnade Gottes, die dir durch die Handauflegung meiner Hände zuteil geworden ist. Und in Apostelgeschichte 20, 28 mahnt Paulus die von ihm eingesetzten Nachfolger, gebt Acht auf die ganze Herde, zu welcher der Heilige Geist euch als Hirten eingesetzt hat, die Kirche Gottes zu weiden. Es entwickeln sich bald drei hierarchische Ämter aus, das der Bischöfe, der Priester und der Diakone.

diese neuen Leitungsämter. Bischof Ignatius von Antiochia um das Jahrhundert erwähnt in einem Brief diese Dreiteilung des hierarchischen Amtes. Auch die ersten Bischöfe, zu den ersten Bischöfen zählen Timotheus und Titus, die zwei ersten Nachfolger von Paulus. Und Papst Clemens von Rom um das Jahrhundert ruft der Gemeinde von Korinth, die von Streit gelähmt ist und die gegen ihre Hirten rebellierten, in Erinnerung, dass den Bischöfen und Priestern die Vollmacht Christi übertragen wurde. Ich zitiere: Christus wurde von Gott gesandt und die Apostel von Christus. Und die Apostel haben Bischöfe und Priester eingesetzt als ihre Nachfolger. Die drei hierarchischen Ämter der Kirche, Bischöfe, Priester, Diakone, sind im messianischen Amt Christi selbst zugrunde gelegt. Er empfing es vom Vater, um sein Werk der Erlösung in Gang zu bringen und durch alle Zeiten fortzusetzen. Er selbst leitet seine Kirche durch dieses dreifache Amt. Es ist also nicht demokratisch und nicht monarchisch, sondern hierarchisch. Das heißt, an Christus gebunden, an seinen Auftrag. Und dieses dreifache Amt, diese dreifachen Amtsträger, stattet Christus aus mit der Vollmacht, alle Menschen zum Heil Gottes zu führen. Der Heilige Geist überwacht und erleuchtet sie. Sie sollen wachen über die vier Grundaufgaben der Kirche, durch welche Christus selbst lebt und wirkt. Durch die Liturgie als Anbetung Gottes, die Verkündigung des Wortes Gottes, den Dienst der Menschen, besonders der Armen und der Gemeinschaft der Brüderlichkeit. Die Vollmacht des Priesteramtes, Hirtenamtes und Lehramtes, von Christus eingesetzt, das Volk Gottes zu leiten durch das Hirtenamt, zu heiligen durch das Priesteramt und im Glauben zu unterweisen und den Glauben zu schützen durch das Lehramt. Also die Vollmacht des Priesteramtes in der Kirche. Bischöfe und Priester haben die Vollmacht, in Vertretung Christi, des Hohen Priesters, der Eucharistiefeier vorzustehen. Denn sie ist der Brennpunkt, die Quelle des Lebens der Kirche. Zu ihrer Vollmacht gehört auch, Sakramente zu spenden, zu segnen und zu weihen. Dann die Vollmacht des Hirtenamtes. Die Kirche muss regiert werden, damit die Ehre Gottes und das Gedächtnis Gottes in der Welt lebendig bleiben und ihr missionarischer Auftrag gesichert ist. Das Hirtenamt ist Dienst an der Herde Gottes. Hirtenführung in der Kirche hat zu geschehen als Leitung und Begleitung in Liebe. Dazu ist Christus selbst das Beispiel. Er kam, um zu dienen, nicht um sich dienen zu lassen. Deshalb führt der Papst, der Erste in der Hierarchie, in der Leitung des Hirtenamtes, den Titel Diener, der Diener Gottes. Schließlich die Vollmacht der Lehre. Christus hat der gesamten Kirche das Zeugnis für das Evangelium übertragen. Jeder Christ ist dafür verantwortlich, durch die Taufe und die Firmung in Kraft gesetzt. Den Bischöfen und Priestern hat er das Lehramt anvertraut. Sie sind mit der Vollmacht der Lehre ausgestattet, sie sind Wächter des Glaubens, sie haben das Glaubensgut zu hüten, zu sichern, vor Irrlehren zu verteidigen. Sie müssen das Volk Gottes vor Irrglauben und Unglauben behüten. Sie müssen eingreifen, wenn der Glaube und die Ordnung der Kirche verletzt werden oder in Gefahr sind. Der Heilige Geist steht ihnen dazu bei. Am Lehramt der Kirche muss die Verkündigung, die Predigt, die Glaubensunterweisung, die publizistische Arbeit der Kirche und die theologische Wissenschaft sich orientieren. Die Kirche wird apostolisch genannt. Denn Christus selbst ruft die geistlichen Amtsträger ganz persönlich in seinen Dienst. Deshalb ist dieses heilige Amt gebunden an ein eigenes Sakrament, das Sakrament der Weihe. Der Bischofspriester und Diakonenweihe. Sie geschieht durch Handauflegung und Gebet, wie es schon in der Apostelgeschichte

Gemeinde praktiziert wurde. Der Neugeweihte ist nun ganz von Christus abhängig. Er identifiziert sich mit ihm. Seine Vollmacht übt er aus im Namen Christi. Und diese Vollmacht ist ein Dienst an alle Menschen, damit sie Christus kennenlernen und an ihn glauben. Nur darin besteht die Vollmacht. Die Bischöfe, sie sind die Nachfolger der Apostel. Das Konzil sagt dazu, anstelle Gottes stehen sie der Herde Gottes vor. In den Bischöfen und Priestern an ihrer Seite ist Jesus Christus selbst inmitten der Gläubigen anwesend. Durch sie leitet und ordnet Christus selbst das Volk Gottes zur Vollendung. In den Bischöfen, durch sie leitet und Christus das Volk bis zur Vollendung des Reiches Gottes. Der Bischof ist Oberhirte in seiner Teilkirche, der Diözese. Hier ist er Stellvertreter und das sichtbare Prinzip der Einheit und Garant des Glaubens. Er leitet seine Teilkirche oder Diözese mit der Autorität Christi, mit heiliger Vollmacht. Vollmacht ist nicht Beherrschung, sondern Bedienung. Seine Autorität soll, wie das Wort selbst es ausdrückt, den Glauben und die Liebe zu Gott fördern und mehren. Er muss die Wahrheit des Glaubens, die Lebensordnung und die Liturgie immer mit der Gesamtkirche abstimmen. Sonderwege eines Bischofs einer Pfarrei verletzen die Einheit und den Frieden in der Universalkirche. Die Bischöfe sind als Kollegium die Hirten der Gesamtkirche mit ihrem Oberhaupt, dem Bischof von Rom. Durch die Bischofsweihe erteilt ihnen Christus die Fülle des Weihsakramentes zur dreifachen Vollmacht als Hirten, Priester und Lehrer. Immer in Einheit mit dem Petrusamt, mit dem Papst. Der Bischof ist also hoher Priester. Er feiert anstelle des Hauptes Christus die Eucharistie, das Opfer Christi zur Verherrlichung und Anbetung Gottes. Es ist seine erste und ehrenvolle Pflicht, die heilige Messe zu feiern, zur Ehre Gottes und zur Heiligung seiner Gläubigen. Jede rechtmäßige Eucharistiefeier steht unter der Leitung eines rechtmäßigen Bischofs. Deshalb gibt es auch im Hochgebet ein besonderes Gebetsgedenken für ihn. Durch seine Weihevollmacht weiht er Bischöfe, Priester und Diakone. Der Bischof ordnet die Verwaltung der Sakramente, er regelt die Taufvorbereitung, die Bußdisziplin, die Firmung und das Alter der Firmkandidaten. Er ist der ordentliche und erstberufene Spender der Firmung. Die Mitra, die sogenannte Bischofsmütze, ist das Zeichen für die Vollmacht des Bischofs als hoher Priester. Der Bischof ist der oberste Lehrer des Glaubens in seiner Diözese. Seine erste Aufgabe ist nicht, eine Diözese zu verwalten, sondern das Evangelium zu verkünden. Er ist, wie die Apostel, der erste Zeuge der Auferstehung Jesu Christi, der erste Diener des Wortes Gottes. Er ist auch erst verantwortlich für die Weitergabe des Glaubens in seiner Diözese und in der Welt. In seiner Bischofskirche steht der Lehrstuhl, auch Bischofsthron genannt, das Symbol für seine Vollmacht als oberster Lehrer. Dieser Lehrstuhl wird auch Kathedra genannt und deshalb heißt seine Bischofskirche auch Kathedrale. Im Allgemeinen Konzil entscheiden die Bischöfe als Kollegium mit dem Papst über den Glauben und die Sittenlehre der Kirche. Der einzelne Bischof besitzt nicht das Charisma der Unfehlbarkeit, der Wahrheit, wohl aber im Zusammenhang mit dem Kollegium der Bischöfe und mit dem Papst, besonders am Konzil. Der Bischof ist auch der oberste Hirte in seiner Diözese. Er gibt Anweisungen für das Glaubensleben der Gläubigen. Er hat die Richtlinienkompetenz zur Lebensführung nach dem Evangelium. Der Bischof muss für seinen Dienst am Volk Gottes einmal bei Gott Rechenschaft ablegen. Die Gläubigen aber sollen deshalb dem Bischof loyal verbunden sein und für ihn beten. Ignatius von Antiochien, ein Bischof um das Jahrhundert, schreibt, keiner soll ohne den Bischof etwas tun, was die Kirche betrifft.
Zur Hirtenvollmacht gehört auch die Rechtsbefugnis oder Jurisdiktionsgewalt gemäß der Binde- und Lösegewalt, die Christus den Amtsträgern anvertraut hat. Sie umfasst die Leitung, die Gesetzgebung, die Rechtsprechung. Dazu gibt es auch ein allgemeines kirchliches Rechts- und Gesetzbuch. Nun darf ich kurz zu einer Musikpause einladen.

0: Liebe Hörerfamilie von Radio Maria, Sie hören bei uns das Glaubensforum heute mit Pfarrer Dr. Friedrich Oberkofler. Er spricht heute mit uns in der Sendung zum Thema »Wem gehört die Kirche? Die Verfassung der Kirche nach Lumen Gentium«.
1: Liebe Hörerinnen und Hörer, wir haben bisher besprochen das Wesen der Kirche, ihre Symbiose, ihre Lebensgemeinschaft mit Jesus Christus und ihre Zugehörigkeit zu ihm. Damit ist die Frage grundsätzlich beantwortet, wem gehört die Kirche? Dann haben wir darüber gesprochen, über die Amtsträger der Kirche, die Bischöfe mit dem Papst, die Priester und die Diakone und ihre dreifache Aufgabe als Hirten, als Lehrer und als Zeugen des Glaubens und als Hirten und Gottesdienstgestalter zu sein. Nun ein Wort über das Petrusamt, dem Papst. Christus setzte die Apostel als Kollegium ein und bestellte Petrus zu ihrem Haupt. Er nannte ihn Kephas, Fels. Auf diesen Felsen baut er seine Kirche. Dieser Fels ist für die Mächte der Finsternis, die Hölle, uneinnehmbar. Auch heute. Darauf vertrauen wir, auch in stürmischen Zeiten. Petrus und seine Nachfolger, die römischen Bischöfe, sind der Fels der Kirche. Nicht aufgrund ihrer guten Qualitäten, sondern weil der Herr sie erwählt hat und ihnen beisteht. Petrus, der Fels des Glaubens, denn er bekennt als Erster, Jesus Christus ist der Messias, der Sohn Gottes. Nach der Erfahrung der Auferstehung bekennt er freimütig vor seinen Gegnern und Feinden, Jesus Christus, in keinem anderen ist das Heil zu finden. Es ist uns Menschen kein anderer Name gegeben, durch den wir gerettet werden. Also bekennt er keinen Wahrheitsrelativismus, sondern die absolute Wahrheit, die aus Christus kommt. Christus vertraut Petrus die Schlüsselgewalt über das Reich Gottes an. Er soll Wächter und Anführer zum Himmelreich sein. Der Papst ist aufgrund des apostolischen Wirkens von Petrus und Paulus in Rom ein Nachfolger dieser ersten Apostel Roms. Rom war von Anfang an die anerkannte und rangälteste christliche Gemeinde und ihre Bischöfe, die Päpste, die ranghöchsten Hirten der Universalkirche. Ihr apostolischer Vorrang, der nicht nur Ehrenvorrang, sondern Rechtsvorrang ist, wurde anerkannt, aber auch angefochten, besonders von den orientalischen Kirchen bis heute. Der Papst als Bischof von Rom und Nachfolger von Petrus ist der oberste Stellvertreter von Jesus Christus, dem Haupt der Kirche. Er hat volle und höchste Vollmacht über die Kirche, die er frei ausüben kann, mit dem Kollegium der Bischöfe und auch allein ganz persönlich. Er ist der oberste Lehrer der Kirche, ausgestattet mit der Gnadengabe der Unfehlbarkeit in der Glaubens- und Sittenlehre der Kirche. Besonders wenn er ex cathedra spricht, wenn er Kraft seiner höchsten apostolischen Amtsgewalt über die Wahrheit des Glaubens und die Sittenlehre der Kirche entscheidet, dann ist ihm der besondere göttliche Beistand zur Unfehlbarkeit gegeben. Dieses Ziel der Unfehlbarkeit ist, die Kirche im Glauben zu stärken, die Wahrheit des Glaubens sicherzustellen. Sie ist eine göttliche Gabe, sie wird vom Heiligen Geist bewirkt und getragen und durch das Lehramt der Kirche bewahrt. Die Schlüsselgewalt des Bischofs von Rom enthält auch die Rechtsprechung oder Jurisdiktionsvollmacht über die ganze Kirche. Es ist dies der sogenannte päpstliche Primat. Der Papst, der oberste Gesetzgeber und Hirte der Kirche. Rom wurde in der ganzen Kirche als die erste ranghöchste christliche Gemeinde mit ihrem Bischof, dem Nachfolger des Petrus, anerkannt. Man nannte ihn ihren Vorrang Vorsitz der Liebe. Das bedeutet nicht nur Ehrenvorrang, sondern auch kirchenrechtlicher Vorrang. Rom bzw. der Bischof von Rom wurde und wird stets als höchste Instanz und Autorität für alle Kirchen des Erdkreises anerkannt. Bischof Irenäus von Lyon das Jahrhundert bezeugt, Rom ist die Kirche, mit der die anderen Kirchen übereinstimmen sollen. Am Ersten Vatikanischen Konzil wurde die Glaubenswahrheit von der Unfehlbarkeit der Lehre und dem Primat der Leitung des Papstes als Dogma erklärt. Der bekannte deutsche Theologe Karl Adam sieht einen innersten Zusammenhang zwischen dem Christusglauben, der Kirche und dem Petrusamt. Er sagt, da wo kein Petrus ist, wo man Petrus die Treue gekündigt hat, zerfällt auch die Glaubensgemeinschaft. Und mit ihr der Glaube an Jesus Christus. Wo kein Fels ist, da keine Kirche, da kein Christus. So steht uns katholischen Christen der Glaube an den Gottessohn und die Treue zur Kirche und die Gemeinschaft mit Petrus in einem innersten Wesenszusammenhang. Nun noch ein Wort zu den Priestern in der Rangordnung der Hierarchie. Sie sind mit und nach den Bischöfen die Amtsträger der Hierarchie. Die Priester sind das Mark der Kirche, so Augustinus. Der Priester ist von Christus berufen und nicht von der Gemeinde. Christus selbst beruft ihn durch das Sakrament. Deshalb ist er ein Diener Christi und Werkzeug des Heiligen Geistes. Sie sind die von Christus eingesetzten Mitarbeiter der Bischöfe. Sie bilden unter der Leitung der Bischöfe das Presbyterium, das Priesterkollegium. Und sie nehmen durch das Sakrament der Priesterweihe Anteil am Amt der Apostel. Sie werden als Stellvertreter Christi in der Kirche eingesetzt. Durch die Priesterweihe stattet sie Christus mit einem Prägemal aus, wodurch sie ihm gleichförmig gemacht werden. Die Priester sind aufgrund ihrer Weihe und ihres Dienstamtes und ihrer Vollmacht dem Kollegium der Bischöfe zugeordnet. Sie wirken deshalb auch zum Wohl der Gesamtkirche. Sie sind nicht die Untergebenen eines Bischofs und nur für eine Diözese. Sie sind Priester für die Gesamtkirche. Sie sind die ordentlichen Hirten ihrer Gemeinden im Auftrag Christi und der Aufsicht des Bischofs. Sie machen an ihrem Wirkungsort die Gesamtkirche sichtbar und erfahrbar. Sie sind mit der Vollmacht des dreifachen Amtes ausgestattet als Priester, als Hirten und als Lehrer. Als Lehrer des Glaubens, als Hirten der Gläubigen und Vorsteher der Liturgie. Wenn das Konzil dies sagt, dann muss man sich fragen, wie sind dann die Tendenzen in der Kirche besonders bei uns heute zu beurteilen, die dem Priesterstand die geistlichen Kompetenzen verweigern, in Frage stellen, manchmal marginalisieren, durch Laien ersetzen oder majorisieren wollen, besonders im Lehramt, im Leitungsamt, in der Liturgie. Priester sind Lehrer des Glaubens. Mit den Bischöfen ist der Priester der erste Zeuge der Auferstehung Christi. Er ist Mitarbeiter der Wahrheit. Es ist seine vordringlichste Aufgabe, die Gläubigen mit Jesus Christus bekannt zu machen und zur Nachfolge zu motivieren. Diesen Dienst üben sie aus in Predigt, Katechese, Glaubensbildung und Liturgie, in Glaubensgesprächen zur Taufe, Beichte, Braut- und Trauergesprächen. Immer muss Christus das Ziel der Gespräche sein. Er ist Priester des neuen Bundes, besonders in der Vollmacht, die Eucharistie zu feiern und zu leiten und die Sakramente zu spenden. Sie haben die heilige Weihevollmacht im Namen Christi des Hauptes, Christus besonders gegenwärtig zu setzen im Brot und Wein in der Eucharistie. Sie haben die besondere Vollmacht zu weihen und zu segnen. Der Priester ist auch Hirte im Auftrag von Jesus Christus. Und dieser Dienst hat zwei Ziele: die Menschen zum Glauben an Gott zu seiner Verherrlichung anzuleiten. Zweitens das Wachstum des göttlichen Lebens in ihnen zu fördern. Dazu muss er die Welt und das Leben der Menschen kennen, denn er soll auch Erzieher der Menschen zur christlichen Reife sein. Die Eucharistie ist die Mitte seines Lebens, sodass er in seinem Herzen auf sich beziehen muss, was auf dem Opferaltar geschieht. So der Ausspruch aus dem Priesterdekret des Konzils. Die Priester stehen heute mitten im Leben einer unruhigen und umtriebigen Gesellschaft. Diese verweltlicht und lebt ohne oder manchmal gegen Gott. Das bewirkt Spannungen und Verunsicherungen beim Priester. Er hat den Eindruck, ich gehöre nicht mehr dazu. Aber genau da trifft auch zu, ich gehöre zuerst zu Jesus Christus. Und deshalb gehöre ich mitten hinein in diese Welt, so wie er. Noch ein Wort zum Zölibat. Er ist die frei gewählte Lebensform der Ordensleute und der Priester. Sie haben ihn von der Lebensform Christi übernommen, der ganz dem Vater zugewandt und frei von menschlicher Bindung ist. Sein ganzes Dasein lebte Jesus für ihn, für die Rettung der Welt und für das Reich Gottes. Es ist die Lebensweise um des Himmelreiches willen. Die Bereitschaft, sich ungeteilt dem Herrn und seiner ganzen Sache zu widmen. Er ist ein Zeichen des kommenden Reiches Gottes. Heute ist der Zölibat des katholischen Priestertums umstritten. Viele möchten ihn abschaffen und viele pflichten dem bei, ohne den Sachverhalt und die Gründe für das Charisma des Zölibats überhaupt zu kennen. So ist der Zölibat ein Reizthema geworden. Warum? Er ist ein radikaler Gegenentwurf des Lebens, eine Provokation für eine selbstverliebte Gesellschaft, die nur mehr die Maximierung von Gewinn, Lust und Spaß zum Lebensinhalt macht. Der Zölibat ist eine Askese, die absolut nicht säkulierbar ist. Somit unerträglich für eine auf Genusssucht hedonistisch eingestellte Gesellschaft. Das reizt zum Zorn. Man wittert Macht. Askese zeigt, dass jemand Herr über sich selbst ist und sich nicht dirigieren lässt von einer öffentlichen Meinung. Ein Schriftsteller und ein Journalist, Bolz, sagte dazu, ein Asket ist im Grunde eine uneinnehmbare Festung. Man sieht in dieser Überzeugung der Kirche eine Bedrohung, die man kulturkritisch bekämpfen muss. Heute sind die Treue und die Heiligkeit in der Ehe genauso umstritten und gefährdet wie die ehelose Lebensform um des Himmelreiches willen. Da haben wir Christen die Aufgabe, für beide Lebensformen wachsam zu sein und aufgeschlossen für die Treue in der Ehe und im Zölibat. Beten wir füreinander und lernen wir, beide Lebensweisen aus dem Evangelium zu verstehen, denn beide sind Zeugnis für Gott in der Welt. Und heute zwingend notwendig. Zum dritten Stand der Kirche die Diakone. Sie nehmen teil an der hierarchischen Ordnung der Kirche. Sie empfangen durch die Handauflegung des Bischofs das Amt des Dienens. Der Diakon ist mit der Amtsgnade ausgestattet, das Wort Gottes zu verkünden, die Taufe zu spenden, in der Liturgie, besonders in der Eucharistie, zu assistieren, die Eucharistie aufzubewahren und zu spenden, besonders den Kranken zu bringen. Er leitet kirchliche Hochzeiten und auch Begräbnisse. Er ist Mitarbeiter in der kirchlichen Verwaltung. Er wirkt mit bei den Weihen und Segnungen der Sakramentalien. Und eine der besonderen Aufgaben ist der soziale Dienst des Menschen. Der Diakon ist der Anwalt und die Stimme der Armen beim Bischof. Das Diakonat wird nach Maßgabe des Konzils verheirateten Männern reiferen Alters übertragen oder auch jungen Männern, für die das Gesetz des Zölibats in Kraft bleibt. Gestatten Sie zum Schluss noch ein Wort über die Stände der Kirche. Die Kirche, das Volk Gottes, ist gegliedert in drei sogenannte Lebensstände, die Laien, die Kleriker, die Ordensleute. Die Kleriker haben wir schon behandelt beim Thema Hierarchie. Die Laien. Sie sind Mitglieder des Volkes Gottes, die mitten in der Welt leben. Sie haben aufgrund Ihrer Taufe, Firmung und dem Sakrament der Ehe Ihren spezifischen Auftrag, die Welt zu heiligen, das heißt für Gott zu öffnen. Sie haben die zeitliche und irdische Wirklichkeit mit der Weisheit des Evangeliums in Berührung zu bringen. Sie sind berufen, Ihren Glauben mitten in der Welt, in der Ehe, in der Familie, in den gesellschaftlichen Verbänden, in der Politik, in der Welt der Wissenschaft und der Kunst, in der Freizeit und im Berufsleben zu verwirklichen. Hier sind Sie, der Sauerteig des Reiches Gottes, das Licht Gottes in der Welt, Zeugen Jesu Christi in der Gesellschaft. Sie sind das Gedächtnis Gottes in der Gesellschaft. Weil Gott offensichtlich in unserer säkularen Gesellschaft immer mehr ausgegrenzt wird. Denn heute ist glaubenslos zu sein salonfähig, einen Glauben zu praktizieren, ist begründungspflichtig. Das ist nicht schlimm. Die Laien haben in der Welt die Berufung, den Glauben zu begründen und zu bezeugen. Sie sind Kraft der Taufe ausgestattet mit dem göttlichen Leben. Sie sind mit Jesus Christus Wesens verbunden. Sie haben Anteil an der Würde und Weltverantwortung Jesu Christi. Sie haben Anteil an seinem Priesteramt, Prophetenamt und Hirtenamt. Dies bringt die Salbung mit dem heiligen Chrysamöl zum Ausdruck, mit dem die Neugetauften gesalbt werden. Diese Würde und Weltverantwortung mit Christus sollen wir bedenken, denn nur darin sind wir Miteigentümer und zugleich Kinder der Kirche. Das Priesteramt praktizieren die Laien durch das sakramentale Leben, durch die aktive Mitfeier der Eucharistie, durch das Beten jeden Tag, durch das Glaubensleben in der Ehe und Familie und die religiöse Erziehung der Kinder. Die Laien sind wie alle Kleriker und Ordensleute berufen zur Heiligkeit. Das Prophetenamt praktizieren sie dadurch, dass sie Gott bezeugen in ihrer Lebenswelt, in der Ehe und Familie, im Berufsleben und auch nicht zuletzt am Stammtisch. Sie sind Anwalt Gottes, wenn heute in der Öffentlichkeit oft unqualifiziert negativ über Gott, Glaube und Kirche geredet wird. Das Hirtenamt üben die Laien aus durch den Einsatz für Gerechtigkeit und Frieden, für die Verbesserung der Lebensbedingungen in der Welt. Sie haben mit den Klerikern die Fürsorgepflicht für die Armen und Kranken und Bedürftigen. Hirtendienst geschieht durch Behüten statt zu beherrschen. Laien sollen auftreten gegen die Mächte des Bösen in der Gesellschaft. Sie müssen dagegen ihre Stimme erheben und im gesellschaftlichen, sozialen, politischen Bereich ihre Verantwortung wahrnehmen. Sie sind auch mitverantwortlich für den Nachwuchs der geistlichen Berufe in der Kirche, denn diese machen das geistliche und das sakramentale Leben der Kirche möglich. Diese große Weltverantwortung der Laien muss heute wieder immer mehr in den Blick unseres Interesses, unserer Verantwortung geraten. Schließlich ein letztes Wort auch zu den Ordensleuten oder das gottgeweihte Leben. Es gibt Christen, die zum Ideal der radikalen Nachfolge Christi berufen sind und ihr Leben nach dem Vorbild Christi gestalten, in materieller Armut, im Gehorsam und als eheloses Leben um des Himmelreiches Willen. Orden sind immer schon erfolgreich aktiv im religiösen, kulturellen Leben der Kirche und der Gesellschaft. Sie sind Kulturträger erster Qualität. Sie haben die Kultur und die Zivilisation Europas entscheidend mitgebaut und mitgeprägt. Vom Auftrag des Evangeliums her sind sie Anwälte für die Menschen in Not. Und deshalb sind religiöse Orden Pioniere im sozial-karitativen Einsatz für die Gesellschaft. Besonders für die Kranken, die Armen, Behinderten, Kinder und alten Menschen. Als Ordensgemeinschaften üben sie die Gottes- und Nächstenliebe im Tragen und Ertragen der Mitglieder untereinander. Es gibt auch die sogenannten beschaulichen Ordensgemeinschaften. Sie haben sich aus der Welt zurückgezogen in die sogenannte Klausur, um ganz konzentriert die Ordensideale aus dem Evangelium zu leben. Sie haben sich zur besonderen Aufgabe gemacht, für die Welt und ihre Rettung zu beten. Dies ist ein unschätzbarer Dienst an der Welt heute, die dabei ist, Gott manchmal zu vergessen. In ihren Gemeinschaften üben sie Geduld und Nächstenliebe auf. Auch das ist ihr Weg zur Heiligkeit. Die Ordensleute bilden die Gemeinschaft der Kirche, die auf das Wiederkommen Christi wartet und durch ihr Leben und besonders ihr gemeinsames Beten, das Stundengebet, das den Alltag prägt und ihm Struktur und Ordnung gibt. Dazu heißt es in der Präfation für die heiligen Ordensleute: Gott, du berufst Menschen mitten in der Welt und der Kirche, sich Christus zu weihen und mit ganzer Hingabe das Himmelreich zu suchen. Sie sind die Stimme der Kirche, die dem Erlöser jeden Tag zuruft: Komm, Herr Jesus, und die den Laien, den Klerikern bewusst macht: Unser Leben ist ein Warten und ein Zugehen zu Jesus Christus, denn er ist die Mitte, er ist der Leiter der Kirche. Und wir haben das Glück, dieser Kirche Jesu Christi anzugehören. Dazu segne und beschütze euch der barmherzige Gott, der Vater, der Sohn und der Heilige Geist.
0: Amen. Ja, lieber Herr Pfarrer Dr. Friedrich Oberkofler, ich bedanke mich recht herzlich für Ihren wertvollen Vortrag. Vergelt's Gott.
1: Dankeschön.
0: Vergelt's Gott. Liebe Hörerfamilie, die Zeit vom Glaubensforum ist auch heute wieder vorbei. 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Soweit die Möglichkeiten, diese Sendung noch einmal zu hören. Schön, dass Sie mit uns mit dabei waren. Liebe Hörerfamilie, für Sie noch weiterhin viel Freude und Inspiration mit dem Programm von Radio Maria. Vor allem aber wünsche ich Ihnen Gottes Segen für diesen Tag. Es verabschiedet sich aus dem Studio in Brixen Patricia Di Filippo.

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1: Die Wahrheit muss man in Liebe packen. Ein Wort für die Woche von einem unbekannten Autor.

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1: Bibelfitness bewegt mit dem Wort Gottes. Das Thema unserer heutigen Lebenshilfesendung bei Radio Maria. Dazu begrüßt sie Sarah Ettlinger. So schwunghaft wie es sich anhört, wird es auch werden. Die Physiotherapeutin Magdalena Meierl verbindet sportliche Übung, die Bewegung, um den Körper in Schwung zu bringen, mit dem Wort Gottes, um den Geist, die Seele in Schwung zu bringen. Dazu begrüße ich dich, liebe Magdalena, hier bei uns im Radio Maria Studio. Schön, dass du da bist und diesen Vormittag mit uns sportlich und schwunghaft verbringst.
2: Danke, liebe Sarah, für die netten Worte, für die Einführung. Ich möchte Sie auch begrüßen, alle Hörerinnen und Hörer von Radio Maria. Danke, dass Sie mir auch wieder Ihre Zeit schenken und dass Sie gemeinsam mit mir den Leib, die Seele und den Geist durchbewegen, in Schwung bringen. Ich fand das sehr schön mit in Schwung bringen. Heute ist es sehr heiß, am Vormittag geht es zwar noch. Bitte unbedingt viel trinken. Ich habe schon ein Glas Wasser hineingestellt bekommen. Man wird sehr gut versorgt hier bei Radio Maria. Wenn Sie keins bei sich haben in Griffweite, bitte holen Sie sich noch eines. Weil ich habe, Sie wissen es wahrscheinlich auch, aber ich habe wieder gelesen unlängst, dass Muskelkrämpfe oft von Flüssigkeitsmangel kommen. Also es kann schon auch Magnesium, Nährstoffmangel sein oder zu wenig Versorgung. Aber oft hat ein, Neurologe war das geschrieben, dass es ganz einfach zu beheben ist, indem man mehr trinkt und im besten Falle Wasser oder, wenn man sehr schwitzt, ein bisschen mit Elektrolyten und ein bisschen was Süßes darf dann auch rein. Also gerne das Glas daneben hinstellen und erinnern wir uns gegenseitig immer dran zu trinken. Nachdem wir ja auch bei der Quelle des Lebens andocken dürfen beim Herrn, passt das, finde ich, mit dem Wasser auch ganz gut als Einführung. Und wenn Sie jetzt bereit sind, lade ich Sie ein, dass wir eintauchen aus unserer Leib-Seelen-Geist-Einheit ins Gebet. Wir werden wieder verschiedene Bibelverse kombinieren mit Übungen, Bewegungen, um noch tiefer einzutauchen ins Gebet. Also dass unser Leib, der kann das ausdrücken, das Gebet. Und da lade ich Sie dazu ein, also auch die Verse noch einmal tiefer aufzunehmen und verinnerlichen. Wir können im Stehen anfangen, Sie können auch sitzen, wenn es Ihnen schwerfällt mit dem Stehen. Wenn Sie jetzt stehen, dann würde ich Sie einladen, in den Hüftbreitenstand zu kommen, das Gewicht auf die Füße gleichmäßig verteilen, vorne und hinten, mal gerne so ein bisschen hin und her wippen und zu schauen, wo ist denn meine persönliche Mitte. Und wenn Sie es gefunden haben, dann gleich einmal schauen, wie die Knie, ob die zu gestreckt sind, ob die sehr gebeugt sind. Wir wollen eine Mittelposition haben, dass wir nicht in der Beugung sind, sonst wird es anstrengend, aber auch nicht verriegelt zu gestreckt. Das wird unangenehm für den unteren Rücken. Also, dass die Knie so locker, beweglich, durchlässig sind. Dann gehen wir eine Etage weiter rauf zum Becken. Spüre nochmal nach, wie ist das? Hänge ich im Hohlkreuz drinnen oder ist das schön aufgerichtet? Wir können die untere Bauchmuskulatur dazu ein bisschen aktivieren. Stellen Sie sich vor, Sie haben eine Hose gewaschen, sie ist frisch oder sie ist eingegangen, sie ist sehr eng. Da wollen wir hineinschlüpfen in diese enge Hose und dann müssen wir den Bauch ein bisschen nach innen reinziehen, dass der Knopf zugeht. Und diese Vorstellung von dieser engen Hose, die können wir in allen Übungen, die wir im Stehen machen, behalten, weil es gibt uns ein bisschen Stabilisierung und auch Beckenaufrichtung. Im Hohlkreuz kann ich das nicht machen, da hängt da raus der Bauch. Aber wenn ich so ein bisschen aufrichte, das Becken, dann kann ich in die enge Jeans reinschlüpfen. Dann geht's weiter hinauf zur Brust, zum Brustbein, zu den Schultern. Wir wollen da viel Platz schaffen, dass die Lungen Platz hat, dass wir tief ein- und ausatmen können. Wir sitzen sehr viel, sind gebeugt nach vorne, dann kommt auch Druck in die Lunge hinein. Das mag der Körper nicht so gerne. Also deswegen wollen wir es öffnen. Aber auch da Vorsicht, nicht überstrecken. Wir sind dann oft zu motiviert und ziehen die Schultern dann so fast schon gewaltsam nach hinten. Das ist auch nicht angenehm, weil dann wird es hinter zwischen den Schulterblattspitzen wird es dann recht eng und das ist auch nicht fein. Also eine gute Aufrichtung, so hätten Sie eine schöne Kette oder irgendwas, was Sie präsentieren wollen, aber nicht überstrecken und in die enge Jeans reinschlüpfen und oben aufrichten, Schultern dann locker fallen lassen, dann gehen die Arme seitlich neben den Körper nach unten, die Fingerspitzen zeigen Richtung Boden und Sie können sich so vorstellen, als würden die Innenboden hineinziehen als Gegenbewegung. Und dann haben wir noch den Nacken, den Kopf, der wird ganz lang am Scheitel, an unserer, im Englischen heißt das Crown of the Head und das finde ich sehr schön, es ist die Krone des Kopfes, was bei uns Scheitel heißt, das finde ich nicht so charmant, aber also die Krone finde ich schön, weil sie genau diese christliche Würde widerspiegelt, in der wir geschaffen sind, in der Abbildlichkeit, dass wir gleich dazu nehmen werden als Vers. Also versuchen Sie, Ihre Krone nach oben unserem Schöpfer entgegenzustrecken. Dann sind wir schön gerade aufgerichtet. Dann tief ein- und ausatmen. Während Sie so stehen in dieser würdevollen, aufgerichteten Haltung, sage ich Ihnen unseren Vers aus der Genesis, mit dem ich immer beginne, aber ich finde, wir können das nicht oft genug hören. Dann sprach Gott, lasst uns Menschen machen als unser Bild uns ähnlich. Gott sah alles an, was er gemacht hatte, und siehe, es war sehr gut. Genesis 1, Verse 26 und 31. Ich wiederhole das gern noch einmal, es ist wirklich verinnerlichen, auch mit unserer Körpersprache. Dann sprach Gott, lasst uns Menschen machen als unser Bild uns ähnlich. Gott sah alles an, was er gemacht hatte, und siehe, es war sehr gut. Gerne noch ein bisschen nachspüren und verharren in der Position. Dann die Hände auf den Bauch legen und ein paar Atemzüge tief einatmen in den Bauch. Kurz die Luft anhalten und dann über den Mund hinausblasen die Ausatmung. Im idealen Fall ist die Ausatmung länger, doppelt so lang wie die Einatmung. Wir können uns über diese Atmung auch beruhigen, ins Hier und Jetzt holen, in die Gegenwart Gottes und auch unseren Körper gut spüren, aus der aufgerichteten, würdevollen Haltung. Also tief einatmen, in den Bauchraum hinein, kurz halten. Ausatmen. Und wiederholen. Tief einatmen. Kurz halten. Ausatmen. Ich lasse jetzt in Ihrem Tempo weiteratmen. Sag Ihnen den Vers aus dem Hiob. Gottes Geist hat mich erschaffen, der Atem des Allmächtigen mir das Leben gegeben. Hiob 33, Vers 4. Gottes Geist hat mich erschaffen, der Atem des Allmächtigen mir das Leben gegeben. Gerne noch einen tiefen Atemzug nehmen und wieder ausatmen. Dann bleiben wir in der würdevollen Haltung, in dieser Grundposition. Wir denken wieder an unsere Jeans, die wir reinschlüpfen. und bringen jetzt den Körper ein bisschen in Schwung, wie wir schon gesprochen haben ganz am Anfang. Und da ist es wichtig, dass wir eine stabile Mitte haben. Also Mitte meine ich Bauch, untere Rücken, Beckenregion. Deswegen zahlt sich das aus, ein bisschen angespannt zu bleiben. Und unsere Krone, unser Scheitel zieht weiterhin nach oben, dass wir wirklich aus der Aufrichtung, also wirklich lang bleiben. Geht im Sitzen auch. Ja? Und aus der Stirnposition dann Schritte am Platz machen, so wie ein beschwingtes Voranschreiten und die Arme gegengleich mitschwingen, also Knie hochziehen und links, rechts Schritte machen, Arme gegengleich schwingen. Du lässt mich den Weg des Lebens erkennen, Freude in Fülle vor deinem Angesicht. Psalm 16, Vers 11. Du lässt mich den Weg des Lebens erkennen, Freude in Fülle vor deinem Angesicht. Noch zwei, drei beschwingte Schritte nach vorne in die Höhe machen, dann wieder in die aufrechte, würdevolle Haltung zurückkommen. Was ich sehr gerne mache, was ich auch immer wieder wiederhole, aber auch das kann man nicht oft genug sagen, ist Drehung in der Brustwirbelsäule, weil uns das im Alltag viel zu wenig unterkommt. Wir drehen viel zu wenig, dann wird alles fest im Brustkorb und dann kommen die Schmerzen oft in der Lendenwirbelsäule, im Nacken, die das auskompensieren müssen. Also lade ich Sie ein zu drehen. Wir bleiben stabil in der Hüftbreitenposition stehen. Den Bauch lassen wir wieder leicht angespannt. Der Blick geht nach vorne. Suchen Sie sich etwas, was Sie fixieren können. Und dann schwingen wir die Arme links und rechts um den Körper in einer schönen aufgerichteten Haltung. Die Nase sollte sich im besten Fall nicht mitdrehen. Ist nicht schlimm, wenn es passiert. Aber die Drehung wird noch schöner, wenn wir Becken und Kopf stabil lassen und nur den Rippenbogen mit der Brustwirbelsäule um diese zwei Wirbelsäulenteile drehen. Sie drehen. Ich sage Ihnen unseren Vers aus dem Psalm 118. Dies ist der Tag, den der Herr gemacht hat. Wir wollen jubeln und uns über ihn freuen. Psalm 118, Vers 24. Ich wiederhole es noch einmal, während Sie noch drehen. Dies ist der Tag, den der Herr gemacht hat. Wir wollen jubeln und uns über ihn freuen. Dann wieder in die Mitte kommen, in diese würdevolle Haltung, in diesen aufrechten Stand. Es ist immer wieder schön, auch dazwischen stehen zu bleiben und nachzuspüren, auch ob sich schon was verändert durch die Bewegung. Wer jetzt kann die Arme seitlich über den Kopf nehmen, nach oben hin, Finger verschränken oder Handflächen zusammen, wie es angenehmer ist. Und wem die Schultern wehtun, der hebt sie nicht so weit hoch oder gibt sie nach vorne vor die Brust, das geht auch. Wir machen nämlich eine Seitneigung mit unserem Körper, wie so ein Schilf, könnte man sagen, im Wind. Also die Arme strecken nach oben Richtung himmelwärts und ich neige mich einmal zur linken Seite hinüber. Dann komme ich wieder in die Mitte, ziehe mich in die Höhe und dann neige ich mich auf die rechte Seite, komme wieder in die Mitte, ziehe mich in die Höhe und dann wieder links, nach oben ziehen in die Höhe und rechts. Dabei den Bauch immer wieder ein bisschen angespannt lassen, also denken Sie wieder an die enge Hose, weil dann wird der Rücken unten gestützt. Ja? Während Sie so hin und her schwanken, sich durchlockern, sage ich Ihnen aus dem Psalm 23 die ersten zwei Verse. Der Herr ist mein Hirt, nichts wird mir fehlen. Er lässt mich lagern auf grünen Auen und führt mich zum Ruheplatz am Wasser. Der Herr ist mein Hirt, nichts wird mir fehlen. Er lässt mich lagern auf grünen Auen und führt mich zum Ruheplatz am Wasser. Dann die Arme wieder absenken, gehen wieder in die würdevolle Haltung zurück, nochmal rausstrecken, den Oberkörper, die Krone, den Scheitel nach oben ziehen. Sind sie schon gewachsen, ein paar Zentimeter? Und dann vor der Pause werden wir nochmal in die Drehung gehen vom Oberkörper, weil es so schön war. Diesmal die Arme, wer kann, von den Schultern gestreckt seitlich abheben. Oder wenn es nicht gut geht, dann

sollte nach vorne ausgerichtet bleiben und kommen wieder zurück in die Mitte, wo die Arme so wie zwei Flugzeugflügel seitlich sind. Und der Blick geht nach vorne und jetzt gehe ich auf die linke Seite, ganz langsam drehe ich. Schau nach links, nach hinten, soweit es geht. Dann mobilisiere ich die Halswirbelsäule auch wieder mit. Und dann komme ich wieder in die Mitte. Wem die Arme schwer sind, kurz einmal ausschütteln. Und dann die nächste Runde. Arme seitlich ausstrecken. Und nach hinten drehen, rechts. In die Mitte kommen. Blick geht nach vorne. Nach hinten drehen, links. Blick geht nach vorne, kurz ausschütteln. Nachdem wir da die Arme auch kräftigen, kommt gleich ein Vers dazu, der auch die Kraft beinhaltet. Also gerne nochmal im eigenen Tempo machen, einmal links und einmal rechts drehen. Der Herr ist ihre Kraft. Er ist Schutz und Heil für seinen Gesalbten. Psalm 28, Vers 8. Der Herr ist ihre Kraft. Er ist Schutz und Heil für seinen Gesalbten. Die Arme kurz auslockern. Jetzt noch vor der Musikpause ganz kurz, weil es passend ist zu der Übung, die wir gerade gemacht haben, nochmal die Arme seitlich heben und dann links und rechts nur so ein bisschen die Wirbelsäule rausschieben oder den Rippenbogen rausschieben. Also ich schiebe den Arm, ich habe bei mir rechts ein Fenster im Studio, ich schiebe den rechten Arm näher zum rechten Fenster, links habe ich eine Tür, jetzt komme ich in die Mitte und schiebe links den Arm oder die Fingerspitzen näher zur Tür nach links. Dann komme ich in die Mitte und schiebe wieder rechts raus, komme in die Mitte und schiebe wieder links raus und komme in die Mitte rechts raus. Dann haben wir auch eine schöne Rippen- und Brustwirbelsäulenmobilisierung. Und jetzt die Arme absenken, bisschen durchlockern, nochmal in die würdevolle Haltung zurückkommen, tief ein- und ausatmen. Und jetzt werden wir ein bisschen Musik hören in der Pause und bitte unbedingt was trinken währenddessen.

0: Nicht nur die Musik ist hier bei der Lebenshilfe bei Radio Maria schwungvoll, sondern auch das Programm heute Bibelfitness bewegt mit dem Wort Gottes. Dazu ist die Physiotherapeutin Magdalena Meierl hier bei uns im Studio und gibt uns einige Übungen mit, die wir mit dem Wort Gottes ganz praktisch verbinden können. Und so freuen wir uns jetzt auf den zweiten Teil, auf die zweite Einheit in dieser Lebenshilfesendung.
1: Ja, danke. Willkommen zurück. Ich hoffe, Sie haben genug getrunken. Ich wiederhole es immer wieder gerne, dass man genug trinken sollte für starke Muskeln und gut versorgte Muskeln, damit wir keinen Muskelkater bekommen. Wir können uns jetzt ein bisschen den Beinen widmen. Die möchten auch gerne in Schwung kommen. Und dazu begeben wir uns wieder in die würdevolle Haltung. Und es kommt auch ein bisschen Gleichgewicht dazu. Das heißt, wer Schwierigkeiten hat, entweder einen Sessel nehmen, Tisch, Wand, was auch immer, ein bisschen zum Abstützen. Ich habe einen schönen Vers aus dem Jesaja und den können wir teilen und damit haben wir ein Bein und dann das andere Bein. Und zwar aus der würdevollen Haltung das Gewicht auf das linke Bein verlagern, bleiben trotzdem wieder in unserer engen, frisch gewaschenen Jeans, damit die Mitte stark bleibt, auch wenn das Gewicht auf die eine Seite verlagert wird, weil der Oberkörper sollte nicht schief werden im besten Fall. Wenn er schief wird, lieber ein bisschen mit dem Finger irgendwo dran tippen. Das wäre eine schöne, ausgerichtete, gerade Wirbelsäule haben. Und da hilft uns die Bauchmuskulatur, weil die gibt uns Stabilität. Also Gewicht verlagern auf das linke Bein, rechtes Bein ein bisschen anheben, sonst schleift es am Boden und wir bringen es in Schwung, im wahrsten Sinne des Wortes, schwingen nach vorne und ein Stückchen nach hinten. Achtung, nach vorne geht es ein bisschen weiter, nach hinten würde ich die Bewegung nur klein machen, weil je nachdem, wie stark unsere Wirbelsäulenkrümmung ausgeprägt ist, kann sein, dass wir dann so zu schnell ins Hohlkreuz kommen und das wird unangenehm. Also nur eine kleine Bewegung nach hinten machen. Wer mag, kann sich hinten am rechten Beckenkamm die Hand hinlegen und spürt dann, wenn man ins Hohlkreuz ausweicht. Also kurz noch einmal auslockern, Gewicht aufs linke Bein verlagern, rechts schwingt nach vorne, nach hinten, um die Hüfte zu mobilisieren. Der Herr wird dich immer führen, auch im dürren Land macht er dich satt und stärkt deine Glieder. Jesaja 58, Vers 11. Der Herr wird dich immer führen, auch im dürren Land macht er dich satt und stärkt deine Glieder. Dann das Bein abstellen, wieder in die würdevolle Haltung, in die aufrechte Haltung kommen, mittig stehen, Bauch gut anspannen, jetzt das Gewicht aufs rechte Bein verlagern und die Wirbelsäule bleibt auch da wieder gerade, sonst ein bisschen wo anhalten, links schwingt nach vorne und nach hinten. Auch wieder nicht zu weit nach hinten, dass wir schön aufgerichtet bleiben, kein Hohlkreuz machen. Du gleichst einem bewässerten Garten, einer Quelle, deren Wasser nicht trügt. Du gleichst einem bewässerten Garten, einer Quelle, deren Wasser nicht trügt. Ich wiederhole gern nochmal den ganzen Vers zusammen. Der Herr wird dich immer führen, auch im dürren Land macht er dich satt und stärkt deine Glieder. Du gleichst einem bewässerten Garten, einer Quelle, deren Wasser nicht trügt. Dann Bein wieder abstellen, bisschen auslockern. Einbeinstand ist ganz, ganz wichtig zu üben. Gleichgewicht auch als Sturzprophylaxe, wenn man älter wird. So eine halbe Minute, Minute am Tag jedes Bein einmal trainieren. Und das andere, also zumindest einmal, das wäre schon eine ideale Sache, um die Rezeptoren in Schwung zu halten, die fürs Gleichgewicht zuständig sind. Und nehmen Sie sich einen Lieblingsvers, legen Sie sich auf den Tisch, schwingen Sie mit einem Bein, beten Sie ihn und dann den anderen. So kann man das ganz einfach auch im Alltag verbinden, was auch immer Sie gerne dann dazu beten wollen. Und dann haben Sie es auch schon erledigt, Ihr Gleichgewichtstraining. Dann die Beine abstellen wieder. Und jetzt gehen wir zur Oberschenkelmuskulatur. Auch die ist wichtig, dass die gut trainiert wird. Ab 40 fängt da an, der Muskelabbau. Ich merke es schon, ich bin 44 und es ist schon anders als in den 30ern, muss man schon ehrlich sagen. Also deswegen, gestern war ich im Pilates und habe schon Muskelkater in den Beinen. Gut, dass Sie mich im Radio jetzt nicht sehen können. Ich mache die Bewegung nur sehr klein. Sie können es ein bisschen tiefer machen. Am idealsten wäre es, wenn Sie einen Sessel haben, den Sie sich so richten können, dass Sie auf und nieder können, also aufstehen, niedersetzen. Das ist eigentlich die beste Übung, um den Oberschenkelmuskel zu trainieren. Und immer so ein bisschen gerade vor der Sitzfläche, wenn wir da hinuntergehen, kurz vorher, bevor wir ankommen, doch wieder in die Streckung gehen. Auch da bietet sich an, die enge Jeans, diese Vorstellung, Bauch anspannen, weil das den Rücken stabilisiert. Gerade wenn der Oberkörper ein bisschen nach vorne kommt. Der muss nach vorne kommen, damit wir ausgleichen können. Sonst fallen wir ja um. Und die Arme, je nachdem wie Sie es brauchen, neben dem Körper oder nach vorne strecken, was auch immer Ihnen da gut tut. Und wenn Sie langsame Bewegungen machen, langsam nach unten Richtung Sitzfläche und dann wieder aufstehen, das kann ruhig ein bisschen zügiger sein, aber vor allem das langsame Absenken, das trainiert die Oberschenkelmuskulatur ganz wunderbar. Wer Schmerzen im Knie hat, bitte vorsichtig und kleine Bewegungen machen und eher das Gesäß nach hinten schieben, dann nimmt es den Druck aus den Knien hinaus. Der Herr gebe Kraft seinem Volk, der Herr segne sein Volk mit Frieden. Psalm 29, Vers 11. Gern noch ein paar Kniebeugen machen. Ich wiederhole den Vers. Der Herr gebe Kraft seinem Volk. Der Herr segne sein Volk mit Frieden. Dann wieder in die aufrechte, würdevolle Haltung kommen. Beine ausschütteln. Neben dem Oberschenkelmuskel, der auch wichtig ist für die Kraft, sind die Gesäßmuskeln, die Beckenmuskeln auch wichtig fürs Gehen, fürs Stabilisieren. Wer jetzt wieder ein bisschen Unterstützung braucht, gerne am Tisch, Wand, wo auch immer anhalten. Mir ist wichtiger, dass wir wieder diese gerade aufrechte Position halten können vom Oberkörper, weil wir wieder auf ein Bein unser Gewicht verlagern werden. Und besser, dass man ausweicht und schwankt, lieber ein, zwei Finger irgendwo hintippen. Und das Gewicht auf das linke Bein wieder verlagern. Wir erinnern uns schon von dem Beinschwung, dass der Bauch fest bleibt. Der Scheitel, die Krone, die zieht nach oben, himmelwärts. Dann heben wir das rechte Bein diesmal seitlich ab, leicht, nur ein Stückchen, weil irgendwann wird die Wirbelsäule dann schief, muss gar nicht so weit sein. Ein Stückchen seitlich abheben und wieder zurück zum Körper führen und dann wieder recht seitlich rausführen, Bauch gut anspannen und Bein wieder zurückführen. Und das auch in einem langsamen Tempo machen. Und wer zu Hause so Therabänder hat, kann das natürlich auch mit Therabändern machen, um die Füße wickeln. Dann gibt es ein bisschen einen Widerstand. Und so kann man sich ein bisschen spielen oder Gewichtsmanschetten an den Fuß wickeln, wenn Sie ein bisschen mehr Kraft haben wollen. Also rechts geht's rauf und wieder zurück. Und ich finde, wenn man so auf einem Bein steht, gerne auch ein bisschen Pause machen, können das Bein wechseln auf die andere Seite, dann erinnert mich das immer an einen Baum, weil man sich vorstellen kann mit dem Bein, wo man steht, dass das fest verwurzelt ist im Boden. Wir wechseln jetzt auf die linke Seite, also das Gewicht kommt auf die rechte Seite, wir verwurzeln uns rein, machen die seitliche Bewegung mit dem linken Bein auch nicht zu groß. Und ich sage Ihnen die Verse dazu. Selig der Mann, der nicht nach dem Rat der Frevler geht, nicht auf dem Weg der Sünder steht, nicht im Kreis der Spötter sitzt, sondern sein Gefallen hat an der Weisung des Herrn, bei Tag und bei Nacht über seine Weisung nachsinnt. Psalm 1, Verse 1 und 2. Jetzt kommen wir in die Mitte. Ich wiederhole den Vers nochmal, aber wir werden jetzt eine Abwandlung machen. Und zwar machen wir einmal rechtes Bein abheben, dann absenken, hinstellen, linkes Bein. Wir machen quasi einen schnelleren Wechsel, sodass wir nicht das rechte Bein mehrmals abspreizen, sondern im Wechsel rechts hinstellen, links abheben, links stellen, rechts abheben, links. Und trotzdem bleibt die Wirbelsäule ganz gerade, der Bauch ist gut angespannt. Rechts und links. Selig der Mann, der nicht nach dem Rat der Frevler geht, nicht auf dem Weg der Sünder steht, nicht im Kreis der Spötter sitzt, sondern sein Gefallen hat an der Weisung des Herrn, bei Tag und bei Nacht über seine Weisung nachsinnt. Dann wieder in die Mitte kommen, wieder in die aufrechte Haltung. Kurz nachspüren. Wir bleiben noch in diesem Einbeinstand, weil da gibt es noch einen schönen weiteren Vers aus diesem Psalm 1, dass wir uns dann noch mehr mit dem Baum, auch dieses Bild des Baumes in uns hineinholen können, wo es wieder um Einbeinstand geht. Und diesmal, wenn wir das Gewicht auf das linke Bein verlagern, können wir den rechten Fuß abheben. Und wer mag, kann das Sprunggelenk oder die Wade, die Innenseite, so ein bisschen an die Wade vom linken Bein dran drücken. Dass wir für die Stabilität Bauch anspannen, abheben und einfach halten wieder. Wir wachsen in die Höhe. Wir sind ein großer Baum, der sich nach oben ausstreckt. Er ist wie ein Baum, gepflanzt an Bächen voll Wasser, der zur rechten Zeit seine Frucht bringt und dessen Blätter nicht welken. Alles, was er tut, es wird ihm gelingen. Dem Psalm 1, der Vers 3. Dann das rechte Bein abstellen, kurz auslockern und das Gewicht verlagern auf das rechte Bein, linkes Bein abheben und wer mag, kann eben gern wieder den Knöchel-Unterschenkelbereich an die rechte Wade, Wadeninnenseite drücken, Bauch anspannen, groß nach oben wachsen. Ich wiederhole den Vers noch einmal. Er ist wie ein Baum, gepflanzt an Bächen voll Wasser, der zur rechten Zeit seine Frucht bringt und dessen Blätter nicht welken. Alles, was er tut, es wird ihm gelingen. Dann abstellen und ein bisschen auslockern. Und dann zum Abschluss hätte ich noch zwei Übungen, Bewegungen mit den Bibelversen kombiniert, die uns nochmal so ein bisschen in das Gebet hineinbringen. Das Verinnerlichen, also wir sind eh im Gebet drinnen, aber ich finde es auch nochmal schön, das ganz bewusst zum Abschluss noch zu spüren. Und das eine ist die Lobpreishaltung, sodass wir mit den Händen wirklich in so eine Lobpreishaltung gehen. Wir könnten auch, wer Lust hat und das ein bisschen schwungvoller machen will, könnte auch die Kniebeuge kombinieren dazu. Also wir gehen nach unten in eine Kniebeuge und dann schwingen wir die Arme nach vorn, strecken und nach oben und bleiben oben in dieser Lobpreishaltung, wie man es auch aus den charismatischen Gottesdiensten und sonst wo kennt, wo die Hände oft oben sind, da bleiben wir dann stehen. Kurz halten, ausstrecken und dann wieder hinunterschwingen. Und wer das nicht reinbauen will mit dem Kniebeugen, der kann das einfach ohne machen, nur mit den Händen, mit guter Bauchspannung. Aber ich finde es ganz fein, das zu kombinieren. Wir machen das in Pilates immer, dieses Durchschwingen. Also ich gehe in die Knie, setze mich ein bisschen nach hinten, Gesäß nach hinten tief, Arme schwingen nach oben, strecke mich aus, bleib kurz, dann schwinge ich wieder durch, setze mich nach hinten unten, Arme gehen nach hinten und ich schwinge wieder nach oben. Und wieder nach unten schwingen und nach oben in den Lobpreis. So preise ich dich in meinem Leben, in deinem Namen erhebe ich meine Hände. Psalm 63, Vers 5. So preise ich dich in meinem Leben, in deinem Namen erhebe ich meine Hände. Dann wieder in die Mittelposition, also in die stehende Position kommen, in die aufrechte Haltung, in die würdevolle Haltung. Ganz am Anfang haben wir uns ja mit der Abbildlichkeit in der Genesis schon beschäftigt. Die können wir jetzt wieder herholen, sodass wir im Bild Gottes geschaffen sind. Wir uns so hinstellen und noch einmal in diese Würde eintauchen. Dann die Hände falten vor der Brust und gerne auch ein bisschen zusammendrücken. Dann haben wir Brustmuskulatur dabei. Und das ist jetzt unsere Abschlussgebetshaltung. Amen, Lob und Herrlichkeit, Weisheit und Dank, Ehre und Macht und Stärke unserem Gott in alle Ewigkeit. Amen. Aus der Offenbarung 7, Vers 12. Ich wiederhole es gern noch einmal, das Verinnerlichen gemeinsam. Amen, Lob und Herrlichkeit, Weisheit und Dank, Ehre und Macht und Stärke unserem Gott in alle Ewigkeit. Amen. Und so bedanke ich mich für die Sendung heute, fürs Mitmachen. Bin gern auch noch telefonisch erreichbar, falls Sie Fragen oder Anregungen haben zur Sendung, gerne melden.
0: Das können Sie unter der Telefonnummer 0720 578 578 tun. 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

0: Mit einer Frage zur Ausgangsposition, die Magdalena Mayerl vorgestellt hat, die aufrechte Haltung, hat sich Franz aus Salzburg gemeldet. Bitte schön.
1: Ja, grüß Gott. Ich hätte fragen wollen, was man da tun kann. Ich bewundere immer Menschen, die sehr aufrecht stehen und gehen. Ich neige eher dazu, dass ich so ein bisschen nach vorne mich bewege. Beim Wandern nehme ich die Hände und verschränke sie hinten am Rücken und oberhalb vom Gesäß und dadurch komme ich immer wieder in die Höhe im Oberkörper. Ich weiß nicht, ist das richtig oder was könnte man dann noch machen, dass man aufrechte Haltung mehr bekommt? Und dann auch noch die Frage vom Bauch anspannen. Das ist ja ganz angenehm für die aufrechte Haltung, aber das kann ja nur im Übungsbereich sinnvoll sein. Ich kann einen ganzen Tag angespannten Bauch haben, oder?
2: Ja, guten Morgen. Danke für die Fragen. Sind sehr gute Fragen, begleiten mich auch in der Therapie ganz oft. Die aufrechte Haltung ist ja was sehr Individuelles. Es hängt ein bisschen auch ab von Ihrer individuellen Wirbelsäulenkrümmung, wie stark Sie sich aufrichten können, ne? Und da haben wir diese zwei Punkte schon genommen, auch den Scheitel, die Krone, wo man sich vorstellen kann, dass die in die Höhe zieht. Oder ein Patient hat mir das mal schön gesagt, der stellt sich vor, er sei eine Straßenbahn und dockt an der Oberleitung an, dass er ein bisschen Länge kriegt. Und der andere Punkt ist das Brustbein, das auch so ein bisschen nach oben, schräg oben in die Höhe wächst. Ja? Und dann, wie gesagt, je nachdem, nach ihrer individuellen Anatomie, ist dann halt die Aufrichtung möglich. Ja? Weil Aufrichtung ist viel Gewohnheit. Es ist auch Muskulatur natürlich. Wir brauchen schon auch die Rückenmuskulatur, die uns da kräftigt, also die kräftig ist. Aber es ist viel Gewohnheit. Und vielleicht können Sie beim Wandern auch Stecken verwenden für die Aufrichtung, weil dann hat man diesen Armschwung auch dabei und dann kommt mehr Oberkörperdrehbewegung hinein und das hilft, könnte Ihnen vielleicht auch helfen, sich aufzurichten als erste Frage, glaube ich, die war. Und die zweite Frage natürlich, ja, das mit der Bauchspannung, das ist eine Übungsgeschichte. Ein bisschen kann es aber trotzdem helfen, auch das Becken nicht ins Hohlkreuz hineinfallen zu lassen. Manchmal sehe ich, dass die Leute machen, wenn sie bei der U-Bahn stehen oder so und so ein bisschen schlampig werden, dann kann man das immer wieder zwischendurch auch hineinholen. Aber klar, man kann nicht den ganzen Tag mit der zu engen Jeans gehen, das ist unangenehm. Hilft Ihnen das ein bisschen?
1: Ja, ich glaube auch, was Sie erwähnt haben bei den Übungen, die Schultern zieht man tendenziell, wenn man aufrecht stehen möchte, nach hinten. Aber das, was dann ein bisschen nach unten absenkt, das finde ich ganz angenehm.
2: Das ist angenehmer, gell? Mhm. Ja. Gell, als wenn man es zu stark nach hinten zieht, das ist wahnsinnig anstrengend. Ja. Und dann kommt hinten zwischen den Schulterblättern kommt dann so eine Enge und das hält man nicht lang durch. Ja? Darum eher die Vorstellung, dass die nach unten lang werden, die Arme, und das Brustbein sich auch anheben kann, so ein bisschen.
1: Ja, aber ja? Die Hände hinten verschränken, das ist ja nicht kontra.
2: Das Problem ist halt, dass sie kein Armpendel beim Gehen haben, ja. Und wir brauchen also die Arme, die durch mit dem Schwingen, wenn man links und rechts die Arme schwingt, die geben eigentlich weiter, was in der Brustwirbelsäule passiert, an Drehbewegungen. Und sie stoppen es aber, ja. Also das heißt, dass dann passieren kann, dass sie weniger Drehbewegungen haben. Dann wird das wieder fester und dann wird es auch wieder schwieriger, sich aufzurichten.
1: Ja, ist einsichtig alles. Wunderbar. Danke vielmals.
2: Ja, gerne.
1: Danke.
2: Und frohes Tun.
1: ja, danke vielmals. Und Ihnen auch bei den Pilates-Übungen viel Genuss. Das merkt man raus.
2: Danke.
1: Das genießen Sie. Ja. Vielen Dank. Auf Wiederhören.
2: Auf Wiederhören.
0: Vielen Dank, lieber Franz, für diese Fragen. Und so sind nun auch Sie, liebe Hörerinnen und Hörer, wieder eingeladen, anzurufen zu diesem Thema Bibelfitness bewegt mit dem Wort Gottes. 0720 578 578, das ist die Telefonnummer hier ins Studio.

Wir sind bei der Lebenshilfe im zweiten Teil angelangt. Unser Thema ist heute Bibelfitness, bewegt mit dem Wort Gottes. Dafür ist die Physiotherapeutin Magdalena Meyerl bei uns hier im Studio und hat uns viele Übungen mitgegeben, wie wir im Alltag uns aufrichten, uns bewegen, uns durchbluten und in Schwung bringen können. Wenn Sie dazu noch Fragen haben, dann haben Sie jetzt die Möglichkeit dazu anzurufen. Die Nummer ins Studio ist 0720 578 578.

0: Nun darf ich Maria aus der Steiermark hier auf Sendung begrüßen. Sie hat auch eine Frage zu diesen Bewegungen, zu diesen Übungen. Bitte schön.
1: Ja, grüß Gott, Margarete Meyer. Ich habe eine Frage. Ich habe beim linken Unterwall immer so viel Schmerzen. Mir hat es auch bei den Wirbelsäulen und bei der Hüften, ich weiß nicht, von was kommt das. Aber das sind ausständige Schmerzen. Und oft in der Nacht auch, dass ich nicht schlafen kann. Ich nehme nicht viel Magnesium, aber es wird trotzdem nicht viel besser.
2: Grüß Gott, ja. Was haben Sie gesagt? Unterarm? Habe ich das richtig verstanden?
1: Unterarm, beim Fuß.
2: Beim Fuß.
1: Und
2: beim
1: Waden.
2: Ja.
1: Das rollt so oben auf bis zu den Zehen und beim Innen auf. Und das sind so enorme Schmerzen, dass ich oft nicht zur Ruhe komme.
2: Haben Sie sich die Wirbelsäule schon einmal anschauen lassen? Vielleicht
1: ja, ich habe schon Probleme bei den Wirbelsäulen, aber jetzt habe ich auch schon länger nicht mehr eine Kontrolle gemacht.
2: Weil vielleicht könnte von oben auch nach unten wandern, gell? Dass das dann, wenn es so ausstrahlt, wenn Sie das sagen, würde ich anschauen lassen an Ihrer Seite, an Ihrer Stelle vom Orthopäden, und vielleicht kann der Ihnen dann dort auch, wo Sie daheim sind, eine gute Physiotherapie empfehlen, die dann passende Übungen machen kann für Sie. Ja.
1: Und beim Seitenfuß, beim rechten unten, beim kleinen Zehen da zurück, tut es mir oft so weh. Was kommt das?
2: Na, wie gesagt, kann auch von der Wirbelsäule sein, kann vom Fuß selber sein, von der, vielleicht enge Schuhe, das sind sehr viele.
1: Ich bin eine Bäuerin gewesen und ich bin sehr viel Barfuß gegangen. Ja, wir haben so viele Berge,
2: ja.
1: Wo ich immer schwer arbeiten müssen.
2: Ja. Na, lassen Sie sich's anschauen, ha? Dass sie da eine Antwort finden, gell? Weil das, wie gesagt, übers Radio, das ist schwierig, das zu beantworten. Da würde ich Sie in kompetente ärztliche und therapeutische Hände schicken. Gut?
1: Ja.
2: Alles danke. Gute Ihnen.
0: Das ist immer eine gute Idee, die Beschwerden auch zuerst abzuchecken, dann kann man weiterschauen, was einem hilft. Ja, es geht um Bibelfitness, wenn Sie selbst noch andere Probleme haben oder noch andere Körperstellen in ihrem Leben in Schwung bringen möchten, da etwas Bewegung reinholen möchten, vielleicht auch eine Körperstelle, die wir heute noch gar nicht begutachtet oder genauer bewegt haben, dann rufen Sie gerne noch an. Ich bin mir sicher, Magdalena Meyerl, unsere Physiotherapeutin, hat noch einige gute Übungen auf Lager. 0720 578 578. Das ist die Telefonnummer dazu.

0: Ebenfalls aus der Steiermark darf ich nun Monika begrüßen. Sie hat auch eine Frage zu diesem Thema. Grüß Gott.
1: Grüß Gott.
0: Grüß Gott.
1: Schon auf deinen
0: ja, bitteschön.
1: Grüß dich. Ich hätte eine Frage. Bei mir ist eine Coxarthrose festgestellt worden. Ist das jetzt das gleiche wie das ISG-Gelenk oder ist das was anderes?
2: Die Coxarthrose, das ist das Hüftgelenk.
1: Ah, Hüftgelenk.
2: Ja, das ISG-Gelenk, das ist das Iliosakralgelenk und das ist zwischen dem Becken und dem Kreuzbein, also hinten, kann man sagen. Und die Coxarthrose ist ja die Hüfte, die in der Leiste drinnen ist. Also
1: aber in der Leiste habe ich gar nicht, also merke ich so weit das nichts eigentlich. Aber könnt ihr da irgendwas selbst tun dazu?
2: Also die Coxarthrose, die Abnutzung der Arthrose, muss nicht immer Schmerzen machen. Das sind manchmal auch Befunde, die, wenn wir so die Leute von der Straße reinsammeln würden ins Röntgen, würden wir wahrscheinlich einiges finden, das aber keine Beschwerden macht. Sie haben eher hinten die Schmerzen, oder? Bitte, ist
1: ja,
2: jetzt
1: genau,
2: richtig,
1: gell? Genau.
2: Das
1: genau.
2: Kann oft Gesäßmuskulatur sein. Weil das dort hinten ansetzt, auch im Bereich vom Iliosakralgelenk.
1: Also, ja, da habe ich speziell, wenn ich so statisch bin, wenn ich zum Beispiel in der Küche lang stehe, weil ich Gemüse putze.
2: Ja, das glaube ich, mit der Vorbeugung.
1: Ja, danke, da muss ich dann nochmal mich irgendwie durch Strecken bewegen.
2: Das glaube ich. Ja. Sie könnten probieren, mit einem weicheren oder festeren Ball, je nachdem, wie Sie es gut aushalten, dass Sie sich ein bisschen massieren im Bereich vom Gesäß.
1: Okay.
2: Im Liegen zum Beispiel. Da kann man den beim Gesäß, also nicht am Knochen würde ich es nicht drauflegen, das ist unangenehm und sinnlos. Aber dort, wo die Muskulatur ist, wo es weicher ist, ob Sie da Schmerzpunkte finden, dann legen Sie den Ball dorthin und dann schwingen Sie mit den Beinen links und rechts und dann massieren Sie sich das ein bisschen durch. Kann ein oder mehrere Punkte können dort sein, die verspannt sind. Weil wenn wir den Oberkörper vorneigen, dann haben wir immer eine Spannung in der Rückenmuskulatur, aber auch in der Gesäßmuskulatur.
1: Okay.
2: Die muss viel stabilisieren.
1: Ja, die ist, glaube ich, etwas schwach.
2: Ja, das kann auch nicht schaden, die ein bisschen zu trainieren. Aber gerade bei so, wenn Sie sagen, so statischen Bewegungen eben wie oder statischen Positionen eigentlich, die also nach vorn neigen und dann länger was tun, das ist ziemlich anstrengend für den Rücken auch. Also.
1: Ja, oder wenn ich länger sitze, ich kann mich erinnern, vorhin gesagt, beim Feuerwehrfrühschoppen, da sitzt man halt auch auf die Bierbank zwei Stunden lang.
2: Oh ja, die Bierbänke.
1: Wow. Das war ja furchtbar hinterher. Ich glaube, ich komme gar nicht mehr heim.
2: Ja, das glaube ich. Ja. Probieren Sie es da mal mit dem Ball, ob es vielleicht an der Gesäßmuskulatur liegt. Ansonsten kann man immer noch schauen, auch mit bildgebender Röntgen oder so irgendwas, ob es vielleicht was gibt, Wirbelsäulenüberbeweglichkeit, Gleitwirbel oder sowas in dem Bereich, in der unteren Endwirbelsäule, weil das macht auch oft Schmerzen, wenn man eben lang sitzt oder lang steht oder so. Sowas, gell? Das müsste man dann abklären lassen und schauen.
1: Mhm.
2: Gesagt, viel kann man mit den Bällen. Entschuldigung?
1: Ich werde das nochmal mit dem Ball probieren.
2: Probieren Sie das einmal aus. Ja.
1: Vielen Dank.
2: Gerne.
1: Tolle Sendung. Ich höre Sie in der Früh immer wieder.
2: Das freut mich.
1: Danke.
2: Alles Gute Ihnen.
1: Danke, dann auch.
2: Danke, wiederhören.
0: Alles Gute, liebe Monika, liebe Grüße in die Steiermark. Und Sie haben auch schon einen guten Punkt erwähnt. Jeden Tag um 7.35 Uhr kann man auch diese Übungen gemeinsam mit Magdalena Meierl machen. Jeden Tag 7.35 Uhr für 5 Minuten zum Munterwerden, zum Wachwerden und in die Gänge kommen. Ja, zum Schluss dieser Sendung darf ich noch Anna aus Oberösterreich auf Sendung begrüßen. Bitteschön.
3: Ja, grüß Gott, da ist die Anna. Frau Magdalena Meierl, einmal herzliches Danke. Und meine Frage wäre, ob man gegen einen Hallux was tun kann.
2: Grüß Gott. Ja, der Hallux, das ist ein, das kommt oft vor. Ja. Es gibt schon Übungen, die man machen kann. für den Hallux, wenn es was Muskuläres ist. Das soll Ihnen am besten jemand zeigen, physiotherapeutisch, der sich auf das spezialisiert hat. Ja. Das geht im Radio nicht, das sprengt den Rahmen, weil das kann man sich nicht vorstellen, was man da alles tun muss. Das muss man sehen. Ja. Aber man kann schon gewisse Übungen machen, je nachdem halt, wie fortgeschritten der auch ist. Gell. In Ihrem Fall müssten Sie sich mit Orthopäden und Physiotherapeuten einmal besprechen. Ja, und natürlich gutes Schuhwerk.
3: Entschuldigung. Gut. Wo erfährt man, welcher Physiotherapeut da auf Hallux spezialisiert ist?
2: Wo sind Sie daheim?
3: Im Bezirk Ried-Main-Kreis.
2: Mhm. Na, vielleicht gibt es bei Ihnen irgendwo einen Orthopäden in der Nähe, der sowas weiß oder so. Oder im Internet gibt es das auch, dass man da nachschaut. Die schreiben dann oft, was ihre Spezialgebiete sind auch.
3: Okay.
2: Ja? Und ja, gutes Schuhwerk ist auch wichtig, gell? Dass der Fuß genug Platz hat. Nicht zu eng, nicht zu kurz. Die Schuhe.
3: Ja, also schau, ich habe schon Haarweite. Ja, gelegentlich geht es ganz gut, aber ab und zu einmal halt.
2: Ja, das glaube ich, ja. Das ist halt auch bei uns Frauen manchmal eine Bindegewebsgeschichte, ja. Das ist, und genetisch kann auch sein. Können mehrere Sachen zusammenkommen, warum man dann einen Hallux. Ich habe auch welche, ja. Ja, machen wir auch ein paar Übungen manchmal und schaue, dass ich gute Schuhe habe. Und bis jetzt lebe ich damit ganz gut, aber ich kenne das, ja, dass man manchmal die Schmerzen hat. Ja. Aber wie gesagt, wenn sie es sehr belastet, auch im Alltag, dann würde ich das orthopädisch und therapeutisch in gute Hände legen und dass sie sich da Unterstützung holen. Gut?
0: Das ist sicher eine Beschwerde, die viele von uns teilen. Da muss man schauen, was man machen kann. Danke, liebe Anna, dass du das zur Sprache gebracht hast. Ja, liebe Magdalena, hast du noch abschließende Worte in dieser Sendung für uns?
2: Ja, danke, dass wir wieder so eine gemeinsame Sendung gestaltet haben, auch liebe Hörerinnen und Hörer. Und mich begleitet eben das auch, Sarah, was du am Anfang gesagt hast, mit dem in Schwung kommen. Und ich glaube wirklich, dass wir so einen Schatz haben mit dem Gebet, mit unserem Glauben, mit dem wir wissen, dass wir in dieser Würde geschaffen sind und dass wir unseren Körper, unseren Leib, der uns geschenkt ist, dafür auch verwenden dürfen, um zu beten, um Gott zu preisen und in Schwung zu bringen und uns freuen daran, was er alles kann und wie er sich bewegen kann und wie wohltuend das ist, wenn wir ihn bewegen. Also deswegen herzliche Einladung, das in den Alltag in kleinen Momenten oder in größeren oder längeren Abschnitten einzubauen, wie es für Sie einfach gut passend ist. Und ich freue mich dann auf die nächste Sendung im Herbst und wünsche Ihnen bis dahin noch einen gesegneten Sommer und eine gute Zeit.
0: Vielen Dank, liebe Magdalena, dass du uns diese Schätze auch heute ein Stück näher gebracht hast, die wir im Wort Gottes und in der Bewegung entdecken dürfen. Ja, liebe Hörerinnen und Hörer, das war die Lebenshilfe bei Radio Maria, Bibelfitness bewegt mit dem Wort Gottes, mit der Physiotherapeutin Magdalena Meierl. Wie ich vorhin schon erwähnt habe, wenn Sie jeden Tag mit so einer Art Bewegung mit dem Wort Gottes beginnen möchten, schalten Sie gerne morgens um 7.35 Uhr ein. Jeden Tag gibt es da Bibelfitness kompakt. Und wenn Sie länger Zeit haben, dann können Sie diese Sendung auch nochmal in unserer Radiothek unter www.radiomaria.at nachhören. Dort finden Sie sie in Kürze. Durch diese Sendung hat sie Sarah Ettlinger begleitet. Ich wünsche Ihnen einen gesegneten Tag mit einigen Momenten der Bewegung, des Innehaltens und des Krafttankens.

Einen schönen Mittwochvormittag wünsche ich Ihnen. Es ist 11 Uhr und 7 Minuten am Mikrofon Maria Kotzis. Wie gewohnt um diese Uhrzeit einige Programmtipps für die kommenden Tage. Diese Woche feiern wir den Gedenktag des heiligen Ignatius von Loyola, Gründer des Jesuitenordens. In der Sendung Unser Glaube heute Abend um 20.30 Uhr geht es um das Thema Manresa als Erfahrungsort der Unterscheidung. Pater Dr. Wolfgang Buchmüller von den Zisterziensern spricht über die Schlüsselerfahrungen von Ignatius in der Höhle von Manresa und wie diese dann zur Grundlage seiner geistlichen Übungen wurden, heute Abend 20.30 Uhr. In der Lebenshilfesendung am Donnerstagvormittag ist Krankenhausseelsorgerin Magister Maria Razivon zu Gast. Zeit, Ruhe und Taschentücher, mehr braucht es nicht. Mit diesem Satz macht die Theologin deutlich, dass es oft keine großen Worte braucht, um Menschen in Krankheit und Leiden beizustehen. Wichtig ist die Bereitschaft zuzuhören und Leid mit auszuhalten, so die Empfehlung von Maria Razivon aufgrund ihrer langjährigen Erfahrung als Seelsorgerin im Krankenhaus. Donnerstag in der Lebenshilfe um 10 Uhr. Am Freitag, dem eigentlichen Gedenktag von Ignatius von Loyola, bringen wir einen weiteren Beitrag über den Heiligen im Glaubensforum um 9 Uhr. Als Ignatius von Loyola Gott begegnete, so lautet der Titel zum Vortrag von Jesuitenpater Dr. Markus Schmidt, in dem er den Weg des Ignatius nachzeichnet, von seiner Bekehrung, seinen geistlichen Erfahrungen bis hin zur Niederschrift der geistlichen Übungen. Dabei wird deutlich, dass die Unterweisungen des Ignatius auch heute Orientierung und Inspiration für Menschen bieten, die nach Sinn, Glauben und einer tieferen Beziehung zu Gott suchen. Daran anschließend um 10 Uhr steht die Lebenshilfe auf dem Programm kommenden Freitag. Frei werden, wo ich mich selbst festhalte, lautet der Titel einer neuen Reihe mit Eva-Maria Admiral. In der ersten Folge geht es um das Phänomen, warum ich tue, was ich gar nicht will. Warum handeln wir oft anders, als wir es uns vorgenommen haben? Weshalb kehren wir immer wieder zu Gewohnheiten, Denkmustern oder Verhaltensweisen zurück, die uns nicht gut tun? Diesen Fragen geht Eva-Maria Admiral in ihrem Vortrag nach. Am Freitag in der Lebenshilfe um 10 Uhr. Im Vertiefungskurs des Glaubens am Samstag um 9 Uhr blicken wir auf einen weiteren großen Heiligen. Es ist der heilige Alphons von Ligure. Es geht um die Wende seines Lebens, wie aus dem Star-Juristen ein Heiliger wurde, so der Titel. Pater Andreas Schätzle beleuchtet das Leben dieses angesehensten Juristen seiner Zeit und wie ein Schlüsselerlebnis zur tiefen inneren Umkehr führte. Als Gründer der Redemptoristen, bedeutender Theologe und Kirchenlehrer, prägte Alphons die Kirche nachhaltig. Samstagvormittag in der Reihe Leben in Fülle im Vertiefungskurs des Glaubens. Einem besonderen Ereignis können Sie am Samstagabend via Radio Maria folgen. Von 1. bis 6. August versammeln sich junge Menschen aus aller Welt zum 37. Internationalen Jugendfestival in Medjugorje. Unter dem Leitwort Ad Fontem, zur Quelle, lädt das Festival dazu ein, sich neu auf Christus auszurichten, auf die Quelle des Lebens, des Glaubens und der Hoffnung. Die Heilige Messe zur Eröffnungsfeier beginnt um 19 Uhr. Sie sind herzlich eingeladen, über das Radio mitzufeiern. Am Sonntag um 13.30 Uhr empfehlen wir Ihnen die Porträtsendung mit dem Titel »Sich von Gott überraschen lassen«. In diesem persönlichen Zeugnis erzählt der Leiter der Kapuzinerdelegation Wien, Magister Marek, von seinem Lebensweg, von den Stationen seiner Berufung und der Begegnung mit den Kapuzinerbrüdern, die sein Leben nachhaltig geprägt hat.
In seinen Schilderungen lässt Bruder Marek Kroll ein, lädt Marek Kroll ein, auf Gottes Wirken zu vertrauen und die Augen für die kleinen und großen Zeichen seiner Nähe zu öffnen. Soweit einige Programmtipps für die kommenden Tage. 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Bei uns geht es gleich weiter mit Wort des Lebens mit Pfarrer Roland Bachleitner und danach folgt das Mittagsgebet mit Vikar Niklas Müller. 12.05 Uhr Hörergrüße und um 13 Uhr das Mittagsjournal. Viel Freude mit Radio Maria an diesem Tag wünscht Ihnen Maria Kotzis.

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0: wenn ich zur Beichte gehe, dann um Heilung für mich zu erlangen. Heilung für meine Seele und dann mit mehr geistlicher Gesundheit weiterzugehen, um von der Erbärmlichkeit zum Erbarmen zu gelangen. Mit diesen Worten hat Papst Franziskus 2021 zur Buße eingeladen. Und dieses Sakrament steht heute auch im Mittelpunkt der Sendung Wort des Lebens. Dazu begrüße ich Sie herzlich. Mein Name ist Ulrike Meyer. Als Referent mit uns verbunden nun Pfarrer Roland Bachleitner. Grüß Gott.
1: Ja, grüß Gott. Ich freue mich, dass ich heute wieder mit Ihnen verbunden bin und möchte einfach ein paar Gedanken zu Buße, Bußakt und Bußsakrament Ihnen vor Augen führen und vor allem auch eine gewisse geschichtliche Entwicklung. Ich freue mich, dass wir so eigentlich zu einem wichtigen Punkt unseres christlichen Lebens und auch unseres Feierns kommen. Wir sprechen so oft in der Messe einfach, dass ich bekenne Gott dem Allmächtigen. Es ist uns vertraut, dieses Schuldbekenntnis. Es ist kaum wegzudenken. Obwohl es für besondere Anlässe Ausnahmen gibt, vor allem wenn es durch andere Elemente wie Besprengung mit Weihwasser ersetzt wird oder einen anderen Bußakt bei Prozessionen und dergleichen. Und dabei ist an dieser Stelle das Schuldbekenntnis mit der Gemeinde noch gar nicht so alt. Nun schauen wir mal, wie es früher war mit dem alten Stufengebet. Die Älteren können sich vielleicht noch daran erinnern, wie zum Beginn der Messfeier der Priester zuerst an den Altar getreten ist, mit seiner Assistenz das Stufengebet gesprochen hat und dann erst zum Altar raufgegangen ist, um ihn mit dem Kuss zu verehren. Nun, dieses Confitio haben wir als Ministranten schon mit Begeisterung auch lateinisch gelernt. Obwohl wir nicht wussten, um was es ging. Aber im Laufe der Zeit, im Laufe der Jahre lernt man vieles dazu. Mit der Revision des Messbuchs begann auch die Kirche das Anliegen der Gläubigen aufzugreifen. Und da war eines der großen Anliegen, doch am Beginn des Gottesdienstes einen Bußakt zu setzen, gemeinsam, so wie es früher der Priester mit seiner Assistenz gemacht hat, sodass es auch hier möglich ist, gemeinsam Buße zu tun. Und so ist es dazu gekommen,

0: dieser Form, die wir heute noch in unserem Gottesdienst haben. Allerdings, es gibt einen Unterschied. Das war am Anfang des Gottesdienstes so, im Stufengebet, dass der Priester vor seiner Assistenz bekannt hat, ich bekenne vor Gott, dem Allmächtigen und vor allen Heiligen, meine Sünden. Und die gaben ihm zur Antwort eine Zusage der Vergebung Gottes. Dann sprach die Assistenz gemeinsam das Schuldbekenntnis und der Priester sprach ihnen die Vergebung zu. Und abschließend sagte er, Nachlass, Vergebung und Verzeihung unserer Sünden gewähre uns der allmächtige und barmherzige Herr. Ja, der Bußakt und sein Ort, das ist etwas Neues im Gottesdienst geworden. Der Platz am Beginn ist sicher sinnvoll, weil wir frei von Sünde und Schuld vor den Herrn treten möchten, obwohl wir noch andere Momente der Buße, der Einkehr, der Reue im Gottesdienst selber haben. Vor der Kommunion etwa, auch das Vaterunser, vermute ich, wie manche andere, dass es vor allem wegen der Bitte, vergib uns unsere Schuld, wie auch wir vergeben unseren Schuldigern, dort an dieser Stelle, wo die Kommunion hingesetzt worden ist. Aber gut, wir alle haben auf jeden Fall Erlösung und Sünde von Schuld nötig. Jesus ist gekommen, um uns davon zu erlösen. Für uns muss aber auch eines feststellen, wir alle sind Sünder, die dem erlösenden und barmherzigen Gott begegnen dürfen. Bischof Fulton Sheen von St. Louis in Amerika, ein Pionier von geistlichen Sendungen in Rundfunk und Fernsehen, der am 24. September übrigens selig gesprochen wird, da sagt er mal, Sünde ist nicht das Schlimmste in der Welt. Das Schlimmste ist, die Sünde zu leugnen. Und darum wollen wir nicht die Sünde leugnen, sondern uns zu ihr bekennen. Und es vor den Mitmenschen, die mit uns den Gottesdienst feiern, auch zum Ausdruck zu bringen. Und wie dieser Bußakt in der Kirche eingeführt worden ist, nach dem Zweiten Vatikanischen Konzil, werden dort drei Modelle angeboten. Das erste mit dem vertrauten Ich bekenne, das zweite mit einem kurzen Dialog und das dritte in Verbindung mit dem Kyrie. Dazu einige Gedanken, die vielleicht auch auf die geschichtliche Entwicklung einen Hinweis geben. In Form A bekennen wir vor euch, Brüdern und Schwestern, für mich zu beten bei Gott, unserem Herrn. Es ist ein Füreinander und ein Miteinander. Die Form B ist dem alten Stufengebet entnommen mit Versikeln, die zum abschließenden Schlussgebet des Stufengebetes hingeführt haben. Die Form C ist eine Verbindung mit dem Kyrie, einer Anrufung des Herrn am Beginn des Gottesdienstes. Seine Gestalt nach ist aber, dass eine Kyrie-Litanei mit Rufen des Kantors und dem gemeinsamen Herr, erbarme dich unser. Ich bin nicht allein mit dieser Meinung, dass diese Form als Schuldbekenntnis nicht die glücklichste war. Denn das Kyrie Eleison hat einen eigenen Stellenwert in seinem Bittruf. Es erinnert daran an einen Kult, der aus dem Kaiserkult des Römischen Reiches genommen wurde, wenn da der Kaiser in eine Stadt einzog, in einen Triumphzug, da haben ihm die Leute zugerufen, Kyrie Eleison. Und So ist es eigentlich überlegenswert, ob dieser Ruf nicht doch als ein Ruf der Achtung und Ehre, der Zuruf, komm zu uns, bleib bei uns, gegeben ist und eigentlich weniger ein Ausdruck von Buße ist. Aber das ist eine Sache dann auch der Zelebranten, welche Form sie wählen. Vor allem gefällt mir in der Vorgabe beim Stufengebet in der früheren Form eines sehr gut, dass der Priester zu den Menschen spricht, ich bekenne. Er ist der Erste, der um die Vergebung bittet und dem auch von der Gemeinschaft her, von der Gemeinde her, die Vergebung zugesagt wird. Das ist etwas, was mir irgendwie auch fehlt im Gottesdienst. Wir sprechen es gemeinsam, sprechen es füreinander. Und doch ist es nicht gleich mit dem, wie es früher war. Ich habe diese Form einmal gewählt und mehrmals verwendet, als ich noch Pfarrer war, dass wir voreinander die Schuld bekannt haben. Und es war meines Erachtens sehr beeindruckend. Die Vergebungsbitte des Schuldbekenntnisses, die gehört auf jeden Fall zum Bußakt dazu. Der Gottesdienstleiter spricht die Vergebung Gottes zu. Es ist keine allgemeine Losprechung, es ist auch keine Generalbeichte, sondern es ist einfach der Ausdruck, Gott vergibt euch. Und das zu hören, ist ja auch etwas Wunderbares. Aus bestimmten Gründen, habe ich gesagt, kann der Bußakt entfallen. Am häufigsten wird das sein, wenn am Sonntag die Besprengung der Gemeinde mit Weihwasser vorgenommen wird, zur Erinnerung an die Taufe. Übrigens, vor der Taufe gab es keine Beichte, sondern die Vergebung geschah im Taufakt selber. Ein solcher Fall sind auch zum Beispiel Prozessionen, wie der Einzug beim Begräbnis oder bei der Bittprozession oder am Palmsonntag. Wenn bestimmte sakramentale Handlungen stattfinden, zum Beispiel am Aschermittwoch, da wird der Bußakt nicht am Anfang des Gottesdienstes gemacht, sondern er ist dann ein eigener Teil nach der Verkündigung des Wortes Gottes. Mit der Besprengung, mit Asche. Drei Stufen der Bußfeier kennen wir, den Bußakt der Messe, eigenständige Bußfeiern und die Feier des Bußsakramentes. Auch darauf möchte ich ein wenig eingehen. Es gibt besonders in der Fastenzeit und im Advent oft eigenständige Bußgottesdienste und dann die Feier des Bußsakramentes anschließend. Beim Bußsakrament selber denken aber nur wenige daran, dass es eigentlich eine eigene Feier wäre. Und in den Vorbereitungen für die Revision des Bußsakramentes, da gibt es eben auch Formen, wo ein gemeinsamer Bußgottesdienst gemacht wird. Und wer ein Einzelgespräch bereits gehabt hat oder dass man hier eine Zeit einräumt für Einzelgespräche mit einem Priester, dann wird am Ende die Lossprechung gegeben. Und zwar eben dann jedem, der als Büßer herantritt, dass ihm die Hände aufgelegt werden und die Lossprechung gesprochen wird. Die Handauflegung ist übrigens die älteste Form der Sündenvergebung gewesen. So wie das Verbeugen und Verneigen oder sich tief vor Gott auf die Erde zu werfen. Da gibt es verschiedene in der Geschichte verschiedene Formen. Und das Ganze kommt aus dem Mönchtum, wie es in Ägypten begonnen hat. Wo einfach ein Mönch zu einem anderen gegangen ist, bitte auch wenn er nicht Priester war, um ihm seine Sündhaftigkeit, seine oft kleinen Vergehen und Unterlassungen gebeichtet hat. Der hat ihm dann eine Buße auferlegt und so ist er wiedergegangen. Losprechung hat es nicht gegeben. Denn die Losprechung war dem Bischof vorbehalten. So war es in der alten Kirche so, dass das Bußsakrament höchstens einmal im Leben gewährt worden ist. Und daher die Büßenden sehr lange Zeit warten mussten auf diese Vergebung. Viele haben sich deshalb auch spät taufen lassen, um nicht vorher irgendwo rückfällig zu werden. Aber das ist eine andere Sache. Vor allem das aufkommende Mönchtum hat hier das Bußgespräch mit dem Priester ins Spiel gebracht und ist dann, hat sich so entwickelt bis heute mit der Beichte, die eigentlich abseits von der Gemeinschaft ist, obwohl das Bußsakrament eine Sache der ganzen Kirche ist. Und wo jeder dahinter stehen muss, wenn dieses Wort gesprochen wird. Wer immer das sein mag, der hier Empfänger ist, der muss bereit sein, auch selber zu vergeben und zu verzeihen. Das ist ein kleiner Gedanke dazu. Die Formen bei Seelsorgsgesprächen sind ein wesentlicher Teil für die persönlich zugesagte Losprechung und Handauflegung. Für eine solche Form des Bußsakramentes liegt aber für die Kirche, meine ich, noch ein langer Weg. Und die Kirche geht eben behutsam, gerade in diesen stürmischen Entwicklungen, die in unserer Zeit da sind. Aber es ist ein sehr gutes und schönes Zeichen, wenn zum Beispiel auch viele junge Leute heute bereit sind, im Buß feiern und zu feiern, dass Gott uns vergibt, aber auch das Sakrament zu empfangen. Es hat sich viel gewandelt und es wird sich noch vieles ändern. Aber das eine ist gewiss. Gott ist ein barmherziger Gott. Er wird uns immer vergeben und verzeihen. Aber es gehört auch dazu, unsere Bereitschaft, wie wir es sprechen in dem Gebet, das der Herr uns gelehrt hat. Vergib uns unsere Schuld, wie auch wir vergeben unseren Schuldigern. Und ein letztes Mal vor der Kommunion, bevor wir den Herrn empfangen, sehen wir noch einmal als Büßende vor ihm, wenn wir sprechen, ich bin nicht würdig, dass du eingehst unter mein Dach, aber sprich nur ein Wort, so wird meine Seele gesund. Und dieses Wort ist er selber. Er selber ist die Vergebung. Und so wollen wir aber auch das nicht vergessen, wenn Gott uns vergeben soll, und vergibt. So müssen auch wir lernen, einander Sünde und Schuld zu vergeben. Mit und ohne dem Sakrament soll das auf jeden Fall ein Teil unseres Lebens sein. So, und jetzt möchte ich mit dem schließen, dass der Herr unsere große Vergebung ist und freue mich auf das gemeinsame Gespräch, das vielleicht jetzt noch möglich wird.
1: 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Wir freuen uns sehr, mit Ihnen ins Gespräch zu kommen.

In der Sendung Wort des Lebens schauen wir heute mit Pfarrer Roland Bachleitner auf das Schuldbekenntnis als Teil der Heiligen Messe. Wir haben schon zur Geschichte gehört, zum Stufengebet, auch die drei Arten, wie es in der Heiligen Messe vorkommen kann. Und jetzt sind Sie gefragt mit Ihren Anrufen, vielleicht auch mit Ihren Erfahrungen. Wie geht es Ihnen, wenn Sie das in der Heiligen Messe beten? Tut sich da was in Ihrem Herzen? Geben Sie gern Zeugnis oder stellen Sie, wie gesagt, eine Frage. 0 720 578 578. Ich wiederhole, 0 720 578 578.

Das war eine Bach-Kantate und ich finde den Text so passend auch zu dieser heutigen Sendung. Da heißt es: Ertöte uns durch deine Güte, erwecke uns durch deine Gnad. Den alten Mensch kränke, dass der Neue leben mag. Also diese Wandlung von dem Kranken, von der Schuld hin zum Leben, hin zur Gnade, hin zur Liebe, zur Freiheit. Ein wunderbares Lied. Und die Einladung ergeht wieder an Sie. Machen wir diese Sendung doch lebendig durch Ihren Beitrag. 0720 578 578.

0: Einen ersten Anrufer haben wir. Grüß Gott, Franz auf Sendung.
1: Grüß Gott, ich bin LKW-Fahrer und ich kann den ganzen Tag Radio Maria hören. Und ich beschäftige mich stark mit der Kirche. Und dieser Vortrag, wie Sie das erklären, gibt mir sehr viel Kraft und gibt mir die Kirche mehr Liebe. Und ich bin sehr dankbar, dass Sie das super erklären und die Geschichte von früher und jetzt und ich bin sehr dankbar. Danke, morgen so weiter.
2: Danke vielmals und Ihnen gute Fahrt.
1: Danke, danke.

0: Jetzt wird's mit einer Frage spannend. Aus Wien begrüße ich Berta. Bitte.
1: Ja, grüß Gott. Danke mal für den Vortrag. Das ist die Berta aus Wien. Ich hätte eine Frage beim Schuldbekenntnis in der Messe. Wir haben das gelernt oder ich kann mich nicht einmal mehr erinnern, dass man beim Schuldbekenntnis steht. Aber ich habe vor langer Zeit, also ich habe eine Lebensübergabe gemacht und gehe regelmäßig beichten, alles gut und schön. Und ich habe das Empfinden und ich mache es auch, egal ob die anderen beim Schuldbekenntnis stehen. Ich knie mich, also meine Knie gehen automatisch runter. Ich muss mich einfach hinknien, weil es ist ein Akt der Reue, des Schuldbekenntnis. Und meine Frage ist dazu, warum steht man da? Ist das die Ehrbittung vor Gott oder ja, also das wäre meine Frage eigentlich. Warum steht man in der Messe beim Schuldbekenntnis und kniet nicht? Ich meine, es ist alles so eingeteilt worden, stimmt schon, aber ja.
2: Darf ich Ihnen ein Beispiel nennen? Aus der früheren Form vom Stufengebet her, der Priester ist gestanden beim Schuldbekenntnis. Auch Diakon und Subdiakon sind gestanden. Wenn aber kleinere Ministranten da waren, wir sind gekniet. Also beide Formen sind sicher gültige Formen. Es ist ja auch das Stehen ein Zeichen der Hochachtung dem Herrn gegenüber und dass wir frei vor ihm stehen dürfen. Aber wie gesagt, zu knien wäre durchaus vielleicht gelegentlich einmal angebracht. Da gebe ich Ihnen durchaus recht. Aber es gibt eben beide Formen, die nebeneinander gültig sind. Es besteht auch tatsächlich keine Vorschrift. Und es ist mehr oder minder den Gemeinden überlassen, wie sie es durchführen. Aber auf jeden Fall, wer kniet, macht keinen Fehler.
0: Danke, Herr Pfarrer, für die Ausführung.
1: Ja.
0: Danke, Berta.
1: Danke, da ist mir schon geholfen. Danke und schönen Tag noch, Gottes Segen. Bitte. Danke. Und
2: danke, vielmals.
0: Dann habe ich noch eine letzte Anruferin. Bitte, weil wir schon am Ende der Sendung sind, kurz halten. Grüß Gott, Martin, lieben Gruß nach Tirol.
3: Dankeschön, ja. Ich habe also Probleme, wenn da von Lektoren gesprochen wird oder auch von geistlichen Schwestern. Und da wundere ich mich immer, zu wem sprechen Sie heute? Zum Beispiel hat der Lektor dann gesagt, ich bin der Weg, die Wahrheit und das Leben nach der Lesung. Ja, dann denke ich mir, aber das stimmt doch gar nicht. Oder die geistliche Schwester, die früh am Morgen sagt, heute habe ich dich gezeugt, du bist mein Sohn. Ja, ich weiß schon, dass das Texte aus den Psalmen sind, aber ich war längere Zeit nicht in der Kirche und da komme ich hinein und denke mir, zu wem sagen Sie denn das?
2: Ja, vielleicht darf ich da etwas sagen, wenn das im Rahmen zum Beispiel eines ganzen Gebetes, eines ganzen Psalmes ist, da wird einfach Heilige Schrift rezitiert. Das heißt, ich bin genauso eben der, wenn ich diesen Text lese, man sagt ihm auch den anderen zu, wenn es ein Zitat ist. So sind auch die Lesungen in der Messe Zitate aus der Heiligen Schrift. Und da steht es eben so drinnen und wir können uns dann unsere Konsequenzen daraus ziehen. Als eine Hilfe des Nachdenkens, des Umgangs mit Gott. Manchmal fehlen uns eigene Worte und da ist es gut, wenn wir diese vorgeformten Gebete aus der Heiligen Schrift einfach zur Hand nehmen und beten. Aber sagen wir, als Einzelnes losgelöst, nur zu sagen, ich bin der Weg, die Wahrheit und das Leben, das wäre falsch. Am Schluss der Lesung heißt es dann einfach Wort des lebendigen Gottes oder dann nach dem Evangelium unseres Herrn Jesus Christus. Aber für sich allein genommen die Worte zu sprechen, wäre falsch. Aber nur im Zusammenhang mit dem ganzen Text ist das auf jeden Fall in Ordnung.
0: Stimmig dann. Ja, Herr Pfarrer, ich bitte jetzt noch um Ihren Segen, dass wir diese Sendung gut abschließen können. Danke.
2: Gut. Ja, Ihnen allen, die Sie bereit sind, Buße zu tun und wo wir füreinander sprechen, dass wir einander vergeben und verzeihen, so wollen wir auch die mit einschließen, die vielleicht gegen uns schuldig geworden sind oder gegen die wir schuldig gewesen sind. Sie allen sollen in diesem Segen mit uns verbunden sein. Der Herr sei mit euch.
0: Und mit deinem Geiste.
2: Der Herr segne euch und behüte euch. Der Herr lasse über euch sein Angesicht leuchten und sei euch gnädig. Der Herr wende euch sein Antlitz zu und schenke euch seinen Frieden. Das gewähre euch der dreieinige Gott, der Vater und der Sohn und der Heilige Geist.
0: Amen.
2: Gelobt sei Jesus Christus.
0: In Ewigkeit. Amen. Das war die Sendung Wort des Lebens. Zum Schuldbekenntnis und zur Buße verbunden waren wir mit Pfarrer Roland Bachleitner. Diese Sendung können Sie dann in Kürze in unserer Radiothek nachhören unter www.radiomaria.at.

0: beten nun die Sext, das Mittagsgebet der Kirche. Dazu lade ich Sie ein. Mein Name ist Barbara Mutsam. Sie finden den Ablauf im Stundenbuch, also den Hymnus auf Seite 145, die Psalmen ab Seite 258, Psalm 119 ab Vers 9 und Psalm 17 in zwei Abschnitten. Mit uns ist dazu jetzt verbunden Vikar Niklas Müller von Missio Steiermark. Grüß dich.
1: Grüß Gott, so wollen wir in der Mitte dieses Tages gemeinsam beten. O Gott, komm mir zu Hilfe.
0: Herr, eile mir zu helfen.
1: Ehre sei dem Vater und dem Sohn und dem Heiligen Geist.
0: Wie im Anfang, so auch jetzt und alle Zeit und in Ewigkeit. Amen. Halleluja.
1: O Gott, du lenkst mit starker Hand den wechselvollen Lauf der Zeit, machst, dass den Morgen mildes Licht, den Mittag voller Glanz erhält.
0: Lösch aus die Glut der Leidenschaft und tilge allen Hass und Streit. Erhalte Geist und Leib gesund. Schenk Frieden uns und Einigkeit.
1: Du Gott des Lichts, auf dessen Reich der helle Schein der Sonne weist, dich loben wir aus Herzensgrund, Gott Vater, Sohn und Heiliger Geist.
0: Amen. Amen.
1: Gepriesen seist du, Herr, lehre mich deine Gesetze.
0: Gepriesen seist du, Herr, lehre mich deine Gesetze.
1: Wie geht ein junger Mann seinen Pfad ohne Tadel, wenn er sich hält an dein Wort?
0: Ich suche dich von ganzem Herzen. Lass mich nicht abirren von deinen Geboten.
1: Ich berge deinen Spruch im Herzen, damit ich gegen dich nicht sündige.
0: Gepriesen seist du, Herr. Lehre mich deine Gesetze.
1: Mit meinen Lippen verkünde ich alle Urteile deines Mundes.
0: Nach deinen Vorschriften zu leben, freut mich mehr als großer Besitz.
1: Ich will nachsinnen über deine Befehle und auf deine Pfade schauen.
0: Ich habe meine Freude an deinen Gesetzen. Dein Wort will ich nicht vergessen.
1: Ehre sei dem Vater und dem Sohn und dem Heiligen Geist.
0: Wie im Anfang, so auch jetzt und alle Zeit und in Ewigkeit. Amen. Gepriesen seist du, Herr, lehre mich deine Gesetze.
1: Herr, lenke meine Schritte auf deinem Weg.
0: Herr, lenke meine Schritte auf deinem Weg.
1: Höre, Herr, die gerechte Sache, achte auf mein Flehen. Vernimm mein Gebet von Lippen ohne Falsch.
0: Von deinem Angesicht ergehe mein Urteil, denn deine Augen sehen, was recht ist.
1: Prüfst du mein Herz, suchst du mich heim in der Nacht und erprobst mich. Dann findest du an mir kein Unrecht.
0: Mein Mund verging sich nicht, trotz allem, was die Menschen noch treiben. Ich halte mich an das Wort deiner Lippen.
1: Auf dem Weg deiner Gebote gehen meine Schritte. Meine Füße wanken nicht auf deinen Pfaden.
0: Ich rufe dich an, denn du, Gott, erhörst mich. Wende dein Ohr mir zu, vernimm meine Rede.
1: Wunderbar erweise deine Huld. Du rettest alle, die sich an deiner Rechten vor den Feinden bergen.
0: Ehre sei dem Vater und dem Sohn und dem Heiligen Geist.
1: Wie im Anfang, so auch jetzt und alle Zeit und in Ewigkeit. Amen.
0: Herr, lenke meine Schritte auf deinem Weg.
1: Erhebe dich, Herr, und rette mich.
0: Erhebe dich, Herr, und rette mich.
1: Herr, behüte mich wie den Augapfel, den Stern des Auges. Birg mich im Schatten deiner Flügel.
0: Vor den Frevlern, die mich hart bedrängen. Vor den Feinden, die mich wütend umringen.
1: Sie haben ihr hartes Herz verschlossen. Sie führen stolze Worte im Mund.
0: Sie lauern mir auf, jetzt kreisen sie mich ein. Sie trachten danach, mich zu Boden zu strecken.
1: So wie der Löwe voll Gier ist zu zerreißen. Wie der junge Löwe, der im Hinterhalt lauert.
0: Erheb dich, Herr, tritt dem Frevler entgegen. Wirf ihn zu Boden, mit deinem Schwert entreiß mich ihm.
1: Rette mich, Herr, mit deiner Hand vor diesen Leuten, vor denen, die im Leben schon alles haben.
0: Du füllst ihren Leib mit Gütern, auch ihre Söhne werden noch satt und hinterlassen den Enkeln, was übrig bleibt.
1: Ich aber will in Gerechtigkeit dein Angesicht schauen, mich satt sehen an deiner Gestalt, wenn ich erwache.
0: Ehre sei dem Vater und dem Sohn und dem Heiligen Geist.
1: Im Anfang, so auch jetzt und alle Zeit und in Ewigkeit. Amen.
0: Erhebe dich, Herr, und rette mich. Lesung aus dem 1. Petrusbrief. Wie er, der euch berufen hat, heilig ist, so soll auch euer ganzes Leben heilig werden. Denn es heißt in der Schrift: Seid heilig, denn ich bin heilig.

0: Deine Priester sollen sich bekleiden mit Gerechtigkeit.
1: Deine Frommen sollen jauchzen und jubeln.
0: Lasset uns beten. Allmächtiger, ewiger Gott, die heilige Martha durfte deinen Sohn in ihr Haus aufnehmen und bewirten. Auf ihre Fürsprache hin mache uns bereit, in unseren Mitmenschen Christus zu dienen, damit wir einst bei dir Aufnahme finden. Darum bitten wir durch Christus, unseren Herrn.
1: Amen.
0: Singet Lob und Preis.
1: Dank sei Gott dem Herrn.

0: Wir beten den Angelus.
1: Der Engel des Herrn brachte Maria die Botschaft.
0: Und sie empfing vom Heiligen Geist.
1: Gegrüßet seist du, Maria, voll der Gnade, der Herr ist mit dir. Du bist gebenedeit unter den Frauen und gebenedeit ist die Frucht deines Leibes, Jesus.
0: Heilige Maria, Mutter Gottes, bitte für uns Sünder, jetzt und in der Stunde unseres Todes. Amen.
1: Maria sprach, siehe, ich bin die Magd des Herrn.
0: Mir geschehe nach deinem Wort.
1: Gegrüßet seist du, Maria, voll der Gnade, der Herr ist mit dir. Du bist gebenedeit unter den Frauen und gebenedeit ist die Frucht deines Leibes, Jesus.
0: Heilige Maria, Mutter Gottes, bitte für uns Sünder, jetzt und in der Stunde unseres Todes. Amen.
1: Und das Wort ist Fleisch geworden
0: und hat unter uns gewohnt.
1: Gegrüßet seist du, Maria, voll der Gnade, der Herr ist mit dir. Du bist gebenedeit unter den Frauen und gebenedeit ist die Frucht deines Leibes, Jesus.
0: Heilige Maria, Mutter Gottes, bitte für uns Sünder, jetzt und in der Stunde unseres Todes. Amen.
1: Bitte für uns, heilige Gottes Mutter,
0: auf dass wir würdig werden der Verheißungen Christi.
1: Lasset uns beten. Allmächtiger Gott, gieße deine Gnade in unsere Herzen ein. Durch die Botschaft des Engels haben wir die Menschwerdung Christi, deines Sohnes, erkannt. Lass uns durch sein Leiden und Kreuz zur Herrlichkeit der Auferstehung gelangen. Darum bitten wir durch ihn, Christus, unseren Herrn.
0: Amen.
1: Ehre sei dem Vater und dem Sohn und dem Heiligen Geist.
0: Wie im Anfang, so auch jetzt und alle Zeit und in Ewigkeit. Amen.
1: Herr, gib den Verstorbenen die ewige Ruhe.
0: Und das ewige Licht leuchte ihnen.
1: Lass sie ruhen in Frieden.
0: Amen. Mit dem Gebet, denk du in mir, o Jesus, vertrauen wir dem Herrn, unser Land Österreich und all unsere Wege und Reisen im Sommer an. Sie finden das Gebet im blauen Gebetsbüchlein Der Himmel in dir auf Seite 37 und auf unserer Website in der Rubrik Beten, aktuelles Mittagsgebet.
1: Denk du in mir, o Jesus, dann denke ich licht und klar. Sprich du aus mir, o Jesus, dann spreche ich schlicht und wahr.
0: Wirk du in mir, o Jesus, gerecht ist dann mein Tun, geheiligt meine Arbeit, geheiligt auch mein Ruhen. Amen.
1: Der Herr sei mit euch.
0: Und mit deinem Geiste.
1: Auf die Fürsprache der seligen Jungfrau und Gottes Mutter Maria, der heiligen Familie von Bethanien, segne euch der allmächtige Gott, der Vater, der Sohn und der Heilige Geist.
0: Amen.
1: Amen. Gelobt sei Jesus Christus.
0: In Ewigkeit. Amen.

Wie kann man die Mittagszeit im Radio besser verbringen als gemütlich und mit vielen Liedern? Und dazu sind Sie wieder eingeladen, anzurufen, liebe Zuhörer, sich ein Lied zu wünschen. Ich lade Sie ein, kreativ zu werden. Vielleicht wollen Sie mal in eine andere Kategorie schnuppern, wie Gospel oder Country oder Jazz oder ein bestimmtes Lobpreislied oder was Internationales. Verschiedene Sprachen herzunehmen. Jetzt im Sommer bieten sich auch spanische oder französische oder englische Klänge an. Und ganz besonders freue ich mich dann auf Ihren Anruf, Ihre Grüße, die Sie gerne mitschicken können. Die Nummer zu uns 0720 578 578 von außerhalb Österreichs. Vielleicht sind Sie ja gerade im Urlaub unterwegs oder auf dem Weg dahin oder zurück. Dann rufen Sie an unter 0043 720 578 578 und erzählen Sie uns von Ihren Reisen jetzt im Sommer oder ob Sie doch lieber zu Hause urlauben. Am Montag hat unsere Jahrespraktikantin, die Sarah, am Abend eine wunderbare Ehre Music and More Sendung gestaltet mit ganz tollen Lagerfeuerklängen. Es war so Country Music und das hat mir so gut gefallen. Jetzt kommt auch so ein Country Song, I'll Fly Away, also ich flieg fort. Vielleicht für diejenigen, die ja irgendwo hinfliegen demnächst. Viel Freude mit diesem Musikstück.

0: bisschen gemütlicher Lagerfeuermusik. Vielleicht haben Sie jetzt auch Lust dazu bekommen, sich am Abend zum Feuer zu setzen und ein paar Würstel zu grillen. Das passt ja ganz gut jetzt im Sommer. Ja, aus Oberösterreich begrüßen wir Martha, die auch heute Namenstag hat. Alles Gute.
1: Ja, grüß Gott, Martha Maria spricht. Ich darf heute meinen Namenstag feiern und dazu wünsche ich mir das Lied Ave, sei gegrüßt, du Königin des Himmels. Seit einigen Jahren werden ja heute alle drei Geschwister von Bethanien gefeiert, Martha, Maria und Lazarus. Und ich möchte allen gratulieren, die heute ihren Namenstag feiern. Hinzufügen möchte ich noch, dass es am vergangenen Samstag auf Radio Maria eine sehr schöne Sendung über die drei Geschwister von Bethanien auf der Suchmaschine ABC der Heiligen gegeben hat. Und diese Sendung wird heute um 13.15 Uhr wiederholt. Und einmal mehr ein herzliches Danke an Radio Maria. Ihr seid ein ganz großes Geschenk für mich. Und jetzt freue ich mich auf das Lied. Danke.
0: Gerne. Martha, Sie heißen ja Martha Marias. Sind Sie dann auch, ja, also Maria nach dem Namen der Geschwister, also Maria der von den drei Geschwistern?
1: Ja. Ja, ganz also wirklich. Genau.
0: Okay.
1: Ja.
0: Na dann viel Segen, danke für Ihren Anruf und für den Hinweis auf die ABC-Sendung, die dann noch folgen wird in einer Stunde.
1: Ja.
0: Schönen Tag.
1: Genau. Ja, danke.

vor allem die Erläuterung über die Buße und auch über die Befreiung von Schuld hat mich sehr interessiert. Und ich würde Ihnen gerne als Danke das Kyrie von der Schubert-Messe von Franz Schubert schicken, als herzlichen Gruß und ein großes Dankeschön, meine Wertschätzung Ihnen. Danke vielmals.

0: Kyrie, komponiert von Schubert, interpretiert von den Regensburger Domspatzen, gewünscht von Steffi mit Gruß an Roland Bachleitner, den wir soeben in der Sendung Wort des Lebens gehört haben. Nun begrüße ich Walter, der auch zum Sommer passend einen Liedwunsch mitbringt und auch Grüße schickt. An wen gehen die Grüße, Walter? Willkommen.
1: Ja, ich möchte alle unsere Hörer, die jetzt am Radio hängen, vor dem Radio sitzen, grüßen und einen schönen Sommer wünschen. Ich weiß, wir stöhnen unter der Hitze, aber es gibt eine Möglichkeit. Man packt sich das tragbare Radio und die Kopfhörer und setzt sich in einer Kirche irgendwo und lauscht Radio Maria in dieser schönen Sommerzeit. Das ist auch mein Lied, das ich für alle unsere Hörer bestellt habe. Also einen schönen Sommer wünsche ich hiermit allen unseren lieben Hörer von Radio Maria.
0: Danke, Walter, für dieses tolle Zeugnis. Das ist eine schöne Idee zur Abkühlung in die Kirche und dann nebenbei noch Radio Maria hören oder mitbeten. Das ist natürlich dann optimal. Also viel Freude bei denen. Hast du schon mehrere Kirchen damit auch erkundet?
1: Ja, ja. Ich bin in Pension. Ich treibe mich in ganz Wien herum. Und da finde ich immer eine Kirche, wo weniger Leute sind, wie die Kapuzinerkirche oder die Neumargaretenerkirche. Keine Leute, aber es ist schön kühl. Und ich bin nicht alleine.
0: Ja.
1: Gott und ich sind in der Mehrheit.
0: Ja, dann wünschen wir dir viel Freude beim Ausgehen, dass du hier Freude auch findest. Und ich habe jetzt das Lied, das du dir rausgesucht hast, vom Kinderchor ausgewählt. Ich finde, die Kinderstimmen, die sind immer so lebendig, die erfreuen das Herz. Und ich hoffe, dass sie auch dir jetzt einfach und den Hörern ganz besonders eine große Freude sind. Geh aus, mein Herz, und suche Freude.

Dieses Lied hat sich jetzt Walter gewünscht und ja, uns auch einen tollen Tipp mitgegeben. Wenn es jetzt zu heiß ist, wollen wir uns trotzdem freuen und den Tipp mitgegeben, wenn es uns zu heiß ist, dann das kleine Radio Maria Radio einstecken. 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Und dann mit dem kleinen Radio Maria Gerät in die Kirche gehen, die Kirche aufsuchen. Hier ist es schön kühl und Radio Maria hören. Also so kommt man dann natürlich gut durch den Sommer. Dankeschön, Walter. Zwischenzeitlich hat sich Michael gemeldet. Michael ist auch schon viele Jahre für Radio Maria im Einsatz. Da, wo er gebraucht ist, viel im Versand, hin und wieder auch einmal als Koch, wenn es notwendig ist. Gerade fällt er uns etwas aus. Und ja, denken wir auch an ihn, an seine Krankheit, die er auch mitträgt. Und er wünscht sich jetzt einfach, er ist verbunden mit Radio Maria und wünscht sich ein fröhliches Lied. Und ich hoffe, Michael, dass dir dieses fröhliche Lied jetzt zusagt und dich neu aufrichtet und ermutigt. Wir singen dir mit ganzem Herzen, Herr von der Gemeinschaft Immanuel. Hören wir jetzt und Sie, liebe Zuhörer, können noch anrufen. Wir haben noch 15 Minuten Zeit für Ihren Liedwunsch. Was wollen Sie heute hören? Gestalten Sie diese Musikzeit, diese Hörergrußzeit jetzt mit. Das ist eine gute Gelegenheit, wirklich einmal Ihre Liedtipps und Liedwünsche auszupacken. Auch die Kinder sind herzlich eingeladen anzurufen. Vielleicht gibt es ja ein Kinderlied oder ein Kisi-Lied oder ein Lobpreislied, das ihr gerne hören wollt. Herzliche Einladung. 0720 578 578 und von außerhalb Österreichs 0043 720 578 578.

0: Ja, sei gelobt in Ewigkeit, singen wir hier gemeinsam mit Michael, der sich dieses Lied gewünscht hat. Aus Wien wünscht sich auch Anna ein Lied. Wollen Sie uns noch einmal verraten, welches Lied und wen Sie grüßen wollen?
1: Ja, grüß Gott, hier ist Anna aus Wien. Ich möchte mich sehr bedanken bei der Schwester Martha. Die hat sich um meine Tochter am Talhof sehr gut, liebevoll, so wie sie konnte, gekümmert und in andere Kinder und Jugendliche. Ja, heute ist Namenstag, also ich möchte ihr sich bedanken. Und gleichzeitig auf eine Freundin aus der Kalasantina-Kirche, wo wir immer zur Muttermesse gemeinsam spielen. Sie hat heute Namenstag. Ja, und das Lied, das ist von der Rejoice-Gruppe, wo meine Tochter eben auch mitgesungen hat.
0: Genau, 10.000 Reasons, bless the Lord, oh my soul. Ja. Dankeschön, Anna, und danke. Schönen Sommer Ihnen, Gottes Segen.
1: Ja, Ihnen auch, wunderschönen Sommer und Gottes Segen. Ja, danke sehr.

Da ist sie, die Gitarre, die sich Anna aus Wien auch gewünscht hat in diesem Lied 10.000 Reasons von Rejoice Altötting jetzt gesungen. Aus Niederösterreich hat sich Regina gemeldet und sie hat gerade eine Novene gebetet zum heiligsten Antlitz Jesu und möchte diese Novene und auch die Litanei zum heiligsten Antlitz unbedingt weiterempfehlen. Sie hat schon viele Gebetserhörungen und Wunder jetzt auch mit dieser Novene erlebt. Und außerdem gedenkt sie auch ihres verstorbenen Mannes, der heute Geburtstag hat. Und in diesem Sinne spielen wir jetzt das Lied Dein Antlitz allein von der Gemeinschaft der Seligpreisungen. Und Sie können sich gerne auch noch melden und anrufen. Die Leitungen sind frei. Ich freue mich auf Sie.

0: Dein Antlitz allein singt Gemeinschaft der Seligpreisungen. Aus Tirol begrüßen wir Anna, die auch heute zum Namenstag Wünsche überbringen möchte an eine Martha. Wer ist denn die Martha?
1: Ja, Martha, grüß dich. Ich wünsche dir zum Namenstag alles Gute und dass vieles loslassen kannst, was nicht fein war und was zwickt und zwackt und dass jeden Tag nehmen kannst, wie der ist. Und die Babsi hat was Fetziges, glaube ich, irgendwas Nettes ausgesucht. Alles Gute, Martha, und Gottfried auch für dich.
0: Genau, wir hören jetzt den Hollerstauden-Jodler, weil du gesagt hast, die Hollerstauden, die gefallen dir gut. Und die singen ja auch recht fröhlich und lustig. Viel Freude jetzt mit den dreien Hollerstauden.

0: Das war der Hollerstaudenjodler für die Anna. Ich hoffe, der hat dir jetzt gefallen, liebe Anna. So, und der letzte Musikwunsch kommt jetzt noch von Silvia aus der Steiermark. Ist da auch was in der Steiermark, Silvia? Oder geht's noch?
1: Jo, es geht noch.
0: Sehr gut. Ja. Wen wollen Sie grüßen heute?
1: Ja, ich möchte sehr gerne meine Freundin Constanze Maria grüßen mit dem Lied Christus, dein Licht. Sie ist ein Lieblingslied von ihr und ich möchte ihr sagen, danke für deine Freundschaft.
0: Schön, ja, danken wir mal heute unseren Freundinnen und Freunden. Danke, Silvia, für den Anruf. Dann hören wir dieses Lied jetzt noch. Und ich bedanke mich auch bei allen, die sich heute gemeldet haben und diese Hörergrußzeit, Liedwunschzeit so vielfältig gestaltet haben. Wir hören jetzt dieses Lied und dann dürfen wir bei uns noch unseren Geschäftsführer Christian Schmidt auf Sendung begrüßen.

0: Christus, dein Licht von Jacques Berthier, gewünscht von Silvia jetzt und sie bedankt sich für die Freundschaft. Ja, schon angekündigt habe ich unseren Geschäftsführer Christian Schmidt, der jetzt am Ende dieser Hörergrußzeit wieder uns diesmal zugeschaltet ist. Willkommen auf Sendung. Christian, du kannst nicht ohne Radio Maria und Sendung und den Hörern auskommen einen Tag.
1: Nein, am Ende des Monats Juli bin ich jeden Tag auf Sendung, um ein kleines Update zu geben. Danke, Babsi. Einen lieben Mittagsgruß an alle Hörerinnen und Hörer. Ein kleines Update zum Spendenstand gegen Ende des Monats und eine Information über die Bedürfnisse des Radios. Beginnen möchte ich mit einem großen Dankeschön an alle unsere Förderer, Freunde, Hörerinnen und Hörer, die das Radio unterstützen und Teil dieser Mission dadurch sind und sich wirklich senden lassen. Ich hoffe, Sie haben den Sommerbrief unseres Programmdirektors bereits bekommen. Vielleicht hatten Sie schon Gelegenheit, ihn auch zu studieren. Und natürlich ein großes Danke an alle, die ihn auch mit einer Spende beantwortet haben. Wie mich der Vater gesandt hat, so sende ich euch, ist die Überschrift auf diesem Sommerbrief, ein Wort aus dem Johannesevangelium. Also sich senden zu lassen, ist ein Auftrag der Kirche. Papst Leo sagt sogar, die Mission der Kirche ist Auftrag für uns alle, nicht einiger weniger. Die wichtigste Reise, schreibt Bruder Peter, unser Programmdirektor, in diesem Sommerbrief, die wichtigste Reise beginnt im Herzen eines Menschen, der sich von Gott senden lässt. Geht hinaus in alle Welt, verkündet das Evangelium. Und das tun wir gemeinsam mit und durch Radio Maria, mit und durch dich, durch sie, die sie dieses Radio fördern, unterstützen und möglich machen, dass dieser Auftrag Jesu durch das Radio auch erfüllt wird, hinauszugehen und in aller Welt das Evangelium zu verkünden. Mit dem heutigen Tag fehlen uns noch 40.000 Euro bis zum Monatsende. Das heißt, wir haben noch heute, morgen und dann am Freitag Zeit. Nicht viel Zeit für diesen großen Betrag, aber ich möchte die positive Nachricht in den Vordergrund rücken. Es ist sehr viel weitergegangen in den letzten beiden Tagen. Am Montag war ich zum ersten Mal auf Sendung, da hatten wir noch einen Fehlbetrag von 56.000 Euro. Heute sind es nur mehr 40.000. Nur mehr unter Anführungszeichen, denn das ist ganz schön noch ein Betrag für nur noch 2,5 Tage, die uns Zeit bleiben. Eine kurze Information, was sind denn die großen, die wesentlichen Ausgaben auch in diesem Monat für das Radio und für den Betrieb des Radios? Ganz kurz, damit Sie da auch gut informiert sind, circa 35.000 Euro bezahlen wir dieses Monat für das Sendenetz für unsere UKW-Sender im Land. 35.000 Euro, circa 45.000 Euro macht die Rechnung aus für die DAB Plus Sendeanlagen im dritten Quartal. 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Ich glaube, wenn jeder schaut, was möglich ist und wenn auch diejenigen, die vielleicht den Sommerbrief noch nicht beantwortet haben oder die immer wieder mal gerne auf Radio Maria schalten, jetzt meinen Aufruf hören, aber deren Adresse wir vielleicht gar nicht registriert haben, die sich vielleicht das Programmheft aus der Kirche holen oder einfach spontan gerne das Programm anhören. Auch an Sie, liebe Hörerinnen und Hörer, die Einladung. 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Ich wünsche euch eine gute Mittagszeit. Ich wünsche euch viel Freude mit dem Programm von Radio Maria, gerade in dieser Sommerzeit und wo wir viele wunderbare Veranstaltungen übertragen dürfen. 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Alles Gute, viel Segen für den heutigen Tag. Morgen um die gleiche Zeit kommt ein kleines Update, wo wir dann stehen und noch viel Freude mit dem Programm von Radio Maria.
0: Dankeschön, Christian, für deine Worte, für deine Ermutigung und dir auch noch viel Segen und einen schönen Tag. Und damit sich die Hörer jetzt auch wirklich gleich angesprochen fühlen, ich finde, da hilft manchmal Musik, die dringt ins Herz, die tut gut. Wir hören ja auch viel Musik hier, viel tolle Musik, viel Lobpreismusik in Radio Maria, die Herzen berührt. Und wir haben da ein ganz tolles Musikstück, das heißt auch so, hier bin ich, sende mich. Und damit dürfen Sie sich jetzt senden lassen und gerne und fröhlich und freiwillig gerne Ihre Spende an und zu Radio Maria geben. Damit verabschiede ich mich auch. Viel Freude und Gottes Segen noch. Hier war Barbara Mutsam.

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1: Mittwoch, 29. Juli, es ist 13 Uhr und das sind unsere Themen. Vatikan. Nach dem Sommerurlaub beginnt für Papst Leo die Arbeit mit einigen Personalentscheidungen. Medjugorje. Nach dem Brandanschlag und den Schändungen mehrerer Marienstatuen wurde ein mutmaßlicher Täter festgenommen. Österreich. Ein Lagebericht dokumentiert die Zunahme an christenfeindlichen Straftaten. Kremsmünster. Zum Jungfamilientreffen in der letzten Woche kamen heuer über 1500 Teilnehmer. Das Wetter heute, es ist überwiegend sonnig, vereinzelt können Gewitter entstehen. Die Temperaturen erreichen 29 bis 36 Grad. Zum Mittagsjournal begrüßt Sie Wolfgang Reumüller.

Während ganz Rom Ferien macht, beginnt für Papst Leo XIV. Wieder die Arbeit. Sein Sommerurlaub mit seinen Brüdern und Ausflügen zu Wallfahrtsorten ist nun vorbei. Im Vatikan stehen viele Personalentscheidungen an. Bei den Neubesetzungen wichtiger Leitungsstellen ist in der 14-monatigen Amtszeit Leos noch nicht viel passiert. Ein Großteil der Regierung liegt weiterhin in den Händen von Männern, die noch von seinem Vorgänger Franziskus oder gar von Benedikt XVI. Berufen wurden. Angeführt wird diese Gruppe vom Schweizer Kurienkardinal Kurt Koch. Er leitet seit 2010 die Vatikanische Ökumenebehörde. Mit 76 Jahren hat er das übliche Ruhestandsalter bereits überschritten. Das gilt auch für den gleichaltrigen Präfekten des Gottesdienstdikasteriums, Kardinal Arthur Roche. Der Zuständige für Heilig- und Seligsprechungsprozesse, Kardinal Marcello Sammeraro, und der Laienbeauftragte, Kardinal Kevin Farrell, sind sogar schon 78 Jahre alt. Der Präfekt des Dikasteriums für den Klerus, der südkoreanische Kardinal Lazarus Yu Heung-sik, erreicht das reguläre Ruhestandsalter von 75 Jahren im November. Und dann ist da noch Kardinal Victor Manuel Fernandez, ein enger Vertrauter des vorherigen Papstes. Als Präfekt der Glaubensbehörde ist er einer der mächtigsten Männer im Vatikan. Als Chefdogmatiker muss seine Haltung zur Kirchenlehre mit der des Papstes übereinstimmen. Auffällig war, dass Leo XIV. Ihm die delikate Abwicklung der Exkommunikationen nach den unautorisierten Bischofsweihen der Piusbrüder fast völlig überließ. Nach Leos Amtsantritt galt sein Posten noch als besonders gefährdet. Nun scheint es möglich, dass Fernandez mindestens bis zum Ende seiner fünfjährigen Amtsperiode 2028 bleibt. Für 5 der 16 Dikasterien hat der Heilige Vater bislang neue Leiter bestimmt. Das gilt für den Wohltätigkeitsdienst, das Entwicklungs- und das Kommunikationsdikasterium sowie die Behörde für Gesetzestexte und für die Bischöfe. Mit Ausnahme der neuen Kommunikationschefin gingen die Leitungspositionen an Menschen, die mit dem kurialen Betrieb vertraut sind.

Nach den Vandalismusakten gegen mehrere religiöse Stätten gestern in Medjugorje hat die Polizei einen Tatverdächtigen festgenommen. Wie die Polizei der Gespanschaft Westherzegowina mitteilte, handelt es sich um einen 31-jährigen ausländischen Staatsbürger. Die Identifizierung gelang laut Polizei unter anderem durch die Auswertung von Überwachungskameras. Der Verdächtige wurde zur weiteren kriminalpolizeilichen Bearbeitung auf eine Polizeistation gebracht. Die Ermittlungen zur vollständigen Aufklärung des Falls dauern an. Das Innenministerium dankte Bürgern, Bergrettung, Feuerwehr und Medien für Hinweise, die zur Festnahme beigetragen hätten. In der Nacht auf Dienstag waren mehrere Marienstatuen auf dem Erscheinungsberg sowie am Blauen Kreuz mit schwarzer Farbe beschmiert und mit Schmähbotschaften in englischer Sprache verunstaltet worden. Außerdem wurden Transparente mit Botschaften gegen Medjugorje, gegen die Jungfrau Maria und gegen die Seher angebracht. Auch vom Kreuzberg wurden Spuren von Vandalismus gemeldet. Zudem wurde ein Brand am Außenaltar hinter der Pfarrkirche gelegt. Das Feuer konnte rasch gelöscht werden und griff nicht auf das Kirchengebäude über. Es beschädigte jedoch den kürzlich renovierten Altar. Durch ein schnelles Eingreifen eines Sicherheitsmitarbeiters sowie die Unterstützung der Franziskaner der Pfarre sei verhindert worden, dass sich die Flammen auf die angrenzende Pfarrkirche ausbreiten konnten. Die Vorfälle ereigneten sich unmittelbar vor Beginn des 37. Internationalen Jugendfestivals, das am Samstag beginnt und zu dem rund 50.000 junge Pilger aus aller Welt erwartet werden. Der beschädigte Außenaltar bildet traditionell das liturgische Zentrum der Großveranstaltung. Die Pfarre Medjugorje erklärte, das Heiligtum bleibe trotz der Vorfälle geöffnet. Das Gebetsprogramm werde ohne Einschränkungen fortgesetzt. Die beschädigten Bereiche würden gereinigt und instand gesetzt. Zugleich rief die Pfarre die Gläubigen dazu auf, mit Gebet, Fasten und Vergebung auf die Ereignisse zu antworten und für die Umkehr der Verantwortlichen zu beten. Mit deutlichen Worten reagierte auch der Bischof von Mostar Duvno, Peter Balic. Er habe die Nachricht von den Schändungen mit tiefer Trauer aufgenommen. Solche Taten treffen nicht nur Steine, Statuen oder Altäre, sondern verletzen die Herzen vieler Gläubiger, die an diesen Orten Gott, Frieden, Umkehr und Trost suchen. Jede Schändung eines Heiligtums sei zugleich ein Aufruf an uns Christen, uns zu fragen, wie offen unsere eigenen Herzen für Gott sind. Zwar könnten Heiligtümer von Menschenhand wieder aufgebaut werden, noch wichtiger aber sei die Erneuerung der menschlichen Herzen. Der Bischof bete dafür, dass Gott die Herzen jener erleuchtet, die diese Tat begangen haben und ihnen die Gnade der Umkehr schenke. Das Ereignis solle zu noch intensiverem Gebet für den Frieden unter den Menschen, für die Achtung vor dem Heiligen und für die Einheit aller anspornen. Seine Erklärung schloss Balic mit den Worten: Kein Akt des Hasses kann das Licht auslöschen, das Gott im Herzen der Menschen entzündet. Christus hat die Welt besiegt und seine Liebe bleibt stärker als jede Gewalt.

Wie die katholische Wochenzeitung Die Tagespost in ihrer Online-Ausgabe berichtet, hat die Polizei in Österreich im Jahr 2025 29% mehr christenfeindliche Vorurteilsmotive erfasst als im Jahr davor. Das gehe aus dem 5. sogenannten Hate-Crime-Lagebericht hervor, den das Innenministerium am Montag veröffentlicht hat. Insgesamt dokumentiert der Bericht 133 christenfeindliche Vorurteilsmotive in Österreich. Ein solches Motiv liegt vor, wenn eine Straftat aus Feindseligkeit gegenüber einer bestimmten Personengruppe begangen wird. Die häufigsten gegen Christen gerichteten Straftaten waren schwere Sachbeschädigungen und gefährliche Drohungen. Zudem nennt der Bericht Straftaten im Zusammenhang mit terroristischen Vereinigungen, schwere Diebstähle und Körperverletzungen. Christenfeindliche Straftaten richteten sich häufig gegen Sakralstätten. Unter den 21 antireligiösen Vorurteilsmotiven, die an Kirchen, Friedhöfen oder Denkmäler registriert wurden, waren 12 christenfeindlich. Insgesamt erfasste die Polizei an Sakralstätten 55 Vorurteilsmotive, 46 davon standen im Zusammenhang mit Sachbeschädigungen. Auch im öffentlichen Raum trat etwa jedes vierte christenfeindliche Motiv auf. Rund jedes zehnte wurde in privaten Räumen registriert. Unter den Tatverdächtigen bei Christenfeindlichkeit stachen nach Angaben des Innenministeriums insbesondere Jugendliche zwischen 14 und unter 18 Jahren hervor. In dieser Altersgruppe wurden 27 Tatverdächtige erfasst. Bei christenfeindlichen Straftaten besaßen 57% der Tatverdächtigen keine österreichische Staatsbürgerschaft. Innenminister Gerhard Kahner erklärte im Vorwort des Lageberichts, die Bekämpfung von Hasskriminalität sei eine konkrete, alltägliche Herausforderung und notwendig für unseren gesellschaftlichen Zusammenhalt.

Über 1500 Teilnehmer haben die diesjährige Ausgabe des Jungfamilientreffens der Initiative Christliche Familie im Stift Kremsmünster besucht. Unter dem Motto »Großes hat der Herr an mir getan« gab es in der Woche vom 21. bis 26. Juli ein vielfältiges Programm für Groß und Klein. Abt Bernhard Eckersdorfer würdigte die Veranstaltung als Schule für das, worauf es im Leben wirklich ankommt, und hob die Vernetzung und gegenseitige Bestärkung junger Familien hervor. Es freue ihn, dass das Stift Kremsmünster durch dieses Treffen belebt werde, sagte Eckersdorfer bei der Abschlussmesse am Wochenende. Der neue Hauptverantwortliche des Treffens, Lukas Lichtenecker, betonte, dass man Familien in ihrem Familiensein unterstütze und ihnen zeige, wie wertvoll sie sind. Das tägliche Programm begann jeden Morgen mit Lobpreisliedern und einer kindgerechten Katechese, die von den Figuren Biene Maja und Willi begleitet wurde. Während die Kinder am Vor- und Nachmittag ein eigens gestaltetes Betreuungsprogramm besuchten, gab es für die Eltern theologische und lebenspraktische Vorträge. Als Referenten gaben unter anderem Pater Johannes Lechner von der Johannesgemeinschaft aus Rom, die Eheexpertin Maria Büchsenmeister sowie Don Xandro Pachter-Reihhofen vom Pfarrverband Thalgau St. Martin geistliche Impulse. Neben den Vorträgen bot die Woche zahlreiche Workshops, eine Marienprozession und als liturgischen Höhepunkt die feierliche Erneuerung des Eheversprechens in der Stiftskirche. Auch ein Jahrmarkt mit Hüpfburg, Karussell, Riesenrutsche, einem Lagerfeuer und dem traditionellen Luftballonsteigen konnte wieder in vollem Umfang stattfinden. Im kommenden Jahr 2027 findet das Jungfamilientreffen von 20. bis 25. Juli wieder im Stift Kremsmünster statt. Der norwegische Bischof Erik Vardén, der zuletzt im Vatikan die Fastenexerzitien für den Papst und die Kurie gehalten hat, sowie der neue österreichische Familienbischof Stefan Turnowski haben ihr Kommen bereits zugesagt, hieß es seitens des Stiftes Kremsmünster.

0: Wir kommen zum Wetter. Heute ist es überwiegend strahlend sonnig. Am Nachmittag bilden sich vor allem im Westen und im Bergland ein paar Quellwolken und von Vorarlberg bis zur Obersteiermark muss mit einzelnen, teils aber kräftigen Gewittern gerechnet werden. Die Nachmittagstemperaturen erreichen 29 bis 36 Grad. In Wien scheint heute den ganzen Tag über die Sonne von einem meist strahlend blauen Himmel bei Höchsttemperaturen um 35 Grad. Auch morgen Donnerstag überwiegt der Sonnenschein. Quellwolken entstehen über Mittag vor allem über den Alpengipfeln. In der Steiermark sowie am Alpennordrand, in Nieder- und Oberösterreich können mit diesen auch Regenschauer und Gewitter entstehen. Die Frühtemperaturen liegen morgen zwischen 15 und 23 Grad. Die Tageshöchsttemperaturen erreichen 30 bis 38 Grad. Auch in Wien geht es morgen mit viel Sonnenschein durch den Tag. Vor allem am Nachmittag ziehen aber vom Wienerwald immer wieder Wolken über die Stadt. Die Schauer- und Gewitterneigung bleibt aber gering. Die Frühtemperaturen liegen um 21 Grad, die Tageshöchsttemperaturen erreichen bis zu 38 Grad. 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Das war das Mittagsjournal von Radio Maria mit Beiträgen von Katpress und der Online-Ausgabe der katholischen Wochenzeitung Die Tagespost. Im Programm folgt um 13.15 Uhr die Sendung ABC der Heiligen. 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
1: Now, ladies and gentlemen, here's one you all can sing with us. When the saints go marching in.

0: Oh, when the saints go marching in, ja, wenn die Heiligen auferstehen, ja, wenn der Herr einst wiederkommt, hören wir jedes Mal beim ABC der Heiligen, wo wir uns das Leben von Heiligen, von Seligen, aber auch von Dienern Gottes oder allgemein von Menschen anschauen, die ein sehr heiligmäßiges Leben gelebt haben und somit für uns alle, aber besonders auch für uns Katholiken, als Inspiration dienen können, dass wir in ihre Fußstapfen treten und ebenfalls Jesus nachfolgen und ihn in den Mittelpunkt unseres Lebens stellen. Und heute in dieser Folge schauen wir uns das Leben von drei Heiligen an. Von drei Geschwistern, die auch im Evangelium vorkommen. Martha, Maria und Lazarus. Drei Geschwister, drei Wege der Freundschaft mit Jesus. Und ich freue mich sehr, dazu zu Gast Maria bei uns begrüßen zu dürfen.
1: Grüß Gott, liebe Hörerinnen und Hörer von Radio Maria. Mein Name ist Maria und ich habe heute das Vergnügen,

Aber nicht nur das. Es heißt im Johannesevangelium, Jesus liebte aber Martha, ihre Schwester und Lazarus. Also sie waren sehr, sehr eng mit Jesus befreundet. Sie waren vom Charakter sehr unterschiedlich. Und jeder hat so seine ganz persönlichen Momente mit Jesus gehabt. Und damit haben sie ein wunderbares Zeugnis für den Glauben und für eben diese ganz persönliche Gottesbeziehung gegeben. Wenn man den dreien historisch auf den Grund gehen will, kann man sich fragen, welche Quellen oder Fakten gibt es eigentlich über sie? Die Hauptquellen sind das Johannesevangelium und das Lukasevangelium. Das sind beides biblische Überlieferungen, aber immerhin zwei unabhängige Überlieferungen. Das Johannesevangelium im Kapitel 11 und 12 erwähnt alle drei Geschwister. Im Lukasevangelium wird nur eine Szene von Maria und Martha erzählt. Und die anderen Evangelium, also Matthäus und Markus, überliefern immerhin, dass Jesus oft in Bethanien war, aber ohne eben die drei Geschwister zu nennen. Die Bibel als Quelle ist an sich sehr zuverlässig. Viele Fakten über das Leben Jesu, die die Evangelien berichten, sind mittlerweile historisch erwiesen. Die Evangelien als Quellen sind daher nach dem heutigen Stand der Forschung historisch gesichert. Und somit ist auch die Existenz von Martha, Maria und Lazarus glaubwürdig. Außerhalb der Bibel gibt es noch zwei Belege in zwei apokryphen Schriften, also das Evangelium von Maria und ein geheimes Markus-Evangelium. Und die Auferweckung des Lazarus taucht auch in verschiedenen koptischen und syrischen Texten auf. Also insgesamt kann man als historische Belege zu den drei Personen, Martha, Maria und Lazarus, sagen, dass sie zwar nicht verifizierbar in dem Sinn sind, so wie viele Personen aus der antiken Geschichte, aber eben doch historisch plausibel. Die Quellenlage ist vergleichbar, kann man sagen, zum Beispiel mit Sokrates. Also man kann wirklich sehr fundiert von ihrer Existenz ausgehen. Und dann gibt es natürlich auch Legenden über sie, also die nicht so gesichert sind. Also zum Beispiel, dass sie dann im Jahr 48 nach Christus nach Frankreich vertrieben worden sein sollen. Und im Süden Frankreich gibt es zum Beispiel einen Reliquienschrein der heiligen Martha. Aber was man auf jeden Fall auch sagen kann, ist, dass die drei Geschwister in der Kirche schon von Anfang an verehrt worden sind. Mehrere Kirchenväter im 3. und 4. Jahrhundert haben über sie geschrieben. Da kann man zum Beispiel Origenes nennen und den heiligen Augustinus. Aber erst seit kurzem, also seit einem Dekret von Papst Franziskus im Jahr 2021, werden sie gemeinsam am 29. Juli gefeiert. Davor war das nur das Fest der heiligen Martha. Die heilige Martha war eine großartige Frau und ich schlage vor, wir schauen uns gleich mal ihre Beziehung zu Jesus näher an. Alles beginnt damit, dass Jesus bei Martha einkehrt. Bei Lukas heißt es, als sie weiterzogen, kam er in ein Dorf. Eine Frau namens Martha nahm ihn gastlich auf. Sie hat ihn gastlich aufgenommen und zwar nicht nur ihn, sondern wohl auch seine Jünger, also schon eine ordentliche Gruppe an Leuten. Und hat für sie gesorgt, wenn Jesus mit seinen Jüngern in Bethanien vorbeigekommen ist. Sie wird sie mit Essen und Trinken versorgt haben und sonst allem, was nötig war, damit sie sich von der Reise erholen und eine gute Zeit verbringen. Dabei ist es ihr offenbar gelungen, eine wirklich familiäre Atmosphäre zu schaffen. Jesus hat sich dort wirklich zu Hause gefühlt und ist eben oft dort eingekehrt. Ich bin echt ein großer Fan von dieser starken Frau und finde, sie ist eine so tolle Fürsprecherin für alle, die versuchen, ein Zuhause zu schaffen. Eine Fürsprecherin für alle, die für andere da sind, sie liebevoll mit Essen, Trinken, Wäsche und sonst allem Nötigen versorgen und eine familiäre Atmosphäre schaffen, wo eben andere aufblühen können. Und es braucht auch eine Fürsprecherin, denn auch wenn man das gerne macht, ist es nicht immer leicht. Und auch für die heilige Martha war es nicht immer leicht. Das sieht man im Lukas-Evangelium. Plötzlich verliert sie den inneren Frieden und beginnt ihrer Schwester innerlich Vorwürfe zu machen. Es wird ihr alles zu viel und schließlich sagt sie zu Jesus, Herr, kümmert es dich nicht, dass meine Schwester die Arbeit mir allein überlässt. Sag ihr doch, sie soll mir helfen. Damit gibt sie uns ein großartiges Vorbild und auch ein geniales Stoßgebet. Dieses Herr, kümmert es dich nicht, siehst du nicht, wie es mir geht? Also mir hilft es immer sehr, die heilige Martha als Fürsprecherin anzurufen, wenn ich den inneren Frieden verliere oder wenn sich Vorwürfe gegen meine Lieben im Herzen einnisten wollen. Machen wir es wie Martha, gehen wir damit zu Jesus. Wenn man es im Gebet ausspricht vor Gott, dann wird es nicht größer. Und außerdem, wenn man etwas vor Gott trägt, dann ist das mehr
als nur Dampf ab.

lassen. Das bedeutet, das Ganze Gott zu überlassen, in seine Hände zu geben. Und wir können außerdem mit seiner Antwort rechnen. Also in diesem Fall antwortet Jesu: Martha, Martha, du machst dir viele Sorgen und Mühen, aber nur eines ist notwendig. Nur in den ersten zwei Worten, Martha, Martha, liegt schon so viel drinnen. Mehr braucht Jesus eigentlich gar nicht sagen. Er wird es so unglaublich liebevoll gesagt haben, dass Martha damit allein schon entwaffnet war und sich bei ihm geborgen gefühlt hat. Und er erklärt ihr außerdem dann, nur eines ist notwendig, so quasi, verlier dein Ziel nicht aus den Augen. Er erinnert sie an die richtige Ordnung. Alles tun und werken und schaffen und aufbauen und machen ist eben nur gut und wirksam, wenn Gott an erster Stelle bleibt. Die Beziehung zu Gott, das Gespräch mit Jesus, das hauptsächlich im Gebet stattfindet, muss Priorität haben. Gleichzeitig heißt das nicht, dass Maria nicht helfen soll. Und Jesus sagt Martha auch nicht, dass sie aufhören soll, sich zu kümmern. Ihr Sorgen und Mühen gilt ja ihm und er hat es hoch geschätzt. Martha hat auch nicht aufgehört, also für Jesus zu sorgen und sich zu mühen. Das Evangelium berichtet uns, dass Jesus 6 Tage vor seinem Leiden wieder in Bethanien einkehrt und alles beim Alten ist. Martha bereitet ein Gastmahl und bedient, Lazarus ist bei Tisch und Maria salbt Jesus die Füße. Aber diesmal verliert Martha den Frieden nicht. Diesmal haben die Schwestern wahrscheinlich vorher schon besprochen, wer was macht. Und Martha tut, was sie am besten kann. Sie zeigt Jesus ihre Liebe, indem sie für ihn und seine Jünger sorgt. Sie tut es guten Mutes, freut sich selber über alles, was ihr gut gelingt. Und es genügt ihr, wenn Jesus es sieht. Es ist keine Bitterkeit mehr in ihrem Herzen. Die Liebe ist jetzt stärker. Es sind noch andere Wortwechsel zwischen Martha und Jesus überliefert, die ein sehr lebendiges Bild von ihr zeichnen. Eine Frau mit so viel Nähe und Offenheit und Vertrauen in Jesus. Martha nimmt sich überhaupt kein Blatt vor den Mund und Jesus muss sich von ihr auch Widerspruch anhören. Da ist zum Beispiel der Vorwurf, wenn du hier gewesen wärst, dann wäre Lazarus nicht gestorben. Und dann, als Jesus am Grab des Lazarus ganz feierlich sagte, nehmt den Stein weg, entgegnet ihm Martha, Herr, er riecht aber schon, denn es ist bereits der 4. Tag. Jesus sagte zu ihr, habe ich dir nicht gesagt, wenn du glaubst, wirst du die Herrlichkeit Gottes sehen? Dann nahmen sie den Stein weg. Dieses habe ich dir nicht gesagt klingt ähnlich wie vorhin das liebevolle Martha, Martha, also vielleicht mit einem leicht neckenden Unterton. Das ausführlichste Gespräch zwischen Martha und Jesus ist aber jenes über die Auferstehung. Es heißt bei Johannes, Martha sagte zu Jesus, Herr, wärst du hier gewesen, dann wäre mein Bruder nicht gestorben. Aber auch jetzt weiß ich, alles, worum du Gott bittest, wird Gott dir geben. Jesus sagte zu ihr, ich bin die Auferstehung und das Leben. Wer an mich glaubt, wird leben, auch wenn er stirbt. Und jeder, der lebt und an mich glaubt, wird auf ewig nicht sterben. Glaubst du das? Martha sagte zu ihm, ja, Herr, ich glaube, dass du der Christus bist, der Sohn Gottes, der in die Welt kommen soll. Das sind 2 unfassbare Glaubensakte von Martha, die wirklich etwas Besonderes sind. Also einerseits, aber auch jetzt weiß ich, alles, worum du Gott bittest, wird Gott dir geben. Und dann, ja Herr, ich glaube, dass du der Christus bist, der Sohn Gottes. Also sie hat damals schon wirklich begriffen, wer Jesus ist. Und zwar in einer Tiefe wie nur sehr wenige Menschen zu diesem Zeitpunkt. Und nichts und niemand, auch nicht der Tod ihres Bruders, bringen sie von diesem Glauben ab. Das ist wirklich beneidenswert. Und damit, glaube ich, hören wir jetzt ein bisschen Musik.

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1: Wir kehren zurück in das Haus von Bethanien und betrachten diesmal besonders Maria von Bethanien. Jesus ist zu Besuch. Maria setzte sich Jesus zu Füßen, hörte seinen Worten zu und verdient sich damit das Lob des Herrn. Maria hat den guten Teil gewählt, der wird ihr nicht genommen werden. In einem anderen Moment hatte Jesus gesagt, sucht zuerst das Reich Gottes, dann wird euch alles andere dazugegeben. Die einzig notwendige Sorge ist die Sorge um die Heiligkeit, um die Beziehung zu Gott, um das Reich Gottes. Und Maria hatte das begriffen. Sie hat begriffen, dass dann, wenn sie das Wort Gottes hört, also wenn die Freundschaft mit Gott lebendig ist, alles andere ins rechte Licht rückt, sich manches relativiert und sich die Prioritäten richtig ordnen. Wenn man zuerst, im übertragenen Sinn, wie Maria Jesus zu Füßen gesessen ist und ihm zugehört hat, ich weiß nicht, in einer Zeit des Gebetes, in der Heiligen Messe, wie auch immer, dann kann man hinausgehen in einen Arbeitstag und alles, was wir tun, wird erfüllter und reicher an Früchten sein. Wir finden dann Zeit für vieles, finden den richtigen Umgang mit den irdischen Gütern, mit den anderen Menschen und bleiben bei allem mit Gott im Gespräch. Lange Zeit hat man in der kirchlichen Tradition Martha als Inbegriff des Tätigen und Maria als des beschaulichen Lebens betrachtet und beide als Gegensätze gegenübergestellt. Aber wenn man das Christsein wirklich ernst nimmt, ist beides untrennbar. Man kann Aktion und Kontemplation nicht trennen, das wäre ein Doppelleben. Und das Leben des Christen ist eine Einheit. Das Gebet, der direkte Umgang mit Gott, ist lebensnotwendig für die Seele. Und das Gebet wirkt sich dann im Tun aus. Gott spricht zu uns im Gebet, aber auch und gerade durch das, was jeden Tag so passiert. Was andere Menschen sagen oder tun, durch Herausforderungen. Und was man tut und erlebt, wird dann auch mit Gott im Gebet besprochen. Es gehört also immer beides zusammen. Besonders als Laie kann man gerade im Familienleben, in der Arbeit, im Studium, in den so stinknormalen Situationen, ich weiß nicht, den Müll raustragen, das sieht jetzt auf den ersten Blick nicht nach Gottesdienst aus, aber also genau darin kann man Gott begegnen. Denn genau diese ganz alltäglichen Situationen sind Gelegenheit, den Glauben zu leben, die Hoffnung, die Liebe, die Stärke, die Klugheit, alle Tugenden. Und der normale Alltag bekommt so plötzlich einen Wert für die Ewigkeit. Das aktive Leben ist also kein Hindernis, um Gott nahe zu sein, ganz im Gegenteil. Und andererseits wäre es auch bedenklich, würde das Gebetsleben, die Kontemplation keine Spuren im Tun hinterlassen, in der Art und Weise, wie man arbeitet und mit anderen umgeht. Aber Maria von Bethanien setzt sich nicht nur Jesus zu Füßen. Sie geht noch weiter. Da gibt es noch die Szene 6 Tage vor dem Tod Jesu. Da heißt es bei Johannes, da nahm Maria ein Pfund echten, kostbaren Nardenöls, salbte damit Jesus die Füße und trocknete ihm die Füße mit ihren Haaren. Das Haus wurde erfüllt vom Duft des Salböls. Maria zeigt Jesus ihre tiefe Liebe. Auf eine sehr eigene, irgendwie sehr weibliche Art. Sie bringt eine sehr große Menge des kostbaren Nardenöls. Judas hat es ausgerechnet, 300 Denare war es wert, also ungefähr ein Jahreslohn. Das ist schon eine Menge. Und diese Menge und Kostbarkeit drückt die tiefe Verehrung Marias für Jesus aus. So nach dem Motto, für dich, Jesus, ist nur das Allerbeste gut genug und was auch immer ich geben kann, ist für dich. Der heilige Josef Maria hat sich das zum Vorbild genommen, wenn es um die Ausstattung von Kapellen ging und hat gemeint, jene Frau, die in Bethanien das Haupt des Meisters mit Nardenöl salbte, erinnert uns an die Pflicht, im Dienste des Herrn freigebig zu sein. All die Pracht und Herrlichkeit und Schönheit scheint mir gering. Und gegen jene, die am Reichtum der heiligen Gefäße, Paramente und Altäre Anstoß nehmen, hört man das Lob Jesu, sie hat ein gutes Werk an mir getan. Maria schenkt Jesus das Nardenöl nicht nur, sie salbt ihm damit die Füße. Das ist ein Akt der Ehrung und tiefer Demut zugleich. Maria kniet vor Jesus nieder, sie macht sich klein vor dem, der groß ist, und salbt ihm die Füße. Danach, und da haben alle, die dabei waren, schockiert die Luft angehalten, trocknet sie die Füße mit ihrem Haar. Das drückt eine sehr große Intimität aus, und zwar so, dass es eben damals schockierend war. Maria drückt damit aus, ich gebe dir nicht nur etwas, sondern alles, mein ganzes Leben. Schön ist auch, wenn man daran denkt, dass das, was sie da tut, sehr ähnlich dem ist, was Jesus beim letzten Abendmahl an seinen Jüngern tut. Die Füße waschen bzw. salben und abtrocknen ist genau das, was Jesus beim letzten Abendmahl tut. Er drückt die größte Liebe aus, die zu allem bereit ist. Der heilige Johannes Paul II. Hat in dieser Szene ein Bild für das Ordensleben gesehen. Und er hat erklärt, wem das unschätzbare Geschenk gewährt wird, dem Herrn Jesus mehr aus der Nähe zu folgen, dem erscheint es klar, dass er mit ungeteiltem Herzen geliebt werden kann und muss. Dass man ihm das ganze Leben und nicht nur einige Gesten, einige Momente oder einige Aktivitäten widmen kann. Das kostbare Salböl, das als reiner Akt von Liebe und daher fern jeder utilitaristischen Überlegung vergossen wurde, ist Zeichen von Übermaß an Unentgeltlichkeit. Wie es in einem Leben zum Ausdruck kommt, das hingegeben wird, um den Herrn zu lieben und ihm zu dienen, um sich seiner Person und seinem mystischen Leib zu widmen. Aber von diesem, unter Anführungszeichen, verschwendeten Leben verbreitet sich ein Duft, der das ganze Haus erfüllt. Das Haus Gottes, die Kirche, wird durch das Vorhandensein des geweihten Lebens geschmückt und bereichert. Als drittes kommen wir noch zum Bruder, zu Lazarus. Und bevor wir zu Lazarus kommen, ein Wort zum Ort Bethanien. Bethanien ist ein kleines Dorf, etwa 3 Kilometer östlich von Jerusalem gelegen, im jetzigen Westjordanland. Heute heißt dieser Ort Al-Aisaria. Der Name des Dorfes wurde zuerst von Bethanien zu Lazarion. Das steht griechisch für Ort des Lazarus. Und das wurde dann mit der Zeit zu Al-Aisaria. Der Name des Dorfes geht somit auf Lazarus zurück. Und ein Ortsnamenwandel dieser Art ist kein Zufall und zeigt, dass die Lazarus-Tradition an diesem Ort über Jahrhunderte lebendig war und die lokale Identität geprägt hat. Dort gibt es auch ein Grab, das seit der Antike als Lazarus-Grab verehrt wird. Schon der heilige Eusebius von Caesarea schreibt im Jahr 330 nach Christus, da hat Christus den Lazarus auferweckt, bis jetzt wird noch die Stelle des Lazarus gezeigt. Und laut dem heiligen Hieronymus wurde schon in alter Zeit über dem Grab des Lazarus eine Kirche gebaut und es gibt dort tatsächlich jetzt Kirchenreste aus byzantinischer Zeit. Über Lazarus ist außer seiner spektakulären Auferweckung nicht so viel bekannt. Im Gegensatz zu seinen Schwestern ist von ihm zum Beispiel keine wortwörtliche Aussage überliefert. Vielleicht war er auch ein eher stillerer Mensch. Johannes, man merkt, dass er Augenzeuge war, berichtet als einziger mit großer Meisterschaft von der Auferweckung des Lazarus. Er berichtet auch, dass Jesus von der Krankheit des Lazarus erfährt und dann so ein bisschen rätselhaft sagt, diese Krankheit wird nicht zum Tode führen, sondern dient der Verherrlichung Gottes. Durch sie soll der Sohn Gottes verherrlicht werden. Das heißt, die Krankheit des Freundes Lazarus soll für Jesus der Anlass zu einer Wundertat werden, durch die Gott verherrlicht wird, weil eben Gottes Kraft, seine Macht über den Tod sichtbar wird. Und zugleich wird auch er, Jesus, der Sohn Gottes, verherrlicht, weil so vor aller Welt offenbar wird, dass er Gottes Vollmacht hat, eben auch Herr über Leben und Tod ist. Manche geben dem Wort Jesu noch einen weiteren, tieferen Sinn. Die Auferweckung des Lazarus wird Jesus ans Kreuz bringen und dadurch zu seiner endgültigen Verherrlichung führen. Die Auferweckung ist quasi auch Ankündigung der Auferstehung Jesu. Wie gesagt, wissen wir nicht so viel über Lazarus, aber wir wissen, dass er mit Jesus befreundet war und dass er für seinen Freund alles gegeben hat, genauso wie Martha und Maria. Jesus hat ihm zugemutet, 2-mal zu sterben, das ist schon heftig. Und außerdem hat er ab seiner Auferweckung keine Ruhe mehr gehabt, ist verfolgt worden. Das merkt man, sieht man auch in der Bibel. Da heißt es, eine große Menge der Juden hatte erfahren, dass Jesus dort war. Und sie kamen jedoch nicht nur um Jesu willen, sondern auch um Lazarus zu sehen, den er von den Toten auferweckt hatte. Die Hohepriester aber beschlossen, auch Lazarus zu töten, weil viele Juden seinetwegen hingingen und an Jesus glaubten. Wenn wir zurückgehen an den Anfang, an das Wort des Evangelisten Johannes, Jesus liebte aber Martha, ihre Schwester und Lazarus. Das sagen die Evangelisten nur von wenigen Menschen. Aber man kann auch umgekehrt sagen, Martha, Maria und Lazarus haben Jesus geliebt und alles für ihn gegeben. In Bethanien hat Jesus eine Atmosphäre der Freundschaft gefunden, wo er zu Hause war. Genauso wie Martha, Maria und Lazarus bei sich zu Hause in Bethanien, können auch wir mit Jesus ungezwungen sprechen, wie mit einem Freund, wenn er im Tabernakel oder nach der Kommunion in unser Herz gegenwärtig ist. Quasi aus unserem Herzen ein Bethanien machen. Wir können ihm alles anvertrauen, wie Martha, und ihm sagen, kümmere es dich nicht. Ihm unseren Glauben zeigen, Herr, ich glaube, dass du der Sohn Gottes bist. Wir können ihm zuhören wie Maria, die sich zu seinen Füßen setzte. Wie Maria Jesus alles schenken, was wir haben, unser ganzes Leben. Und wir können wie Lazarus Zeugnis geben, unsere Ruhe aufgeben und öffentlich für ihn einstehen. Martha, Maria und Lazarus von Bethanien bittet für uns.
0: Vielen Dank, Maria, dass du uns einen tiefen Einblick in das Leben dieser drei heiligen Geschwister aus Bethanien, Maria, Martha und Lazarus, gegeben hast. Ich hoffe, dass auch Sie, liebe Zuhörer, sich etwas heute aus dieser Sendung mitnehmen konnten, was auch Ihnen auf Ihrem weiteren Weg mit Gott eine Hilfe sein kann. Sie hörten gerade das ABC der Heiligen, Martha, Maria und Lazarus. 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In Kürze können Sie diese Sendung auch in unserer Radiothek nachhören. Vom Mikrofon verabschiedet sich Alexia de Lorlaval und ich wünsche Ihnen noch einen gesegneten und gnadenreichen Tag.

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Es ist 14 Uhr, Zeit für das Gebet um 2. Hier am Mikrofon begrüßt Sie jetzt Katja Edenhatter. Wir beten heute gemeinsam die lichtreichen Geheimnisse des Rosenkranzes und ich lade Sie ein, wenn Sie mitbeten möchten, ein Gesetzchen vor- oder nachbeten, dann rufen Sie jetzt unter folgender Telefonnummer an: 0720 578 578. Von außerhalb Österreichs 0043 720 578 578.

0: Wir beginnen unser gemeinsames Rosenkranzgebet im Namen des Vaters und des Sohnes und des Heiligen Geistes.
1: Amen.
0: Ich glaube an Gott, den Vater, den Allmächtigen, den Schöpfer des Himmels und der Erde und an Jesus Christus, seinen eingeborenen Sohn, unseren Herrn, empfangen durch den Heiligen Geist, geboren von der Jungfrau Maria, gelitten unter Pontius Pilatus, gekreuzigt, gestorben und begraben, hinabgestiegen in das Reich des Todes, am dritten Tage auferstanden von den Toten, aufgefahren in den Himmel. Er sitzt zur Rechten Gottes, des allmächtigen Vaters. Von dort wird er kommen, zu richten die Lebenden und die Toten.
1: Ich glaube an den Heiligen Geist, an die heilige katholische Kirche, Gemeinschaft der Heiligen, Vergebung der Sünden, Auferstehung der Toten und das ewige Leben. Amen.
0: Vater unser im Himmel, geheiligt werde dein Name, dein Reich komme, dein Wille geschehe, wie im Himmel so auf Erden.
1: Unser tägliches Brot gib uns heute und vergib uns unsere Schuld, wie auch wir vergeben unseren Schuldigen. Und führe uns nicht in Versuchung, sondern erlöse uns von dem Bösen. Amen.
0: Gegrüßet seist du, Maria, voll der Gnade, der Herr ist mit dir. Du bist gebenedeit unter den Frauen, und gebenedeit ist die Frucht deines Leibes, Jesus, der in uns den Glauben vermehre.
1: Heilige Maria, Mutter Gottes, bitte für uns Sünder, jetzt und in der Stunde unseres Todes. Amen.
0: Gegrüßet seist du, Maria, voll der Gnade, der Herr ist mit dir. Du bist gebenedeit unter den Frauen, und gebenedeit ist die Frucht deines Leibes, Jesus, der in uns die Hoffnung stärke.
1: Heilige Maria, Mutter Gottes, bitte für uns Sünder, jetzt und in der Stunde unseres Todes. Amen.
0: Gegrüßet seist du, Maria, voll der Gnade, der Herr ist mit dir. Du bist gebenedeit unter den Frauen, und gebenedeit ist die Frucht deines Leibes, Jesus, der in uns die Liebe entzünde.
1: Heilige Maria, Mutter Gottes, bitte für uns Sünder, jetzt und in der Stunde unseres Todes. Amen.
0: Ehre sei dem Vater und dem Sohn und dem Heiligen Geist.
1: Wie im Anfang, so auch jetzt und alle Zeit und in Ewigkeit. Amen. O mein Jesus, verzeih uns unsere Sünden, bewahre uns vor dem Feuer der Hölle, führe alle Seelen in den Himmel, besonders jene, die am meisten deiner Barmherzigkeit bedürfen. Amen.

0: Wir hören bei Vor jedem Geheimnis ein kurzes Zitat der heiligen Therese von Lisieux. Erstes lichtreiches Geheimnis, Jesus, der von Johannes getauft worden ist. Lieben, das bedeutet, alles zu geben und sich selber zu geben. Wir beten jetzt für alle Menschen, die großes Leid zu tragen haben, dass sie den Mut haben, es Gott zu schenken und ihren Schmerz mit seinem zu verbinden, sodass auch unser Leid Frucht bringen kann für das Reich Gottes. Vater unser im Himmel, geheiligt werde dein Name, dein Reich komme, dein Wille geschehe wie im Himmel so auf Erden.
1: Unser tägliches Brot gib uns heute und vergib uns unsere Schuld, wie auch wir vergeben unseren Schuldigen. Und führe uns nicht in Versuchung, sondern erlöse uns von dem Bösen. Amen.
0: Gegrüßet seist du, Maria, voll der Gnade. Der Herr ist mit dir. Du bist gebenedeit unter den Frauen und gebenedeit ist die Frucht deines Leibes, Jesus, der von Johannes getauft worden ist.
1: Heilige Maria, Mutter Gottes, bitte für uns Sünder, jetzt und in der Stunde unseres Todes. Amen.
0: Gegrüßet seist du, Maria, voll der Gnade, der Herr ist mit dir. Du bist gebenedeit unter den Frauen und gebenedeit ist die Frucht deines Leibes, Jesus, der von Johannes getauft worden ist.
1: Heilige Maria, Mutter Gottes, bitte für uns Sünder, jetzt und in der Stunde unseres Todes. Amen.
0: Gegrüßet seist du, Maria, voll der Gnade, der Herr ist mit dir. Du bist gebenedeit unter den Frauen und gebenedeit ist die Frucht deines Leibes, Jesus, der von Johannes getauft worden ist.
1: Heilige Maria, Mutter Gottes, bitte für uns Sünder, jetzt und in der Stunde unseres Todes. Amen.
0: Gegrüßet seist du, Maria, voll der Gnade, der Herr ist mit dir. Du bist gebenedeit unter den Frauen und gebenedeit ist die Frucht deines Leibes, Jesus, der von Johannes getauft worden ist.
1: Heilige Maria, Mutter Gottes, bitte für uns Sünder, jetzt und in der Stunde unseres Todes. Amen.
0: Gegrüßet seist du, Maria, voll der Gnade, der Herr ist mit dir. Du bist gebenedeit unter den Frauen und gebenedeit ist die Frucht deines Leibes, Jesus, der von Johannes getauft worden ist.
1: Heilige Maria, Mutter Gottes, bitte für uns Sünder, jetzt und in der Stunde unseres Todes. Amen.
0: Gegrüßet seist du, Maria, voll der Gnade, der Herr ist mit dir. Du bist gebenedeit unter den Frauen und gebenedeit ist die Frucht deines Leibes, Jesus, der von Johannes getauft worden ist.
1: Heilige Maria, Mutter Gottes, bitte für uns Sünder, jetzt und in der Stunde unseres Todes. Amen.
0: Gegrüßet seist du, Maria, voll der Gnade, der Herr ist mit dir. Du bist gebenedeit unter den Frauen und gebenedeit ist die Frucht deines Leibes, Jesus, der von Johannes getauft worden ist.
1: Heilige Maria, Mutter Gottes, bitte für uns Sünder, jetzt und in der Stunde unseres Todes. Amen.
0: Gegrüßet seist du, Maria, voll der Gnade, der Herr ist mit dir. Du bist gebenedeit unter den Frauen, und gebenedeit ist die Frucht deines Leibes, Jesus, der von Johannes getauft worden ist.
1: Heilige Maria, Mutter Gottes, bitte für uns Sünder, jetzt und in der Stunde unseres Todes. Amen.
0: Gegrüßet seist du, Maria, voll der Gnade, der Herr ist mit dir. Du bist gebenedeit unter den Frauen, und gebenedeit ist die Frucht deines Leibes, Jesus, der von Johannes getauft worden ist.
1: Heilige Maria, Mutter Gottes, bitte für uns Sünder, jetzt und in der Stunde unseres Todes. Amen.
0: Gegrüßet seist du, Maria, voll der Gnade, der Herr ist mit dir. Du bist gebenedeit unter den Frauen, und gebenedeit ist die Frucht deines Leibes, Jesus, der von Johannes getauft worden ist.
1: Heilige Maria, Mutter Gottes, bitte für uns Sünder, jetzt und in der Stunde unseres Todes. Amen.
0: Ehre sei dem Vater und dem Sohn und dem Heiligen Geist.
1: Wie im Anfang, so auch jetzt und alle Zeit und in Ewigkeit. Amen. O mein Jesus, verzeih uns unsere Sünden, bewahre uns vor dem Feuer der Hölle, führe alle Seelen in den Himmel, besonders jene, die am meisten deiner Barmherzigkeit bedürfen. Amen.

0: Wir betrachten und beten das zweite lichtreiche Geheimnis Jesus, der sich bei der Hochzeit zu Kana offenbart hat. Gott wird nicht müde, mich anzuhören, wenn ich ihm ganz einfach meine Sorgen und Freuden erzähle, so, als kenne er sie nicht. Wir beten in diesem Gesetzchen für alle Menschen, die sich in ihrer Not alleingelassen fühlen, dass sie Jesus als Freund erkennen, der immer da ist und unser Leid mit uns trägt.
1: Vater unser im Himmel, geheiligt werde dein Name, dein Reich komme, dein Wille geschehe wie im Himmel so auf Erden.
0: Unser tägliches Brot gib uns heute und vergib uns unsere Schuld, wie auch wir vergeben unseren Schuldigern. Und führe uns nicht in Versuchung, sondern erlöse uns von dem Bösen. Amen.
1: Gegrüßet seist du, Maria, voll der Gnade. Der Herr ist mit dir. Du bist gebenedeit unter den Frauen und gebenedeit ist die Frucht deines Leibes, Jesus, der sich bei der Hochzeit in Kana offenbart hat.
0: Heilige Maria, Mutter Gottes, bitte für uns Sünder, jetzt und in der Stunde unseres Todes. Amen.
1: Gegrüßet seist du, Maria, voll der Gnade. Der Herr ist mit dir. Du bist gebenedeit unter den Frauen und gebenedeit ist die Frucht deines Leibes, Jesus, der sich bei der Hochzeit in Kana offenbart hat.
0: Heilige Maria, Mutter Gottes, bitte für uns Sünder, jetzt und in der Stunde unseres Todes. Amen.
1: Gegrüßet seist du, Maria, voll der Gnade. Der Herr ist mit dir. Du bist gebenedeit unter den Frauen, und gebenedeit ist die Frucht deines Leibes, Jesus, der sich bei der Hochzeit in Kana offenbart hat.
0: Heilige Maria, Mutter Gottes, bitte für uns Sünder, jetzt und in der Stunde unseres Todes. Amen.
1: Gegrüßet seist du, Maria, voll der Gnade. Der Herr ist mit dir. Du bist gebenedeit unter den Frauen, und gebenedeit ist die Frucht deines Leibes, Jesus, der sich bei der Hochzeit in Kana offenbart hat.
0: Heilige Maria, Mutter Gottes, bitte für uns Sünder, jetzt und in der Stunde unseres Todes. Amen.
1: Gegrüßet seist du, Maria, voll der Gnade. Der Herr ist mit dir. Du bist gebenedeit unter den Frauen, und gebenedeit ist die Frucht deines Leibes, Jesus, der sich bei der Hochzeit in Kana offenbart hat.
0: Heilige Maria, Mutter Gottes, bitte für uns Sünder, jetzt und in der Stunde unseres Todes. Amen.
1: Gegrüßet seist du, Maria, voll der Gnade. Der Herr ist mit dir. Du bist gebenedeit unter den Frauen, und gebenedeit ist die Frucht deines Leibes, Jesus, der sich bei der Hochzeit in Kana offenbart hat.
0: Heilige Maria, Mutter Gottes, bitte für uns Sünder, jetzt und in der Stunde unseres Todes. Amen.
1: Gegrüßet seist du, Maria, voll der Gnade. Der Herr ist mit dir. Du bist gebenedeit unter den Frauen, und gebenedeit ist die Frucht deines Leibes, Jesus, der sich bei der Hochzeit in Kana offenbart hat.
0: Heilige Maria, Mutter Gottes, bitte für uns Sünder, jetzt und in der Stunde unseres Todes. Amen.
1: Gegrüßet seist du, Maria, voll der Gnade. Der Herr ist mit dir. Du bist gebenedeit unter den Frauen, und gebenedeit ist die Frucht deines Leibes, Jesus, der sich bei der Hochzeit in Kana offenbart hat.
0: Heilige Maria, Mutter Gottes, bitte für uns Sünder, jetzt und in der Stunde unseres Todes. Amen.
1: Gegrüßet seist du, Maria, voll der Gnade. Der Herr ist mit dir. Du bist gebenedeit unter den Frauen, und gebenedeit ist die Frucht deines Leibes, Jesus, der sich bei der Hochzeit in Kana offenbart hat.
0: Heilige Maria, Mutter Gottes, bitte für uns Sünder, jetzt und in der Stunde unseres Todes. Amen.
1: Gegrüßet seist du, Maria, voll der Gnade. Der Herr ist mit dir. Du bist gebenedeit unter den Frauen, und gebenedeit ist die Frucht deines Leibes, Jesus, der sich bei der Hochzeit in Kana offenbart hat.
0: Heilige Maria, Mutter Gottes, bitte für uns Sünder, jetzt und in der Stunde unseres Todes. Amen.
1: Ehre sei dem Vater und dem Sohn und dem Heiligen Geist.
0: wie im Anfang, so auch jetzt und alle Zeit und in Ewigkeit. Amen.
1: O mein Jesus, verzeih uns unsere Sünden, bewahre uns vor dem Feuer der Hölle, führe alle Seelen in den Himmel, besonders jene, die deiner Barmherzigkeit am meisten bedürfen. Amen.

0: Arme sind der Aufzug, der mich bis zum Himmel hinaufheben soll, Jesus. Dazu brauche ich nicht zu wachsen. Im Gegenteil, ich muss viel mehr klein bleiben, es immer mehr werden. In diesem Geheimnis beten wir für alle Kinder, die krank sind, ganz besonders für alle, die unter einer schweren Krankheit leiden. Vater unser im Himmel, geheiligt werde dein Name, dein Reich komme, dein Wille geschehe, wie im Himmel so auf Erden.
1: Unser tägliches Brot gib uns heute und vergib uns unsere Schuld, wie auch wir vergeben unseren Schuldigern. Und führe uns nicht in Versuchung, sondern erlöse uns von dem Bösen. Amen.
0: Gegrüßet seist du, Maria, voll der Gnade. Der Herr ist mit dir. Du bist gebenedeit unter den Frauen, und gebenedeit ist die Frucht deines Leibes, Jesus, der uns das Reich Gottes verkündet hat.
1: Heilige Maria, Mutter Gottes, bitte für uns Sünder, jetzt und in der Stunde unseres Todes. Amen.
0: Gegrüßet seist du, Maria, voll der Gnade. Der Herr ist mit dir. Du bist gebenedeit unter den Frauen, und gebenedeit ist die Frucht deines Leibes, Jesus, der uns das Reich Gottes verkündet hat.
1: Heilige Maria, Mutter Gottes, bitte für uns Sünder, jetzt und in der Stunde unseres Todes. Amen.
0: Gegrüßet seist du, Maria, voll der Gnade. Der Herr ist mit dir. Du bist gebenedeit unter den Frauen, und gebenedeit ist die Frucht deines Leibes, Jesus, der uns das Reich Gottes verkündet hat.
1: Heilige Maria, Mutter Gottes, bitte für uns Sünder, jetzt und in der Stunde unseres Todes. Amen.
0: Gegrüßet seist du, Maria, voll der Gnade. Der Herr ist mit dir. Du bist gebenedeit unter den Frauen, und gebenedeit ist die Frucht deines Leibes, Jesus, der uns das Reich Gottes verkündet hat.
1: Heilige Maria, Mutter Gottes, bitte für uns Sünder, jetzt und in der Stunde unseres Todes. Amen.
0: Gegrüßet seist du, Maria, voll der Gnade, der Herr ist mit dir. Du bist gebenedeit unter den Frauen, und gebenedeit ist die Frucht deines Leibes, Jesus, der uns das Reich Gottes verkündet hat.
1: Heilige Maria, Mutter Gottes, bitte für uns Sünder, jetzt und in der Stunde unseres Todes. Amen.
0: Gegrüßet seist du, Maria, voll der Gnade, der Herr ist mit dir. Du bist gebenedeit unter den Frauen, und gebenedeit ist die Frucht deines Leibes, Jesus, der uns das Reich Gottes verkündet hat.
1: Heilige Maria, Mutter Gottes, bitte für uns Sünder, jetzt und in der Stunde unseres Todes. Amen.
0: Gegrüßet seist du, Maria, voll der Gnade, der Herr ist mit dir. Du bist gebenedeit unter den Frauen, und gebenedeit ist die Frucht deines Leibes, Jesus, der uns das Reich Gottes verkündet hat.
1: Heilige Maria, Mutter Gottes, bitte für uns Sünder, jetzt und in der Stunde unseres Todes. Amen.
0: Gegrüßet seist du, Maria, voll der Gnade, der Herr ist mit dir. Du bist gebenedeit unter den Frauen, und gebenedeit ist die Frucht deines Leibes, Jesus, der uns das Reich Gottes verkündet hat.
1: Heilige Maria, Mutter Gottes, bitte für uns Sünder, jetzt und in der Stunde unseres Todes. Amen.
0: Gegrüßet seist du, Maria, voll der Gnade, der Herr ist mit dir. Du bist gebenedeit unter den Frauen, und gebenedeit ist die Frucht deines Leibes, Jesus, der uns das Reich Gottes verkündet hat.
1: Heilige Maria, Mutter Gottes, bitte für uns Sünder, jetzt und in der Stunde unseres Todes. Amen.
0: Gegrüßet seist du, Maria, voll der Gnade. Der Herr ist mit dir. Du bist gebenedeit unter den Frauen, und gebenedeit ist die Frucht deines Leibes, Jesus, der uns das Reich Gottes verkündet hat.
1: Heilige Maria, Mutter Gottes, bitte für uns Sünder, jetzt und in der Stunde unseres Todes. Amen.
0: Ehre sei dem Vater und dem Sohn und dem Heiligen Geist.
1: Wie es war im Anfang, so auch jetzt und alle Zeit und in Ewigkeit. Amen. O mein Jesus, verzeih uns unsere Sünden, bewahre uns von dem Feuer der Hölle, führe alle Seelen in den Himmel, besonders jene, die deiner Barmherzigkeit am meisten bedürfen. Amen.

Ich sage noch einmal die Telefonnummer. Vielleicht traut sich ja eine neue Stimme, ein neuer Hörer, jetzt zum Hörer zu greifen. Wir sind beim vierten lichtreichen Geheimnis, das Sie gerne vorbeten dürfen. Jesus, der auf dem Berg verklärt worden ist. 0720 578 578 und von außerhalb Österreichs 0043 720 578 578.

0: Viertes lichtreiches Geheimnis, Jesus, der auf dem Berg verklärt worden ist. Wir hören wieder ein Zitat der heiligen Therese von Lisieux und dann das Gebetsanliegen, das wir alle jetzt im Herzen tragen sollen beim vierten Gesetzchen. Wenn ich viel leide und das Leiden ständig größer wird, habe ich keine Furcht. Gott wird mir die Kraft geben. Er wird mich nicht im Stich lassen. Wir beten in diesem Geheimnis für alle, die große Angst vor dem Sterben haben. Alle, deren Krankheit schon so fortgeschritten ist, dass aus menschlicher Sicht keine Hoffnung auf Heilung mehr besteht. Mutter Gottes, bitte nimm du sie in deine Arme. Schenke ihnen Trost und führe sie zu deinem Sohn. Bitte.
1: Vater unser im Himmel, geheiligt werde dein Name, dein Reich komme, dein Wille geschehe, wie im Himmel, so auf Erden.
0: Unser tägliches Brot gib uns heute und vergib uns unsere Schuld, wie auch wir vergeben unseren Schuldigern. Und führe uns nicht in Versuchung, sondern erlöse uns von dem Bösen. Amen.
1: Gegrüßet seist du, Maria, voll der Gnade, der Herr ist mit dir. Du bist gebenedeit unter den Frauen. Und gebenedeit ist die Frucht deines Leibes, Jesus, der auf dem Berg verklärt worden ist.
0: Heilige Maria, Mutter Gottes, bitte für uns Sünder, jetzt und in der Stunde unseres Todes. Amen.
1: Gegrüßet seist du, Maria, voll der Gnade, der Herr ist mit dir. Du bist gebenedeit unter den Frauen und gebenedeit ist die Frucht deines Leibes, Jesus, der auf dem Berg verklärt worden ist.
0: Heilige Maria, Mutter Gottes, bitte für uns Sünder, jetzt und in der Stunde unseres Todes. Amen.
1: Gegrüßet seist du, Maria, voll der Gnade, der Herr ist mit dir. Du bist gebenedeit unter den Frauen und gebenedeit ist die Frucht deines Leibes, Jesus, der auf dem Berg verklärt worden ist.
0: Heilige Maria, Mutter Gottes, bitte für uns Sünder, jetzt und in der Stunde unseres Todes. Amen.
1: Gegrüßet seist du, Maria, voll der Gnade, der Herr ist mit dir. Du bist gebenedeit unter den Frauen und gebenedeit ist die Frucht deines Leibes, Jesus, der auf dem Berg verklärt worden ist.
0: Heilige Maria, Mutter Gottes, bitte für uns Sünder, jetzt und in der Stunde unseres Todes. Amen.
1: Gegrüßet seist du, Maria, voll der Gnade, der Herr ist mit dir. Du bist gebenedeit unter den Frauen und gebenedeit ist die Frucht deines Leibes, Jesus, der auf dem Berg verklärt worden ist.
0: Heilige Maria, Mutter Gottes, bitte für uns Sünder, jetzt und in der Stunde unseres Todes. Amen.
1: Gegrüßet seist du, Maria, voll der Gnade, der Herr ist mit dir. Du bist gebenedeit unter den Frauen und gebenedeit ist die Frucht deines Leibes, Jesus, der auf dem Berg verklärt worden ist.
0: Heilige Maria, Mutter Gottes, bitte für uns Sünder, jetzt und in der Stunde unseres Todes. Amen.
1: Gegrüßet seist du, Maria, voll der Gnade, der Herr ist mit dir. Du bist gebenedeit unter den Frauen und gebenedeit ist die Frucht deines Leibes, Jesus, der auf dem Berg verklärt worden ist.
0: Heilige Maria, Mutter Gottes, bitte für uns Sünder, jetzt und in der Stunde unseres Todes. Amen.
1: Gegrüßet seist du, Maria, voll der Gnade, der Herr ist mit dir. Du bist gebenedeit unter den Frauen und gebenedeit ist die Frucht deines Leibes, Jesus, der auf dem Berg verklärt worden ist.
0: Heilige Maria, Mutter Gottes, bitte für uns Sünder, jetzt und in der Stunde unseres Todes. Amen.
1: Gegrüßet seist du, Maria, voll der Gnade, der Herr ist mit dir. Du bist gebenedeit unter den Frauen und gebenedeit ist die Frucht deines Leibes, Jesus, der auf dem Berg verklärt worden ist.
0: Heilige Maria, Mutter Gottes, bitte für uns Sünder, jetzt und in der Stunde unseres Todes. Amen.
1: Gegrüßet seist du, Maria, voll der Gnade, der Herr ist mit dir. Du bist gebenedeit unter den Frauen und gebenedeit ist die Frucht deines Leibes, Jesus, der auf dem Berg verklärt worden ist.
0: Heilige Maria, Mutter Gottes, bitte für uns Sünder, jetzt und in der Stunde unseres Todes. Amen.
1: Ehre sei dem Vater und dem Sohn und dem Heiligen Geist.
0: Wie im Anfang, so auch jetzt und alle Zeit und in Ewigkeit. Amen.
1: O mein Jesus, verzeih uns unsere Sünden, bewahre uns vor dem Feuer der Hölle, führe alle Seelen in den Himmel, besonders jene, die deiner Barmherzigkeit am meisten bedürfen.

0: Fünftes lichtreiches Geheimnis, Jesus, der uns die Eucharistie geschenkt hat. Es genügt, sein Nichts zu erkennen und sich wie ein Kind Gott in die Arme zu werfen. Wir bringen Jesus in diesem Geheimnis alle Verletzungen aus unserer Kindheit oder früheren Zeit, die uns belasten. In der Gewissheit, dass er alle Wunden heilen kann, vertrauen wir alles seiner Liebe an. Vater unser im Himmel, geheiligt werde dein Name, dein Reich komme, dein Wille geschehe, wie im Himmel so auf Erden.
1: Unser tägliches Brot gib uns heute und vergib uns unsere Schuld, wie auch wir vergeben unseren Schuldigern, und führe uns nicht in Versuchung, sondern erlöse uns von dem bösen Amen.
0: Gegrüßet seist du, Maria, voll der Gnade, der Herr ist mit dir. Du bist gebenedeit unter den Frauen, und gebenedeit ist die Frucht deines Leibes, Jesus, der uns die Eucharistie geschenkt hat.
1: Heilige Maria, Mutter Gottes, bitte für uns Sünder, jetzt und in der Stunde unseres Todes. Amen.
0: Gegrüßet seist du, Maria, voll der Gnade, der Herr ist mit dir. Du bist gebenedeit unter den Frauen, und gebenedeit ist die Frucht deines Leibes, Jesus, der uns die Eucharistie geschenkt hat.
1: Heilige Maria, Mutter Gottes, bitte für uns Sünder, jetzt und in der Stunde unseres Todes. Amen.
0: Gegrüßet seist du, Maria, voll der Gnade, der Herr ist mit dir. Du bist gebenedeit unter den Frauen, und gebenedeit ist die Frucht deines Leibes, Jesus, der uns die Eucharistie geschenkt hat.
1: Heilige Maria, Mutter Gottes, bitte für uns Sünder, jetzt und in der Stunde unseres Todes. Amen.
0: Gegrüßet seist du, Maria, voll der Gnade, der Herr ist mit dir. Du bist gebenedeit unter den Frauen, und gebenedeit ist die Frucht deines Leibes, Jesus, der uns die Eucharistie geschenkt hat.
1: Heilige Maria, Mutter Gottes, bitte für uns Sünder, jetzt und in der Stunde unseres Todes. Amen.
0: Gegrüßet seist du, Maria, voll der Gnade, der Herr ist mit dir. Du bist gebenedeit unter den Frauen, und gebenedeit ist die Frucht deines Leibes, Jesus, der uns die Eucharistie geschenkt hat.
1: Heilige Maria, Mutter Gottes, bitte für uns Sünder, jetzt und in der Stunde unseres Todes. Amen.
0: Gegrüßet seist du, Maria, voll der Gnade, der Herr ist mit dir. Du bist gebenedeit unter den Frauen, und gebenedeit ist die Frucht deines Leibes, Jesus, der uns die Eucharistie geschenkt hat.
1: Heilige Maria, Mutter Gottes, bitte für uns Sünder, jetzt und in der Stunde unseres Todes. Amen.
0: Gegrüßet seist du, Maria, voll der Gnade, der Herr ist mit dir. Du bist gebenedeit unter den Frauen, und gebenedeit ist die Frucht deines Leibes, Jesus, der uns die Eucharistie geschenkt hat.
1: Heilige Maria, Mutter Gottes, bitte für uns Sünder, jetzt und in der Stunde unseres Todes. Amen.
0: Gegrüßet seist du, Maria, voll der Gnade, der Herr ist mit dir. Du bist gebenedeit unter den Frauen, und gebenedeit ist die Frucht deines Leibes, Jesus, der uns die Eucharistie geschenkt hat.
1: Heilige Maria, Mutter Gottes, bitte für uns Sünder, jetzt und in der Stunde unseres Todes. Amen.
0: Gegrüßet seist du, Maria, voll der Gnade, der Herr ist mit dir. Du bist gebenedeit unter den Frauen, und gebenedeit ist die Frucht deines Leibes, Jesus, der uns die Eucharistie geschenkt hat.
1: Heilige Maria, Mutter Gottes, bitte für uns Sünder, jetzt und in der Stunde unseres Todes. Amen.
0: Gegrüßet seist du, Maria, voll der Gnade, der Herr ist mit dir. Du bist gebenedeit unter den Frauen, und gebenedeit ist die Frucht deines Leibes, Jesus, der uns die Eucharistie geschenkt hat.
1: Heilige Maria, Mutter Gottes, bitte für uns Sünder, jetzt und in der Stunde unseres Todes. Amen.
0: Ehre sei dem Vater und dem Sohn und dem Heiligen Geist.
1: Wie im Anfang, so auch jetzt und alle Zeit und in Ewigkeit. Amen. O mein Jesus, verzeih uns unsere Sünden, bewahre uns vor dem Feuer der Hölle, führe alle Seelen in den Himmel, besonders jene, die deiner Barmherzigkeit am meisten bedürfen. Amen.

Wir beten abschließend in der Meinung des Heiligen Vaters und für alle Verstorbenen. Unter deinen Schutz und Schirm fliehen wir, o heilige Gottesgebärerin. Verschmähe nicht unser Gebet in unseren Nöten, sondern erlöse uns jederzeit aus allen Gefahren. O du glorreiche und gebenedeite Jungfrau, unsere Frau, unsere Mittlerin, unsere Fürsprecherin, versöhne uns mit deinem Sohne, empfiehl uns deinem Sohne, stelle uns vor deinem Sohne. Amen. Im Namen des Vaters und des Sohnes und des Heiligen Geistes. Amen. Danke fürs gemeinsame Gebet, liebe Zuhörer. Ich lade Sie auch ein, um 15 Uhr dabei zu sein, zur Sterbestunde Jesu, wenn wir den Barmherzigkeitsrosenkranz miteinander beten.

Sie hören in dieser Erzählzeit Geschichten aus dem Buch Don Camillo und Peppone von Giovannino Guareschi. Es liest für Sie Martin Ploderer.

0: Sie hören die Fortsetzung des Kapitels
1: Madonna Brutta. Der Krieg fing auch für die Straßen der abgelegenen Dörfer am Ufer des großen Flusses an. Es gab zerstörte und ausgeplünderte Häuser. Die Hände der Räuber und Kirchenschänder schreckten nicht davor zurück, sich an den Altären zu vergreifen. Vom Himmel hagelte es Bomben, Glockentürme und Kirchen wurden getroffen. Don Camillo wollte es sich selbst nicht eingestehen, aber in der Tiefe seines Herzens hoffte er, dass ihn vielleicht etwas von der Madonna Brutta befreien würde. Als gegen Kriegsende alle möglichen fremden Truppenteile in der Gegend herumzustreichen begannen, wandte sich Don Camillo an die zuständige Stelle. »Die Madonna Brutta ist ein Meisterwerk aus dem Jahre 1693, ein historisches Stück. Man müsste sie verlagern, in Sicherheit bringen.« Man antwortete ihm, er könne beruhigt sein, die Statue sei ein Kunstwerk und historisch, aber hässlich, und die Hässlichkeit sei ihr bester Schutz. Seit 1693 hätte sie bestimmt schon jemand weggetragen, wenn sie nicht so hässlich gewesen wäre. Der Krieg war vorbei, es vergingen weitere Jahre und schließlich kam der Augenblick, als Don Camillo heftiger denn je den Stich des Dornes verspürte. Er hatte die Kirche erneuert, die Wände angestrichen, die Ziegelsäulen und die Holzbalustraden restauriert, die Lampen und die Leuchter vergoldet. Mitten in dieser Pracht, mitten in diesem Glanz, war für die Madonna Brutta wirklich kein Platz mehr. Ein schwarzer Fleck auf einem schmutzigen Hintergrund spielt keine Rolle. Man sieht ihn und sieht ihn doch nicht. Doch ein schwarzer Fleck auf einem weißen Hintergrund wirkt wie die Faust aufs Auge. »Jesus«, sagte Don Camillo und kniete vor dem Gekreuzigten am Hochaltar nieder, »diesmal musst du mir helfen. Jesus, für die Erneuerung der Kirche habe ich das wenige Geld, das ich hatte, bis auf den letzten Groschen ausgegeben. Ich habe auch nicht wenig Geld ausgegeben, das ich nicht hatte. Und nun bin ich mit Schulden belastet. Ich habe mein Essen genau rationiert. Ich habe sogar meine Zigarre aufgegeben. Mich freut heute nicht so sehr, die Kirche so schön zu sehen, als die Kraft gehabt zu haben, so viele Opfer darzubringen. Befreie mich jetzt von dem Dorn in meinem Herzen. Gib, dass man nicht mehr sagt, Don Camillos Kirche sei die Kirche der Madonna Brutta.« Christus lächelte. »Don Camillo, ist es mir bestimmt, mit dir stets dieselbe Zwiesprache halten zu müssen? Warum willst du, dass ich dir noch tausendmal sage, was ich dir schon gesagt habe? Dass die wahre Schönheit nicht äußerlich ist? Dass die Augen die wahre Schönheit nicht sehen können, weil sie im Innern ist und dem Zahn der Zeit widersteht und nicht wie die äußere Schönheit zur Erde in der Erde wird?« Don Camillo senkte das Haupt, ohne zu antworten. Und das war ein sehr schlechtes Zeichen. Der Tag der Augustprozession nahte, und eines Tages ließ Don Camillo die Träger kommen. »Heuer«, erklärte Don Camillo, »wird der Prozessionsweg länger sein, weil wir, ehe wir ins Dorf gelangen, bis zu den neuen Häusern an der unteren Straße gehen müssen.« Es war ein höllischer August, und der Gedanke, 2 Kilometer auf einer erst seit wenigen Tagen geschotterten Straße mit einem solchen Gewicht auf den Schultern gehen zu müssen, hätte auch den stärksten Stier auf der Welt aus der Fassung gebracht.
2: »Man könnte 2 Schichten machen«, antwortete der alte Girola, der gewöhnlich der Anführer der Träger bei Prozessionen war. »Das wäre gefährlich«, antwortete Don Camillo. »Die Hände schwitzen, die Sonne martert die Köpfe, während die Leute abwechseln, kann die Sache in einem Augenblick schiefgehen. Meiner Ansicht nach können wir Rebeccis kleinen Lastwagen ausschmücken und auf ihn die Madonna stellen. So wird die Sache noch prunkvoller. Ich glaube, ihr habt nichts dagegen.« Den Trägern missfiel aber dieser Gedanke. Andererseits jedoch dachten sie an die Straße und an die Hitze, und ihr Missfallen nahm ab. Sie antworteten, dass die Sache in Ordnung sei.
1: Rebecci erklärte sich gerne bereit, seinen kleinen Lastwagen herzugeben und brachte ihn am nächsten Tag in Don Camillos großen Wagenschuppen, weil Don Camillo niemandem traute und selbst den Lastwagen herrichten und ausschmücken wollte. Die ganze Woche hämmerte er wie ein Besessener. Am Samstag war aber alles vollständig beisammen. Auf dem Lastwagen war eine feste Plattform angenagelt, mit Brokat und Blumen war alles überzogen und man musste zugeben, dass es einen mächtigen Eindruck machte. Dann kam der Sonntag und im richtigen Augenblick wurde die Madonna Brutta ins Freie gebracht und auf die Plattform gestellt. Der Sockel wurde mit festen Seilen am Holzrahmen befestigt und die Seile mit großen Blumengewinden unsichtbar gemacht. »Du kannst ohne jede Sorge fahren«, sagte Don Camillo zu Rebecci. »Auch bei einem Tempo von 90 Kilometern kann nichts passieren, dafür bürge ich.« »So geschmückt und mit all diesen Blumen ist sie beinahe schön«, sagten die Leute, als sich der Lastwagen in Bewegung setzte. Die Prozession nahm die Richtung auf die neuen Häuser an der unteren Straße und der Lastwagen fuhr im Schritt, holperte aber trotzdem wegen des Schotters und auch deswegen, weil die verfluchte Kupplung auf ihre Weise zu funktionieren begann, so dass die Fahrt nur ruckartig vor sich ging und wenn Don Camillo den Sockel der Statue nicht so fest an die Plattform gebunden hätte, wäre der armen Madonna Brutta ein böser Streich widerfahren. Don Camillo hatte die Kupplungspanne bemerkt und konnte sich vorstellen, in welch schlimmer Lage sich Rebecci befinden musste. Daher beschloss er eine Programmänderung, als die Prozession bei den neuen Häusern angelangt war. »Der Lastwagen fährt nur mühsam in diesem langsamen Tempo auf dem Schotter«, erklärte er. »Wir schneiden jetzt den Weg durch die Felder ab und sind in 10 Minuten wieder auf der Landstraße. Rebecci fährt schnell zurück und erwartet uns bei der Brücke. Dort ordnet sich die Prozession wieder und wir gehen großartig zum Dorf, weil die ganze Straße schön ist.« Rebecci kehrte mit dem kleinen Lastwagen zurück und die Madonna Brutta, die Arme, machte bestimmt die unangenehmste Reise ihres langen Lebens. Bei der Brücke ordnete sich wieder der Zug und richtete seine Schritte gegen das Dorf. Die Straße war wunderbar glatt und alles ging gut, wenn auch der kleine Lastwagen wegen dieser verfluchten Kupplung hier und da einen Sprung vorwärts machte, als ob er einen Fußtritt von hinten bekommen hätte. Das ganze Dorf war geschmückt und besonders in der Hauptstraße war alles wirklich herrlich. Das war jene endlose Straße mit Bogengängen links und rechts. Jedes Fenster war mit Kerzen und Girlanden geschmückt. Von allen Fenstern regnete es Blumen. Unglücklicherweise hatte die Straße ein Katzenkopfpflaster und der Lastwagen hatte nicht nur diese tückische Kupplung, sondern auch eisenharte Reifen, so dass er, auch wenn er langsam fuhr, wie auf einem Ball herumtanzte. Die Madonna Brutta schien aber mit dem Lastwagen verwachsen zu sein und das war das persönliche Verdienst Don Camillos. In der Mitte der Straße mit den Bogengängen begann das gemeinste Stück, weil hier das ohnedies schlechte Pflaster noch überall aufgerissen war, denn man hatte dort vor kurzem Rohre verlegt und so war die Straßendecke voller Löcher. »Wenn man hier glücklich durchkommt, dann ist die Gefahr vorbei«, sagten die Leute, die zwar zu Don Camillos Seilen größtes Vertrauen hatten, aber dennoch einen großen Abstand von dem Lastwagen hielten. Die Madonna Brutta kam aber nicht durch das gefährliche Stück. Sie fiel nicht um, weil Don Camillos Seile wie von Samson angezogen waren, sondern sie machte einen plötzlichen Sprung und siehe, die Statue zerbröckelte. Es war nicht gebrannter Ton, es war etwas Grobes, eine Mischung aus Ziegelstaub, Gips, Kalk und Gott weiß noch was allem, und dieser Brei zerbröckelte nach dem letzten dieser 2.000 oder 3.000 mörderischen Stöße und die Stücke fielen auf die Erde und zerkrümmelten. Der Schrei, der der Menge entstieg, galt nicht dem Umstand, dass die Madonna Brutta in Stücke gegangen war. Er galt der Madonna Bella, der schönen Madonna. Die Leute rissen die Augen auf und erhoben ein schreckliches Geschrei, denn auf dem Sockel der noch immer am Lastwagen festgebunden war, erschien glänzend wie eine silberne, von ihrer groben Schale befreite Frucht, eine herrliche Madonna, kleiner als die andere, aber ganz aus Silber. Auch Don Camillo bewunderte sie fassungslos, und es kamen ihm die Worte Christi in den Sinn: Die wahre Schönheit ist nicht äußerlich, die Augen können sie nicht sehen, weil sie innerlich ist und dem Zahn der Zeit widersteht, und nicht so wie die äußerliche Schönheit zur Erde in der Erde wird. Er schaute sich um, weil eine Alte zu schreien begonnen hatte. Ein Wunder, ein Wunder! Mit donnerndem Gebrüll brachte er sie zum Schweigen, bückte sich dann und hob ein Stück der Madonna Brutta auf. Es war ein Stück vom Gesicht, eines jener bösen Triefaugen, die er so oft hasserfüllt betrachtet hatte. »Wir werden dich wieder Stück für Stück zusammensetzen«, sagte Don Camillo mit lauter Stimme. »Wenn wir auch dafür ein Jahr oder 10 Jahre aufwenden müssen, wir werden dich wieder aufstellen, du arme Madonna Brutta, die uns die silberne Madonna vor der Raubgier gerettet hat, die seit dem 17. Jahrhundert in der Welt herrscht. Wer dich in Eile geformt und mit deiner Kruste die silberne Madonna bedeckt hat, machte dich hässlich und armselig, um dich vor dem Zugriff von Plünderern zu schützen, die vielleicht bereits unterwegs waren zu diesem Dorf oder zu einem anderen oder zu einer Stadt, wo du warst und woher du dann zu uns gekommen bist. Jetzt werden wir dich wieder zusammensetzen, Stück für Stück, und du wirst neben der silbernen Madonna auf dem Altar stehen. Ich habe unabsichtlich dein schlimmes Ende verursacht, Madonna Brutta.« Hier sagte Don Camillo die unverschämteste Lüge seines Lebens. Andererseits aber konnte er nicht so coram populo erklären, dass er den längsten und steinigsten Weg ausgesucht hatte, dass er die Reifen bis zum Platzen aufgepumpt, die Kupplung verstellt und schließlich dem Schotter, dem Katzenkopfpflaster und den Straßenlöchern mit Hammer und Stemmeisen nachgeholfen hatte, dass er hier und dort in die Statue ein kleines Loch oder einen schmalen Riss gemacht, aber sofort damit aufgehört hatte, da ihm klar geworden war, dass es sich nicht um gebrannten Ton, sondern um eine Art Stuck handelte, der von allein abbröckeln würde. Er würde es Christus am Hochaltar anvertrauen, der ohne dies schon alles ganz genau wusste. »Du arme Madonna Brutta, du hast die silberne Madonna vor den raubgierigen Klauen der Barbaren gerettet, die unser Land seit alten Zeiten immer wieder heimgesucht haben. Wer wird die silberne Madonna vor den heutigen Barbaren retten, die drohend an den Grenzen der Kultur stehen und mit grimmigen Augen auf die Festung Christi blicken? Ist das vielleicht ein Vorzeichen? Soll das vielleicht heißen, dass diese Barbaren nie in unsere Täler herabsteigen werden, oder, wenn sie es versuchen sollten, dass unser Glaube und unsere Arme stark genug sein werden, dich zu verteidigen?« Pepone, der in der ersten Reihe stand, um die Erscheinung aufmerksam zu verfolgen, wandte sich zu Smilzo. »Wen kann er da nur meinen?« fragte er leise. »Pah«, antwortete Smilzo, mit den Achseln zuckend. »Die üblichen Hirngespinste der Pfaffen.«

Sie hörten aus dem Buch Don Camillo und Pepone von Giovannino Guareschi. Neu aufgelegt in deutscher Sprache und erschienen im B&B Verlag Heiligenkreuz im 10. Band der kleinen Bibliothek des Abendlandes. Gelesen hat für Sie Martin Ploderer.

Barmherziger Jesus, im Augenblick deines Kreuzestodes für uns bete ich dich an und lobpreise dich und bitte. Umfasse mit deiner unerschöpflichen Barmherzigkeit die ganze Menschheit, besonders die armen Sünder und die Sterbenden. Amen. Wir hören ein Zitat aus dem Tagebuch der Schwester Maria Faustina Kowalska. Ich erinnere dich daran, meine Tochter, dass du, so oft du die Uhr, die dritte Stunde schlagen hörst, dich ganz in meine Barmherzigkeit versenkst. In dieser Stunde kannst du alles für dich selbst und für andere erbitten. Das wollen wir jetzt tun beim gemeinsamen Gebet des Barmherzigkeitsrosenkranzes. Ich lade Sie ein, jetzt anzurufen, um mit mir ein Gesetzchen zu beten. Die Nummer ins Studio ist 0720 578 578 und von außerhalb Österreichs 0043 720 578 578.

0: Wir beginnen unser gemeinsames Barmherzigkeitsrosenkranzgebet im Namen des Vaters und des Sohnes und des Heiligen Geistes.
1: Amen.
0: Vater unser im Himmel, geheiligt werde dein Name, dein Reich komme, dein Wille geschehe, wie im Himmel so auf Erden.
1: Unser tägliches Brot gib uns heute und vergib uns unsere Schuld, wie auch wir vergeben unseren Schuldigern. Und führe uns nicht in Versuchung, sondern erlöse uns von dem Bösen. Amen.
0: Gegrüßet seist du, Maria, voll der Gnade, der Herr ist mit dir. Du bist gebenedeit unter den Frauen, und gebenedeit ist die Frucht deines Leibes, Jesus.
1: Heilige Maria, Mutter Gottes, gib bitte für uns Sünder, jetzt und in der Stunde unseres Todes. Amen.
0: Ich glaube an Gott, den Vater, den Allmächtigen, den Schöpfer des Himmels und der Erde, und an Jesus Christus, seinen eingeborenen Sohn, unseren Herrn, empfangen durch den Heiligen Geist, geboren von der Jungfrau Maria, gelitten unter Pontius Pilatus, gekreuzigt, gestorben und begraben, hinabgestiegen in das Reich des Todes, am dritten Tage auferstanden von den Toten, aufgefahren in den Himmel, er sitzt zur Rechten Gottes, des allmächtigen Vaters. Von dort wird er kommen, zu richten die Lebenden und die Toten.
1: Ich glaube an den Heiligen Geist, an die heilige katholische Kirche, Gemeinschaft der Heiligen, Vergebung der Sünden, Auferstehung der Toten und das ewige Leben. Amen.
0: Ewiger Vater, ich opfere dir auf den Leib und das Blut, die Seele und die Gottheit deines über alles geliebten Sohnes, unseres Herrn Jesus Christus.
1: Zur Sühne für unsere Sünden und für die Sünden der ganzen Welt.
0: Durch sein schmerzhaftes Leiden.
1: Habe Erbarmen mit uns und mit der ganzen Welt.
0: Durch sein schmerzhaftes Leiden.
1: Habe Erbarmen mit uns und mit der ganzen Welt.
0: Durch sein schmerzhaftes Leiden.
1: Habe Erbarmen mit uns und mit der ganzen Welt.
0: Durch sein schmerzhaftes Leiden.
1: Hab Erbarmen mit uns und mit der ganzen Welt.
0: Durch sein schmerzhaftes Leiden.
1: Hab Erbarmen mit uns und mit der ganzen Welt.
0: Durch sein schmerzhaftes Leiden.
1: Hab Erbarmen mit uns und mit der ganzen Welt.
0: Durch sein schmerzhaftes Leiden.
1: Hab Erbarmen mit uns und mit der ganzen Welt.
0: Durch sein schmerzhaftes Leiden.
1: Hab Erbarmen mit uns und mit der ganzen Welt.
0: Durch sein schmerzhaftes Leiden.
1: Hab Erbarmen mit uns und mit der ganzen Welt.
0: Durch sein schmerzhaftes Leiden.
1: Hab Erbarmen mit uns und mit der ganzen Welt.

0: Ewiger Vater, ich opfere dir auf den Leib und das Blut, die Seele und die Gottheit deines über alles geliebten Sohnes, unseres Herrn Jesus Christus.
1: Zur Sühne für unsere Sünden und für die Sünden der ganzen Welt.
0: Durch sein schmerzhaftes Leiden.
1: Hab Erbarmen mit uns und mit der ganzen Welt.
0: Durch sein schmerzhaftes Leiden.
1: Hab Erbarmen mit uns und mit der ganzen Welt.
0: Durch sein schmerzhaftes Leiden.
1: Hab Erbarmen mit uns und mit der ganzen Welt.
0: Durch sein schmerzhaftes Leiden.
1: Hab Erbarmen mit uns und mit der ganzen Welt.
0: Durch sein schmerzhaftes Leiden.
1: Hab Erbarmen mit uns und mit der ganzen Welt.
0: Durch sein schmerzhaftes Leiden.
1: Hab Erbarmen mit uns und mit der ganzen Welt.
0: Durch sein schmerzhaftes Leiden.
1: Hab Erbarmen mit uns und mit der ganzen Welt.
0: Durch sein schmerzhaftes Leiden.
1: Hab Erbarmen mit uns und mit der ganzen Welt.
0: Durch sein schmerzhaftes Leiden.
1: Hab Erbarmen mit uns und mit der ganzen Welt.
0: Durch sein schmerzhaftes Leiden.
1: Hab Erbarmen mit uns und mit der ganzen Welt.

0: Ewiger Vater, ich opfere dir auf den Leib und das Blut, die Seele und die Gottheit deines über alles geliebten Sohnes, unseres Herrn Jesus Christus.
1: Für unsere Sünden und für die Sünden der ganzen Welt.
0: Durch sein schmerzhaftes Leiden.
1: Hab Erbarmen mit uns und mit der ganzen Welt.
0: Durch sein schmerzhaftes Leiden.
1: Hab Erbarmen mit uns und mit der ganzen Welt.
0: Durch sein schmerzhaftes Leiden.
1: Hab Erbarmen mit uns und mit der ganzen Welt.
0: Durch sein schmerzhaftes Leiden.
1: Hab Erbarmen mit uns und mit der ganzen Welt.
0: Durch sein schmerzhaftes Leiden.
1: Hab Erbarmen mit uns und mit der ganzen Welt.
0: Durch sein schmerzhaftes Leiden.
1: Hab Erbarmen mit uns und mit der ganzen Welt.
0: Durch sein schmerzhaftes Leiden.
1: Hab Erbarmen mit uns und mit der ganzen Welt.
0: Durch sein schmerzhaftes Leiden.
1: Hab Erbarmen mit uns und mit der ganzen Welt.
0: Durch sein schmerzhaftes Leiden.
1: Hab Erbarmen mit uns und mit der ganzen Welt.
0: Durch sein schmerzhaftes Leiden.
1: Hab Erbarmen mit uns und mit der ganzen Welt.

0: Ewiger Vater, ich opfere dir auf den Leib und das Blut, die Seele und die Gottheit deines über alles geliebten Sohnes, unseres Herrn Jesus Christus,
1: zur Sühne für unsere Sünden und für die Sünden der ganzen Welt.
0: Das ist ein schmerzhaftes Leiden.
1: Hab Erbarmen mit uns und mit der ganzen Welt.
0: Das ist ein schmerzhaftes Leiden.
1: Hab Erbarmen mit uns und mit der ganzen Welt.
0: Das ist ein schmerzhaftes Leiden.
1: Hab Erbarmen mit uns und mit der ganzen Welt.
0: Das ist ein schmerzhaftes Leiden.
1: Hab Erbarmen mit uns und mit der ganzen Welt.
0: Das ist ein schmerzhaftes Leiden.
1: Hab Erbarmen mit uns und mit der ganzen Welt.
0: Das ist ein schmerzhaftes Leiden.
1: Hab Erbarmen mit uns und mit der ganzen Welt.
0: Das ist ein schmerzhaftes Leiden.
1: Hab Erbarmen mit uns und mit der ganzen Welt.
0: Das ist ein schmerzhaftes Leiden.
1: Hab Erbarmen mit uns und mit der ganzen Welt.
0: Durch sein schmerzhaftes Leiden.
1: Hab Erbarmen mit uns und mit der ganzen Welt.
0: Durch sein schmerzhaftes Leiden.
1: Hab Erbarmen mit uns und mit der ganzen Welt.

0: Ewiger Vater, ich opfere dir auf den Leib und das Blut, die Seele und die Gottheit deines über alles geliebten Sohnes, unseres Herrn Jesus Christus.
1: Zur Sühne für unsere Sünden und für die Sünden der ganzen Welt.
0: Durch sein schmerzhaftes Leiden.
1: Habe Erbarmen mit uns und mit der ganzen Welt.
0: Durch sein schmerzhaftes Leiden.
1: Habe Erbarmen mit uns und mit der ganzen Welt.
0: Durch sein schmerzhaftes Leiden.
1: Habe Erbarmen mit uns und mit der ganzen Welt.
0: Durch sein schmerzhaftes Leiden.
1: Habe Erbarmen mit uns und mit der ganzen Welt.
0: Durch sein schmerzhaftes Leiden.
1: Habe Erbarmen mit uns und mit der ganzen Welt.
0: Durch sein schmerzhaftes Leiden.
1: Habe Erbarmen mit uns und mit der ganzen Welt.
0: Durch sein schmerzhaftes Leiden.
1: Habe Erbarmen mit uns und mit der ganzen Welt.
0: Durch sein schmerzhaftes Leiden.
1: Habe Erbarmen mit uns und mit der ganzen Welt.
0: Durch sein schmerzhaftes Leiden.
1: Habe Erbarmen mit uns und mit der ganzen Welt.
0: Durch sein schmerzhaftes Leiden.
1: Habe Erbarmen mit uns und mit der ganzen Welt.

0: Heiliger Gott, heiliger starker Gott, heiliger unsterblicher Gott.
1: Habe Erbarmen mit uns und mit der ganzen Welt.
0: Heiliger Gott, heiliger starker Gott, heiliger unsterblicher Gott.
1: Habe Erbarmen mit uns und mit der ganzen Welt.
0: Heiliger Gott, heiliger starker Gott, heiliger unsterblicher Gott.
1: Habe Erbarmen mit uns und mit der ganzen Welt.
0: O Blut und Wasser aus dem Herzen Jesu als Quelle der Barmherzigkeit für uns entströmt.
1: Jesus, ich vertraue auf dich.
0: Im Namen des Vaters und des Sohnes und des Heiligen Geistes.
1: Amen.

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0: Liebe Hörerfamilie von Radio Maria, in der Serie Katechismus hören wir heute das Thema Tod und leibliche Auferstehung. Wenn Sie in Ihrem Katechismus mitlesen möchten, sind das die Artikel 1012 bis 1019. Mit uns im Studio ist Kaplan Luca Fian aus Weidhofen an der Ips. Grüß Gott.
1: Grüß Gott. Freue mich, dass ich wieder dabei sein darf und mit Ihnen dieses wirklich spannende und teilweise sehr, sehr unbekannte Thema betrachten darf. Ich möchte ein Gebet beginnen mit einem ungewöhnlichen Gebet, das aus der Mode gekommen ist, nämlich ein Gebet um einen guten Tod, geschrieben vom heiligen John Henry Newman. Im Namen des Vaters und des Sohnes und des Heiligen Geistes.
0: Amen. Amen.
1: O mein Herr und Erlöser, hilf mir in der letzten schweren Stunde durch die starken Arme deiner Sakramente und den belebenden Hauch deiner Tröstungen. Lass die Worte der Lossprechung über mich ausgesprochen werden. Lass mich deinen Leib als Wegzehrung und dein Blut als Bad der Reinigung empfangen. Lass durch das Öl mich salben und Zeichen als dein Eigentum und schließlich durch eine vollkommene Reue und Liebe alle Makel der Sünde und ihre Strafen in mir tilgen. Möge deine liebe Mutter Maria sich über mich neigen, mein heiliger Schutzengel Worte des Friedens zuflüstern und deine glorreichen Heiligen mir zulächeln. Mit ihnen und durch sie will ich die Gnade der Beharrlichkeit erflehen und sterben, wie ich zu leben wünsche, in deinem Glauben, in deiner Kirche, in deinem Dienste und in deiner Liebe. Amen. Amen. Wie geht es Ihnen, wenn Sie diese Worte hören? Das ist doch so ein unangenehmes Thema, sich mit dem Tod zu beschäftigen, vor allem mit dem eigenen Tod. Dabei beten wir jeden Tag im Rosenkranz, jetzt und in der Stunde unseres Todes, jetzt und in der Stunde unseres Todes. Ja, über 50 Mal im Rosenkranz, jetzt und in der Stunde unseres Todes. Alles ist darauf ausgerichtet. Und doch vermeiden wir es, darüber nachzudenken. Ja, es tut weh. Vor allem als Jünger denkt man sich, da habe ich jetzt noch 50 Jahre Zeit, dann habe ich noch 40 Jahre Zeit, dann noch 30 Jahre und so weiter. Man versucht sich das irgendwie zurechtzubiegen und eigentlich lässt es einen sowieso nicht los. In dieser Welt sind wir untrüglich vom Tod umgeben. Untrüglich. Wir können das nicht wegdiskutieren. Auch wenn ich nicht gläubig bin, den Tod, den kann ich nicht wegdiskutieren, ja. Ich kann zwar das Leben verlängern

manchmal sogar sehr verlängern. Aber nach spätestens 120 Jahren ist Schluss. Fertig, ja. Im Jahr 2100 bin ich garantiert nicht mehr auf der Welt. Das heißt, ich muss mich so oder so damit beschäftigen. Der Tod, wie wir schon häufig gehört haben, ist Frucht der Sünde, ja, vor allem der Erbsünde. Auch wenn wir diese in der Taufe hinter uns gelassen haben, die Konsequenzen, so bleiben trotzdem die Folgen noch da. Und dazu zählt der leibliche Tod. Es ist interessant, dass in unserer heutigen Welt zwei Themen das Bestimmende sind. Also dazu müssen wir jetzt gar nicht gläubig sein, wie gesagt, aber zwei Themen bestimmen die Welt. Schauen Sie mal in das Fernsehprogramm oder gehen Sie in einen Buchladen. Welche zwei Arten sind die beliebtesten? Das ist auf der einen Seite Liebesgeschichten, Liebesromane, Sexualität, ja, das boomt bis hin zur Perversion, zur Pornografie, das boomt absolut. Warum gerade das? Weil wir das verloren haben. Liebe, vor allem in der Sexualität, bietet nämlich zwei Dinge, nämlich Ergänzung und Fruchtbarkeit. Und diese Ergänzung und Fruchtbarkeit, die ich normal von Gott bekomme, habe ich verloren. Und wir versuchen sie wiederzufinden in genau diesen Dingen. Deshalb sind die so beliebt, ja. Die spiegeln etwas wider, das ist richtig und auch gut, ja. Aber sie können das nie ganz ausfüllen. Sie können mich nie ganz ergänzen, so wie Gott es tut. Und sie können mich nie ganz fruchtbar machen, so wie Gott es tut. Deshalb geht das immer schief, ja. Liebespaare, die sich versprechen, auf ewig werde ich dich lieben und so weiter, das ist ein Strohfeuer, das vergeht sofort wieder und schon sucht man sich den nächsten. Und das zweite Thema ist Mord und Totschlag. Wie viel Krimiromane gibt es und wie beliebt sind Action-Thriller und hauptsächlich viel Gewalt und Tod und so weiter. Wieso fasziniert uns dann das, Belm? Bei der Liebe ist es, oder bei der Sexualität ist es einleuchtender. Und wieso fasziniert uns dann dass der Tod auch so? Das ist aber Schlechtes. Auf der einen Seite haben wir einen Riss durch die Erbsünde bekommen. Also die Faszination für das Böse, die ist da. Ja, die ist durch das in unser Herz hineingekommen und nicht ganz geheilt. Und zum anderen kommt noch dazu, wenn ich einen Krimi lese oder anschaue, dann kann ich mir sicher sein, mir passiert das jetzt im Augenblick nicht. Ich bin sozusagen der Sieger über diesen Tod, weil ich bin ja nicht Betroffene. Ich würde mir keinen Krimi anschauen, wenn ich dann weiß, okay, das muss jetzt ich sein. Dann brauche ich das nicht mehr. Wenn es jemand anderem passiert, dann schon. Warum? Weil ich plötzlich der Sieger über Tod und Leben bin. Also ein kleiner Funken der Auferstehung, trügerisch, ja. Ich bin nicht der Sieger über Tod und Leben. Aber wenn ich mich seinen Film anschaue, dann bin ich es plötzlich, ja. Ich bin sozusagen irgendwie gottähnlich. Ich schaue auf das Ganze drauf. Und deshalb ist der Tod so faszinierend. Aber nur dann, wenn er mich nicht persönlich betrifft. Wenn er mich persönlich betrifft, dann schaut die Sache ganz anders aus. Ich zum Beispiel, obwohl ich Priester bin, kann nicht sagen, dass ich keine Angst hätte vor dem Tod. Vielleicht nicht so sehr, dass danach alles aus ist, weil sonst wäre es blöd, wenn ich Priester bin und ich gehe davon aus, dass danach nichts mehr kommt, ja. Aber ob ich es wohl in den Himmel schaffe, ja, das ist eine ganz andere Sache. Und ich muss sagen, ich tue mir mit diesen Themen wirklich, wirklich schwer, das Vertrauen in Gott zu finden. Und eigentlich wäre es so einfach. Jesus sagt, wer glaubt und sich taufen lässt, wird gerettet. Punkt. Das ist ja voll einfach, ja. Auf den ersten Augenblick. Die Sünde hält die Liebe Gottes nicht auf. Aber unser mangelndes Vertrauen in ihn. Und das ist das Wichtige, dass wir das einüben, wenn wir das ewige Leben erreichen wollen. Genau dieses Einüben der Beziehung zu Gott, die
die soll uns stärken, diesen Übergang zu bestehen. Jeder schlafen gehen, das hat die Kirche immer so gesehen, ist fast wie ein kleiner Tod. Die Komplett ist so ausgerichtet, also das Nachtgebet der Kirche vor dem Schlafengehen, als wäre es ein Sterbegebet, ja. In deine Hände befehle ich meinen Geist. Das beten wir jeden Abend. Wir wissen oder gehen davon aus zumindest, dass wir am nächsten Tag auferstehen. Im wahrsten Sinne des Wortes auferstehen. Aber so ohne ist es dann doch nicht, ja. Es hat diesen Geschmack des Todes. Ich kann mich erinnern, vor 2 Jahren hatte ich eine Magenspiegelung, total harmlos, einfach Untersuchung, und man wird sediert, also man wird in einen leichten Schlaf gelegt, gell? Und zudem dann Ja zu sagen, obwohl man eh weiß, dass man wieder aufwachen wird, ist nicht so ohne, ja. Plötzlich lasse ich alles los. Plötzlich sage ich, okay, ich gebe mein Leben jemand anderen. In dem Fall der Krankenschwester, ja, aber mein ganzes Leben dann im Endeffekt gebe ich Gott. Lasse ich das zu oder nicht? Kann ich das annehmen oder nicht? Das sind Fragen, die sind nicht so ohne. Das ist, im Grunde genommen geht's an die Substanz, ja. Wie groß ist mein Vertrauen auf Gott? Wenn ich auf Gott schaue, dann kann das nicht schiefgehen, ja. Sobald ich nur meinen Tod, um Gottes Willen, was muss ich leisten, schaue ich von Gott weg. Und dann wird es schwierig. Schauen wir nicht auf den Tod an sich, sondern den Tod als Durchgang in die Arme Gottes. Und dann wird das einfacher, ja. Bei Begräbnissen gibt es im Rituale eine Fürbitte, die wird oft ausgelassen, weil sie sehr unangenehm ist. Aber sie holt das beim Begräbnis jedes Mal auf alle herab, sich mit dem Tod zu beschäftigen. Und zwar heißt es in einer Fürbitte: Erbarme dich des Menschen, den du als Nächsten aus unserer Mitte vor dein Angesicht rufen wirst. Und normalerweise müsste man kurz innehalten und das Priester so einmal durch die Menge schauen und dann weiterbeten. Habe mich noch nicht getraut, aber das müsste man machen. Dann läuft es ein wenig anders über den Rücken hinunter. Es gibt einen Witz, ja, der bringt das Ganze ziemlich pointiert auf den Punkt. Und zwar, er wäre nicht witzig, wenn wir volles Vertrauen auf Gott hätten, ja, dann wäre der Witz, naja, ist halt so. Aber er wird dann witzig und auch böse, weil wir noch in dieser gebrochenen Erbsünde drin stecken, noch nicht das Vertrauen haben und uns denken, wie kann man denn so etwas sagen? Und zwar geht der Witz folgendermaßen. 2 Freunde treffen sich und der eine sagt, bei uns in der Verwandtschaft, da gibt es jetzt so viele Hochzeiten und das nervt mich so. Darauf sagt der andere Freund, wieso nervt dich das? Dann sagt er, naja, da treffe ich dauernd meine Tanten und Großtanten und jeder sagt zu mir, und du bist der Nächste, du bist der Nächste und wir freuen uns schon, du bist der Nächste. Aber seit neuestem sagen sie das eh nicht mehr zu mir. Darauf sagt der andere, wieso sagen sie das nicht mehr zu mir? Naja, ich habe zu ihnen auch gesagt, und du bist die Nächste, und du bist die Nächste. Darauf sagt der Freund, naja, aber die sind ja schon verheiratet, das bringt nichts. Dann sagt der andere, naja, ich habe es ihnen auch auf einem Begräbnis gesagt. Und plötzlich, wusch, ja, es ist böse und unangenehm gleichzeitig, weil wir wissen nicht, was wir damit anfangen sollen. Soll das witzig sein? Eigentlich nicht. Und doch ist der Tod irgendwie oder ganz sicher der Ausgang zum Guten, ja, in das Leben hinein, in das eigentliche Leben hinein. Viel wird über den Tod Witze gemacht, ja, und am Ostertag hat man auch über den Tod tatsächlich in der Predigt Witze gemacht und über den Teufel auch. Warum? Weil Jesus gesiegt hat, ja, da war sogar das Osterlachen gegeben. Also der Tod hat keine Macht mehr über uns. Wir können darüber Witze machen. Es ist natürlich ganz etwas anderes, wenn wir dann selber in Todesgefahr sind. Da macht man keine Witze mehr. Aber im Grunde sollten wir uns auf diese Erlösung und auf diese Liebe von Gott einlassen, der uns schon erlöst hat und wir das nur
Annehmen brauchen. Wir können uns das Leben eh nicht erkaufen, aber er hat es uns erkauft. Und deshalb dürfen wir zumindest gelassen auf den Tod hinschauen, wenn wir mit Christus gehen. Damit entlasse ich Sie in eine kurze Musikpause.

0: Wir hatten jetzt den ersten Teil der Sendung Katechismus über das Thema Tod und leibliche Auferstehung. Ein Thema, um das niemand herumkommt und mit dem es wirklich wert ist, sich in jedem Lebensalter zu befassen. Und wir freuen uns jetzt auf den zweiten Teil.
1: Es gibt ein Glaubensgeheimnis, das fällt meistens unter den Tisch, wenn es um Tod geht. Ich gehe davon aus, dass Sie schon alle einmal auf einem Begräbnis waren. Und da werden die rührendsten Worte gefunden und auch sehr tröstliche Worte. Ja, der Verstorbene ist jetzt bei Gott, seine Seele ist jetzt in der ewigen Heimat und die leiblichen Überreste, die bestatten wir jetzt dann am Friedhof. Eigentlich nicht. Eigentlich bestatten heißt nicht, wir lassen sie jetzt dann da, weil wir wissen nicht, was wir sonst damit tun sollen und da können sie verrotten, sondern wir legen sie in ein Bett, bis der Herr am Ende der Zeiten auch den Leib zur Auferstehung ruft. Auch wir werden mit dem Leib auferstehen. Wir werden nicht nur mit unserer Seele bei Gott sein, die wird im Tod getrennt vom Leib, sondern auch mit unserem Körper dann. Warum nimmt Gott diesen Körper so wichtig? Ich meine, Seele reicht ja, da haben wir ja alles. Außerdem ist es sehr praktisch, dann ohne Körper, da können wir überall sein, zur gleichen Zeit und so weiter. Weil der Körper, die Körperlichkeit, der Leib zum Sein des Menschen dazugehört. Es heißt auch nicht im Johannesevangelium, und das Wort ist Seele geworden, sondern das Wort ist Fleisch geworden. Ja, unser Fleisch. Und wenn wir in Christus den ersten Tod erlebt haben, nämlich in der Taufe, da wird der alte Mensch getötet tatsächlich und dann zur Auferstehung gebracht, gehört auch unser Leib dazu. Und am Ende der Zeiten wird dieser Leib verwandelt, verklärt, ja, so wie der auferstandene Leib Christi, auch in den Himmel berufen. Und dann wird Seele und Leib wieder vereint sein. Wenn Sie das bei einem Begräbnis sagen, dann werden Sie Leute anschauen und denken, was erzählt er uns da Neues? Dabei ist das die Grundlage für alles, dass wir auch mit dem Leib auferstehen. Früher im Alten Testament hat man gedacht, okay, die sind jetzt in der Unterwelt, die warten auf die Auferstehung zusammen mit dem Leib. Ja? Und nach der Auferstehung Jesu haben wir schon so ein Beispiel, da heißt es dann, und das überlesen wir gern, es kam ein Erdbeben und die Gräber öffneten sich und die Leiber vieler Heiligen wurden auferweckt. Da haben wir das schon. Da haben wir diese leibliche Auferstehung, die uns alle am Ende der Zeiten betreffen wird, schon vorweggenommen. Und die Krönung ist natürlich die Gottesmutter selber, die mit Leib und Seele jetzt schon in den Himmel aufgenommen worden ist. Das ist doch großartig, dass auch ihr Leib auferstehen wird. Zusammen mit der Seele. Also die ganze Welt wird erlöst. Die ganze Welt. Ja, auch die Materie. Denn das hat Gott gut erschaffen. Und das gut Erschaffene, das heiligt und reinigt er auch, damit es noch besser und noch schöner wird. Und wie schön müssen diese Körper tatsächlich sein. Nicht schön im sexuellen Sinn, sondern einfach schön. Sie kennen das, wenn Sie in einen gläubigen Menschen in die Augen schauen. Dann sehen Sie schon auf dem Lächeln, am Gesicht, da wohnt Gott drin. Das ist ein Tempel des Heiligen Geistes, obwohl Sie die Seele so nicht sehen können. Aber Sie sehen den Leib, wo sie die Seele nach außen ausdrückt. Großartig. Also, wir werden mit Leib und Seele auferstehen. Wenn Sie mich jetzt fragen, in welchem Alter diese Körper, dieser Leiber sein werden, dann kann ich Ihnen das nicht sagen, ja. Ob Sie, wenn Sie jetzt mit 90 sterben, als 90-Jährige auf die Welt kommen, also auf die neue Welt kommen, oder als Kind, wenn Sie als Kind gestorben sind oder so weiter. Es gibt allerdings Heilige, ich glaube, das war der Birgitta von Schweden, die hat Visionen gehabt über diese leibliche Auferstehung und die hat gesagt, es sind alle so im Alter von 30. Ich bin jetzt 30, also das könnte ich annehmen. Nur ist es ein verklärter Leib. Das heißt, er schaut dann ganz anders aus. Ja, erlöst, verherrlicht, so wie Jesus am Berg Tabor, so wie Jesus in der Auferstehung. Ja, Maria Magdalena hat diesen Christus nicht erkannt zuerst. Warum? Weil der Leib ganz anders ausgesehen hat, als sie den Jesus vor dem Karfreitag gesehen hat. Er ist jetzt verklärt. Und auch diese Verklärung betrifft unseren Leib. Was man noch dazu sagen muss, und das vergessen einige oder sogar sehr, sehr gläubige Theologen und Priester, am Ende der Zeiten wird jeder Leib auferstehen, wie es im Johannesevangelium heißt. Die einen zum Leben, also die für die Seelen schon im Himmel sind, ja, wird auch der Körper dann mit der Seele vereint im Himmel sein. Und jene, die verdammt sind, werden auch mit dem Körper vereinigt. Ja, das heißt, auch dieser Körper ist dann in der Hölle. Das ist ein Geheimnis, wo wir uns ein bisschen auch drücken davor. Wenn Jesus von dem Feuer der Hölle spricht, dann tun wir das gern als Symbol ab. Ja, die Seele ist getrennt von Gott und das fühlt sich so an wie Feuer. Für die Seele stimmt das, aber tatsächlich, und das hat die Theologie nie bestritten, ja, bis in die 50er Jahre, dass wenn der Körper dann auch am Ende der Zeit in die Hölle kommt, dass dieses Feuer real und physisch ist. Ja, real und physisch. Es ist anders zu unserem weltlichen Feuer hier, denn es brennt ewig. Es leuchtet nicht. Und es muss nicht genährt werden. Bei uns muss man ihm etwas nachlegen, Holz oder Kohle oder so. Das ewige Feuer brennt ewig. Das brennt aus sich heraus. Und es leuchtet nicht und wärmt auch nicht im positiven Sinne, sondern es schmerzt, und zwar den Leib. Also das Feuer der Hölle ist tatsächlich physisch und real. Wie gesagt, am Ende der Zeiten. Für die Seele, da kann man das nur symbolisch beschreiben mit Feuer. Das tut sehr weh. Aber beschäftigen wir uns nicht zu sehr mit diesen Dingen, weil sonst wird man ganz wirr im Kopf, sondern schauen wir auf das Positive. Schauen wir auf Gott hin, der uns alle erlösen möchte, und zwar voll erlösen möchte, mit Leib und Seele. Das sind die großen Glaubensgeheimnisse. Er ist auferstanden mit Leib und Seele, und wir gehören zu diesem Leib Christi dazu. Nicht nur mit unserer Seele, sondern auch mit unserem Körper. Und das ist etwas Wunderschönes, dass Gott uns so sehr liebt hat, dass er uns vollkommen erlösen möchte, mit all dem, was zu unserem menschlichen Sein dazugehört. Es gibt ein paar Heilige, die unverwest sind, zum Beispiel die heilige Bernadette Soubirou, die in Nivea in Frankreich liegt, die hatte die Marienerscheinungen in Lourdes. Und wenn ich mich nicht täusche, steht über ihren Glassarg, wo sie unverwest drinnen liegt, so wie sie hineingelegt worden ist in diesen Sarg, wird sie am Ende der Zeiten aus diesem Sarg heraussteigen. Boah, das ist einmal eine Ansage. Das ist einmal, boah, genau in dieser Hoffnung sollen wir auch leben. Ja, nicht nur denken, ja, die Seele kommt dann zu Gott und so weiter und so fort, sondern wir alle, so wie wir sind, mit Leib und Seele. Deshalb hat die Kirche auch bis hinein in die spätes 20. Jahrhundert die Feuerbestattung abgelehnt, weil man gesagt hat, okay, die Leute wollen damit zum Ausdruck bringen, dass sie nicht an die leibliche Auferstehung oder gar an die Auferstehung glauben. Ja, deshalb war das Verbrennen der Leiche verboten und nur eine Erdbestattung möglich. Heute ist das natürlich auch möglich, ja, das stimmt schon, aber ich staune immer, wenn da ein Sarg vor mir liegt, vielleicht sogar noch offen, wenn man daheim ihn abholt, aufgebahrt, und man denkt, wow, du Schöpfer bist so groß, dass du nicht nur diese Seele des Verstorbenen zu dir nimmst, sondern auch diesen Leib, den wir jetzt bestatten, dass er eigentlich nur schläft, wie wir es gerade gehört haben, jede Nacht, der schläft nur und wird dann durch deine großartige Liebe vollendet. Gehen wir in die nächste Musikpause.

Jetzt ist die Zeit, dass Sie auch selber Fragen stellen können zu dem Thema. Das ist ja wirklich spannend und da hat sicher nicht jeder alles gewusst, was heute unser Referent vorgetragen hat. Die Nummern im Studio sind jetzt offen und die Nummer herein ist 0720 578 578 und von außerhalb Österreichs 0043 720 578 578.

0: Wir haben eine erste Anruferin. Sie möchte gerne etwas fragen, bitte.
1: Ja, grüß Gott.
2: Grüß Gott.
1: Ich hätte eine Frage bezüglich der Sündenvergebung.
2: Ja.
1: Wenn wir beichten gehen, erhalten wir die Lossprechung. Und wie ist das mit einem Ablass? Werden da auch die Sündenstrafen vergeben oder die Sünden werden verziehen, aber eine Strafe folgt dann noch? Wie ist das?
2: Danke für diese Frage. Sie haben recht, in der Beichte oder auch in der vollkommenen Reue werden all unsere Sünden vergeben. Das bedeutet aber nicht, dass die Folgen daraus, also das, was noch aufgearbeitet werden muss, gleich gelöst sind. Das kann ich aber auch erreichen, indem ich einen Ablass erbitte oder empfange. Dazu gehört nicht nur die Beichte, sondern auch der Kommunionempfang, das Gebet um den Heiligen Vater, die Abkehr von aller Sünde, dass ich sage, eigentlich, ich möchte nichts damit zu tun haben mit der Sünde, und ein sogenanntes Ablasswerk. Das kann ein Rosenkranz in der Gemeinschaft sein, ein Besuch des Friedhofs zu aller Seelen, dann opfere ich diesen Ablass für Verstorbene im Fegefeuer auf, oder durch eine halbe Stunde Anbetung zum Beispiel. Jetzt im Heiligen Franziskusjahr Besuch einer Franziskuskirche. Genau, und dadurch kann ich auch einen Ablass erwirken, dass auch diese Folgen dann sozusagen, diese Strafen getilgt sind. Genau.
1: Ja, ich hätte noch eine Frage.
2: Ja?
1: Jetzt kommt ja bald der 2. August. Da war früher auch der Portiuncula-Ablass.
2: Ist
1: das heute noch?
2: Ja.
1: Den kann man gewinnen, wenn man in eine Kirche geht und auch, aber Beichte ist ja nicht immer möglich. Wie ist das?
2: Ja,
1: die Kommunion empfängt man ja trotzdem auch, wenn man keine schwere Sünde hat.
2: Genau, also die Beichte, sagt man, eine Woche davor oder eine Woche danach kann ich die Beichte sozusagen machen, dann zählt es auch noch. So habe ich das verstanden.
1: Ist genau. Aber schon schwierig, wo wir so wenige Priester haben.
2: Das ist richtig.
1: Oft gar nicht mehr. Und bei uns wird halt dann vor den heiligen Zeiten eine Bußandacht gehalten.
2: Ja,
1: da gibt es so verschiedene Meinungen. Möchte ich Sie fragen?
2: Ja,
0: ich habe jetzt zu dem Thema noch einen anderen Anrufer in der Leitung. Vielleicht könnten wir das Thema Beichten gehen und Bußandacht vielleicht in einem anderen Zusammenhang besprechen, wenn es recht ist.
1: Ja,
0: sonst hätte ich gerne noch einem anderen die Chance gegeben.
1: Ja,
0: Dankeschön.
1: Herzlichen Dank und vergelt's Gott.
0: Vergelt's Gott. Ja, jetzt haben wir eine Anruferin noch dran mit einer Frage, bitte.
3: Ja, grüß Gott, Herr Kaplan Luca. Ich bin die Helene und ich habe einen ganz anderen Zugang. Das ist eine sehr interessante Sache. Ich habe da einen, Gott hat dir Verzeihung versprochen, wenn du dich morgen bekehrst, doch der morgige Tag ist dir nicht versprochen. Und das begleitet mich schon sehr lange, seit der Jugend. Und ich habe dann einmal Exerzitien gemacht und im Glaubensbekenntnis heißt es ja Vergebung der Sünden und Auferstehung der Toten. Wir glauben an die Vergebung der Sünden und die Auferstehung der Toten. Und unser Exerzitienleiter hat gesagt, also diese Auferstehung der Toten schon jetzt, und das kann ich so nachvollziehen, wenn ich das Glaubensbekenntnis spreche, sage ich das aus ganzem Herzen, schon jetzt. Weil wir sind ja oft schon im Leben tot.
2: Richtig.
3: Und durch die Verzeihung der Sünden werden wir wieder neu geschaffen. Wir dürfen neu auferstehen.
2: Richtig,
3: und
2: absolut.
3: Und da warte ich jetzt nicht auf den physischen Tod, der sicher kommt. Und für mich ist das ein großer Trost. Und das wollte ich nur einbringen.
2: Na, vielen Dank für diese Gedanken. Das ist absolut richtig, ja. Also, wir dürfen uns schon jetzt als Auferstandene betrachten, weil wir erlöst sind, ja, und auch in dieser Zuversicht und in diesem Trost leben. Ja, wir brauchen nicht warten bis zum Tod, ja, der eh kommt, ja, sondern wir dürfen das jetzt schon leben. Danke auch für diese Sichtweise.
0: Ja, dann sage ich auch Dankeschön und wir haben weitere. Also das Thema schlägt voll ein, es rufen wirklich viele an. Jetzt haben wir eine weitere Anruferin, bitte.
4: Ja, grüß Gott.
2: Grüß Gott.
4: Was mir eigentlich abgegangen ist die armen Seelen im Fegfeuer. Oder ist das ein eigenes Kapitel? Aber ich denke mir, wir sollen viel auch für die Sterben und für die armen Seelen beten, weil das wird heute oft so verschwiegen. Und das ist eigentlich schade. Das ist ja trotzdem eine Gnade, dass der Mensch in der Gnade gestorben ist, aber eben diese Restschuld, was noch an Sünden da ist, und dass wir einfach für die Verstorbenen und vor allem auch für die Sterbenden beten sollen. Und viele haben so den Gedanken, ja, der ist gestorben und der ist schon beim lieben Gott im Himmel. Und ich denke mal, da fehlt aber was, weil unser Katechismus sagt uns, dass es das Fegefeuer gibt und dass wir für die Verstorbenen beten sollen, damit sie schneller erlöst werden oder für sie Messen lesen lassen oder geweihte Kerzen oder auch immer Weihwasser sprengen und sagen, es komme den armen Seelen unendlich mal zu gut. Ich habe so ein Stoßgebet, das ist so schön. O Jesus, dein heiliges, kostbares Blut, komme allen armen Seelen unendlich mal zu gut. Und dass man auch für die Sterbenden, wir die Gnade des Glaubens haben, dass wir die alle mit einschließen. Die hat es auch so eine Verheißung gegeben, dass man das täglich beten soll. Milliarden und Millionen Mal, mein Jesus, Barmherzigkeit, Barmherzigkeit für jeden Sterbenden. Milliarden und Millionen Mal opfern wir das kostbare Blut und die Bluttränen der himmlischen Mutter auf, damit der böse Feind keine Gewalt über die Sterbenden hat. Und ich glaube, die wir den Glauben haben, wir müssen einfach für alle mitbeten, dass wir die auch miterlösen, die vielleicht gute Werke tun, aber weiter weg sind vom Glauben.
2: Absolut, also das Fegefeuer war ja noch jetzt ein eigenes Thema, ja, weil es gibt zum Beispiel keine Körper oder Leiber im Fegefeuer, das ist rein für die Seele, ja, weil der erste Körper am Ende der Zeiten aufersteht. Deswegen habe ich das Fegefeuer jetzt nicht erwähnt, aber es ist natürlich ganz, ganz wichtig für die Verstorbenen, die sich noch nicht ganz bei Gott befinden, zu beten. Absolut, bin ich ganz Ihrer Meinung.
0: Ja, danke schön auch für diesen Anruf. Auf Wiederhören. Und da die Zeit jetzt schon knapp wird, muss ich leider, ich habe sicher 3-4 Anrufer leider nicht mehr nehmen können, weil es so beliebt war, das Thema, und ist auch wirklich interessant und lohnt sich, da nochmal eine eigene Sendung vielleicht zu machen. Jetzt würden wir eigentlich mal noch zum Abschluss um den Priestersegen bitten.
2: Zu Ostern beten wir, oder der Osterruf: Der Herr ist auferstanden. Er ist wahrhaft auferstanden. Und wenn wir uns an Gott halten, dann gilt dieser Ruf auch uns. Wir sind auferstanden, wir sind wahrhaft auferstanden. Und in dieser Zuversicht darf ich jetzt Sie hineinlegen, hineinbetten in die Liebe Gottes. Der Herr sei mit euch.
0: Und mit deinem Geiste.
2: Es segne, behüte euch der allmächtige und durchliebende Gott und schenke euch eine gute Sterbestunde. Auf die Fürsprache der Gottesmutter Maria und des Patron der Sterbenden, den heiligen Josef, er der allmächtige und durchliebende Gott, der Vater und der Sohn und der Heilige Geist.
0: Amen.
2: Gelobt sei Jesus Christus.
0: In Ewigkeit. Amen. Und ich bedanke mich ganz herzlich beim Kaplan Luca Fian um diese interessante Sendung. 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Die Sendung wird um 0.15 Uhr heute Nacht wiederholt. Aus dem Studio am Stetten verabschiedet sich Miriam Bruckner.

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2: Papst und Andrea Bocelli laden zum internationalen Friedensgebet nach Castel Gandolfo ein. Deutscher Ethiker betont, Leo XIV. Kann KI-Debatte entscheidend prägen. Und Zentralafrika, Schutz, Wasser und Nahrung dringend gesucht. Das und mehr hören Sie in dieser Sendung. Ich bin Mario Galgano. Herzlich willkommen. Castel Gandolfo lässt den Papst nicht los. 3 Wochen hatte Leo XIV. Dort in seiner Sommerresidenz verbracht. Montagabend kam er zurück nach Rom. Doch schon heute Abend zieht es ihn wieder in die Albaner Berge, zu einer ganz besonderen Begegnung. Ich habe darüber vor dieser Sendung mit meiner Kollegin Gudrun Seiler gesprochen. Gudrun, was hat Papst Leo in Castel Gandolfo vor?
3: Heute Abend findet ein kleines Gebetstreffen mit Musik statt, und zwar im sogenannten Borgo Laudato Si, auf dem Gelände der päpstlichen Sommerresidenz. Dieses Borgo Laudato Si ist sozusagen eine dem päpstlichen Park ausgegliederte Event-Location, die auch für Veranstaltungen vermietet wird, sofern die sich mit dem Geist des Ortes vertragen. Vor 2 Wochen fand da zum Beispiel ein großes Treffen von 30 internationalen Nobelpreisträgern statt und einer Reihe Friedensaktivisten zum Thema KI und Krieg. Und heute eben dort der Cantico di Pace, wörtlich Gesang des Friedens, ein Gebetstreffen im Rahmen der Feiern zum 800. Todesjahr des heiligen Franz von Assisi. Das ist ja alles thematisch sehr stimmig. Borgo Laudato Si heißt so nach der gleichnamigen Sozial- und Umweltenzyklika von Papst Franziskus, und Laudato Si wiederum, auf Deutsch gelobt seist du, mein Herr, das sind die ersten Worte des Sonnengesangs, den Franz von Assisi im 13. Jahrhundert als Loblied auf die Schöpfung verfasst hat. Papst Leo leitet das gemeinsame Gebet und er will dabei im Geist des Sonnengesangs heute ein Zeichen für Versöhnung, für weltweiten Frieden und für den Schutz der Schöpfung setzen.
2: Eine Besonderheit ist die musikalische Gestaltung des Friedensgebets heute Abend. Es singt unter anderem der italienische Tenor Andrea Bocelli. Was hat es damit auf sich?
3: Ja, Andrea Bocelli, der übrigens blind ist, das ist der Tenor mit den meisten verkauften Tonträgern weltweit. Und als Italiener ist er ein inzwischen fast schon bewährter Gast bei den Päpsten. Er hat für Johannes Paul II. Gesungen, 2019 für Benedikt XVI. Beim Empfang damals für Kunstschaffende in der Sixtinischen Kapelle und dann auch bei mehreren Anlässen sogar vor Papst Franziskus, unter anderem in den USA beim Weltfamilientreffen in Philadelphia 2015. Bocelli tritt auch nicht zum ersten Mal in Castel Gandolfo auf. Schon bei der Eröffnung des Borgo Laudato Si mit Papst Leo vor einem Jahr hat er für die Musik gesorgt. Bocelli achtet, wie wahrscheinlich jeder Künstler, auf besonders medienwirksame Auftritte. Er wurde im Oktober letzten Jahres schon mal von US-Präsident Donald Trump im Oval Office empfangen und hat dabei auch spontan seinen Welthit Con te partirò angestimmt. Und in Castel Gandolfo singt er heute Abend vor Papst Leo gemeinsam mit dem Jugendchor ABF Voices.
2: Und wie geht es dann in den kommenden Tagen und Wochen weiter mit Papst Leo und seinem Programm? Ist der Sommer für ihn vorüber?
3: Die Generalaudienzen am Mittwoch finden ab nächster Woche wieder statt in Rom. Heute war noch Pause. Auch der Angelus am Petersplatz am Sonntag wird wieder regulär stattfinden. Ob und wenn ja, welche Privataudienzen Papst Leo jetzt im August stattfinden lässt, dazu ist noch nichts bekannt. Fest steht aber, dass der Papst im August 3-mal Rom verlässt. Am Donnerstag, den 6. August, nächste Woche, reist er nach Assisi zur Basilika Santa Maria degli Angeli, wo die Portiuncula steht, also das winzige Kirchlein, das Franz von Assisi wieder aufgebaut hat. Am Samstag, den 22. August, geht Leo zuerst nach San Marino, den Zwergstaat im Apennin, und dann gleich daneben nach Rimini zum großen Katholikentreffen, das dort jedes Jahr stattfindet. Es ist das erste Mal, dass dort ein Papst vorbeischaut. Und Mitte August, rund um den 15. Maria Himmelfahrt, geht er nochmal 3 Tage nach Castel Gandolfo zum Ausspannen und Messe feiern. Das wurde zwar noch nicht mitgeteilt, es ergibt sich aber einfach aus dem Ticketverkaufskalender der päpstlichen Villen in Castel Gandolfo. Man kann jetzt nämlich sich ab 1. August sich sogar wieder den Apostolischen Palast anschauen, wo der Papst ja bis Montag dieser Woche gewohnt hat. Aber 14. bis 16. August kann man keine Eintrittskarten lösen, heißt wohl Papst im Haus.
2: Das Friedensgebet in Castel Gandolfo heute Abend beginnt um 19 Uhr und wird dann um 21.30 Uhr auf der Website und auf dem YouTube-Kanal von Vatican News übertragen. Nicht auf Deutsch kommentiert, sondern einfach im Originalton und es bleibt nicht abrufbar. Mehr dazu unter www.radiovatikan.de. In der Person von Papst Leo XIV. Sieht der deutsche KI-Ethiker und Philosoph Norbert Paulo eine außergewöhnliche Chance für die Kirche, Einfluss auf die internationale Debatte über künstliche Intelligenz zu nehmen. Dies liege nicht nur am Inhalt seiner ersten Enzyklika Magnifica Humanitas, denn auch die Tatsache, dass der Papst Amerikaner sei, verändere die Wahrnehmung im Silicon Valley grundlegend. Paulo lehrt Philosophie und Ethik der Digitalisierung an der KU Eichstätt-Ingolstadt.
4: Also hätte ein Papst aus Argentinien oder Deutschland oder aus Polen, um die Vorgänger zu nennen, die gleiche Enzyklika veröffentlicht, hätte das nicht die gleiche Auswirkung.
5: Meint Norbert Paulo, denn schließlich erfolgten die maßgeblichen KI-Entwicklungen durch Konzerne im Silicon Valley.
4: Also irgendwie wird Papst Leo als einer von uns wahrgenommen aus amerikanischer Perspektive. Und man geht grundsätzlich davon aus, dass der das alles besser versteht und nicht einer von den anderen, ein Fremder ist, sondern jemand, der aus der gleichen Kultur ist, die gleichen Werte vertritt und so. Das spielt eine große Rolle und das kann ein großes Pfund sein für die Kirche.
5: Das unterstreicht Paulo auch mit Blick auf die einladende und bodenständige Art des Papstes. Dies schaffe Vertrauen und Gesprächsbereitschaft, die andere Päpste wohl kaum hätten erreichen können. So Paulo. Mit seiner Enzyklika Magnifica Humanitas habe der Papst die wichtigsten ethischen Fragen der vergangenen Jahre gebündelt und einem breiten Publikum zugänglich gemacht, würdigt er das erste große Lehrschreiben von Leo XIV.
4: Er hat mit Sicherheit eine wichtige Frage getroffen, also eine Frage, die im Endeffekt uns alle umtreibt und die schon jahrelang diskutiert wird. Die hat er halt sehr, sehr klug aufgegriffen, sehr viele Debatten klug zusammengeführt und auf die zentralen ethischen Bruchlinien sozusagen verwiesen, die in der aktuellen Entwicklung von KI wichtig sind. Ja, das hat er mit der Enzyklika gemacht und das ist wirklich ein sehr wirkmächtiger Text, der in aller Kürze eine sehr, sehr umfangreiche Debatte, die inzwischen seit über einem Jahrzehnt in verschiedenen Fächern geführt wird, zusammenbringt und für ein sehr breites Publikum, ja, also alle, die sich für so eine Enzyklika interessieren, wirklich auch in der Sprache zusammenführt, die so viele Menschen erreichen kann, wie es natürlich Fachdebatten, die es lange gibt, niemals tun würden. Also das war wirklich eine große Leistung.
5: Allerdings sei er bei der praktischen Umsetzung sehr offen geblieben. Dazu hätte er sich zwar noch konkretere Aussagen erhofft, doch diese Aufgabe liege nun bei Politik, Wissenschaft und Wirtschaft, meint der Wissenschaftler. Vor diesem Hintergrund erhalte auch der jüngste Sicherheitsvorfall bei OpenAI besonderes Gewicht, gibt Paulo zu bedenken. Positiv hebt er hervor, dass OpenAI den Vorfall gemeinsam mit der betroffenen Plattform Hugging Face ungewöhnlich transparent offengelegt habe.
4: Was jetzt in der Zwischenzeit noch passiert ist, ist, dass einige der ganz großen Firmen, angefangen von Microsoft bis hin zu Google und anderen, sich zusammengeschlossen haben, um ihre jeweiligen Sicherheitsinfrastrukturen zu koordinieren. Also ein einheitliches Modell zu schaffen, wo jeder an bestimmten Ebenen seine Expertise beisteuern kann, sodass nicht mehr jede Firma alles machen muss, sondern die sich halt spezialisierter auf einzelne Themen konzentrieren können, um möglichst schnell eine möglichst effektive Absicherung der KI-Modelle hinzubekommen.
5: Erklärt Paulo weiter. Diesen Schritt hätten die Unternehmen auch sehr bereitwillig kommuniziert, um von ihrer Seite aus eine Reaktion auf den Vorfall zu zeigen. Nichtsdestotrotz habe dieser erneut deutlich gemacht, dass die Entwicklung leistungsfähiger KI nicht allein der Selbstregulierung der Unternehmen überlassen werden dürfe. Neben Regeln für den Einsatz brauche es künftig auch verbindliche Vorgaben für Forschung und Entwicklung, so die Forderung des Professors. Für Radio Vatikan, Christine Seuss.
2: Nach den Schändungen mehrerer Gebetsstätten im Marienwallfahrtsort Medjugorje hat die Staatsanwaltschaft von Bosnien und Herzegowina die Ermittlungen übernommen und die Verhängung der Untersuchungen. Untersuchungshaft gegen den festgenommenen Tatverdächtigen angekündigt. Dem 31-jährigen polnischen Staatsbürger wird die Beschädigung bzw. Zerstörung religiöser Objekte vorgeworfen. Nach bosnischem Strafrecht droht dafür eine Freiheitsstrafe von 6 Monaten bis zu 5 Jahren. Der Verdächtigte war am Dienstag nach einer groß angelegten Fahndung in der Ortschaft Cerno bei Lubuczki festgenommen worden. Er soll am Mittwoch der Staatsanwaltschaft überstellt werden. Unterdessen hat der Wallfahrtsort die Folgen des Angriffs innerhalb weniger Stunden weitgehend beseitigt. Mitglieder der Pfarrgemeinde, Jugendliche der Gemeinschaft Cenacolo sowie zahlreiche Freiwillige entfernten die Schmierereien an den Marienstatuen auf dem Erscheinungsberg Podbru. Die Reinigung weiterer beschädigter Gebetsorte soll am Mittwoch abgeschlossen werden. Auch der durch einen Brand beschädigte Außenaltar der Pfarrkirche St. Jakobus wurde noch am selben Tag instand gesetzt. Das abendliche Gebetsprogramm mit Rosenkranz, Eucharistiefeier und eucharistischer Anbetung konnte deshalb wie vorgesehen am Außenaltar stattfinden. Während der Anbetung versammelten sich zahlreiche Gläubige zum Gebet der Wiedergutmachung. Und wir blicken nach Afrika. Bewaffnete Gruppen haben vor einem Monat im Nordosten der Zentralafrikanischen Republik gewütet, im Am Dafok, einem wichtigen Grenzposten zum Sudan. Die humanitäre Lage dort bleibt angespannt, sagt uns der örtliche Caritas-Direktor.
6: Über Am Dafok kamen seit dem Ausbruch des Krieges im Sudan 2023 Zehntausende Flüchtlinge in die Zentralafrikanische Republik. Dass auch dort keine Stabilität herrscht, wurde mit dem Angriff der bewaffneten Gruppe vom 30. Juni deutlich. Die humanitäre Lage in Am Dafok bleibt wirklich prekär und besorgniserregend, sagte uns der Exekutivsekretär der Caritas Zentralafrikas, der Priester Alain Bienvenu Bangbanzi. Dieses tragische Ereignis hat großes Leid in der Bevölkerung verursacht. Aus Angst vor einem neuen Angriff lebt sie in einem Vertriebenenlager am Rand der MINUSCA-Basis. Dort ist ein Gelände entstanden, auf dem die Bevölkerung vor großen Herausforderungen steht. Der Bedarf ist enorm, um ihr Leid zu lindern. Die Angreifer attackierten Stellungen der zentralafrikanischen Streitkräfte. Bei den Kämpfen starben Zivilisten und Soldaten. Die Angreifer zerstörten öffentliche Gebäude, plünderten oder verbrannten Häuser und stahlen Vorräte. Ein Teil der Bevölkerung floh nach Birao, ein anderer Teil versucht inzwischen zurückzukehren. Besonders dringend fehlen wetterfeste Unterkünfte, Lebensmittel, Trinkwasser und medizinische Hilfe. Die Bedürfnisse und Herausforderungen betreffen die Lebensqualität, weil die Menschen unter Dächern aus Planen leben, die manchmal Löcher haben, erklärte Bangbanzi. Auch die Qualität des Wassers ist ein Problem. Es ist schwierig, Nahrung zu finden, um all diese Menschen zu versorgen. Hinzu kommen Bedürfnisse im Bereich der Gesundheit. All das führt dazu, dass die humanitäre Lage in Am Dafok wirklich prekär und besorgniserregend bleibt. Unter den Hilfsbedürftigen befinden sich Vertriebene aus Am Dafok und auch sudanesische Flüchtlinge. Caritas sieht zudem ein hohes Schutzrisiko für Frauen und Kinder. Die Erfahrung hat gezeigt, dass Menschen an solchen Orten manchmal Missbrauch oder sexuelle Ausbeutung ausgesetzt sind, so der Caritas-Direktor. Deshalb muss auch in diesem Bereich gearbeitet werden, um diese Menschen in ihrer fragilen Lage zu schützen. Für Radio Vatikan, Sabrina Czarnecki.
2: Und zum Schluss noch ein weiterer Teil unserer Sommerserie.
7: Mit Papst Johannes Paul II. Durch den Sommer.
8: Im Namen der Menschlichkeit oder im Namen Gottes und der Kirche sind Menschen in allen Jahrhunderten, besonders in Zeiten äußerster Bedrängnis, ohne Rücksicht auf ihr persönliches Schicksal, zum Anwalt des Menschen, seiner unantastbaren Würde und unverletzlichen Grundrechte geworden.
2: Und damit endet diese Sendung. 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Vatican News Deutsch auf WhatsApp. Aus dem Studio in Rom verabschiedet sich Mario Galgano. 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
1: Dazu begrüßen Sie Sarah Ettlinger und
2: Barbara Mutsam.
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Unter dem Motto »Für das Leben durch Österreich« macht sich die Jugend für das Leben auf den Weg von Salzburg nach Linz. Zwischen 7. und 23. August sind sie bei der Pro-Life-Tour unterwegs und haben am Weg einige Veranstaltungen geplant. 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August um 19 Uhr in der Pfarre Hof bei Salzburg über das Thema »Stark, selbstbewusst und aufgeklärt«. Einen weiteren Zwischenstopp gibt es im Stift Kremsmünster, wo am 16. August um 10 Uhr Viktoria und Raphael Bonelli darüber sprechen, wie Familie funktioniert. Gut und Böse, Erfindung oder Realität ist das Thema der Bachelorarbeit von Georg Büchsenmeister, über das er am 19. August um 10 Uhr einen Vortrag in der Stadt Haag hält. Zum Abschluss der Pro-Life-Tour findet am 22. August in Linz der Marsch fürs Leben statt. Zuerst wird die Heilige Messe um 9 Uhr im Alten Dom gefeiert, danach ist der Treffpunkt für den Marsch um 10.15 Uhr bei der Dreifaltigkeitssäule am Hauptplatz. 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
1: Preiszeit mit Lichterprozession. Gebetstreffen für Jung und Alt. Dazu lädt das Stift Vorau in der Steiermark am Vorabend zu Maria Himmelfahrt ein. Der Beginn ist am Freitag, dem 14. August um 20 Uhr in der Stiftskirche mit der Feier der Heiligen Messe, die Neupriester Manuel Rennhofer feiern wird. Nach der Primizmesse gibt es eine Lichterprozession durch den Hofanger mit Rosenkranzgebet und Mariengesängen. 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
0: In den nächsten Monaten bietet Glasreisen Pilgerreisen zu verschiedenen Wallfahrtsorten an. Zum Hochfest Maria Himmelfahrt gibt es eine Flugwallfahrt nach Fatima mit Gabriele Kubi. Von 14. bis 17. August stehen eine Stadtführung in Lissabon, der Besuch des berühmten Dominikanerklosters Batalha und des Wohnhauses der Seherkinder am Programm. Nach Medjugorje pilgert eine Gruppe rund um Pfarrer Josef Kratzer und Gertraud Mörtenhuber vom 30. August bis 3. September. Ein Highlight ist die Assisi-Reise mit Pater Peter Hemm von den Legionären Christi, zeitgleich mit dem Papstbesuch in Assisi Anfang August. Pater Anton Lesser und Pater Karl Wallner pilgern zum großen Glaubensfest im Stift Admont von 27. bis 29. November. Genauere Informationen sowie weitere Pilgerreisen finden Sie auf der Website www.glasreisen.at.
1: Missio Österreich organisiert in den Herbstferien eine Wallfahrt nach Polen zum Eucharistischen Wunder in Liegnitz und zum Heiligtum der göttlichen Barmherzigkeit in Krakau. Besonders eingeladen sind junge Familien, um diese Ferienzeit mit stillen Zeiten, Ermutigung im Glauben und bereichernden Begegnungen zu verbringen. Als geistliche Begleitung werden Pfarrer Thomas Rath und Dompfarrer Norbert Filipitsch zur Verfügung stehen. Abfahrt ist am Dienstag, dem 27. Oktober. Einstiegmöglichkeiten befinden sich in Pinkerfeld, Lichtenegg, Eisenstadt und Wien. Die Rückfahrt ist für 30. Oktober geplant. Die Kosten für die Wallfahrt betragen 480 Euro pro Person. 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

0: www.missionösterreich.at. 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
1: Das war eine Auswahl an Veranstaltungshinweisen, die uns in der letzten Woche erreicht haben. 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

0: Liebe Hörerfamilie von Radio Maria, schön, dass Sie zur Sendung Glaube und Wissenschaft eingeschaltet haben. Schöpfen Sie gemeinsam mit uns aus dem reichen Wissensschatz unseres mittlerweile verstorbenen Referenten Professor Dr. Wolfgang Wehrmann. Wir wiederholen für Sie eine Sendung aus dem Jahr 2021, die Ihren Glauben weiter vertiefen möge.
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2: Einen schönen Nachmittag bei Radio Maria, sagt Ihnen Antonia Kollmann aus dem Studio in Innsbruck. Wenn zwei oder drei in meinem Namen beisammen sind, da bin ich mitten unter Ihnen. Wenn Sie mir jetzt zuhören, sind wir zumindest schon zwei und unser Referent Professor Dr. Wolfgang Wehrmann ist auch noch mit im Boot und seine Frau sitzt daneben. Also der Herr ist mitten unter uns. Unser Referent kommt sowohl vom Glaube als auch Wissenschaft. Also er hat doziert an der Hochschule Heiligenkreuz Philosophie und an der TU Wien Elektrotechnik. Also sehr kompetent auf diesem Gebiet. Ich darf ihm das Wort übergeben. Einen schönen Nachmittag, Professor Dr. Wolfgang Wehrmann.
3: Ja, grüß Gott, herzlichen Dank. Liebe Hörerfamilie von Radio Maria, ich begrüße Sie herzlich. Heute wollen wir uns mit dem Versprechen Jesu Christi befassen, wie die Moderatorin schon genannt hat: Wenn zwei oder drei in meinem Namen beisammen sind, bin ich mitten unter ihnen. In dieser Verheißung Jesu Christi im Matthäusevangelium, 18. Kapitel, 20. Vers, verbinden sich Himmel und Erde zu einer komplexen Gesamtwirklichkeit. Jesus, der in den Himmel aufgefahren ist, kehrt in unsere irdische Gemeinschaft in mystischer Weise zurück. Diese Gegenwart Jesu ist unseren Sinnen nicht zugänglich, aber dennoch eine irdische Wirklichkeit zu betonen. Die Theologie nennt das Realpräsenz. Gottes Wort ist Wahrheit und Geheimnis, sodass wir Schwierigkeiten mit dem Verständnis des Geheimnisses der Realpräsenz haben. Aber im zweiten Teil meines Vortrags wird gezeigt, dass die Wissenschaft zwischenzeitlich ähnliche Phänomene erkannt hat und damit die Aussage des emeritierten Papstes Benedikt XVI. Bestätigt, dass man mit der Wissenschaft über das gedankliche Umfeld eines Geheimnisses Zugänge zum Kern des Geheimnisses gewinnen kann und die den mystischen Kern, diese Zugänge, als vernünftig erkennen lassen. Der sagt, wir müssen unseren Glauben verkünden, er ist vernünftig, wir können das. Ganz im Sinne des heiligen Thomas von Aquin, der treffend sagte, dass der Glaube und die Vernunft beide von Gott kommen und daher einander nicht widersprechen können. Mit dem Fortschritt der Wissenschaft zeigt sich immer mehr, dass diese Aussage von Thomas von Aquin wahr ist. Daher möchte ich besonders den Heiligen Geist und seine Braut Maria anrufen. Heiliger Geist, bestärke uns in unserem Eifer, die Wahrheit zu suchen und zu finden. Heilige Jungfrau Maria, du Mutter der Weisheit, nimm uns in das unbeirrbare Licht deines Glaubens und führe uns in die Gemeinschaft der Seligen, die nicht sehen und doch glauben. Vorgestellt hat mich die Moderatorin bereits, sodass ich das nicht mehr tun muss. Außerdem kennen mich die meisten Hörer von meinen monatlichen Vorträgen in der Senderei Glaube und Wissenschaft. Aber für die neuen Hörer sage ich nur, ich versuche Glaube und Wissenschaft durch meine wissenschaftliche Kompetenz in Naturwissenschaft und Philosophie als Beitrag zur Neuevangelisierung zu verbinden. Nun, wenn man den Kontext um die Verheißung Jesu Christi bei Matthäus 18,20 genauer analysiert, wo es heißt, wenn zwei oder drei in meinem beisammen sind, bin ich mitten unter ihnen, ist er voller Geheimnisse, dieser Kontext. Einen ganz besonderen Aspekt gewinnt die Verheißung Jesu im Zusammenhang mit den beiden prophetischen Versen, die vor dieser diesem Bibelvers stehen, in denen Jesus sagt, Amen, ich sage euch, alles, was ihr auf Erden binden werdet, das wird auch im Himmel gebunden sein. Und was auf Erden lösen werdet, das wird auch im Himmel gelöst sein. Weiters sage ich euch, alles, was zwei von euch auf Erden gemeinsam erbitten, werden sie von meinem himmlischen Vater erhalten. Jeder Satzteil dieser Verheißungen birgt ein gigantisches Geheimnis. Jesus gibt auch die Begründung dafür im folgenden Vers, indem er sagt, denn wo zwei oder drei in meinem Namen beisammen sind, da bin ich mitten unter ihnen. Was bedeutet diese geheimnisvolle Begründung in meinem Namen? Mehr als man vermuten würde. Wenn zwei oder drei oder eine ganze Gruppe im Namen Jesu beisammen sind, so deshalb, um Jesus in seinem Namen zu heiligen. Im Katechismus steht, dass Jesus wahrer Gott vom wahren Gott ist und dasselbe ist wie Gott Vater. Jesu Namen zu heiligen, ist daher dasselbe wie den Namen Gott Vaters zu heiligen. Im Vater Unser, das Jesus uns gelehrt hat, formuliert ja auch Jesus den Satz, geheiligt werde dein Name, dein Reich komme, dein Wille geschehe, wie im Himmel so auch auf Erden. Die Heiligung des Namens des Vaters ist dasselbe wie den Namen Jesu Christi, durch zwei oder drei oder eine ganze Gruppe von Betern zu heiligen und besteht im Idealfall darin, dass alle Beter in echter Gebetshaltung gemeinsam verbunden sind. Und die Beter müssen natürlich gemeinsam einerseits das Reich Gottes ersehnen, als ein Reich der Liebe, des Friedens, des Lebens, der Vergebung und so weiter. Und in dieser Gesinnung miteinander verbunden sein. Andererseits müssen die Beter bedingungslos und vorbehaltlos zustimmen, dass der Wille Gottes nicht nur im Himmel, sondern genauso auf Erden geschehe. Dass sie schon als Christen auf Erden keine Einschränkung gegenüber den Geboten Gottes und seines Sohnes Jesus Christus haben. Das ist leichter gesagt als getan. Wenn man an Leid, Schmerz, Tod und an das Gebot der Feindesliebe denkt. Dieses Gebot spricht Jesus in der Bibel mehrmals an. Besonders bei Lukas 6, 27. Er sagt, ich aber sage euch, liebet eure Feinde, tut denen Gutes, die euch hassen, segnet die, die euch verfluchen, betet für die, die euch misshandeln, etc. etc. Bei Matthäus 4, 48 schließt Jesus mit dem Satz, ihr sollt also vollkommen sein, wie es auch euer himmlischer Vater ist. Diese Einstellung zur Feindesliebe erfordert schon ein gehöriges Maß an Vollkommenheit. In dem Maß, in dem es dem Beter gelingt, diese Andachtshaltung vollkommen zu verwirklichen, kann Jesus jedem einzelnen Beter nahe sein und mitten unter uns sein. Jesus wird daher in unseren Gebetsgruppen nicht immer vollkommen in unserer Mitte stehen, sondern manchmal mehr oder weniger am Rande. Die Nähe zu Jesus hängt von uns Betenden ab. Die Mystiker schafften mit ihrer Gebetshaltung die vollkommene Vereinigung mit Christus. Das Wesentliche dieser Verheißungen Jesu an Gebetsgemeinschaften auf Erden besteht darin, dass wenn auch nur zwei im Namen Jesu beisammen sind, müssen sie in seinem Geiste in der Nächstenliebe verbunden sein. Und Jesus bezeichnet ja dieses Gebot der Nächstenliebe als genauso wichtig wie das erste Gebot der Gottesliebe. Bei Matthäus 22, 38 sagt Jesus über die Gottesliebe, das ist das wichtigste und erste Gebot. Ebenso wichtig ist das zweite. Du sollst deinen Nächsten lieben wie dich selbst. Die Gottesliebe ist eine überirdische Haltung und daher eine Voraussetzung für jedes Gebet. Die Nächstenliebe ist eine irdische Haltung und daher so wichtig für unser persönliches Gebet. Der Ausdruck zwei oder drei steht bildlich für Gemeinschaft und besagt, dass das gemeinsame Gebet wenn es im Namen Christi geschieht, besonders wertvoll ist. Das ist noch einfach zu verstehen. Das aber darf nicht missverstanden werden und das Gebet des Einzelnen abwerten. Denn Jesus sagt auch bei Matthäus 6,6, du aber geh in deine Kammer, wenn du betest. Dein Vater, der auch das Verborgene sieht, wird es dir vergelten. Das Entscheidende ist, dass das Gebet im Namen Christi, also in seinem Geiste geschieht. Jesus verurteilt in diesem Sinn das Geplapper der Heiden beim Gebet. Aber was bedeutet in meinem Namen beisammen sein, also im Namen Jesu Christi? Jesus meint, dass die, die beisammen sind, nicht nur räumlich beisammen, sondern im Geiste Christi beisammen sein müssen. Im Geiste Jesus beisammen sein bedeutet für Jesus, dass die Betenden in der Gesinnung liebet einander, wie ich euch geliebt habe, beisammen sind. Also in einer Haltung echter, geschwisterlicher Liebe. Der Apostel Paulus drückt diese Gesinnung im Brief an die Galater mit folgenden Worten aus. Einer trage des anderen Last. Es geht also um eine sehr selbstlose Haltung der Betenden in den Gebetsgemeinschaften, um die Haltung der Demut und der Versöhnung. Und die Demut ist nur echt, wenn sie mit der Versöhnung verbunden ist. Um das verständlich zu machen, verwendet Jesus das Bild des Mannes, der im Tempel sein Opfer darbringen will. Bei Matthäus 5,23 sagt er, wenn du deine Opfergabe zum Altar bringst und dir dabei einfällt, dass dein Bruder etwas gegen dich hat, so lass deine Gabe dort vor dem Altar liegen. Geh und versöhne dich zuerst mit deinem Bruder. Man beachte, dass es nicht heißt, wenn du etwas gegen deinen Bruder hast, sondern umgekehrt, wenn dein Bruder etwas gegen dich hat. Wenn der andere ist nie allein schuldig, sondern nur mitschuldig. Jesus sagt dazu bei Matthäus 7,3, warum siehst du den Splitter im Auge deines Bruders, aber den Balken in deinem Auge bemerkst du nicht. Du Heuchler. Die Versöhnung muss immer bei einem selbst beginnen. Dann wird das Gebet von Gott erhört, dann begleitet Jesus unser Gebet. Hier erkennt man deutlich, dass die Größe vor Gott etwas ganz anderes ist als die Größe vor den Menschen. In der Bergpredigt bringt Jesus das in den Seligpreisungen ganz massiv zum Ausdruck. Die erste Seligpreisung lautet, selig die arm sind vor Gott, denn ihnen gehört das Himmelreich. Hier werden die vor Gott Demütigen selig gepriesen. Die menschliche Kleinheit ist groß vor Gott und die menschliche Armut ist Reichtum im Himmel. Ein gottgefälliges Gebet muss in echter Demut gesprochen werden. Nur dann ist Jesus mitten unter uns. Jesus beschreibt diese Erfordernisse Demut drastisch im Gebet des Zöllners und des Pharisäers im Tempel. Bei Lukas 18,10 steht, zwei Männer gingen zum Tempel hinauf, um zu beten. Der eine war ein Pharisäer, der andere ein Zöllner. Der Zöllner aber blieb ganz hinten stehen und wagte nicht einmal, seine Augen zum Himmel zu erheben. Der Pharisäer prahlte vor Gott sein gottgefälliges Leben. Jesus sagt, ich, Jesus, sage euch, dieser Zöllner kehrte als Gerechter nach Hause zurück, der andere, der Pharisäer, nicht. Die Betenden müssen in echter christlicher Nächstenliebe einander gegenüber eingestellt sein. Es braucht eine gottgefällige Gebetshaltung, wenn Jesus mitten uns, der uns Betenden sein soll. Um sich darauf einzustellen zu können, beginnt jedes Gebet normalerweise mit dem Kreuzzeichen. In dieser Haltung ist das Gebet besonders wertvoll. Wir beachten leider diese Gebetshaltung oft zu wenig. Jesus ist nur in einer Gemeinschaft von Versöhnten mitten unter uns. Das ist besonders für Ehepaare wichtig, die miteinander beten und für betende Familien. In einer Liebe verbundenen geheiligten Gemeinschaft wie Ehe und Familie sind die Früchte des Gebetes besonders groß und in unserer heutigen gottfernen Zeit unverzichtbar. Universitätsprofessor Flieger, ein sehr bekannter Pastoralpädagoge des vorigen Jahrhunderts, ist schon verstorben, sagte, wenn die Eltern mit ihren Kindern schon im Mutterleib anfangen zu beten, so wächst der Glaube in den Kindern wie selbstverständlich mit. Mit dem 4. Lebensjahr ist diese religiöse Entwicklung so weit abgeschlossen, dass sich dieser Glaube nur mehr entfalten muss. Alles andere ist grundgelegt. Natürlich ist klar, der Glaube ist eine freie Entscheidung für Gott und kann schuldhaft verschüttet werden. Wenn mehr Eltern mit ihren Kindern Gott erfüllt beten würden, wäre Jesus viel intensiver unter uns und die katholische Glaubensgemeinschaft und mit ihr die Kirche würde heute viel besser dastehen. In der Welt gäbe es weniger Hass, Aggression und Angst. Das Reich Gottes, das wir im Vater unser erbeten, wäre uns wesentlich näher. Die neue Evangelisation beginnt in der Familie, ist daher eines der wichtigsten Anliegen unserer Zeit. Und der Dienst von Radio Maria kann gar nicht hoch eingeschätzt werden. Wenn Jesus sagt, wenn zwei oder drei in meinem Namen beisammen sind, bin ich mitten unter ihnen, muss man in dieser Aussage Jesus genau beachten, dass Jesus nicht sagt, ich bin unter ihnen, sondern ich bin mitten unter ihnen. Er drückt damit eine ganz besondere Art von Anwesenheit aus. Das ist umso bemerkenswerter, als die zwei oder drei auf Erden lebende Menschen sind. Und Jesus Anwesenheit müsste eine irdische sein, um unter uns Menschen sein zu können. In der Bibel steht aber bei Lukas 24, 51, und während er sie segnete, verließ er sie und wurde in den Himmel emporgehoben. Wir beten ja auch im Glaubensbekenntnis, aufgefahren in den Himmel. Also Jesus ist im Himmel und nicht auf Erden. Dieses Mitten unter uns sein von Jesus ist daher unseren Sinnen nicht zugänglich, aber trotzdem real. Wie soll man sich im Glauben da zurechtfinden? Das ist ein Widerspruch. Aber die Theologie kann darauf eine Antwort geben. Die Kirche lehrt, dass Jesus zwei Naturen in sich vereinigt. Eine göttliche und eine menschliche. Sie sind untrennbar in unvermischter Einheit miteinander verbunden. Dass Jesus auch wahrer Mensch war, steht öfters in der Bibel und er hat es auch durch seinen Kreuzestod bewiesen. Außerdem steht im Hebräerbrief 2,16, denn er nimmt sich keineswegs der Engel an, sondern der Nachkommen Abrahams. Darum musste er in allen seinen Brüdern gleich sein. Da nun die Kinder Menschen von Fleisch und Blut sind, hat auch er in gleicher Weise Fleisch und Blut angenommen. Damals als Mensch auf Erden, heute in der Heiligen Eucharistie. Die Kirche lehrt, dass Jesus in der Eucharistie real präsent ist. Jesus ist ja uns in allem gleich, außer der Sünde. Wahrer Gott und wahrer Mensch zugleich. Damit möchte ich den ersten Teil meines Vortrags beenden und um einige Takte Musik bitten.

0: Sei du der Mittelpunkt in meinem Leben. Wenn zwei oder drei in meinem Namen beisammen sind, dann bin ich mitten unter ihnen. Das ist der Titel der heutigen Glaube- und Wissenschaftssendung mit Professor Dr. Wolfgang Beermann, und ihm darf ich das Wort wieder übergeben.
1: Danke vielmals. Liebe Hörerfamilie, die Präsenz Jesu in unserer Mitte ist eine ganz eigentümliche, mystische Form der Gegenwart Jesu unter uns Menschen. Und die Wissenschaft heute hat eine Menge dazu zu sagen. Das muss man natürlich genauer erklären. Jesu Gegenwart ist nach seinen Worten mitten unter uns eine echt menschliche. Denn wir sind ja unter uns, wir sind ja Menschen. Daher kommen zu diesen geistlichen Überlegungen noch Erkenntnisse aus der weltlichen Gruppendynamik hinzu. Die Gruppendynamik lehrt unter anderem, dass die Beziehungen in einer Gruppe nicht linear mit der Anzahl der Gruppenmitglieder, sondern exponentiell wachsen. Das gilt auch für die religiösen Beziehungen und damit für die religiöse Strahlkraft einer Gruppe nach innen und nach außen. Darin besteht die besondere Bedeutung der Neuevangelisierung durch eine ganze Gruppe, auch aus rein wissenschaftlicher Sicht. Wenn Jesus mitten unter einer Gruppe von zum Beispiel 10 Menschen ist, so erhöhen sich die religiösen Beziehungen innerhalb dieser Gruppe nicht um 1, sondern um 21. Das lehrt die Theorie der Übergangsmatrizen. Ich kann es also hier nicht erklären, das würde zu weit führen. Die heutige Präsenz Jesu Christi mitten unter uns hat keine materielle Form, sonst wäre sie sichtbar, zumindest mit unseren Sinnen wahrnehmbar. Aber dennoch ist sie eine reale, im irdischen Bereich, mitten unter uns, hat also materiellen Seinscharakter, sagen die Philosophen. Man kann diese Präsenz nur im Glauben erfassen, nach dem Grundsatz Jesu: Selig, die nicht sehen, aber doch glauben. Schon den Jüngern Jesu fiel es schwer, etwas zu glauben, das man nicht sehen, mit unseren Sinnen nicht erfassen kann. Jesu musste die Jünger überzeugen durch die Worte: Seht meine Hände und Füße an, ich bin es selbst, fasst mich doch an und begreift. Kein Geist hat Fleisch und Knochen, wie ihr es bei mir seht. Jesus zeigte eine materielle Präsenz. Wir kennen die Aussage des ungläubigen Apostel Thomas, der sagte nach der Auferstehung Jesu: Wenn ich nicht die Male der Nägel an seinen Händen sehe und wenn ich meinen Finger nicht in die Male der Nägel und meine Hand in seine Seite lege, glaube ich nicht. Uns Christen geht es nach 2000 Jahren später oft genauso. Wenn etwas nicht wissenschaftlich bewiesen ist und wir es nicht angreifen können, glauben wir es nicht. Die heutige Zeit ist nicht gottgläubig, sondern wissenschaftsgläubig und vertritt den vom emeritierten Papst Benedikt XVI. So oft verworfenen Relativismus. Denn nach dieser philosophischen Lehre gibt es keine absolute Wahrheit, sondern jeder hat seine eigene Wahrheit. Aber Jesus ist wahrhaft auferstanden, ob wir es glauben oder nicht. Jesus Christus ist wahrhaft mitten unter uns, wenn wir ihn in seinem Namen vergegenwärtigen. In der Bibel stehen aber die Sätze: Er trat in ihre Mitte und er entschwand ihren Blicken. Jesus Christus hatte nach seiner Auferstehung immer wieder diese zwei Formen seiner Präsenz gezeigt. Jesus ist daher auch in unsichtbarer Weise unter uns präsent. Er sagte ja auch seinen Jüngern: Ich bin bei euch alle Tage bis an Ende der Welt. Auch die unsichtbare Präsenz ist eine irdische Präsenz Jesu, die zwar keine materielle Form, aber materiellen Seinscharakter hat. Insofern stehen hinter der sichtbaren und unsichtbaren Präsenz materielle Seinsweisen. In der Philosophie und den Naturwissenschaften kennt man einen ähnlichen Effekt einer doppelten Realpräsenz. Die Philosophie und die Naturwissenschaft bezeichnen ein Phänomen, das sich so auswirkt, als stünde dahinter eine bestimmte Wirklichkeit, eine virtuelle Wirklichkeit. Auch die Computertechnik spricht von virtueller Realität. Die Theologie nennt das Realpräsenz. Im Sakrament der Eucharistie ist uns diese Form der Realpräsenz in der Gegenwart Christi bekannt. In der konsekrierten Hostie und dem Wein ist Jesus mit Leib und Blut in der Realpräsenz gegenwärtig. Die Kirche lehrt, dass die Realpräsenz keine Erinnerung, sondern eine echte Vergegenwärtigung ist. Dadurch unterscheiden wir uns auch von den Protestanten. Der Stoff der Hostie ist weiterhin Brot, aber ihre Substanz ist in den Leib Christi verwandelt. Der Stoff Brot enthält eine neue Substanz, die die Wirklichkeit des Leibes Christi in virtueller Weise trägt. Das Gleiche gilt für den konsekrierten Wein. Die Theologie nennt diese Verwandlung Transsubstantiation, wie sie in der Eucharistie geschieht. Wenn wir die Hostie empfangen, vereinigen wir uns tatsächlich körperlich, also in irdischer Seinsweise, mit dem Leib Christi, aber in einer virtuellen Form, unabhängig davon, ob wir an die Realpräsenz Jesu in der Hostie glauben oder nicht. Der Philosoph Jean Gouton nennt diesen Zustand Metareal. Insofern ist ein unwürdiger Kommunionempfang eine schwerwiegende Sache. Der Apostel Paulus schreibt daher im 1. Korintherbrief: Jeder soll sich selbst prüfen. Erst dann soll er von dem Brot essen und aus dem Kelch trinken. Denn wer davon isst und trinkt, ohne zu bedenken, dass es der Leib des Herrn ist, der zieht sich das Gericht zu. Die beiden Formen materiellen Seins sind zwei Zustände der Materie und ein großes Geheimnis. Das Verhältnis eines Geheimnisses widersetzt sich unserer Vernunft. Und das Folgende wird daher philosophisch und theologisch teilweise etwas anspruchsvoll. Der eine Zustand der Materie hat eine reelle Seinsweise, ist reale, sichtbare Materie, wie wir sie aus unserer Erfahrung kennen. Die Philosophen nennen sie daher reale Materie, wie wir in unserer Umgangssprache auch. Der andere Zustand hat eine ideelle Seinsweise, hat aber auch materiellen Charakter, aber eine geistige Form. Dieser Zustand kann in Form einer metasymbolischen Konfiguration dargestellt werden. In diesem Zusammenhang muss man philosophisch genau zwischen Seinsweise, Charakter und Form unterscheiden. Diese zweite Form der Materie repräsentiert eine virtuelle, unsichtbare Materie. Die Philosophen nennen sie Metareal oder virtuell. Die beiden Formen haben den gleichen materiellen Seinscharakter, aber verschiedene Seinsweisen. Als gedankliche Hilfe kann man sich die beiden Zustände der Materie wie metaphysische Aggregatzustände vorstellen, wie sie bildhaft den physikalischen entsprechen. Wie zum Beispiel bei Wasser, das es in flüssigen oder im eisförmigen Zustand gibt. Das gleiche Wasser, aber verschiedene Zustände. So ist das auch hier ungefähr so. Die reale Form ist unseren Sinnen zugänglich, die metareale Form nur unserem Geist. In diesem Sinne ist Jesus Christus auch heute mit Leib und Seele in materialer, also virtueller Seinsweise mitten unter uns irdischen Menschen gegenwärtig. Wenn eben zwei oder drei in seinem Namen beisammen sind. Dazu ist ja auch Jesus Christus Mensch geworden, um in dieser irdischen Seinsweise unter uns Menschen sein zu können. Mit seiner Auferstehung und Verklärung hat Jesus Christus gezeigt, dass er mit Leib und Seele in sichtbarer, realer und unsichtbarer, materialer Weise unter uns sein kann. Als die Jünger im Abendmahl beisammen waren, heißt es, er trat in ihre Mitte, nicht als Geist. Selbst für die Jünger war das so etwas Unbegreifliches, dass Jesus sie bitten musste, ihn anzugreifen. Denn ein Geist hat nicht Fleisch und Knochen, sagte Jesus. Er hat sogar um etwas zu essen gebeten. Aber am Ende seiner Erscheinung steht, er entschwand ihren Blicken. Er war nach wie vor bei seinen Jüngern, aber in materialer, unsichtbarer Form. Denn Jesus sagt ja, ich bin bei euch alle Tage bis ans Ende der Zeit. Also nicht hier und da, sondern alle Tage. Durch die Verklärung seines Leibes konnte Jesus mit seinem Leib in sichtbarer und unsichtbarer Weise erscheinen, zugegen sein. Das ist darin begründet, dass Jesus nach der Lehre der Theologie in der hypostatischen Union in seiner Person die göttliche und die menschliche Natur in unvermischter, aber untrennbarer Einheit vereinigt. Da Jesus Christus eine menschliche, aber nach seiner Auferstehung eine verkehrte Natur hat, kann er in irdischer Weise sowohl in sichtbarer als auch in unsichtbarer materialer Form unter uns sein. Das ist ein großes Geheimnis, das für uns Menschen schwer verständlich ist. Aber nach dem emeritierten Papst Benedikt XVI. Ist es im Sinne der Heilsgeschichte vernünftig, das im Glauben anzunehmen. Im Rosenkranz der Barmherzigkeit fordert Jesus uns ausdrücklich auf, Christi Leib und Blut dem ewigen Vater aufzuopfern, als Sühne für unsere Sünden und für die Sünden der ganzen Welt. Damit bestätigt Jesus, dass dieses mitten unter uns sein leibhaftigen und irdischen Charakter hat. Da die virtuelle Seinsweise von Leib und Blut Christi zwar materiellen Charakter hat, aber eine ideelle Seinsweise ist, ist sie nicht an Raum und Zeit gebunden. Jesus Christus kann daher in beliebig vielen irdischen Gemeinschaften, die in seinem Namen beisammen sind, gleichzeitig mitten unter uns sein. So ist Jesus Christus auch in den Tabernakeln aller Kirchen der Welt in dieser Form zugegen. Diese Dualität der ontologischen Seinsweise der Materie bleibt trotz allem ein großes Geheimnis. Die Wissenschaft hat aber Zugänge zu dessen Existenz und dessen Verständnis gefunden. Zum Beispiel hat die Quantenphysik ein Phänomen entdeckt, das einen Zugang zu diesem Geheimnis bedeutet. Der Quantenphysiker Gell-Mann hat im Quarkmodell gezeigt, dass es materiale Teilchen mit materiellem Charakter gibt, die sogenannten Quarks. Die Physiker nennen sie Geisterteilchen. Wenn zwei solche geistige Elementarteilchen zusammenwirken, entsteht das erste materielle Elementarteilchen, das Meson. Die wirkmechanistische Konfiguration ist virtuelle Materie, das Resultat daraus reale Materie. Gell-Mann, der Begründer dieser Theorie, hat dafür 1964 den Nobelpreis erhalten. Die ideelle Seinsweise der Materie ist zwar unseren Sinnen nicht zugänglich, hat aber genauso materiellen Charakter wie die reelle Seinsweise. Die Philosophie nennt sie material bzw. virtuell reell und die Naturwissenschaften nennen sie imaginär. Die Metaphysik ist eine Sparte der Philosophie, beschäftigt sich mit der Existenz dieser materialen Formen. Das mitten unter uns Sein Jesu Christi ist ein großes Geheimnis, aber Geschenk an uns Menschen. Die Wissenschaft hat nachgewiesen, dass jede Wirklichkeit zwei Anteile hat, einen realen und einen imaginären. Der reale Anteil hat eine reelle Seinsweise, der imaginäre eine ideelle. Die technischen Wissenschaften berechnen, dimensionieren und bauen. Ihre Systeme entsprechen diesen beiden Anteilen und nennen sie real und imaginärteil. Eine richtige Berechnung und Dimensionierung eines realen Gegenstandes ist nur unter Berücksichtigung beider Anteile möglich. Mit diesem wissenschaftlichen Hintergrund kam man zur Bedeutung der Verheißung Jesu, wenn zwei oder drei in meinem Namen zusammen sind, bin ich mitten unter ihnen, einen zweiten wissenschaftlichen, sehr interessanten Aspekt verständlich machen. Und zwar gibt es das physikalische Phänomen der Nichtlokalität. Da es ja jede Wirklichkeit zwei Anteile hat, gibt es auch beim Phänomen der quantenphysikalischen Nichtlokalität einen materiellen und einen ideellen Anteil. Da die Nichtlokalität eine informative Vernetzung der Teilchen ist, enthält diese einerseits eine formale materielle Komponente, andererseits die inhaltliche ideelle Komponente. Professor Falkner, Professor für Prozessbiologie an der Universität Salzburg, beschreibt die reellen materiellen Teile der Vernetzung mit Begriffen wie, nun hören Sie ganz genau zu, kognitive Anfangsphasen, organismische Selbstorganisationen, kreative Selbstkonstitutionen, selbstreferenzielle Bewertungen bis hin zu kognitiven Phasen, in denen der Organismus auf Änderung seiner Umgebung selektiv reagiert. Professor Falkner hat bewiesen, dass Leben mit Geist zu tun hat. Eben der Geist ist es, der lebendig macht, wie es in der Bibel steht. Diese realen materiellen Vernetzungen sind derart komplex, dass meine allwissende Allmacht hinter diesen Vernetzungen vermuten muss. Professor Falkner beschreibt auch andeutungsweise die metarealen ideellen Vernetzungsanteile der dualen, komplexen Gesamtwirklichkeiten. Ihr Wirken ist mit den Naturgesetzen allein nicht mehr agierbar. Und das weist auf einen metaphysischen Gesetzeskodex hin. Insofern wird das Wunder der dualen, komplexen, quantenphysikalischen Nichtlokalität noch gigantischer und übersteigt alle unsere menschlichen Möglichkeiten, sich in die Allmacht eines Geistes, der Himmel und Erde erschaffen hat, vorzustellen. Diesen allmächtigen Geist nennt die Theorie Gott, als Quell und Urgrund des Seins, der aller Wirklichkeit vorausliegt. Diese Herrlichkeit Gottes werden wir erst im Himmel erkennen. Denn der Apostel Paulus schreibt im 1. Korintherbrief: Kein Auge hat es gesehen, kein Ohr hat es vernommen, in keines Menschen Herz ist es gedrungen, was Gott denen bereitet hat, die ihn lieben. Zwei oder drei in seinem Namen. Damit möchte ich meinen Vortrag beenden und mich für Ihre Aufmerksamkeit herzlich bedanken.
0: Ja, vielen Dank, Professor Dr. Wolfgang Wehrmann, für diese Sendung zum Thema: Wenn zwei oder drei in meinem Namen beisammen sind, dann bin ich mitten unter ihnen. Liebe Zuhörer, jetzt sind Sie an der Reihe mit Ihrer Frage, mit Ihrem Beitrag zu dieser Sendung heute unter 0720.
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0: Professor Dr. Wolfgang Wehrmann. Wir haben einen ersten Anrufer in der Leitung, Wolfgang aus Innsbruck.
1: Ja, grüß Gott, Herr Wolfgang.
2: Grüß Gott, Herr Professor. Ich bedanke mich sehr, dass Sie sich wieder unserer annehmen. Ich nehme an, dass für viele und auch für mich teilweise das zu hoch war, was Sie erklärt haben. Der erste Teil des Vortrages, der war für mich super verständlich. Und beim zweiten Teil bin ich zum Teil ausgestiegen. Sie haben sehr schön gebracht, dieses Bild da vom Wasser, was Eis, Wasser oder Wasserdampf.
1: Ja, es sind drei Zustände sogar, ja. Sie haben recht.
2: Und vielleicht können Sie ein bisschen das genauer erklären oder vertiefen, da mit der Wandlung und der Transsubstantiation. Und dann hätte ich auch noch eine Frage zur Realpräsenz, die ja in der Hostie gegeben ist. Ist es zum Beispiel auch Realpräsenz, wenn jemand eine kirchlich anerkannte Vision hat, wie zum Beispiel die Schwester Faustina, wenn ihr da Jesus erscheint, ist das auch Realpräsenz?
1: Ja, also gleich zur letzten Frage. Es ist Realpräsenz, also weil Jesus Christus ja wirklich bei ihr als Mensch ist. Also immer, wenn Jesus Christus mit Leib und Blut, und das ist er ja bei der Schwester Faustina in ihrer Lebenszeit immer gewesen, unter uns Menschen ist das eine reale Präsenz. Darauf legt er die Kirche Wert, dass es keine Erinnerung ist, sondern eine Vergegenwärtigung seines menschlichen Zustandes. Und das ist auch unser Geheimnis in der Eucharistie, dass wir wirklich Jesus, Leib und Blut uns vereinigen. Das ist ja ein unbegreifliches Geheimnis, aber ein Geschenk unvorstellbaren Ausmaßes an uns. Also das ist diese Realpräsenz ist eine Wirklichkeit und nicht nur eine Fiktion oder sonst was. Und da legt die katholische Kirche natürlich großen Wert drauf, weil das ja ein Unterschied auch zum Beispiel zu den Protestanten ist, ohne irgendeinen einen Kritik üben zu wollen. Nun zu Ihrer ersten Frage mit diesen Nicht-Lokalität heißt das also physikalisch. Das bedeutet also das muss ich auch mal sagen, eine Vernetzung aller Teilchen, die es im gesamten Kosmos gibt. Und zwar unabhängig von der Distanz sind diese Teilchen informativ vernetzt, haben aber also voneinander eine Ahnung, wie die Physiker sagen. Und diese Distanzen, die zwischen diesen Teilchen sein können, sind unvorstellbar groß. Also man meint ja heute, dass der Kosmos einen Durchmesser von mehr als 10 Milliarden Lichtjahren hat. Und eine Lichtsekunde sind 300.000 Kilometer. Sie können sich also vorstellen, was ein Lichtjahr für eine Distanz bedeutet und vorstellen, wie 10 Milliarden Lichtjahre. Also das sind Dimensionen, die man nur mathematisch errechnen kann, aber vorstellen kann sich das niemand. Und über diese Distanzen ist diese Vernetzung gegeben. Also irgendwie muss ja diese Vernetzung zustande gekommen sein. Das kann also, glaube ich, nur so erklärt werden, dass hinter dem Ganzen eine Allmacht steht, die diese Vernetzung durchgeführt hat. Und jetzt ist sie eben vernetzt. Und ich wollte nur sagen, die Physik hat bis jetzt diese materielle Vernetzung erkannt in ihren Gesetzen, in der Quantenphysik. Aber es gibt, da man weiß, jede Wirklichkeit hat zwei Anteile, einen materiellen und einen imaginären, daher auch noch einen imaginären, also materialen, virtuellen, geistigen Anteil dieser Vernetzung. Und der ist noch viel komplexer und die materiellen Anteile folgen den Gesetzen der Natur, den Naturgesetzen, aber die materialen den Gesetzen des Geistes. Und diese Gesetze des Geistes stehen alle in der Bibel beschrieben, sind aber naturwissenschaftlich noch nicht systematisch genug erfasst. Zumindest ist man sich dessen nicht bewusst. Die Mathematik, die steht an erster Stelle, die hat in der komplexen Maßtheorie der Mathematik diese Grundgesetze des Geistes für ihre Größen natürlich postuliert und die decken sich mit diesen Gesetzen des Geistes in analoger Weise. Insofern kann man das also tatsächlich heranziehen, diese Kenntnisse aus der Mathematik, um da ein bisschen Einsicht zu bekommen. Das ist also ein eminentes Geheimnis und man sieht, wie gigantisch die Wirkmacht Gottes ist. Er ist eben Herr aller Mächte und Gewalten. Und das gilt natürlich nur für andere Effekte auch. Also man kann eben auch zeigen, dass die Aussage in der Bibel, gleich der dritte Vers der Bibel heißt, Gott sprach, es werde Licht und es ward Licht, dass dieser Satz, Gott sprach, es werde, hat die Physik erkannt im Quarkmodell, dass das tatsächlich stimmt. Nur muss man sich damit intensiv beschäftigen, um diese Analogie herauszufinden. Denn wenn es heißt, Gott sprach, bedeutet das ja doch, Gott wirkt mit seinem Wort. Und im Johannes-Evangelium im Prolog steht ja, das Wort Gottes ist die zweite göttliche Person, der Sohn Gottes. Also bedeutet, Gott sprach, Gott wirkt mit seinem Sohn zusammen. Und die Quantenphysik hat erkannt, dass wenn zwei geistige Wirklichkeiten und zwei göttliche Wirklichkeiten sind ja auch zwei Geist

0: sie bestätigen die Glaubenswahrheiten teilweise eins zu eins. Ich könnte da einige Beispiele nennen. Man kann jedenfalls die Wunder erklären als eine Art, der Wirkmechanismus dieser Gesetze des Geistes. Und Gott, wenn man die Wunder da in der Bibel dann analysiert, sieht man, dass sie nach einer gewissen Ordnung vor sich gehen. Das ist nicht nur irgendwie, sondern eine gewisse Ordnung steht dahinter, weil Gott eben Ordnung ist, das Gegenteil von Chaos. Und da könnte man also noch weiter reden, aber ich weiß nicht, ich werde jetzt eine Pause machen, damit wieder wer anrufen kann, falls da jemand möchte.
1: Danke, vielen Dank. Ich freue mich auf die nächste Sendung. Wiederhören.
0: Wiederhören.

0: Glaube und Wissenschaft, unser Thema heute. Wenn zwei oder drei in meinem Namen beisammen sind, dann bin ich mitten unter ihnen mit Professor Dr. Wolfgang Wehrmann. Es hat sich jetzt niemand mehr gerührt. Ich darf Ihnen, Professor Dr. Wolfgang Wehrmann, noch ein Schlusswort überlassen. Circa 2 Minuten und dann kommen wir zum Ende. Um 15:30 ist dann die Vesper.
1: Danke vielmals. Vielleicht noch eine Ergänzung. Diese Gesetze des Geistes, die also ich genannt habe, die man in der Bibel nachlesen kann, es gibt 3 davon. Das erste ist das Gesetz der Vitalität, das zweite der Virtualität, das dritte der Spiritualität. Müsste man dann nicht erklären, habe ich schon in Vorträgen gemacht und man kann das also nachlesen. Und diese Gesetze führen dazu oder werden dazu führen, dass noch ganz neue Effekte erkannt und entstehen werden. Einen möchte ich davon nennen, weil er da mit den Arbeiten von Professor Falkner irgendwie in den Blick geraten ist. Ich habe ja gesagt, der Professor Falkner hat also praktisch bewiesen, dass das Leben mit Geist zu tun hat, was zwar die Biologen auch wissen, weil sie von der genetischen Information sprechen. Und die Information hat ja mit Geist zu tun. Daher hat die genetische Information auch mit Geist zu tun. Und wenn die genetische Information für das Leben unverzichtbar ist, muss Leben natürlich mit Geist zu tun haben. Aber er hat es prozessbiologisch vollkommen exakt und neutral nachgewiesen. Ich habe Ihnen ja Begriffe genannt, die ja alle in die geistige Richtung gehen. Eben weil die Systeme, die Teilchen miteinander informativ vernetzt sind. Das geht so weit, dass man sagen kann, in den Zellen gibt es Subsysteme, die miteinander kooperieren. Und da gilt tatsächlich auch der Grundsatz, einer trage des anderen Last. Ich kann das jetzt nicht mehr erklären, weil die Zeit nicht reicht. Aber es ist extrem verwunderlich und auch zu erwarten, denn Gott steht ja hinter all dem. Und da ist etwas vielleicht zu erwähnen. In diesem Zusammenhang bin ich mit einem Effekt in Berührung gekommen, der heißt TAP-Effekt. Da können Sie im Internet nachlesen, was das ist. Theodor Anna Paula. Und dieser Effekt erzeugt Wirkungen, die wie ein Wunder wirken. Und zwar im Trainingsgebiet. Man kann also Schmerzen, Rückenschmerzen, alles Mögliche, in Sekundenschnelle beseitigen, wenn man die richtigen Übungen macht. Also eine Korrektur des gestörten Systems erzeugen. Und das beruht meiner Meinung nach, und mit auch Professor Falkner kurz besprochen, könnte darauf beruhen, auf diesen geistigen Gesetzen. Dann ist es erklärbar. Ansonsten denkt man sich, wenn in 10 Sekunden das weg ist und wegbleibt, dann wirkt es wie ein Wunder. Aber mit diesen Gesetzen kann man tatsächlich begründen, das ist aber nur eine Vermutung, eine wissenschaftliche Vermutung,

0: Richtung, dass das auf diesen Gesetzen beruht. Das heißt, auf diesem Sektor kann noch vieles auf uns zukommen, was wir heute noch gar nicht wissen. Und das ist natürlich eine Hoffnung für die Zukunft. Und ich würde mir wünschen, dass auf diesem Gebiet die wissenschaftlichen Forschungen vorangetrieben werden. Nun glaube ich aber, dass ich meine Zeit bereits beendet habe.
1: Dankeschön, Professor Dr. Wolfgang Wehrmann. Ja, wir sind jetzt wirklich schon am Ende. Wenn Sie, liebe Zuhörer, das noch einmal nachhören möchten oder auch andere spannende Sendungen von Professor Dr. Wolfgang Wehrmann von den letzten Wochen, Monaten und Jahren, diese finden Sie auf der Radiothek von Radio Maria Österreich unter www.radiomaria.at.
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0: Willkommen an alle unsere liebe Zuhörerinnen und Zuhörer. Am Mikrofon ist für Sie Claudia Hiebel und ich darf Sie durch den frühen Abend begleiten. Wir beten nun gemeinsam das Abendlob der Kirche, die Vesper vom Mittwoch der ersten Woche zum Gedenktag Geschwister von Bethanien, Heilige Martha, Maria und Lazarus. Sie finden die Texte im großen Stundenbuch, den Hymnus ab Seite 1239, die Psalmodie auf Seite 262, wir beten Psalm 27. Die Lesung ist auf Seite 1241, Römer 8, die Verse 28 bis 30. Das Magnificat Antiphon und die Oration finden Sie auf der Seite 840 und die Fürbitten auf der Seite 1242. Die Psalmen können Sie auch in der Bibel mitbeten. Ich begrüße nun ganz herzlich die Frau Hermine aus Niederösterreich.
1: Guten Abend.
0: O Gott, komm mir zu Hilfe.
1: Herr, eile mir zu helfen.
0: Ehre sei dem Vater und dem Sohn und dem Heiligen Geist.
1: Wie im Anfang, so auch jetzt und alle Zeit und in Ewigkeit. Amen. Halleluja.
0: Preiset die tüchtige Frau, die vor dem Morgen erwachte, alle Versorgte im Haus, schaffend in rastloser Arbeit. Tapfer bestand sie den Tag. Gott war in ihrem Herzen.
1: Preiset die gütige Frau. Elende hat sie beherbergt, Arme und Kranke gepflegt, Trauernde liebreich getröstet, Zweifelnden brachte sie Licht. Gott war in ihrem Herzen.
0: Preiset die gläubige Frau, die im Vertrauen nicht wankte, denn ihre Kraft war der Herr. Er trug das Werk ihrer Hände, nun ruht sie selig bei ihm. Gott ist in ihrem Herzen. Amen.
1: Amen.
0: Der Herr ist mein Licht und mein Heil. Vor wem sollte ich mich fürchten?
1: Der Herr ist mein Licht und mein Heil. Vor wem sollte ich mich fürchten?
0: Der Herr ist die Kraft meines Lebens. Vor wem sollte mir bangen?
1: Dringen Frevler auf mich ein, um mich zu verschlingen?
0: Meine Bedränger und Feinde, sie müssen straucheln und fallen.
1: Mag ein Heer mich belagern, mein Herz wird nicht verzagen.
0: Mag Krieg gegen mich toben, ich bleibe dennoch voll Zuversicht.
1: Nur eines erbitte ich vom Herrn, danach verlangt mich.
0: Im Haus des Herrn zu wohnen, alle Tage meines Lebens.
1: Die Freundlichkeit des Herrn zu schauen und nachzusinnen in seinem Tempel.
0: Denn er birgt mich in seinem Haus. Am Tage des Unheils.
1: Er beschirmt mich im Schutz seines Zeltes. Er hebt mich auf einen Felsen empor.
0: Nun kann ich mein Haupt erheben über die Feinde, die mich umringen.
1: Ich will Opfer darbringen in seinem Zelt. Opfer mit Jubel. Dem Herrn will ich singen und spielen.
0: Ehre sei dem Vater und dem Sohn und dem Heiligen Geist.
1: Wie im Anfang, so auch jetzt und alle Zeit und in Ewigkeit. Amen. Der Herr ist mein Licht und mein Heil. Vor wem sollte ich mich fürchten?
0: Dein Angesicht, Herr, will ich suchen. Verbirg nicht dein Gesicht vor mir.
1: Dein Angesicht, Herr, will ich suchen. Verbirg nicht dein Gesicht vor mir.
0: Vernimm, o Herr, mein lautes Rufen. Sei mir gnädig und erhöre mich.
1: Mein Herz denkt an dein Wort, sucht mein Angesicht. Dein Angesicht, Herr, will ich suchen.
0: Verbirg nicht dein Gesicht vor mir, weise deinen Knecht im Zorn nicht ab. Du wurdest meine Hilfe.
1: Verstoß mich nicht, verlass mich nicht. Du Gott meines Heils.
0: Wenn mich auch Vater und Mutter verlassen, der Herr nimmt mich auf.
1: Zeige mir, Herr, deinen Weg. Leite mich auf ebener Bahn trotz meiner Feinde.
0: Gib mich nicht meinen gierigen Gegnern preis, denn falsche Zeugen stehen gegen mich auf und wüten.
1: Ich aber bin gewiss zu schauen, die Güte des Herrn im Land der Lebenden.
0: Hoffe auf den Herrn und sei stark. Hab festen Mut und hoffe auf den Herrn.
1: Ehre sei dem Vater und dem Sohn und dem Heiligen Geist.
0: Wie im Anfang, so auch jetzt und alle Zeit und in Ewigkeit. Amen.
1: Dein Angesicht, Herr, will ich suchen. Verbirg nicht dein Gesicht vor mir.
0: Er ist der Erstgeborene der ganzen Schöpfung, in allem hat er den Vorrang.
1: Er ist der Erstgeborene der ganzen Schöpfung, in allem hat er den Vorrang.
0: Dankt dem Vater mit Freude, er hat euch fähig gemacht, Anteil zu haben am Los der Heiligen, die im Licht sind.
1: Er hat uns der Macht der Finsternis entrissen und aufgenommen in das Reich seines geliebten Sohnes.
0: Durch ihn haben wir die Erlösung, die Vergebung der Sünden.
1: Er ist das Ebenbild des unsichtbaren Gottes, der Erstgeborene der ganzen Schöpfung.
0: Denn in ihm wurde alles erschaffen. Im Himmel und auf Erden.
1: Das Sichtbare und das Unsichtbare, Throne und Herrschaften, Mächte und Gewalten. Alles ist durch ihn und auf ihn hin geschaffen.
0: Er ist vor aller Schöpfung. In ihm hat alles Bestand.
1: Er ist das Haupt des Leibes. Der Leib aber ist die Kirche.
0: Er ist der Ursprung, der Erstgeborene der Toten. So hat er in allem den Vorrang.
1: Denn Gott wollte mit seiner ganzen Fülle in ihm wohnen, um durch ihn alles zu versöhnen.
0: Alles im Himmel und auf Erden wollte er zu Christus führen, der Frieden gestiftet hat am Kreuz durch sein Blut.
1: Ehre sei dem Vater und dem Sohn und dem Heiligen Geist.
0: Wie im Anfang, so auch jetzt und alle Zeit und in Ewigkeit. Amen.
1: Er ist der Erstgeborene der ganzen Schöpfung. In allem hat er den Vorrang. Lesung aus dem Römerbrief. Wir wissen, dass Gott bei denen, die ihn lieben, alles zum Guten führt, bei denen, die nach seinem ewigen Plan berufen sind, denn alle, die er im Voraus erkannt hat, hat er auch im Voraus dazu bestimmt, dem Bild seines Sohnes nachgebildet zu werden, damit dieser der Erstgeborene von vielen Brüdern sei. Die aber, die er vorausbestimmt hat, hat er auch berufen, und die er berufen hat, hat er auch gerecht gemacht. Die er aber gerecht gemacht hat, die hat er auch verherrlicht.

0: Der Herr hat sie erwählt. Vor allen hat er sie erkoren.
1: Der Herr hat sie erwählt. Vor allen hat er sie erkoren.
0: In seinem Zelt lässt er sie wohnen.
1: Vor allen hat er sie erkoren.
0: Ehre sei dem Vater und dem Sohn und dem Heiligen Geist.
1: Der Herr hat sie erwählt. Vor allen hat er sie erkoren.
0: Jesus liebte Martha und ihre Schwester Maria und ihren Bruder Lazarus.
1: Jesus liebte Martha und ihre Schwester Maria und ihren Bruder Lazarus.
0: Meine Seele preist die Größe des Herrn und mein Geist jubelt über Gott, meinen Retter.
1: Denn auf die Niedrigkeit seiner Magd hat er geschaut. Siehe, von nun an preisen mich selig alle Geschlechter.
0: Denn der Mächtige hat Großes an mir getan, und sein Name ist heilig.
1: Er erbarmt sich von Geschlecht zu Geschlecht, über alle, die ihn fürchten.
0: Er vollbringt mit seinem Arm machtvolle Taten. Er zerstreut, die im Herzen voll Hochmut sind.
1: Er stürzt die Mächtigen vom Thron und erhöht die Niedrigen.
0: Die Hungernden beschenkt er mit seinen Gaben und lässt die Reichen leer ausgehen.
1: Er nimmt sich seines Knechtes Israel an und denkt an sein Erbarmen,
0: das er unseren Vätern verheißen hat, Abraham und seinen Nachkommen auf ewig.
1: Ehre sei dem Vater und dem Sohn und dem Heiligen Geist.
0: Wie im Anfang, so auch jetzt und alle Zeit und in Ewigkeit. Amen.
1: Jesus liebte Martha und ihre Schwester Maria und ihren Bruder Lazarus.
0: Lasst uns mit allen Heiligen des Himmels zu unserem Erlöser Jesus Christus beten.
1: Herr, gedenke deiner Kirche.
0: Erhöre das Gebet der heiligen Frauen, die die Krone des Martyriums erlangt haben. Hilf der Kirche, Stand zu halten in der Verfolgung.
1: Herr, gedenke deiner Kirche.
0: Höre auf die Fürbitten der heiligen Frauen, die dir im Ehestand gedient haben. Stärke die Ehefrauen für ihre Aufgaben in der Familie.
1: Herr, gedenke deiner Kirche.
0: Höre auf die Fürsprache der heiligen Mütter, die ihre Kinder dir zugeführt haben, und hilf den Müttern, ihre Kinder im Glauben zu erziehen.
1: Herr, gedenke deiner Kirche.
0: Sieh auf das Leben der heiligen Witwen, die durch Gebet und Werke der Nächstenliebe ihre Einsamkeit geheiligt haben. Erbarme dich auf ihre Fürbitte aller Frauen, die ihren Gatten verloren haben.
1: Herr, gedenke deiner Kirche.
0: Höre auf die Fürbitte aller heiligen Frauen, die bereits das Licht deines Antlitzes schauen, und schenke unseren Verstorbenen die ewige Freude des Himmels.
1: Herr, gedenke deiner Kirche.
0: Kyrie eleison.
1: Christe eleison.
0: Kyrie eleison. Lasst uns beten, wie der Herr uns gelehrt hat. Vater unser im Himmel, geheiligt werde dein Name, dein Reich komme, dein Wille geschehe, wie im Himmel so auf Erden.
1: Unser tägliches Brot gib uns heute und vergib uns unsere Schuld, wie auch wir vergeben unseren Schuldigern. Und führe uns nicht in Versuchung, sondern erlöse uns von dem Bösen. Amen.
0: Allmächtiger, ewiger Gott, die heilige Martha durfte deinen Sohn in ihr Haus aufnehmen und bewirten. Auf ihre Fürsprache hin, mache uns bereit, in unseren Mitmenschen Christus zu dienen, damit wir einst bei dir Aufnahme finden. Darum bitten wir durch Jesus Christus, deinen Sohn, unseren Herrn und Gott, der in der Einheit des Heiligen Geistes mit dir lebt und herrscht in alle Ewigkeit.
1: Amen.
0: Der Herr segne uns, er bewahre uns vor Unheil und führe uns zum ewigen Leben.
1: Amen.

0: Der Engel des Herrn brachte Maria die Botschaft.
1: Und sie empfing vom Heiligen Geist.
0: Gegrüßet seist du, Maria, voll der Gnade, der Herr ist mit dir. Du bist gebenedeit unter den Frauen und gebenedeit ist die Frucht deines Leibes, Jesus.
1: Heilige Maria, Mutter Gottes, bitte für uns Sünder, jetzt und in der Stunde unseres Todes. Amen.
0: Maria sprach, siehe, ich bin die Magd des Herrn.
1: Mir geschehe nach deinem Wort.
0: Gegrüßet seist du, Maria, voll der Gnade, der Herr ist mit dir. Du bist gebenedeit unter den Frauen, und gebenedeit ist die Frucht deines Leibes, Jesus.
1: Heilige Maria, Mutter Gottes, bitte für uns Sünder, jetzt und in der Stunde unseres Todes. Amen.
0: Und das Wort ist Fleisch geworden.
1: Und hat unter uns gewohnt.
0: Gegrüßet seist du, Maria, voll der Gnade, der Herr ist mit dir. Du bist gebenedeit unter den Frauen und gebenedeit ist die Frucht deines Leibes, Jesus.
1: Heilige Maria, Mutter Gottes, bitte für uns Sünder, jetzt und in der Stunde unseres Todes. Amen.
0: Bitte für uns, heilige Gottesmutter.
1: Auf dass wir würdig werden der Verheißungen Christi.
0: Lasset uns beten. Allmächtiger Gott, gieße deine Gnade in unsere Herzen ein. Durch die Botschaft des Engels haben wir die Menschwerdung Christi, deines Sohnes, erkannt. Lass uns durch sein Leiden und Kreuz zur Herrlichkeit der Auferstehung gelangen. Darum bitten wir durch Christus, unseren Herrn.
1: Amen.
0: Herr, gib allen Verstorbenen die ewige Ruhe.
1: Und das ewige Licht leuchte ihnen.
0: Herr, lass sie ruhen in Frieden.
1: Amen.

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Hallo meine lieben Freunde, ich bin's, eure Anna und ich find's wieder richtig, richtig cool, dass wir jetzt hier bei Radio Maria wieder gemeinsam beten. Ich liebe es immer, wenn Mittwochabend um 18 Uhr kommt, denn da weiß ich ganz genau, jetzt sind ganz viele Kinder dabei und wir dürfen heute gemeinsam zu unserem lieben Gott und Vater im Himmel sprechen. Das können wir übrigens sowieso jeden Tag, zu jeder Uhrzeit, an jedem Ort, ständig und überall. Aber für mich persönlich ist es am Mittwochabend immer schon etwas ganz, ganz Besonderes. Und so möchte ich einladen, dass wir jetzt den Heiligen Geist in unsere Herzen bitten. Der Heilige Geist, der wohnt übrigens seit der Taufe in deinem Herzen. Und dass wir ihn willkommen heißen, damit wir richtig, richtig gut beten können. Bist du dabei? Dann sage ich, auf geht's. Im Namen des Vaters und des Sohnes und des Heiligen Geistes. Amen. Komm herab, o heiliger Geist, der die finstere Nacht zerreißt. Strahle Licht in diese Welt. Komm, der alle Armen liebt. Komm, der gute Gaben gibt. Komm, der jedes Herz erhält. Höchster Tröster in der Zeit. Gast, der Herz und Sinn erfreut. Köstlich Labsal in der Not. In der Unrast schenkst du Ruh, hauchst in Hitze Kühlung zu, spendest Trost in Leid und Tod. Komm, o du glückselig Licht, fülle Herz und Angesicht, dring bis auf der Seele Grund. Ohne dein lebendig Wehen kann im Menschen nichts bestehen, kann nichts heil sein noch gesund. Was befleckt ist, wasche rein, dürrem gieße Leben ein, heile du, wo Krankheit quält. Wärme du, was kalt und hart, löse, was in sich erstarrt, lenke, was den Weg verfehlt. Gib dem Volk, das dir vertraut, das auf deine Hilfe baut, deine Gaben zum Geleit. Lass es in der Zeit bestehen, deines Heils Vollendung sehen und der Freuden Ewigkeit. Amen. Halleluja. Im Namen des Vaters und des Sohnes und des Heiligen Geistes. Amen. So Kinder, jetzt seid ihr dran, jetzt bist du dran und ich freue mich riesig, mit dir gemeinsam zu beten. Oder vielleicht auch für dich, wenn du ein bestimmtes Gebetsanliegen hast. Dafür kannst du jetzt anrufen, hier bei mir im Sendestudio, dann reden wir ganz kurz und dann darfst du dein Gebet hier im Radio sprechen. Und das lautet die Nummer zu mir ins Studio 0720 578 578. Bis gleich, ich freue mich schon.

Danke, Jesus, dass ich zu dir gehören darf. Danke, Jesus, dass ich einen Platz in deinem Herzen habe. Danke, Jesus, dass du mich richtig, richtig gern hast, dass du mich liebst. Danke, dass ich seit der Taufe dein geliebtes Kind bin. Danke, Jesus, dass du mich nicht verlässt und dass wir beide immer zusammengehören. Amen. Liebe Kinder, jetzt seid ihr an der Reihe. Ich freue mich, wenn du jetzt hier anrufst bei Radio Maria und wir gleich gemeinsam beten, hier bei der Sendung Kinder beten. Melde dich bei mir und ich freue mich, wenn wir uns gleich einander hören und gemeinsam beten. Die Nummer hier ins Studio 0720 578 578. Ich freue mich schon richtig auf dich und auf deinen Anruf.

0: Ich weiß noch einen Vers, Daniel.
1: Und wie soll der gehen?
0: Wunderbar bist du, mit deinen schönen Ohren.
1: Oh, finde ich nett, dass du das sagst. Okay, los geht's.

0: Volltreffer, das haben wir gerade gesungen, auch wieder ein richtig cooles Lied hier bei uns im Radio. Und ich freue mich jetzt über eine ganz fleißige Hörerin und ganz fleißige Beterin. Hallo, wer ist denn da in der Leitung?
1: Hey Marie.
0: Hallo Marie. Mit der Mama.
1: Genau, hallo.
0: Und liebe Marie, hast du schon Urlaub gemacht dieses Jahr?
1: Ja.
0: Wo warst du denn?
1: In Kroatien.
0: In Kroatien. Ich glaube, das hast du mir schon mal erzählt. Kann das sein?
1: Ja.
0: Mhm. Warst du da am Strand und am Meer?
1: Ja.
0: Und war das schön? Hat es dir gefallen?
1: Ja.
0: Magst du was erzählen aus deinem Urlaub?
1: Nein.
0: Nein. Du willst lieber beten heute, gell?
1: Ja.
0: Sehr gut. Welches Gebet hast du denn vorbereitet?
1: Mein Herz ist nein.
0: Super. Dann kannst du gleich loslegen, Marie.
1: Mein Herz ist nein, auf niemand hinein. Nur du, mein liebes kleines Jesus, Amen.
0: Amen. Und liebe Marie, ich habe vorhin dein Lieblingslied erraten. Magst du uns allen verraten, wie das heißt?
1: Ja.
0: Dann sag mal an.
1: Weißt du, wer ich bin?
0: Weißt du, wer ich bin? Das ist ein richtig, richtig cooles Lied. Und ich würde sagen, wir hören das jetzt gemeinsam. Freust du dich?
1: Ja.
0: Dann viel Spaß, liebe Marie. Und alles Gute. Bis bald. Ja. Tschüss.

Liebe Kinder, wisst ihr was? Wir feiern heute zwei wirklich sehr interessante Heilige. Und zwar ist das der Lazarus von Bethanien. Das war so ein richtig cooler Freund von Jesus. Und auch die Martha von Bethanien. Und da gibt es eine richtig coole Bibelstelle dazu. Die kennst du vielleicht. Und da gibt es die Martha, die hat Jesus ganz viel gedient. Und da gibt es Maria, die hat sich einfach zu seinen Füßen hingesetzt und Jesus einfach zugehört. Und dann haben die sich ein bisschen teilweise geärgert. Da hat die Martha gedacht, ich tue doch hier so viel und die Maria macht gar nichts. Und die Maria wollte einfach nur auf Jesus hören. Und manchmal, ich weiß nicht, ob es dir da auch so geht, aber da fragen wir uns schon manchmal, ob wir Jesus nicht wirklich hören können. Und Jesus, das will ich dir sagen, der möchte zu dir sprechen. Denn beten, das ist nicht immer nur mit Jesus sprechen und ganz viele Gebete sprechen, das ist auch toll, sondern beten, das ist auch zuhören, nämlich Gott zuhören, Jesus zuhören, auf den Heiligen Geist hören. Und manchmal, da spricht Jesus.

jemandem sein dürfen oder er schenkt uns irgendwie so ein schönes, warmes Gefühl im Herzen. Und deswegen dürfen wir im Gebet auch manchmal einfach ganz, ganz still sein und versuchen zu hören, was Gott dir jetzt gerade sagen will. Und das sollen wir jetzt ganz kurz ausprobieren. Ich werde jetzt etwas Musik spielen und dann wollen wir leise werden. Wir können die Augen auch schließen und können Jesus einladen in unser Herz und vielleicht möchte er ja dir und mir auch etwas sagen.

Jesus, ich weiß, dass du da bist und ich weiß, dass du zu mir sprechen möchtest. Ich möchte dich bitten, dass du jetzt in mein Herz kommst und die Worte zu mir sprichst, die du mir heute sagen möchtest. Die Worte, die voller Liebe sind. Jesus, ich vertraue auf dich. Amen.

Gott, du bist mein Vater. Du hast Himmel und Erde erschaffen. Du hast auch mich gemacht, mir mein Leben gegeben. Ich danke dir dafür. Vater, ich lege mein Leben zurück in deine Hände. Es gehört dir. Ich gehöre dir. Du bist mein Herr und mein Gott. Ich empfange neues Leben von dir. Ich bete dich an. Amen. Im Namen des Vaters und des Sohnes und des Heiligen Geistes. Amen. Liebe Kinder, jetzt seid ihr wieder an der Reihe. Ich würde mich riesig, riesig freuen, wenn du vielleicht etwas zu erzählen hast von dem, was Gott dir gerade gesagt hat. Vielleicht hat er gerade zu dir gesprochen oder vielleicht möchtest du Gott jetzt auch was sagen. Vielleicht, wie gern du ihm hast, dann kannst du jetzt nochmal anrufen. Melde dich ganz schnell hier bei uns im Radio. Ich freue mich riesig auf dich und auf deinen Anruf.

mein Freund. Und jetzt, liebe Kinder, wollen wir noch ein Vater unser beten und dem lieben Gott damit ganz fest Danke sagen, dass er heute zu uns gesprochen hat, dass er uns so richtig, richtig gern hat und außerdem überhaupt einfach Gott Danke sagen.

bete du zu Hause auch mit. Vater unser im Himmel, geheiligt werde dein Name. Dein Reich komme, dein Wille geschehe, wie im Himmel, so auf Erden. Unser tägliches Brot gib uns heute und vergib uns unsere Schuld, wie auch wir vergeben unseren Schuldigern. Und führe uns nicht in Versuchung, sondern erlöse uns von dem Bösen. Denn dein ist das Reich und die Kraft und die Herrlichkeit in Ewigkeit. Amen. Im Namen des Vaters und des Sohnes und des Heiligen Geistes. Amen. Liebe Kinder, ich fand es wieder richtig cool, dass wir gemeinsam gebetet haben. Ich freue mich auch schon riesig auf die nächste Woche, wenn es dann wieder heißt, Kinder beten. Bis dahin wünsche ich dir alles Gute, richtig schöne Ferien und ich hoffe, dass du Gott in deinem Leben auch ganz oft sprechen hörst. Macht es gut und bis bald, deine Anna.

0: Liebe Zuhörer, für die Übertragung des Rosenkranzes und die Heilige Messe sind wir schon mit unserem Mobilteam vor Ort in der Steiermark verbunden. Herr Michael und Frau Barbara Fuchs-Bichler, ich darf das gleich übergeben.
1: Ja, einen schönen guten Abend aus der Steiermark. Liebe Hörerfamilie, wir übertragen für Sie heute das Rosenkranzgebet sowie anschließend die Heilige Messe aus der Patrizikirche in Holleneck in der Weststeiermark. Beten wir nun aber gemeinsam den glorreichen Rosenkranz.
2: Im Namen des Vaters und des Sohnes und des Heiligen Geistes. Amen. Ich glaube an Gott, dem Vater, den Allmächtigen, den Schöpfer des Himmels und der Erde und an Jesus Christus, seinen eingeborenen Sohn, unseren Herrn, empfangen durch den Heiligen Geist, geboren von der Jungfrau Maria, gelitten unter Pontius Pilatus, gekreuzigt, gestorben und begraben, hinabgestiegen in das Reich des Todes, am dritten Tage auferstanden von den Toten, aufgefahren in den Himmel, er sitzt zur Rechten Gottes, des allmächtigen Vaters, von dort wird er kommen, zu richten die Lebenden und die Toten. Ich glaube an den Heiligen Geist, die heilige katholische Kirche, Gemeinschaft der Heiligen, Vergebung der Sünden, Auferstehung der Toten, und das ewige Leben. Amen. Vater unser im Himmel, geheiligt werde dein Name. Dein Reich komme, dein Wille geschehe, wie im Himmel, so auf Erden.
3: Unser tägliches Brot gib uns heute und vergib uns unsere Schuld, wie auch wir vergeben unseren Schuldigen. Und führe uns nicht in Versuchung, sondern erlöse uns von dem Bösen. Amen.
2: Gegrüßet seist du, Maria, voll der Gnade, der Herr ist mit dir. Du bist gemeinedeit unter den Frauen und gemeinedeit ist die Frucht deines Leibes, Jesus, den uns den Glauben vermehre.
3: Heilige Maria, Mutter Gottes, bitte für uns Sünder, jetzt und in der Stunde unseres Todes. Amen.
2: Gegrüßet seist du, Maria, voll der Gnade, der Herr ist mit dir. Du bist gemeinedeit unter den Frauen und gemeinedeit ist die Frucht deines Leibes, Jesus, den uns die Hoffnung stärke.
3: Heilige Maria, Mutter Gottes, bitte für uns Sünder, jetzt und in der Stunde unseres Todes. Amen.
2: Gegrüßet seist du, Maria, voll der Gnade, der Herr ist mit dir. Du bist gemeinedeit unter den Frauen, und gemeinedeit ist die Frucht deines Leibes, Jesus, den uns die Liebe entzünde.
3: Heilige Maria, Mutter Gottes, bitte für uns Sünder, jetzt und in der Stunde unseres Todes. Amen.
2: Ehre sei dem Vater, dem Sohn und dem Heiligen Geist.
3: Wie im Anfang, so auch jetzt und alle Zeit und in Ewigkeit. Amen.
2: O mein Jesus, verzeih uns unsere Sünden, bewahre uns vor dem Feuer der Hölle, führe alle Seelen in den Himmel, besonders jene, die am meisten deiner Barmherzigkeit bedürfen. Vater uns im Himmel, geheiligt werde dein Name, dein Reich komme, dein Wille geschehe, wie im Himmel, so auf Erden.
3: Unser tägliches Brot gib uns heute und vergib uns unsere Schuld, wie auch wir vergeben unseren Schuldigen. Und führe uns nicht in Versuchung, sondern erlöse uns von dem Bösen.
2: Gegrüßet seist du, Maria, voll der Gnade, der Herr ist mit dir. Du bist gemeinedeit unter den Frauen und gemeinedeit ist die Frucht deines Leibes, Jesus, der von den Toten auferstanden ist.
3: Heilige Maria, Mutter Gottes, bitte für uns jetzt und in der Stunde unseres Todes. Amen.
2: Gegrüßet seist du, Maria, voll der Gnade, der Herr ist mit dir. Du bist gemeinedeit unter den Frauen, und gemeinedeit ist die Frucht deines Leibes, Jesus, der von den Toten auferstanden ist.
3: Heilige Maria, Mutter Gottes, bitte für uns jetzt und in der Stunde unseres Todes. Amen.
2: gegrüßet seist du, Maria, voll der Gnade, der Herr ist mit dir. Du bist gemeinedeit unter den Frauen und gemeinedeit ist die Frucht deines Leibes, Jesus, der von den Toten auferstanden ist.
3: Heilige Maria, Mutter Gottes, bitte für uns Sünder, jetzt und in der Stunde unseres Todes. Amen.
2: Gegrüßet seist du, Maria, voll der Gnade, der Herr ist mit dir. Du bist gemeinedeit unter den Frauen und gemeinedeit ist die Frucht deines Leibes, Jesus, der von den Toten auferstanden ist.
3: Heilige Maria, Mutter Gottes, bitte für uns Sünder, jetzt und in der Stunde unseres Todes. Amen.
2: Gegrüßet seist du, Maria, voll der Gnade, der Herr ist mit dir. Du bist gemeinedeit unter den Frauen und gemeinedeit ist die Frucht deines Leibes, Jesus, der von den Toten auferstanden ist.
3: Heilige Maria, Mutter Gottes, bitte für uns Sünder, jetzt und in der Stunde unseres Todes. Amen.
2: Gegrüßet seist du, Maria, voll der Gnade, der Herr ist mit dir. Du bist gemeinedeit unter den Frauen und gemeinedeit ist die Frucht deines Leibes, Jesus, der von den Toten auferstanden ist.
3: Heilige Maria, Mutter Gottes, bitte für uns Sünder, jetzt und in der Stunde unseres Todes. Amen.
2: Gegrüßet seist du, Maria, voll der Gnade, der Herr ist mit dir. Du bist gemeinedeit unter den Frauen und gemeinedeit ist die Frucht deines Leibes, Jesus, der von den Toten auferstanden ist.
3: Heilige Maria, Mutter Gottes, bitte für uns Sünder, jetzt und in der Stunde unseres Todes. Amen.
2: Gegrüßet seist du, Maria, voll der Gnade, der Herr ist mit dir. Du bist gemeinedeit unter den Frauen und gemeinedeit ist die Frucht deines Leibes, Jesus, der von den Toten auferstanden ist.
3: Heilige Maria, Mutter Gottes, bitte für uns Sünder, jetzt und in der Stunde unseres Todes. Amen.
2: Gegrüßet seist du, Maria, voll der Gnade, der Herr ist mit dir. Du bist gemeinedeit unter den Frauen und gemeinedeit ist die Frucht deines Leibes, Jesus, der von den Toten auferstanden ist.
3: Heilige Maria, Mutter Gottes, bitte für uns Sünder, jetzt und in der Stunde unseres Todes. Amen.
2: Gegrüßet seist du, Maria, voll der Gnade, der Herr ist mit dir. Du bist gemeinedeit unter den Frauen und gemeinedeit ist die Frucht deines Leibes, Jesus, der von den Toten auferstanden ist.
3: Heilige Maria, Mutter Gottes, bitte für uns Sünder, jetzt und in der Stunde unseres Todes. Amen.
2: Ehre sei dem Vater, dem Sohn und dem Heiligen Geist.
3: Wie in Anfang, so auch jetzt und alle Zeit und in Ewigkeit. Amen.
2: O mein Jesus, verzeih uns unsere Sünden, bewahre uns vor dem Feuer der Hölle, führe alle Seelen in den Himmel, besonders jene, die am meisten deiner Barmherzigkeit bedürfen.
3: Vater unser

0: Unser tägliches Brot gib uns heute und vergib uns unsere Schuld, wie auch wir vergeben unseren Schuldigern. Und führe uns nicht in Versuchung, sondern erlöse uns von dem Bösen.
1: Gegrüßet seist du, Maria, voll der Gnade, der Herr ist mit dir. Du bist gebenedeit unter den Frauen, und gebenedeit ist die Frucht deines Leibes, Jesus, der in den Himmel aufgefahren ist.
0: Heilige Maria, Mutter Gottes, bitte für uns Sünder, jetzt und in der Stunde unseres Todes. Amen.
1: Gegrüßet seist du, Maria, voll der Gnade, der Herr ist mit dir. Du bist gebenedeit unter den Frauen, und gebenedeit ist die Frucht deines Leibes, Jesus, der in den Himmel aufgefahren ist.
0: Heilige Maria, Mutter Gottes, bitte für uns Sünder, jetzt und in der Stunde unseres Todes. Amen.
1: Gegrüßet seist du, Maria, voll der Gnade, der Herr ist mit dir. Du bist gebenedeit unter den Frauen, und gebenedeit ist die Frucht deines Leibes, Jesus, der in den Himmel aufgefahren ist.
0: Heilige Maria, Mutter Gottes, bitte für uns Sünder, jetzt und in der Stunde unseres Todes. Amen.
1: Gegrüßet seist du, Maria, voll der Gnade, die Herr ist in dir. Du bist gebenedeit unter den Frauen, und gebenedeit ist die Frucht deines Leibes, Jesus, der in den Himmel aufgefahren ist.
0: Heilige Maria, Mutter Gottes, bitte für uns Sünder, jetzt und in der Stunde unseres Todes. Amen.
1: Gegrüßet seist du, Maria, voll der Gnade, die Herr ist mit dir. Du bist gebenedeit unter den Frauen, und gebenedeit ist die Frucht deines Leibes, Jesus, der in den Himmel aufgefahren ist.
0: Heilige Maria, Mutter Gottes, bitte für uns Sünder, jetzt und in der Stunde unseres Todes. Amen.
1: Gegrüßet seist du, Maria, voll der Gnade, der Herr ist mit dir. Du bist gebenedeit unter den Frauen, und gebenedeit ist die Frucht deines Leibes, Jesus, der in den Himmel aufgefahren ist.
0: Heilige Maria, Mutter Gottes, bitte für uns Sünder, jetzt und in der Stunde unseres Todes. Amen.
1: Gegrüßet seist du, Maria, voll der Gnade, der Herr ist mit dir. Du bist gebenedeit unter den Frauen, und gebenedeit ist die Frucht deines Leibes, Jesus, der in den Himmel aufgefahren ist.
0: Heilige Maria, Mutter Gottes, bitte für uns Sünder, jetzt und in der Stunde unseres Todes. Amen.
1: Gegrüßet seist du, Maria, voll der Gnade, der Herr ist mit dir. Du bist gebenedeit unter den Frauen, und gebenedeit ist die Frucht deines Leibes, Jesus, der in den Himmel aufgefahren ist.
0: Heilige Maria, Mutter Gottes, bitte für uns Sünder, jetzt und in der Stunde unseres Todes. Amen.
1: Gegrüßet seist du, Maria, voll der Gnade, der Herr ist mit dir. Du bist gebenedeit unter den Frauen, und gebenedeit ist die Frucht deines Leibes, Jesus, der in den Himmel aufgefahren ist.
0: Heilige Maria, Mutter Gottes, bitte für uns Sünder, jetzt und in der Stunde unseres Todes. Amen.
1: Gegrüßet seist du, Maria, voll der Gnade, der Herr ist mit dir. Du bist gebenedeit unter den Frauen, und gebenedeit ist die Frucht deines Leibes, Jesus, der in den Himmel aufgefahren ist.
0: Heilige Maria, Mutter Gottes, bitte für uns Sünder, jetzt und in der Stunde unseres Todes. Amen.
1: Ehre sei dem Vater, dem Sohn und dem Heiligen Geist.
0: Wie im Anfang, so auch jetzt und alle Zeit und in Ewigkeit. Amen.
1: O mein Jesus,
0: verzeih uns unsere Sünden, bewahre uns vor dem Feuer der Hölle, führe alle Seelen in den Himmel, besonders jene, die am meisten deiner Barmherzigkeit bedürfen. Vater uns im Himmel, geheiligt werde dein Name, dein Reich komme, dein Wille geschehe, wie im Himmel, so auf Erden.
1: Unser tägliches Brot gib uns heute, und vergib uns unsere Schuld, wie auch wir vergeben unseren Schuldigen. Und führe uns nicht in Versuchung, sondern erlöse uns von dem Bösen.
0: Gegrüßet seist du, Maria, voll der Gnade, der Herr ist mit dir. Du bist gemenedeit unter den Frauen und gemenedeit ist die Frucht deines Leibes, Jesus, der uns den Heiligen Geist gesandt hat.
1: Heilige Maria, Mutter Gottes, bitte für uns Sünder, jetzt und in der Stunde unseres Todes. Amen.
0: Gegrüßet seist du, Maria, voll der Gnade, der Herr ist mit dir. Du bist gemenedeit unter den Frauen und gemenedeit ist die Frucht deines Leibes, Jesus, der uns den Heiligen Geist gesandt hat.
1: Heilige Maria, Mutter Gottes, bitte für uns Sünder, jetzt und in der Stunde unseres Todes. Amen.
0: Gegrüßet seist du, Maria, voll der Gnade, der Herr ist mit dir. Du bist gemenedeit unter den Frauen und gemenedeit ist die Frucht deines Leibes, Jesus, der uns den Heiligen Geist gesandt hat.
1: Heilige Maria, Mutter Gottes, bitte für uns Sünder, jetzt und in der Stunde unseres Todes. Amen.
0: Gegrüßet seist du, Maria, voll der Gnade, der Herr ist mit dir. Du bist gemenedeit unter den Frauen und gemenedeit ist die Frucht deines Leibes, Jesus, der uns den Heiligen Geist gesandt hat.
1: Heilige Maria, Mutter Gottes, bitte für uns Sünder, jetzt und in der Stunde unseres Todes. Amen.
0: Gegrüßet seist du, Maria, voll der Gnade, der Herr ist mit dir. Du bist gemenedeit unter den Frauen und gemenedeit ist die Frucht deines Leibes, Jesus, der uns den Heiligen Geist gesandt hat.
1: Heilige Maria, Mutter Gottes, bitte für uns Sünder, jetzt und in der Stunde unseres Todes. Amen.
0: Gegrüßet seist du, Maria, voll der Gnade, der Herr ist mit dir. Du bist gemenedeit unter den Frauen und gemenedeit ist die Frucht deines Leibes, Jesus, der uns den Heiligen Geist gesandt hat.
1: Heilige Maria, Mutter Gottes, bitte für uns Sünder, jetzt und in der Stunde unseres Todes. Amen.
0: Gegrüßet seist du, Maria, voll der Gnade, der Herr ist mit dir. Du bist gemenedeit unter den Frauen und gemenedeit ist die Frucht deines Leibes, Jesus, der uns den Heiligen Geist gesandt hat.
1: Heilige Maria, Mutter Gottes, bitte für uns Sünder, jetzt und in der Stunde unseres Todes. Amen.
0: Gegrüßet seist du, Maria, voll der Gnade, der Herr ist mit dir. Du bist gemenedeit unter den Frauen und gemenedeit ist die Frucht deines Leibes, Jesus, der uns den Heiligen Geist gesandt hat.
1: Heilige Maria, Mutter Gottes, bitte für uns Sünder, jetzt und in der Stunde unseres Todes. Amen.
0: Gegrüßet seist du, Maria, voll der Gnade, der Herr ist mit dir. Du bist gemenedeit unter den Frauen und gemenedeit ist die Frucht deines Leibes, Jesus, der uns den Heiligen Geist gesandt hat.
1: Heilige Maria, Mutter Gottes, bitte für uns Sünder, jetzt und in der Stunde unseres Todes. Amen.
0: Gegrüßet seist du, Maria, voll der Gnade, der Herr ist mit dir. Du bist gemenedeit unter den Frauen und gemenedeit ist die Frucht deines Leibes, Jesus, der uns den Heiligen Geist gesandt hat.
1: Heilige Maria, Mutter Gottes, bitte für uns Sünder, jetzt und in der Stunde unseres Todes. Amen.
0: Ehre sei dem Vater, dem Sohn und dem Heiligen Geist.
1: Wie
0: am Anfang,
1: so auch jetzt und
0: in aller
1: Zeit und in Ewigkeit. Amen.
0: O mein Jesus, verzeih uns unsere Sünden, bewahre uns vor dem Feuer der Hölle, für alle Seelen in den Himmel, besonders jene,
1: die am meisten deiner Barmherzigkeit bedürfen. Vater unser im Himmel, geheiligt werde dein Name, dein Reich komme, dein Wille geschehe, wie im Himmel so auf Erden.
0: Unser tägliches Brot gib uns heute und vergib uns unsere Schuld, wie auch wir vergeben unseren Schuldigern, und führe uns nicht in Versuchung, sondern erlöse uns von dem Bösen.
1: Gegrüßet seist du, Maria, voll der Gnade, der Herr ist mit dir. Du bist gemenedeit unter den Frauen und gemenedeit ist die Frucht deines Leibes, Jesus, der dich, o Jungfrau, in den Himmel aufgenommen hat.
0: Heilige Maria, Mutter Gottes, bitte für uns Sünder, jetzt und in der Stunde unseres Todes. Amen.
1: Gegrüßet seist du, Maria, vor der Gnade, die es in dir. Du bist gebenedeit unter den Frauen, und gebenedeit ist die Frucht deines Leibes, Jesus, der dich, o Jungfrau, in den Himmel aufgenommen hat.
0: Heilige Maria, Mutter Gottes, bitte für uns Sünder, jetzt und in der Stunde unseres Todes. Amen.
1: Gegrüßet seist du, Maria, vor der Gnade, die es in dir. Du bist gebenedeit unter den Frauen, und gebenedeit ist die Frucht deines Leibes, Jesus, der dich, o Jungfrau, in den Himmel aufgenommen hat.
0: Heilige Maria, Mutter Gottes, bitte für uns Sünder, jetzt und in der Stunde unseres Todes. Amen.
1: Gegrüßet seist du, Maria, vor der Gnade, die es in dir. Du bist gebenedeit unter den Frauen, und gebenedeit ist die Frucht deines Leibes, Jesus, der dich, o Jungfrau, in den Himmel aufgenommen hat.
0: Heilige Maria, Mutter Gottes, bitte für uns Sünder, jetzt und in der Stunde unseres Todes. Amen.
1: Gegrüßet seist du, Maria, vor der Gnade, die es in dir. Du bist gebenedeit unter den Frauen, und gebenedeit ist die Frucht deines Leibes, Jesus, der dich, o Jungfrau, in den Himmel aufgenommen hat.
0: Heilige Maria, Mutter Gottes, bitte für uns Sünder, jetzt und in der Stunde unseres Todes. Amen.
1: Gegrüßet seist du, Maria, vor der Gnade, die es in dir. Du bist gebenedeit unter den Frauen, und gebenedeit ist die Frucht deines Leibes, Jesus, der dich, o Jungfrau, in den Himmel aufgenommen hat.
0: Heilige Maria, Mutter Gottes, bitte für uns Sünder, jetzt und in der Stunde unseres Todes. Amen.
1: Gegrüßet seist du, Maria, vor der Gnade, die es in dir. Du bist gebenedeit unter den Frauen, und gebenedeit ist die Frucht deines Leibes, Jesus, der dich, o Jungfrau, in den Himmel aufgenommen hat.
0: Heilige Maria, Mutter Gottes, bitte für uns Sünder, jetzt und in der Stunde unseres Todes. Amen.
1: Gegrüßet seist du, Maria, vor der Gnade, die es in dir. Du bist gebenedeit unter den Frauen, und gebenedeit ist die Frucht deines Leibes, Jesus, der dich, o Jungfrau, in den Himmel aufgenommen hat.
0: Heilige Maria, Mutter Gottes, bitte für uns Sünder, jetzt und in der Stunde unseres Todes. Amen.
1: Gegrüßet seist du, Maria, vor der Gnade, die es in dir. Du bist gebenedeit unter den Frauen, und gebenedeit ist die Frucht deines Leibes, Jesus, der dich, o Jungfrau, in den Himmel aufgenommen hat.
0: Heilige Maria, Mutter Gottes, bitte für uns Sünder, jetzt und in der Stunde unseres Todes. Amen.
1: Gegrüßet seist du, Maria, vor der Gnade, die es in dir. Du bist gebenedeit unter den Frauen, und gebenedeit ist die Frucht deines Leibes, Jesus, der dich, o Jungfrau, in den Himmel aufgenommen hat.
0: Heilige Maria, Mutter Gottes, bitte für uns Sünder, jetzt und in der Stunde unseres Todes. Amen.
1: Ehre sei dem Vater, dem Sohn und dem Heiligen Geist.
0: Wie im Anfang, so auch jetzt und alle Zeit und in Ewigkeit. Amen.
1: O mein Jesus, verzeih uns unsere Sünden, bewahre uns vor dem Feuer der Hölle, führe alle Seelen in den Himmel, besonders jene, die am meisten deiner Barmherzigkeit bedürfen.
0: Vater unser im Himmel, geheiligt werde dein Name, dein Reich komme, dein Wille geschehe, wie im Himmel so auf Erden.
1: Unser tägliches Brot gib uns heute, und vergib uns unsere Schuld, wie auch wir vergeben unseren Schuldigen, und führe uns nicht in Versuchung, sondern
0: erlöse
1: uns von dem Bösen.
0: Gegrüßet seist du, Maria, voll der Gnade, der Herr ist mit dir. Du bist gebenedeit unter den Frauen, und gebenedeit ist die Frucht deines Leibes, Jesus, der dich, o Jungfrau, im Himmel gekrönt hat.
1: Heilige
2: heilige Maria, Mutter Gottes, bitte für uns Sünder, jetzt und in der Stunde unseres Todes. Amen.
0: Gegrüßet seist du, Maria, voll der Gnade, der Herr ist mit dir. Du bist gemenedeit unter den Frauen, und gemenedeit ist die Frucht deines Leibes, Jesus, der dich, o Jungfrau, im Himmel gekrönt hat.
2: Heilige Maria, Mutter Gottes, bitte für uns Sünder, jetzt und in der Stunde unseres Todes. Amen.
0: Gegrüßet seist du, Maria, voll der Gnade, der Herr ist mit dir. Du bist gemenedeit unter den Frauen, und gemenedeit ist die Frucht deines Leibes, Jesus, der dich, o Jungfrau, im Himmel gekrönt hat.
2: Heilige Maria, Mutter Gottes, bitte für uns Sünder, jetzt und in der Stunde unseres Todes. Amen.
0: Gegrüßet seist du, Maria, voll der Gnade, der Herr ist mit dir. Du bist gemenedeit unter den Frauen, und gemenedeit ist die Frucht deines Leibes, Jesus, der dich, o Jungfrau, im Himmel gekrönt hat.
2: Heilige Maria, Gottes, bitte für uns Sünder, jetzt und in der Stunde unseres Todes. Amen.
0: Gegrüßet seist du, Maria, voll der Gnade, der Herr ist mit dir. Du bist gemenedeit unter den Frauen, und gemenedeit ist die Frucht deines Leibes, Jesus, der dich, o Jungfrau, im Himmel gekrönt hat.
2: Heilige Maria, Mutter Gottes, bitte für uns Sünder, jetzt und in der Stunde unseres Todes. Amen.
0: Gegrüßet seist du, Maria, voll der Gnade, der Herr ist mit dir. Du bist gemenedeit unter den Frauen, und gemenedeit ist die Frucht deines Leibes, Jesus, der dich, o Jungfrau, im Himmel gekrönt hat.
2: Heilige Maria, Mutter Gottes, bitte für uns Sünder, jetzt und in der Stunde unseres Todes. Amen.
0: Gegrüßet seist du, Maria, voll der Gnade, der Herr ist mit dir. Du bist gemenedeit unter den Frauen, und gemenedeit ist die Frucht deines Leibes, Jesus, der dich, o Jungfrau, im Himmel gekrönt hat.
2: Heilige Maria, Mutter Gottes, bitte für uns Sünder,
0: gegrüßet seist du, Maria, voll der Gnade, der Herr ist mit dir. Du bist gemenedeit unter den Frauen, und gemenedeit ist die Frucht deines Leibes, Jesus, der dich, o Jungfrau, im Himmel gekrönt hat.
2: Heilige Maria, Mutter Gottes, bitte für uns Sünder, jetzt und in der Stunde unseres Todes. Amen.
0: Gegrüßet seist du, Maria, voll der Gnade, der Herr ist mit dir. Du bist gemenedeit unter den Frauen, und gemenedeit ist die Frucht deines Leibes, Jesus, der dich, o Jungfrau, im Himmel gekrönt hat.
2: Heilige Maria, Mutter Gottes, bitte für uns Sünder, jetzt und in der Stunde unseres Todes. Amen.
0: Gegrüßet seist du, Maria, voll der Gnade, der Herr ist mit dir. Du bist gemenedeit unter den Frauen, und gemenedeit ist die Frucht deines Leibes, Jesus, der dich, o Jungfrau, im Himmel gekrönt hat.
2: Heilige Maria, Mutter Gottes, bitte für uns Sünder, jetzt und in der Stunde unseres Todes. Amen.
0: Die Ehre sei dem Vater, dem Sohn und dem Heiligen Geist.
2: Wie in Anfang, so jetzt und alle Zeit und in Ewigkeit. Amen.
0: O mein Jesus, verzeih uns unsere Sünden, bewahre uns vor dem Feuer der Hölle, für alle Seelen in den Himmel, besonders jene, die am meisten ein bedürfen. Beten wir noch kurz für die armen Seelen. Vater uns im Himmel, geheiligt werde dein Name, dein Reich komme, dein Wille geschehe wie im Himmel, so auf Erden.
2: Unser tägliches Brot gib uns heute und vergib uns unsere Schuld, wie auch wir vergeben unseren Schuldigen. Und führe uns nicht in Versuchung, sondern erlöse uns von dem Bösen.
0: Gegrüßet seist du, Maria, voll der Gnade, der Herr ist mit dir. Du bist gemenedeit unter den Frauen, und gemenedeit ist die Frucht deines Leibes, Jesus. Heilige Maria, Mutter Gottes, bitte für uns Sünder, jetzt und in der Stunde unseres Todes. Amen. Die Ehre sei dem Vater, dem Sohn und dem Heiligen Geist,
2: wie im Anfang, so jetzt und alle Zeit und in Ewigkeit. Amen.
3: Wir begrüßen alle recht herzlich, die jetzt neu zugeschaltet haben, zur Übertragung der Heiligen Messe aus der Patrizikirche in Holleneck in der Weststeiermark. Es ist dies das erste Mal, dass wir aus dieser Kirche übertragen dürfen und das freut uns natürlich ganz besonders. Die Patrizikirche ist eine Filialkirche der Pfarre Holleneck im Bezirk Deutschlandsberg in der Weststeiermark. Vom Ortsfriedhof umgeben befindet sich die Patrizikirche in unmittelbarer Nähe vom Schloss Holleneck. Geweiht ist sie dem namensgebenden heiligen Patrick oder Patricius und feiert ihr Patrozinium mit dem heiligen Ägidius am 1. September. Wenn Sie mitsingen möchten, gebe ich Ihnen auch noch die Lieder aus dem Gotteslob bekannt. Zur Eröffnung singen wir die Nummer 149, Liebster Jesu, wir sind hier. Das Kyrie wird gesprochen und zur Gabenbereitung singen wir die Nummer 187, wir weihen der Erde Gaben. Als Sanctus singen wir die Nummer 199, heilig ist Gott in Herrlichkeit. Als Danklied singen wir die Nummer 487, nun singet Lob der Christenheit. Als Schlusslied singen wir Nummer 524, Meerstern, ich dich grüße. Die Heilige Messe feiert mit uns heute Vikar Dr. Hubert Schröcker. Wir wünschen Ihnen nun eine gesegnete Mitfeier der Heiligen Messe.

0: Im Namen des Vaters und des Sohnes und des Heiligen Geistes. Amen. Amen. Gnade und Friede von Gott, unserem Vater und dem Herrn Jesus Christus, sei mit euch.
1: Und mit deinem Geiste.
0: In und aus der Patrizierkirche in Holleneck heiße ich Sie alle willkommen, die Sie unseren Gottesdienst mitfeiern. Gerade auch die, die ich nicht sehen kann, die mich aber hören können, nämlich am Radio. Die heutige Messe wird auf Radio Maria übertragen. Aufmerksam zuhören, das ist auch für unseren Glauben wichtig. Traditionell ist der 29. Juli der Tag der heiligen Martha, die Jesus gastfreundlich in ihr Haus aufgenommen hat. Vor 5 Jahren hat Papst Franziskus bestimmt, dass wir zusammen mit Martha auch ihre 2 Geschwister feiern sollen. Maria, die zu den Füßen Jesu gesessen ist und ihm zugehört hat, und Lazarus, den Jesus aus dem Grab gerufen und von den Toten auferweckt hat. Bitten wir unseren Herrn Jesus Christus, er möge in dieser Stunde zu uns kommen, sein Wort zu uns sprechen und uns neues Leben schenken. Herr Jesus Christus, du bist bei uns in unserer Gemeinschaft. Herr, erbarme dich unser.
1: Herr, erbarme dich unser.
0: Du hast Worte des ewigen Lebens. Christus, erbarme dich unser.
1: Christus, erbarme dich unser.
0: Du bist die Auferstehung und das Leben. Herr, erbarme dich unser.
1: Herr, erbarme dich unser.
0: Der allmächtige Gott, erbarme sich unser, erlasse uns die Sünden nach und führe uns zum ewigen Leben.
1: Amen.
0: Lasset uns beten. Allmächtiger Gott, dein Sohn hat seinen Freund Lazarus aus dem Grab ins Leben zurückgerufen und ist als Gast im Haus der Martha eingekehrt. Hilf uns, ihm in unseren Schwestern und Brüdern liebevoll zu dienen und wie Maria in der Betrachtung seines Wortes Nahrung zu finden. Darum bitten wir durch Jesus Christus, deinen Sohn, unseren Herrn und Gott, der in der Einheit des Heiligen Geistes mit dir lebt und herrscht in alle Ewigkeit.
1: Amen.
2: Lesung aus dem 1. Johannesbrief. Geliebte, wir wollen einander lieben, denn die Liebe ist aus Gott und jeder, der liebt, stammt von Gott und erkennt Gott. Wer nicht liebt, hat Gott nicht erkannt, denn Gott ist Liebe. Darin offenbarte sich die Liebe Gottes unter uns, dass Gott seinen einzigen Sohn in die Welt gesandt hat, damit wir durch ihn leben. Darin besteht die Liebe, nicht, dass wir Gott geliebt haben, sondern dass er uns geliebt und seinen Sohn als Sühne für unsere Sünden gesandt hat. Geliebte, wenn Gott uns so geliebt hat, müssen auch wir einander lieben. Niemand hat Gott je geschaut. Wenn wir einander lieben, bleibt Gott in uns und seine Liebe ist in uns vollendet. Daran erkennen wir, dass wir in ihm bleiben und er in uns bleibt. Er hat uns von seinem Geist gegeben. Wir haben geschaut und bezeugen, dass der Vater den Sohn gesandt hat als Retter der Welt. Wer bekennt, dass Jesus der Sohn Gottes ist, in dem bleibt Gott und er bleibt in Gott. Wir haben die Liebe, die Gott zu uns hat, erkannt und gläubig angenommen. Gott ist Liebe, und wer in der Liebe bleibt, bleibt in Gott, und Gott bleibt in ihm. Wort des lebendigen Gottes.
1: Dank sei Gott.
2: Den Herrn will ich preisen alle Zeit.
1: Den Herrn will ich preisen alle Zeit.
2: Ich will den Herrn alle Zeit preisen. Immer sei sein Lob in meinem Mund. Meine Seele rühme sich des Herrn. Die Armen sollen es hören und sich freuen. Den Herrn will ich preisen alle Zeit. Preist mit mir die Größe des Herrn. Lasst uns gemeinsam seinen Namen erheben. Ich suchte den Herrn und er gab mir Antwort. Er hat mich all meinen Ängsten entrissen. Den Herrn will ich preisen alle Zeit. Die auf ihn blicken, werden strahlen. Nie soll ihr Angesicht vor Scham erröten. Da rief ein Armer, und der Herr erhörte ihn und half ihm aus all seinen Nöten. Den Herrn will ich preisen alle Zeit. Der Engel des Herrn umschirmt, die ihn fürchten, und er befreit sie. Kostet und seht, wie gut der Herr ist. Selig der Mensch, der zu ihm sich flüchtet. Den Herrn will ich preisen alle Zeit. Fürchtet den Herrn, ihr seine Heiligen, denn die ihn fürchten, leiden keinen Mangel. Junglöwen darbten und hungerten, aber die den Herrn suchen, leiden keinen Mangel an allem Guten. Den Herrn will ich preisen alle Zeit.
3: Im Namen des Vaters.

0: Der Herr sei mit euch.
1: Und mit deinem Geiste.
0: Aus dem Heiligen Evangelium nach Lukas.
1: Ehre sei dir, o Herr.
0: In jener Zeit kam Jesus in ein Dorf. Eine Frau namens Martha nahm ihn gastlich auf. Sie hatte eine Schwester, die Maria hieß. Maria setzte sich dem Herrn zu Füßen und hörte seinen Worten zu. Maria aber war ganz davon in Anspruch genommen, zu dienen. Sie kam zu ihm und sagte: Herr, kümmert es dich nicht, dass meine Schwester die Arbeit mir allein überlässt? Sage doch, sie soll mir helfen. Der Herr antwortete: Martha, Martha, du machst dir viele Sorgen und Mühen, aber nur eines ist notwendig. Maria hat den guten Teil gewählt, der wird ihr nicht genommen werden. Frohe Botschaft unseres Herrn Jesus Christus.
1: Lob sei dir, Christus.

Schwestern und Brüder im Herrn, das Römische Reich ist schon längst untergegangen, aber immer noch lernen Menschen die lateinische Sprache. Denn manches kann man Deutsch gar nicht sagen, was auf Latein klar und einsichtig klingt. Und heute habe ich das Problem, dass ich Ihnen etwas auf Deutsch erklären möchte, was ich eigentlich nur lateinisch sagen kann. Was ich Ihnen sagen möchte, ist Folgendes. Wir sollen tun, und jetzt lateinisch, non multa sed multum. Schematisch würde man das übersetzen, wir sollen nicht viel tun, sondern viel. Aber auf Deutsch kennt man sich dabei nicht aus, sollen wir jetzt viel tun oder nicht. Es gibt einen Unterschied im Lateinischen zwischen den zwei Wörtern viel. Das erste viel, das wir nicht tun sollen, das ist Mehrzahl. Das zweite viel, das wir tun sollen, das ist Einzahl. Und der Sinn ist, wir sollen nicht viele verschiedene Dinge tun, nicht vielerlei, aber natürlich sollen wir auch nicht faul und unentschlossen sein, sondern statt vieler kleiner Dinge sollen wir etwas tun, was groß und bedeutsam ist. Nicht vielerlei sollen wir tun, aber viel. Im heutigen Evangelium macht sich Martha viele Sorgen und Mühen. Sie tut viel, sie tut ganz viele verschiedene Arbeiten und diese Arbeiten zerstreuen ihre Aufmerksamkeit, sie kommen einander in die Quere und überfordern sie. Maria sitzt zu den Füßen Jesu und hört ihm zu. Das ist nicht viel. Es ist nur das eine, das notwendig ist. Aber das ist groß und bedeutsam. Und in diesem Sinn ist es doch viel. Der heutige Tag ist zum Abend geworden. Er liegt hinter uns. Vielleicht war Ihr Tag ein anstrengender Tag, voll mit Geschäftigkeit. Vielleicht konnten Sie auch nur wenig tun. Es hören uns ja auch viele Kranke zu. Aber unser Leben, ob ruhig oder turbulent, möge sich zu einer Einheit zusammenfügen. Und diese Einheit soll groß und wichtig sein. Sie soll mit Gott zu tun haben, mit dem Glauben und mit der Liebe zu unseren Mitmenschen. Auf Jesus hören wie Maria und seine Freundschaft suchen, dazu gehört nicht viel. Aber es ist viel, es ist groß und wichtig und bedeutsam.

0: Mit dem Vertrauen, dass alles, worum Christus Gott bittet, Gott ihm geben wird, bringen wir unsere Anliegen zu Jesus Christus.
1: Für die Kirche weltweit, dass sie, wie Martha, tatkräftig dient, wie Maria auf dein Wort hört und wie Lazarus ein lebendiges Zeugnis deiner Liebe ist, gerade in einer Zeit von Vertrauenskrisen und Reformdebatten, stärke alle, die Verantwortung tragen. Wir bitten dich, Herr, höre uns. Für die Kranken und Einsamen, wie Jesus Lazarus nahe war, sei du bei allen, die krank sind oder sich verlassen fühlen. Segne Pflegekräfte und Angehörige, die sich täglich aufopfern. Wir bitten dich, Herr, für die Bewahrung der Schöpfung. Angesichts von Klimawandel und Umweltzerstörung öffne unsere Augen für die Verantwortung, die wir tragen. Gib uns den Mut, nachhaltig zu handeln.
2: Wir bitten dich, Herr,
1: für die Verstorbenen, heute im Besonderen, für verstorbene Therese und Josef Winkler, Hermine Buntschuh und alle verstorbenen Verwandten, Aloysia Schwab und Eduard und Ludmilla Melsack. Wie du Lazarus zum Leben gerufen hast, vertrauen wir darauf, dass auch unsere Toten bei dir geborgen sind. Tröste alle Trauernden mit der Hoffnung auf Auferstehung.
2: Wir bitten dich,
0: Herr Jesus Christus, du bist die Auferstehung und das Leben. Du willst, dass wir das Leben in Fülle haben, jetzt und in Ewigkeit. Amen.

0: Lasset uns beten. Wir preisen dich, Herr, denn du bist groß in deinen Heiligen. Du hast es wohlgefallen in ihrem Dienst, so lass auch unseren Dienst dir gefallen. Darum bitten wir durch Christus, unseren Herrn.
1: Amen.
0: Der Herr sei mit euch. Erhebet die Herzen. Lasset uns danken dem Herrn, unserem Gott. In Wahrheit ist es würdig und recht, dir Vater im Himmel zu danken und das Werk deiner Gnade zu preisen. Denn in den Heiligen schenkst du der Kirche leuchtende Zeichen deiner Liebe. Durch das Zeugnis ihres Glaubens verleihst du uns immer neu die Kraft, nach der Fülle des Heiles zu streben. Durch ihre Fürsprache und ihr heiliges Leben gibst du uns Hoffnung und Zuversicht. Darum rühmen dich Himmel und Erde, Engel und Menschen, und singen wir aus einem Munde das Lob deiner Herrlichkeit.

0: sagte Dank, brach es, reichte es seinen Jüngern und sprach: Nehmet und esset alle davon. Das ist mein Leib, der für euch hingegeben wird. Ebenso nahm er nach dem Mahl den Kelch, dankte wiederum, reichte ihn seinen Jüngern und sprach: Nehmet und trinket alle daraus. Das ist der Kelch des neuen und ewigen Bundes, mein Blut, das für euch und für alle vergossen wird zur Vergebung der Sünden. Tut dies zu meinem Gedächtnis.
1: Geheimnis des Glaubens.
2: Deinen Tod, o Herr, verkünden wir, und deine Auferstehung preisen wir, bis du kommst in Herrlichkeit.
0: Darum, gütiger Vater, feiern wir das Gedächtnis des Todes und der Auferstehung deines Sohnes und bringen dir so das Brot des Lebens und den Kelch des Heiles dar. Wir danken dir, dass du uns berufen hast, vor dir zu stehen und dir zu dienen. Wir bitten dich, schenke uns Anteil an Christi Leib und Blut und lass uns eins werden durch den Heiligen Geist. Gedenke deiner Kirche auf der ganzen Erde und vollende dein Volk in der Liebe. Vereint mit unserem Papst Leo, unserem Bischof Wilhelm, unserem Weihbischof Johannes und allen Bischöfen, unseren Priestern und Diakonen und mit allen, die zum Dienst in der Kirche bestellt sind. Gedenk unserer Brüder und Schwestern, die entschlafen sind in der Hoffnung, dass sie auferstehen. Nimm sie und alle, die in deiner Gnade aus dieser Welt geschieden sind, in dein Reich auf, wo sie dich schauen von Angesicht zu Angesicht. Vater, erbarme dich über uns alle, damit uns das ewige Leben zuteil wird, in der Gemeinschaft mit der seligen Jungfrau und Gottesmutter Maria, mit dem heiligen Josef, ihrem Bräutigam, mit deinen Aposteln, mit den heiligen Martha, Maria und Lazarus und mit allen, die bei dir Gnade gefunden haben von Anbeginn der Welt, dass wir dich loben und preisen durch deinen Sohn, Jesus Christus. Durch ihn und mit ihm und in ihm ist dir Gott, allmächtiger Vater, in der Einheit des Heiligen Geistes alle Herrlichkeit und Ehre, jetzt und in Ewigkeit.
1: Amen.
0: Wir heißen Kinder Gottes und sind es. Darum beten wir voll Vertrauen. Vater unser im Himmel, geheiligt werde dein Name, dein Reich komme, dein Wille geschehe, wie im Himmel so auf Erden. Unser tägliches Brot gib uns heute und vergib uns unsere Schuld, wie auch wir vergeben unseren Schuldigen. Und führe uns nicht in Versuchung, sondern erlöse uns von dem Bösen. Erlöse uns, Herr, allmächtiger Vater, von allem Bösen und gib Frieden in unseren Tagen. Komm uns zur Hilfe mit deinem Erbarmen und bewahre uns vor Verwirrung und Sünde, damit wir voll Zuversicht das Kommen unseres Erlösers, Jesus Christus, erwarten.
2: Denn dein ist das Reich und die Kraft und die Herrlichkeit in Ewigkeit.
0: Der Herr hat zu seinen Aposteln gesagt: Frieden hinterlasse ich euch, meinen Frieden gebe ich euch. Darum bitten wir. Herr Jesus Christus, schau nicht auf unsere Sünden, sondern auf den Glauben deiner Kirche und schenke nach deinem Willen Einheit und Frieden. Der Friede des Herrn sei allezeit mit euch.
2: Und mit deinem Geist.
1: Gebt einander ein Zeichen des Friedens.
3: Thank you.

0: Lamm Gottes,
1: du nimmst hinweg die Sünde der Welt, erbarme dich unser.
0: Lamm Gottes,
1: du nimmst hinweg die Sünde der Welt, erbarme dich unser.
0: Lamm Gottes,
1: du nimmst hinweg die Sünde der Welt, gib uns deinen Frieden.
0: Seht das Lamm Gottes, es nimmt hinweg die Sünde der Welt.
1: Herr, ich bin nicht würdig, dass du eingehst unter mein Dach, aber sprich nur ein Wort, so wird mein Seel gesund.
0: Martha sagte zu Jesus, du bist der Messias, der Sohn Gottes, der in die Welt kommen soll.

Liebe Hörerfamilie, beten wir nun gemeinsam das Gebet und die geistige Kommunion. Mein Jesus, ich glaube, dass du im allerheiligsten Sakrament des Altares zugegen bist. Ich liebe dich über alles und meine Seele sehnt sich nach dir. Da ich dich jetzt im Sakrament nicht empfangen kann, so komme geistigerweise zu mir. Ich umfange dich und vereinige mich mit dir. Lass nicht zu, dass ich mich je von dir trenne. Amen.

0: Lassen Sie uns beten.
1: Herr unser Gott, der Empfang des Leibes und Blutes Christi, lenk unseren Sinn auf das eine Notwendige. Gib, dass wir in aufrichtiger Liebe unsere Lebensaufgabe erfüllen und einst Ruhe finden in der seligen Schau deiner Herrlichkeit. Darum bitten wir durch Christus, unseren Herrn.
2: Amen.
1: Sag Danke für die Gemeinschaft des Feierns. Danke für alle, die mitgearbeitet, mitgesungen, mitgewirkt und mitgebetet haben. Ich wünsche Ihnen einen gesegneten Abend und eine ruhige Nacht. Der Herr sei mit euch.
3: Und mit deinem Geist.
1: Es segne euch der allmächtige Gott, der Vater und der Sohn und der Heilige Geist.
3: Amen. Geht hin in Frieden.
2: Dank sei Gott, dem Herrn.

0: Liebe Hörerfamilie, wir beenden hiermit die Übertragung der Heiligen Messe aus der Patrizikirche der Pfarre Holleneck in der Weststeiermark. Wir bedanken uns sehr herzlich bei Herrn Vikar Dr. Hubert Schröcker für die Möglichkeit der Übertragung des Rosenkranzes und der Heiligen Messe. Danke auch an Herrn Josef Winkler für das Rosenkranzgebet. Schön, dass auch Sie wieder mit uns in der Steiermark verbunden waren. Für Sie vor Ort waren Barbara und Michael Fuchsbichler sowie das Team Graz mit Ingrid Bayer. Ich darf Ihnen noch einen ruhigen und gesegneten Abend wünschen und gebe zurück ins Studio nach Wien zu Claudia.
1: Danke vielmals und ein großes Vergelt's Gott auch an euch, Michael und Barbara Fuchsbichler, für die Übertragung. Liebe Zuhörer, bei uns geht's dann weiter um 19.45 Uhr mit dem Abendgebet.

Herzlich willkommen zum Abendgebet in der Hörerfamilie an diesem Mittwoch, den 29. Juli. Im Namen des Vaters und des Sohnes und des Heiligen Geistes. Amen. Legen wir diesen Tag zurück in die Hände Gottes. Vater unser im Himmel, geheiligt werde dein Name, dein Reich komme, dein Wille geschehe, wie im Himmel, so auf Erden. Unser tägliches Brot gib uns heute und vergib uns unsere Schuld, wie auch wir vergeben unseren Schuldigern. Und führe uns nicht in Versuchung, sondern erlöse uns von dem Bösen. Amen.

Schauen wir zurück auf den heutigen Tag. Nehmen wir uns einige Augenblicke Zeit, um uns an das heute Erlebte zu erinnern. Wir wollen aufmerksam und dankbar wahrnehmen, was uns heute beschäftigt hat, wem wir begegnet sind, was uns Freude oder Kummer bereitet hat.

Gott, du bist da. In deiner Gegenwart kommt mein Herz zur Ruhe. Ich komme zu dir so, wie ich bin. Öffne meine Augen für die Wunder deiner Liebe. Schenke mir den Heiligen Geist, um deine Gegenwart in den Begegnungen und Ereignissen des heutigen Tages zu erkennen.

Der Mittwoch ist in der kirchlichen Tradition besonders dem heiligen Josef geweiht. Wir beten. Heiliger Josef, du reinster Bräutigam der Jungfrau Maria, mein liebevoller Beschützer. Denk daran, man hat noch nie gehört, dass einer, der deinen Beistand anrief, der zu dir um Hilfe flehte, ohne Trost geblieben ist. Mit diesem Vertrauen komme ich zu dir und empfehle mich dir an. Verschmähe meine Bitte nicht, Pflegevater des Heilandes, nimm sie in Güte auf. Amen.

Litanei vom heiligen Josef. Herr, erbarme dich unser. Christus, erbarme dich unser. Herr, erbarme dich unser. Christus, höre uns. Christus, erhöre uns. Gott Vater im Himmel, erbarme dich unser. Gott Sohn, Erlöser der Welt, erbarme dich unser. Gott Heiliger Geist, erbarme dich unser. Heiligste Dreifaltigkeit, erbarme dich unser. Heilige Maria, bitte für uns. Heiliger Josef, bitte für uns. Du erlauchter Spross Davids, bitte für uns. Du Licht der Patriarchen, bitte für uns. Du Bräutigam der Gottesmutter, bitte für uns. Du keuscher Beschützer der allerseligsten Jungfrau, bitte für uns. Du Nährvater des Sohnes Gottes, bitte für uns. Du sorgsamer Beschirmer Christi, bitte für uns. Du Haupt der heiligen Familie, bitte für uns. Du gerechter Josef, bitte für uns. Du keuscher Josef, bitte für uns. Du weiser Josef, bitte für uns. Du starkmütiger Josef, bitte für uns. Du gehorsamer Josef, bitte für uns. Du getreuer Josef, bitte für uns. Du Spiegel der Geduld, bitte für uns. Du Freund der Armut, bitte für uns. Du Vorbild der Arbeiter, bitte für uns. Du Zierde des häuslichen Lebens, bitte für uns. Du Beschützer der Jungfrauen, bitte für uns. Du Stütze der Familien, bitte für uns. Du Trost der Bedrängten, bitte für uns. Du Hoffnung der Kranken, bitte für uns. Du Patron der Sterbenden, bitte für uns. Du Schrecken der bösen Geister, bitte für uns. Du Schutzherr der heiligen Kirche, bitte für uns. Lamm Gottes, du nimmst hinweg die Sünden der Welt, verschone uns, o Herr. Lamm Gottes, du nimmst hinweg die Sünden der Welt, erhöre uns, o Herr. Lamm Gottes, du nimmst hinweg die Sünden der Welt, erbarme dich unser, o Herr. Er hat ihn bestellt zum Herrn seines Hauses und zum Verwalter seines Besitzes. Lasset uns beten. Gott, du hast in deiner wunderbaren Vorsehung den heiligen Josef zum Bräutigam deiner heiligsten Mutter erwählt. Wir bitten dich, lass uns ihm, Himmel, den zum Anwalt haben, den wir auf Erden als unseren Beschützer verehren, der du lebst und herrschest in alle Ewigkeit. Amen.

0: Allen Kindern, die jetzt noch auf sind, beten wir.
1: Die Eltern auch empfehle ich dir. Behüte, lieber Gott, sie mir. Vergilt, o Gott, weil ich nicht kann, das Gute, das sie mir getan. Amen.

Bleibe bei uns, Herr, denn es will Abend werden und der Tag hat sich geneigt. Bleibe bei uns und bei deiner ganzen Kirche. Bleibe bei uns am Abend des Tages, am Abend des Lebens, am Abend der Welt. Bleibe bei uns mit deiner Gnade und Güte, mit deinem heiligen Wort und Sakrament, mit deinem Trost und Segen. Bleibe bei uns, wenn über uns kommt die Nacht der Trübsal und Angst, die Nacht des Zweifels und der Anfechtung, die Nacht des bitteren Todes. Bleibe bei uns und bei allen deinen Gläubigen in Zeit und Ewigkeit. Heiliger Josef, Nährvater Jesu Christi und wahrer Bräutigam der seligsten Jungfrau Maria, bitte für uns und für die Sterbenden dieser Nacht. Der Herr segne uns, er bewahre uns vor Unheil und führe uns zum ewigen Leben. Amen.

0: Liebe Zuhörer von Radio Maria Österreich und Radio Maria Südtirol, ich bin nun verbunden mit Pater Andreas Schätzle. Herzlich willkommen.
1: Ja, schönen guten Abend, Claudia, glaube ich, ja. Jetzt kann ich Sie nicht hören.
0: Ganz genau, danke, Claudia.
1: Ja. Ja. Und liebe Hörerinnen und Hörer, schön an diesem Abend der Geschwister von Bethanien, das ist ja der heutige Denktag der heiligen Martha, hat sich herumgesprochen und es gab ja schon einige Sendungen auch auf Radio Maria. Jetzt dürfen wir noch einmal miteinander einkehren in dieses Haus von Bethanien, in dem Jesus so gerne zu Gast ist. Zu Gast war, die Freundschaft gesucht hat, auch Ruhe und Erholung, einfach die menschliche Nähe auch gesucht hat und hat da so irgendwie auch von jedem dieser drei Geschwister, Lazarus natürlich als Freund und dann von den beiden Schwestern Martha und Maria ganz unterschiedliche Dinge empfangen und auch schenken können. Maria, die zu seinen Füßen sitzt, und Martha, die ihn gastfreundlich aufgenommen hat. Und in beider Weise, beiden geht es um Gastfreundschaft oder in allen drei. Auch Lazarus, der mit ihm bei Tisch war, aber auch natürlich Martha, die für ihn gesorgt hat, im Haushalt und in der Küche, nehme ich an, dass sie das Essen zubereitet hat. Und natürlich Maria, die ihm auch in ihrem Herzen einen besonderen Platz geöffnet hat, also auch diese Gastfreundschaft des Herzens ausgeübt hat. Die heilige Teresa von Avila sagt uns, wir sollen beide in uns haben, Martha und Maria. Sie bezieht das auf das aktive und auf das kontemplative Leben, auf Aktion und Gebet. Wir könnten sagen Ora et Labora. Wir sollen beides in uns in einer guten Weise haben, um dem Herrn bei uns auch zu Hause zu geben, ihn bei uns willkommen zu heißen. In diesem Sinne lade ich Sie ein, dass wir einen Schritt machen, jetzt hier auf die Fürsprache dieser Geschwister Martha, Maria und Lazarus, einen Schritt machen auf Jesus im Haus, der jetzt im Haus Bethanien, der jetzt im Hause Radio Maria ist, um unsere Bitten zu hören und auch unsere Häuser, unsere Familien, aber auch unser persönliches Leben, unsere Arbeit und unser Gebet und unsere Anliegen zu segnen. Da lade ich herzlich ein, jetzt die Nummer bekannt zu geben, damit Sie anrufen können. Ich lade auch mal die ein, die vielleicht noch nie angerufen haben, wenn Sie gerade ein besonderes Anliegen auf dem Herzen haben. Es ist immer eine besondere Gnade, wenn die Hörerfamilie in Einheit miteinander betet. Das sind dann Tausende von Beter, die für ihr Anliegen beten. Oft ist es ja so, dass wir vielleicht zu einem Priester gehen und sagen, bete für mich, oder zu einer bestimmten Person. Jetzt wären es Tausende von Menschen, die in ihrem und für ihr Anliegen beten, wenn sie anrufen. Und Claudia, bitte ich um die Nummer dafür.
0: Die Nummer lautet 0720 578 578. Außerhalb von Österreich wählen Sie bitte die Nummer 0043 720 578 578.

0: Ich begrüße nun gleich die erste Anruferin, die Frau Ernestine aus Graz.
1: Ja, grüß Gott, liebe Ernestine. Schön, Sie zu hören.
2: Gott. Ja, grüß Gott. Ich möchte gern beten lassen für mich. Und zwar, es geht mir ja gut. Ich war im Jänner, war ich ja schon 93. Ich bin jetzt schon 93,5. Aber ich habe etwas. Meine Skoliose wird halt immer schlechter und immer ärger. Ich tue mir beim Gehen jetzt schon relativ schwer. Ja.
1: Ja. Da beten wir dafür, ja?
2: Ja, bitte.
1: Ja, Ernestine, schön, Sie zu hören, dass wir wieder verbunden sind. Genau, jetzt sind schon 93,5 Jahre und das ist natürlich schon ein stolzes, schönes, fast biblisches Alter, könnte man sagen, gell?
2: Ja, 93,5, ja. War am 21. Ich bin am 21. sind Sie ja auch geboren, das weiß ich zufällig.
1: Ja. Die Skoliose, die bezieht sich vor allen Dingen auf den Rücken, oder? Ich bin jetzt kein Mediziner.
2: Ja, aber, ja, auf der Seite vor allem, ja.
1: Ja, drückt dann auch hinunter, auf die Hüfte und auf alles. Ja, ich verstehe. Ja, wollen wir Sie ganz besonders jetzt auch dem heiligen Erzengel Raphael weihen, den heiligen drei Erzengeln, Michael, Gabriel und Raphael, bringe dir, o Herr, auch mit der Ernestine und all dem, was sie betet, was sie Gutes tut, was sie an gläubigem Vertrauen dir entgegenbringt, auch schon in einer Sehnsucht auf den Himmel. Bringen wir dir alle Menschen jetzt auch, die in besonderer Weise auch diese Schmerzen teilen, Skoliose, der Rückenschmerzen, der irgendwie einseitigen Belastung, vielleicht der Hüften oder der Knie, der Beine, der Füße. Und wir bitten dich, o Herr, dass du auf die Fürsprache deines heiligen Erzengels, der Medizin, der Arznei, Gott ist Arznei, Gott heilt, des heiligen Erzengel Raphaels, dass du jetzt Heilung schenkst vom Himmel. Diese Leichtigkeit, zumindest innerlich, aber wenn es dir recht ist, Jesus, und so bitten wir auch körperlich diese Leichtigkeit, für die wir gemacht sind. Segne jetzt Ernestine durch dein geöffnetes Herz, Kraft deines kostbaren Blutes und auch alle, die sich durch dieses Gebet in besonderer Weise angesprochen fühlen, im Namen des Vaters und des Sohnes und des Heiligen Geistes.
2: Amen. Amen. Dankeschön.
1: Alles Gute, danke, Ernestine. Ja, pfiat Gott, lieben Gruß nach Graz in die Steiermark.
2: Ja, dankeschön. Danke, dass es Sie gibt.
1: Ja, gleichfalls.
2: Danke.
0: Wir bleiben in der Steiermark und ich darf nun die Frau Renate jetzt begrüßen.
3: Ja, schönen guten Abend, grüß Gott. Ich bitte von ganzem Herzen ums Gebet, eigentlich einmal für alle kranken und leidenden Menschen auf der ganzen Welt. Besonders möchte ich auch bitten für den Toni, der eine Kopf-OP hatte, aber wo, glaube ich, noch nachoperiert werden muss, also um Hilfe. Und ganz besonders auch für die liebe Andrea, haben wir heute beim Batterienhard in der Marienpfarre gehört, sie war dort Pfarrsekretärin, ist ganz körperlich, braucht ganz dringend Gottes Hilfe. Er weiß, was sie alles braucht und deswegen bitte ich einfach dringend ums Gebet für sie alle.
1: Sagen Sie mir nochmal den Namen. Andrea, gell? Andrea.
3: So wie Andrea, genau.
1: Ja.
3: Ja. Und für Jesus den Toni auch, gell?
1: Ja, das habe ich mitbekommen. Genau, also da dürfen wir wieder, nachdem Sie für alle Kranken beten wollen, auch hier die Bitte mit verbinden, auch mit dem Toni, wirklich, dass du heilend, Jesus, deine Hände auf ihn legst, aber auch alle, die jetzt nicht nur nach einer Kopf-OP, sondern überhaupt nach einer Operation jetzt rekonvaleszent sind, die vielleicht noch nachbessern müssen, bitten dich auch um Segen für die Ärzte, auch in diesen schwierigen, komplizierten Operationen, die vielleicht noch bevorstehen. Ich bitte dich auch, dass du, o Jesus, deinen Geist ausgießt, dort, wo Angst ist, dort, wo Sorge ist, dort, wo auch Beunruhigung ist. Und wenn da irgendein Geist der Beunruhigung ist, der Sorge, der Angst, so möge er jetzt weichen im Namen Jesu und einfach ganz ein tiefes Vertrauen schenken, dass wir immer, o Herr, in deinen guten Händen sind, dass du uns führst und umso tiefer wir uns dir anvertrauen. Wir können nicht fehlgehen, selbst wenn unser irdisches Leben hier zu Ende geht, dass wir wissen, wir sind an deiner Hand, sind an der Hand der Mutter Gottes, sind unter der Fürbitte der Engel und der Heiligen. Und so bitten wir dich auch für die Pfarrsekretärin von der Mariengasse,
3: frühere.
1: Oder?
3: Haben Sie gesagt? Ja, frühere Pfarrsekretärin.
1: Die Andrea,
3: ja,
1: dass du auch sie jetzt segnest, woran immer sie auch leidet, was sie jetzt innerlich oder äußerlich zusetzt. O Herr, schaff jetzt unter uns diesen Raum der Freiheit, so wie wenn deine heilige Wolke kommt, so da wie damals auf dem Berge Tabor, wo die Stimme aus dem Himmel dich offenbart hat als den geliebten Sohn und der Heilige Geist die Apostel, die Jünger überschattet hat mit seinem Licht und mit seiner Gegenwart, so gewähre das jetzt auch in unserer Mitte, jetzt über das Radio, durch alle Kanäle, egal wo Menschen zuhören, auch wenn sie unterwegs sind, im Auto oder an anderen Orten oder zu Hause sind, auch alle, die sich schwer tun mit dem Glauben, die innerlich wie blockiert sind oder skeptisch, dass du ihnen einfach deine tröstende, kühlende, deine liebevolle Nähe schenkst, deine Berührung schenkst. Im Namen des Vaters und des Sohnes und des Heiligen Geistes.
3: Amen.
1: Amen.
3: Amen.
1: Alles Gute, liebe Renate. Und Dankeschön. Lieben Gruß.
3: Ja? Danke. Ewiges Vergelt's Gott an Sie und an alle, die mitgebetet haben. Gottes reichen Segen, schönen Abend und liebe Grüße auch aus der Steiermark. Halleluja.
1: Ja, vergelt's Gott. Wiederhören.
3: Danke, vergelt's Gott.
0: Als weitere Zuhörerin hat uns nun die Frau Elfriede aus Kärnten erreicht.
1: Grüß Gott.
4: Grüß Gott, guten Abend, Herr Frau. Ich bitte um ein Gebet. Ich bin jetzt gestürzt und meine Rippen verletzt. Aye. Und ich habe auch Oberschenkelholzbruch vor einem Jahr.
1: Mhm.
4: Und dieser Kabaltunnel dazu noch. Und ich sage es in meinen Nerven. Und außerdem ist das bei mir so, vor 6 Jahren ist mein Mann verstorben. Und seitdem redet der Sohn nicht mehr mit mir. Aha. Ich darf für ihn beten.
1: Ja.
4: Aber das tut sehr weh.
1: Ja. Wie Ihr Sohn mit Vornamen heißt, bitte.
4: Johann.
1: Ich habe es nicht verstanden.
4: Johann.
1: Gott, ja.
4: Ja, bitte.
1: Okay,
4: bitte.
1: Wir beten dafür, ja. Frau Elfriede, wir sind ja am Telefon, da darf man fragen, wie alt sind Sie denn?
4: 85,
1: ja.
4: Und mit meinem Mann waren wir verheiratet, 61 Jahre.
1: 61 Jahre, wunderbar. Ja, möge diese Verbindung jetzt auch eine starke Brücke sein, möge auch alles, was ihm vielleicht noch fehlt, jetzt zuteil werden, auch durch unser Gebet, wenn da irgendein Geist jetzt auch der Traurigkeit ist, der Bitterkeit, möge er weichen im Namen Jesu und ja, diese Stürze, Oberschenkelhalsbruch, beleidigte, verletzte Rippen, das ist alles nicht schön, Herr. Und da bitten wir dich, dass du, Elfriede, du der Gott des Friedens, El heißt ja Gott auf Hebräisch, Aramäisch, Friede, Elfriede, Gott des Friedens, Gott der Friede ist, dass du sie in deinen Frieden aufnimmst, dass du ihr jetzt ganz tiefen inneren Frieden schenkst und auch zwischen ihr und ihrem Sohn Johann, ja, du kennst die Gründe, du weißt, was da vielleicht in der urväterlichen Beziehung auch schwierig gewesen ist, wo es einfach auch tiefe Versöhnung braucht, Heilung der Wunden braucht. Und wir bringen dir all unsere Familien dort, wo wo die Eltern ja sich Mühe gegeben haben, aber einfach auch an ihre Grenzen gekommen sind, weil wir alle Menschen sind und wo Kinder verletzt worden sind. Wir alle tragen diese Wunden und wir bitten dich, dass du aussendest deinen Heiligen Geist, dass du jetzt Wege zeigst der Versöhnung, dass du das bewirkst und dass niemand von uns je unversöhnt stirbt oder jemanden anderen unversöhnt zurückweist. So bitten wir dich, o Herr, um deinen Segen auf die Fürsprache der Gottesmutter Maria und auch der heiligen Hemma von Gurk, der Landesmutter von Kärnten. Gegrüßet seist du, Maria, voll der Gnade, der Herr ist mit dir. Du bist gebenedeit unter den Frauen. Gebenedeit ist die Frucht deines Leibes, Jesus.
4: Heilige Maria, Mutter Gottes, bitte für uns Sünder, jetzt und in der Stunde unseres Todes. Amen.
1: Im Namen Jesu schenke dir der Herr jetzt neue Freude, neue Kraft, neues Vertrauen, auch diesen Schritt der Umkehr zu einem tieferen Vertrauen, denn die Freude am Herrn ist deine Stärke im Namen des Vaters und des Sohnes und des Heiligen Geistes.
4: Amen. Danke, danke vielmals. Gottes Segen und alles Gute. Danke.
1: Danke, Friede. Schön einen guten Abend, eine gute Nacht. Ja.
0: Die Frau Traure aus Graz ist uns nun zugeschaltet. Herzlich willkommen auf Sending. Die Steirer sind heute ganz intensiv dabei. Ja.
5: Ich bin die Traure und ich freue mich, dass ich einmal mit dem Pater Schätzle reden kann. Ich bin so begeistert von ihren Stimmen, von ihren Liedern. Also, ja. Und das muss ich Ihnen sagen, das geht mir sehr viel. Und heute habe ich in der Früh ganz unerwartet einen Anruf bekommen von einer Freundin, die ich schon lange nichts gehört habe und die wirklich am Ende ist und verzweifelt. Und die hat einen Sohn, der missraten ist, also der nur Sorgen macht. Und der Mann ist Alkoholiker und gar nicht lieb zu ihr. Und sie hat keinen Ausweg, sie hat selbst kein Geld. Und ist am Ende, also sie hat fast keine Luft und kann nicht gehen und muss aber alles selber machen, weil sie kein Geld hat und noch durchhalten. Und ich habe gesagt, und sie hat mich eben in ihrer Not angerufen, weil sie weiß, dass ich auch bete und dass sie, und ich glaube, sie hat auch gesagt, sie betet, aber sie kann es nicht richtig und ja, wie man so in der Verzweiflung ist, da geht das Beten auch nicht so. Und ich habe gesagt, ich werde für sie beten und das war für sie wirklich ein Geschenk. Bitte, sie heißt die Monika.
1: Herr Traude, sagen Sie mir den Vornamen Ihrer Freundin, die Sie da angerufen
5: Monika,
1: hat.
5: Monika.
1: Die Monika. Ja, ermutigen Sie die Monika weiter, auch zum persönlichen Gebet. Sie können auch mit ihr beten, mal am Telefon, dann gegrüßet seist du Maria oder so. Und Sie ermutigen auch, dass sie, ich weiß jetzt nicht, wo sie wohnt, aber dass sie sich vielleicht auch einem Priester anvertraut, ja, dass sie auch in die Kirche geht, dass sie einfach da teilnimmt, die Sakramente empfängt, das wird wichtig sein. Ich kann mir gut vorstellen, dass die keine Luft hat bei der Situation, in der sie lebt, gell?
5: Ja,
1: das ist natürlich
5: sie muss stark sein, sie muss jetzt selber, sie kann nicht davonlaufen, weil sie kein Geld hat. Aber jetzt wird die Situation fertig werden, jetzt ist sie am Ende. Mhm.
1: Ja.
5: Und da hilft nur Gott.
1: Okay. Wir wollen dir, O Herr, wirklich auch Traude bringen, auch so oder mit Traude, mit ihrem Bewegtsein, mit ihrer Intention, ihrem Beten für Monika und mit Monika. Auch alle Familien bringen, denen es ganz schwierige Verhältnisse gibt, besonders dort, wo es um Sucht geht, wo es um Gefangenheit geht, in verschiedenen, das ist ja nicht nur, da kann nicht der Alkohol, es sind manchmal Tabletten auch oder Drogen, oft auch Pornografie und Ähnliches. Herr, wir bringen dir das und wir bitten dich im Namen Jesu, dass du jetzt ausgießt den Heiligen Geist und wenn da irgendein Geist der Unreinheit ist, der Sucht, der Abhängigkeit, der Verwirrung, so weisen wir diesen Geist jetzt zum Kreuze Jesu, um dort für immer zu verbleiben, im Namen des Vaters und des Sohnes und des Heiligen Geistes. Amen. Und wir sprechen jetzt über jede dieser Familien, die sich jetzt irgendwie durch eins ihrer Mitglieder angesprochen gefühlt haben, einfach die Ermutigung aus, sich wirklich voll und ganz

0: sich ein bisschen geschützt, also gestützt fühlt. Ne?
1: Ja, sonst rufen Sie sie ruhig auch einmal an, gell?
0: Ja, das mag ich.
1: Bei Gelegenheit.
0: Schon, ja. Gut. Ja, danke.
1: Gute Nacht.
0: Danke. Gute Nacht. Gott sei mit Ihnen.
1: Danke. Jetzt schauen wir mal, wer aus welchem Bundesland der nächste Anrufer kommt.
2: Jawohl, von Graz geht's nach Tirol. Die Frau Ingrid, herzlich willkommen auf Sendung.
3: Guten Abend. Grüß Gott. Ich hätte ganz eine große Bitte, und zwar in unserer Familie gibt es ganz viel Spaltung. Meine Eltern sind beide Kriegskinder. Die Mutter kommt von einem sehr gläubigen Haus. Der Papa kommt aus einem Haus, wo der Neonationalismus regiert hat. Er ist dann selber ausgestoßen worden von dieser Familie, hat dann ein Feindeskind geheiratet. Und da ist ganz viel Spannung innerhalb der Familie. Wir bekommen ganz viel Anfechtung. Wir sind drei Kinder. Wir sind eigentlich alle sehr sozial erzogen worden, helfen anderen Menschen. Aber wir werden fest eigentlich missbraucht oft für diese Hilfe. Und da ist irgendein Ungeist seit 2 Jahren. Meine Mama stürzt alle 4, 5 Wochen, fällt sie wie im Flug irgendwo hin. Sie hatte viele Knochenbrüche. Sie hat dann eine Operation gehabt. Sie hatte große Verwirrung. Sie hatte Kindheitstrauma. Ihre Mama hat sie im Krieg verlassen. Sie ist allein zurückgeblieben. Und da ist ganz viel Angst bei meinen Eltern. Ganz viel Angst. Und in der Angst ist Hysterie, kommt von Vaterseite. Und ist
1: Ingrid, wieder das können wir jetzt nicht alles aufarbeiten und auch nicht schnell aufnehmen, weil die Sendung schon dem Ende zugeht. Aber ich würde Ihnen sehr empfehlen,
3: und um Befreiung.
1: Ja, ich würde Ihnen sehr empfehlen, ob Sie mal ein Heilungsseminar wo mitmachen können, wo Sie Ihre Familie so wirklich hineinbringen und bei einem erfahrenen Priester werden ja angeboten solche Heilungsseminare, gell? Würde ich Ihnen sehr empfehlen mit diesem ganzen Komplex da, den Sie da kurz geschildert haben. Ich danke Ihnen dafür. Und wir bitten dich, oh Herr, dass du aussendest deine Engel wieder alle Kräfte der Dunkelheit, dass du, wenn da irgendein Geist der Bedrückung ist, der auch des Nationalsozialismus, der Beunruhigung, dass du jetzt diesen Geist vertreibst durch die Kraft deines kostbaren Blutes, dass du die Ingrid auch ganz schützt, dass du ihr innerlich Frieden schenkst, auch ihrer Familie, den Geschwistern, dass du die Mutter auch in deine Hände nimmst. Komm, Heiliger Geist, erfülle die Herzen deiner Gläubigen und entzünde in ihnen das Feuer deiner Liebe. Sende aus deinen Geist und alles wird neu geschaffen. Und du wirst das Angesicht der Erde erneuern. Amen. Ehre sei dem Vater und dem Sohn und dem Heiligen Geist.
3: Wie im Anfang, so auch jetzt und alle Zeit und in Ewigkeit. Amen. Vergelt's
1: Ingrid, Gott also mein Rat, Herzen. Mit all dem wirklich mal ein Heilungsseminar zu machen, weil das können wir jetzt in der Kürze der Zeit gar nicht alles thematisieren, gell, was Sie uns geschildert haben. Gut.
3: Danke fürs Gebet. Danke,
1: ja, Friede sei mit Ihnen. Alles Gute.
2: Lieber Pater Andreas, darf ich Sie nun um einen abschließenden Segen bitten und aber auch noch die Frau Edith aus Steyr mit einbeziehen. Ich sehe, ihr Handy funktioniert nicht, sie verliert schon alle Zähne und sie bittet auch für alle schwerkranken Menschen. Das wäre fein.
1: Ja, auch alle, die vielleicht jetzt mit den Zähnen zu kämpfen haben, der Schmerzen haben und das ist ja auch immer sehr unangenehm alles, bitten wir Herr, in diesen heißen Tagen schenk uns, dass wir trotzdem innerlich lebendig bleiben, dass wir auch das Gebet suchen, vielleicht die kühle Kirche, es kann ja wirklich ein Ort sein, wo man wirklich Zeit verbringt, wo man auf und ab geht, den Rosenkranz betet oder einfach still sitzt. Und einfach die Kühle. Es ist vielleicht ein Ruf, auch gerade diesen Ort jetzt aufzusuchen und ganz bei dir zu sein, vor dem Tabernakel, so wie jener den Bauer, den der Pfarrer von Aas, den wir in ein paar Tagen feiern werden.

0: werden am 4. August gefragt hat, was tust du da immer vor dem Tabernakel? Er schaut mich an und ich schaue ihn an. Schenke diese Gnade vielen, vielen Menschen und so auch Erholung, Heilung und Befreiung. Im Namen des dreifaltigen Gottes, auch Edith, des Vaters und des Sohnes und des Heiligen Geistes.
1: Amen.
0: Amen. Dankeschön, Claudia.
1: Vielen Dank, lieber Pater Andreas, auch Ihnen für das gemeinsame Gebet und den Segen. Ich wünsche Ihnen noch einen gnadenvollen Abend. Bis zum nächsten Mal.
0: Dankeschön. Tschüss. Auf Wiedersehen. Ja, ich bin am Samstag wieder auf Sendung um 9 Uhr über den heiligen Alfons von Liguri.
1: Wunderbar. Danke vielmals.
0: Alles Gute. Wiederhören.
1: Wiederhören.

0: Herzlich willkommen zu unser Glaube live aus dem Studio Wien. Mein Name ist Claudia Hiebel und ich freue mich, Sie heute zu begleiten. Unser Thema: Ignatius von Loyola, Manresa als Erfahrungsort der Unterscheidung. Manresa ist ein kleiner Ort in Spanien und doch ein Wendepunkt in der Geschichte des christlichen Glaubens. Hier zog sich Ignatius von Loyola zurück und es entstand das, was bis heute viele Menschen in ihrer inneren Suche begleitet. Pater Dr. Wolfgang Buchmüller, Professor für spirituelle Theologie an der Hochschule Heiligenkreuz, Forschungsdekan und erfahrener Exerzitienbegleiter, beleuchtet dieses Thema jetzt für uns. Ich begrüße Sie ganz herzlich und willkommen, Pater Wolfgang.
1: Danke, liebe Claudia, für Ihre liebe und gute Einleitung und Einführung in unser Thema. Die ignatianischen Exerzitien haben viele Generationen von Katholiken begleitet und eigentlich darüber hinaus vielen Menschen geholfen, auf der Suche nach Gott eine Entscheidung zu treffen oder sich nach Gott auszustrecken und Gott zu erfahren und diese Erfahrungen einzuordnen. Und da kommen wir schon zu dem Charisma der Unterscheidung der Geister. Denn davon spricht ja schon Paulus in seinem Brief an die Korinther, dass das so eine wichtige und entscheidende Gabe ist, die Gott schenkt, die Geister zu unterscheiden. Und er sagt eben von Anfang an, hütet euch nicht vor den Geistern, die nicht von Gott sind. Und das will man heute vielleicht nicht mehr so hören. Da gibt es eher die Auffassung, dass alles von Gott ist. Nicht alle Religionen sind gleich von Gott. Und auch die Esoterik, das ist alles gut. Das können wir aber aus christlicher Perspektive überhaupt nicht bestätigen. Sondern da müssen wir wirklich sagen, da gibt es Dinge, die uns aufstoßen. Und wo wir das Gefühl haben, das kommt nicht von Gott, sondern das kommt von, entweder von Menschen oder das kommt von ganz unten, nicht von dem Vater der Lüge. Und das ist eben eine Erfahrung, die Ignatius selber in seinem Leben machen musste, dass er erst einmal realisieren musste, dass nicht einfach alles so blauäugig als gut betrachtet werden kann. Nicht? Er war ja noch bei einem Königshof und Spanien aufgewachsen, da hat er mehr oder weniger alles so mitgemacht, was so ein junger Mensch so ein Abenteuer besteht. Aber dann mit der Zeit lernt er zu unterscheiden und zu sehen, nicht alles ist gut, nicht und alles, nicht alles ist von Gott, nicht und dazu war ja schon sein erstes Jahr Lehrjahr 1521, 1522, das ist ungefähr das Jahr, wo Luther da in Worms diese große Disputation abhält, beim Reichstag, wo er eben da eben dieses, ich hier stehe, ich kann nicht mehr und so weiter, er kann das nicht zurücknehmen, was er sagt, wo Luther seine persönliche Interpretation von Paulus sozusagen zum Maßstab einer neuen Bibelinterpretation macht. Und Ignatius geht einen total anderen Weg. Er geht nämlich den Weg, sagt, der wortwörtlichen, innerlichen und äußerlichen Nachfolge des Evangeliums. Das heißt, nicht wir interpretieren unsere Ideen in die Paulusbrief und in das Evangelium hinein, sondern wir müssen das erst einmal persönlich austesten und selber erleben, was das bedeutet, Nachfolge. Und da wird uns dann Schritt für Schritt Gott eben seine Weisheit oder seine Gaben geben. Um das noch mal einmal kurz zu wiederholen, Ignatius ist 1491 im Baskenland geboren, dadurch, dass ein Onkel von ihm Großschatzmeister von Spanien war, ist er eben an den Königshof gekommen und dann kam es leider oder Gott sei Dank zu dem Sturz dieser Familiendynastie und eben durch die, in Anführungszeichen, bösen Österreicher, also die Kaiser Karl V. wurde zum König von Spanien ausgerufen und damit verloren viele Leute am spanischen Hof ihre Posten, weil da kamen jetzt die Niederländer und die Österreicher. Und gut, also da auf einmal dieser Sturz dieser Familie, Vázquez de Cuéllar und auch der Familie von Ignatius, der ihn dann irgendwie zwingt, als Soldat irgendwie so sein Auskommen zu suchen und wo er dann verletzt wird und dann eben auch eine radikale Erfahrung der Umkehr macht, weil er eben dort schwer angeschossen ein Jahr im Bett liegen muss. Und da eben auch schon sieht, dass da Himmel und Hölle in seiner Seele toben. Und eben das ist schon eine extreme Erfahrung, ein Jahr im Bett zu liegen und nichts machen zu können und im Prinzip auch nicht viel lesen zu können. Es gab noch keine Smartphones, kein Fernsehen, es gab keine Zeitungen. Es gab nur, und bei seiner lieben Schwägerin, es gab nur zwei fromme Bücher. Und sonst gab es absolut nichts. Oder diese Schwägerin wollte ihm auch nichts anderes geben und beschaffen. Und das ist eben diese, Entschuldigung, dieser etwas fromme Terror der Schwägerin, ihn da daran davon, ja, sozusagen irgendwie es verunmöglicht hat, andere Dinge sozusagen zu sozusagen hier so als Unterhaltungsmaterial zu verwenden, sondern es blieb ihm eben nur die Heiligen und eine große Vita Christi, also eine große Lebensbeschreibung oder Betrachtung, also von über 700 Seiten über das Evangelium von Ludolf von Sachsen eben. Und damit, das war jetzt sozusagen seine Begleiter geworden. Und nun ist er also aufgebrochen, hat also sich selber so einen kleinen, ja, so ziemlich großen Kodex mitgenommen, wo er auf über 300 Seiten sicher schon die wichtigsten Stellen von diesen Evangelienbetrachtungen aufgeschrieben hatte. Und war dann auf dem Weg nach Barcelona, in einem großen Hafen, dann zu der großen Benediktinerabtei Montserrat gekommen, ein großes Marienheiligtum für Spanien, und wo auch jetzt Papst Leo war und Station gemacht hat. Und dort hat er, vielleicht gar nicht so beabsichtigt, aber dann erstmal eine große Beichte abgelegt. Das war sicher sein Plan, eine Lebensbeichte, weil er natürlich schon gesehen hat, er hatte einige Schandtaten da am Königshof sich zu Schulden kommen lassen. Und das ist sogar aktenkundig geworden. Und und dann gleich bei dieser Gelegenheit wurde ihm angeboten, Exerzitien zu machen. Die eigentlichen Exerzitien wären die von dem Reformabt Garcia Jiménez de Cisneros gewesen, der aber schon 12 Jahre vorher gestorben war. Und die hätten sich auf 6 Wochen ausgedehnt. Aber Ignatius hatte keine Ruhe und keine Geduld und hat also gesagt, ja, also 3 Tage, gut, also er machte 3 Tage Exerzitien. Und da hat ihn also ein französischer Benediktiner, also der weiß man sogar, wie er heißt, also Fray Jean Canon, hat also da eben diese Exerzitien gegeben. Der war ungefähr 40 Jahre alt damals. Und wir wissen auch, was in diesem Exerzitienbuch drinnen stand. Also wie gesagt, auch die Exerzitien des Ignatius sind nicht vollkommen vom Himmel gefallen, sondern die sind auch aufgrund einer langen, langen kirchlichen Erfahrung und Tradition irgendwie dann doch eine Neufassung von dem Erfahrungsschatz des spirituellen Lebens der Kirche. Und da hatte er sich dann auch einiges aufgeschrieben. Also er hatte sich aber nur 3 Tage Zeit gegönnt. Nicht? Und in diesem Exerzitienbuch gab es schon verschiedene Übungen, die eben dann auch später wichtig werden für diese ignatianischen Exerzitien. Zum Beispiel eine große Betrachtung über die Sitte. Und zwar sind wir natürlich geneigt, unsere Sünde zu verharmlosen, nicht? Und irgendwie jetzt auszublenden, das gehört einfach zum menschlichen Wesen dazu, nicht? Man kann sich nicht mit allem beschäftigen. Und wenn wir uns alle Sünden sozusagen immer wieder vor Augen halten würden, dann würden wir entweder ganz depressiv werden, oder? Oder wir würden jetzt sofort irgendwie einen Beichtvater belästigen. Oder eben, wir könnten das gar nicht aushalten, nicht? Also hier ist das da auch ein Anliegen. Er also übernimmt das, was von diesen Benediktinern, also einmal so eine große Betrachtung über die Ursünde, die also beginnt bei Adam und Eva und auch schon vorher bei den Engeln. Und da sieht man einfach diesen Sündenfall des Menschen und auch bei den Engeln die Folgen des Stolzes und da, wo eben dann eben auch Menschen in Verderben kommen, auch das ist nicht ganz überholt, das kann man eigentlich schon sagen, weil auch bei diesen Nahtoderfahrungen gibt es auch dunkle Erfahrungen, nicht? Und eben auch hier, Ignatius sieht, es gibt irgendwie eine dunkle Welt, nicht? Und da möchte er nicht mit hinkommen und deswegen möchte er unbedingt eine gute Beichte ablegen. Und dann sagt er, ja, und dann stellt er auch noch irgendeinen x-beliebigen Menschen vor, was der vielleicht, den man gerne mag und was er vielleicht alles getan hat und so weiter. Und jetzt nach diesen ganzen Betrachtungen über die Sünde, nicht, kommt man dann irgendwie dann doch zu seinen eigenen Sünden. Und die kann, nicht, nach dem Motto, nicht, Herr Pfarrer, ich habe nichts zum Beichten, gell, oder außerdem was bei allen so der Fall ist. Ja, gut. Als Priester macht man manchmal dann die Erfahrung, dass dann die erstaunlichsten Dinge zum Vorschein kommen, wo man dann sagt, huch. Ja, gut. Also, und so ist es dann bei Ignatius auch. Und eben er lernt dort sozusagen diese Betrachtungen über die Sünde und aber Gott sei Dank auch noch Betrachtungen über das Heilswirken Gottes. Das heißt, wo er eben einfach sagen kann, Gott hat mir so viel Barmherzigkeit und Liebe geschenkt. Welche Erfahrungen habe ich da gemacht in meinem Leben, die mir einfach da zeigen, dass Gott gut ist, dass Gott bei mir ist, dass Gott mich nicht verlassen hat und so weiter. Und und auch diese Betrachtung findet sich dann in der dritten Woche bei Ignatius dann wieder. Nicht, also die eine geht in die erste Woche, das andere geht in die dritte Woche ein. Und und mit diesen Dingen ausgestattet ist er also dann von diesem Kloster Montserrat losgezogen, eben ursprünglich nach Barcelona. Nur dann kommt ihm in diesem Moment die Erkenntnis, es war alles viel zu schnell, diese 3 Tage waren viel zu wenig. Und wenn ich jetzt sofort ins Heilige Land pilgere, dann bin ich überhaupt nicht wirklich vorbereitet. Und so legt er also einen Zwischenstopp in Manresa ein. Also eigentlich ist es lächerlich, es ist ja nicht weit nach Barcelona weiter. Und er hat einfach das innere Bedürfnis, obwohl er eben, wie gesagt, auch schon 31 Jahre alt ist, noch einmal sozusagen sein ganzes Leben zu bedenken und noch einmal alles zu beichten und genauer zu erfahren, was Gott eigentlich von ihm will. Und man denkt, das ist eine immense Zeitverschwendung nach einem Jahr Bett sozusagen, wo er dann herumgelegen ist und natürlich irgendwie doch zu Gott gefunden hat, noch ein ganzes Jahr da hinein zu investieren. Aber also Ignatius macht das mit einer unglaublichen Genauigkeit und fast mit einer Besessenheit, nicht? Er will das so gut machen, wie man es nur irgendwie machen kann. Also so fast so wie eben wie so ein Militär, wie ein General, also oder auch mit dieser Genauigkeit des Großschatzmeisters. Also wirklich, hat sich für jeden Tag 5 Stunden Meditationen vorgenommen, die eben sich an diesen Exerzitien von Montserrat orientieren und eben da auch an den Schriften, die er da abgeschrieben hat. Und wo da eben auch schon die Rede ist von den 2 Bannern, also das eine Banner, also bei Roberto Vagat, das war eben dieser Schriftsteller der Heiligenbitten, also auch ein Zisterzienser, diese zwei Banner, nicht? Also der eine ist eben der Geist der Welt und das andere ist eben der Geist des Fleisches, nicht? Das kennen wir alles von Paulus, nicht? Und womit locken sozusagen diese zwei unterschiedlichen Welten, nicht? Der eine eben mit Ruhm, mit Reichtum, mit allen anderen Vergnügungen und das andere, das heißt schon irgendwie Verantwortung übernehmen, auch das Kreuz auf sich nehmen, vielleicht auch einen einsamen Weg zu gehen, aber eben den Weg der Liebe, der Demut und des Dienens. Nicht? Und da ist er also dann schon lange also das macht er sozusagen immer weiter in diesem ganzen Jahr. Und er selber sagt, dass er 7 Stunden auf Knien gebetet hat, nicht? Also so unglaublich. Und auch noch diese Exerzitien, also sozusagen auch noch so genützt hat, dass er noch das ganze Chorgebet bei den Dominikanern in Manresa mitgemacht hat. Also er hatte dann wenig Schlaf, er ist dann auch Mitternacht aufgestanden. Und ansonsten hat er ja auch sich da ein sehr hartes Regiment zugemutet. Nämlich dann eben mit so einer Art Sackkleid, also so ein Büßerkleid, dann auch noch, er hat sich nicht mehr die Haare geschnitten, obwohl, also vorher war er natürlich sehr elegant, wie eben so ein Höfling ausschaut, so ein Page des Königs, nicht? Und auch selbst seine Fingernägel hat er sich nicht geschnitten, er hat dann auch gebettelt und er hat in diesem Abendspital gewohnt, also sozusagen fast so eine Art Obdachlosenasyl, und ist dann durch die Stadt gezogen, hat dort gebettelt, nur eben durch diese eine Geschichte von Montserrat, dass er eben dort seine preisprächtigen Kleider, und das waren sicher so, was weiß ich, unglaublich teure, damals teure, das gab ja keinen Billiganbieter, kein C&A und so weiter. Es musste alles von Hand gemacht werden, nicht? Also seine ganzen Seidenkleider und so hatte er einen armen Bettler geschenkt. Und der war dann gleich festgenommen worden, weil man da gedacht hat, der hat irgendwas gestohlen und das ist wie teuren Kleider, das war natürlich ein Schatz, nicht? Also auf jeden Fall wurde das dann bekannt, weil er den Bettler verteidigen musste. Und irgendwie die Leute haben dann schon mitbekommen, dass er nicht einfach ein einfacher, normaler, abgesoffener, Entschuldigung, Sandler ist, sondern dass er irgendwie doch eine aufsehenerregende Bekehrung hinter sich hat. Und so findet er dort auch Unterstützer. Sie übernehmen ihn auch die Dominikaner, die laden ihn dann ein, bei ihnen zu wohnen und in einer Zelle auch sozusagen wie ein Mönch zu leben. Ja, und jetzt kommen dann die verschiedenen Erfahrungen, die Ignatius dann macht in dieser Zeit. Und das ist dann tatsächlich eine Schule der Erfahrung, weil er da wirklich ganz, also dadurch, dass er sich so einlässt auf diese innere Wüste, nicht? Also er hat dann sozusagen nichts außer eben diesen langen Gebetszeiten und dann vielleicht so ein bisschen so Zeiten, wo er im Betteln geht, aber ja, also da macht er eine ganz extreme Selbsterfahrung. Das ist eben eine Schule der Unterscheidung der Geister. Gut, und das wollen wir uns vielleicht dann auch noch näher zu Gemüte führen. Vielleicht dazu eine kurze musikalische Pause, wenn wir einsteigen.

0: Willkommen zurück bei Unser Glaube. Schön, dass Sie dabei sind, liebe Zuhörer. Ob Sie von Anfang an zugehört haben oder gerade erst eingeschaltet haben. Bei uns geht es heute um Manresa als Erfahrungsort der Unterscheidung von Ignatius von Loyola. Unser Referent ist Pater Dr. Wolfgang Buchmüller. Lieber Herr Pater Wolfgang, Sie haben wieder das Wort.
1: Danke vielmals. Also das Thema ist ja Manresa als Erfahrungsort von Ignatius von Loyola, der eben der große geistliche Lehrer über Jahrhunderte hinweg in der katholischen Kirche geblieben ist, bis auf den heutigen Tag. Besonders durch sein sehr knapp formuliertes, fast militärisch knapp geschriebenes Buch der Exerzitien. Und das hängt natürlich auch mit seinen eigenen Erfahrungen zusammen, die eben insbesondere eben da mit dem Ort Manresa verknüpft sind. Eben ein Jahr, das er eben gebraucht hat, um eben dann noch einmal tiefer Gott zu suchen und eben dann auch zu lernen, was bedeutet es, die Geister zu unterscheiden. Und dort in Manresa gibt es drei Phasen. Also die erste Phase, wo er eben wirklich da eben diese ganz extreme Tagesordnung durchhält und durchdenkt und da eben dann mit diesen 5 Stunden Betrachtung und auch mit diesen sonstigen persönlichen Gebet, dann Gebet bei den Dominikanern, wo er, ja, er fühlt sich wie im Himmel. Das ist so der erste Schritt der Bekehrung, nicht? Also sozusagen, fühlt sich da ganz Gott nahe, überschüttet mit den Atem und er macht irgendwie auch die Erfahrung, dass Gott da ist und das irgendwie motiviert ihn dazu noch mehr, was ja irgendwie gefährlich ist. Aber wenn man sich zu viel zumutet, dann kracht man irgendwann zusammen und das war auch bei ihm so, wo er dann ja das Gefühl hat, so ein Leben kann niemand führen und am Ende ist es am besten, er bricht das alles ab und läuft davon, nicht? Und dann irgendwie reagiert er darauf und sagt, also das kommt ja doch vom Teufel, weil der hat ja natürlich ein Interesse daran, dass ich alles aufgebe und dann sagt er, du Elender, kannst du mir nicht nur eine Stunde, die ich noch zu leben hätte, wirklich zusichern. Nicht? Also Gott, dieser Böse kann ihm kein Leben schenken. Und gut. Also, und dann kommt auch noch eine zweite Phase, die Phase der einer ganz intensiven Reinigung, wo er eben sieht, er kann nicht das alles selber machen. Das ist auch eine Schule der Barmherzigkeit Gottes, nicht dieses Scheitern, nicht? Das ist eine ganz wichtige Erfahrung, nicht? Dass man auch scheitern darf und dass man auch scheitern muss, nicht? Es gibt keine Selbsterlösung, nicht? Wir sind nicht sozusagen Gott oder kein Halbgott oder sonst etwas, sondern alles, was wir sind, ist einfach durch die Liebe und die Barmherzigkeit Gottes. Und das ist eben diese ganz extreme Reinigungsphase. Also ist am Sonntag immer zu den Zisterziensern in einem Kloster Sao Paulo gab es da vor den, also so an dem Fluss Cardoner. Und da ist er immer beichten gegangen. Und also es fallen mir all diese vielen Sünden, also offensichtlich gab es da auch Duelle und da ging es auch um eine Frau, eine Gräfin und so weiter, verschiedene Dinge. Also auf jeden Fall, ihm fallen all diese Sünden wieder ein und er beichtet sie immer wieder, nicht? Und das wird irgendwie zu einer Art Krankheit, nicht? Wir sprechen manchmal auch von Skrupeln. Und das wird dann so extrem, dass er seinen ganzen Frieden verlässt, verliert und dann fast sozusagen nahe am Selbstmord kommt. Nicht? Also das ist da nach der ersten Phase, wo er wie im Himmel war, geht es ihm so, als wäre er in ein ganz tiefes Loch gefallen und als wäre das Einfachste, wenn er da oben in dieser Kirche von den Dominikanern, wo er da irgendwo über der Kirche wohnt oder da oder meditiert, sich darunter stürzen würde, das wäre für ihn die beste Lösung, nicht? Aber dann denkt er natürlich, das kann eigentlich auch nur vom Bösen kommen, nicht? Also, das ist natürlich relativ leicht zu durchschauen, nicht? Aber er kommt da nicht raus aus diesem Loch, nicht? Und der Beichtvater versucht ihm zu helfen und sagt, ja, Beichte, schreib alles auf, nicht? Damit du nichts vergessen hast und gib mir dann den Zettel ab und so weiter. Das macht er dann auch. Dann sagt er, ja, nur noch eindeutige Sünden, nicht? Die ihm da irgendwie einfallen, nicht? Und dann fällt ihm natürlich, also das nimmt natürlich auch kein Ende. Und am Ende ist er also schon irgendwie, ja, zerknirscht und er sieht dann an diesem Zustand, nicht, wo er sich dann selber sozusagen angreift oder fertig macht, da kann eigentlich nur der Böse sein Interesse haben, weil das raubt ihm all seine geistliche Freude, nicht, und auch diesen Zugang zu der Barmherzigkeit Gottes nicht mal. Seine Liebe ist ja immer größer als unsere Sünde, nicht? Die Sünde ist ja nur irgendwie ein kleiner Tropfen in einem Feuerherd der Liebe, wie die kleine Therese sagt, nicht? Und auch im Alten Testament heißt es im Buch Micha, nicht? Also er warf unsere Sünden ins äußerste Meer, nicht? Und das würde ja auch die Beichte auf den Kopf stellen, wenn wir sagen würden, das muss man jetzt jede Woche nochmal beichten, nicht? Das ist genau das Gegenteil von dem, weil die Beichte wir einem ja da auch Freiheit schenken. Und also er bastelt dann, er weiß dann nicht mehr, was er sich helfen soll. Und er sagt, er ist nicht mehr, bis Gott ihn daraus befreit, aus dieser inneren Krise. Und tatsächlich, und er hat auch Glück, der Gott erhört ihn, weil der Beichtvater dann so klug ist und verbietet ihm, irgendwelche Sünden seines früheren Lebens noch einmal zu beichten. Und das ist für ihn dann der Durchbruch, nicht? Also einmal, er verbietet ihm das Fasten und eben, dass er noch irgendwelche Sünden, die in eine frühere Zeit fallen, noch einmal beichtet. Und das ist für ihn die absolute Befreiung, nicht? Und er erlebt gerade durch dieses Gehorsam sein, nicht? Dieses, auch irgendwie auch dieses Fasten aufgeben und dieses eben auch dieses Skrupel aufgeben, dass er so beschenkt wird, nicht? Dass dieser Weg des Gehorsams, das heißt, wenn man da eben jemanden hat, eine geistliche Begleitung, dass das so eine große Hilfe ist, nicht? Und später schreibt er dann in seinem Buch der Exerzitien, also 6 Punkte zu den Skrupeln nieder, wo er sagt, ja, also es gibt natürlich, Skrupeln ist ein schwieriges Wort, aber man kann also sich Dinge einbilden, zum Beispiel, da gibt es so 2 Strohhalme, die so wie ein Kreuz aussehen und du bist draufgetreten, also war das jetzt eine Sünde oder nicht, nicht? Also das ist so eine Unsicherheit und das ist auch fast Aberglaube oder also man kann sich Sünden einbilden, die man gar nicht getan hat, nicht? Und man sagt trotzdem, also diese Skrupel, also dieser Gewissenswurm, sagen wir mal so, der einen dann beißt, sagt der guten Gemütern ist es zu eigen, dort Schuld zu erkennen, wo eigentlich gar keine Schuld ist, nicht? Gut, also wir kennen diese ewigen Beichten, also Gott sei Dank nicht so oft, wo dann manche Leute dann seitenweise ihre Lebensbeichte oder die ganzen Dinge da aufschreiben, was ihnen aber auch hilft, ja. Und er sagt also denn diese Genauigkeit, diese Gruppen können auch eine Hilfe sein, nämlich im Sinne von einer Bekehrung, nicht? Weil man nämlich gar keine Selbsterkenntnis hat, dann braucht man diese Skrupulosität ein wenig, um eben so eine Feinheit zu entwickeln, eben diese Staubkörner zu sehen, die und da im Licht Gottes glänzen und die irgendwie dieses Bild verunzieren, nicht? Was wir ja sind, eben ein Ebenbild Gottes, nicht? Und er sagt, ja gut, also es kann irgendwie auch gut sein, nicht? Aber auf der anderen Seite kann eben das auch so sein, dass eben der Böse dieses Grube benutzt, um jemanden in eine Depression, in eine Krise, in eine Passivität zu führen. Und da bringt er also ein Beispiel vom heiligen Bernhard, der sagt, ja, also der steht da vorne vor den Leuten und soll predigen, nicht? Und der sozusagen der Böse ist so diese Stimme von hinten, ja, das machst du hier nur aus Selbstgefälligkeit, um dich hier groß aufzuspielen, und das ist alles nur eine einzige narzisstische Show, die du hier zum Besten gibst und so weiter. Und dann sagt eben, dass er entwickelt verstanden, woher dieser ganze Gedanke kommt, und sagt, weder habe ich deinetwegen begonnen, also das heißt wegen Satan, also wegen dir habe ich das jetzt hier nicht begonnen, nicht? Das ist, Gott hat mich da jetzt hingestellt und wegen dir höre ich jetzt auch nicht auf, nicht? Und so eben kann eben das schlecht sein, wenn eben das, sozusagen, wenn diese Skrupulosität jemanden dann hindert, sozusagen auf diese Impulse des Geistes zu vertrauen, was einmal auch nicht diese Barmherzigkeit Gottes zu realisieren, die sie uns ja geschenkt ist. Und er sagte, ja, da gibt es manchmal Tage, nicht, da ist man also ganz unten und dann auf einmal ist das wieder so ganz weg und dann ist man wieder wie im Himmel. Das ist so wie ein Gewand, was man abgelegt hat, nicht? Und er sagte, ja, da muss man doch irgendwie beginnen, sich zu fragen, woher kommen diese verschiedenen Gemütszustände, nicht? Und er sagt, ja, es gibt also Dinge, wo man eben das Gefühl hat, also das beginnt gut oder interessant und dann endet dann, muss man sich dann auch fragen, wie ist mein Gemütszustand oder wie ist mein Geisteszustand am Ende von diesen Gedanken, von diesen Fantasien, nicht? Habe ich da irgendwo das Gefühl, das hat mir jetzt gut getan, diese Betrachtung? Habe ich da einen Frieden, eine innere Freude? Oder fühle ich mich da ganz leer? Oder irgendwie habe ich da so einen inneren Horror? Geht es mir da gar nicht gut? Und da hat er gesagt, ja, das sind die Gedanken, die kommen von unten. Die sind nicht von Gott, nicht? Und so kommt er zum Beispiel auch zu ganz eigenartigen Erkenntnissen. Also nach dieser intensiven Zeit der Reinigung, durch die er ja, von der er eben, ja, eben durch den Gehorsam befreit wird, gibt es da eben verschiedenste Erleuchtungen, und da die ihn dann irgendwie stärken für seine spätere Aufgabe, wo er dann tatsächlich eine der größten oder die größte Ordensgemeinschaft, also von Predigern, von Aposteln gründet, in den Jesuitenorden. Und da ist eben zum Beispiel eine Erleuchtung, dass ihm Gott zeigt, gut, das war jetzt gut mit deinem Fasten, nicht? Also er bettelt ja und verzichtet, aber lässt sich da kein Wein schenken oder auch kein Fleisch, das lehnt alles ab. Aber dann sieht er da, wie der heilige Petrus, ja, so ein, dass Gott ihm alles zeigt und sagt, ne, schlachte und iss, ja. Und also, dass er alles essen soll, nicht? Und dass er mit diesem strengen Fasten, womit er sich ja eigentlich schon seine Galle und seinen Magen ruiniert hat, dass er davon jetzt Abschied nehmen soll, nicht? Und dann kann er natürlich sagen, hurra. Also er war sicher ein Asket und ist es sicher auch geblieben. Aber auf jeden Fall keine Askese, die jetzt dem Körper schadet, nicht? Und auch er lernt jetzt auch wieder halbwegs sozusagen zivil aufzutreten, sich die Fingernägel zu schneiden, sich da zu waschen und dann die Haare zu schneiden und so weiter. Und er hat dann eine Kutte, aber dann eben keine, nicht mehr so einen Sack, sondern das schaut dann schon etwas besser aus. Also er nimmt ja doch auch wieder sozusagen menschliche Züge an und kann eben dadurch auf einmal jetzt auch schon als geistlicher Begleiter helfen. Und da ist auch eine Dame, eine fromme Frau dort in diesem Ort, die eben auch irgendwie schon Christus gesehen hatte und die bittet, dann auch sagt, ja, ich bete für dich, dass dir auch Christus erscheinen möge. Und tatsächlich hat er dann auch 5 große Erleuchtungsgnaden. und die ihn dann eben auch auf seinem weiteren Weg stärken. Und das ist eben interessant, was er für ein großer Mystiker war, nicht? Und da unterscheidet er sich. Einmal hat er so einen Drachen mit vielen Augen, das ist golden und so weiter, und nachher geht es ihm schlechter, ist ihm klar, diese Visionen, die ihn irgendwie faszinieren, die kommen von unten. Aber er hat dann auch eine Erfahrung von sozusagen von diesem Dreiklang, nicht Dreiklang, ein Dreiklang an der Orgel. Das ist für ihn so ein Bild der Dreifaltigkeit, und da ist er auf einmal so aufgebaut und getröstet, weil er jetzt irgendwie verstanden hat, wie die Dreifaltigkeit drei sein kann, aber auch eins, nicht? Oder auch wie dieses Wirken Gottes im Kosmos, wie er das auf einmal irgendwie so innerlich sehen kann, wie eben alles von Gott kommt und wie er eben ja nicht nur vom Urknall, sondern schon vorher, also alles durchwirkt und durchdringt und wie alles eigentlich von Gott kommt. Und dann auch sieht er, dass Christus im Altarsakrament, dass das Jesus ist, nicht, dass er da wirksam uns ist und dass er uns da begegnen will, nicht? Und auch schließlich erscheint ihm da Jesus, aber das ist nicht so zum Anfassen, sondern er hat irgendwie auch das Gefühl, Jesus ist bei ihm, aber er kann ihn nicht sehen, sondern das ist so ein Licht, was er da sieht. Er kann es jetzt nicht so genau beschreiben, aber auf jeden Fall, er hat das Gefühl, Jesus ist mit ihm. Und dann kommt es auch noch zu einer ganz besonderen Erscheinung für ihn. Nämlich da wir jetzt zu diesem Zisterzienserkloster Sao Paulo, da weitergeht am Fluss Cardonaire, wo das ist irgendwie so eine geistige Vision und man weiß nicht genau, was es ist, er kann es auch nicht genau beschreiben, aber er hat das Gefühl, das war die größte Gnade, die er erlebt hat, einfach wahrscheinlich nur, dass Gott hier in ihm Wohnung genommen hat, nicht? Und in seinem Herzen. Und das ist so eine Art Heiligungsgnade. Und so erlebt Ignatius im Prinzip genau das Gegenteil von Luther, nicht? Also Luther sieht sich da irgendwo als Sünder verloren und ganz allein nur auf diese Barmherzigkeit Gottes verwiesen, und deswegen sozusagen der fröhliche Wechsel ist der, also der begnadete Sünder, das ist Luther. Aber Ignatius ist auch der Sünder, nicht? Der glaube ich, wie Luther da auch einiges angestellt hatte. Aber jetzt hat er aber so ein Vertrauen, irgendwie so eine Nähe Gott. Und dann in dem Moment, wo er tatsächlich sehr schwer krank ist und fast gestorben wäre, hat er das Gefühl, das bringt mich nur dem Himmel näher. Er hat keine Angst mehr vor Gott, nicht? Und er hat auch keine Angst mehr zu sterben. Er hat das Gefühl, ja, es muss ihm dann irgendwie jemand in Erinnerung rufen, du bist ein Sünder, nicht? Aber er möchte das auch, aber innerlich kann er das nicht nachvollziehen, sondern er hat das Gefühl, Gott hat ihn begnadigt, nicht? Gott hat ihm alles vergeben. Er ist nicht mehr der Verlorene, sondern er ist der Gefundene, nicht? Er ist der Wiedergefundene. Und dadurch gibt es da in dieser Art von Spiritualität eigentlich einen großen Heilsoptimismus. Also eine Erfahrung, die auch dann viele Freikirchen in den USA gemacht haben. Dass Gott Sünden vergibt und dass Gott auch heiligt, nicht? Und das hat er auch eine große Erfahrung dieser ganzen Bewegung, der Heiligungsbewegungen dann, die dann auch zu diesen charismatischen Aufbrüchen geführt hat, dass ja der Mensch nicht einfach nur dieser verlorene Sünder bleibt, sondern dass er auch der Beschenkte, der Geliebte ist. Und wie auch immer. Also Ignatius wird dann so auch innerlich wieder aufgebaut, dass er tatsächlich jetzt ein anderer Mensch geworden ist. Und dass er sich dann auf diesen Weg einlassen kann, in dieser totalen Nachfolge, wo er dann meint, es ist der Zeitpunkt gekommen, sich auf diese Jerusalem-Wallfahrt zu begeben, der ihn dann noch einmal in diese Schule Jesu, also der wortwörtlichen Nachfolger, hineinnimmt und der ihn dann auch irgendwie zeigt, wie Jüngerschaft in seiner Zeit aussehen kann. Wie kann das sein? Wie kann man als Apostel leben und eben jetzt hier für das Königreich Gottes wirksam sein? Das wäre eben das Thema für eine nächste Einheit. Danke vielmals für die Aufmerksamkeit.
0: Wenn Sie nun, liebe Zuhörer, mit unserem heutigen Referenten Pater Dr. Wolfgang Buchmüller aus dem Stift Heiligenkreuz ins Gespräch kommen wollen, dann rufen Sie uns bitte dazu an. Ich gebe jetzt noch einmal die Nummer bekannt. Sie lautet 0720 578 578. Außerhalb von Österreich wählen Sie bitte die Nummer 0043 720 578 578.

0: begrüße nun ganz herzlich den Herrn Franz aus Salzburg auf Sendung mit Ihrer Frage zur Unterscheidung.
1: Ja, grüß Gott. Ich wollte fragen, ob ich da richtig liege, dass hier eine Dreifachunterscheidung gibt, nämlich einmal das Gute kommt von Gott, das Böse kommt vom Satan, und das Dritte könnte ich mir vorstellen bei der Unterscheidung, wie erlebe ich das in mir selbst, also meine eigene Einschätzung versus was von Gott kommt. Liege ich da richtig, dass es hier drei Unterscheidungen gibt, und wie geht man um mit diesen dreien?
2: Ja, also wir kommen, natürlich, wir werden nicht jeden Tag große Lebensentscheidungen treffen müssen. Aber trotzdem gibt es immer wieder Entscheidungen, nicht? Man muss sich dann verschiedenen Dingen Herausforderungen stellen oder Aufgaben übernehmen und auch spüren, ist das jetzt gut für mich, ist das jetzt nicht gut für mich. Da ist einmal diese Unruhe, also wo es einem gar nicht gut geht, und man darf eben auch seine Fantasie einsetzen und sich vorstellen, ja, also das ist eigentlich schon im Vaterunser mit angelegt, nicht? Dein Wille geschehe, nicht? Wenn ich mir jetzt vorstelle, was kann da jetzt alles kommen, nicht? Und wie kann das jetzt ausgehen? Und dann kann ich mir verschiedene Szenarien vorstellen, also wenn das jetzt so geht und so weiter, oder wenn ich das mache, natürlich bei manchen Dingen ist es sowieso klar, dass das nicht gut ist, nicht? Aber trotzdem, weil nicht immer ist es so ganz klar, nicht? Und also manche Dinge schauen recht verführerisch und gut aus, und das ist schon auch aus dem Bereich der Gesundheit bekannt, nicht? Das ist eine große Torte, ist nicht immer das Gesündeste, nicht? Das liegt dann schwer im Magen, nicht? Und gut, es gibt dann eben auch andere Dinge, die einen vielleicht irgendwie begeistern, anziehen, wo man eine Freude bei einer Idee hat, aber das kostet Überwindung, nicht? Das kostet etwas, das ist nicht einfach so, das wird einem nicht einfach so in den Schoß gelegt, nicht? Dann es lohnt sich da irgendwie doch da einzusetzen. Und da ist eben die Wahrscheinlichkeit sehr groß, dass das von Gott kommt, nicht? Wenn ich da eine Sehnsucht habe, eine Freude, irgendwo das Gefühl habe, das ist etwas für mich, nicht? Was sich irgendwie eingräbt in meine Seele, nicht? Aber es gibt natürlich auch Dinge, die nicht so ganz klar sind, nicht? Und wo ich dann ein bisschen hin und her schwanke, und da ist es vielleicht noch nicht wirklich klar. Aber im Prinzip gibt es keine Neutralität. Das sagen die alle großen Lehrer der Unterscheidung, sagen, es gibt keine, in letztlichen Dingen gibt es keine Neutralität. Es gibt keine Dinge, die einfach nur, also gut, natürlich nicht bei jeder Tätigkeit ist jetzt eine Frage jetzt auf Tod und Leben und so weiter, nicht Dinge, die jetzt zu meinem Alltag gehören, da brauche ich jetzt nicht den lieben Gott fragen, weil das gehört einfach zu meinen Aufgaben und so weiter. Aber zum Beispiel gehe ich jetzt in ein esoterisches Seminar oder verstehen Sie? Oder gehe ich zu einer Bibelgruppe? Es gibt da nicht wirkliche Neutralität. Nicht? Da gibt es entweder dunkel oder hell, nicht? Oder weiß, ja oder nein, nicht? Und da muss ich dann vielleicht noch weiter fragen und mich da bemühen und zu sagen, ja, Herr, ich habe da noch keine wirkliche Antwort, nicht? Wenn ich das jetzt nicht weiß, ist das jetzt von dir oder nicht? Oder ist das jetzt was für mich oder nicht? Oder auch gute Dinge können ja nicht mir gut tun, nicht? Also nicht jeder ist jetzt berufen, meinetwegen jetzt zum Beispiel als Missionar nach Asien zu gehen, nicht? Also da braucht man zum Beispiel auch die Gesundheit dazu, nicht? Also ich bin 13 Mal in Sri Lanka gewesen, um einen Kloster damit aufzubauen. Nicht, also wenn ich da nicht die Gesundheit und die Konstitution dazu hätte oder habe, ich mich da nicht gut gefühlt hätte, wäre es auch nichts gewesen von Gott, nicht. Also Ja, ja, es spielt ein Natürliches und Übernatürliches zusammen.
1: Ja, es ist ein sehr ansprechendes, breites Feld zu hören, dass man auch reflektiert, dass man sensibel wird. Und ich meine, wenn Hören auf Gottes Stimme, nicht Hören wie Elia im Alten Testament, dieses Hören und Säuseln im Wind, ja, des Windes, wo Gott spricht. Also das ist so ein komplexes Thema, aber ich glaube, das ist auch eine Erfahrung, die man immer mehr

0: nicht. Gut, also hört dann die Stimme des Heiligen Geistes. So wird das uns wahrscheinlich nicht gehen. Aber trotzdem irgendwie dieses Spüren, das könnte was für mich sein. Oder das ist, oder da soll ich jetzt mutig sein. Oder da soll ich mich irgendwie einsetzen für eine gute Sache. Oder für den Glauben, nicht? Das im Alltag gibt es schon diese Aufgaben, nicht? Und, ja, und auch die Fallen, nicht? Jeder kennt seine schwachen Seiten. Wo bin ich besonders anfällig für? Wo habe ich eine Schwäche und so weiter? Das kann natürlich der Böse auch benutzen, nicht? Und da ist irgendwie auch klug zu sagen, ja, das ist sicherlich nicht gerade von Gott, nicht? Oder das tut mir eine Gesundheit oder irgendwie mir oder uns oder wenn ich da jetzt, es ist besser, ich halte mal da meinen Mund, nicht? Also dass ich da so platze. Oder so. Also das sind natürlich Dinge, die man schon gelernt hat, nicht? Aber trotzdem ist es dann manchmal die Frage, wie sage ich was? Nicht? Oder sage ich jetzt was oder sage ich nichts?
1: Und es ist auch die Frage, höre ich auf den Verstand oder auf den Körper? Nicht? Das ist ja auch immer so eine dialektische Zugangsweise. Nicht? Der Körper hat andere Interessen und möchte anderes als der Verstand. Und manchmal, ne?
0: Ja, aber das Interessante wäre eben mit Ignatius zu sagen, ja, auch dein Körper kann dir von Gott etwas sagen, nicht? Also da, wo dein Körper sagt, ja, dass da, da irgendwie mobilisiert er da Kräfte oder irgendwie so, oder ist, man fühlt sich da gar nicht gut, nicht? Also so, da gibt es manchmal auch Warnsignale vom Körper, die gut sind, nicht? Also die einem sagen, ja, also das könnte irgendwie ins Auge gehen, nicht? Oder so, nicht? Also der Mensch ist eine leibseelische Einheit. Und das eben, wir verachten ja nicht den Körper als Christen, sondern der Körper ist uns auch von Gott geschenkt, nicht? Natürlich kann ich auch mal Lampenfieber haben und da muss ich mich auch mal über das Lampenfieber hindurch. Also da muss ich auch durchkämpfen und sag ja, aber da muss, wenn ich da irgendwie die Gewissheit habe, irgendwie, das ist jetzt eine wichtige Aufgabe, die sich mir stellt und da ist irgendwie, und dann werde ich aber am Ende sehen, Gott hat mir beigestanden, Gott hat durch mich gesprochen oder hat mir irgendwie die Worte gegeben, nicht?
1: Oder auch, wenn es mich drängt in eine bestimmte Richtung und das immer wieder kommt, dann wird es wahrscheinlich auch in die Tendenz gehen, wenn es grundsätzlich ins Positive gehen könnte, dann wird dieses Drängen in eine bestimmte Richtung wahrscheinlich auch so zu sehen sein.
0: Ja, und das Schöne ist ja auch, dass jeder Mensch anders ist, nicht? Und jeder hat eine spezielle Aufgabe in dieser Welt, die eigentlich kein anderer übernehmen kann, nicht? Und wenn wir eben hellhörig sind für die Stimme Gottes im Alltag, dann können wir jetzt in einer Situation irgendwo einspringen oder etwas Gutes tun, was eben ein anderer jetzt nicht kann, nicht? Oder nicht tut. Und jede Tat, jeder Tag hat eigentlich seine Bedeutung. Es gibt keinen sinnlosen Tag, nicht? Und das kann eben auch nur, was weiß ich, eine gute Bemerkung sein oder irgendwie ein freundliches Grüß Gott oder so. Aber da fängt das schon an, nicht? Und wenn ich eben bewusst lebe, ist es anders, als wenn ich einfach nur dahin vegetiere, nicht? Und dann einfach nur das mache, was mir irgendwie so kommt, nicht? Sondern eben dieses Bewusstleben und dieses Bewussterhören, nicht? Was ist jetzt wichtig für mich?
1: Und Hellhörigkeit lernen, könnte man da etwas dazu sagen? Wie lernt man Hellhörigkeit?
0: Das ist eine spannende Sache, nicht? Man denkt bei dem Elias, nicht? Der, dann am Anfang so wahrscheinlich sehr, sehr stürmisch war, nicht in seinem Kampf gegen die Propheten des Baals und so, nicht? Und dann am Ende ist aber Gott doch der leisen Stille, nicht? Oder das leise Säuseln des Windes, nicht? Und ob das alles so von Gott war, wo er da sozusagen so mit einer großen, heftigen Begeisterung.

0: getreten ist. Also er lernt, glaube ich, auch dazu, nicht? Und eher so dieses leise, stille, innere, ja, und auch diesen Trost. Ich glaube, Elia lernt auch zu sehen, nicht? Da ist er nämlich, dann kommt er da zu dem Berg Horeb und sagt, ja, also ich bin gescheitert, ich bin der Einzige, sonst ist niemand übrig geblieben, nicht? Und ich bin da groß aufgetreten und am Ende habe ich jetzt nichts erreicht und so. Das spürt man schon, dieses negative Denken. Und da kommt Gott mit diesen leichten Säuseln und baut ihn wieder auf, nicht? Also, ja, also gerade diese Stille, dieses, ja, ich glaube, da können wir nicht genug lernen.
1: Aber ich finde es auch schön, dass wir uns beschenken lassen können, wie Sie den Unterschied zu Luther gezogen haben, ne? Dass es nicht nur um die Schuld geht, sondern dass wir einfach dauernd beschenkt werden, und das zu erkennen, dass wir beschenkt werden, ist ja auch sehr aufbauend.
0: Ja, das ist überhaupt die schönste Erfahrung, nicht? Zu sagen, ja, ich bin ein Kind Gottes, ich bin ja nicht sozusagen von Gott abgeschnitten und irgendwo in die Ferne verbannt, sondern er ist ja mit mir, nicht? Und das sind Erfahrungen, die Christen machen, ganz einfache Christen, nicht? Und ja, das gibt uns doch Zuversicht.
2: Lieber Herr Franz, ich bedanke mich für Ihren Anruf. Die Sendung, die neigt sich jetzt schon zum Ende. Gell? Herzlichen Dank für Ihren Beitrag auf jeden Fall.
1: Ich danke auch und auf Wiederhören. Danke.
2: Auf Wiederhören.
0: Wiederhören, danke für Ihren Beitrag.
2: Herr Pater Wolfgang, ich bitte Sie noch um Ihr Schlusswort und auch um Ihren priesterlichen Segen.
0: Ja, danke vielmals. So hilf ist im Namen des Herrn, der
2: Himmel und Erde erschaffen hat.
0: Der Herr, der uns nahe ist, der uns führen will, der uns begleitet, der uns tröstet, der uns stärkt, der uns liebt, segne und heilige uns, der Vater und der Sohn und der Heilige Geist.
2: Amen.
0: Lob sei Jesus Christus.
2: In Ewigkeit. Amen. Ein großes Vergelt's Gott und herzlichen Dank, Pater Wolfgang, dass Sie diese spannenden Gedanken mit uns geteilt haben. Ich wünsche Ihnen noch einen gesegneten Abend nach Heiligenkreuz. Bis zum nächsten Mal.
0: Danke vielmals. Guten Abend.
2: Guten Abend. Liebe Zuhörer von Radio Maria. Das war die Sendung Unser Glaube mit dem Thema Ignatius von Loyola, Manresa als Erfahrungsort der Unterscheidung. Unser Referent war Pater Dr. Wolfgang Buchmüller aus dem Stift Heiligenkreuz. Sie finden diese Sendung in Kürze in unserer Radiothek auf radiomaria.at zum Nachhören und Herunterladen. Außerdem strahlen wir gleich morgen früh um 4.45 Uhr eine Wiederholung aus. Ich bedanke mich, dass Sie mit dabei waren, und verabschiede mich. Claudia Hiebel hat Sie begleitet.

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0: die Komplett, das Abendgebet der Kirche, aus dem großen Stundenbuch ab Seite 709. Wir beten die Psalmen 31, Verse 2 bis 6 und den Psalm 130. Die Lesung ist aus dem Epheserbrief 4, die Verse 26 und 27. Ich begrüße nun ganz herzlich einen Kaplan, Johannes Lackner aus St. Johann in Tirol.
1: Grüß Gott. O Gott, komm mir zu Hilfe.
0: Herr, eile mir zu helfen.
1: Ehre sei dem Vater und dem Sohn und dem Heiligen Geist.
0: Wie im Anfang, so auch jetzt und alle Zeit und in Ewigkeit. Amen.
1: In einer kurzen Zeit der Besinnung blicken wir zurück auf den vergangenen Tag. Wir sind eingeladen, vor Gott unser Gewissen zu erforschen.

0: Ich bekenne Gott, dem Allmächtigen, und allen Brüdern und Schwestern, dass ich Gutes unterlassen und Böses getan habe. Ich habe gesündigt in Gedanken, Worten und Werken, durch meine Schuld, durch meine Schuld, durch meine große Schuld. Darum bitte ich die selige Jungfrau Maria, alle Engel und Heiligen und euch Brüder und Schwestern, für mich zu beten bei Gott, unserem Herrn. Der allmächtige Gott erbarme sich unser, erlasse uns die Sünden nach und führe uns zum ewigen Leben.
1: Amen.
0: Schon wirft die Erde sich zur Nacht des dunklen Mantels Falten um. Der Schlaf des Todes sanftes Bild führt uns dem Grab des Schlummers zu.
1: Wenn uns die schwarze Nacht umhüllt, sind wir von Traum und Wahn bedrängt, bedroht von Zweifel und von Angst, der Macht des Bösen ausgesetzt.
0: Christus, du Leben, Wahrheit, Licht, wachsamer Hüter, sei uns nah, dass hell der Glaube in uns wacht, auch in des Schlafes dunkler Zeit.
1: Den Sohn und Vater bitten wir und auch den Geist, der beide eint, drei eingemacht, die alles lenkt, behüte uns in dieser Nacht. Amen.
0: Sei mir ein schützender Fels, eine feste Burg, die mich rettet.
1: Sei mir ein schützender Fels, eine feste Burg, die mich rettet.
0: Herr, ich suche Zuflucht bei dir. Lass mich doch niemals scheitern. Rette mich in deiner Gerechtigkeit.
1: Wende dein Ohr mir zu, erlöse mich bald.
0: Sei mir ein schützender Fels, eine feste Burg, die mich rettet.
1: Denn du bist mein Fels und meine Burg. Um deines Namens willen wirst du mich führen und leiten.
0: Du wirst mich befreien aus dem Netz, das sie mir heimlich legten. Denn du bist meine Zuflucht.
1: In deine Hände lege ich voll Vertrauen meinen Geist. Du hast mich erlöst, Herr, du treuer Gott.
0: Ehre sei dem Vater und dem Sohn und dem Heiligen Geist.
1: Wie im Anfang, so auch jetzt und alle Zeit und in Ewigkeit. Amen. Sei mir ein schützender Fels, eine feste Burg, die mich rettet.
0: Aus der Tiefe rufe ich, Herr, zu dir.
1: Aus der Tiefe rufe ich, Herr, zu dir.
0: Aus der Tiefe rufe ich, Herr, zu dir. Herr, höre meine Stimme.
1: Wende dein Ohr mir zu. Achte auf mein lautes Flehen.
0: Würdest du, Herr, unsere Sünden beachten? Herr, wer könnte bestehen?
1: Doch bei dir ist Vergebung, damit man in Ehrfurcht dir dient.
0: Ich hoffe auf den Herrn, es hofft meine Seele. Ich warte voll Vertrauen auf sein Wort.
1: Meine Seele wartet auf den Herrn, mehr als die Wächter auf den Morgen.
0: Mehr als die Wächter auf den Morgen. Soll Israel harren auf den Herrn.
1: Denn beim Herrn ist die Huld, bei ihm ist Erlösung in Fülle.
0: Ja, er wird Israel erlösen von all seinen Sünden.
1: Ehre sei dem Vater und dem Sohn und dem Heiligen Geist.
0: Wie im Anfang, so auch jetzt und alle Zeit und in Ewigkeit. Amen.
1: Aus der Tiefe rufe ich, Herr, zu dir. Lesung aus dem Epheserbrief 4. Lasst euch durch den Zorn nicht zur Sünde hinreißen. Die Sonne soll über eurem Zorn nicht untergehen. Gebt dem Teufel keinen Raum.
0: Herr, auf dich vertraue ich. In deine Hände lege ich mein Leben.
1: Herr, auf dich vertraue ich. In deine Hände lege ich mein Leben.
0: Lass leuchten über deinem Knecht dein Antlitz. Hilf mir in deiner Güte.
1: In deine Hände lege ich mein Leben.
0: Ehre sei dem Vater und dem Sohn und dem Heiligen Geist.
1: Herr, auf dich vertraue ich. In deine Hände lege ich mein Leben.
0: Sei unser Heil, o Herr, wenn wir wachen, und unser Schutz, wenn wir schlafen, damit wir wachen mit Christus und ruhen in seinem Frieden.
1: Sei unser Heil, o Herr, wenn wir wachen, und unser Schutz, wenn wir schlafen, damit wir wachen mit Christus und ruhen in seinem Frieden.
0: Nun lässt du, Herr, deinen Knecht, wie du gesagt hast, in Frieden scheiden.
1: Denn meine Augen haben das Heil gesehen, das du vor allen Völkern bereitet hast.
0: Ein Licht, das die Heiden erleuchtet, und Herrlichkeit für dein Volk Israel.
1: Ehre sei dem Vater und dem Sohn und dem Heiligen Geist.
0: Wie im Anfang, so auch jetzt und alle Zeit und in Ewigkeit. Amen.
1: Sei unser Heil, o Herr, wenn wir wachen, und unser Schutz, wenn wir schlafen, damit wir wachen mit Christus und ruhen in seinem Frieden.
0: Lasset uns beten. Herr Jesus Christus, du bist gütig und von Herzen demütig. Das Joch, das du denen auflegst, die dir nachfolgen, ist nicht drückend, und deine Last ist leicht. Nimm gnädig an, was wir uns heute vorgenommen und was wir vollbracht haben. Erneuere uns durch die Ruhe der Nacht und mache uns morgen eifriger in deinem Dienst, der du lebst und herrschest in alle Ewigkeit. Eine ruhige Nacht und ein gutes Ende gewähre uns der allmächtige Herr.
1: Amen.
0: Sei gegrüßt, o Königin, Mutter der Barmherzigkeit. Unser Leben, unsere Wonne und unsere Hoffnung sei gegrüßt. Zu dir rufen wir, verbannte Kinder Evas. Zu dir seufzen wir trauernd und weinend in diesem Tal der Tränen.
1: Wohlan denn, unsere Fürsprecherin, wende deine barmherzigen Augen uns zu und nach diesem Elend zeige uns Jesus, die gebenedeite Frucht deines Leibes. O gütige, o milde, o süße Jungfrau Maria.

0: Lieber Kaplan Johannes Lackner, ich bitte Sie noch um Ihr gutes Wort, um Ihr Wort zur guten Nacht und dann auch noch um Ihren Segen.
1: Liebe Hörerinnen und Hörer von Radio Maria, heute habe ich für Sie eine Geschichte über den heiligen Jakob. Der heilige Jakob war mit einem Schüler unterwegs in den Bergen. Als es dämmerte, errichteten sie ihr Zelt und fielen müde in den Schlaf. Vor dem Morgengrauen wachte Jakob auf und weckte seinen Schüler. Öffne deine Augen, sagte er, und schau hinauf zum Himmel. Was siehst du? Ich sehe Sterne, Vater, antwortete der Schüler schlaftrunken. Unendlich viele Sterne. Und was sagt dir das? Fragte Jakob. Der Schüler dachte einen Augenblick nach. Dass Gott der Herr das große Weltall mit all seinen Sternen geschaffen hat. Ich schaue hinauf in den Himmel und fühle mich dankbar und demütig angesichts dieser unendlichen Weiten. Wie klein ist doch der Mensch und wie wunderbar sind die Werke Gottes. Ach Junge, stöhnte Jakob, mir sagt es, dass jemand unser Zelt gestohlen hat. Liebe Hörerinnen und Hörer, mit dieser auch etwas humorvollen Geschichte darf ich Ihnen jetzt den Segen für die Nacht geben. Der Herr sei mit euch.
0: Und mit deinem Geiste.
1: Es segne und behüte euch der gute und barmherzige Gott, der Vater und der Sohn und der Heilige Geist.
0: Amen.

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Ich wünsche Ihnen eine erholsame und gesegnete Nacht. Falls Sie noch unterwegs sind, kommen Sie gut an Ihr Ziel. Radio Maria begleitet Sie auch durch die Nacht.

Liebe Hörerinnen und Hörer von Radio Maria, Sie hören nun die Wiederholung der Sendung Lebenshilfe von heute Vormittag.

0: Lebenshilfe.
1: Bibelfitness bewegt mit dem Wort Gottes. Das Thema unserer heutigen Lebenshilfesendung bei Radio Maria. Dazu begrüßt sie Sarah Ettlinger. So schwunghaft, wie es sich anhört, wird es auch werden. Die Physiotherapeutin Magdalena Meierl verbindet sportliche Übung, die Bewegung, um den Körper in Schwung zu bringen, mit dem Wort Gottes, um den Geist, die Seele in Schwung zu bringen. Dazu begrüße ich dich, liebe Magdalena, hier bei uns im Radio Maria Studio. Schön, dass du da bist und diesen Vormittag mit uns sportlich und schwunghaft verbringst.
2: Danke, danke, liebe Sarah, für die netten Worte, für die Einführung. Ich möchte Sie auch begrüßen, alle Hörerinnen und Hörer von Radio Maria. Danke, dass Sie mir auch wieder Ihre Zeit schenken und dass Sie gemeinsam mit mir den Leib, die Seele und den Geist durchbewegen, in Schwung bringen. Ich fand das sehr schön mit in Schwung bringen. Heute ist es sehr heiß, am Vormittag geht es zwar noch, bitte unbedingt viel trinken. Ich habe schon ein Glas Wasser hineingestellt bekommen. Man wird sehr gut versorgt hier bei Radio Maria. Wenn Sie keins bei sich haben in Griffweite, bitte holen Sie sich noch eines. Weil ich habe, Sie wissen es wahrscheinlich auch, aber ich habe wieder gelesen unlängst, dass Muskelkrämpfe oft von Flüssigkeitsmangel kommen. Also es kann schon auch Magnesium, Nährstoffmangel sein oder zu wenig Versorgung. Aber oft hat ein, glaube Neurologe war das geschrieben, dass es ganz einfach zu beheben ist, indem man mehr trinkt und im besten Falle Wasser oder wenn man sehr schwitzt, ein bisschen mit Elektrolyten und ein bisschen was Süßes darf dann auch rein. Also gerne das Glas daneben hinstellen und erinnern wir uns gegenseitig immer dran zu trinken. Nachdem wir ja auch bei der Quelle des Lebens andocken dürfen beim Herrn, passt das, finde ich, mit dem Wasser auch ganz gut als Einführung. Und wenn Sie jetzt bereit sind, lade ich Sie ein, dass wir eintauchen aus unserer Leib-Seelen-Geist-Einheit ins Gebet. Wir werden wieder verschiedene Bibelverse kombinieren mit Übungen, Bewegungen, um noch tiefer einzutauchen ins Gebet. Also dass unser Leib, der kann das ausdrücken, das Gebet. Und da lade ich Sie dazu ein, also auch die Verse noch mal tiefer aufzunehmen und verinnerlichen. Wir können im Stehen anfangen, Sie können auch sitzen, wenn es Ihnen schwerfällt mit dem Stehen. Wenn Sie jetzt stehen, dann würde ich Sie einladen, in den Hüftbreitenstand zu kommen, das Gewicht auf die Füße gleichmäßig verteilen, vorne und hinten, mal gerne so ein bisschen hin und her wippen, um zu schauen, wo ist dann meine persönliche Mitte. Und wenn Sie es gefunden haben, dann gleich einmal schauen, ob die gestreckt sind, ob die sehr gebeugt sind. Wir wollen eine Mittelposition haben, dass wir nicht in der Beugung sind, sonst wird es anstrengend, aber auch nicht verriegelt zu gestreckt. Das wird unangenehm für den unteren Rücken. Also, dass die Knie so locker, beweglich, durchlässig sind. Dann gehen wir eine Etage weiter rauf zum Becken. Spüre nochmal nach, wie ist das? Hänge ich im Hohlkreuz drinnen oder ist das schön aufgerichtet? Wir können die untere Bauchmuskulatur dazu ein bisschen aktivieren. Stellen Sie sich vor, Sie haben eine Hose gewaschen, sie ist frisch oder sie ist eingegangen, sie ist sehr eng. Da wollen wir hineinschlüpfen in diese enge Hose und dann müssen wir den Bauch ein bisschen nach innen reinziehen, dass der Knopf zugeht. Und diese Vorstellung von dieser engen Hose, die können wir in allen Übungen, die wir im Stehen machen, behalten, weil es gibt uns ein bisschen Stabilisierung und auch Beckenaufrichtung. Im Hohlkreuz kann ich das nicht machen, da hängt daraus der Bauch. Aber wenn ich so ein bisschen aufrichte, das Becken, dann kann ich in die enge Jeans reinschlüpfen. Dann geht es weiter hinauf zur Brust, zum Brustbein, zu den Schultern. Wir wollen da viel Platz schaffen, dass die Lunge Platz hat, dass wir tief ein- und ausatmen können. Wir sitzen sehr viel, sind gebeugt nach vorne, dann kommt auch Druck in die Lunge hinein. Das mag der Körper nicht so gerne. Also deswegen wollen wir es öffnen. Aber auch da Vorsicht, nicht überstrecken. Wir sind dann oft zu motiviert und ziehen die Schultern dann so fast schon gewaltsam nach hinten. Das ist auch nicht angenehm, weil dann wird es hinter zwischen den Schulterblattspitzen wird es dann recht eng und das ist auch nicht fein. Also eine gute Aufrichtung, so hätten Sie eine schöne Kette oder irgendwas, was Sie präsentieren wollen, aber nicht überstrecken und in die enge Jeans reinschlüpfen und oben aufrichten, Schultern dann locker fallen lassen, dann gehen die Arme seitlich neben den Körper nach unten, die Fingerspitzen zeigen Richtung Boden und Sie können sich so vorstellen, als würden die Innenboden hineinziehen als Gegenbewegung. Und dann haben wir noch den Nacken, den Kopf, der wird ganz lang am Scheitel, an unserer, im Englischen heißt das Crown of the Head und das finde ich sehr schön, es ist die Krone des Kopfes, was bei uns Scheitel heißt, das finde ich nicht so charmant, aber also die Krone finde ich schön, weil sie genau diese christliche Würde widerspiegelt, in der wir geschaffen sind, in der Abbildlichkeit, dass wir gleich dazu nehmen werden als Vers. Also versuchen Sie, Ihre Krone nach oben unserem Schöpfer entgegenzustrecken. Dann sind wir schön gerade aufgerichtet. Dann tief ein- und ausatmen, während Sie so stehen in dieser würdevollen, aufgerichteten Haltung, sage ich Ihnen unseren Vers aus der Genesis, mit dem ich immer beginne, aber ich finde, wir können das nicht oft genug hören. Dann sprach Gott, lasst uns Menschen machen als unser Bild uns ähnlich. Gott sah alles an, was er gemacht hatte und siehe, es war sehr gut. Genesis 1, Verse 26 und 31. Ich wiederhole das gern noch einmal, es ist wirklich verinnerlichen, auch mit unserer Körpersprache. Dann sprach Gott, lasst uns Menschen machen, als unser Bild uns ähnlich. Gott sah alles an, was er gemacht hatte, und siehe, es war sehr gut. Gerne noch ein bisschen nachspüren und verharren in der Position. Dann die Hände auf den Bauch legen. Und ein paar Atemzüge tief einatmen in den Bauch. Kurz die Luft anhalten und dann über den Mund hinausblasen die Ausatmung. Im idealen Fall ist die Ausatmung länger, doppelt so lang wie die Einatmung. Wir können uns über diese Atmung auch beruhigen, ins Hier und Jetzt holen, in die Gegenwart Gottes. Und auch unseren Körper gut spüren, aus der aufgerichteten, würdevollen Haltung. Also tief einatmen, in den Bauchraum hinein, kurz halten, ausatmen. Und wiederholen. Tief einatmen, kurz halten, ausatmen. Ich lasse jetzt in Ihrem Tempo weiteratmen, sage Ihnen den Vers aus dem Hiob. Gottes Geist hat mich erschaffen, der Atem des Allmächtigen mir das Leben gegeben. Hiob 33, Vers 4. Gottes Geist hat mich erschaffen, der Atem des Allmächtigen mir das Leben gegeben. Gerne noch einen tiefen Atemzug nehmen und wieder ausatmen. Und dann bleiben wir in der würdevollen Haltung, in dieser Grundposition. Wir denken wieder an unsere Jeans, in die wir reinschlüpfen. und bringen jetzt den Körper ein bisschen in Schwung, wie wir schon gesprochen haben ganz am Anfang. Und da ist es wichtig, dass wir eine stabile Mitte haben. Also Mitte meine ich Bauch, unterer Rücken, Beckenregion. Deswegen zahlt sich das aus, ein bisschen angespannt zu bleiben. Und unsere Krone, unser Scheitel zieht weiterhin nach oben, dass wir wirklich aus der Aufrichtung, also wirklich lang bleiben. Geht im Sitzen auch. Ja? Und aus der Stirnposition dann Schritte am Platz machen, so wie ein beschwingtes Voranschreiten und die Arme gegen gleich mitschwingen. Also Knie hochziehen und links, rechts Schritte machen, Arme gegen gleich schwingen. Du lässt mich den Weg des Lebens erkennen, Freude in Fülle vor deinem Angesicht. Psalm 16, Vers 11. Du lässt mich den Weg des Lebens erkennen, Freude in Fülle vor deinem Angesicht. Noch zwei, drei beschwingte Schritte nach vorne in die Höhe machen, dann wieder in die aufrechte, würdevolle Haltung zurückkommen. Was ich sehr gerne mache, was ich auch immer wieder wiederhole, aber auch das kann man nicht oft genug sagen, ist Drehung in der Brustwirbelsäule, weil uns das im Alltag viel zu wenig unterkommt. Wir drehen viel zu wenig, dann wird alles fest im Brustkorb und dann kommen die Schmerzen oft in der Lendenwirbelsäule, im Nacken, die das auskompensieren müssen. Also lade ich Sie ein zu drehen. Wir bleiben stabil in der Hüftbreitenposition stehen. Den Bauch lassen wir wieder leicht angespannt. Der Blick geht nach vorne, suchen Sie sich etwas, was Sie fixieren können. Und dann schwingen wir die Arme links und rechts um den Körper in einer schönen aufgerichteten Haltung. Die Nase sollte sich im besten Fall nicht mitdrehen, ist nicht schlimm, wenn es passiert. Aber die Drehung wird noch schöner, wenn wir Becken und Kopf stabil lassen und nur den Rippenbogen mit der Brustwirbelsäule um diese zwei Wirbelsäulenteile drehen. Sie drehen. Ich sage Ihnen unseren Vers aus dem Psalm 118. Dies ist der Tag, den der Herr gemacht hat. Wir wollen jubeln und uns über ihn freuen. Psalm 118, Vers 24. Ich wiederhole es noch einmal, während Sie noch drehen. Dies ist der Tag, den der Herr gemacht hat. Wir wollen jubeln und uns über ihn freuen. Dann wieder in die Mitte kommen, diese würdevolle Haltung, in diesen aufrechten Stand. Es ist immer wieder schön, auch dazwischen stehen zu bleiben und nachzuspüren, auch ob sich schon was verändert durch die Bewegung. Wer jetzt kann die Arme seitlich über den Kopf nehmen, nach oben hin, Finger verschränken oder Handflächen zusammen, wie es angenehmer ist. Und wenn die Schultern wehtun, der hebt sie nicht so weit hoch oder gibt sie nach vorne vor die Brust, das geht auch. Wir machen nämlich eine Seitneigung mit unserem Körper, wie so ein Schilf, könnte man sagen, im Wind. Also die Arme strecken nach oben Richtung himmelwärts und ich neige mich einmal zur linken Seite hinüber. Dann komme ich wieder in die Mitte, ziehe mich in die Höhe und dann neige ich mich auf die rechte Seite, komme wieder in die Mitte, ziehe mich in die Höhe und dann wieder links, nach oben ziehen in die Höhe und rechts. Dabei den Bauch immer wieder ein bisschen angespannt lassen, also denken Sie wieder an die enge Hose, weil dann wird der Rücken unten gestützt. Ja? Während Sie so hin und her schwanken, sich durchlockern, sage ich Ihnen aus dem Psalm 23, die ersten zwei Verse. Der Herr ist mein Hirt, nichts wird mir fehlen. Er lässt mich lagern auf grünen Auen und führt mich zum Ruheplatz am Wasser. Der Herr ist mein Hirt, nichts wird mir fehlen. Er lässt mich lagern auf grünen Auen und führt mich zum Ruheplatz am Wasser. Dann die Arme wieder absenken, gehen wieder in die würdevolle Haltung zurück, nochmal rausstrecken, den Oberkörper, die Krone, den Scheitel nach oben ziehen. Sind Sie schon gewachsen ein paar Zentimeter? Und dann vor der Pause werden wir nochmal in die Drehung gehen vom Oberkörper, weil es so schön war. Diesmal die Arme, wer kann, von den Schultern gestreckt seitlich abheben. Oder wenn es nicht gut geht, dann die Ellbogen beugen. Dann ist der Hebel nicht so lang und die Arme seitlich heben. Und wenn es gar nicht geht, dann einfach nur die Brustwirbelsäule drehen. Ist auch in Ordnung. Und wir haben jetzt die Arme so auf 90 Grad abgehoben. Die Fingerspitzen ziehen links und rechts in die Länge raus. Der Blick bleibt nach vorne. Und dann drehen wir mit dem rechten Arm nach hinten. Der linke geht nach vorne. Da kann jetzt der Blick mitgehen. Wir schauen über den rechten Arm nach hinten. Das Becken sollte nach vorne ausgerichtet bleiben. Und kommen wieder zurück in die Mitte. Die Arme so wie zwei Flugzeugflügel seitlich sind. Und der Blick geht nach vorne. Und jetzt gehe ich auf die linke Seite. Ganz langsam drehe ich. Schau nach links, nach hinten, soweit es geht. Dann mobilisiere ich die Halswirbelsäule auch wieder mit. Und dann komme ich wieder in die Mitte. Wem die Arme schwer sind, kurz einmal ausschütteln. Und dann die nächste Runde. Arme seitlich ausstrecken. Und nach hinten drehen rechts. In die Mitte kommen, Blick geht nach vorne, nach hinten drehen, links, Blick geht nach vorne, kurz ausschütteln. Nachdem wir da die Arme auch kräftigen, kommt gleich ein Vers dazu, der auch die Kraft beinhaltet. Also gerne nochmal im eigenen Tempo machen, einmal links und einmal rechts drehen. Der Herr ist ihre Kraft. Er ist Schutz und Heil für seinen Gesalbten. Psalm 28, Vers 8. Der Herr ist ihre Kraft. Er ist Schutz und Heil für seinen Gesalbten. Die Arme kurz auslockern. Jetzt noch vor der Musikpause ganz kurz, weil es passend ist zu der Übung, die wir gerade gemacht haben, nochmal die Arme seitlich heben und dann links und rechts nur so ein bisschen die Wirbelsäule rausschieben oder den Rippenbogen rausschieben. Also ich schiebe den Arm, ich habe bei mir rechts ein Fenster im Studio, ich schiebe den rechten Arm näher zum rechten Fenster, links habe ich eine Tür, jetzt komme ich in die Mitte und schiebe links den Arm oder die Fingerspitzen näher zur Tür nach links. Dann komme ich in die Mitte und schiebe wieder rechts raus, komme in die Mitte und schiebe wieder links raus und komme in die Mitte rechts raus. Dann haben wir auch eine schöne Rippen- und Brustwirbelsäulenmobilisierung. Und jetzt die Arme absenken, bisschen durchlockern, nochmal in die würdevolle Haltung zurückkommen, tief ein- und ausatmen. Und jetzt werden wir ein bisschen Musik hören in der Pause und bitte unbedingt was trinken währenddessen.

Nicht nur die Musik ist hier bei der Lebenshilfe bei Radio Maria schwungvoll, sondern auch das Programm heute Bibelfitness bewegt mit dem Wort Gottes. Dazu ist die Physiotherapeutin Magdalena Meierl hier bei uns im Studio und gibt uns einige Übungen mit, die wir mit dem Wort Gottes ganz praktisch verbinden können. Und so freuen wir uns jetzt auf den zweiten Teil, auf die zweite Einheit in dieser Lebenshilfesendung.

einen Sessel nehmen, Tisch, Wand, was auch immer, ein bisschen zum Abstützen. Ich habe einen schönen Vers aus dem Jesaja und den können wir teilen und damit haben wir ein Bein und dann das andere Bein. Und zwar aus der würdevollen Haltung das Gewicht auf das linke Bein verlagern. Wir bleiben trotzdem wieder in unserer engen, frisch gewaschenen Jeans, damit die Mitte stark bleibt, auch wenn das Gewicht auf die eine Seite verlagert wird, weil der Oberkörper sollte nicht schief werden im besten Fall. Wenn er schief wird, lieber ein bisschen mit dem Finger irgendwo dran tippen. Dass wir eine schöne, ausgerichtete, gerade Wirbelsäule haben. Und da hilft uns die Bauchmuskulatur, weil die gibt uns Stabilität. Also Gewicht verlagern auf das linke Bein. Rechtes Bein ein bisschen anheben. Sonst schleift es am Boden. Und wir bringen es in Schwung, im wahrsten Sinne des Wortes. Schwingen nach vorne und ein Stückchen nach hinten. Achtung, nach vorne geht es ein bisschen weiter. Nach hinten würde ich die Bewegung nur klein machen, weil je nachdem, wie stark unsere Wirbelsäulenkrümmung ausgeprägt ist, kann sein, dass wir dann so zu schnell ins Hohlkreuz kommen und das wird unangenehm. Also nur eine kleine Bewegung nach hinten machen. Wer mag, kann sich hinten am rechten Beckenkamm die Hand hinlegen und spürt dann, wenn man ins Hohlkreuz ausweicht. Also kurz noch einmal auslockern, Gewicht aufs linke Bein verlagern, rechts schwingt nach vorne, nach hinten, um die Hüfte zu mobilisieren. Der Herr wird dich immer führen, auch im dürren Land macht er dich satt und stärkt deine Glieder. Jesaja 58, Vers 11. Der Herr wird dich immer führen, auch im dürren Land macht er dich satt und stärkt deine Glieder. Dann das Bein abstellen, wieder in die würdevolle Haltung, in die aufrechte Haltung kommen. Mittig stehen, Bauch gut anspannen, jetzt das Gewicht aufs rechte Bein verlagern und die Wirbelsäule bleibt auch da wieder gerade, sonst ein bisschen wo anhalten. Links schwingt nach vorne und nach hinten. Auch wieder nicht zu weit nach hinten, dass wir schön aufgerichtet bleiben, kein Hohlkreuz machen. Du gleichst einem bewässerten Garten, einer Quelle, deren Wasser nicht trügt. Du gleichst einem bewässerten Garten, einer Quelle, deren Wasser nicht trügt. Ich wiederhole gern nochmal den ganzen Vers zusammen. Der Herr wird dich immer führen, auch im dürren Land macht er dich satt und stärkt deine Glieder. Du gleichst einem bewässerten Garten, einer Quelle, deren Wasser nicht trügt. Dann Bein wieder abstellen, ein bisschen auslockern. Einbeinstand ist ganz, ganz wichtig zu üben. Gleichgewicht auch als Sturzprophylaxe, wenn man älter wird. So eine halbe Minute, Minute am Tag jedes Bein einmal trainieren. Und das andere zumindest einmal. Das wäre schon eine ideale Sache, um die Rezeptoren in Schwung zu halten, die fürs Gleichgewicht zuständig sind. Und nehmen Sie sich einen Lieblingsvers, legen Sie sich auf den Tisch, schwingen Sie mit einem Bein, beten Sie ihn und dann den anderen. So kann man das ganz einfach auch im Alltag verbinden, was auch immer Sie gerne dann dazu beten wollen. Und dann haben Sie es auch schon erledigt, Ihr Gleichgewichtstraining. Dann die Beine abstellen wieder. Und jetzt gehen wir zur Oberschenkelmuskulatur. Auch die ist wichtig, dass die gut trainiert wird. Ab 40 fängt da an, der Muskelabbau. Ich merke es schon, ich bin 44 und es ist schon anders als in den 30ern, muss man schon ehrlich sagen. Also deswegen, gestern war ich im Pilates und habe schon Muskelkater in den Beinen. Gut, dass Sie mich im Radio jetzt nicht sehen können. Ich mache die Bewegung nur sehr klein. Sie können es ein bisschen tiefer machen. Am idealsten wäre es, wenn Sie einen Sessel haben,

0: den sie sich so richten können, dass sie auf und nieder können, also aufstehen, niedersetzen, um den, das ist eigentlich die beste Übung, um den Oberschenkelmuskel zu trainieren. Und immer so ein bisschen gerade vor der Sitzfläche, wenn wir da hinuntergehen, kurz vorher, bevor wir ankommen, doch wieder in die Streckung gehen. Auch da bietet sich an, die enge Jeans, diese Vorstellung, Bauch anspannen, weil das den Rücken stabilisiert. Gerade wenn der Oberkörper ein bisschen nach vorne kommt. Der muss nach vorne kommen, damit wir ausgleichen können. Sonst fallen wir ja um. Und die Arme, je nachdem wie sie es brauchen, neben dem Körper oder nach vorne strecken, was auch immer ihnen da gut tut. Und langsame, wenn sie langsame Bewegungen machen, langsam nach unten Richtung Sitzfläche und dann wieder aufstehen, das kann ruhig ein bisschen zügiger sein, aber vor allem das langsame Absenken, das trainiert die Oberschenkelmuskulatur ganz wunderbar. Wer Schmerzen im Knie hat, bitte vorsichtig und kleine Bewegungen machen und eher das Gesäß nach hinten schieben, dann nimmt es den Druck aus den Knien hinaus. Der Herr gebe Kraft seinem Volk, der Herr segne sein Volk mit Frieden. Psalm 29, Vers 11. Gern noch ein paar Kniebeugen machen, ich wiederhole den Vers. Der Herr gebe Kraft seinem Volk, der Herr segne sein Volk mit Frieden. Dann wieder in die aufrechte, würdevolle Haltung kommen, Beine ausschütteln. Neben dem Oberschenkelmuskel, der auch wichtig ist für die Kraft, sind die Gesäßmuskeln, die Beckenmuskeln auch wichtig fürs Gehen, fürs Stabilisieren. Wer jetzt wieder ein bisschen Unterstützung braucht, gerne am Tisch, Wand, wo auch immer anhalten. Mir ist wichtiger, dass wir wieder diese gerade aufrechte Position halten können vom Oberkörper, weil wir wieder auf ein Bein unser Gewicht verlagern werden. Und besser, dass man ausweicht und schwankt, lieber ein, zwei Finger irgendwo hintippen. Und das Gewicht auf das linke Bein wieder verlagern. Wir erinnern uns schon von dem Beinschwung, dass der Bauch fest bleibt, der Scheitel, die Krone, die zieht nach oben, himmelwärts. Dann heben wir das rechte Bein diesmal seitlich ab, leicht, nur ein Stückchen, weil irgendwann wird die Wirbelsäule dann schief, muss gar nicht so weit sein. Ein Stückchen seitlich abheben und wieder zurück zum Körper führen und dann wieder recht seitlich rausführen, Bauch gut anspannen und Bein wieder zurückführen. Und das auch in einem langsamen Tempo machen. Und wer zu Hause so Therabänder hat, kann das natürlich auch mit Therabändern machen, um die Füße wickeln. Dann gibt es ein bisschen einen Widerstand. Und so kann man sich ein bisschen spielen oder Gewichtsmanschetten an den Fuß wickeln, wenn sie ein bisschen mehr Kraft haben wollen. Also rechts geht's rauf und wieder zurück. Und ich finde, wenn man so auf einem Bein steht, gerne auch ein bisschen Pause machen, gerne das Bein wechseln auf die andere Seite, dann erinnert mich das immer an einen Baum, weil man sich vorstellen kann mit dem Bein, wo man steht, dass das fest verwurzelt ist im Boden. Wir wechseln jetzt auf die linke Seite, also das Gewicht kommt auf die rechte Seite, wir verwurzeln uns rein, machen die seitliche Bewegung mit dem linken Bein, auch nicht so groß. Und ich sage Ihnen die Verse dazu. Selig der Mann, der nicht nach dem Rat der Frevler geht, nicht auf dem Weg der Sünder steht, nicht im Kreis der Spötter sitzt, sondern sein Gefallen hat an der Weisung des Herrn, bei Tag und bei Nacht über seine Weisung nachsinnt. Psalm 1, Verse 1 und 2. Jetzt kommen wir in die Mitte. Ich wiederhole den Vers nochmal, aber wir werden jetzt eine Abwandlung machen. Und zwar machen wir einmal rechtes Bein absenken, abheben, dann absenken, hinstellen, linkes Bein. Wir machen quasi einen schnelleren Wechsel, sodass wir nicht das rechte Bein mehrmals abspreizen, sondern im Wechsel rechts hinstellen, links abheben, links stellen, rechts abheben, links. Und trotzdem bleibt die Wirbelsäule ganz gerade, der Bauch ist gut angespannt. Rechts und links. Selig der Mann, der nicht nach dem Rat der Frevler geht, nicht auf dem Weg der Sünder steht, nicht im Kreis der Spötter sitzt, sondern sein Gefallen hat an der Weisung des Herrn, bei Tag und bei Nacht über seine Weisung nachsinnt. Dann wieder in die Mitte kommen, wieder in die aufrechte Haltung. Kurz nachspüren. Wir bleiben noch in diesem Einbeinstand, weil da gibt es noch einen schönen weiteren Vers aus diesem Psalm 1, dass wir uns dann noch mehr mit dem Baum, auch dieses Bild des Baumes in uns hineinholen können, wo es wieder um Einbeinstand geht. Und diesmal, wenn wir das Gewicht auf das linke Bein verlagern, können wir den rechten Fuß abheben. Und wer mag, kann das Sprunggelenk oder die Wade, die Innenseite, so ein bisschen an die Wade vom linken Bein dran drücken, dass wir für die Stabilität Bauch anspannen, abheben und einfach halten wieder. Wir wachsen in die Höhe, wir sind ein großer Baum, der sich nach oben ausstreckt. Er ist wie ein Baum, gepflanzt an Bächen voll Wasser, der zur rechten Zeit seine Frucht bringt und dessen Blätter nicht welken. Alles, was er tut, es wird ihm gelingen. Dem Psalm 1, der Vers 3. Dann das rechte Bein abstellen, kurz auslockern und das Gewicht verlagern auf das rechte Bein, linkes Bein abheben und wer mag, kann eben gern wieder den Knöchel-Unterschenkelbereich an die rechte Wade, Wadeninnenseite drücken, Bauch anspannen, groß nach oben wachsen. Ich wiederhole den Vers noch einmal. Er ist wie ein Baum, gepflanzt an Bächen voll Wasser, der zur rechten Zeit seine Frucht bringt und dessen Blätter nicht welken. Alles, was er tut, es wird ihm gelingen. Dann abstellen und ein bisschen auslockern. Und dann zum Abschluss hätte ich noch zwei Übungen, Bewegungen mit den Bibelversen kombiniert, die uns nochmal so ein bisschen in das Gebet hineinbringen. Das Verinnerlichen, also wir sind eh im Gebet drinnen, aber ich finde es auch nochmal schön, das ganz bewusst zum Abschluss noch zu spüren. Und das eine ist die Lobpreishaltung, sodass wir mit den Händen in so eine Lobpreishaltung gehen. Wir könnten auch, wer Lust hat und das ein bisschen schwungvoller machen will, könnte auch die Kniebeuge kombinieren dazu. Also wir gehen nach unten in eine Kniebeuge. Und dann schwingen wir die Arme nach vorn, strecken und nach oben und bleiben oben in dieser Lobpreishaltung, wie man es auch aus den charismatischen Gottesdiensten und sonst wo kennt, wo die Hände oft oben sind, da bleiben wir dann stehen. Kurz halten, ausstrecken und dann wieder hinunterschwingen. Und wer das nicht reinbauen will mit dem Kniebeugen, der kann das einfach ohne machen, nur mit den Händen, mit guter Bauchspannung. Aber ich finde es ganz fein, das zu kombinieren. Wir machen das in Pilates immer, dieses Durchschwingen. Also ich gehe in die Knie, setze mich ein bisschen nach hinten, Gesäß nach hinten tief, Arme schwingen nach oben, strecke mich aus, bleib kurz, dann schwinge ich wieder durch, setze mich nach hinten unten, Arme gehen nach hinten und ich schwinge wieder nach oben. Und wieder nach unten schwingen und nach oben in den Lobpreis. So preise ich dich in meinem Leben, in deinem Namen erhebe ich meine Hände. Psalm 63, Vers 5. So preise ich dich in meinem Leben, in deinem Namen erhebe ich meine Hände. dann wieder in die Mittelposition, also in die stehende Position kommen, in die aufrechte Haltung, in die würdevolle Haltung. Ganz am Anfang haben wir uns ja mit der Abbildlichkeit in der Genesis schon beschäftigt. Die können wir jetzt wieder herholen, sodass wir im Bild Gottes geschaffen sind. Wir uns so hinstellen und nochmal in diese Würde eintauchen. Dann die Hände falten vor der Brust und gerne auch ein bisschen zusammendrücken. Dann haben wir Brustmuskulatur dabei. Und das ist jetzt unsere Abschlussgebetshaltung. Amen, Lob und Herrlichkeit, Weisheit und Dank, Ehre und Macht und Stärke unserem Gott in alle Ewigkeit. Amen. Aus der Offenbarung 7, Vers 12. Ich wiederhole es gern noch einmal, das Verinnerlichen gemeinsam. Amen, Lob und Herrlichkeit, Weisheit und Dank, Ehre und Macht und Stärke unserem Gott in alle Ewigkeit. Amen. Und so bedanke ich mich für die Sendung heute, fürs Mitmachen. Bin gern auch noch telefonisch erreichbar, falls Sie Fragen oder Anregungen haben zur Sendung, gerne melden.
1: 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Von außerhalb Österreichs können Sie sich auch sportlich betätigen mit dem Wort Gottes. 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

0: Mit einer Frage zur Ausgangsposition, die Magdalena Mayerl vorgestellt hat, die aufrechte Haltung, hat sich Franz aus Salzburg gemeldet. Bitte schön.
1: Ja, grüß Gott. Ich hätte fragen wollen, was man da tun kann. Ich bewundere immer Menschen, die sehr aufrecht stehen und gehen. Ich neige eher dazu, dass ich so ein bisschen nach vorne mich bewege. Beim Wandern nehme ich die Hände und verschränke sie hinten am Rücken und oberhalb vom Gesäß, und dadurch komme ich immer wieder in die Höhe im Oberkörper. Ich weiß nicht, ist das richtig? Oder was könnte man dann noch machen, dass man aufrechte Haltung mehr bekommt? Und dann auch noch die Frage vom Bauch anspannen. Das ist ja ganz angenehm für die aufrechte Haltung, aber das kann ja nur im Übungsbereich sinnvoll sein. Ich kann einen ganzen Tag angespannten Bauch haben, oder?
2: Ja, guten Morgen. Danke für die Fragen. Sind sehr gute Fragen, begleiten mich auch in der Therapie ganz oft. Die aufrechte Haltung ist ja was sehr Individuelles. Es hängt ein bisschen auch ab von Ihrer individuellen Wirbelsäulenkrümmung, wie stark Sie sich aufrichten können. Ne? Und da haben wir diese zwei Punkte schon genommen, auch den Scheitel, die Krone, wo man sich vorstellen kann, dass die in die Höhe zieht. Oder ein Patient hat mir das mal schön gesagt, der stellt sich vor, er sei eine Straßenbahn und dockt an der Oberleitung an, dass er ein bisschen Länge kriegt. Und der andere Punkt ist das Brustbein, das auch so ein bisschen nach oben, schräg oben in die Höhe wächst. Ja? Und dann, wie gesagt, je nachdem, nach ihrer individuellen Anatomie, ist dann halt die Aufrichtung möglich. Ja? Weil Aufrichtung ist viel Gewohnheit. Es ist auch Muskulatur natürlich. Wir brauchen schon auch die Rückenmuskulatur, die uns da kräftigt, also die kräftig ist. Aber es ist viel Gewohnheit. Und vielleicht können Sie beim Wandern auch Stecken verwenden für die Aufrichtung, weil dann hat man diesen Armschwung auch dabei und dann kommt mehr Oberkörperdrehbewegung hinein und das hilft, könnte Ihnen vielleicht auch helfen, sich aufzurichten als erste Frage, glaube ich, die war. Und die zweite Frage natürlich, ja, das mit der Bauchspannung, das ist eine Übungsgeschichte. Ein bisschen kann es aber trotzdem helfen, auch das Becken nicht ins Hohlkreuz hineinfallen zu lassen. Manchmal sehe ich, dass die Leute machen, wenn sie bei der U-Bahn stehen oder so und so ein bisschen schlampig werden, dann kann man das immer wieder zwischendurch auch hineinholen. Aber klar, man kann nicht den ganzen Tag mit der zu engen Jeans gehen, das ist unangenehm. Hilft Ihnen das ein bisschen?
1: Ja, ich glaube auch, was Sie erwähnt haben bei den Übungen, die Schultern zieht man tendenziell, wenn man aufrecht stehen möchte, nach hinten. Aber dass man dann ein bisschen nach unten absinkt, das finde ich ganz angenehm.
2: Das ist angenehmer, gell? Mhm. Ja. Gell, als wenn man es zu stark nach hinten zieht, das ist wahnsinnig anstrengend. Ja. Und dann kommt hinten zwischen den Schulterblättern kommt dann so eine Enge und das hält man nicht lang durch. Ja? Darum eher die Vorstellung, dass sie nach unten lang werden, die Arme, und das Brustbein sich auch anheben kann, so ein bisschen.
1: Ja. Aber die Hände hinten verschränken, das ist ja nicht kontra.
2: Das Problem ist halt, dass sie kein Armpendel beim Gehen haben, ja? Und wir brauchen also die Arme, die durch mit dem Schwingen, wenn man links und rechts die Arme schwingt, die geben eigentlich weiter, was in der Brustwirbelsäule passiert, an Drehbewegungen. Und sie stoppen es aber, ja. Also das heißt, dass dann passieren kann, dass sie weniger Drehbewegungen haben. Dann wird das wieder fester und dann wird es auch wieder schwieriger, sich aufzurichten.
1: Ja, ist einsichtig alles. Wunderbar. Danke vielmals.
2: Ja, gerne.
1: Danke.
2: Und frohes Tun.
1: ja, danke vielmals. Und Ihnen auch bei den Pilates-Übungen viel Genuss. Das merkt man raus.
2: Danke.
1: Das genießen Sie. Ja. Vielen Dank. Auf Wiederhören.
2: Auf Wiederhören.
0: Vielen Dank, lieber Franz, für diese Fragen. Und so sind nun auch Sie, liebe Hörerinnen und Hörer, wieder eingeladen, anzurufen zu diesem Thema Bibelfitness bewegt mit dem Wort Gottes. 0720 578 578, das ist die Telefonnummer hier ins Studio.

Wir sind bei der Lebenshilfe im zweiten Teil angelangt. Unser Thema ist heute Bibelfitness, bewegt mit dem Wort Gottes. Dafür ist die Physiotherapeutin Magdalena Meyerl bei uns hier im Studio und hat uns viele Übungen mitgegeben, wie wir im Alltag uns aufrichten, uns bewegen, uns durchbluten und in Schwung bringen können. Wenn Sie dazu noch Fragen haben, dann haben Sie jetzt die Möglichkeit dazu anzurufen. Die Nummer ins Studio ist 0720 578 578.

0: Nun darf ich Maria aus der Steiermark hier auf Sendung begrüßen. Sie hat auch eine Frage zu diesen Bewegungen, zu diesen Übungen. Bitte schön.
1: Ja, grüß Gott, Margarete Meyer. Ich habe eine Frage. Ich habe beim Unterwall, beim linken Unterwall immer so viel Schmerzen. Mir hat es auch bei den Wirbelsäulen und bei den Hüften, ich weiß nicht, von was kommt das. Aber das sind ausständige Schmerzen. Und oft in der Nacht auch, dass ich nicht schlafen kann. Ich nehme nicht viel Magnesium, aber es wird trotzdem nicht viel besser.
2: Grüß Gott, ja. Was haben Sie gesagt? Unterarm? Habe ich das richtig verstanden?
1: Unterarm, beim Fuß.
2: Ah, beim Fuß.
1: Und beim Waden. Knie.
2: Ja.
1: Das rollt so oben auf bis zu den Zehen und beim Knie auf. Und das sind so enorme Schmerzen, dass ich oft nicht zur Ruhe komme.
2: Haben Sie sich die Wirbelsäule schon einmal anschauen lassen? Vielleicht
1: ja, ich habe schon Probleme bei den Wirbelsäulen, aber jetzt habe ich auch schon länger nicht mehr eine Kontrolle gemacht.
2: Weil vielleicht könnte von oben auch nach unten wandern, gell? Dass das dann, wenn es so ausstrahlt, wenn Sie das sagen, würde ich anschauen lassen an Ihrer Seite, an Ihrer Stelle vom Orthopäden, und vielleicht kann der Ihnen dann dort auch, wo Sie daheim sind, eine gute Physiotherapie empfehlen, die dann passende Übungen machen kann für Sie. Ja.
1: Und beim Seitenfuß, beim rechten unten, beim kleinen Zehen da zurück, tut es mir auf zu weh. Was kommt das?
2: Na, wie gesagt, kann auch von der Wirbelsäule sein, kann vom Fuß selber sein, von der, vielleicht enge Schuhe, das sind
1: ja,
2: sehr viele.
1: Ich bin eine Bäuerin gewesen und ich bin sehr viel Barfuß gegangen. Ja, wir haben so viele Berge, wo ich immer schwer arbeiten müssen.
2: Ja. Na, lassen Sie sich's anschauen, ha? Dass sie da eine Antwort finden, gell? Weil das, wie gesagt, übers Radio, das ist schwierig, das zu beantworten. Da würde ich Sie in kompetente ärztliche und therapeutische Hände schicken. Gut?
1: Ja.
2: Alles danke. Gute Ihnen.
0: Das ist immer eine gute Idee, die Beschwerden auch zuerst abzuchecken, dann kann man weiterschauen, was einem hilft. Ja, es geht um Bibelfitness, wenn Sie selbst noch andere Probleme haben oder noch andere Körperstellen in ihrem Leben in Schwung bringen möchten, da etwas Bewegung reinholen möchten, vielleicht auch eine Körperstelle, die wir heute noch gar nicht begutachtet oder genauer bewegt haben, dann rufen Sie gerne noch an. Ich bin mir sicher, Magdalena Meyerl, unsere Physiotherapeutin, hat noch einige gute Übungen auf Lager. 0720 578 578. Das ist die Telefonnummer dazu.

0: Ebenfalls aus der Steiermark darf ich nun Monika begrüßen. Sie hat auch eine Frage zu diesem Thema. Grüß Gott.
1: Grüß Gott.
0: Grüß Gott. Ja, bitteschön.
1: Eine Frage. Bei mir ist eine Coxarthrose festgestellt worden. Ist das jetzt das gleiche wie das ISG-Gelenk oder ist das was anderes?
2: Die Coxarthrose, das ist das Hüftgelenk.
1: Ah, Hüftgelenk.
2: Ja, das ISG-Gelenk, das ist das Iliosakralgelenk und das ist zwischen dem Becken und dem Kreuzbein, also hinten, kann man sagen. Und die Coxarthrose ist ja die Hüfte, die in der Leiste drinnen ist. Also
1: in der Leiste habe ich Kranischen, also merke so weit das nichts eigentlich. Aber könnt ihr da irgendwas selbst tun dazu?
2: Also die Coxarthrose, die Abnutzung der Arthrose, muss nicht immer Schmerzen machen. Das sind manchmal auch Befunde, die, wenn wir so die Leute von der Straße reinsammeln würden ins Röntgen, würden wir wahrscheinlich einiges finden, das aber keine Beschwerden macht. Sie haben eher hinten die Schmerzen, oder? Bitte, das ist jetzt richtig.
1: Genau,
2: kann oft Gesäßmuskulatur sein. Weil das dort hinten ansetzt, auch im Bereich vom Iliosakralgelenk.
1: Also, ja, da habe ich speziell, wenn ich so statisch bin, wenn ich zum Beispiel in der Küche lang stehe, weil ich Gemüse putze.
2: Ja, das glaube ich mit der Vorbeugung. Ja,
1: danke, da muss ich dann einmal mich irgendwie durchstrecken, bewegen.
2: Das glaube ich. Ja. Sie könnten probieren mit einem weicheren oder festeren Ball, je nachdem, wie Sie es gut aushalten, dass Sie sich ein bisschen massieren im Bereich vom Gesäß.
1: Okay.
2: Im Liegen zum Beispiel. Da kann man den unter beim Gesäß, also nicht am Knochen würde ich es nicht drauflegen, das ist unangenehm und sinnlos. Aber dort, wo die Muskulatur ist, wo es weicher ist, ob Sie da Schmerzpunkte finden, dann legen Sie den Ball dorthin und dann schwingen Sie mit den Beinen links und rechts und dann massieren Sie sich das ein bisschen durch. Kann ein oder mehrere Punkte können dort sein, die verspannt sind. Weil wenn wir den Oberkörper vorneigen, dann haben wir immer eine Spannung in der Rückenmuskulatur, aber auch in der Gesäßmuskulatur. Die muss viel stabilisieren.
1: Die ist, glaube ich, etwas schwach.
2: Ja, das kann auch nicht schaden, die ein bisschen zu trainieren. Aber gerade bei so, wenn Sie sagen, so statischen Bewegungen eben wie oder statischen Positionen eigentlich, die also nach vorn neigen und dann länger was tun, das ist ziemlich anstrengend für den Rücken auch. Also.
1: Ja, oder wenn ich länger sitze, ich kann mich erinnern, vorhin gesagt, beim Feuerwehrfrühschoppen, da sitzt man halt auch auf die Bierbänke, 2 Stunden lang.
2: Oh ja, die Bierbänke.
1: Wow. Das war ja furchtbar hinterher. Ich glaube, ich komme gar nicht mehr heim.
2: Ja, das glaube ich. Probieren Sie es dann mal mit dem Ball, ob es vielleicht an der Gesäßmuskulatur liegt. Ansonsten kann man immer noch schauen, auch mit bildgebender Röntgen oder so irgendwas, ob es vielleicht was gibt, Wirbelsäulenüberbeweglichkeit, Gleitwirbel oder sowas in dem Bereich, in der unteren Lendenwirbelsäule, weil das macht auch oft Schmerzen, wenn man eben lang sitzt oder lang steht oder so. Sowas, gell? Müsste man dann abklären lassen und schauen. Viel kann man mit den Bällen. Entschuldigung?
1: Ich werde das nochmal mit dem Ball probieren.
2: Probieren Sie das einmal aus.
1: Vielen Dank.
2: Gerne.
1: Tolle Sendung. Ich höre Sie in der Früh immer wieder.
2: Das freut mich.
1: Danke.
2: Alles Gute Ihnen.
1: Danke, dann auch.
2: Danke, wiederhören.
0: Alles Gute, liebe Monika, liebe Grüße in die Steiermark. Und Sie haben auch schon einen guten Punkt erwähnt. Jeden Tag um 7.35 Uhr kann man auch diese Übungen gemeinsam mit Magdalena Meierl machen. Jeden Tag 7.35 Uhr für 5 Minuten zum Munterwerden, zum Wachwerden und in die Gänge kommen. Ja, zum Schluss dieser Sendung darf ich noch Anna aus Oberösterreich auf Sendung begrüßen. Bitteschön.
3: Ja, grüß Gott, da ist die Anna. Frau Magdalena Meierl, einmal herzliches Danke. Und meine Frage wäre, ob man gegen einen Hallux was tun kann.
2: Grüß Gott. Ja, der Hallux, das ist ein, das kommt oft vor. Ja. Es gibt schon Übungen, die man machen kann, für den Hallux, wenn es was Muskuläres ist. Das soll Ihnen am besten jemand zeigen, physiotherapeutisch, der sich auf das spezialisiert hat. Ja. Das geht im Radio nicht, das sprengt den Rahmen, weil das kann man sich nicht vorstellen, was man da alles tun muss. Das muss man sehen. Ja. Aber man kann schon gewisse Übungen machen, je nachdem halt, wie fortgeschritten der auch ist. Gell. In Ihrem Fall müssten Sie sich mit Orthopäden und Physiotherapeuten einmal besprechen. Ja, und natürlich gutes Schuhwerk.
3: Entschuldigung. Wo erfährt man, welcher Physiotherapeut da auf Hallux spezialisiert ist?
2: Wo sind Sie daheim?
3: Im Bezirk Ried-Main-Kreis.
2: Mhm. Na, vielleicht gibt es bei Ihnen irgendwo einen Orthopäden in der Nähe, der sowas weiß oder so. Oder im Internet gibt es das auch, dass man da nachschaut. Die schreiben dann oft, was ihre Spezialgebiete sind auch.
3: Okay.
2: Ja? Und ja, gutes danke. Schuhwerk ist auch wichtig, gell? Dass der Fuß genug Platz hat. Nicht zu eng, nicht zu kurz. Die Schuhe.
3: Ja, also schau, ich habe schon Haarweite. Gelegentlich geht es ganz gut, aber ab und zu einmal
2: halt. Ja, das glaube ich, ja. Das ist halt auch bei uns Frauen manchmal eine Bindegewebsgeschichte, ja. Das ist, und genetisch kann auch sein. Können mehrere Sachen zusammenkommen, warum man dann einen Hallux. Ich habe auch welche, ja. Machen wir auch ein paar Übungen manchmal und schaue, dass ich gute Schuhe habe. Und bis jetzt lebe ich damit ganz gut, aber ich kenne das, ja, dass man manchmal die Schmerzen hat. Ja. Aber wie gesagt, wenn sie es sehr belastet, auch im Alltag, dann würde ich das orthopädisch und therapeutisch in gute Hände legen und dass sie sich da Unterstützung holen. Gut?
0: Das ist sicher eine Beschwerde, die viele von uns teilen. Da muss man schauen, was man machen kann. Danke, liebe Anna, dass du das zur Sprache gebracht hast. Ja, liebe Magdalena, hast du noch abschließende Worte in dieser Sendung für uns?
2: Ja, danke, dass wir wieder so eine gemeinsame Sendung gestaltet haben, auch liebe Hörerinnen und Hörer. Und mich begleitet eben das auch, Sarah, was du am Anfang gesagt hast, mit dem in Schwung kommen. Und ich glaube wirklich, dass wir so einen Schatz haben mit dem Gebet, mit unserem Glauben, mit dem wir wissen, dass wir in dieser Würde geschaffen sind und dass wir unseren Körper, unseren Leib, der uns geschenkt ist, dafür auch verwenden dürfen, um zu beten, um Gott zu preisen und in Schwung zu bringen und uns erfreuen daran, was er alles kann und wie er sich bewegen kann und wie wohltuend das ist, wenn wir ihn bewegen. Also deswegen herzliche Einladung, das in den Alltag in kleinen Momenten oder in größeren oder längeren Abschnitten einzubauen, wie es für Sie einfach gut passend ist. Und ich freue mich dann auf die nächste Sendung im Herbst und wünsche Ihnen bis dahin noch einen gesegneten Sommer und eine gute Zeit.
0: Vielen Dank, liebe Magdalena, dass du uns diese Schätze auch heute ein Stück näher gebracht hast, die wir im Wort Gottes und in der Bewegung entdecken dürfen. Ja, liebe Hörerinnen und Hörer, das war die Lebenshilfe bei Radio Maria, Bibelfitness bewegt mit dem Wort Gottes, mit der Physiotherapeutin Magdalena Meierl. Wie ich vorhin schon erwähnt habe, wenn Sie jeden Tag mit so einer Art Bewegung mit dem Wort Gottes beginnen möchten, schalten Sie gerne morgens um 7.35 Uhr ein. Jeden Tag gibt es da Bibelfitness kompakt. Und wenn Sie länger Zeit haben, dann können Sie diese Sendung auch nochmal in unserer Radiothek unter www.radiomaria.at nachhören. Dort finden Sie sie in Kürze. Durch diese Sendung hat sie Sarah Ettlinger begleitet. Ich wünsche Ihnen einen gesegneten Tag mit einigen Momenten der Bewegung, des Innehaltens und des Krafttankens.

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0: ich zur Beichte gehe, dann um Heilung für mich zu erlangen. Heilung für meine Seele und dann mit mehr geistlicher Gesundheit weiterzugehen, um von der Erbärmlichkeit zum Erbarmen zu gelangen. Mit diesen Worten hat Papst Franziskus 2021 zur Buße eingeladen. Und dieses Sakrament steht heute auch im Mittelpunkt der Sendung Wort des Lebens. Dazu begrüße ich Sie herzlich. Mein Name ist Ulrike Meyer. Als Referent mit uns verbunden nun Pfarrer Roland Bachleitner. Grüß Gott.
1: Ja, grüß Gott. Ich freue mich, dass ich heute wieder mit Ihnen verbunden bin und möchte einfach ein paar Gedanken zur Buße, Bußakt und Bußsakrament Ihnen vor Augen führen und vor allem auch eine gewisse geschichtliche Entwicklung. Ich freue mich, dass wir so eigentlich zu einem wichtigen Punkt unseres christlichen Lebens und auch unseres Feierns kommen. Wir sprechen so oft in der Messe einfach, dass ich bekenne Gott dem Allmächtigen. Es ist uns vertraut, dieses Schuldbekenntnis. Es ist kaum wegzudenken. Obwohl es für besondere Anlässe Ausnahmen gibt. Vor allem, wenn es durch andere Elemente wie Besprengung mit Weihwasser ersetzt wird oder einen anderen Bußakt bei Prozessionen und dergleichen. Und dabei ist an dieser Stelle das Schuldbekenntnis mit der Gemeinde noch gar nicht so alt. Nun schauen wir mal, wie es früher war mit dem alten Stufengebet. Die Älteren können sich vielleicht noch daran erinnern, wie zum Beginn der Messfeier der Priester zuerst an den Altar getreten ist, mit seiner Assistenz das Stufengebet gesprochen hat und dann erst zum Altar raufgegangen ist, um ihn mit dem Kuss zu verehren. Nun, dieses Confitio haben wir als Ministranten schon mit Begeisterung auch lateinisch gelernt, obwohl wir nicht wussten, um was es ging. Aber im Laufe der Zeit, im Laufe der Jahre lernt man vieles dazu. Mit der Revision des Messbuchs begann auch die Kirche das Anliegen der Gläubigen aufzugreifen. Und da war eines der großen Anliegen, doch am Beginn des Gottesdienstes einen Bußakt zu setzen, gemeinsam, so wie es früher der Priester mit seiner Assistenz gemacht hat, sodass es auch hier möglich ist, gemeinsam Buße zu tun. Und so ist es dazu gekommen, zu dieser Form, die wir heute noch in unserem Gottesdienst haben. Allerdings, es gibt einen Unterschied. Das war am Anfang des Gottesdienstes so, im Stufengebet, dass der Priester vor seiner Assistenz bekannt hat, ich bekenne vor Gott, dem Allmächtigen und vor allen Heiligen, meine Sünden. Und die gaben ihm zur Antwort eine Zusage der Vergebung Gottes. Dann sprach die Assistenz gemeinsam das Schuldbekenntnis und der Priester sprach ihnen die Vergebung zu. Und abschließend sagte er, Nachlass, Vergebung und Verzeihung unserer Sünden gewähre uns der allmächtige und barmherzige Herr. Ja, der Bußakt und sein Ort, das ist etwas Neues im Gottesdienst geworden. Der Platz am Beginn ist sicher sinnvoll, weil wir frei von Sünde und Schuld vor den Herrn treten möchten. Obwohl wir noch andere Momente der Buße, der Einkehr, der Reue im Gottesdienst selber haben. Vor der Kommunion etwa auch das Vaterunser

Alle sind Sünder, die dem erlösenden und barmherzigen Gott begegnen dürfen. Bischof Fulton Sheen von St. Louis in Amerika, ein Pionier von geistlichen Sendungen in Rundfunk und Fernsehen, der am 24. September übrigens gesprochen wird, sagte einmal: Sünde ist nicht das Schlimmste in der Welt. Das Schlimmste ist, die Sünde zu leugnen. Und darum wollen wir nicht die Sünde leugnen, sondern uns zu ihr bekennen und es vor den Mitmenschen, die mit uns den Gottesdienst feiern, auch zum Ausdruck zu bringen. Und wie dieser Bußakt in der Kirche eingeführt worden ist, nach dem Zweiten Vatikanischen Konzil, werden dort drei Modelle angeboten. Das erste mit dem vertrauten Ich bekenne, das zweite mit einem kurzen Dialog und das dritte in Verbindung mit dem Kyrie. Dazu einige Gedanken, die vielleicht auch auf die geschichtliche Entwicklung einen Hinweis geben. In Form A bekennen wir vor euch, Brüdern und Schwestern, für mich zu beten bei Gott, unserem Herrn. Es ist ein Füreinander und ein Miteinander. Die Form B ist dem alten Stufengebet entnommen mit Versikeln, die zum abschließenden Schlussgebet des Stufengebetes hingeführt haben. Die Form C ist eine Verbindung mit dem Kyrie, einer Anrufung des Herrn am Beginn des Gottesdienstes. Seine Gestalt nach ist aber, dass eine Kyrie-Litanei mit Rufen des Kantors und dem gemeinsamen Herr, erbarme dich unser. Ich bin nicht allein mit dieser Meinung, dass diese Form als Schuldbekenntnis nicht die glücklichste war. Denn das Kyrie Eleison hat einen eigenen Stellenwert in seinem Bittruf. Es erinnert daran an einen Kult, der aus dem Kaiserkult des Römischen Reiches genommen wurde. Wenn da der Kaiser in eine Stadt einzog, in einen Triumphzug, da haben ihm die Leute zugerufen, Kyrie Eleison. Und so ist es eigentlich überlegenswert, ob dieser Ruf nicht doch als ein Ruf der Achtung und Ehre, der Zuruf, komm zu uns, bleib bei uns, gegeben ist und eigentlich weniger ein Ausdruck von Buße ist. Aber das ist eine Sache dann auch der Zelebranten, welche Form sie wählen. Vor allem gefällt mir in der Vorgabe beim Stufengebet in der früheren Form eines sehr gut, dass der Priester zu den Menschen spricht, ich bekenne. Er ist der Erste, der um die Vergebung bittet und dem auch von der Gemeinschaft her, von der Gemeinde her, die Vergebung zugesagt wird. Das ist etwas, was mir irgendwie auch fehlt im Gottesdienst. Wir sprechen es gemeinsam, sprechen es füreinander. Und doch ist es nicht gleich mit dem, wie es früher war. Ich habe diese Form einmal gewählt und mehrmals verwendet, als ich noch Pfarrer war, dass wir voreinander die Schuld bekannt haben. Und es war meines Erachtens sehr beeindruckend. Die Vergebungsbitte des Schuldbekenntnisses, die gehört auf jeden Fall zum Bußakt dazu. Der Gottesdienstleiter spricht die Vergebung Gottes zu. Es ist keine allgemeine Lossprechung, es ist auch keine Generalbeichte, sondern es ist einfach der Ausdruck, Gott vergibt euch. Und das zu hören, ist ja auch etwas Wunderbares. Aus bestimmten Gründen, habe ich gesagt, kann der Bußakt entfallen.

0: Am häufigsten wird das sein, wenn am Sonntag die Besprengung der Gemeinde mit Weihwasser vorgenommen wird, zur Erinnerung an die Taufe. Übrigens, vor der Taufe gab es keine Beichte, sondern die Vergebung geschah im Taufakt selber. Ein solcher Fall sind auch zum Beispiel Prozessionen, wie der Einzug beim Begräbnis oder bei der Bittprozession oder am Palmsonntag. Wenn bestimmte sakramentale Handlungen stattfinden, zum Beispiel am Aschermittwoch, da wird der Bußakt nicht am Anfang des Gottesdienstes gemacht, sondern er ist dann ein eigener Teil nach der Verkündigung des Wortes Gottes. Mit der Besprengung, mit Asche. Drei Stufen der Bußfeier kennen wir, den Bußakt der Messe, eigenständige Bußfeiern und die Feier des Bußsakramentes. Auch darauf möchte ich ein wenig eingehen. Es gibt besonders in der Fastenzeit und im Advent oft eigenständige Bußgottesdienste und dann die Feier des Bußsakramentes anschließend. Beim Bußsakrament selber denken aber nur wenige daran, dass es eigentlich eine eigene Feier wäre. Und in den Vorbereitungen für die Revision des Bußsakramentes, da gibt es eben auch Formen, wo ein gemeinsamer Bußgottesdienst gemacht wird. Und wer ein Einzelgespräch bereits gehabt hat oder dass man hier eine Zeit einräumt für Einzelgespräche mit einem Priester, dann wird am Ende die Lossprechung gegeben. Und zwar eben dann jedem, der als Büßer herantritt, dass ihm die Hände aufgelegt werden und die Lossprechung gesprochen wird. Die Handauflegung ist übrigens die älteste Form der Sündenvergebung gewesen. So wie das Verbeugen und Verneigen oder sich tief vor Gott auf die Erde zu werfen. Da gibt es in der Geschichte verschiedene Formen. Und das Ganze kommt aus dem Mönchtum, wie es in Ägypten begonnen hat. Wo einfach ein Mönch zu einem anderen gegangen ist, bitte auch wenn er nicht Priester war, um ihm seine Sündhaftigkeit, seine oft kleinen Vergehen und Unterlassungen gebeichtet hat. Der hat ihm dann eine Buße auferlegt und so ist er wiedergegangen. Lossprechung hat es nicht gegeben. Denn die Lossprechung war dem Bischof vorbehalten. So war es in der alten Kirche so, dass das Bußsakrament höchstens einmal im Leben gewährt worden ist. Und daher die Büßenden sehr lange Zeit warten mussten auf diese Vergebung. Viele haben sich deshalb auch spät taufen lassen, um nicht vorher irgendwo rückfällig zu werden. Aber das ist eine andere Sache. Vor allem das aufkommende Mönchtum hat hier das Bußgespräch mit dem Priester ins Spiel gebracht und hat sich so entwickelt bis heute mit der Beichte, die eigentlich abseits von der Gemeinschaft ist, obwohl das Bußsakrament eine Sache der ganzen Kirche ist und wo jeder dahinter stehen muss, wenn dieses Wort gesprochen wird. Wer immer das sein mag, der hier Empfänger ist, der muss bereit sein, auch selber zu vergeben und zu verzeihen. Das ist ein kleiner Gedanke dazu. Die Formen bei Seelsorgsgesprächen sind ein wesentlicher Teil für die persönlich zugesagte Lossprechung und Handauflegung. für eine solche Form des Bußsakramentes liegt aber für die Kirche, meine ich, noch ein langer Weg. Und die Kirche geht eben behutsam, gerade in diesen stürmischen Entwicklungen, die in unserer Zeit da sind. Aber es ist ein sehr gutes und schönes Zeichen, wenn zum Beispiel auch viele junge Leute heute bereit sind, im Buß feiern, zu feiern, dass Gott uns vergibt, aber auch das Sakrament zu empfangen. Es hat sich viel gewandelt und es wird sich noch vieles ändern. Aber das eine ist gewiss. Gott ist ein barmherziger Gott. Er wird uns immer vergeben und verzeihen. Aber es gehört auch dazu, unsere Bereitschaft, wie wir es sprechen in dem Gebet, das der Herr uns gelehrt hat. Vergib uns unsere Schuld, wie auch wir vergeben unseren Schuldigern. Und ein letztes Mal vor der Kommunion, bevor wir den Herrn empfangen, sind wir noch einmal als Büßende vor ihm, wenn wir sprechen, ich bin nicht würdig, dass du eingehst unter mein Dach, aber sprich nur ein Wort, so wird meine Seele gesund. Und dieses Wort ist er selber. Er selber ist die Vergebung. Und so wollen wir aber auch das nicht vergessen, wenn Gott uns vergeben soll und vergibt, so müssen auch wir lernen, einander Sünde und Schuld zu vergeben. Mit und ohne dem Sakrament soll das auf jeden Fall ein Teil unseres Lebens sein. So, und jetzt möchte ich mit dem schließen, dass der Herr unsere große Vergebung ist und freue mich auf das gemeinsame Gespräch, das vielleicht jetzt noch möglich wird.
1: Wenn Sie zu einem Gespräch mit Roland Bachleitner bereit sind, vielleicht auch Fragen haben zu diesem Schuldbekenntnis, zu Buße, wählen Sie 0720 578 578, auch gern von außerhalb Österreichs, 0043 720 578 578. Wir freuen uns sehr, mit Ihnen ins Gespräch zu kommen.

In der Sendung Wort des Lebens schauen wir heute mit Pfarrer Roland Bachleitner auf das Schuldbekenntnis als Teil der Heiligen Messe. Wir haben schon zur Geschichte gehört, zum Stufengebet, auch die drei Arten, wie es in der Heiligen Messe vorkommen kann. Und jetzt sind Sie gefragt mit Ihren Anrufen, vielleicht auch mit Ihren Erfahrungen. Wie geht es Ihnen, wenn Sie das in der Heiligen Messe beten? Tut sich da was in Ihrem Herzen? Geben Sie gerne Zeugnis oder stellen Sie, wie gesagt, eine Frage. 0 720 578 578. Ich wiederhole, 0 720 578 578.

Das war eine Bach-Kantate und ich finde den Text so passend auch zu dieser heutigen Sendung. Da heißt es: Ertöte uns durch deine Güte, erwecke uns durch deine Gnad. Den alten Mensch kränke, dass der Neue leben mag. Also diese Wandlung von dem Kranken, von der Schuld hin zum Leben, hin zur Gnade, hin zur Liebe, zur Freiheit. Ein wunderbares Lied. Und die Einladung ergeht wieder an Sie. Machen wir diese Sendung doch lebendig durch Ihren Beitrag. 0720 578 578.

0: Einen ersten Anrufer haben wir. Grüß Gott, Franz auf Sendung.
1: Grüß Gott, ich bin LKW-Fahrer und ich kann den ganzen Tag Radio Maria hören. Und ich beschäftige mich stark mit der Kirche. Und dieser Vortrag, wie Sie das erklären, gibt mir sehr viel Kraft und gibt mir die Kirche mehr Liebe. Und ich bin sehr dankbar, wie Sie das super erklären und die Geschichte von früher und jetzt und ich bin sehr dankbar. Danke, machen Sie so weiter.
2: Danke vielmals und Ihnen gute Fahrt.
1: Danke, danke.

0: Jetzt wird's mit einer Frage spannend. Aus Wien begrüße ich Berta. Bitte.
1: Ja, grüß Gott. Danke mal für den Vortrag. Das ist die Berta aus Wien. Ich hätte eine Frage beim Schuldbekenntnis in der Messe. Wir haben das gelernt oder ich kann mich nicht einmal mehr erinnern, dass man beim Schuldbekenntnis steht. Aber ich habe vor langer Zeit, also ich habe eine Lebensübergabe gemacht und gehe regelmäßig beichten, alles gut und schön. Und ich habe das Empfinden und ich mache es auch, egal ob die anderen beim Schuldbekenntnis stehen. Ich knie mich, also meine Knie gehen automatisch runter. Ich muss mich einfach hinknien, weil es ist ein Akt der Reue, des Schuldbekenntnis. Und meine Frage ist dazu, warum steht man da? Ist das die Ehrbittung vor Gott oder ja, also das wäre meine Frage eigentlich. Warum steht man in der Messe beim Schuldbekenntnis und kniet nicht? Ich meine, es ist alles so eingeteilt worden, stimmt schon, aber ja.
2: Darf ich Ihnen ein Beispiel nennen? Aus der früheren Form vom Stufengebet her, der Priester ist gestanden beim Schuldbekenntnis. Auch Diakon und Subdiakon sind gestanden. Wenn aber kleinere Ministranten da waren, wir sind gekniet. Also beide Formen sind sicher gültige Formen. Es ist ja auch das Stehen ein Zeichen der Hochachtung dem Herrn gegenüber und dass wir frei vor ihm stehen dürfen. Aber wie gesagt, zu knien wäre durchaus vielleicht gelegentlich einmal angebracht. Da gebe ich Ihnen durchaus recht. Aber es gibt eben beide Formen, die nebeneinander gültig sind. Es besteht auch tatsächlich keine Vorschrift. Und es ist mehr oder minder den Gemeinden überlassen, wie sie es durchführen. Aber auf jeden Fall, wer kniet, macht keinen Fehler.
0: Danke, Herr Pfarrer, für die Ausführung.
1: Ja.
0: Danke, Berta.
1: Danke, da ist mir schon geholfen. Danke und schönen Tag noch, Gottes Segen. Bitte. Danke. Und
2: danke, vielmals.
0: Dann habe ich noch eine letzte Anruferin. Bitte, weil wir schon am Ende der Sendung sind, kurz halten. Grüß Gott, Martin, lieben Gruß nach Tirol.
3: Dankeschön, ja. Ich habe also Probleme, wenn da von Lektoren gesprochen wird oder auch von geistlichen Schwestern. Und da wundere ich mich immer, zu wem sprechen sie heute? Zum Beispiel hat der Lektor dann gesagt, ich bin der Weg, die Wahrheit und das Leben nach der Lesung. Ja, dann denke ich mir, aber das stimmt doch gar nicht. Oder die geistliche Schwester, die früh am Morgen sagt, heute habe ich dich gezeugt, du bist mein Sohn. Ja, ich weiß schon, dass das Texte aus den Psalmen sind, aber ich war längere Zeit nicht in der Kirche und da komme ich hinein und denke mir, zu wem sagen Sie denn das?
2: Ja, vielleicht darf ich da etwas sagen, wenn das im Rahmen zum Beispiel eines ganzen Gebetes, eines ganzen Psalmes ist, da wird einfach Heilige Schrift rezitiert. Das heißt, ich bin genauso eben der, wenn ich diesen Text lese, man sagt ihm auch den anderen zu, wenn es ein Zitat ist. So sind auch die Lesungen in der Messe Zitate aus der Heiligen Schrift. Und da steht es eben so drinnen und wir können uns dann unsere Konsequenzen daraus ziehen. Als eine Hilfe des Nachdenkens, des Umgangs mit Gott. Manchmal fehlen uns die eigenen Worte und da ist es gut, wenn wir diese vorgeformten Gebete aus der Heiligen Schrift einfach zur Hand nehmen und beten. Aber sagen wir, als Einzelnes losgelöst, nur zu sagen, ich bin der Weg, die Wahrheit und das Leben, das wäre falsch. Am Schluss der Lesung heißt es dann einfach Wort des lebendigen Gottes. Oder dann nach dem Evangelium unseres Herrn Jesus Christus. Aber für sich allein genommen die Worte zu sprechen, wäre falsch. Aber nur im Zusammenhang mit dem ganzen Text ist das auf jeden Fall in Ordnung.
0: Stimmig dann. Ja, Herr Pfarrer, ich bitte jetzt noch um Ihren Segen, dass wir diese Sendung gut abschließen können. Danke.
2: Gut. Ja, Ihnen allen, die Sie bereit sind, Buße zu tun und wo wir füreinander sprechen, dass wir einander vergeben und verzeihen, so wollen wir auch die mit einschließen, die vielleicht gegen uns schuldig geworden sind oder gegen die wir schuldig gewesen sind. Sie allen sollen in diesem Segen mit uns verbunden sein. Der Herr sei mit euch.
0: Und mit deinem Geiste.
2: Der Herr segne euch und behüte euch. Der Herr lasse über euch sein Angesicht leuchten und sei euch gnädig. Der Herr wende euch sein Antlitz zu und schenke euch seinen Frieden. Das gewähre euch der dreieinige Gott, der Vater und der Sohn und der Heilige Geist.
0: Amen.
2: Gelobt sei Jesus Christus.
0: In Ewigkeit. Amen. Das war die Sendung Wort des Lebens. Zum Schuldbekenntnis und zur Buße verbunden waren wir mit Pfarrer Roland Bachleitner. 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

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In der Mitte der Nacht beten wir nun den Angelus und vertrauen uns und alle Menschen der Mutter Gottes an.

Heute am 30. Juli gedenkt die Kirche des heiligen Petrus Chrysologus, des heiligen Leopold Manditsch, weiters des heiligen Bato oder Bardo, Kanoniker in Freising, gestorben um 1075, des heiligen Hadebrand, Gründer und Abt des alten Klosters, gestorben im Jahr 1198, und der heiligen Ingeborg, einer dänischen Prinzessin und verstoßenen französischen Königin, gestorben 1237.

Hören wir nun aus dem Leben des heiligen Petrus Chrysologus. Gesicherte Fakten über sein Leben gibt es nur sehr wenige. Er wurde um das Jahr 404 oder 406 in Foro Cornelium, dem späteren Imola, geboren. In derselben Stadt wurde er vom damaligen Bischof Cornelius unterrichtet. Später nahm dieser den frommen und strebsamen Jüngling in den engeren Kreis seiner Schüler auf. Bald danach wurde Petrus zum Diakon geweiht und zur Stütze des schon alten und gebrechlichen Bischofs Cornelius. Als sein geistliches Vorbild wählte Petrus den heiligen Cassian, Bischof von Brixen, der um 362 als Märtyrer starb, in Imola begraben ist und hier besonders verehrt wurde. Die legendenhafte Erzählung über seine Einsetzung als Bischof soll hier übergangen werden. Doch bleibt als Faktum, dass Petrus Chrysologus zwischen 424 und 431 zum Bischof von Ravenna ernannt wurde. Nach der Erhebung Ravennas zur Metropole wurde er damit auch Metropolit. Petrus gilt als enger Vertrauter von Papst Leo dem Großen und hatte auch Einfluss am kaiserlichen Hof. Begraben ist er im Dom von Imola. Als eine besondere Tugend von Petrus wird überliefert, dass er das Predigtamt sehr ernst nahm. Um die Hörer nicht zu ermüden, fasste er sich kurz und verteilte den Stoff auf mehrere Male. Dazu kam sein heiligmäßiger Lebenswandel, der durch Fasten und Nachtwachen bestimmt war, sowie durch Gebet und Buße für die Menschen, die ihm anvertraut waren. Bereits im 9. Jahrhundert erhielt er den Beinamen Chrysologus, Goldredner, durch Agnellus von Ravenna, der auch eine Biografie über ihn verfasste. Grund dafür war vermutlich der Vergleich mit dem Prediger der Ostkirche, Johannes Chrysostomus, übersetzt Goldmund, zu dem man in der römischen Kirche einen Gegenpol schaffen wollte. Von Petrus Chrysologus sind nur 168 Predigten erhalten, weil die meisten seiner Schriften Bränden zum Opfer fielen. Übrig geblieben sind Auslegungen zu den Evangelientexten, zu Psalmen, von Paulusbriefen und dem Vaterunser. Außerdem widmete er sich als Biograf den Heiligen der damaligen Zeit. Aus theologischer Sicht stehen seine Schriften im Zeichen des Konzils von Ephesus und verraten eine hohe rhetorische Kraft und Fertigkeit. Sein Schwerpunkt lag nicht in der Entwicklung der christlichen Dogmatik, sondern folgte einer meist praktischen und ethischen, durch die Zeitverhältnisse bedingten Richtung. Die kirchliche Disziplin, Einheit, Gebet, Fasten, Almosen geben, Buße, Rückkehr zu Gott waren die Themen, die er mit der Kraft seiner ganzen Beredsamkeit seinen Zeitgenossen ans Herz legte. Viele Texte von Petrus haben noch heute ihren festen Platz im Lektionar und auch im Stundenbuch der katholischen Kirche.

Der 30. Juli ist auch der Gedenktag des heiligen Leopold Mandić, Schutzpatron der Beichtenden und Heiliger der Wiederversöhnung. Leopold Mandić wurde in der Bucht von Kotor in Dalmatien am 12. Mai 1866 in Castel Nuovo geboren. Castel Nuovo gehörte früher zur Türkei, dann zu Venedig, später zu Österreich und anschließend zu Jugoslawien. Er war das jüngste von 12 Kindern einer armen Familie, die im großen Haus ihrer wohlhabenden Vorfahren leben durfte. Er wurde auf den Namen Bogdan, das heißt Gottesgabe, getauft und war schon bei seiner Geburt sehr zart und schmächtig. Seine kroatischen Eltern waren katholisch. Die Mehrheit der Leute in seiner Heimat aber waren orthodox. Es wird berichtet, dass er schon als Kind den Wunsch äußerte, sich später für die Versöhnung der beiden Konfessionen einzusetzen. Auch ist überliefert, dass er als Kind mit Freunden am Strand um Kupfermünzen spielte. Einem Freund, der beim Spiel all seine Kupfermünzen verloren hatte und dabei ein böses Schimpfwort gebrauchte, gab der junge Bogdan alle seine Münzen und sagte: "Die gehören dir, wenn du keine Schimpfwörter mehr gebrauchst." Mit 18 Jahren trat Bogdan in Venedig ins Noviziat der Kapuziner ein. Bogdan hieß von da an Bruder Leopold. Er begann und vollendete seine Studien in Udine und wurde 1890 in der großen Ordenskirche Santissimo Redentore in Venedig zum Priester geweiht. Schon während seines Theologiestudiums übte sich Pater Leopold in den schwierigen Sprachen des Balkans, um für seinen missionarischen Dienst gerüstet zu sein. Doch die Oberen zögerten mit ihrer Erlaubnis. Als ein Hindernis erschien ihnen aber nicht nur Pater Leopolds schwache Gesundheit, sondern auch sein Sprachfehler, der ihm die Ausübung des Predigtamts erschwerte. Zweifellos war auch Gottes Vorsehung im Spiel, als ihn die Oberen für das Arbeitsfeld des Beichtstuhls bestimmten. In seinen ersten Priesterjahren wurde Pater Leopold in verschiedenen Klöstern als Beichtvater eingesetzt. Als man ihm einige Zeit später das Kloster von Sada als Leiter übertrug, machte er sich voll Freude auf den Weg. Hier suchte er den Dialog mit den Orthodoxen, suchte Fremden behilflich zu sein und mit ihnen ins Gespräch zu kommen. Pater Leopold war bald so bekannt, dass viele Leute bei ihm Trost und Hilfe suchten. Doch er wurde schon nach Jahresfrist in die Heimatprovinz zurückbeordert. Pater Leopold gehorchte, wenn auch mit sehr schwerem Herzen. Nach vorübergehender Verwendung in den Klöstern Bassano del Grappa, Copa und Tiene kam Pater Leopold 1909 nach Padua, in die Stadt des heiligen Antonius, wo er bis zu seinem Tod wirken sollte. Ab nun wurde er ein Missionar auf seine eigene Art. Er betete viel für das Seelenheil seiner Landsleute und opferte für sie unzählige heilige Messen auf. 30 Jahre lebte Pater Leopold in einer zwischen der Kirche und dem Kloster angebauten kleinen, ungeheizten und fensterlosen Zelle, wo er täglich viele Stunden Beichte hörte. Menschen aus allen sozialen Schichten kamen zu ihm, gute Seelen und solche, die mit schwerer Schuld beladen waren. Für alle fand er die richtigen Worte. Er war mild und verständnisvoll. Und wenn nötig, reagierte er auch in einer sehr klaren Sprache. Obwohl Pater Leopold nicht nur klein war, sondern auch kränklich und sprachbehindert, vermittelte er aus seinem abgewetzten Lehnstuhl die Botschaft von der liebevollen Zuwendung unseres Herrn Jesus Christus an unzählige Menschen. Seine Menschenkenntnis und Herzenswärme waren gepaart mit großem Verständnis für menschliche Schwächen. Tausende Laien,
Zahlreiche Priester und Bischöfe, darunter auch der spätere Papst Johannes Paul I., kamen zu ihm, nachdem sie oft stundenlang in der Menschenschlange gewartet hatten, bis sie endlich Rat und Trost erhalten konnten. Wenn sich einer seiner Beichtkinder auf den Beichtsockel setzte, anstatt zu knien, kniete er selbst stellvertretend für den Beichtenden nieder, um dessen Bekenntnis anzuhören. Während des gesamten Gesprächs umgab ihn seine Liebenswürdigkeit und oft sagte er: »Kommen Sie wieder, kommen Sie nur wieder, wir werden gute Freunde sein.« Dann verabschiedete er sich mit den Worten: »Danke, vielen, vielen Dank.« Berichtet wird auch von zahlreichen Wundern und Leopolds Fähigkeit, in die Zukunft zu schauen. So sagte er die Zerstörung der Kirche und des Klosters durch Bomben im Zweiten Weltkrieg, aber auch die Verschonung seiner Zelle voraus, was im Mai 1944 tatsächlich eintraf. Pater Leopold war ein großer Verehrer der Gottesmutter Maria und verfügte über mystische Gaben. Seine umfassenden Kenntnisse der Lehren über Maria wollte er immer wieder in einem Buch zusammenfassen. Doch fand er wegen seiner ununterbrochenen Tätigkeit als Beichtvater dazu keine Zeit. Seine Beichtfreunde bedeuteten ihm mehr als seine Gesundheit. Noch am Tag vor seinem Tod nahm er 50 Menschen die Beichte ab. Pater Leopold Mandic starb am 30. Juli 1942 mit den Worten des Salve Regina auf seinen Lippen. Schon bei seinem Tod eilte Pater Leopold Mandic der Ruf der Heiligkeit voraus. Bei der Graböffnung 1966 fand man seinen Leichnam unverwest. Im Jahre 1976 wurde Pater Leopold Mandic durch Papst Paul VI. Selig und im Oktober 1983 durch Papst Johannes Paul II. Heilig gesprochen. Zum Schluss hören wir noch ein Zitat von Papst Benedikt dem 16. über die Freude der göttlichen Vergebung, die uns zur Beichte ermutigen sollte. So werden wir die echte Freude erfahren. Jene Freude, die vom Erbarmen Gottes herrührt, der sich in unsere Herzen ergossen hat und der uns mit sich versöhnt. Und diese Freude ist ansteckend.

Soweit die Heiligen des heutigen Tages. Im Namen von Radio Maria wünsche ich allen, die heute ihren Namenstag oder einen anderen Festtag feiern, alles Gute und Gottes reichen Segen. Mögen Ihnen die Tagesheiligen Petrus Chrysologos und Leopold Manditsch Fürsprecher sein.

0: Sie hören nun die Wiederholung der Sendung Katechismus von gestern Nachmittag.
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0: Liebe Hörerfamilie von Radio Maria, in der Serie Katechismus hören wir heute das Thema Tod und leibliche Auferstehung. Wenn Sie in Ihrem Katechismus mitlesen möchten, sind das die Artikel 1012 bis 1019. Mit uns im Studio ist Kaplan Lukas Jan aus Weidhofen an der Ips. Grüß Gott.
1: Grüß Gott. Freue mich, dass ich wieder dabei sein darf und mit Ihnen dieses wirklich spannende und teilweise sehr, sehr unbekannte Thema betrachten darf. Ich möchte ein Gebet beginnen mit einem ungewöhnlichen Gebet, das aus der Mode gekommen ist, nämlich ein Gebet um einen guten Tod, geschrieben vom heiligen John Henry Newman. Im Namen des Vaters und des Sohnes und des Heiligen Geistes.
0: Amen. Amen.
1: O mein Herr und Erlöser, hilf mir in der letzten schweren Stunde durch die starken Arme deiner Sakramente und den belebenden Hauch deiner Tröstungen. Lass die Worte der Lossprechung über mich ausgesprochen werden. Lass mich deinen Leib als Wegzehrung und dein Blut als Bad der Reinigung empfangen. Lass durch das Öl mich salben und Zeichen als dein Eigentum und schließlich durch eine vollkommene Reue und Liebe alle Makel der Sünde und ihre Strafen in mir tilgen. Möge deine liebe Mutter Maria sich über mich neigen, mein heiliger Schutzengel Worte des Friedens zuflüstern und deine glorreichen Heiligen mir zulächeln. Mit ihnen und durch sie will ich die Gnade der Beharrlichkeit erflehen und sterben, wie ich zu leben wünsche, in deinem Glauben, in deiner Kirche, in deinem Dienste und in deiner Liebe. Amen. Amen. Wie geht es Ihnen, wenn Sie diese Worte hören? Das ist doch so ein unangenehmes Thema, sich mit dem Tod zu beschäftigen, vor allem mit dem eigenen Tod. Dabei beten wir jeden Tag im Rosenkranz, jetzt und in der Stunde unseres Todes, jetzt und in der Stunde unseres Todes. Ja, über 50 Mal im Rosenkranz, jetzt und in der Stunde unseres Todes. Alles ist darauf ausgerichtet. Und doch vermeiden wir es, darüber nachzudenken. Ja, es tut weh. Vor allem als Jünger denkt man sich, da habe ich jetzt noch 50 Jahre Zeit, dann habe ich noch 40 Jahre Zeit, dann noch 30 Jahre und so weiter. Man versucht sich das irgendwie zurechtzubiegen und eigentlich lässt es einen sowieso nicht los. In dieser Welt sind wir untrüglich vom Tod umgeben. Untrüglich. Wir können das nicht wegdiskutieren. Auch wenn ich nicht gläubig bin, den Tod, den kann ich nicht wegdiskutieren. Ja, ich kann zwar das Leben verlängern, manchmal sogar sehr verlängern, aber nach spätestens 120 Jahren ist Schluss. Fertig. Ja, im Jahr 2100 bin ich garantiert nicht mehr auf der Welt. Das heißt, ich muss mich so oder so damit beschäftigen. Der Tod, wie wir schon häufig gehört haben, ist Frucht der Sünde, ja, vor allem der Erbsünde. Auch wenn wir diese in der Taufe hinter uns gelassen haben, die Konsequenzen, so bleiben trotzdem die Folgen noch da. Und dazu zählt der leibliche Tod. Es ist interessant, dass in unserer heutigen Welt zwei Themen das Bestimmende sind. Also dazu müssen wir jetzt gar nicht gläubig sein, wie gesagt. Aber zwei Themen bestimmen die Welt. Schauen Sie mal in das Fernsehprogramm oder gehen Sie in einen Buchladen. Welche zwei Arten sind die beliebtesten? Das ist auf der einen Seite Liebesgeschichten, Liebesromane, Sexualität, ja, das boomt bis hin zur Perversion, zur Pornografie. Das boomt absolut. Warum gerade das? Weil wir das verloren haben. Liebe, vor allem in der Sexualität, bietet nämlich zwei Dinge, nämlich Ergänzung und Fruchtbarkeit. Und diese Ergänzung und Fruchtbarkeit, die ich normal von Gott bekomme, habe ich verloren. Und wir versuchen sie wiederzufinden in genau diesen Dingen. Deshalb sind die so beliebt. Ja, die spiegeln etwas wider, das ist richtig und auch gut, ja,

Hauptsache viel Gewalt und Tod und so weiter. Wieso fasziniert uns dann das? Bei der Liebe ist es, oder bei der Sexualität ist es einleuchtender. Und wieso fasziniert uns dann das, der Tod auch so? Das ist aber Schlechtes. Auf der einen Seite haben wir einen Riss durch die Erbsünde bekommen. Also die Faszination für das Böse, die ist da. Ja, die ist durch das in unser Herz hineingekommen und nicht ganz geheilt. Und zum einen, zum anderen, kommt noch dazu, wenn ich einen Krimi lese oder anschaue, dann kann ich mir sicher sein, mir passiert das jetzt im Augenblick nicht. Ich bin sozusagen der Sieger über diesen Tod, weil ich bin ja nicht Betroffene. Ich würde mir keinen Krimi anschauen, wenn ich dann weiß, okay, das muss jetzt ich sein. Dann brauche ich das nicht mehr. Wenn es jemand anderem passiert, dann schon. Warum? Weil ich plötzlich der Sieger über Tod und Leben bin. Also ein kleiner Funken der Auferstehung, trügerisch, ja. Ich bin nicht der Sieger über Tod und Leben. Aber wenn ich mich seinen Film anschaue, dann bin ich es plötzlich, ja. Ich bin sozusagen irgendwie Gott ähnlich. Ich schaue auf das Ganze drauf. Und deshalb ist der Tod so faszinierend. Aber nur dann, wenn er mich nicht persönlich betrifft. Wenn er mich persönlich betrifft, dann schaut die Sache ganz anders aus. Ich zum Beispiel, obwohl ich Priester bin, kann nicht sagen, dass ich keine Angst hätte vor dem Tod. Vielleicht nicht so sehr, dass danach alles aus ist, weil sonst wäre es blöd, wenn ich Priester bin und ich gehe davon aus, dass danach nichts mehr kommt, ja. Aber ob ich es wohl in den Himmel schaffe, ja, das ist eine ganz andere Sache. Und ich muss sagen, ich tue mir mit diesen Themen wirklich, wirklich schwer, das Vertrauen in Gott zu finden. Und eigentlich wäre es so einfach. Jesus sagt, wer glaubt und sich taufen lässt, wird gerettet. Punkt. Das ist ja voll einfach, ja. Auf den ersten Augenblick. Die Sünde hält die Liebe Gottes nicht auf. Aber unser mangelndes Vertrauen in ihn. Und das ist das Wichtige, dass wir das einüben, wenn wir das ewige Leben erreichen wollen. Genau dieses Einüben der Beziehung zu Gott, die soll uns stärken, diesen Übergang zu bestehen. Jeder schlafen gehen, und das hat die Kirche immer so gesehen, ist fast wie ein kleiner Tod. Die komplett ist so ausgerichtet, also das Nachtgebet der Kirche vor dem Schlafengehen, als wäre es ein Sterbegebet, ja. In deine Hände befehle ich meinen Geist. Das beten wir jeden Abend. Wir wissen oder gehen davon aus zumindest, dass wir am nächsten Tag auferstehen. Im wahrsten Sinne des Wortes auferstehen. Aber so ohne ist es dann doch nicht, ja. Es hat diesen Geschmack des Todes. Ich kann mich erinnern, vor 2 Jahren hatte ich eine Magenspiegelung, total harmlos, einfach Untersuchung, und man wird sediert, also man wird in einen leichten Schlaf gelegt, gell? Und zu dem dann Ja zu sagen, obwohl man eh weiß, dass man wieder aufwachen wird, ist nicht so ohne, ja. Plötzlich lasse ich alles los. Plötzlich sage ich, okay, ich gebe mein Leben jemand anderen. In dem Fall, der Krankenschwester, ja, aber mein ganzes Leben dann im Endeffekt gebe ich Gott. Lasse ich das zu oder nicht? Kann ich das annehmen oder nicht? Das sind Fragen, die sind nicht so ohne. Das ist, im Grunde genommen geht's an die Substanz, ja. Wie groß ist mein Vertrauen auf Gott? Wenn ich auf Gott schaue, dann kann das nicht schiefgehen, ja. Sobald ich nur meinen Tod, um Gottes Willen, was muss ich leisten, schaue ich von Gott weg. Und dann wird es schwierig. Schauen wir nicht auf den Tod an sich, sondern den Tod als Durchgang in die Arme Gottes. Und dann wird das einfacher. Ja? Bei Begräbnissen gibt es im Rituale eine Fürbitte, die wird oft ausgelassen, weil sie sehr unangenehm ist. Aber sie holt das beim Begräbnis jedes Mal auf alle herab, sich mit dem Tod zu beschäftigen. Und zwar heißt es in einer Fürbitte: Erbarme dich des Menschen, den du als Nächsten aus unserer Mitte vor dein Angesicht rufen wirst. Und normalerweise müsste man kurz innehalten und das Priester so einmal durch die Menge schauen und dann weiterbeten. Habe mich noch nicht getraut, aber das müsste

man machen. Dann läuft es ein wenig anders über den Rücken hinunter. Es gibt einen Witz, ja, der bringt das Ganze ziemlich pointiert auf den Punkt. Und zwar, er wäre nicht witzig, wenn wir volles Vertrauen auf Gott hätten, ja, dann wäre der Witz, naja, ist halt so. Aber er wird dann witzig und auch böse, weil wir noch in dieser gebrochenen Erbsünde drin stecken, noch nicht das Vertrauen haben und uns denken, wie kann man denn so etwas sagen? Und zwar geht der Witz folgendermaßen. Zwei Freunde treffen sich und der eine sagt, bei uns in der Verwandtschaft, da gibt es jetzt so viele Hochzeiten und das nervt mich so. Darauf sagt der andere Freund, wieso nervt dich das? Dann sagt er, naja, da treffe ich dauernd meine Tanten und Großtanten und jeder sagt zu mir, und du bist der Nächste, du bist der Nächste und wir freuen uns schon, du bist der Nächste. Aber seit neuestem sagen sie das eh nicht mehr zu mir. Darauf sagt der andere, wieso sagen sie das nicht mehr zu mir? Naja, ich habe zu ihnen auch gesagt, und du bist die Nächste, und du bist die Nächste. Darauf sagt der Freund, naja, aber die sind ja schon verheiratet, das bringt nichts. Dann sagt der andere, naja, ich habe es ihnen auch auf einem Begräbnis gesagt. Und plötzlich, wusch, ja, es ist böse und unangenehm gleichzeitig, weil wir wissen nicht, was wir damit anfangen sollen. Soll das witzig sein? Eigentlich nicht. Und doch ist der Tod irgendwie, oder ganz sicher, der Ausgang zum Guten, ja, in das Leben hinein, in das eigentliche Leben hinein. Viel wird über den Tod Witze gemacht, ja, und am Ostertag hat man auch über den Tod tatsächlich in der Predigt Witze gemacht und über den Teufel auch. Warum? Weil Jesus gesiegt hat, ja, da war sogar das Osterlachen gegeben. Also, der Tod hat keine Macht mehr über uns, wir können darüber Witze machen. Es ist natürlich ganz etwas anderes, wenn wir dann selber in Todesgefahr sind, da macht man keine Witze mehr. Aber im Grunde sollten wir uns auf diese Erlösung und auf diese Liebe von Gott einlassen, der uns schon erlöst hat und wir das nur annehmen brauchen. Wir können uns das Leben eh nicht erkaufen, aber er hat es uns erkauft. Und deshalb dürfen wir zumindest gelassen auf den Tod hinschauen, wenn wir mit Christus gehen. Damit entlasse ich Sie in eine kurze Musikpause.

0: Wir hatten jetzt den ersten Teil der Sendung Katechismus über das Thema Tod und leibliche Auferstehung. Ein Thema, um das niemand herumkommt und mit dem es wirklich wert ist, sich in jedem Lebensalter zu befassen. Und wir freuen uns jetzt auf den zweiten Teil.
1: Es gibt ein Glaubensgeheimnis, das fällt meistens unter den Tisch, wenn es um Tod geht. Ich gehe davon aus, dass Sie schon alle einmal auf einem Begräbnis waren. Und da werden die rührendsten Worte gefunden und auch sehr tröstliche Worte. Ja, der Verstorbene ist jetzt bei Gott, seine Seele ist jetzt in der ewigen Heimat und die leiblichen Überreste, die bestatten wir jetzt dann am Friedhof. Eigentlich nicht. Eigentlich bestatten heißt nicht, wir lassen sie jetzt dann da, weil wir wissen nicht, was wir sonst damit tun sollen und da können sie verrotten, sondern wir legen sie in ein Bett, bis der Herr am Ende der Zeiten auch den Leib zur Auferstehung ruft. Auch wir werden mit dem Leib auferstehen. Wir werden nicht mehr mit unserer Seele bei Gott sein, die wird im Tod getrennt vom Leib, sondern auch mit unserem Körper dann. Warum nimmt Gott diesen Körper so wichtig? Ich meine, Seele reicht ja, da haben wir ja alles. Außerdem ist es sehr praktisch, dann ohne Körper, da können wir überall sein, zur gleichen Zeit und so weiter. Weil der Körper, die Körperlichkeit, der Leib zum Sein des Menschen dazugehört. Es heißt auch nicht im Johannesevangelium, und das Wort ist Seele geworden, sondern das Wort ist Fleisch geworden. Ja, unser Fleisch. Und wenn wir in Christus den ersten Tod erlebt haben, nämlich in der Taufe, da wird der alte Mensch getötet tatsächlich und dann zur Auferstehung gebracht, gehört auch unser Leib dazu. Und am Ende der Zeiten wird dieser Leib verwandelt, verklärt, ja, so wie der auferstandene Leib Christi, auch in den Himmel berufen. Und dann wird Seele und Leib wieder vereint sein. Wenn Sie das bei einem Begräbnis sagen, dann werden Sie Leute anschauen und denken, was erzählt er uns da Neues? Dabei ist das die Grundlage für alles, dass wir auch mit dem Leib auferstehen. Früher im Alten Testament hat man gedacht, okay, die sind jetzt in der Unterwelt, die warten auf die Auferstehung zusammen mit dem Leib. Ja? Und nach der Auferstehung Jesu haben wir schon so ein Beispiel, da heißt es dann, und das überlesen wir gern, es kam ein Erdbeben und die Gräber öffneten sich und die Leiber vieler Heiligen wurden auferweckt. Da haben wir das schon. Da haben wir diese leibliche Auferstehung, die uns alle am Ende der Zeiten betreffen wird, schon vorweggenommen. Und die Krönung ist natürlich die Gottesmutter selber, die mit Leib und Seele jetzt schon in den Himmel aufgenommen worden ist. Das ist doch großartig, dass auch ihr Leib auferstehen wird. Zusammen mit der Seele. Also die ganze Welt wird erlöst. Die ganze Welt. Ja, auch die Materie. Denn das hat Gott gut erschaffen. Und das gut Erschaffene, das heiligt und reinigt er auch, damit es noch besser und noch schöner wird. Und wie schön müssen diese Körper tatsächlich sein. Nicht schön im sexuellen Sinn, sondern einfach schön. Sie kennen das, wenn Sie in einen gläubigen Menschen in die Augen schauen. Dann sehen Sie schon auf dem Lächeln, am Gesicht, da wohnt Gott drin. Das ist ein Tempel des Heiligen Geistes, obwohl Sie die Seele so nicht sehen können. Aber Sie sehen den Leib, wo Sie die Seele nach außen ausdrückt. Großartig. Also, wir werden mit Leib und Seele auferstehen. Wenn Sie mich jetzt fragen, in welchem Alter diese Körper, dieser Leiber sein werden, dann kann ich Ihnen das nicht sagen, ja. Ob Sie, wenn Sie jetzt mit 90 sterben, als 90-Jährige auf die Welt kommen, also auf die neue Welt kommen, oder als Kind, wenn sie als Kind gestorben sind oder so weiter. Es gibt allerdings Heilige, ich glaube, das war die Birgitta von Schweden, die hat Visionen gehabt über diese leibliche Auferstehung und die hat gesagt, es sind alle so im Alter von 30. Ich bin jetzt 30, also das könnte ich annehmen. Nur ist es ein verklärter Leib. Das heißt, er schaut dann ganz anders aus. Ja, erlöst, verherrlicht, so wie Jesus am Berg Tabor, so wie Jesus in der Auferstehung. Ja? Maria Magdalena hat diesen Christus nicht erkannt zuerst. Warum? Weil der Leib ganz anders ausgesehen hat, als sie den Jesus vor dem Karfreitag gesehen hat. Er ist jetzt verklärt. Und auch diese Verklärung betrifft unseren Leib. Was man noch dazu sagen muss, und das vergessen einige oder sogar sehr, sehr gläubige Theologen und Priester, am Ende der Zeiten wird jeder Leib auferstehen, wie es im Johannesevangelium heißt. Die einen zum Leben, also die für die Seelen schon im Himmel sind, ja, wird auch der Körper dann mit der Seele vereint im Himmel sein. Und jene, die verdammt sind, werden auch mit dem Körper vereinigt. Ja, das heißt, auch dieser Körper ist dann in der Hölle. Das ist ein Geheimnis, wo wir uns ein bisschen auch drücken davor. Wenn Jesus von dem Feuer der Hölle spricht, dann tun wir das gern als Symbol ab. Ja, die Seele ist getrennt von Gott und das fühlt sich so an wie Feuer. Für die Seele stimmt das, aber tatsächlich, und das hat die Theologie nie bestritten, ja, bis in die 50er Jahre, dass wenn der Körper dann auch am Ende der Zeit in die Hölle kommt, dass dieses Feuer real und physisch ist. Ja, real und physisch. Es ist anders zu unserem weltlichen Feuer hier, denn es brennt ewig, es leuchtet nicht und es muss nicht genährt werden. Bei uns muss man ihm etwas nachlegen, Holz oder Kohle oder so. Das ewige Feuer brennt ewig, das brennt aus sich heraus. Und es leuchtet nicht und wärmt auch nicht im positiven Sinnen, sondern es schmerzt, und zwar den Leib. Also das Feuer der Hölle ist tatsächlich physisch und real. Wie gesagt, am Ende der Zeiten. Für die Seele, da kann man das nur symbolisch beschreiben mit Feuer. Das tut sehr weh. Aber beschäftigen wir uns nicht zu sehr mit diesen Dingen, weil sonst wird man ganz wirr im Kopf, sondern schauen wir auf das Positive. Schauen wir auf Gott hin, der uns alle erlösen möchte, und zwar voll erlösen möchte, mit Leib und Seele. Das sind die großen Glaubensgeheimnisse. Er ist auferstanden mit Leib und Seele, und wir gehören zu diesem Leib Christi dazu. Nicht nur mit unserer Seele, sondern auch mit unserem Körper. Und das ist etwas Wunderschönes, dass Gott uns so sehr liebt hat, dass er uns vollkommen erlösen möchte, mit all dem, was zu unserem menschlichen Sein dazugehört. Es gibt ein paar Heilige, die unverwest sind, zum Beispiel die heilige Bernadette Soubirous, die in Nivers in Frankreich liegt, die hatte die Marienerscheinungen in Lourdes. Und wenn ich mich nicht täusche, steht über ihren Glassarg, wo sie unverwest drinnen liegt, so wie sie hineingelegt worden ist in diesen Sarg, wird sie am Ende der Zeiten aus diesem Sarg heraussteigen. Boah, das ist einmal eine Ansage. Das ist einmal, boah, genau in dieser Hoffnung sollen wir auch leben. Ja, nicht nur denken, ja, die Seele kommt und zu Gott und so weiter und so fort, sondern wir alle, so wie wir sind, mit Leib und Seele. Deshalb hat die Kirche auch bis hinein in die spätes 20. Jahrhundert die Feuerbestattung abgelehnt, weil man gesagt hat, okay, die Leute wollen damit zum Ausdruck bringen, dass sie nicht an die leibliche Auferstehung oder gar an die Auferstehung glauben. Ja, deshalb war das Verbrennen der Leiche verboten und nur eine Erdbestattung möglich. Heute ist das natürlich auch möglich, ja, das stimmt schon, aber ich staune immer, wenn da ein Sarg vor mir liegt, vielleicht sogar noch offen, wenn man daheim ihn abholt, aufgebahrt, und man denkt, wow, du Schöpfer bist so groß, dass du nicht nur diese Seele des Verstorbenen zu dir nimmst, sondern auch diesen Leib, den wir jetzt bestatten. Dass er eigentlich nur schläft, wie wir es gerade gehört haben, jede Nacht, der schläft nur und wird dann durch deine großartige Liebe vollendet. Gehen wir in die nächste Musikpause.

Jetzt ist die Zeit, dass Sie auch selber Fragen stellen können zu dem Thema. Das ist ja wirklich spannend und da hat sicher nicht jeder alles gewusst, was heute unser Referent vorgetragen hat. Die Nummern im Studio sind jetzt offen und die Nummer herein ist 0720 578 578 und von außerhalb Österreichs 0043 720 578 578.

0: Wir haben eine erste Anruferin. Sie möchte gerne etwas fragen, bitte.
1: Ja, grüß Gott.
2: Grüß Gott.
1: Ich hätte eine Frage bezüglich der Sündenvergebung.
2: Ja.
1: Wenn wir beichten gehen, erhalten wir die Lossprechung. Und wie ist das mit einem Ablass? Werden da auch die Sündenstrafen vergeben oder die Sünden werden verziehen, aber eine Strafe folgt dann noch? Wie ist das?
2: Danke für diese Frage. Sie haben recht, in der Beichte oder auch in der vollkommenen Reue werden all unsere Sünden vergeben. Das bedeutet aber nicht, dass die Folgen daraus, also das, was noch aufgearbeitet werden muss, ja, gleich gelöst sind. Das kann ich aber auch erreichen, indem ich einen Ablass erbitte oder empfange. Dazu gehört nicht nur die Beichte, sondern auch der Kommunionempfang, das Gebet um den Heiligen Vater, die Abkehr von aller Sünde, dass ich sage, eigentlich, ich möchte nichts damit zu tun haben mit der Sünde, und ein sogenanntes Ablasswerk. Das kann ein Rosenkranz in der Gemeinschaft sein, ein Besuch des Friedhofs zu aller Seelen, dann opfere ich diesen Ablass für Verstorbene im Fegefeuer auf, oder durch eine halbe Stunde Anbetung zum Beispiel, jetzt im Heiligen Franziskusjahr, Besuch einer Franziskuskirche. Genau, und dadurch kann ich auch einen Ablass erwirken, dass auch diese Folgen dann sozusagen, diese Strafen getilgt sind. Genau.
1: Ja, ich hätte noch eine Frage.
2: Ja?
1: Jetzt kommt ja bald der 2. August. Da war früher auch der Portiuncula-Ablass.
2: Ist
1: das
2: immer noch
1: heute noch?
2: Ja, ja, ja.
1: Den kann man gewinnen, wenn man in eine Kirche geht und auch, aber Beichte ist ja nicht immer möglich. Wie ist das?
2: Ja,
1: die Kommunion empfängt man ja trotzdem auch, wenn man keine schwere Sünde hat.
2: Genau, also die Beichte, sagt man eine Woche davor oder eine Woche danach, kann ich die Beichte sozusagen machen, dann zählt es auch noch. So habe ich das verstanden.
1: Genau. Ist aber schon schwierig, wo wir so wenige Priester haben.
2: Das ist richtig.
1: Oft gar nicht mehr. Und bei uns wird halt dann vor den heiligen Zeiten eine Bußandacht gehalten. Ja, da gibt es so verschiedene Meinungen. Möchte ich Sie fragen?
2: Ja.
0: Ja, ich habe jetzt zu dem Thema noch einen anderen Anrufer in der Leitung. Vielleicht könnten wir das Thema Beichten gehen und Bußandacht vielleicht in einem anderen Zusammenhang besprechen, wenn es recht ist.
1: Ja,
0: sonst hätte ich gerne noch einem anderen die Chance gegeben.
1: Ja.
0: Dankeschön.
1: Herzlichen Dank und vergelt's Gott.
0: Vergelt's Gott. Gerne. Ja, jetzt haben wir eine Anruferin noch dran mit einer Frage, bitte.
3: Ja, grüß Gott, Herr Kaplan Luca. Ich bin die Helene und ich habe einen ganz anderen Zugang. Das ist eine sehr interessante Sache. Ich habe da einen, Gott hat dir Verzeihung versprochen, wenn du dich morgen bekehrst, doch der morgige Tag ist dir nicht versprochen. Und das begleitet mich schon sehr lange, seit der Jugend. Und ich habe dann einmal Exerzitien gemacht und im Glaubensbekenntnis heißt es ja Vergebung der Sünden und Auferstehung der Toten. Wir glauben an die Vergebung der Sünden und die Auferstehung der Toten. Und unser Exerzitienleiter hat gesagt, also diese Auferstehung der Toten schon jetzt, und das kann ich so nachvollziehen, wenn ich das Glaubensbekenntnis spreche, sage ich das aus ganzem Herzen, schon jetzt. Weil wir sind ja oft schon im Leben tot.
2: Richtig.
3: Und durch die Verzeihung der Sünden werden wir wieder neu geschaffen. Wir dürfen neu auferstehen.
2: Richtig,
3: und
2: absolut.
3: Da warte ich jetzt nicht auf den physischen Tod, der sicher kommt. Und für mich ist das ein großer Trost. Und das wollte ich nur einbringen.
2: Na, vielen Dank für diese Gedanken. Das ist absolut richtig, ja. Also, wir dürfen uns schon jetzt als Auferstandene betrachten, weil wir erlöst sind, ja, und auch in dieser Zuversicht und in diesem Trost leben. Ja, wir brauchen nicht warten bis zum Tod, ja, der eh kommt, ja, sondern wir dürfen das jetzt schon leben. Danke auch für diese Sichtweise.
0: Ja, dann sage ich auch Dankeschön und wir haben weitere. Also das Thema schlägt voll ein, es rufen wirklich viele an. Jetzt haben wir eine weitere Anruferin, bitte.
4: Ja, grüß Gott.
2: Grüß Gott.
4: Was mir eigentlich abgegangen ist, ist die armen Seelen im Fegfeuer. Oder ist das ein eigenes Kapitel? Aber ich denke mir, wir sollen viel auch für die Sterbenden und für die armen Seelen beten, weil das wird heute oft so verschwiegen. Und das ist eigentlich schade. Das ist ja trotzdem eine Gnade, dass der Mensch in der Gnade gestorben ist, aber eben diese Restschuld, was noch an Sünden da ist, und dass wir einfach für die Verstorbenen und vor allem auch für die Sterbenden beten sollen. Und viele haben so den Gedanken, ja, der ist gestorben und der ist schon beim lieben Gott im Himmel. Und ich denke mal, da fehlt aber was, weil unser Katechismus sagt uns, dass es das Fegefeuer gibt und dass wir für die Verstorbenen beten sollen, damit sie schneller erlöst werden oder für sie Messen lesen lassen oder geweihte Kerzen oder auch immer Weihwasser sprengen und sagen, es komme den armen Seelen unendlich mal zu gut. Ich habe so ein Stoßgebet, das ist so schön. O Jesus, dein heiliges, kostbares Blut, komme allen armen Seelen unendlich mal zu gut. Und dass man auch für die Sterbenden, wir die Gnade des Glaubens haben, dass wir die alle mit einschließen. Es hat auch so eine Verheißung gegeben, dass man das täglich beten soll. Milliarden und Millionen Mal, mein Jesus, Barmherzigkeit, Barmherzigkeit für jeden Sterbenden. Milliarden und Millionen Mal opfern wir das kostbare Blut und die Bluttränen der himmlischen Mutter auf, damit der böse Feind keine Gewalt über die Sterbenden hat. Und ich glaube, wir, die wir den Glauben haben, wir müssen einfach für alle mitbeten, dass wir die auch miterlösen, die vielleicht gute Werke tun, aber weiter weg sind vom Glauben.
2: Absolut, also das Fegefeuer war ja noch jetzt ein eigenes Thema, ja, weil es gibt zum Beispiel keine Körper oder Leiber im Fegefeuer, das ist rein für die Seele, ja, weil der erste Körper am Ende der Zeiten aufersteht. Deswegen habe ich das Fegefeuer jetzt nicht erwähnt, aber es ist natürlich ganz, ganz wichtig für die Verstorbenen, die sich noch nicht ganz bei Gott befinden, zu beten. Absolut, bin ich ganz Ihrer Meinung.
0: Ja, danke schön auch für diesen Anruf. Auf Wiederhören. Und da die Zeit jetzt schon knapp wird, muss ich leider, ich habe sicher 3-4 Anrufer leider nicht mehr nehmen können, weil es so beliebt war, das Thema, und ist auch wirklich interessant und lohnt sich, da nochmal eine eigene Sendung vielleicht zu machen. Jetzt würden wir eigentlich mal noch zum Abschluss um den Priestersegen bitten.
2: Zu Ostern beten wir, oder der Osterruf: Der Herr ist auferstanden. Er ist wahrhaft auferstanden. Und wenn wir uns an Gott halten, dann gilt dieser Ruf auch uns. Wir sind auferstanden, wir sind wahrhaft auferstanden. Und in dieser Zuversicht darf ich jetzt Sie hineinlegen, hineinbetten in die Liebe Gottes. Der Herr sei mit euch.
0: Und mit deinem Geiste.
2: Es segne, behüte euch der allmächtige und euch liebende Gott und schenke euch eine gute Sterbestunde. Auf die Fürsprache der Gottesmutter Maria und des Patron der Sterbenden, den heiligen Josef, er der allmächtige und durchliebende Gott, der Vater und der Sohn und der Heilige Geist.
0: Amen.
2: Gelobt sei Jesus Christus.
0: In Ewigkeit. Amen. Und ich bedanke mich ganz herzlich beim Kaplan Luca Fian um diese interessante Sendung. 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Aus dem Studio am Stetten verabschiedet sich Miriam Bruckner.

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2: Grüß Gott und guten Morgen, liebe Hörerfamilie von Radio Maria. Es begrüßt Sie Patricia Di Filippo hier aus dem Sendestudio in Brixen zum Glaubensforum. Schön, dass Sie heute wieder mit uns dabei sind, in dieser Stunde ein Thema unseres Glaubens zu betrachten. Und zwar heute mit Pfarrer Dr. Friedrich Oberkofler. Er wird in der heutigen Sendung zum Thema »Wem gehört die Kirche? Die Verfassung der Kirche nach Lumen Gentium« sprechen. Gleich mehr dazu wird uns jetzt unser Referent Pfarrer Dr. Friedrich Oberkofler erzählen, mit dem wir heute telefonisch verbunden sind. Grüß Gott und guten Morgen, Herr Pfarrer.
3: Guten Morgen, grüße Gott.
2: Guten Morgen, ja, schön, dass Sie mit uns verbunden sind und wir freuen uns jetzt schon auf die Sendung mit Ihnen.
3: Seien Sie alle herzlich gegrüßt. Die Frage, wem gehört die Kirche? Wessen Eigentum ist sie? Eine ungewöhnliche Frage, man muss sie auch differenziert angehen. Die Kirche als Organisation mit Pfarrsälen, Gotteshäusern, Pfarrhäusern, sozialen Einrichtungen, Immobilien, Besitz und Geld ist natürlich immer bestimmten Eigentümern zugewiesen, das sei zum Beispiel dem Heiligen Stuhl oder dem Vatikan, den Diözesen, den Ordensgemeinschaften oder den Pfarreien. Mit dieser Frage nach materiellem und zeitlichem Eigentum der Kirche will ich mich hier nicht befassen. Ich meine vielmehr die Kirche als geistliche, religiöse Gemeinschaft des Glaubens, die das Zweite Vatikanische Konzil als Volk Gottes bezeichnet. Wem gehört diese Kirche? Ist sie Eigentum aller Christen? Gehört sie dem Papst? Ist die Diözese Eigentum des Bischofs und die Pfarrei Eigentum des Pfarrers oder des Pfarrgemeinderates oder der Kirchenverwaltung? Oder eine andere Frage, ist die Behauptung richtig, wenn kirchliche Kreise sagen, wir sind Kirche? Oder ist es statthaft, wenn Hirten oder kirchliche Gruppierungen religiöse oder kirchliche Strukturen ändern, Dogmen in Zweifel ziehen, die kirchliche Morallehre und das Kirchenrecht verändern wollen, die Liturgie nach eigenem Geschmack verunstalten, so als ob diese ihr Eigentum wären, worüber sie zur Verfügung hätten? Ist die Kirche also eine Verfügungsmasse, um welche unterschiedliche Interessen streiten, wie man heute oft den Eindruck haben kann? Diese Ansprüche und Einstellungen der Kirche gegenüber verraten, dass viele nicht mehr wissen oder nicht mehr so genau wissen, wer die Kirche ist, wem sie wirklich gehört, wer das Sagen hat. Wer ist also Eigentümer der Kirche? Wem gehört sie? Das Zweite Vatikanische Konzil gibt darauf eine klare und umfassende Antwort, besonders in der Konstitution über die Kirche. Dieses Dokument ist überschrieben mit Lumen Gentium, das heißt übersetzt Licht der Völker. Im Artikel 5 von Lumen Gentium ist die Antwort gegeben, ich zitiere, das Geheimnis der Kirche wird in ihrer Gründung offenbar, denn der Herr Jesus machte den Anfang seiner Kirche. Es ist also seine Kirche, sein Eigentum. Das erste Kapitel beschreibt den Ursprung und die Identität der Kirche aus Christus. Christus, der Sohn Gottes, ist Mensch geworden. Und so wie er durch seine Inkarnation Gott und Mensch ist, göttlich unsichtbar und menschlich sichtbar, so hat auch seine Kirche, weil sie aus ihm stammt, ein sichtbar menschliches und ein unsichtbar göttliches Wesen. Sie ist in ihrer menschlichen, geschichtlichen Existenz eingebunden im Geheimnis des dreifaltigen Gottes. Die Kirche ist das Sakrament Christi in der Welt, das heißt Zeichen und Werkzeug seiner Gegenwart. Durch sie verkündet Christus selbst durch alle Zeiten das Evangelium vom Reich Gottes. Und die verschiedenen biblischen Bilder der Kirche machen deutlich, dass sie Christus zugehörig ist. Sie wird mystischer Leib Christi genannt. Sie geht aus einer innigen Wesensbeziehung mit ihm hervor. Sie ist ein lebendiger Organismus in Christus. Sie hat wie der menschliche Organismus zwei Schaltzentren des Lebens, das Haupt und das Herz. Christus ist das Haupt und der Heilige Geist ist das Herz, die Seele dieses Leibes. Und wir sind sein Leib und seine Mitglieder. Die Kirche wird auch Volk Gottes genannt. Auch darin zeigt sich, wem sie gehört. Gott selbst hat sie herausgerufen aus den Völkern und als sein Volk und sein Eigentum erworben, wie es bei 1. Petrus heißt, durch das Blut Christi, zusammengeführt durch den Heiligen Geist. Das Volk Gottes, Eigentum Christi. Er führt es auf dem Weg durch die Weltzeit zum Reich Gottes. Die Kirche wird auch Braut Christi genannt. Er bevorzugt schon bei den Kirchenvätern, so bezeichnet. Er liebt seine Kirche wie ein Bräutigam seine anvertraute Braut. Der Bräutigam ist zugleich ihr Erlöser. Und die Brautwerbung kostet ihn sein Leben. Aus seiner geöffneten Seite am Kreuz ist sie hervorgegangen, wie Eva aus der Seite Adams. Die Kirche als Eigentum Christi wird auch im Bild des Hauses ausgedrückt. Gott ist ihr Architekt. Sie wird aufgebaut und zusammengehalten von Christus, dem Eckstein und dem Schlussstein dieses Hauses, der alles zusammenhält. Die Bibel hat noch viele andere Bilder über die Kirche, die ausdrückt die Gleichheit aller Getauften in der Würde bei unterschiedlicher Sendung der Laien- und der Weiheämter. Ich fasse die Antwort zusammen. Wem gehört die Kirche? Sie ist Eigentum Christi. Er hat sie gegründet. Sie ist nicht unser Eigentum. Wir sind Kinder der Kirche. Kirchenväter nennen Kirche unsere Mutter. Eine Mutter hat eine liebevolle Autorität über die Kinder. Sie ist ihnen aber vorgegeben. Und in ihrer Gemeinschaft sind wir das Volk Gottes. Und nun ein Wort über die Verfassung der Kirche. Nachdem wir über den göttlichen Ursprung der Kirche nachgedacht haben, ihr Wesen, ihre Identität aus Christus, fragen wir nach der Verfassung der Kirche, nach ihrer Lebensordnung. Ein Gemeinwesen wie der Staat, Gemeinde, ein Verein, eine Familie brauchen zu ihrem Leben und Überleben und Funktionieren Regeln der Ordnung und des Zusammenlebens. Ein Staat beruht auf einer Verfassung, dem Grundgesetz. Dieses regelt und ordnet die Gemeinschaft zum friedlichen Zusammenleben. Und sein Ziel ist das Wohl und der Fortschritt der Bürger. Auch die Kirche als Gemeinschaft hat eine Grundordnung. Sie wird hierarchische Verfassung genannt. Hierarchisch bedeutet heilige Ordnung, so genannt, weil sie von Christus selbst gestiftet ist und ihren menschlich-göttlichen Wesen entspricht. Die hierarchische Verfassung ordnet das zeitliche Wohl und das ewige Heil des Menschen. Die Großstruktur der weltweiten kirchlichen Gemeinschaft bedarf einer Lebensordnung, einer Logistik der Organisation, um ihr zeitliches Wohl und ihre Entwicklung sicherzustellen. Das friedliche Zusammenleben, die Ordnung der Liebe, des Friedens in der Welt. Und sie soll auch ihr ewiges Ziel sichern, das Erlösungswerk Christi weiterführen, bis zum Ankommen des Reiches Gottes. Dazu hat Christus der Kirche eine geistliche Ordnung, das hierarchische Amt übertragen, die dem Volk Gottes Bestand zu ihrer Sendung und Leben und Wachstum sichern soll. Wo liegt der Ursprung dieses hierarchischen Amtes? Am Anfang steht Christus. Er beruft die 12 Apostel. Er bildet sie aus als seine Nachfolger. Er nennt sie seine Apostel Abgesandten. Der erste Schritt ist, er sondert sie aus der Schar der anderen Jünger. Bei Markus 3 heißt es, er rief sie zu sich, damit sie mit ihm seien und er sie sende. Der erste Schritt ihrer Ausbildung war, bei ihm, mit ihm zu sein. Sie gehen in seine Schule. Sie müssen lernen und wissen, wofür sie Boten und Zeugen sind. Er führt sie in die Geheimnisse des Reiches Gottes ein. Sie sollen ihn begleiten, hören, was er sagt und sehen, was er tut. Er entschlüsselt ihnen das Geheimnis des Reiches Gottes. Er lebt mit ihnen und sie begleiten ihn auf seine Missionswanderungen. Sie sind die Augenzeugen seiner Wunder, seiner Auseinandersetzungen, seiner Verklärung, seines Leidens und Sterbens und vor allem seiner Auferstehung. Diese Ausbildungsphase der ersten Apostel gilt auch für alle Nachfolger der Apostel. Der zweite Schritt. Er sendet sie. Entschieden. Geht, so sagt er. Nach seiner Auferstehung bekräftigt er ihre Berufung. Empfangt den Heiligen Geist. Wie mich der Vater gesandt hat, so sende ich euch. Als Zeugen seiner Auferstehung und Verkünder meines Evangeliums. Er setzt sie ein als Gemeinschaft, als Kollegium der Apostel mit Petrus an der Spitze. Zu ihrer apostolischen Sendung wurden die Apostel am Pfingsttag in Kraft gesetzt, mit dem Heiligen Geist ausgestattet. Ihr werdet die Kraft des Heiligen Geistes empfangen und meine Zeugen sein bis an die Grenzen der Erde. Die Apostel und ihr erster Auftrag, Zeugen Jesu Christi. Die Apostelgeschichte und die Paulusbriefe geben Auskunft und Zeugnis über den Einsatz der Apostel und ihre Erfolgsgeschichte. Die göttliche Vollmacht der Apostel soll sie bis an die Grenzen der Erde, soll bis an die Grenzen der Erde gelangen und bis zum Ende der Weltzeit. Christus bildet die Apostel aus als Leiter seiner Kirche. Er hat sie mit seiner Vollmacht ausgestattet, was für sie gilt. Das gilt auch für ihre Nachfolger bis heute. Der Apostel spricht mit der Autorität Christi, der ihn sendet. Ihre Vollmacht ist an Christus gebunden. Und Vollmacht ist, dafür zu sorgen, dass das Evangelium alle Menschen erreicht, die Offenbarung Gottes gewahrt und geschützt ist. Sie sollen Hirten der Kirche sein an seiner Stelle. Sie sollen teilhaben an seinem Schicksal des Erfolgs, des Misserfolgs, der Verfolgung, aber auch an seiner Herrlichkeit. Er sagt, wer euch hört, hört mich. Wer euch verachtet, verachtet mich. Aber wer übernimmt nach den Aposteln die Vollmacht des geistlichen Amtes für die Zeit nach ihnen bis zum Wiederkommen Christi? Die Apostel berufen ihre Nachfolger. Ihnen geben sie ihr Amt und ihre Vollmacht weiter. Sie bestellen in den Gemeinden, die sie gegründet haben, ihre Nachfolger. Und diese Nachfolgsbestellung wird in der Apostelgeschichte immer wieder beschrieben. Zum Beispiel Apostelgeschichte 14, 23. Da heißt es, in jeder Gemeinde bestellten Paulus und Barnabas Älteste, Presbyteroi genannt, durch Handauflegung und empfahlen sie durch Gebet und Fasten dem Herrn, an den sie glaubten. Und im zweiten Timotheusbrief erinnert Paulus seinen Schüler, ich rufe dir ins Gedächtnis, entfache die Gnade Gottes, die dir durch die Handauflegung meiner Hände zuteil geworden ist. Und in Apostelgeschichte 20, 28 mahnt Paulus die von ihm eingesetzten Nachfolger, gebt Acht auf die ganze Herde, zu welcher der Heilige Geist euch als Hirten eingesetzt hat, die Kirche Gottes zu weiden. Es entwickeln sich bald drei hierarchische Ämter aus, das der Bischöfe, der Priester und der Diakone. Der griechische Name Episkopos, Bischof, bezeichnet den Auftrag, Begleiter, Wachhaber, Aufseher, Überwachender zu sein. Und Presbyter, davon kommt der Name Priester, steht für Ältester, Vorsteher der Gemeinde. Überall, wo christliche Gemeinden entstanden, wurden Bischöfe und Priester als Ordnungsmoderatoren sozusagen eingesetzt. Bereits in der Zeit der Apostel und in der ersten nachapostolischen Zeit bildeten sich diese neuen Leitungsämter. Bischof Ignatius von Antiochien um das Jahrhundert erwähnt in einem Brief diese Dreiteilung des hierarchischen Amtes. Auch die ersten Bischöfe, zu den ersten Bischöfen zählen Timotheus und Titus, die zwei ersten Nachfolger von Paulus. Und Papst Clemens von Rom um das Jahrhundert ruft der Gemeinde von Korinth, die von Streit gelähmt ist und die gegen ihre Hirten rebellierten, in Erinnerung, dass den Bischöfen und Priestern die Vollmacht Christi übertragen wurde. Ich zitiere: Christus wurde von Gott gesandt und die Apostel von Christus. Und die Apostel haben Bischöfe und Priester eingesetzt als ihre Nachfolger. Die drei hierarchischen Ämter der Kirche, Bischöfe, Priester, Diakone, sind im messianischen Amt Christi selbst zugrunde gelegt. Er empfing es vom Vater, um sein Werk der Erlösung in Gang zu bringen und durch alle Zeiten fortzusetzen. Er selbst leitet seine Kirche durch dieses dreifache Amt. Es ist also nicht demokratisch und nicht monarchisch, sondern hierarchisch, das heißt an Christus gebunden, an seinen Auftrag. Und dieses dreifache Amt, diese dreifachen Amtsträger, stattet Christus aus, mit der Vollmacht, alle Menschen zum Heil Gottes zu führen. Der Heilige Geist überwacht und erleuchtet sie. Sie sollen wachen über die vier Grundaufgaben der Kirche, durch welche Christus selbst lebt und wirkt. Durch die Liturgie als Anbetung Gottes, die Verkündigung des Wortes Gottes, den Dienst der Menschen, besonders der Armen und der Gemeinschaft der Brüderlichkeit. Die Vollmacht des Priesteramtes, Hirtenamtes und Lehramtes, von Christus eingesetzt, das Volk Gottes zu leiten durch das Hirtenamt, zu heiligen durch das Priesteramt und im Glauben zu unterweisen und den Glauben zu schützen durch das Lehramt. Also die Vollmacht des Priesteramtes in der Kirche, Bischöfe und Priester haben die Vollmacht, in Vertretung Christi, des Hohen Priesters, der Eucharistiefeier vorzustehen. Denn sie ist der Brennpunkt, die Quelle des Lebens der Kirche. Zu ihrer Vollmacht gehört auch, Sakramente zu spenden, zu segnen und zu weihen. Dann die Vollmacht des Hirtenamtes. Die Kirche muss regiert werden, damit die Ehre Gottes und das Gedächtnis Gottes in der Welt lebendig bleiben und ihr missionarischer Auftrag gesichert ist. Das Hirtenamt ist Dienst an der Herde Gottes. Hirtenführung in der Kirche hat zu geschehen als Leitung und Begleitung in Liebe. Dazu ist Christus selbst das Beispiel. Er kam, um zu dienen, nicht um sich dienen zu lassen. Deshalb führt der Papst, der Erste in der Hierarchie, in der Leitung des Hirtenamtes, den Titel Diener, der Diener Gottes. Schließlich die Vollmacht der Lehre. Christus hat der gesamten Kirche das Zeugnis für das Evangelium übertragen. Jeder Christ ist dafür verantwortlich, durch die Taufe und die Firmung in Kraft gesetzt. Den Bischöfen und Priestern hat er das Lehramt anvertraut. Sie sind mit der Vollmacht der Lehre ausgestattet, sie sind Wächter des Glaubens, sie haben das Glaubensgut zu hüten, zu sichern, vor ihr Lehren zu verteidigen. Sie müssen das Volk Gottes vor Irrglauben und Unglauben behüten. Sie müssen eingreifen, wenn der Glaube und die Ordnung der Kirche verletzt werden oder in Gefahr sind. Der Heilige Geist steht ihnen dazu bei. Am Lehramt der Kirche muss die Verkündigung, die Predigt, die Glaubensunterweisung, die publizistische Arbeit der Kirche und die theologische Wissenschaft sich orientieren. Die Kirche wird apostolisch genannt, denn Christus selbst ruft die geistlichen Amtsträger ganz persönlich in seinen Dienst. Deshalb ist dieses heilige Amt gebunden an ein eigenes Sakrament, das Sakrament der Weihe. Der Bischofspriester und Diakonenweihe, sie geschieht durch Handauflegung und Gebet, wie es schon in der Apostelgeschichte praktiziert wurde. Der Neugeweihte ist nun ganz von Christus abhängig, er identifiziert sich mit ihm. Seine Vollmacht übt er aus im Namen Christi. Und diese Vollmacht ist ein Dienst an alle Menschen, damit sie Christus kennenlernen und an ihn glauben. Nur darin besteht die Vollmacht. Die Bischöfe, sie sind die Nachfolger der Apostel. Das Konzil sagt dazu, anstelle Gottes stehen sie der Herde Gottes vor. In den Bischöfen und Priestern an ihrer Seite ist Jesus Christus selbst inmitten der Gläubigen anwesend. Durch sie leitet und ordnet Christus selbst das Volk Gottes zur Vollendung. In den Bischöfen, durch sie leitet und Christus das Volk bis zur Vollendung des Reiches Gottes. Der Bischof ist Oberhirte in seiner Teilkirche, der Diözese. Hier ist er Stellvertreter und das sichtbare Prinzip der Einheit und Garant des Glaubens. Er leitet seine Teilkirche oder Diözese mit der Autorität Christi, mit heiliger Vollmacht. Vollmacht ist nicht Beherrschung, sondern Bedienung. Seine Autorität soll, wie das Wort selbst es ausdrückt, den Glauben und die Liebe zu Gott fördern und mehren. Er muss die Wahrheit des Glaubens, die Lebensordnung und die Liturgie immer mit der Gesamtkirche abstimmen. Sonderwege eines Bischofs einer Pfarrei verletzen die Einheit und den Frieden in der Universalkirche. Die Bischöfe sind als Kollegium die Hirten der Gesamtkirche mit ihrem Oberhaupt, dem Bischof von Rom. Durch die Bischofsweihe erteilt ihnen Christus die Fülle des Weihsakramentes zur dreifachen Vollmacht als Hirten, Priester und Lehrer. Immer in Einheit mit dem Petrusamt, mit dem Papst. Der Bischof ist also hoher Priester. Er feiert anstelle des Hauptes Christus die Eucharistie, das Opfer Christi zur Verherrlichung und Anbetung Gottes. Es ist seine erste und ehrenvolle Pflicht, die heilige Messe zu feiern, zur Ehre Gottes und zur Heiligung seiner Gläubigen. Jede rechtmäßige Eucharistiefeier steht unter der Leitung eines rechtmäßigen Bischofs. Deshalb gibt es auch im Hochgebet ein besonderes Gebetsgedenken für ihn. Durch seine Weihevollmacht weiht er Bischöfe, Priester und Diakone. Der Bischof ordnet die Verwaltung der Sakramente, er regelt die Taufvorbereitung, die Bußdisziplin, die Firmung und das Alter der Firmkandidaten. Er ist der ordentliche und erstberufene Spender der Firmung. Die Mitra, die sogenannte Bischofsmütze, ist das Zeichen für die Vollmacht des Bischofs als hoher Priester. Der Bischof ist der oberste Lehrer des Glaubens in seiner Diözese. Seine erste Aufgabe ist nicht, eine Diözese zu verwalten, sondern das Evangelium zu verkünden. Er ist, wie die Apostel, der erste Zeuge der Auferstehung Jesu Christi, der erste Diener des Wortes Gottes. Er ist auch erstverantwortlich für die Weitergabe des Glaubens in seiner Diözese und in der Welt. In seiner Bischofskirche steht der Lehrstuhl, auch Bischofsthron genannt, das Symbol für seine Vollmacht als oberster Lehrer.

Glaubensleben der Gläubigen. Er hat die Richtlinienkompetenz zur Lebensführung nach dem Evangelium. Der Bischof muss für seinen Dienst am Volk Gottes einmal bei Gott Rechenschaft ablegen. Die Gläubigen aber sollen deshalb dem Bischof loyal verbunden sein und für ihn beten. Ignatius von Antiochia, ein Bischof um das Jahrhundert, schreibt: Keiner soll ohne den Bischof etwas tun, was die Kirche betrifft. Zur Hirtenvollmacht gehört auch die Rechtsbefugnis oder Jurisdiktionsgewalt gemäß der Binde- und Lösegewalt, die Christus den Amtsträgern anvertraut hat. Sie umfasst die Leitung, die Gesetzgebung, die Rechtsprechung. Dazu gibt es auch ein allgemeines kirchliches Rechts- und Gesetzbuch. Nun darf ich kurz zu einer Pause, Musikpause, einladen.

0: Liebe Hörerfamilie von Radio Maria, Sie hören bei uns das Glaubensforum heute mit Pfarrer Dr. Friedrich Oberkofler. Er spricht heute mit uns in der Sendung zum Thema »Wem gehört die Kirche? Die Verfassung der Kirche nach Lumen Gentium«.
1: Liebe Hörerinnen und Hörer, wir haben bisher besprochen das Wesen der Kirche, ihre Symbiose, ihre Lebensgemeinschaft mit Jesus Christus und ihre Zugehörigkeit zu ihm. Damit ist die Frage grundsätzlich beantwortet, wem gehört die Kirche? Dann haben wir darüber gesprochen, über die Amtsträger der Kirche, die Bischöfe mit dem Papst, die Priester und die Diakone und ihre dreifache Aufgabe als Hirten, als Lehrer und als Zeugen des Glaubens und als Hirten und Gottesdienstgestalter zu sein. Nun ein Wort über das Petrusamt, dem Papst. Christus setzte die Apostel als Kollegium ein und bestellte Petrus zu ihrem Haupt. Er nannte ihn Kephas, Fels. Auf diesen Felsen baut er seine Kirche. Dieser Fels ist für die Mächte der Finsternis, die Hölle, uneinnehmbar. Auch heute. Darauf vertrauen wir, auch in stürmischen Zeiten. Petrus und seine Nachfolger, die römischen Bischöfe, sind der Fels der Kirche. Nicht aufgrund ihrer guten Qualitäten, sondern weil der Herr sie erwählt hat und ihnen beisteht. Petrus, der Fels des Glaubens, denn er bekennt als Erster, Jesus Christus ist der Messias, der Sohn Gottes.

0: Nach der Erfahrung der Auferstehung bekennt er freimütig vor seinen Gegnern und Feinden: Jesus Christus, in keinem anderen ist das Heil zu finden. Es ist uns Menschen kein anderer Name gegeben, durch den wir gerettet werden. Also bekennt er keinen Wahrheitsrelativismus, sondern die absolute Wahrheit, die aus Christus kommt. Christus vertraut Petrus die Schlüsselgewalt über das Reich Gottes an. Er soll Wächter und Anführer zum Himmelreich sein. Der Papst ist aufgrund des apostolischen Wirkens von Petrus und Paulus in Rom ein Nachfolger dieser ersten Apostel Roms. Rom war von Anfang an die anerkannte und rangälteste christliche Gemeinde und ihre Bischöfe, die Päpste, die ranghöchsten Hirten der Universalkirche. Ihr apostolischer Vorrang, der nicht nur Ehrenvorrang, sondern Rechtsvorrang ist, wurde anerkannt, aber auch angefochten, besonders von den orientalischen Kirchen bis heute. Der Papst als Bischof von Rom und Nachfolger von Petrus ist der oberste Stellvertreter von Jesus Christus, dem Haupt der Kirche. Er hat volle und höchste Vollmacht über die Kirche, die er frei ausüben kann, mit dem Kollegium der Bischöfe und auch allein ganz persönlich. Er ist der oberste Lehrer der Kirche, ausgestattet mit der Gnadengabe der Unfehlbarkeit in der Glaubens- und Sittenlehre der Kirche. Besonders wenn er ex cathedra spricht, wenn er Kraft seiner höchsten apostolischen Amtsgewalt über die Wahrheit des Glaubens und die Sittenlehre der Kirche entscheidet, dann ist ihm der besondere göttliche Beistand zur Unfehlbarkeit gegeben. Dieses Ziel der Unfehlbarkeit ist, die Kirche im Glauben zu stärken, die Wahrheit des Glaubens sicherzustellen. Sie ist eine göttliche Gabe, sie wird vom Heiligen Geist bewirkt und getragen und durch das Lehramt der Kirche bewahrt. Die Schlüsselgewalt des Bischofs von Rom enthält auch die Rechtsprechung oder Jurisdiktionsvollmacht über die ganze Kirche. Es ist dies der sogenannte päpstliche Primat. Der Papst, der oberste Gesetzgeber und Hirte der Kirche. Rom wurde in der ganzen Kirche als die erste ranghöchste christliche Gemeinde mit ihrem Bischof, dem Nachfolger des Petrus, anerkannt. Man nannte ihn ihren Vorrang Vorsitz der Liebe. Das bedeutet nicht nur Ehrenvorrang, sondern auch kirchenrechtlicher Vorrang. Rom, beziehungsweise der Bischof von Rom, wurde und wird stets als höchste Instanz und Autorität für alle Kirchen des Erdkreises anerkannt. Bischof Irenäus von Lyon, das Jahrhundert, bezeugt: Rom ist die Kirche, mit der die anderen Kirchen übereinstimmen sollen. Am Ersten Vatikanischen Konzil wurde die Glaubenswahrheit von der Unfehlbarkeit der Lehre und dem Primat der Leitung des Papstes als Dogma erklärt. Der bekannte deutsche Theologe Karl Adam sieht einen innersten Zusammenhang zwischen dem Christusglauben, der Kirche und dem Petrusamt. Er sagt: Da wo kein Petrus ist, wo man Petrus die Treue gekündigt hat, zerfällt auch die Glaubensgemeinschaft. Und mit ihr der Glaube an Jesus Christus. Wo kein Fels ist, da keine Kirche, da kein Christus. So steht uns katholischen Christen der Glaube an den Gottessohn und die Treue zur Kirche und die Gemeinschaft mit Petrus in einem innersten Wesenszusammenhang. Nun noch ein Wort zu den Priestern in der Rangordnung der Hierarchie. Sie sind mit und nach den Bischöfen die Amtsträger der Hierarchie. Die Priester sind das Mark der Kirche, so Augustinus. Der Priester ist von Christus berufen und nicht von der Gemeinde. Christus selbst beruft ihn durch das Sakrament. Deshalb ist er ein Diener Christi und Werkzeug des Heiligen Geistes. Sie sind die von Christus eingesetzten Mitarbeiter der Bischöfe. Sie bilden unter der Leitung der Bischöfe das Presbyterium, das Priesterkollegium. Und sie nehmen durch das Sakrament der Priesterweihe Anteil am Amt der Apostel. Sie werden als Stellvertreter Christi in der Kirche eingesetzt. Durch die Priesterweihe stattet sie Christus mit einem Prägemal aus, wodurch sie ihm gleichförmig gemacht werden. Die Priester sind aufgrund ihrer Weihe und ihres Dienstamtes und ihrer Vollmacht dem Kollegium der Bischöfe zugeordnet. Sie wirken deshalb auch zum Wohl der Gesamtkirche. Sie sind nicht die Untergebenen eines Bischofs und nur für eine Diözese. Sie sind Priester für die Gesamtkirche. Sie sind die ordentlichen Hirten ihrer Gemeinden im Auftrag Christi und der Aufsicht des Bischofs. Sie machen an ihrem Wirkungsort die Gesamtkirche sichtbar und erfahrbar. Sie sind mit der Vollmacht des dreifachen Amtes ausgestattet als Priester, als Hirten und als Lehrer. Als Lehrer des Glaubens, als Hirten der Gläubigen und Vorsteher der Liturgie. Wenn das Konzil dies sagt, dann muss man sich fragen, wie sind dann die Tendenzen in der Kirche besonders bei uns heute zu beurteilen, die dem Priesterstand die geistlichen Kompetenzen verweigern, in Frage stellen, manchmal marginalisieren, durch Laien ersetzen oder majorisieren wollen, besonders im Lehramt, im Leitungsamt, in der Liturgie. Priester sind Lehrer des Glaubens. Mit den Bischöfen ist der Priester der erste Zeuge der Auferstehung Christi. Er ist Mitarbeiter der Wahrheit. Es ist seine vordringlichste Aufgabe, die Gläubigen mit Jesus Christus bekannt zu machen und zur Nachfolge zu motivieren. Diesen Dienst üben sie aus in Predigt, Katechese, Glaubensbildung und Liturgie, in Glaubensgesprächen zur Taufe, Beichte, Braut- und Trauergesprächen. Immer muss Christus das Ziel der Gespräche sein. Er ist Priester des neuen Bundes, besonders in der Vollmacht, die Eucharistie zu feiern und zu leiten und die Sakramente zu spenden. Sie haben die heilige Weihevollmacht im Namen Christi des Hauptes, Christus besonders gegenwärtig zu setzen in Brot und Wein in der Eucharistie. Sie haben die besondere Vollmacht zu weihen und zu segnen. Der Priester ist auch Hirte im Auftrag von Jesus Christus. Und dieser Dienst hat zwei Ziele: die Menschen zum Glauben an Gott zu seiner Verherrlichung anzuleiten. Zweitens das Wachstum des göttlichen Lebens in ihnen zu fördern. Dazu muss er die Welt und das Leben der Menschen kennen, denn er soll auch Erzieher der Menschen zur christlichen Reife sein. Die Eucharistie ist die Mitte seines Lebens, sodass er in seinem Herzen auf sich beziehen muss, was auf dem Opferaltar geschieht. So der Ausspruch aus dem Priesterdekret des Konzils. Die Priester stehen heute mitten im Leben einer unruhigen und umtriebigen Gesellschaft. Diese verweltlicht und lebt ohne oder manchmal gegen Gott. Das bewirkt Spannungen und Verunsicherungen beim Priester. Er hat den Eindruck, ich gehöre nicht mehr dazu. Aber genau da trifft auch zu, ich gehöre zuerst zu Jesus Christus. Und deshalb gehöre ich mitten hinein in diese Welt, so wie er. Noch ein Wort zum Zölibat. Er ist die frei gewählte Lebensform der Ordensleute und der Priester. Sie haben ihn von der Lebensform Christi übernommen, der ganz dem Vater zugewandt und frei von menschlicher Bindung ist. Sein ganzes Dasein lebte Jesus für ihn, für die Rettung der Welt und für das Reich Gottes. Es ist die Lebensweise um des Himmelreiches willen. Die Bereitschaft, sich ungeteilt dem Herrn und seiner ganzen Sache zu widmen. Er ist ein Zeichen des kommenden Reiches Gottes. Heute ist der Zölibat des katholischen Priestertums umstritten. Viele möchten ihn abschaffen und viele pflichten dem bei, ohne den Sachverhalt und die Gründe für das Charisma des Zölibats überhaupt zu kennen. So ist der Zölibat ein Reizthema geworden. Warum? Er ist ein radikaler Gegenentwurf des Lebens, eine Provokation für eine selbstverliebte Gesellschaft, die nur mehr die Maximierung von Gewinn, Lust und Spaß zum Lebensinhalt macht. Der Zölibat ist eine Askese, die absolut nicht säkulierbar ist. Somit unerträglich für eine auf Genusssucht hedonistisch eingestellte Gesellschaft. Das reizt zum Zorn. Man wittert Macht. Askese zeigt, dass jemand Herr über sich selbst ist und sich nicht dirigieren lässt von einer öffentlichen Meinung. Ein Schriftsteller und ein Journalist, Bolz, sagte dazu, ein Asket ist im Grunde eine uneinnehmbare Festung. Man sieht in dieser Überzeugung der Kirche eine Bedrohung, die man kulturkritisch bekämpfen muss. Heute sind die Treue und die Heiligkeit in der Ehe genauso umstritten und gefährdet wie die ehelose Lebensform um des Himmelreiches willen. Da haben wir Christen die Aufgabe, für beide Lebensformen wachsam zu sein und aufgeschlossen für die Treue in der Ehe und im Zölibat. Beten wir füreinander und lernen wir, beide Lebensweisen aus dem Evangelium zu verstehen, denn beide sind Zeugnis für Gott in der Welt und heute zwingend notwendig. Zum dritten Stand der Kirche, die Diakone. Sie nehmen teil an der hierarchischen Ordnung der Kirche. Sie empfangen durch die Handauflegung des Bischofs das Amt des Dienens. Der Diakon ist mit der Amtsgnade ausgestattet, das Wort Gottes zu verkünden, die Taufe zu spenden, in der Liturgie, besonders in der Eucharistie, zu assistieren, die Eucharistie aufzubewahren und zu spenden, besonders den Kranken zu bringen. Er leitet kirchliche Hochzeiten und auch Begräbnisse. Er ist Mitarbeiter in der kirchlichen Verwaltung. Er wirkt mit bei den Weihen und Segnungen der Sakramentalien. Und eine der besonderen Aufgaben ist der soziale Dienst des Menschen. Der Diakon ist der Anwalt und die Stimme der Armen beim Bischof. Das Diakonat wird nach Maßgabe des Konzils verheirateten Männern reiferen Alters übertragen oder auch jungen Männern, für die das Gesetz des Zölibats in Kraft bleibt. Gestatten Sie zum Schluss noch ein Wort über die Stände der Kirche. Die Kirche, das Volk Gottes, ist gegliedert in drei sogenannte Lebensstände, die Laien, die Kleriker, die Ordensleute. Die Kleriker haben wir schon behandelt beim Thema Hierarchie. Die Laien. Sie sind Mitglieder des Volkes Gottes, die mitten in der Welt leben. Sie haben aufgrund ihrer Taufe, Firmung und dem Sakrament der Ehe ihren spezifischen Auftrag, die Welt zu heiligen, das heißt für Gott zu öffnen. Sie haben die zeitliche und irdische Wirklichkeit mit der Weisheit des Evangeliums in Berührung zu bringen. Sie sind berufen, ihren Glauben mitten in der Welt, in der Ehe, in der Familie, in den gesellschaftlichen Verbänden, in der Politik, in der Welt der Wissenschaft und der Kunst, in der Freizeit und im Berufsleben zu verwirklichen. Hier sind sie, der Sauerteig des Reiches Gottes, das Licht Gottes in der Welt, Zeugen Jesu Christi in der Gesellschaft. Sie sind das Gedächtnis Gottes in der Gesellschaft. Weil Gott offensichtlich in unserer säkularen Gesellschaft immer mehr ausgegrenzt wird. Denn heute ist glaubenslos zu sein salonfähig, einen Glauben zu praktizieren, ist begründungspflichtig. Das ist nicht schlimm. Die Laien haben in der Welt die Berufung, den Glauben zu begründen und zu bezeugen. Sie sind Kraft der Taufe ausgestattet mit dem göttlichen Leben. Sie sind mit Jesus Christus Wesens verbunden. Sie haben Anteil an der Würde und Weltverantwortung Jesu Christi. Sie haben Anteil an seinem Priesteramt, Prophetenamt und Hirtenamt. Dies bringt die Salbung mit dem heiligen Chrysamöl zum Ausdruck, mit dem die Neugetauften gesalbt werden. Diese Würde und Weltverantwortung mit Christus sollen wir bedenken, denn nur darin sind wir Miteigentümer und zugleich Kinder der Kirche. das Priesteramt praktizierende Laien durch das sakramentale Leben, durch die aktive Mitfeier der Eucharistie, durch das Beten jeden Tag, durch das Glaubensleben in der Ehe und Familie und die religiöse Erziehung der Kinder. Die Laien sind wie alle Kleriker und Ordensleute berufen zur Heiligkeit. Das Prophetenamt praktizieren sie dadurch, dass sie Gott bezeugen in ihrer Lebenswelt, in der Ehe und Familie, im Berufsleben und auch nicht zuletzt am Stammtisch. Sie sind Anwalt Gottes, wenn heute in der Öffentlichkeit oft unqualifiziert negativ über Gott, Glaube und Kirche geredet wird. Das Hirtenamt üben die Laien aus durch den Einsatz für Gerechtigkeit und Frieden, für die Verbesserung der Lebensbedingungen in der Welt. Sie haben mit den Klerikern die Fürsorgepflicht für die Armen und Kranken und Bedürftigen. Hirtendienst geschieht durch Behüten statt zu beherrschen. Laien sollen auftreten gegen die Mächte des Bösen in der Gesellschaft. Sie müssen dagegen ihre Stimme erheben und im gesellschaftlichen, sozialen, politischen Bereich ihre Verantwortung wahrnehmen. Sie sind auch mitverantwortlich für den Nachwuchs der geistlichen Berufe in der Kirche, denn diese machen das geistliche und das sakramentale Leben der Kirche möglich. Diese große Weltverantwortung der Laien muss heute wieder immer mehr in den Blick unseres Interesses, unserer Verantwortung geraten. Schließlich ein letztes Wort auch zu den Ordensleuten oder das gottgeweihte Leben. Es gibt Christen, die zum Ideal der radikalen Nachfolge Christi berufen sind und ihr Leben nach dem Vorbild Christi gestalten, in materieller Armut, im Gehorsam und als eheloses Leben um des Himmelreiches willen. Orden sind immer schon erfolgreich aktiv im religiösen, kulturellen Leben der Kirche und der Gesellschaft. Sie sind Kulturträger erster Qualität. Sie haben die Kultur und die Zivilisation Europas entscheidend mitgebaut und mitgeprägt. Vom Auftrag des Evangeliums her sind sie Anwälte für die Menschen in Not. Und deshalb sind religiöse Orden Pioniere im sozial-karitativen Einsatz für die Gesellschaft. Besonders für die Kranken, die Armen, Behinderten, Kinder und alten Menschen. Als Ordensgemeinschaften üben sie die Gottes- und Nächstenliebe im Tragen und Ertragen der Mitglieder untereinander. Es gibt auch die sogenannten beschaulichen Ordensgemeinschaften. Sie haben sich aus der Welt zurückgezogen in die sogenannte Klausur, um ganz konzentriert die Ordensideale aus dem Evangelium zu leben. Sie haben sich zur besonderen Aufgabe gemacht, für die Welt und ihre Rettung zu beten. Dies ist ein unschätzbarer Dienst an der Welt heute, die dabei ist, Gott manchmal zu vergessen. In ihren Gemeinschaften üben sie Geduld und Nächstenliebe aus. Auch das ist ihr Weg zur Heiligkeit. Die Ordensleute bilden die Gemeinschaft der Kirche, die auf das Wiederkommen Christi wartet und durch ihr Leben und besonders ihr gemeinsames Beten, das Stundengebet, das den Alltag prägt und ihm Struktur und Ordnung gibt. Dazu heißt es in der Präfation für die heiligen Ordensleute: Gott, du berufst Menschen mitten in der Welt und der Kirche, sich Christus zu weihen und mit ganzer Hingabe das Himmelreich zu suchen. Sie sind die Stimme der Kirche, die dem Erlöser jeden Tag zuruft: Komm, Herr Jesus. Und die den Laien, den Klerikern bewusst macht: Unser Leben ist ein Warten und ein Zugehen zu Jesus Christus. Denn er ist die Mitte, er ist der Leiter der Kirche. Und wir haben das Glück, dieser Kirche Jesu Christi anzugehören. Dazu segne und beschütze euch der barmherzige Gott, der Vater, der Sohn und der Heilige Geist.
1: Amen. Ja, lieber Herr Pfarrer Dr. Friedrich Oberkofler, ich bedanke mich recht herzlich für Ihren wertvollen Vortrag. Vergelt's Gott.
0: Dankeschön.
1: Vergelt's Gott. Liebe Hörerfamilie, die Zeit vom Glaubensforum ist auch heute wieder vorbei. 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Soweit die Möglichkeiten, diese Sendung noch einmal zu hören. Schön, dass Sie mit uns mit dabei waren. Liebe Hörerfamilie, für Sie noch weiterhin viel Freude und Inspiration mit dem Programm von Radio Maria. Vor allem aber wünsche ich Ihnen Gottes Segen für diesen Tag. Es verabschiedet sich aus dem Studio in Brixen Patricia Di Filippo.
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